0: endet heute seinen dreitägigen Staatsbesuch in den USA. Xi und US-Präsident Trump bekräftigten nach ihren bisherigen Gesprächen in Washington ihren Willen zu einer engeren Zusammenarbeit. Trump kündigte gemeinsame Erörterungen zu Themen wie beispielsweise künstliche Intelligenz an. Hier liefern sich beide Länder einen Wettstreit um die Vorherrschaft. Xi betonte, die USA und China sollten Partner und keine Rivalen sein. Bei einem Staatsbankett in der Hauptstadt trafen Xi und Trump auch mit den Chefs von führenden Technologieunternehmen zusammen. Die USA verkündeten zudem, dass sich beide Länder auf eine Verlängerung ihrer Zollpause um 2 Monate verständigt hätten. Konfliktthemen bleiben der Umgang mit Iran, Russland und Taiwan. Xi forderte Trump auf, die Taiwan-Frage mit Umsicht zu behandeln. China betrachtet Taiwan als abtrünnige Provinz. Der CDU-Politiker und sächsische Innenminister Schuster hat eine deutliche Verschärfung des Asylrechts gefordert. Künftig solle die Aufnahmekapazität in Städten und Gemeinden der Maßstab für den Umfang sein, in dem Deutschland Asyl gewähre, heißt es in einem Papier Schusters, über das das Redaktionsnetzwerk Deutschland und die Nachrichtenagentur dpa berichten. Generell solle an die Stelle des individuellen Rechts auf Asyl nach den Vorstellungen Schusters eine Kontingentlösung treten. Um Abschiebungen von Straftätern zu erleichtern, dringt der Christdemokrat auf eine Änderung der Europäischen Menschenrechtskonvention. Dabei müsse das Sicherheitsinteresse des Landes höher gewichtet werden als das Bleibeinteresse von Straftätern, heißt es in dem Papier. Bundestag und Bundesrat stimmen heute über den erneuten Tankrabatt ab. Zunächst befasst sich der Bundestag mit den Regierungsplänen, ab 1. Oktober die Steuern auf Benzin und Diesel um 17 Cent pro Liter zu senken. Bei einer Zustimmung käme es im Anschluss im Bundesrat zu einer Abstimmung, nach der die Regelung in Kraft treten könnte. Einen identischen Rabatt hatte es bereits im Mai und Juni gegeben. Ökonomen kritisierten, dass der Tankrabatt teuer und ungenau sei. Er unterstütze zudem auch Menschen, die dies nicht nötig haben. Zuletzt hatte die Regierungskoalition eine Regelung eingeführt, bei der die Tankstellen nur um 12 Uhr einmal am Tag die Preise erhöhen dürfen. Das Leibniz-Zentrum für europäische Wirtschaftsforschung und der ADAC kritisierten, dass dies im Durchschnitt zu noch höheren Preisen geführt habe. Die US-Kaffeehauskette Starbucks will in Nordamerika zahlreiche Filialen schließen. Die Rede ist von etwa 250 Cafés, das wäre rund 1% der mehr als 18.000 Starbucks-Läden in Nordamerika. Das Unternehmen habe sein Portfolio sorgfältig geprüft, heißt es auf der Unternehmenswebsite in einer Mitteilung an die Mitarbeiter. Begründet wurde der Schritt unter anderem mit fehlenden Umsätzen. Starbucks hat seit längerem mit finanziellen Schwierigkeiten zu kämpfen. Die deutsche Fußballnationalmannschaft hat im ersten Länderspiel unter dem neuen Bundestrainer Jürgen Klopp einen Sieg verpasst. Das deutsche Team spielte in Amsterdam gegen die Niederlande zum Auftakt der UEFA Nations League 1:1. Das Wetter. In der Nacht im Osten und Süden abziehende Schauer, sonst zunächst vielfach klar, später teils dichter Nebel, 13 bis 0 Grad. Am Tage im Osten und Nordosten wolkig, sonst nach Nebelauflösung sonnig, 16 bis 25 Grad. Die weiteren Aussichten: am Samstag über der Mitte und dem Süden heiter oder sonnig, im Norden zeitweise etwas Regen, 17 bis 29 Grad. Das waren die Nachrichten.
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2: Mit mir Elena Bhavanpuri. Ich führe Sie heute durch die Sendung und wir bleiben immer noch in der musikalischen Welt von Montreal und Toronto in Kanada, bewegen uns aber natürlich weiter anhand der unterschiedlichen Communities dort nach Haiti oder Kolumbien. Den Anfang macht Uproot Andy, geboren in Toronto, zu Hause mittlerweile in Brooklyn, New York. Er wurde mit der Partyreihe Quebajo zu einem der Wegbereiter für Global Bass, also elektronische Clubmusik mit Rhythmen aus aller Welt. Wir starten mit ihm und mit Kia Lumingo.

Uproot Andy. Hier mit seinem Remix von Nyako Konya. Der kanadische Produzent entwickelt schon seit vielen Jahren diesen Sound. Seine Sets führen ihn aber auch an den Karneval in Barranquilla, Kolumbien, bis hin zum Central Park in New York. Und eine ganz wichtige Verbindung führt er weiterhin nach Montreal. Dort arbeitet er seit Jahren mit Pierre Quenders, den wir in der vorherigen Stunde schon gehört haben, und dem Moonshine-Umfeld. Die stelle ich Ihnen später noch genauer vor. Aber jetzt erstmal zu einem anderen Künstler, der haitianische Wurzeln hat. Wally, auch in Montreal, verbindet Hip-Hop mit Afrobeat, Reggae und haitianischem Funk, aber auch elektronischen Sounds. Und er singt und rappt auf Französisch, Englisch und haitianischem Kreol. Wir hören von ihm, Way Allez.

Vendredi von Wally in Deutschlandfunk Kultur. Der Musiker beschäftigt sich immer wieder mit Haiti und der Erfahrung im Leben in der Diaspora. Sein Album Seven Bubbles von 2025 hat traditionelle haitianische Musik mit Funk und mit Rap zusammengeführt. Und inhaltlich geht es auch immer wieder um Widerstandskraft, um Herzschmerz, um Vergänglichkeit, wie man zusammenhält und aber auch darum, ganz bewusst mal das Tempo aus dem Alltag zu nehmen, sich zu entstressen. Sein neues Album ist für Oktober angekündigt. Dann werde ich auch noch mal mehr Material von ihm liefern. Vorher noch ein Song von Wally, Fais-le.

Lido Pimienta mit Oi Por Ti. Es geht in dieser Stunde weiter mit Artists aus Kanada. Auch sie hier, Lido Pimienta, wurde im kolumbianischen Barranquilla geboren, aber lebt seit vielen Jahren in Kanada, in Toronto. Und mittlerweile ist sie weltbekannt, hat sich einen Namen gemacht, dadurch, dass sie extrem viele Genres aus dem lateinamerikanischen Raum mischt. Cumbia und Merengue treffen bei ihr auf Elektropop, Reggaeton und mittlerweile aber auch auf europäische Klassik und gregorianischen Gesang. Also sie experimentiert wirklich sehr, sehr viel. Ihre familiären Wurzeln sind afrokolumbianisch und ihre Texte stellen oft Fragen rund um Herkunft, Kolonialgeschichte und Identität. Wir hören jetzt noch von ihr Marea.

Talento von Lido Pimienta. Und wir ziehen weiter zu Joshua Dolgin, alias So-Called, Rapper, Produzent, Pianist und Akkordeonist aus Kanada. Bekannt wurde er vor allem für seine Mischung aus Hip-Hop und Klezmer. Und dazu kommen aber auch Folk und Drum and Bass und eigentlich alles, was ihn so musikalisch interessiert. Und wie das genau klingt, das hören Sie jetzt auf These Are the Good Old Days. 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

0: Gaillance mit Moon Rising. Gaillance heißt eigentlich Aisha Verdes und stammt aus Montreal mit haitianischen Wurzeln. Und was an ihr interessant ist, ist, dass sie lange Chronistin dieser Szene war, bevor sie selbst angefangen hat zu produzieren. 2012 hat sie einen Dokumentarfilm gemacht über die Montreal Beat Scene, zu der auch der mittlerweile weltberühmte Producer Kay Tronada gehört hat. Und auch Moonshine ist ihr nicht fremd. Die ganze Stunde habe ich immer mal auf Moonshine geteased. Die Band hat 2014 begonnen mit Pierre Quendas und seinen Mitstreitern, die eigentlich in der Montrealer Clubszene kongolesische Sounds wie Rumba, Coupe de Calais, aber auch südafrikanischen House vermisst haben. Also haben sie einfach ihre eigenen Nächte veranstaltet. Anfangs immer am ersten Samstag nach Vollmond, daher Moonshine. Und Ort und Uhrzeit kamen dann per SMS. Und wie dieses internationale Kollektiv klingt, das zeige ich Ihnen jetzt.
1: Das ist, was man appelle Musikotherapie. Moonshine. 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

Moonshine hier in Deutschlandfunk Kultur und mit Moon von Moonshine endet unsere zweite Stunde Tonart global. Nach den Nachrichten gehen wir dann aus Kanada weg endgültig und landen in der Karibik. Bis gleich.

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1: Drei Uhr, die Nachrichten. US-Präsident Trump hat den chinesischen Staatschef Xi zu einem Bankett im Weißen Haus empfangen. Trump und First Lady Melania begrüßten Xi und dessen Frau Peng am Haupteingang an der Nordseite. Während der Ankunft der Gäste waren Proteste in der Nähe des Weißen Hauses zu hören. Während des Staatsbanketts erklärte Xi, China und die USA müssten als verantwortliche Großmächte zusammenwirken, um ein friedliches Zusammenleben zu ermöglichen. Trump sagte, ungeachtet der unterschiedlichen Systeme hätten sich die beiden Völker noch nie so gut verstanden wie zum jetzigen Zeitpunkt. Der chinesische Staatschef beendet heute seinen dreitägigen Besuch in den USA. Im Mittelpunkt standen Erörterungen zum Thema künstliche Intelligenz und Handelsfragen. Die USA verkündeten zudem, dass sich beide Länder auf eine Verlängerung ihrer Zollpause um 2 Monate verständigt hätten. Konfliktthemen bleiben der Umgang mit Iran, Russland und Taiwan. Israels Regierungschef Netanyahu hat in der UNO-Generaldebatte den Krieg gegen den Iran verteidigt. Israel habe die iranischen Atomanlagen zerstören müssen, um das Land daran zu hindern, Atombomben zu entwickeln. Er bezeichnete die Machthaber in Teheran als mörderische Diktatur, die auf die Vernichtung Israels abziele. Im Besitz von Atomwaffen wäre der Iran eine Bedrohung für die ganze Welt, erklärte Netanyahu. Vor Beginn seiner Rede verließen zahlreiche Diplomaten den Saal. Palästinenserpräsident Abbas hatte zuvor in seiner Ansprache Israels Politik als existenzielle Bedrohung für das palästinensische Volk verurteilt. Er verwies auf die israelische Besatzung im Westjordanland und die Lage im Gazastreifen. Abbas musste per Videobotschaft sprechen. Die USA hatten ihm und weiteren ranghohen palästinensischen Vertretern die Einreise zur Generalversammlung verweigert. Frankreich wird Truppen und Verteidigungssysteme nach Saudi-Arabien entsenden, um die für Öltransporte wichtige Hafenstadt Yanbu am Roten Meer zu schützen. Dies kündigte der französische Präsident Macron in einem Fernsehinterview an. Es gehe aber nicht darum, sich in Konflikte einzumischen. Macron versicherte der Bevölkerung angesichts hoher Energiepreise, Frankreich verfüge vor dem Winter über ausreichende Gas- und Ölvorräte. Die Rohölpreise waren zuletzt gestiegen, da die alternative Route für saudische Ölexporte über Yanbu von Houthi-Rebellen aus dem Jemen mit Raketen angegriffen worden war. Die Houthi werden vom Iran unterstützt. Bei den Vereinten Nationen in New York verurteilten 80 Staaten in einer gemeinsamen Stellungnahme das Vorgehen Teherans und der Houthi-Miliz. Darin heißt es, der Iran bedrohe die internationale Sicherheit sowie die freie Schifffahrt. Auch Deutschland und die EU-Außenbeauftragte Kallas unterstützten die Erklärung. Bundestag und Bundesrat stimmen heute über den erneuten Tankrabatt ab. Zunächst befasst sich der Bundestag mit den Regierungsplänen, ab 1. Oktober die Steuern auf Benzin und Diesel um 17 Cent pro Liter zu senken. Bei einer Zustimmung käme es im Anschluss im Bundesrat zu einer Abstimmung, nach der die Regelung in Kraft treten könnte. Einen identischen Rabatt hatte es bereits im Mai und Juni gegeben. Ökonomen kritisierten, dass der Tankrabatt teuer und ungenau sei. Er unterstütze zudem auch Menschen, die dies nicht nötig haben. Zuletzt hatte die Regierungskoalition eine Regelung eingeführt, bei der die Tankstellen nur um 12 Uhr einmal am Tag die Preise erhöhen dürfen. Das Leibniz-Zentrum für europäische Wirtschaftsforschung und der ADAC kritisierten, dass dies im Durchschnitt zu noch höheren Preisen geführt habe. Die deutsche Fußballnationalmannschaft hat im ersten Länderspiel unter dem neuen Bundestrainer Jürgen Klopp einen Sieg verpasst. Das deutsche Team spielte in Amsterdam gegen die Niederlande zum Auftakt der UEFA Nations League 1:1. Das Wetter. In der Nacht im Osten und Süden abziehende Schauer. Sonst zunächst vielfach klar, später teils dichter Nebel, 13 bis 0 Grad. Am Tage im Osten und Nordosten wolkig, sonst nach Nebelauflösung sonnig, 16 bis 25 Grad. Und die weiteren Aussichten Am Samstag über der Mitte und dem Süden heiter oder sonnig, im Norden zeitweise etwas Regen, 17 bis 29 Grad. Das waren die Nachrichten.
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2: Mit mir, Elena Bhavanpuri. Willkommen zur dritten Stunde Tonart global. Wir beginnen mit einem ganz großen Namen der Dominikanischen Republik, Juan Luis Guerra. Er hat Merengue und Bachata entscheidend international groß gemacht, ist aber ein sehr vielseitiger Musiker. Guerra hat am Konservatorium in Santo Domingo studiert, später dann Arrangement und Komposition am Berklee College in Boston, aber hat auch viel Salsa gespielt mit Ojalá que llueva café, und mit Bachata Rosa gelang ihm dann der Durchbruch und das machte ihn zu einem Star, auch international. Juan Luis Guerra jetzt zum Start hier mit La Travesía.

Juan Luis Guerra mit Quisiera. Von einer dominikanischen Generation zur nächsten mit einem deutlichen musikalischen Sprung. Guerra für die internationale Geschichte von Merengue und Bachata. Naja, aber wer repräsentiert die jüngere urbane Szene? Tokischa, definitiv. Die Rapperin aus Santo Domingo bewegt sich zwischen Latin, Trap, Hip-Hop und Dembow. Im nächsten Song trifft sie auf Nati Peluso, argentinische, spanische Musikerin, ebenfalls eine Künstlerin, die Hip-Hop, Soul und lateinamerikanische Musik kombiniert. Und das klingt so.

So klingt moderner Salsa bei der Argentinierin Nati Peluso. Mafiosa hier in Deutschlandfunk Kultur. Es ist 3.21 Uhr. Calypso Rose, geboren 1940 auf Tobago, begann schon mit 13 Jahren Songs zu schreiben, hat im Laufe ihres Lebens weit über 1000 Stücke komponiert. In Trinidad und Tobago hat sich die Musikrichtung Calypso zu einer Art gesellschaftlichen Kommentar entwickelt und auch Calypso Rose leistet ihren Beitrag. In ihren Texten geht es immer wieder auch um Rassismus und Sexismus und sie durchbrach damit auch eine männlich dominierte Szene. Ihretwegen wurde der Musikwettbewerb auf der Insel von Calypso King in Calypso Monarch umbenannt. Da können mehrere Geschlechter seitdem antreten. Wir hören von der legendären Calypso Rose, Abatina.

Calypso Rose ist inzwischen über 80, aber passt sich den modernen Sounds und neuen Genres immer wieder an. Genau das zeigen auch ihre Kollaborationen. Nach zwei Solostücken hören wir jetzt gemeinsam einen Song mit ihr und Machel Montano, einem der großen Namen des Soca auf der Insel Trinidad. Und danach Wafu Dance zusammen mit Angélique Kidjo, Musikgröße aus Benin.

Calypso Rose. Von Trinidad und Tobago geht es weiter in die Schweiz mit einem deutlichen musikalischen Umweg, nämlich über Ecuador. Die Hermanos Gutierrez sind die beiden Brüder Esteban und Alejandro Gutierrez, stammen aus Ecuador, aber leben in der Schweiz und haben auch einen Schweizer Vater. Gegründet hat sich das Duo 2015 in Zürich. Gesang brauchen die beiden nicht. Zwei Gitarren erzählen ihre Geschichten. Und da trifft Western-Soundtrack auf Ambient und lateinamerikanische Einflüsse. Heute erscheint auch ihre neue Platte von den Hermanos Gutierrez. Hören wir jetzt Hermosa Drive.

Diese Musik der Hermanos Gutierrez wirkt wirklich wie ein Soundtrack zu einem Film, ganz reduziert mit diesem Gefühl endloser Landschaften. Ein Stück zeige ich Ihnen noch, La Verdad, und danach wechseln wir noch in dieser Stunde zu dem fünfköpfigen Londoner Jazz Collective, Ezra Collective.

Ezra Collective aus London mit El Corazon von ihrem neuen Album Here Because of Hope. Salsa, Jazz, unterschiedliche Einflüsse aus dem afrikanischen Raum finden hier zusammen. Drummer Femi Koleoso hat nigerianische Wurzeln. Freunde brachten dann jamaikanische Musik mit, andere Hip-Hop und Soul. Und für die Band gehört das alles zu London genauso wie zum Jazz. Und wie diese Sounds alle zusammenklingen, zeige ich Ihnen noch in zwei letzten Stücken und wir hören uns dann nach den Nachrichten wieder.

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1: Vier Uhr, die Nachrichten. Union und SPD wollen nach den Worten von Bundesinnenminister Dobrindt die strittigen Fragen bei der Rentenreform kurzfristig klären. Die Koalition habe sich vorgenommen, in den nächsten Tagen Lösungen für offene Fragen zu finden, sagte der CSU-Politiker im ZDF. Über den Vorschlag der Rentenkommission werde nicht gestritten, es werde vielmehr darüber geredet, wie er umgesetzt werden könne, so Dobrindt. Bei der abschlagsfreien Rente nach 45 Beitragsjahren wolle die Union zur ursprünglichen Idee zurückkehren. Diese habe darin bestanden, Menschen mit schwerer körperlicher Arbeit den Renteneintritt nach 45 Beitragsjahren zu ermöglichen. Vor allem aus der SPD gab es zuletzt Widerstand gegen die geplante Streichung der sogenannten Rente mit 63. Bundestag und Bundesrat stimmen heute über den erneuten Tankrabatt ab. Zunächst befasst sich der Bundestag mit den Regierungsplänen, ab 1. Oktober die Steuern auf Benzin und Diesel um 17 Cent pro Liter zu senken. Bei einer Zustimmung käme es im Anschluss im Bundesrat zu einer Abstimmung, nach der die Regelung in Kraft treten könnte. Einen identischen Rabatt hatte es bereits im Mai und Juni gegeben. Ökonomen kritisierten, dass der Tankrabatt teuer und ungenau sei. Er unterstütze zudem auch Menschen, die dies nicht nötig haben. Zuletzt hatte die Regierungskoalition eine Regelung eingeführt, bei der die Tankstellen nur um 12 Uhr einmal am Tag die Preise erhöhen dürfen. Das Leibniz-Zentrum für europäische Wirtschaftsforschung und der ADAC kritisierten, dass dies im Durchschnitt zu noch höheren Preisen geführt habe. US-Präsident Trump hat den chinesischen Staatschef Xi zu einem Bankett im Weißen Haus empfangen. Trump und First Lady Melania begrüßten Xi und dessen Frau Peng am Haupteingang an der Nordseite. Während der Ankunft der Gäste waren Proteste in der Nähe des Weißen Hauses zu hören. Während des Staatsbanketts erklärte Xi, China und die USA müssten als verantwortliche Großmächte zusammenwirken, um ein friedliches Zusammenleben zu ermöglichen. Trump sagte, ungeachtet der unterschiedlichen Systeme, hätten sich die beiden Völker noch nie so gut verstanden wie zum jetzigen Zeitpunkt. Der chinesische Staatschef beendet heute seinen dreitägigen Besuch in den USA. Im Mittelpunkt standen Erörterungen zum Thema künstliche Intelligenz und Handelsfragen. Die USA verkündeten zudem, dass sich beide Länder auf eine Verlängerung ihrer Zollpause um 2 Monate verständigt hätten. Konfliktthemen bleiben der Umgang mit Iran, Russland und Taiwan. Israels Regierungschef Netanyahu hat in der UNO-Generaldebatte den Krieg gegen den Iran verteidigt. Israel habe die iranischen Atomanlagen zerstören müssen, um das Land daran zu hindern, Atombomben zu entwickeln. Er bezeichnete die Machthaber in Teheran als mörderische Diktatur, die auf die Vernichtung Israels abziele. Im Besitz von Atomwaffen wäre der Iran eine Bedrohung für die ganze Welt, erklärte Netanyahu. Vor Beginn seiner Rede verließen zahlreiche Diplomaten den Saal. Palästinenserpräsident Abbas hatte zuvor in seiner Ansprache Israels Politik als existenzielle Bedrohung für das palästinensische Volk verurteilt. Er verwies auf die israelische Besatzung im Westjordanland und die Lage im Gazastreifen. Abbas musste per Videobotschaft sprechen. Die USA hatten ihm und weiteren ranghohen palästinensischen Vertretern die Einreise zur Generalversammlung verweigert. Italiens Regierung hat per Dekret ein Verbot von Burkas und Niqabs an Schulen beschlossen. Außerdem dürfen ausländische Schüler mit unzureichenden Italienischkenntnissen künftig höchstens 30% einer Klasse ausmachen, wie die rechtsgerichtete Regierungschefin Meloni mitteilte. Gesetzesdekrete sind laut italienischer Verfassung für Notlagen vorgesehen. Ein Dekret muss binnen 60 Tagen vom Parlament in ein Gesetz umgewandelt werden, um dauerhaft gültig zu sein. In Italien stehen 2027 Parlamentswahlen an. Migration und Integration gehören zu den wichtigsten Wahlkampfthemen. Die deutsche Fußballnationalmannschaft hat im ersten Länderspiel unter dem neuen Bundestrainer Jürgen Klopp einen Sieg verpasst. Das deutsche Team spielte in Amsterdam gegen die Niederlande zum Auftakt der UEFA Nations League 1:1. Das Wetter. Nach Nebelauflösung zumeist sehr sonnig, im Osten und Nordosten wolkig und vereinzelt etwas Regen. Temperaturen 16 bis 25 Grad. Am Samstag in der Mitte und im Süden freundlich, im Norden Durchzug von Wolkenfeldern. 17 bis 26 Grad. Das waren die Nachrichten.
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2: Mit mir Elena Bawandpuri. Willkommen zur letzten Stunde der Tonart Globalnacht. Und die beginnt in Istanbul mit einer Band, die seit mittlerweile 3 Jahrzehnten ziemlich konsequent ihr Repertoire aufbaut. Babasula. Anatolische Musik trifft bei ihnen auf Psychedelic Rock, auf Dub, Elektronik und im Zentrum steht immer wieder die Saz, die türkische Langhalslaute. Ihr neues Album heißt XXX. Diesmal geht es vor allem um Natur, Umweltzerstörung und Widerstand. Alles aber immer mit einer Portion Humor. Und das klingt bei Babasula so.

Baba Sula aus Istanbul mit Songs aus ihrem neuen Album XXX. Die Band bezeichnet sich selbst als Sound Warriors, als Klangkrieger. Und tatsächlich ist ihre Musik nicht nur verspielt, sondern auch kraftvoll und politisch. Auf XXX richtet sich ihr Blick besonders auf ökologische Konflikte in der Türkei, auf Wälder und Land, die lokalen Gemeinschaften genommen werden, auf wirtschaftliche Interessen und auch auf Menschen, die sich eben dagegen wehren. Das hört man besonders eindringlich im nächsten Song. Sinngemäß bedeutet der Titel »Das Recht endet nicht«, die Macht schon, und enthält die Stimme einer 75-jährigen Dorfbewohnerin, Hatice Kocalar, die sich gegen Umweltzerstörung engagiert.

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Babasula in Deutschlandfunk Kultur. Es ist 4.28 Uhr. Robin Perkins kommt ursprünglich aus Großbritannien, lebt in Toulouse in Frankreich und arbeitet als El Búho seit vielen Jahren mit lateinamerikanischen Rhythmen, elektronischer Musik und mit Field Recordings. Er ist Producer und DJ. Sein neues Album Hogar kreist um eine Frage. Was ist eigentlich zu Hause? Hogar bedeutet auf Spanisch Heimat. Wie der Produzent das für sich definiert, das erzähle ich Ihnen gleich nach zwei Songs.

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1: Adios von El Búho aus seinem neuen Album Hogar. Das heißt Zuhause auf Spanisch, aber El Búho meint damit ganz ausdrücklich nicht nur die vier Wände, sondern es kann ein Mensch bedeuten, ein Geruch, Gegenstände, Gefühle. Ein Ausgangspunkt für das Album Hogar war seine sehr persönliche Erfahrung. Robin Jenkins aka El Búho hat mit seiner Familie in Frankreich sein eigenes neues Zuhause aufgebaut. Eigentlich kommen sie aus der UK. Und gleichzeitig hat er sich auch mit der Erfahrung anderer Menschen beschäftigt, die ihre Heimat durch Migration, durch Krieg, durch Klimakrise verlieren. Und diese Bedeutungen fließen alle in das Album mit ein, auch durch Field Recordings, durch aufgenommene Geräusche im Alltag, auf Reisen, Begegnungen mit unterschiedlichen Menschen. Das kann man auch auf Cumbia de Polvo erahnen.
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Hamid Reza Behzadian mit Bock es Bock. Der Musiker ist im Iran geboren und hat als junger Mensch in Teheran die frühen amerikanischen Blues-Sounds für sich entdeckt. Auf Kassetten und CDs hat er dem Sound des Mississippi Deltas zugehört und dann begonnen, nach Gehör die Musik auf Gitarre und der Mundharmonika nachzuspielen. 2011 hat er den Iran verlassen, ging in die Niederlande und hat dort klassische indische Musik studiert. Und das alles kombiniert er jetzt in seiner Musik. Persische Klänge, Delta Blues und indische Ragas. Es ist ein sehr besonderer, sehr schöner Sound auf seinem neuen Album Oculus. Ich spiele Ihnen daraus Borun Borune.

Hamid, Reza, Behzadian verbindet persische, indische Klänge mit Blues. Auf Okolos wird er von Ias Mula an der Querflöte begleitet, aber auch Kontrabass und indische Perkussionen sind zu hören. Das Album ist eine große Empfehlung von mir. Zwei weitere Stücke zeige ich Ihnen noch zum Schluss der heutigen Tonart Globalnacht und damit verabschiede ich mich auch. Vielen Dank fürs Zuhören und einen guten Start in den Tag wünscht Elena Bhavanpuri.

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1: 5 Uhr, die Nachrichten. Vor dem Hintergrund der Debatte über Reformen fordert der Bundesverband der deutschen Industrie, Wachstum und Wettbewerbsfähigkeit zur obersten Priorität zu erklären. Zudem sollten Deutschland und Europa die Abhängigkeiten von China konsequenter zurückdrängen, so der BDI in einem Grundsatzpapier. Die Spitzenorganisation der Verbände mit ihren rund 100.000 Einzelunternehmen bekennt sich zum Umbau der Wirtschaft für den Klimaschutz, fordert aber kurzfristige Hilfen. Zu den Forderungen zählt eine Rückkehr zur Ausgabendisziplin der öffentlichen Hand und ein Festhalten an der Schuldenbremse im Grundgesetz. Die führenden Wirtschaftsforschungsinstitute hatten gestern ihre Wachstumsprognose für das laufende Jahr angehoben. Sie erwarten nach eigenen Angaben eine Zunahme des Bruttoinlandsprodukts um 1,3%. Im Frühjahr lag die Prognose noch bei 0,6%. Die Wirtschaftsforscher wiesen jedoch darauf hin, dass der Aufschwung auf einem schmalen Fundament stehe. Reformen müssten jetzt umgesetzt werden. US-Präsident Trump hat den chinesischen Staatschef Xi zu einem Bankett im Weißen Haus empfangen. Trump und First Lady Melania begrüßten Xi und dessen Frau Peng am Haupteingang an der Nordseite. Während der Ankunft der Gäste waren Proteste in der Nähe des Weißen Hauses zu hören. Während des Staatsbanketts erklärte Xi, China und die USA müssten als verantwortliche Großmächte zusammenwirken, um ein friedliches Zusammenleben zu ermöglichen. Trump sagte, ungeachtet der unterschiedlichen Systeme hätten sich die beiden Völker noch nie so gut verstanden wie zum jetzigen Zeitpunkt. Der chinesische Staatschef beendet heute seinen 3-tägigen Besuch in den USA. Im Mittelpunkt standen Erörterungen zum Thema künstliche Intelligenz und Handelsfragen. Die USA verkündeten zudem, dass sich beide Länder auf eine Verlängerung ihrer Zollpause um 2 Monate verständigt hätten. Konfliktthemen bleiben der Umgang mit Iran, Russland und Taiwan. Die Berliner Linke will heute auf einem Parteitag darüber abstimmen, ob sie die Grünen und die SPD zu Sondierungsgesprächen einlädt. Die Parteispitze befürwortet das und zeigte sich sicher, dass die Delegierten dem Vorschlag mehrheitlich folgen. Bei einem positiven Votum des Parteitags könnten die Sondierungen in der kommenden Woche beginnen. Solche Gespräche wären noch keine Koalitionsverhandlungen. Bei der Wahl zum Berliner Abgeordnetenhaus war die Linke die mit Abstand stärkste Kraft geworden. Sie will nun ein Bündnis mit Grünen und der SPD schmieden und mit ihrer Spitzenkandidatin Eralp erstmals die regierende Bürgermeisterin stellen. Die Berliner SPD zeigt sich grundsätzlich bereit zu Sondierungsgesprächen mit der Linken. Die Sozialdemokraten wollen aber auch mit der CDU sprechen. Die US-Regierung von Präsident Trump will vor dem obersten Gerichtshof die beschleunigte Abschiebung von Migranten in sogenannte Drittstaaten erwirken. Dabei geht es um die Frage, ob Einwanderer in ein Land ausgewiesen werden dürfen, das nicht ihre Heimat ist, ohne vorher Einwände dagegen vorbringen zu können. Der Supreme Court bestätigte den Eingang eines entsprechenden Antrags. Die Abschiebung in Drittländer ist für die US-Regierung ein Weg, unkooperative Heimatstaaten zu umgehen. Die Trump-Regierung schloss dafür Abkommen mit mehreren Aufnahmeländern, vor allem in Afrika und Lateinamerika. Im Februar hatte ein Bundesrichter diese Praxis allerdings gestoppt. An der Grenze zwischen Pakistan und Afghanistan hat es erneut Scharmützel gegeben. Pakistanische Sicherheitskräfte haben nach Angaben aus Sicherheitskreisen einen Angriff afghanischer Taliban abgewehrt. Im Gulistan-Bezirk seien mehrere Taliban-Kämpfer getötet worden, heißt es. Derzeit gebe es wieder verstärkt Schusswechsel an der Grenze, berichtet die Nachrichtenagentur Reuters unter Berufung auf eingeweihte Personen. Die Grenztruppen seien in Alarmbereitschaft. Die deutsche Fußballnationalmannschaft hat im ersten Länderspiel unter dem neuen Bundestrainer Jürgen Klopp einen Sieg verpasst. Das deutsche Team spielte in Amsterdam gegen die Niederlande zum Auftakt der UEFA Nations League 1:1. Das Wetter. Nach Nebelauflösung zumeist sehr sonnig, im Osten und Nordosten wolkig und vereinzelt etwas Regen, Temperaturen 16 bis 25 Grad. Am Samstag in der Mitte und im Süden überwiegend freundlich, im Norden Durchzug von Wolkenfeldern und etwas Regen, 17 bis 26 Grad, am Oberrhein bis zu 29 Grad. Am Sonntag sonnig, im Norden etwas bewölkter, 18 bis 31 Grad. Das waren die Nachrichten.
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2: Ich wünsche Ihnen einen schönen frühen Freitagmorgen und freue mich, dass Sie mit dabei sind. US-Präsident Trump hat ja wirklich ordentlich aufgefahren, um den chinesischen Staats- und Regierungschef Xi gestern zu empfangen. Sogar aufs Rollfeld sind er und seine Frau Melania gekommen. Allein das zeigt, wie wichtig Trump dieses Treffen ist. Aber hat es auch was gebracht? Ist man in Streitfragen weitergekommen? Das bespreche ich gleich mit unserer Korrespondentin in Washington.

0: Wir haben es jetzt 5.09 Uhr, hier ist Deutschlandfunk Kultur. Chinas Staats- und Regierungschef Xi ist zu einem dreitägigen Staatsbesuch in die USA gereist, um sich mit US-Präsident Trump zu treffen. Das ist die erste Reise seit langer Zeit. Das letzte Mal war Xi 2023 in den USA und dementsprechend pompös ist er von Trump empfangen worden. Der hat wirklich alles aufgefahren, was an symbolischer Wertschätzung möglich ist, inklusive Kampfjet-Überflug auf dem Rollfeld und großes Staatsbankett. Gesprächsthemen gibt's ja auch genügend. Zölle, KI, der Krieg mit Iran, Taiwan. Gab es dabei irgendwelche Fortschritte? Das bespreche ich jetzt mit unserer Washington-Korrespondentin Anne Reit. Guten Morgen.
1: Guten Morgen.
0: Wie steht es denn aktuell und so generell um das Verhältnis von Trump und Xi?
1: Na, der US-Präsident wird ja nicht müde, von seiner guten Freundschaft zu Xi Jinping zu sprechen. Wir haben uns noch nie besser verstanden, hat er auch bei seiner kleinen Ansprache beim Staatsbankett gesagt. Trotz der unterschiedlichen Systeme, die beide vertreten, sein, also Trumps Politikverständnis geht ja sehr stark über persönliche Beziehungen. Xi Jinping hat ein bisschen eine andere Nuance gewählt. Er hat schon die Konkurrenz beider Großmächte erwähnt, aber auch er hat von Partnerschaft gesprochen. Beide sind also im Moment sehr darum bemüht, die Spannungen nicht wieder aufleben zu lassen. Keinem von beiden ist an der Konfrontation, an der Eskalation gelegen. Aber politisch ist das Verhältnis schon von Konkurrenz, von Misstrauen geprägt in ganz vielen Bereichen. Ein paar hast du ja angesprochen. Technologie, Handel, globaler Einfluss, Krisen, Kriege, Militär. Aber das soll hier offenbar keine primäre Rolle spielen.
0: Zu welchen Ergebnissen hat das Treffen denn bisher geführt?
1: Wir wissen noch nicht viel über den Inhalt der Gespräche, die der US-Präsident als großartig bezeichnet hat. Und auch Xi Jinping hat von Gesprächen gesprochen, in denen man zu einem gemeinsamen Verständnis in vielen Fragen gekommen sei, ohne allerdings in die Details zu gehen. Die Erwartungen sind ja allgemein eher gering. Ein Ergebnis gab es schon mit der Ankunft von Xi, nämlich das Abkommen, mit dem China und die USA ihren Handelskrieg eingefroren haben. Das wurde jetzt bis Anfang Januar verlängert. Das heißt derzeit keine weitere Zolleskalation. Es soll laut der offiziellen chinesischen Nachrichtenagentur auch um Taiwan gegangen sein. Das ist ja eines der heikelsten Themen zwischen den beiden Ländern. Xi soll gedrängt haben, dass sich die USA einer Unabhängigkeit Taiwans widersetzen. Also es ist nochmal ein bisschen eine schärfere Formulierung als ohnehin. Die USA aber sind der wichtigste Waffenlieferant Taiwans und Trump hat eine Lieferung in Höhe von 14 Milliarden Dollar bislang nicht freigegeben. Aber wir kennen auch noch nicht die amerikanische Sichtweise und Lesart dieser Gespräche. Die liegt noch nicht vor.
0: Können wir eigentlich noch ein bisschen mehr erwarten oder geht es dann doch eher um, ich sag mal, Deeskalation?
1: Na, es ist im Bereich des Möglichen, um es mal so zu formulieren, dass es begrenzte Ergebnisse beim Handel, bei der wirtschaftlichen Zusammenarbeit geben wird, vielleicht. Darauf hoffen zumindest Landwirte in den USA auf chinesische Abnahmeverpflichtungen für Agrarprodukte. Der Flugzeugbauer Boeing hat schon die Hoffnung schwinden lassen, so ein bisschen, dass neue Aufträge aus China winken. In Sachen KI könnte es noch ein mini bisschen konkreter werden, aber der morgige Tag steht dann eigentlich im Zeichen eines eher lockeren Rahmenprogramms und ich bin gespannt, ob und wann wir mehr erfahren.
0: Beim Staatsbankett gestern Abend waren wohl auch Repräsentanten von großen US-Tech-Unternehmen anwesend. Wie stehen denn aktuell die Chancen für globale KI-Regeln?
1: Na, in der Tat war bei der Gästeliste des Staatsbanketts auffällig, wie viele der knapp 150 Gäste aus der Technologiebranche kommen, also die Chefs von Meta, Google, OpenAI, Apple, Nvidia. Das zeigt zumindest die Bedeutung, die das Thema KI für China und die USA gleichermaßen hat. Beide konkurrieren ja hier um die Führungsrolle bei KI. Wer KI gewinnt, gewinnt, ist ja die Devise des US-Präsidenten. Der hat aber keine Ambitionen, den Bereich zu regulieren. Er hält die Gefahren ja für einen Betrug, während Xi schon erklärt hat, beide Länder hätten eine Verantwortung, die Verantwortung sicherzustellen, dass sie stets unter menschlicher Kontrolle bleibe. Das waren also

0: schon andere Töne. Vielleicht, sagen zumindest Beobachter, kommt es hier zu einer überschaubaren Annäherung, dass man sich zum Beispiel bei sicherheitsrelevanten Zwischenfällen informiert, aber für mehr sind Konkurrenz und sind Misstrauen zu groß.
1: Ich habe es ja schon gesagt, Xi war zuletzt vor 3 Jahren in den USA. Können wir das jetzt als eine echte Annäherung werten oder ist das doch viel heiße Luft?
0: Also das ist vielleicht eine begrenzte taktische Annäherung. Also beide Seiten signalisieren dadurch, dass sie gesprächsbereit sind. Das wurde hier schon betont, dass das ja auch ein Wert an sich ist vom Außenminister zum Beispiel. Es gibt eine kurzfristige Entspannung in Sachen Zöllen und Vergeltungsmaßnahmen, aber in den Kernkonflikten, den zahlreichen Kernkonflikten, scheint es ja überhaupt keine Annäherung zu geben, wenn das überhaupt ein Ziel war. Und das ist das, was auch eine ganze Reihe demokratischer Senatoren kritisiert, nämlich, dass eben Trump nicht Chinas unfaire Handelspraktiken angesprochen hat oder den Diebstahl von Technologie oder die Verwicklung in Angriffe auf amerikanische Soldaten oder, sondern dass er eben auf Inszenierung statt auf Inhalte gesetzt hat. Und auch der ein oder andere Republikaner hat diese Inszenierung, diesen Pomp ja kritisiert.
1: Der chinesische Staats- und Regierungschef Xi ist zu einem 3-tägigen Staatsbesuch in die USA gereist. Welche Themen dabei wichtig sind und ob es schon Annäherungen gab, das hat uns Washington-Korrespondentin Anne Reit erläutert hier bei Deutschlandfunk Kultur.

0: Ein bisschen Bond-Flair am frühen Morgen mit Millennium von Robbie Williams. 5.19 Uhr ist es. Der bekannte israelische Schriftsteller David Grossmann bekommt heute in Lübeck den renommierten Thomas-Mann-Preis 2026. In seiner Heimat Israel gilt der 72-jährige Grossmann als eine der bedeutendsten literarischen Stimmen der Gegenwart, denn in seinen Romanen zeichnet er immer wieder die tiefen inneren Wunden nach, die Krieg und alltägliche Bedrohung bei den Menschen hinterlassen. Aber auch als streitbarer Essayist fordert er immer wieder eine politische Aussöhnung im Nahen Osten. Bettina Meyer hat die Details.
1: Mitten im eskalierenden Nahostkonflikt setzt der Literaturbetrieb ein unüberhörbares politisches Zeichen. In Lübeck erhält der israelische Schriftsteller David Grossmann den Thomas-Mann-Preis. Die Jury ehrt den 72-Jährigen dafür, dass sein Werk gerade in Zeiten von Krieg und Terror, Zitat, Räume für Verständigung öffnet. Grossmann gilt als moralische Instanz. Seine Kraft zieht er aus dem Schreiben selbst, wie er jüngst dem italienischen Mondadori-Verlag erklärte. Für ihn ist es ein extrem körperlicher Prozess.
2: I can work in every possible condition. I'm very lucky about that. They put me in a blender.
3: Ich kann unter allen möglichen Bedingungen arbeiten. Mein großes Glück, man kann mich in einen Mixer stecken und ich werde in der Lage sein, weiterzuschreiben. Wenn ich schreibe, muss ich die ganze Zeit in Bewegung sein, mich bewegen. Ich kann nicht sitzen. Und wenn ich sitze, ertappe ich mich nach einer halben Minute dabei, dass ich aufstehe und ich gehe im Kreis. Selbst auf kleinstem Raum finde ich die Möglichkeit, im Kreis zu gehen.
1: Dieses unruhige Suchen prägt sein Schaffen. In Romanen wie »Eine Frau flieht vor einer Nachricht« leuchtet Grossmann die tiefen seelischen Wunden aus, die der Dauerkonflikt den Menschen schlägt. Es sind Erfahrungen, die ihn ganz persönlich eingeholt haben. Vor 20 Jahren verlor er seinen Sohn Uri im Libanonkrieg. Grossmann meldet sich aber auch immer wieder als streitbarer Essayist zu Wort. Zuletzt mit »Frieden ist die einzige Option«. Unermüdlich fordert er Dialog. Diesen Weg der Empathie ging er schon vor langer Zeit, ganz praktisch, indem er die Sprache der vermeintlichen Feinde lernte.
2: I studied Arabic. I realized how beautiful this language is.
3: Ich habe Arabisch gelernt. Mir wurde klar, wie schön diese Sprache ist. Wenn ich in einer solchen Nähe zur arabischen Welt, zum arabischen und zur arabischen Kultur lebe, sollte ich besser ihre Tradition und ihre Kultur lernen. Und ich werde versuchen, mich dem auszusetzen, was sie mir geben können, was ich von ihnen lernen kann. Und wenn man irgendwann Frieden mit den Menschen haben will, ist es nützlich, die Sprache zu lernen.
2: It's useful that you learn the language.
1: Beim Schreiben kennt Grossmann keine Kompromisse. Für ihn ist die Literatur ein Werkzeug, das Grenzen überwindet und die Wahrheit ans Licht bringt, wenn man den Mut dazu hat.
2: There is almost no limitations.
3: Es gibt fast keine Grenzen. Natürlich gibt es Grenzen, weil es gewisse Rücksichten und Interessen gibt. Aber wenn ein Schriftsteller oder eine Schriftstellerin sich selbst treu bleibt, ist er oder sie in der Lage, die Unendlichkeit zu erreichen.
1: Der mit 25.000 Euro dotierte Preis ist hochsymbolisch. Namensgeber Thomas Mann kämpfte einst aus dem Exil gegen den Nationalsozialismus. Grossmann wiederum kämpft in seiner Heimat für deren moralischen Kompass. Dabei spart er weder die israelische noch die palästinensische Führung aus. Und er weigert sich, die Hoffnung aufzugeben.
2: There will be a time that
3: es wird eine Zeit kommen, in der wir uns an der Schwelle zu einer Gelegenheit für Beziehungen oder sogar für Frieden zwischen uns und Palästina befinden werden. Und wenn man das begreift, wird man auch entdecken, dass es in der Schublade bereits einen Plan für eine solche Situation gibt. Und dieser Plan ist das, wofür Leute wie ich und einige andere seit so vielen Jahrzehnten, ja fast schon seit einem Jahrhundert kämpfen.
0: Der israelische Schriftsteller David Grossmann wird heute in Lübeck mit dem Thomas-Mann-Preis 2026 geehrt. Die Infos dazu hatte Bettina Meyer für Deutschlandfunk Kultur.

0: Das ist ein Song über eine tiefe romantische Verbundenheit und das gemeinsame Altern, also schon eine ziemlich große Liebe. Galeffi war das mit Leggermente, was so viel heißt wie leicht, unbeschwert.
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2: Als unangepasste, kritische Malerin wurde Anne-Miel Bauer in der DDR die institutionelle Anerkennung verweigert. Als schwerhörige, alleinerziehende Mutter erfuhr sie strukturelle Benachteiligung. Beides schärfte nachhaltig den Gerechtigkeitssinn der umtriebigen Künstlerin, der das Kunsthaus Minsk in Potsdam jetzt eine Ausstellung widmet. Anne-Miel Bauer starb kurz vor dem Mauerfall mit gerade einmal 50 Jahren an Krebs. Ihr Nachlass umfasst mehr als 16.000 Werke. Der Kritiker Carsten Probst.
3: Das Kennzeichen sind erstmal diese stark vereinfachten Figuren, also Gesichter und Körper, die oft nur so aus wenigen Umrisslinien bestehen. Man erinnert das vielleicht vom Prinzip her so von Picassos Friedenstaube. Und diese Einfachheit erzeugt bei Anne-Miel Bauer eine wirklich ganz direkte Wirkung dieser Figuren, die sie malt.
2: Anne-Miel Bauer. Die Ausstellung ist noch bis Februar im Kunsthaus Minsk in Potsdam zu sehen. Tourleben, das ist ein fetter Nightliner, Backstage-Catering und die Suite im 5-Sterne-Hotel? Nicht bei Malu Lovis. Als die Gewinnerin der Castingshow The Voice of Germany vor 3 Jahren gefragt wurde, ob sie als Support mit auf die Tokyo-Hotel-Tour kommen möchte, da wusste die junge Musikerin vielleicht noch nicht, dass die Vorband für ihre Anreise selbst verantwortlich ist. Wie praktisch, dass ihre Eltern ein riesiges altes Wohnmobil besitzen und ihr Vater sich als Chauffeur anbot. Jetzt ist die Singer-Songwriterin auf ihrer eigenen Tour unterwegs und das ganze Team findet im liebgewonnenen Wohnmobil Platz.
4: Im Alkoven müssen 2 Leute zusammenschlafen, weil sonst nicht genug Betten da sind. Und hier schläft der Papa, weil der schnarcht, deswegen braucht er eine Tür, die man zumachen kann.
2: Malu Lovis, heute Abend im Witzemann in Stuttgart. Morgen fährt sie weiter nach München, dann nach Berlin und Hamburg. In seinem Debütroman »Vom Fällen eines Stammbaums« erzählt Martin Pieka ungeschönt eine polnische Einwanderungsgeschichte. Von der Scham, als aus Polen geflüchtete Frau in Deutschland anzukommen, vom Aufwachsen in prekären Verhältnissen, ohne Vater, mit einer depressiven und alkoholkranken Mutter. Es ist eine Coming-of-Age-Geschichte, die viele Parallelen zum Leben des Autors birgt.
5: Es ist autofiktional, es basiert sehr viel auf Sachen, die ich erlebt habe. Ich habe mir auch ein paar Sachen ausgedacht, zusammengereimt und einfach so kondensiert, dass es Sinn macht. Also ich meine, Sie wollen ja auch nicht hören, irgendwie gestern aufgewacht, schlecht geschlafen, einkaufen gewesen, Lieblingsmarmelade ausverkauft. Tja.
2: Vom Fällen eines Stammbaums. Martin Pieka liest heute Abend in der Villa Rosenthal in Jena.
0: Das waren die Kulturtipps heute von und mit Julia Eickmann. Es ist jetzt 5:30 Uhr.

0: Da haben wir ein bisschen musikalische Liebe bekommen von Ibibio Sound Machine Love bei Deutschlandfunk Kultur um 5.34 Uhr. Seine fünfte Auslandsreise wird den Papst Leo XIV. Ab heute nach Frankreich führen. Dabei wird er sich natürlich mit Präsident Macron treffen, aber auch der UNESCO einen Besuch abstatten. Doch eine geeinte Kirche wird er dort nicht so wirklich vorfinden. Die Hintergründe gibt es jetzt von unserem Frankreich-Korrespondenten Stefan Detjen, der auch mit Vertretern der katholischen Kirche gesprochen hat.
1: Der Papst wird ganz unterschiedliche Orte und Menschen sehen, eine große Vielfalt, sagt der Vorsitzende der französischen Bischofskonferenz Jean-Marc Avelin. Doch die Bilder von betenden Massen, singenden Jugendlichen, Begegnungen mit Armen und Kranken in Paris, Lourdes und Metz werden an diesem Wochenende überdecken, dass die katholische Kirche Frankreichs nicht nur vielfältig ist, sondern tief zerrissen. Wenn Leo am Nachmittag im Papamobil den Boulevard Saint-Michel zur Kathedrale Notre-Dame hinunterfährt, kommt er nur wenige hundert Meter entfernt an der Kirche Saint-Nicolas du Chardonnay vorbei. Sie steht für das Schisma, die Spaltung der französischen Katholiken und ihre Vorgeschichte. 1977 vertrieb eine Gruppe von ultrakonservativen Priestern in einer handstreichartigen Aktion die Gemeindepfarrer, besetzte die Kirche und baute sie zum Hauptquartier ihrer Vereinigung, der Piusbruderschaft, aus. Saint-Nicolas du Chardonnay ist seitdem mitten in Paris das Zentrum eines erzkonservativen katholischen Bürgertums. Marine Le Pen, die Präsidentschaftskandidatin des extrem rechten Rassemblement National, ließ ihre Kinder hier von den Pius-Brüdern taufen.
2: Avetis mandatum apostolicum.
1: Anfang Juli dieses Jahres weihten die Pius-Brüder auf einer Bergwiese vor ihrem Priesterseminar im schweizerischen Écône vier ihrer Priester zu Bischöfen, gegen den ausdrücklichen Willen des Papstes. Tut das nicht, aber es ist ihre Entscheidung. Sie weigern sich, bestimmte Grundlagen der Kirche zu akzeptieren. Und wenn sie das tun, dann tut mir das leid, aber wir müssen weiter vorankommen. Papst Leo reagierte scharf auf den Akt des kirchlichen Ungehorsams und exkommunizierte nicht nur Bischöfe und Priester, sondern auch sämtliche bekennende Anhänger der Pius-Bruderschaft. Niemand weiß, wie viele das sind, aber in Frankreich dürfte der Ausschluss aus der Kirche Zehntausende Gläubige treffen. Wir werden nicht verstanden. Man schränkt uns bei der Feier der traditionellen Messe und Gabe der Sakramente ein. Das ist wirklich schmerzlich für uns. Sagt Marc, ein junger Katholik, der im Frühjahr eine traditionelle Wallfahrt von Paris nach Chartres mitorganisiert, die in den letzten Jahren stets Zehntausende konservativ-traditionalistische Jugendliche angezogen hat. Für immer mehr von ihnen ist das Bekenntnis zu einem rückwärtsgewandten Katholizismus auch Ausdruck einer politischen Identität. Die Wurzeln Frankreichs sind katholisch, die Geschichte des Landes wurde aus seiner Religion geschmiedet. Ja, okay, der Staat ist laizistisch, aber Frankreich ist es nicht. Sagt Guirec, der eine blau-weiß-rote Nationalflagge mit Herz-Jesu-Symbol auf der Jugendwallfahrt trägt. Die Katholiken in Frankreich verorten sich politisch rechts und es gibt unter den Gläubigen heute einen weiteren Rechtsrutsch, aber das Rassemblement National nutzt das nicht aus, sagt der Religionswissenschaftler Jan Raison de Clusio. Marine Le Pen, die Präsidentschaftskandidatin der extremen Rechten im nächsten Jahr, bekennt sich trotz ihrer persönlichen Sympathie für die reaktionären Pius-Brüder zum laizistischen Staatsverständnis und führt es zum Beispiel als Argument für weitreichende Verbote des muslimischen Kopftuchs ins Feld. Doch im Stadtrat von Ivry-sur-Seine zog ein Abgeordneter des Rassemblement National nach den Kommunalwahlen im Frühjahr dann auch ein Kruzifix hervor und betete laut das Ave Maria, um gegen eine muslimische Kommunalabgeordnete mit Kopftuch zu protestieren.
3: Sainte Marie, Mère de Dieu, priez pour nous pauvres pécheurs.
1: Papst Leo kommt heute, sieben Monate vor der ersten Runde der Präsidentschaftswahl, in ein Land, in dem der Kampf um politische Mehrheiten auch als Kampf um religiöse Identitäten geführt wird. Er spaltet auch die Katholiken selbst, sagt der Religionswissenschaftler Raison de Clusio. All diese unterschiedlichen Strömungen hoffen, von einer Anerkennung durch den Papst profitieren zu können, die Traditionalisten genauso wie die Progressiveren.
4: courants les plus progressistes.
1: Die Risse aber sind tief und sie gehen quer durch katholische Gemeinden und Familien. Die Freude über den Besuch des Papstes wird vielleicht manchen Schmerz lindern, aber die ideologischen Gräben dürften bleiben und auch die politische Polarisierung des Landes weiter verstärken.
0: Stefan Detjen war das aus Frankreich für Deutschlandfunk Kultur.

0: Einen schönen Freitagmorgen wünsche ich. Wir haben es jetzt 5.42 Uhr. Am Abend ist der umstrittene Tech-Milliardär Peter Thiel mit dem Axel Springer Award ausgezeichnet worden. In der Begründung heißt es, als Mitgründer von Palantir schuf er eines der wertvollsten und für die Resilienz von Demokratien wichtigsten Unternehmen unserer Zeit. Kritikerinnen und Kritiker sehen das ganz anders und werfen Peter Thiel hingegen Demokratiefeindlichkeit vor. Es hat am Rande der Veranstaltung auch Proteste gegen Thiel gegeben. Wladimir Balzer war für uns dabei.
1: Die Polizei hatte weiträumig abgesperrt, sodass Peter Thiel die Protestierenden nur hören konnte. In Sichtweite waren sie jedenfalls nicht. Die etwa 200 Menschen, die gekommen waren, mit Schildern, auf denen stand »Thiel, mir das Lied vom Tod« oder »Das ist mir alles viel zu Thiel«. Aufgerufen hatten die unterschiedlichsten Gruppen, von pro-palästinensischen Demonstrierenden, die an die Zusammenarbeit von Peter Thiels Datenanalyseunternehmen Palantir mit dem israelischen Militär erinnerten, über den Chaos Computer Club bis hin zur Linksjugend. Veranstaltet wurde ein queerer Wettbewerb um den besten Gandalf, der väterlichen, strengen, aber guten Figur aus dem Herrn der Ringe, Thiels Lieblingsbuch.
2: Ich bin Gandalf und bekämpfe das Böse in Form von Peter Thiel, der dem Faschismus den Weg bereitet.
1: Eine Art subversive Ironie sollte helfen gegen einen Mann, der zu den umstrittensten Tech-Investoren gehört, der als rechtslibertär gilt und kein Freund der Demokratie.
3: Wir finden das auch einfach nicht okay. Wir wollen ein Signal setzen, dass Berlin das nicht einfach so hinnimmt.
1: Doch so einfach machte es Peter Thiel den Protestierenden dann doch nicht. Er zeigte sich beeindruckt davon, wie viele junge Menschen die Linkspartei in Berlin gewählt haben und lobte, dass die Partei das wichtige Thema Wohnen auf die Agenda gesetzt habe.
4: I don't think they have any answers. Probably their answers are worse. You can probably put rent controls in place in Berlin and turn the entire city into a slum.
1: Die Linkspartei, sagt Peter Thiel, hat zwar keine guten Lösungen und wenn sie die Mieten kontrolliert, wird die ganze Stadt zu einem Slum. Aber die Partei spricht ein wichtiges Thema an. Wohnen ist zu teuer. Und wenn sonst keiner darüber spricht, dann bekommt die Linke immer mehr Zulauf. Als Peter Thiel das sagte, hatte Springer-Vorstandschef Matthias Döpfner einen ganz anderen Ton gesetzt. Man merkte Döpfner an, wie die Kritik an dem Preis auch aus dem eigenen Haus von den eigenen Journalisten auf ihn Eindruck gemacht hatte. Er befreite sich oder versuchte es zumindest mit Worten wie diesen.
5: Perhaps we should have invited anti-Semites. Clan Chiefs of Organized Crime.
1: Vielleicht hätten wir Antisemiten einladen sollen, sagt Döpfner, Vertreter der organisierten Kriminalität. Dann hätte es keine Proteste gegeben.
5: That's Berlin, ladies and gentlemen. That's Berlin.
1: Das ist Berlin. Matthias Döpfner verwies lieber auf Bayern, wo, Zitat, Technologie und Kapitalismus einen guten Ort gefunden hätten. Markus Söder, Bayerns Ministerpräsident von der CSU, saß im Publikum und freute sich sichtlich über diese Bemerkung. Dieser Abend machte auch deutlich, der Axel Springer Award ist keine journalistische Ehrung, es ist ein Wirtschaftspreis. Der Springer-Konzern, zu dem Bild, Welt und Politico gehören, feiert sich hier als Digitalunternehmen, das weiter auf dem amerikanischen Markt expandieren will. Dort, wo etwa KI und andere digitale Dienste weniger reguliert sind als in Europa. Dort, wo ganz andere Investorensummen kursieren als hier. Das weiß auch der Sohn von Matthias Döpfner, der öffentlichkeitsscheue Moritz Döpfner, der mit Peter Thiel finanziell verbunden ist. Etwa in einem in Berlin ansässigen Startup zur Herstellung von Militärdrohnen. Diese Firma beliefert auch die Bundeswehr. Ebenso wie Thiels Firma Palantir von deutschen Sicherheitsbehörden genutzt wird. Diese Verbindungen kamen an diesem Abend natürlich nicht zur Sprache. Dafür wurde Peter Thiel als ein Visionär beschrieben, der Trends früher erkennt als andere und konsequent in das Richtige investiert. Von Social Media über Bezahldienste bis eben in moderne Militärgüter. Wenn man diesen Peter Thiel auf etwas Politisches festnageln will, dann wird es aber schwierig. Er weicht aus, redet wenig stringent. Was nur klar wird, er will weniger Staat, weniger Politik, mehr freie Wirtschaft. Er hat nichts gegen Demokratie. Er hat aber etwas gegen einen großen Teil der Medien.
4: There is sort of a question why so much of it has degenerated into sort of a left-wing hate factory.
1: Von einer einseitigen Medienlandschaft spricht er hier, von linken Hassfabriken und von Medien, die deutlich weniger frei seien, als er es gerne hätte. Den Axel Springer Konzern nimmt er dabei bewusst aus und wird dann noch gefragt, was er seinen Kindern mitgibt, als wichtigsten Wert.
4: Courage.
1: Vielleicht etwas, auf das sich alle einigen können. Mut.
0: Der umstrittene US-Investor Peter Thiel hat am Abend den Award des Axel Springer Verlags bekommen. Wladimir Balzer war für Deutschlandfunk Kultur mit dabei.

0: die Daffodils mit ihrem Head Up High bei Deutschlandfunk Kultur. Ein Song über Resilienz, Optimismus und die Schönheit des Lebens. 5.51 Uhr. In der Kulturpresseschau mit Tobias Wenzel geht es heute um Nüsse, Innenpolitik und Gruffelos. Eine wilde Mischung.
1: Aus ihm wird wohl nichts, aber Hauptsache er ist glücklich. Das erfährt man aus der Süddeutschen, hat Axel Schäfflers Vater einmal über den Sohn gesagt. Der Sohn, Axel Schäffler, ist der deutsche, in London lebende Illustrator, der Julia Donaldsons Kinderbücher »Der Gruffalo« und »Das Gruffalo-Kind« illustriert hat. Diese beiden Bücher wurden zu Millionenbestsellern und in 119 Sprachen und Dialekte übersetzt. Aus Axel Schäffler ist also doch etwas geworden. Den nun erschienenen dritten Band, »Die Gruffalo-Oma«, fasst der Illustrator im Gespräch mit der SZ so zusammen. Die Gruffalo-Oma kündigt ihren Besuch an und der Gruffalo und das Gruffalo-Kind wollen sie mit Maussuppe bekochen. Sie fangen die Maus und sperren sie in einen Käfig. Dort gefangen beginnt sie, Geschichten zu erzählen. Der Gruffalo und seine Tochter wollen jede Nacht mehr hören. Die Maus bleibt dadurch am Leben. Klingt also, denkt man beim Lesen, wie Tausend und eine Nacht in Gruffalo-Manier. Er müsse sich jetzt leider mit der künstlichen Intelligenz auseinandersetzen, erzählt Axel Schäffler, weil im Netz schon KI-generierte Gruffalo-Zeichnungen aufgetaucht seien. Und er wolle zum Beispiel nicht, dass so eine Zeichnung seines Gruffalo entstehe, der die AfD wähle. Ist es Sünde, AfD zu wählen? Fragt ebenfalls in der SZ Heribert Prantl. Eine Ideologie, die Menschen nach Rasse, Herkunft oder ethnischer Zugehörigkeit in unterschiedliche Wertkategorien einteilt, widerspricht der christlichen Grundprämisse von der Gottesebenbildlichkeit der Menschen und der ihnen daher innewohnenden Würde. Das könnte, so der ehemalige Richter Prantl weiter, aber nicht dazu führen, dass AfD-Mitglieder aus der Kirche ausgeschlossen würden. Kirchen seien ja kein Club der moralisch Fehlerfreien. Das heißt aber nicht, schreibt Prantl, dass sie es dulden müssen, dass AfD-Politiker oder AfD-Mitglieder hauptamtliche oder ehrenamtliche Funktionen bei ihnen bekleiden. Und was macht man mit den Politikern der Partei Die Linke, die antisemitisch sind und mit der Hamas und anderen islamistischen Terrororganisationen sympathisieren? Die Hamas ist im politischen Establishment angekommen, titelt die Welt. Darunter schreibt Güna Baltschi, die Integrationsbeauftragte des Berliner Bezirks Neukölln, über Elif Eralp, die Spitzenkandidatin der Partei Die Linke in Berlin, sie, Eralp, habe etwa in ihren Reden auf Al Jazeera den Nahostkonflikt für das arabischsprachige Publikum zu einem ihrer Kernthemen gemacht. Dabei ging es nie um ein Hamas-freies Palästina, stellt Baltschi klar, sondern stets um die Verteidigung derjenigen, die sich ein Palästina from the river to the sea wünschen, also einen palästinensischen Staat, in dem Israel nicht mehr existiert. Ob die Grünen und die SPD nach der Lektüre dieses Artikels wohl noch guten Gewissens eine Koalition mit der Berliner Linken eingehen und Elif Eralp zur Bürgermeisterin Berlins machen können? Was wohl wiederum die Partei Die Linke davon hält, dass ein Teil der amerikanischen neuen Rechten sich auf Lenin beruft und Kapitalismuskritik übt, wie der deutsch-US-amerikanische Philosoph Christian Lotz in der Frankfurter Rundschau erklärt. Diesen Artikel lesen Sie bitte selbst, denn hier bleibt nur noch Zeit für Hans Zippert. In seiner satirischen Kolumne für die Welt schreibt er über die gesundheitlichen Vorteile von Nüssen und das Problem, erst einmal die harte Schale zu überwinden. Hier kann man von Tieren lernen. Krähen werfen Nüsse gerne an Ampeln vor wartende Autos, damit die darüber rollen und die Schalen zerstören. Wer geistesgegenwärtig anhält und schnell aussteigt, kann dem düpierten Vogel den leckeren, plattgefahrenen Kern wegschnappen und selber essen.
0: Und das war die Kulturpresseschau heute mit Tobias Wenzel.

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5: Mit Miriam Rossius. Israels Ministerpräsident Netanjahu verteidigt vor der UNO seinen Kurs in Gaza. Bundestag und Bundesrat stimmen über den Tankrabatt ab. Und die französisch-russische Schauspielerin Marina Vladi ist gestorben. Kein Einlenken bei Gaza, keine Zweifel am Vorgehen gegen den Iran. Israels Ministerpräsident Netanjahu hat in einer Rede vor der UNO-Vollversammlung seinen Kurs verteidigt. Kurz zuvor hatte Palästinenser Präsident Abbas schwere Vorwürfe gegen Israel erhoben. Martin Ganselmeier.
6: Als Netanjahu ans Rednerpult trat, verließen die Delegierten vieler Staaten unter Protest den Saal. Den von Palästinenserpräsident Abbas geäußerten Vorwurf, Israel führe einen Völkermordkrieg im Gazastreifen, nannte Netanjahu die größte Lüge des Jahrhunderts. Israel begehe keinen Völkermord, sondern habe Völkermord verhindert. Die Entscheidung, Iran anzugreifen, sei eine der leichtesten Entscheidungen für ihn gewesen, betonte Netanjahu. Iran dürfe niemals eine Atomwaffe bekommen.
5: Hollywood-Schauspielerin Susan Sarandon ist in New York festgenommen worden. Dort protestierte sie gemeinsam mit anderen Demonstranten gegen den Auftritt des israelischen Ministerpräsidenten Netanjahu bei der UNO-Vollversammlung. Aufnahmen der Nachrichtenagentur AFP zeigen, wie Polizisten der Schauspielerin Handschellen anlegten. Susan Sarandon ist unter anderem aus dem Film Thelma und Louise bekannt. Die 79-Jährige hatte sich schon in der Vergangenheit an Protesten gegen den Gazakrieg beteiligt. Vor kurzem sagte sie, dass sie wegen ihrer Haltung Aufträge verliert. Die gestrige Kundgebung war von der israelkritischen Organisation Jewish Voice for Peace organisiert worden. Bundestag und Bundesrat sollen heute den Weg für den erneuten Tankrabatt freimachen. Die Regierungspläne sehen vor, ab 1. Oktober und bis zum Jahresende die Steuern auf Benzin und Diesel um 17 Cent je Liter zu senken. Das Bundeskartellamt hat bereits an die Mineralölkonzerne appelliert, den Rabatt an die Kunden weiterzugeben. Benjamin Großkopf.
7: Viele Ökonomen und alle Oppositionsparteien im Bundestag kritisieren das Instrument. Teuer, kurzsichtig, zu wenig zielgerichtet, wenig ökologisch, so die Hauptvorwürfe. Union und SPD dagegen verweisen auf die infolge des Irankriegs stark steigenden Spritpreise, die sowohl für Menschen, die auf das Auto angewiesen sind, als auch für Unternehmen schädlich seien. Außerdem sieht ihr Kompromiss vor, dass bis zum 1. Januar ein Spritpreisdeckel erarbeitet werden soll. Den gibt es in anderen Ländern wie zum Beispiel Belgien schon.
5: US-Präsident Trump hat den chinesischen Staatschef Xi und dessen Frau Peng zu einem Bankett im Weißen Haus empfangen. Bei der Ankunft der Gäste waren in der Nähe Proteste zu hören. Während des Banketts betonten beide Staatsoberhäupter den Willen, in Zukunft enger zusammenzuarbeiten. Xi sagte, dass die USA und China Partner sein sollten und keine Rivalen. Nach Trumps Worten haben sich die beiden Völker noch nie so gut verstanden wie zum jetzigen Zeitpunkt, ungeachtet der unterschiedlichen Systeme. Politische Durchbrüche werden nach dem dreitägigen Besuch aber nicht erwartet. Xi war seit mehr als 10 Jahren nicht mehr in Washington. Er reist heute zurück nach China. Im Mittelpunkt der Gespräche standen Handelsfragen und das Thema künstliche Intelligenz. Als erster Papst seit 18 Jahren reist Leo der 14. heute nach Frankreich. Zum Auftakt seines 4-tägigen Besuchs trifft er in Paris Staatspräsident Macron. Der Papst bleibt auch morgen in der französischen Hauptstadt. Dann will er den Pilgerort Lourdes und am Montag die Stadt Metz besuchen. Anna Giordano.
8: Der Papst trifft Präsident Emmanuel Macron im Élysée-Palast, besucht die UNESCO, spricht vor europäischen Spitzenpolitikern in Metz. Im Kongresszentrum der Stadt wird der Papst an die christlichen Wurzeln Europas erinnern, für Dialog und Frieden werben. Den spirituellen Teil der Reise bildet ein Besuch im Marienwallfahrtsort Lourdes. Unter Ausschluss der Öffentlichkeit wird er auch mit 7 Opfern sexuellen Missbrauchs sprechen. Der Papstbesuch ist Beobachtern zufolge auch ein Appell an das laizistische Frankreich, sich zurück auf seine christlichen Wurzeln zu besinnen.
5: Die französisch-russische Schauspielerin Marina Vladi ist tot. Sie starb im Alter von 88 Jahren, wie ihre Familie mitteilte. Vladi drehte mehr als 80 Filme und schrieb später Bücher. Ihren Durchbruch schaffte sie in den 50er Jahren mit dem Jugendbandendrama Vor der Sintflut. Wenig später wurde sie durch ihre Rolle in Die blonde Hexe vom Mädchenstar zur international beachteten Schauspielerin. Zu sehen war sie unter anderem in Filmen von Jean-Luc Godard, Chris Marker und Orson Welles.
0: Das Wetter.
5: Im Osten und Nordosten ist es wolkig, ganz vereinzelt fällt etwas Regen, sonst scheint meist die Sonne. Die Höchstwerte liegen bei 16 bis 25 Grad.
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9: Guten Morgen, ich hoffe, Sie kommen entspannt in den Tag. Wir schauen in dieser halben Stunde nochmal nach New York zur UN-Vollversammlung. Dort war gestern wieder ein Nahost-Tag. Mehr hören Sie direkt nach Journey und Adios.

0: worden. Die Einzelheiten zu den Reden hat Ute Scheins für uns.
1: Bereits vor Netanjahus Auftritt gab es Proteste vor der UN. Der New Yorker Bürgermeister Mamdani hatte im Sommer sogar prüfen lassen, ob er ihn bei der Einreise festnehmen kann. Doch eine rechtliche Prüfung habe ergeben, dass es für ihn nicht möglich sei, schrieb Mamdani damals auf X. In der Vollversammlung verließen Dutzende Diplomaten demonstrativ den Saal, als Netanjahu ans Rednerpult trat. Für sie hatte der israelische Staatschef nur Spott übrig.
2: Before I begin, just a quick announcement.
1: Bevor ich anfange, nur eine kurze Ankündigung. Wenn hier noch mehr moralische Feiglinge sind, können die jetzt auch gehen. Israel sei von Feinden umgeben und hätte sich immer wieder verteidigen müssen. Netanjahu zählte frühere Kriege und Terroranschläge auf, auch den Hamas-Angriff im Oktober 2023. Den Vorwurf eines Genozids an der palästinensischen Bevölkerung im Gazastreifen wies er als größte Lüge des Jahrhunderts zurück. Israel habe keinen Genozid begangen, sondern verhindert. Den Angriff Israels auf den Iran rechtfertigte er mit der Bedrohung, die von dem Land ausgehe.
2: For me. It was one of the easiest decisions.
1: Für mich war das eine der leichtesten Entscheidungen als Premierminister. Wenn wir es nicht getan hätten, wären wir alle tot.
2: We'd all be dead.
1: Netanjahu betonte, Israel habe keine andere Wahl, als zu kämpfen und zu siegen. New Yorks Bürgermeister Mamdani griff er scharf an und warf ihm vor, antisemitische Stimmung zu verbreiten.
2: Mr. Mamdani,
1: Sie haben versucht, mich zum Schweigen zu bringen. Sie können die Wahrheit nicht zum Schweigen bringen.
2: You can't silence the truth.
1: Palästinenser Präsident Abbas dagegen konnte nur per Videobotschaft zur Vollversammlung sprechen. Die US-Regierung hatte ihm das Visum verweigert. Abbas warf Israel Völkermord und Vertreibung vor. Sein Volk werde durch die israelische Besatzung im Gazastreifen Tötung, Zerstörung und Hunger ausgesetzt. Es sei eine humanitäre Katastrophe. Zudem beschleunige sich im besetzten Westjordanland der Ausbau israelischer Siedlungen. Der Terror durch Siedler eskaliert unter dem Schutz der Besatzungsmacht, während der Landraub, die Zerstörung von Häusern, Kontrollen an Checkpoints und Razzien weitergehen. Abbas warnte, dass die Zersiedlung der Palästinensergebiete eine Zwei-Staaten-Lösung immer schwieriger mache. Dabei hatte sich die Mehrheit der Generalversammlung im vergangenen Jahr genau dazu bekannt. Abbas hält an seiner Vision des Friedens weiter fest. Ein palästinensischer Staat, der neben Israel besteht, und ein palästinensisch-israelischer Frieden, der den Weg bereitet für Zusammenarbeit, Wohlstand und Sicherheit für alle. Abbas zeigte sich enttäuscht, dass sich die Lage für die Palästinenser nicht verbessert habe. Er forderte, dass der Friedensplan weiter umgesetzt wird und warf Israel vor, sich nicht daran zu halten. Die Palästinenser hätten ihre Zusagen erfüllt und Reformen umgesetzt. So würden zum Beispiel zum ersten Mal seit 20 Jahren Parlamentswahlen in den palästinensischen Gebieten stattfinden.
0: Um kurz nach 8 spreche ich noch mit einem Mitarbeiter von Caritas International übrigens über die Lage der Palästinenser im Westjordanland, die sich aktuell wieder zuspitzt. Hier ist Deutschlandfunk Kultur um 6:12 Uhr.

Musik aus Schweden von Pain Galetto, Ota till 16 heißt der Song, also 8 bis 16. Und das ist in Schweden sowas wie unser 9 bis 17, also die Arbeitszeit.

0: Es ist jetzt 6.17 Uhr. Auch hier bei uns in Deutschland gibt es viele Menschen, die finden E-Bikes und E-Scooter, die sollten am besten von den Straßen verschwinden, denn einige Leute fahren leider komplett rücksichtslos. In den USA ist das Ganze noch viel, viel schlimmer. Dort sind E-Bikes auch deutlich schneller und deswegen hat der Bezirksanwalt von Orange County in Kalifornien ein sogenanntes Buyback veranstaltet. Wer seinen E-Scooter oder sein E-Bike abgibt, bekommt eine Prämie, denn tatsächlich gab es schon einige Todesopfer. Aus L.A. berichtet Reinhard Spiegelhauer, der sich auch mit jemandem unterhalten hat, der beim Buyback mitgemacht hat.
1: It was fun in the beginning, but then at the first injury, the second injury, yeah, no riding the e-bikes, it's done, we're here.
2: Am Anfang war es fun, dann kamen die Verletzungen. Wir sind durch damit, sagt er. 3 E-Bikes hat er zum Buyback auf dem Parkplatz vor dem Baseballstadion mitgebracht. Die Fernsehsender ABC, CBS und KTLA sind dabei, als Staatsanwalt Todd Spitzer zugibt, mit so viel Andrang hatten wir nicht gerechnet.
3: We have more people here today than unfortunately we're going to be able to accommodate. And I'm glad they're here.
2: Knapp 2 Wochen ist das her. Mehr als 1000 E-Bikes sind von der Straße gekommen. 2 davon stehen im Büro von Kimberly Adds bei der Staatsanwaltschaft von Orange County.
4: This is a Tellaria that can go up to 80 miles an hour.
2: Das eine schafft 80 Meilen pro Stunde, mehr als 120 Stundenkilometer. Es ist ein E-Motorrad, aber oft wird es als E-Bike angeboten. 30 Stundenkilometer schaffen sogar schon die kleinsten offiziell zugelassenen E-Bikes. Und Verkäufer geben auch schon mal Tipps zum Tuning. Sie wollen einfach schnelles Geld machen.
4: It's not enough for them to think, oh, well, we're just going to try to make a quick buck and the Orange County District Attorney's Office is going to hold them accountable.
2: Es wäre ihre Pflicht, Eltern und Kinder aufzuklären, sagt Kimberly, und die Staatsanwaltschaft von Orange County setzt das durch. Soweit sie dazu in der Lage ist. An Versender aus China kommt sie nicht ran und sogar manche große Warenhauskette in den USA geht das Risiko von Strafen ein, wenn die Marge gut genug ist. Und so häufen sich Berichte über tödliche Unfälle von Teenagern auf starken E-Bikes oder eben sogar E-Motorrädern, die sie eigentlich gar nicht fahren dürften.
5: A 13-year-old boy has died after crashing his e-bike in Garden Grove.
4: So we just had a child 13 years old who was killed in Garden Grove.
6: Wir hatten gerade einen tödlichen Unfall in Garden Grove, 2 tote Kinder in Riverside und einen 14-Jährigen, der mit seinem Bike über eine rote Ampel gefahren und gestorben ist.
2: Schon reguläre E-Bikes ganz besonders, aber die manchmal sogar als E-Bike getarnten E-Motorräder sind extrem schnell, schwer und tödlich. Eltern sei das manchmal nicht bewusst oder sogar egal.
4: They either think it's an e-bike and there's no danger, or they quite frankly just don't care and they think that their children are allowed to do whatever they want.
2: Manche Eltern lassen ihre Kinder sogar trotz Ermahnung durch die Polizei weiter mit illegalen Rädern fahren.
4: We are currently prosecuting 4 parents.
6: Wir betreiben im Moment 4 Anklagen, unter anderem gegen eine Mutter, deren 14-jähriger Sohn einen 81-jährigen überfahren und tödlich verletzt hat.
4: An 81-year-old man who was just on his way home from work.
2: Lasst uns versuchen, irgendwie möglichst viele von den Dingern von der Straße zu kriegen. Das war die Idee der Staatsanwaltschaft. $100,000 wurden für eine Rückkaufaktion eingeplant. Bisher gab es so etwas nur, um Schusswaffen von der Straße zu bekommen. Es sind keine Steuermittel, sondern beschlagnahmte Drogengelder. Und es wird auch nicht als Cash ausgegeben, sondern als Einkaufgutscheine und Baseballtickets. Bei der ersten Aktion waren die Gutscheine nach 2 Stunden weg. Jetzt muss die Behörde die Akkus fachgerecht entsorgen und den Rest verschrotten. Weitere Buybacks sind geplant. Kimberly Adds sagt,
4: I'd rather have a graveyard of e-bikes and e-motorcycles than a graveyard of children, right?
2: Lieber einen Friedhof voller E-Bikes als einen voller Kinder.
0: Aus Los Angeles war das Reinhard Spiegelhauer.

0: Peter, Björn und John. Das sind ein schwedisches Pop-Trio, das es mittlerweile schon seit 27 Jahren gibt. Die sind auch immer noch aktiv. Young Folks, den Song haben wir eben gehört, war allerdings ihr einziger großer Hit bislang aus dem Jahr 2006. Deutschlandfunk Kultur ist hier. Das Wort zum Tage bekommen Sie zum heutigen jüdischen Fest Sukkot von Rabbinerin Ulrike Offenberg.
1: Heute Abend beginnt Sukkot, das herbstliche Erntedankfest. Dieser Feiertag steht im Zeichen der Laubhütte, die wir für eine Woche zu unserer Wohnung machen sollen. Es ist eine Behausung mit instabilen Wänden und das Dach ist so dünn mit Blättern oder Schilfmatten gedeckt, dass man den Himmel sehen kann. Schutz gegen Regen und Wind bietet eine solche Laubhütte nicht. Und genau das ist ihre Funktion, uns daran zu erinnern, wie zerbrechlich und schutzbedürftig unser Leben ist. Diesen Grundton schlägt auch das biblische Buch Prediger oder Ekklesiastes an, das wir während Sukkot lesen. Es eröffnet mit dem berühmten Satz: Eitelkeit der Eitelkeiten, sprach der Prediger, Eitelkeit der Eitelkeiten, alles ist eitel. Fünfmal in einem Vers das Wort eitel, das in seinem alten Sprachgebrauch nichts mit Aussehen zu tun hat. Es bedeutet vergänglich, flüchtig, vergeblich oder auch absurd. Der Prediger macht sich Gedanken über das Leben und äußert mehrmals, dass es nichts Neues unter der Sonne gäbe. Um zu erfahren, was ein gutes, sinnerfülltes Leben ausmacht, hat der Autor vieles ausprobiert. Macht, Reichtum, Luxus, Sex, Unterhaltung. Und auch das Streben nach Weisheit, nach Erkenntnis der Welt, hat ihn nicht glücklich gemacht. Alles sei ein Haschen nach Wind. Sein Skeptizismus macht dieses Buch zu einem sehr modernen Text. Denn auch wir wollen verstehen, worin der Sinn unseres Lebens liegt. Auch wir streben danach, gegen die Vergänglichkeit unserer Tage Spuren zu hinterlassen. Einen Schlüssel bietet das Wort Hevel, das in vielen Bibelübersetzungen als eitel wiedergegeben wird, aber eigentlich Atemhauch meint. Und ja, das ist etwas Flüchtiges, aber doch von kaum zu überschätzender Bedeutung. Es ist das Geschenk des Lebens, das uns eingehaucht ist. Wie lang auch unsere Tage währen mögen, sie werden immer zu kurz sein, um all das zu tun, zu erleben und zu bewirken, was wir vorhaben. Darum kommt der Prediger wieder und wieder auf ein Thema zurück, die Freude. Er sagt: Ich habe erkannt, dass es nichts Gutes gibt, als sich zu freuen und Gutes zu tun während des Lebens. Vieles können wir nicht beeinflussen. Es gibt keine Garantien für Wohlergehen, Gesundheit und Glück. Aber Dankbarkeit und Wertschätzen des Augenblicks verleihen Zufriedenheit, machen unsere Tage reich und unverwechselbar. Und hier verbindet sich das Buch des Predigers mit Sukkot, mit der Laubhütte als Sinnbild unserer verletzlichen Existenz und dem Erntedank für die Früchte des Jahres. Freude ist nichts, was uns von außen zukommt. Wenn wir ihr aktiv nachstreben, finden wir sie. In kleinen Gesten, wie in großen Errungenschaften. Wenn doch etwas in unserem Leben sicher ist, so, dass die Kultivierung von Dankbarkeit uns zu fröhlicheren Menschen macht.
0: Das war das Wort zum Tage und das kam zum heutigen jüdischen Fest Sukkot von Rabbinerin Ulrike Offenberg. 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

0: Der Silberstreif am Horizont, My Silver Lining. Von First Aid Kids. 6.30 Uhr.
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2: Mit Miriam Rossius. Israels Ministerpräsident Netanyahu hat bei den Vereinten Nationen seinen Kurs gegen Gaza und gegen den Iran verteidigt. Internationale Vorwürfe gegen sein Land wies er in einer Rede vor der UNO-Generalversammlung zurück und griff zugleich seine Kritiker an. Israel des Völkermords zu bezichtigen, ist, nach seinen Worten, die größte Lüge des Jahrhunderts. Als Netanyahu an das Podium trat, verließen zahlreiche Delegationen den Saal. Bei Demonstrationen vor dem UNO-Gebäude sind laut Polizei mehrere Menschen in Gewahrsam genommen worden. Nach Medienberichten war unter ihnen auch die Schauspielerin Susan Sarandon. Die Berliner Linke will heute auf einem Parteitag darüber abstimmen, ob sie nach dem Wahlsieg Grüne und SPD zu Sondierungsgesprächen einlädt. Die Parteispitze befürwortet das, doch es gibt auch Gegner einer Regierungsbeteiligung. Seit dem Wahlsieg wird über Antisemitismus bei der Linken und Kontakte ins Clan-Milieu diskutiert. Grüne und SPD wollen mögliche Sondierungen erst starten, wenn die Partei klarmacht, dass sie gegen Antisemitismus und für den Schutz jüdischen Lebens steht. Das haben Spitzenkandidatin Ehralp und auch die Bundesspitze zuletzt immer wieder betont. Bundesweit wollen heute Schülerinnen und Schüler auf die Straße gehen, um gegen eine mögliche Wehrpflicht zu demonstrieren. Es sind etwa 100 Demonstrationen geplant, wie die Initiative Schulstreik gegen Wehrpflicht mitteilte. Nach ihren Angaben will man so lange streiken, bis eine Wehrpflicht vom Tisch ist. Das Gesetz über den neuen Wehrdienst trat im Januar in Kraft. Kern ist die verpflichtende Musterung für junge Männer ab dem Jahrgang 2008. So sollen Freiwillige für einen Ausbau der Truppe rekrutiert werden. Sollten die Ziele verfehlt werden, kann der Bundestag über eine Wehrpflicht entscheiden. Die Verleihung des Axel Springer Awards an den Unternehmer und Investor Peter Thiel hat am Abend für Protest gesorgt. Mehrere hundert Menschen demonstrierten vor dem Verlagsgebäude in Berlin gegen die Übergabe der Auszeichnung. Der aus Deutschland stammende Tech-Milliardär Thiel ist bekannt für seine rechtskonservativen Positionen, eine große Nähe zu US-Präsident Trump und seine Kritik an liberalen Demokratien. Der Deutsche Journalistenverband kritisierte das widersprüchliche Verhalten des Springer-Konzerns, zu dem auch das Nachrichtenportal Politico gehört. Es war neben anderen Medien durch US-Präsident Trump von der Berichterstattung im Weißen Haus ausgeschlossen worden. Erst gestern hatte ein Gericht die Sperre aufgehoben. Das New Yorker Opernhaus Metropolitan Opera verschenkt tausende Eintrittskarten an Menschen, die sich einen Besuch sonst nicht leisten könnten. Zusammen mit Bürgermeister Soran Mamdani sollen pro Spielsaison 70.000 Tickets über eine Lotterie verteilt werden. Normalerweise kostet nur etwa ein Drittel der Met-Karten weniger als 100 US-Dollar. Alle New Yorker sollten diese Bühne erleben und die Stimmen dort hören können, egal was sie auf dem Konto haben, sagte Mamdani.
1: Das Wetter.
2: Im Osten und Nordosten ist es wolkig, vereinzelt fällt etwas Regen, sonst scheint meist die Sonne. Die Höchstwerte liegen bei 16 bis 25 Grad.
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0: Ich wünsche Ihnen einen schönen Freitagmorgen. Kommen Sie gut in den Tag. Die Drama- bzw. Gangsterserie Four Blocks, kennen Sie die? Die war vor ein paar Jahren unglaublich erfolgreich, hat Preise eingeheimst und spielt unter anderem in Berlin-Neukölln. Es geht um einen arabischstämmigen Familienclan, dessen Anführer versucht, sich aus dem Drogengeschäft zurückzuziehen. Ab heute wird mit Four Blocks Zero die Vorgeschichte in Serienform erzählt. Ob es sich lohnt, das sagen wir Ihnen um 7:10.

0: Chase Chelyer. Off my mind um 6.38 Uhr. Man hört ja immer wieder, dass die Brandmauer zwischen der CDU und der AfD auf kommunaler Ebene nicht mehr funktionieren kann. Das Argument sind praktische Gründe. Über Kindergärten oder Sportplätze müsse man eben im Stadt- oder Gemeinderat gemeinsam abstimmen. In Heidenau in Sachsen haben AfD und CDU jetzt zusammen abgestimmt, aber es ging eben nicht um Sportplätze, sondern um Stolpersteine. Bei mir ist jetzt Wolf Kunzmann aus dem Studio 9, Tim. Was war denn da genau los?
1: Genau, also CDU und AfD, die haben einem Beschlussantrag vom Bündnis Oberelbe für mehr Demokratie zugestimmt. Mhm. Und da ging es eben darum, Stolpersteine sollen ab jetzt nicht mehr verlegt werden.
0: Vielleicht nochmal zur Erinnerung, Stolpersteine, das sind ja so diese kleinen Gedenktafeln, die sind in den Gehweg eingebracht, auf denen die Namen und die Lebensdaten von Opfern des Nationalsozialismus stehen, die genau an dieser Stelle in der Stadt gelebt haben. Dadurch wird das Gedenken natürlich auch präsent im Alltag, ist klar. Wie begründen die Stadträte von Heidenau denn, dass keine neuen Stolpersteine mehr verlegt werden sollen?
1: Ja, die sagen jetzt, dass eben viele Bürger und Angehörige und Initiativen diese Form der Erinnerung an die Opfer des Nationalsozialismus als nicht angemessen empfinden würden, weil es eben dazu kommen kann, dass man aus Versehen da drauf tritt oder so. Das ist ja auch eine Sache, die schon immer eine Debatte war bei Stolpersteinen. Und stattdessen soll jetzt das Gedenken zentral auf einem Friedhof stattfinden.
0: Dass die AfD ein teilweise schwieriges Verhältnis zum Gedenken an die Verbrechen des Nationalsozialismus hat, das wissen wir. Aber die CDU hat ja auch mitgestimmt.
1: Ja, also wir wissen nicht, in welchem Verhältnis die abgestimmt haben, weil die Abstimmung geheim war. Aber laut Bild gab es 13 Stimmen für das Verbot, 6 dagegen und eine Enthaltung. Und da kann man ausrechnen, da müssen auch CDU-Stimmen dabei gewesen sein.
0: Gibt es denn noch andere Städte, wo Stolpersteine öffentlich nicht mehr genehmigt werden?
1: Ja, also in München tatsächlich, da gibt es auch keine Stolpersteine auf öffentlichem Boden, eben auch genau aus diesem Grund, damit niemand drauftritt. Aber da gibt es stattdessen sowas Ähnliches wie Stolpersteine an den Hauswänden.
0: 6.40 Uhr ist es jetzt.

0: an Deutschlandfunk Kultur am Freitagmorgen. Es ist 6.43 Uhr. Brandy Butler und die Functionaires waren das mit Till You Love Me. Können wir unser Leben eigentlich auf Werkseinstellungen zurücksetzen? Und welche Auswirkungen hat die Allgegenwart des Internets auf unsere Psyche? Diese Fragen stehen im Zentrum des Hörspiels, das uns Elisabeth Hager aus unserer Hörspielabteilung jetzt empfiehlt.
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2: Ich empfehle heute das Hörspiel Dear Algo, Let Me Feed an Apple to a Horse von Paulina Ciankowski und Julia Friese.
3: 1,42 Euro. Eine lächerliche Summe. Summe, die der Rede nicht wert sein sollte. Es ist am Morgen und das Erste, was Thea sieht, ist, was sie immer als Erstes am Morgen sieht, eigentlich aber doch gar nicht sehen will. Das Handy.
2: Thea und Vali sind beste Freundinnen. Doch sie treffen einander kaum. Sie tauschen sich über Sprachis aus, Sprachnachrichten, wenn sie nicht gerade doomscrollen oder das Internet nach neuen Produkten oder Lifestyle-Hacks durchforsten.
4: 1,42 Euro?
2: Eines Tages werden Thea dann 1,42 Euro für ein bereits gekündigtes Streaming-Abo vom Konto gebucht und alles gerät ins Rutschen.
4: Wieso dürfen die immer noch bei mir abbuchen? Wieso diese Summe?
2: Thea reagiert darauf, indem sie täglich neue Krankheitssymptome an sich entdeckt. Vali flüchtet sich in eine Beziehungskrise und zieht sich auf einen Campingplatz im Wald zurück.
5: Ich bin nie erholt am Morgen, auch weil ich denke, dass sobald die Lichter in meiner Wohnung gelöscht sind, sobald um mich herum Schlaf ist, dass dann auch die ganze Stadt, nein, die ganze Welt schläft.
2: Helfen können die beiden einander kaum, doch sie bleiben verbunden. Durch ihre Sprachnachrichten und die nächtliche Einsamkeit vor ihren blau leuchtenden Bildschirmen.
6: At 3 a.m. reading all 476 comments.
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0: Hier ist Deutschlandfunk Kultur. Die Serie Four Blocks, die ist ja mittlerweile schon ein Stück deutsche Fernsehgeschichte, das kann man schon sagen. Und der Beweis, dass Deutschland auch das Gangster-Genre kann. Eine Serie über einen arabischen Clan in Neukölln, angeführt von Tony Hammadi, gespielt von Kida Ramadan. Die Serie lief in 3 Staffeln zwischen 2017 und 2019 und ab heute gibt es Nachschub, ein Prequel namens Four Blocks Zero. Mein Kollege Volkan Ahr hat sie schon angeschaut. Schönen guten Morgen, Volkan.
1: Hallo, Julia.
0: Sag mal, Prequel, das bedeutet ja eine Vorgeschichte. Worum geht's denn dann in Four Blocks Zero?
1: Um die Frage, wie Tony Hammadi der Gangster geworden ist, der er ist. Ich würde aber gern erstmal was über meine Erwartungshaltung sagen. Du hast es gesagt, also die letzte Staffel, die dritte, die ist ja jetzt mittlerweile 7 Jahre her. Und es war ja ein Riesenerfolg damals, also es wurde ja von allen gefeiert. Und wenn ich jetzt in den letzten Jahren durch Neukölln gelaufen bin und da ins Gespräch gekommen bin mit Leuten, habe ich gemerkt, die sind unheimlich stolz darauf, dass diese Serie dort gemacht wurde und dass ja so etwas von ihnen dann durch die Welt gegangen ist. Man kann sagen, ja, okay, die Serie, die hat bestimmt ein paar Klischees verstärkt, weiterverbreitet, war sicher auch nicht so ein super Einfluss immer auf Jugendliche in jedem Fall, aber die Menschen haben sich einfach sehr, sehr mit dieser Serie und ihren Charakteren identifiziert. Und das lag auch an den Schauspielern. Also wie du gesagt hast, Kida Ramadan hat die Hauptfigur gespielt, Tony Hammadi. Der Bruder Abbas wurde gespielt vom Rapper Veysel. Und die beiden und auch alle anderen Schauspieler, die sind jetzt in der Vorgeschichte nicht mehr dabei. Natürlich nicht, weil es geht um die Kindheit der Hammadi-Brüder. Und die werden natürlich von anderen Schauspielern gespielt.
0: Und das findest du enttäuscht als jemand, der die Serie auch gern geschaut hat? Also es hört sich zumindest ein bisschen so an.
1: Ja, also als ich die News gehört habe, dass es da jetzt Nachschub gibt von Four Blocks, habe ich mich erstmal total gefreut. Und dann habe ich gesehen, dass die ganzen Schauspieler nicht mehr dabei sind und war dann total enttäuscht, habe meine Erwartungen erstmal wieder runtergeschraubt. Und mit Prequels ist es ja auch immer so ein Ding, ne? Man hat oft das Gefühl, da will man nochmal ein bisschen mehr Geld rauspressen aus einer alten Geschichte, die man eh schon kennt. Und oft sind die Ergebnisse ja auch nicht so gut dann.
0: Und das trifft auch auf Four Blocks Zero zu?
1: Nein, absolut nicht. Ich habe mir das angeschaut. Und wow, also ich war total begeistert und ich kann dir sagen, ich finde das Prequel gerade fast schon besser als das Original und das ist schon krass, weil das Original ja schon so gut war.
0: Aha, okay, jetzt bin ich neugierig. Warum?
1: Weil ein Prinzip nochmal stärker da ist, das man vom Original schon kennt. Also im Original ist man ja mit Tony Hammadi, mit dem Gangsterboss, gespielt von Kida Ramadan unterwegs und der hadert total mit seinem Leben. Also der will kein Gangster mehr sein, der will ein Guter sein, der will anständig sein, der will ein bürgerliches Leben führen, aber er scheitert über 3 Staffeln hinweg immer wieder daran, an diesem Vorhaben da rauszukommen aus der Kriminalität. Und das tut so richtig weh, wenn man das als Zuschauer sieht. Also es ist fast ein körperliches Erlebnis für mich gewesen, ihm dabei zuzuschauen. Und diese Zerrissenheit, die ist jetzt im Prequel noch viel stärker. Also die Ambivalenz der Figuren, die hin und her gerissen sind, die das eine wollen, aber auch das andere. Und ja, gar nicht rauskommen aus den Strukturen, in denen sie sich befinden, aus dem Leben, in dem sie leben. Und dadurch kommt man auch viel näher an die Figuren ran jetzt beim Prequel als beim Original, finde ich.
0: So, und wer genau hadert jetzt in Four Blocks Zero?
1: Eigentlich die ganze Familie, also eigentlich hadern alle in dieser Serie oder in diesem Prequel. Aber vor allem hadert Malik Hammadi, das ist der alleinerziehende Vater von Tony Hammadi. Und der ist aus dem Libanon geflüchtet mit seiner Familie, will in Deutschland ein neues Leben aufbauen, freut sich total auf dieses Leben, ist ein großer Deutschland-Fan, möchte das auch legal machen. Aber er hat nur eine Duldung, das heißt, er darf nicht arbeiten, muss deshalb schwarz in einer Küche einer Pizzeria arbeiten, muss sehr viel arbeiten für wenig Geld, ist dadurch kaum präsent als Vater und ja, kann so die Bedürfnisse der Kinder nicht wirklich erfüllen. Also weder finanziell noch ideell als Vater kann er das. Und dann kommt irgendwann sein Schwager Ibrahim aus dem Libanon, der war dort im Gefängnis, wurde freigelassen, kommt nach Deutschland und startet ein Kokaingeschäft, verdient viel Geld und kauft auf einmal schöne Sachen für seine Neffen und seine Nichte. Und man sieht dann den ohnmächtigen Malik, diesen ohnmächtigen Vater, der alles gibt, aber es nicht schafft. Und man leidet mit ihm mit.
0: Und was unterscheidet das Prequel noch vom Original?
1: Es geht viel mehr um Gesellschaft. Es geht viel mehr um gesellschaftliche Stimmungen, Atmosphären in Berlin der 90er Jahre. Und ja, das ist ja eine Stadt, die geteilt war, kurz nach der Wende in den 90ern. Und es geht um so Fragen wie, ja, wie ist es denn aufzuwachsen mit einer Duldung? Wie ist es in der Schule, Rassismus zu erfahren? Wie ist es, zur Ausländerbehörde gehen zu müssen und von der Beamtin zu hören zu bekommen, ja, wäre dir doch lieber nicht gekommen, wäre für alle besser gewesen. Das hört zum Beispiel Malik Hammadi bei einem Besuch in der Ausländerbehörde. Aber es gibt auch, ja, wichtige, berührende Begegnungen, die so etwas wie ein Gefühl von zu Hause dann auch schaffen bei den Charakteren. Zum Beispiel bei Abbas, dem Bruder von Tony Hamadi, der trifft auf Karl. Das ist ein Besitzer von einer Autowerkstatt. Und der Abbas, der hat Probleme in der Schule, kommt nicht klar. Und der Karl gibt ihm eine Chance in seinem Betrieb, eine Ausbildung zu machen.
0: Aber geht die Unterhaltung dann nicht so ein bisschen unter bei so viel, ja, gesellschaftspolitischer Auseinandersetzung?
1: Ja, das ist immer die Gefahr, wenn man so politisch unterwegs ist wie diese Serie. Aber ich finde, die Macher dieser Serie haben es geschafft, diese Themen anzugehen, ohne allzu sehr pädagogisch zu sein oder überhaupt nicht pädagogisch zu sein. Also das liegt vor allem daran, dass die Figuren nicht nur als Opfer rüberkommen, Opfer der Verhältnisse und auch überhaupt nicht als Marionetten irgendeiner politischen Message, sondern ja, sehr authentisch. Denn sie gehen unterschiedlich mit den Problemen um, die sie haben. Also sie haben immer noch eine Wahlfreiheit und reagieren da auch unterschiedlich. Das sieht man vor allem, wenn man auf die Brüder schaut. Und dazu kommt auch diese eigene Ästhetik von Four Blocks. Natürlich geprägt vom Original, jetzt auch im Prequel. Schließlich sind es die gleichen Macher. Regie von Özgür Yıldırım, produziert von Quirin Berg und Max Wiedemann. Und die haben diesen Style einfach mitgenommen ins Prequel. Aber jetzt eben in einer 90er-Version, also 90er-Ästhetik. Knallbunte Ballonseide-Trainingsjacken, hochgeschnittene Jeans, bunte Hemden, Schnäuze und Fukuhila, Eurodance und Techno. Also es macht richtig Spaß.
0: Ja, die guten 90er. Also du sagst, die Serie macht auch Spaß, obwohl die Geschichte nicht ganz so leicht ist.
1: Genau, also es ist schwer, aber es macht auch total Spaß und es ist vor allem eine Zeitreise in die 90er. Also man begleitet die Figuren, man geht mit ihnen feiern im Club, man sitzt beim Italiener, man fährt im Auto durch Berlin. Ja, die 90er in Berlin, das war ja echt eine aufregende Zeit und ich habe die leider verpasst und immer wenn andere davon erzählen, bedauere ich das sehr und habe so das Gefühl, ich habe da was verpasst. Und deshalb hat mir dieses Prequel sehr gefallen und man muss sagen, es gibt auch sehr viel Action weiterhin, also auch wenn es um gesellschaftliche Themen geht, am Ende ist es ja immer noch eine Gangsterserie.
0: Volkan Ahr war das hier bei Deutschlandfunk Kultur mit einer ersten Einschätzung der neuen Serie Four Blocks Zero. Die kann man ab heute bei HBO Max streamen. Es gibt 8 Folgen, jeden Freitag wird eine neue veröffentlicht.

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1: Mit Miriam Rossius. Israels Ministerpräsident Netanyahu verteidigt vor der UNO seinen Kurs in Gaza. Die Bundeswehr übt in Hamburg den Ernstfall. Und die Kölner Bühnen werden nach 14 Jahren Sanierung wieder eröffnet. Kein Einlenken bei Gaza, keine Zweifel am Vorgehen gegen den Iran. Israels Ministerpräsident Netanyahu hat in einer Rede vor der UNO-Vollversammlung seinen Kurs verteidigt. Kurz zuvor hatte Palästinenser Präsident Abbas schwere Vorwürfe gegen Israel erhoben. Martin Ganselmeier.
2: Als Netanyahu ans Rednerpult trat, verließen die Delegierten vieler Staaten unter Protest den Saal. Den von Palästinenser Präsident Abbas geäußerten Vorwurf, Israel führe einen Völkermordkrieg im Gazastreifen, nannte Netanyahu die größte Lüge des Jahrhunderts. Israel begehe keinen Völkermord, sondern habe Völkermord verhindert. Die Entscheidung, Iran anzugreifen, sei eine der leichtesten Entscheidungen für ihn gewesen, betonte Netanyahu. Iran dürfe niemals eine Atomwaffe bekommen.
1: Gegen den Auftritt des israelischen Ministerpräsidenten Netanyahu bei der UNO hat es auch vor dem Gebäude in New York Proteste gegeben. Dabei wurde unter anderem die Hollywood-Schauspielerin Susan Sarandon festgenommen. Aufnahmen der Nachrichtenagentur AFP zeigen, wie Polizisten der 79-Jährigen Handschellen anlegten. Sarandon ist unter anderem aus dem Film Thelma und Louise bekannt. Sie hatte sich schon in der Vergangenheit an Protesten gegen den Gazakrieg beteiligt. Vor kurzem sagte sie, dass sie wegen ihrer Haltung Aufträge verliert. Die Kundgebung gestern war von der israelkritischen Organisation Jewish Voice for Peace organisiert worden. US-Präsident Trump hat den chinesischen Staatschef Xi und dessen Frau Peng zu einem Bankett im Weißen Haus empfangen. Bei der Ankunft der Gäste waren in der Nähe Proteste zu hören. Während des Banketts betonten beide Staatsoberhäupter den Willen, in Zukunft enger zusammenzuarbeiten. Xi sagte, dass die USA und China Partner sein sollten und keine Rivalen. Nach Trumps Worten haben sich die beiden Völker noch nie so gut verstanden wie zum jetzigen Zeitpunkt, ungeachtet der unterschiedlichen Systeme. Politische Durchbrüche werden nach dem dreitägigen Besuch aber nicht erwartet. Xi war seit mehr als 10 Jahren nicht mehr in Washington. Er reist heute zurück nach China. Im Mittelpunkt der Gespräche standen Handelsfragen und das Thema künstliche Intelligenz. Bundestag und Bundesrat sollen heute den Weg für den erneuten Tankrabatt freimachen. Die Regierungspläne sehen vor, ab 1. Oktober und bis zum Jahresende die Steuern auf Benzin und Diesel um 17 Cent je Liter zu senken. Das Bundeskartellamt hat bereits an die Mineralölkonzerne appelliert, den Rabatt an die Kunden weiterzugeben. Benjamin Großkopf.
3: Viele Ökonomen und alle Oppositionsparteien im Bundestag kritisieren das Instrument. Teuer, kurzsichtig, zu wenig zielgerichtet, wenig ökologisch, so die Hauptvorwürfe. Union und SPD dagegen verweisen auf die infolge des Iran-Kriegs stark steigenden Spritpreise, die sowohl für Menschen, die auf das Auto angewiesen sind, als auch für Unternehmen schädlich seien. Außerdem sieht ihr Kompromiss vor, dass bis zum 1. Januar ein Spritpreisdeckel erarbeitet werden soll. Den gibt es in anderen Ländern wie zum Beispiel Belgien schon.
1: Die Bundeswehr übt mit 500 Soldatinnen und Soldaten in Hamburg den Ernstfall. Noch bis morgen arbeitet sie dabei mit Hamburger Unternehmen und Partnern der Stadt wie Feuerwehr und Polizei zusammen. Die zivilmilitärische Übung hat den Namen Red Storm Charlie. Elias Bartel.
4: Bis spät in die Nacht rollte die Kolonne durch die Stadt. Rund 70 Bundeswehrfahrzeuge, dazu zivile Lastwagen. Über dem Konvoi kreisten Hubschrauber der Bundeswehr und die Libelle der Hamburger Polizei. Aktivisten wollten die Kolonne blockieren, aber vergebens. Gestern Nachmittag startete die Übung mit einem Szenario, in dem Soldaten am Hafen von einer Drohne angegriffen werden. Laut Kommandeur ein Nachbau der Drohne vom vereitelten Anschlag am Flughafen Leipzig-Halle. Heute übt die Bundeswehr einen Chemieunfall und einen Anschlag auf eine Bahnstrecke.
1: Die Kölner Oper und das Schauspielhaus sind am Abend mit einem Festakt wieder eröffnet worden. Damit geht eine 14 Jahre währende Sanierung zu Ende, die deutlich länger dauerte und mit Kosten von weit über 1 Milliarde Euro viel teurer wurde als gedacht. Der SPD-Politiker Burmeester sagte wörtlich, als Oberbürgermeister entschuldige ich mich für diese Fehler. Opernintendant Mulders sprach von einem irren Moment, mit dem so mancher schon nicht mehr gerechnet hatte.
0: Das Wetter.
1: Im Osten und Nordosten ist es wolkig, ganz vereinzelt fällt etwas Regen. Sonst scheint heute meist die Sonne. Die Höchstwerte liegen bei 16 bis 25 Grad.
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5: Hallo, ich wünsche Ihnen einen entspannten Freitagmorgen. Wie geht es weiter nach den sogenannten Herbstwahlen, also nach den Landtagswahlen? Die Bundesregierung kann ja jetzt nicht einfach Business as usual machen, oder? Das haben wir diese Woche auch schon gesehen. Auch das politische Feuilleton befasst sich heute mit dieser Frage. Vor allem damit, wie man denn nun weitermachen könnte. Das Ganze hören Sie noch in dieser halben Stunde.

0: Spaghetti habe ich lieber im Bauch als an der Wand, wenn Sie mich fragen. Aber Song von Huma heißt nun mal Spaghetti at the Wall. Da geht es aber eher sinnbildlich darum, Ideen auszuprobieren. 7.08 Uhr. Der chinesische Staats- und Regierungschef Xi ist zu einem dreitägigen Staatsbesuch in die USA gereist, um sich mit US-Präsident Trump zu treffen. Die erste Reise seit langer Zeit, das letzte Mal war Xi 2023 in den USA und dementsprechend pompös ist er von Trump empfangen worden. Der hat alles aufgefahren, was an symbolischer Wertschätzung so möglich ist, inklusive Kampfjet-Überflug auf dem Rollfeld und großes Staatsbankett. Gesprächsthemen gab es und gibt es ja auch genügend. Zölle, KI, der Krieg im Iran, Taiwan. Gab es dabei irgendwelche Fortschritte? Das habe ich heute Morgen schon mit unserer Korrespondentin in Washington, Anne Reit, besprochen. Und als erstes habe ich sie gefragt, wie es aktuell denn um das Verhältnis von Xi und Trump steht.
1: Na, der US-Präsident wird ja nicht müde, von seiner guten Freundschaft zu Xi Jinping zu sprechen. Wir haben uns noch nie besser verstanden, hat er auch bei seiner kleinen Ansprache beim Staatsbankett gesagt. Trotz der unterschiedlichen Systeme, die beide vertreten, also Trumps Politikverständnis geht ja sehr stark über persönliche Beziehungen. Xi Jinping hat ein bisschen eine andere Nuance gewählt. Er hat schon die Konkurrenz beider Großmächte erwähnt, aber auch er hat von Partnerschaft gesprochen. Beide sind also im Moment sehr darum bemüht,

0: in vielen Fragen gekommen sei. Ohne allerdings in die Details zu gehen, die Erwartungen sind ja allgemein eher gering. Ein Ergebnis gab es schon mit der Ankunft von Xi, nämlich das Abkommen, mit dem China und die USA ihren Handelskrieg eingefroren haben. Das wurde jetzt bis Anfang Januar verlängert. Das heißt derzeit keine weitere Zolleskalation. Es soll laut der offiziellen chinesischen Nachrichtenagentur auch um Taiwan gegangen sein. Das ist ja eines der heikelsten Themen zwischen den beiden Ländern. Xi soll gedrängt haben, dass sich die USA einer Unabhängigkeit Taiwans widersetzen. Also es ist nochmal ein bisschen eine schärfere Formulierung als ohnehin. Die USA aber sind der wichtigste Waffenlieferant Taiwans und Trump hat eine Lieferung in Höhe von 14 Milliarden Dollar bislang nicht freigegeben. Aber wir kennen auch noch nicht die amerikanische Sichtweise und Lesart dieser Gespräche. Die liegt noch nicht vor.
1: Können wir eigentlich noch ein bisschen mehr erwarten oder geht es dann doch eher um, ich sag mal, Deeskalation?
0: Na, es ist im Bereich des Möglichen, um es mal so zu formulieren, dass es begrenzte Ergebnisse beim Handel, bei der wirtschaftlichen Zusammenarbeit geben wird. Vielleicht, darauf hoffen zumindest Landwirte in den USA, auf chinesische Abnahmeverpflichtungen für Agrarprodukte. Der Flugzeugbauer Boeing hat schon die Hoffnung schwinden lassen, so ein bisschen, dass neue Aufträge aus China winken. In Sachen KI könnte es noch ein mini bisschen konkreter werden, aber der morgige Tag steht dann eigentlich im Zeichen eines eher lockeren Rahmenprogramms und ich bin gespannt, ob und wann wir mehr erfahren.
1: Beim Staatsbankett gestern Abend waren wohl auch Repräsentanten von großen US-Tech-Unternehmen anwesend. Wie stehen denn aktuell die Chancen für globale KI-Regeln?
0: Na, in der Tat war bei der Gästeliste des Staatsbanketts auffällig, wie viele der knapp 150 Gäste aus der Technologiebranche kommen, also die Chefs von Meta, Google, OpenAI, Apple, Nvidia. Das zeigt zumindest die Bedeutung, die das Thema KI für China und die USA gleichermaßen hat. Beide konkurrieren ja hier um die Führungsrolle bei KI. Wer KI gewinnt, gewinnt, ist ja die Devise des US-Präsidenten. Der hat aber keine Ambitionen, den Bereich zu regulieren. Er hält die Gefahren ja für einen Betrug, während Xi schon erklärt hat, beide Länder hätten eine Verantwortung, die Verantwortung sicherzustellen, dass sie stets unter menschlicher Kontrolle bleibe. Das waren also schon andere Töne. Vielleicht, sagen zumindest Beobachter, kommt es hier zu einer überschaubaren Annäherung, dass man sich zum Beispiel bei sicherheitsrelevanten Zwischenfällen informiert. Aber für mehr sind Konkurrenz und sind Misstrauen zu groß.
1: Ich habe es ja schon gesagt, Xi war zuletzt vor 3 Jahren in den USA. Können wir das jetzt als eine echte Annäherung werten oder ist das doch viel heiße Luft?
0: Also das ist vielleicht eine begrenzte taktische Annäherung. Also beide Seiten signalisieren dadurch, dass sie gesprächsbereit sind. Das wurde hier schon betont, dass das ja auch ein Wert an sich ist vom Außenminister zum Beispiel. Es gibt eine kurzfristige Entspannung in Sachen Zöllen und Vergeltungsmaßnahmen. Aber in den Kernkonflikten, den zahlreichen Kernkonflikten, scheint es ja überhaupt keine Annäherung zu geben, wenn das überhaupt ein Ziel war. Und das ist das, was auch eine ganze Reihe demokratischer Senatoren kritisiert, nämlich, dass eben Trump nicht Chinas unfaire Handelspraktiken angesprochen hat oder den Diebstahl von Technologie oder die Verwicklung in Angriffe auf amerikanische Soldaten oder, sondern dass er eben auf Inszenierung statt auf Inhalte gesetzt hat. Und auch der ein oder andere Republikaner hat diese Inszenierung, diesen Pomp ja kritisiert.
1: Der chinesische Staats- und Regierungschef Xi ist zu einem 3-tägigen Staatsbesuch in die USA gereist. Welche Themen dabei wichtig sind und ob es schon Annäherungen gab, das habe ich um 4:45 mit unserer Korrespondentin in Washington, Anne Reit, besprochen. Okay.

0: Guy Newman, Man of the House, um 7.16 Uhr. Sie haben es ja vielleicht auch schon irgendwo gesehen. Matcha ist mittlerweile schon fast wieder out. Dafür ist Ube in, eben auch als Latte oder als Eis. Ube, das ist ein Gemüse, das in diesem Jahr die Cafés und Restaurants in Europa erobert hat, vor allem wegen seiner leuchtend lila Farbe. Wolf Kunzmann aus dem Studio 9 Frühteam, für alle, die Ube noch nicht entdeckt haben, was ist das genau?
1: Also in den Philippinen ist Ube eigentlich kein Trendgemüse, so wie hier, sondern da ist es seit Jahrtausenden schon ein Grundnahrungsmittel. Mhm. Und weil jetzt plötzlich die ganze Welt, also zumindest die westliche Welt, diese Ube-Knollen haben möchte, werden die in den Philippinen ziemlich knapp. Und deswegen plant die philippinische Regierung auch was dagegen.
0: Okay, und was genau?
1: Die Knollen dürfen ab jetzt nicht mehr exportiert werden. Also die Regierung in den Philippinen, die will damit vor allem verhindern, dass Bauern in anderen Ländern, also zum Beispiel in Vietnam, auch anfangen, Ube anzupflanzen und so den Philippinen quasi den Markt wegnehmen.
0: Ah, okay.
1: Weil zum Anbauen braucht man ja die Knollen.
0: Und bei Knollen sind wir ja beim Thema. Ube ist ein Wurzelgemüse, bisschen wie eigentlich Süßkartoffel, oder?
1: Ja, also der Geschmack ist so ein bisschen wie Süßkartoffel. Also es ist auf jeden Fall eher süß als herzhaft und auch nicht so erdig jetzt wie andere Wurzelgemüse. Und deswegen trinkt man ja auch Ube-Latte oder isst Ube-Eis.
0: Aber müssen jetzt einige Menschen hier um ihr neues lila Lieblingsgetränk fürchten oder wie sieht das aus?
1: Nee, das eigentlich nicht. Also in Europa wurde ja sowieso immer Ube-Pulver verkauft. Und dieses Pulver, das darf man auch weiterhin noch exportieren. Und daraus macht man dann zum Beispiel den Ube-Latte. Es geht der Regierung also auch gar nicht jetzt darum, dass das ganze Ube auf jeden Fall im Land bleibt, sondern es geht um die Knollen.
0: Ja, und das kann man ja auch irgendwie verstehen.

0: Burning Down the Spark, Nancy Sinatra, Sie hören Deutschlandfunk Kultur. Nach den jüngsten Wahlen wächst so langsam die Nervosität bei der Bundesregierung. Die Unzufriedenheit im Land, die kommt ja auch nicht von ungefähr. Es gibt reale Ängste vor Krieg, vor sozialem Abstieg und vor einer Politik, die Einsparungen verlangt, während Rüstungsausgaben steigen. Doch statt die Bürgerinnen und Bürger ehrlich mitzunehmen, flieht die Politik in Ausflüchte und Scheindebatten. Wie die demokratische Mitte jetzt gegensteuern muss, analysiert der Politikwissenschaftler Hajo Funke im politischen Feuilleton.
1: Nach den Landtagswahlen steht Deutschland auf der Kippe. In Sachsen-Anhalt holt die AfD fast 44%. In Mecklenburg-Vorpommern fliegt die CDU aus dem Landtag. Zum ersten Mal in der Geschichte der Republik. Am Tag danach hat Angela Merkel an Konrad Adenauer erinnert. Der erste Kanzler sagte, sie habe aus den Fehlern der Geschichte gelernt. Man müsse Menschen einladen, alle ansprechen und sich der eigenen Werte bewusst sein, Brücken bauen. Und heute, so Merkel, auch zwischen Menschen mit und ohne Migrationsgeschichte. Das ist eine Absage an eine Politik der Konfrontation. Genau die aber prägt diese Bundesregierung. Die Unzufriedenheit ist gewaltig. Mehr als 80% der Befragten in Sachsen-Anhalt sagten der Forschungsgruppe Wahlen, die da oben kümmern sich nicht um die Probleme der einfachen Leute. Dazu kommt die Angst vor einer Welt aus den Fugen, vor den Kriegen, allen voran dem in der Ukraine. Doch der Erfolg der AfD ist nicht bloß Protest. Wer diese Wähler pauschal verurteilt, erreicht sie nicht. Wer ihre Entscheidung verharmlost, unterschätzt die Gefahr. Und die ist real. Sachsen-Anhalt könnte in den nächsten Monaten zum Musterland für Abschiebehaft und die sogenannte Remigration aus rassistischen Gründen werden. Die Regierungsparteien wirken dagegen ratlos. Ihre Antwort ist ein fahriges Weiter-so. Dazu ein Kanzler, der nach innen schwankt und nach außen auftrumpft. So kündigen sich die nächsten Erfolge der Rechtsextremen bereits an bei den Landtagswahlen im Frühjahr 2027. Wer das Abkippen der Republik bremsen will, muss den Kurs korrigieren. Das beginnt beim Geld. Schon bald soll fast jeder dritte Euro in die Verteidigung fließen. Zugleich kürzt der Bund aber seine Zuschüsse an Renten und Krankenversicherung. Wer um seinen Arbeitsplatz bangt oder die Pflege der Eltern kaum bezahlen kann, erlebt solche Reformen als Verlust von Sicherheit. Bei den Sozialversicherungen rechnet die Regierung streng mit künftigen Lücken. Bei Aufrüstung und Ukraine-Hilfe verteilt sie die Lasten auf Haushaltsjahre, Kredite und Garantien. Ein Gesamtbild entsteht so nicht. Allein 2027 plant der Bund rund 200 Milliarden Euro neue Schulden. Die Zinslast verdoppelt sich bis 2030. Die Bürger sind nicht dumm. Sie haben Anspruch auf eine ehrliche Gesamtrechnung. Was kostet die Politik heute? Was bindet sie für morgen? Und wer trägt die Lasten? Aufrüstung ersetzt auch keine Wirtschaftspolitik. Jeder zusätzliche Euro für Verteidigung bringt kaum mehr als einen Euro Wachstum. Deshalb gehört für mich eine stärkere Beteiligung hoher Einkommen und großer Vermögen zu einer gerechten Lastenverteilung. Auch die Sicherheitspolitik braucht Augenmaß. Die Bedrohung durch Russland ist real. Doch die Warnung vor 2029 beschreibt eine mögliche Fähigkeit zum Angriff, nicht mehr. Stärke allein ist keine Strategie. Angela Merkel hat schon im Frühjahr beides verlangt, militärische Hilfe für die Ukraine und eine eigene diplomatische Initiative Europas. Diplomatie garantiert keinen Erfolg. Wer sie aufgibt, verengt aber den eigenen Handlungsspielraum. Ein Kurswechsel heißt also soziale Sicherheit stärken, Ausgaben ehrlich finanzieren, militärische Vorsorge mit Diplomatie verbinden. Ob die bisherige Führung dazu fähig ist, ist offen. Doch die Septemberwahlen zeigen auch, überzeugende demokratische Persönlichkeiten können sich behaupten. Mit Inhalt, Haltung und Stil. Elif Erhalb in Berlin, Manuela Schwesig in Mecklenburg-Vorpommern. Gegen den Trend ihrer Partei. Ein Patentrezept ist das nicht. Aber es weist einen Weg aus der Krise unserer Republik.
0: Das war das politische Feuilleton. Heute mit dem Politikwissenschaftler Hajo Funke.

0: The Record Company, Never Leave You, es ist 7.30 Uhr.
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2: Mit Miriam Rossius. Israels Ministerpräsident Netanyahu hat bei den Vereinten Nationen seinen Kurs gegen Gaza und gegen den Iran verteidigt. Internationale Vorwürfe gegen sein Land wies er in einer Rede vor der UNO-Generalversammlung zurück und griff zugleich seine Kritiker an. Israel des Völkermords zu bezichtigen, ist, nach Netanyahus Worten, die größte Lüge des Jahrhunderts. Als Netanyahu an das Podium trat, verließen zahlreiche Delegationen den Saal. Bei Demonstrationen vor dem UNO-Gebäude sind laut Polizei mehrere Menschen in Gewahrsam genommen worden. Nach Medienberichten war unter ihnen auch die Schauspielerin Susan Sarandon. Frankreich will Soldaten und Militärgerät entsenden, um die für Öltransporte wichtige Hafenstadt Yanbu am Roten Meer in Saudi-Arabien zu schützen. Das hat Präsident Macron in einem Fernsehinterview angekündigt und betont, dass es nicht darum geht, sich in Konflikte einzumischen. Die Rohölpreise waren zuletzt gestiegen, weil die alternative Route für saudische Ölexporte über Yanbu von der pro-iranischen Houthi-Miliz aus dem Jemen mit Raketen angegriffen wurde. Rund 80 Staaten verurteilten in einer gemeinsamen Stellungnahme das Vorgehen Irans und der Houthis. Auch Deutschland und die EU-Außenbeauftragte Kallas unterstützen die Erklärung. Die schwarz-rote Regierung hat sich ein weiteres Mal auf einen Tankrabatt zum Abfedern der hohen Spritpreise geeinigt. Und heute sollen Bundestag und Bundesrat den Weg für den Start zum 1. Oktober freimachen. Die Steuern auf Benzin und Diesel sollen dadurch um 17 Cent je Liter sinken. Gelten soll das bis zum Jahresende. Das Bundeskartellamt hat an die Mineralölkonzerne appelliert, den Rabatt an die Kunden weiterzugeben. Eine Mehrheit von Ökonomen kritisiert die Maßnahme. Aus ihrer Sicht ist der Rabatt relativ teuer und nicht zielgenau. Im sächsischen Heidenau nahe Dresden sollen Stolpersteine zur Erinnerung an Opfer des Nationalsozialismus nicht mehr verlegt werden. Ein entsprechender Antrag von Stadträten der AfD und CDU wurde am Abend beschlossen. Zur Begründung hieß es darin, dass viele Bürger, Angehörige und Initiativen diese Form der Erinnerung nicht angemessen finden. Stattdessen soll das Gedenken vorzugsweise auf dem Nordfriedhof der Stadt erfolgen. Die Stadtverwaltung hatte empfohlen, die Vorlage abzulehnen. Aus ihrer Sicht ermöglicht gerade die Präsenz im öffentlichen Raum eine breite Wahrnehmung und die unmittelbare Auseinandersetzung mit der Geschichte. Die französisch-russische Schauspielerin Marina Vladi ist tot. Sie starb im Alter von 88 Jahren, wie ihre Familie mitteilte. Vladi drehte mehr als 80 Filme und schrieb später Bücher. Ihren Durchbruch schaffte sie in den 50er Jahren mit dem Jugendbandendrama Vor der Sintflut. Wenig später wurde sie durch ihre Rolle in Die blonde Hexe vom Mädchenstar zur international beachteten Schauspielerin. Zu sehen war sie unter anderem in Filmen von Jean-Luc Godard, Chris Marker und Orson Welles.
1: Das Wetter.
2: Im Osten und Nordosten ist es wolkig, vereinzelt fällt etwas Regen. Sonst scheint heute meist die Sonne. Die Höchstwerte liegen bei 16 bis 25 Grad.
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0: Ich wünsche Ihnen einen schönen Freitagmorgen. Wie kann man sich vielleicht auch schon in jungen Jahren vor Demenz schützen? Gibt es da neue Erkenntnisse? Wir sprechen gleich um 10 vor 8 mit einem Professor für kognitive Neurologie darüber. Immerhin befinden wir uns ja aktuell noch in der Woche der Demenz, die das Verständnis für Menschen mit Demenz und ihre Angehörige fördern sollen. Aber vorher gibt es einen Einblick, wie das mit Tankstellen in anderen Ländern läuft. Oh no.

0: In Berlin. Es ist jetzt 7.40 Uhr.
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2: Hier in Singapur ist es 13.40 Uhr.
3: 7.40 Uhr in Prag.
2: 2.40 Uhr ist das in Rio de Janeiro.
4: Hier in Washington ist es 1.40 Uhr.
5: 8.40 Uhr in Tel Aviv.
6: Heute Tankstelle.
3: Anders als in Deutschland ist die Tankstelle in Tschechien meistens nicht so ein Schmuddelort.
2: Der Posto de Gasolina, so heißt die Tankstelle in Brasilien, ist natürlich auch im Amazonas anders als im gepflegten Innenland von Sao Paulo.
7: Vorneweg in Singapur ist der Sprit etwas teurer, als wir das in Deutschland kennen.
4: Ja, im Moment beschäftigt die Menschen in den USA natürlich der Benzinpreis und der Preis für Diesel fast jeden Tag.
5: Wenn man jetzt im Westjordanland unterwegs ist, in den besetzten Gebieten, dann merkt man, da herrscht gerade eine richtige Benzinkrise. Es gibt da lange Schlangen an Tankstellen. Und das liegt daran, dass durch die israelische Besatzung nicht genug Benzin reinkommt. Also die israelischen Siedler im Westjordanland, die haben Tankstellen in ihren Siedlungen. Und die werden in der Regel gut versorgt. Aber da kommen Palästinenser natürlich normalerweise nicht rein. Das ist dann nur zugänglich für Siedler im Westjordanland. Und die können da relativ unbeschwert tanken. Für Palästinenser ist das nicht so einfach, weil eben nicht genug Benzin reinkommt.
7: Es gibt in Singapur auch meist einen Tankstellen-Shop. Der große Unterschied, in der Regel gibt es fast immer einen Tankwart. Also man fasst wirklich sehr selten diesen Zapfrüssel selbst an. Und dann gibt es einen weiteren Unterschied, und zwar beim Bezahlen. Und man bezahlt ganz, ganz häufig entweder direkt an der Zapfsäule, da ist dann schon so ein Kreditkartenterminal, oder einfach direkt, manchmal sogar bar, beim Tankwart.
4: Es gibt hier in den USA unterschiedliche Typen von Tankstellen. Also da, wo ich lebe, hier in Washington und Umgebung, ist das oft nur eine nackte Betonfläche irgendwo an einer Straßengabelung. Da stehen dann ein paar Zapfsäulen. Dann gibt es in meiner Gegend den Typ Tankstelle plus kleine Reparaturwerkstatt. Sehr praktisch. Auf dem Land ist es dann nochmal anders, ist meine Erfahrung. Da gibt es eben noch diese Tankstelle, die auch quasi einen angeschlossenen kleinen Supermarkt mit dabei hat.
2: Grundsätzlich kann man sagen, dass vor allem auf dem Land in Brasilien und in abgelegenen Gebieten die Tankstelle ja so ein bisschen der lebendige Treffpunkt ist, weil dort gibt es halt dann bis spät in die Nacht immer noch kaltes Bier. Und dann kommen da alle hin mit dem Auto und treffen sich. Und am Wochenende kann dann so eine Tankstelle auch mal zu einer Open-Air-Disco mutieren. Was aber ganz, ganz wichtig ist, in Brasilien tankt man nicht selbst wie bei uns, sondern da lässt man sich betanken und da gibt's auch kein Ausweichen davon.
3: Was die tschechischen Tankstellen natürlich ausmacht, ist auch, dass man durchaus auch viele deutsche Kunden sieht, vor allem in den Grenzgebieten. Und es gibt sogar richtig schön eingerichtete Tankstellen. Da gibt's in Prag so eine Art Design-Tankstelle. Das ist eigentlich ein Restaurant. Also da gibt es italienisches Essen, Prosecco, Wein, Pizza, Espresso. Und da kommen Leute halt hin wie zu so einem Nobel-Italiener. Paul Vorreiter, Prag.
2: Anne Herberg aus Rio.
4: Jasper Barenberg aus Washington.
5: Aus Tel Aviv, Jan-Christoph Kitzler.
7: Aus Singapur, Anna-Lu Beckmann. Zum Tankwart vielleicht nochmal. Es gibt hier den Begriff Full Service, also dass man einfach vorfährt und zu demjenigen, der dort an der Säule auf einen wartet, einfach sagt Full Service. Das meint dann einmal auftanken, einmal den Reifendruck nochmal checken und die Scheiben reinigen, sowohl vorne als auch hinten. Also das ist hier ganz gängig.
8: Das war eine neue Folge Alltag anders, zusammengestellt von Matthias Eckhold und Matthias Wachsmann. Und die Idee für diese Folge kam dieses Mal von unserem Hörer Herr Gordian. Und falls Sie auch mal wissen wollen, wie es mit bestimmten Dingen in anderen Ländern läuft, dann schreiben Sie uns gerne eine Mail an alltag.anders@deutschlandfunkkultur.de.

0: Blondie mit Heart of Glass. Hier ist Deutschlandfunk Kultur. Für Demenzerkrankungen gibt es mit Ausnahme sehr, sehr seltener Fälle bislang keine Heilung. Allein in Deutschland leben rund 1,8 Millionen Menschen mit einer Demenzerkrankung. Die meisten von ihnen sind von Alzheimer betroffen und dabei werden Nervenzellen im Gehirn abgebaut. Aktuell befinden wir uns noch in der Woche der Demenz, um Menschen für das Thema ein bisschen zu sensibilisieren. Kann man sich denn vor Demenz gut schützen und sind davon nur ältere Menschen betroffen? Das möchte ich jetzt mit Emrah Düzel rausfinden. Er ist Direktor des Instituts für kognitive Neurologie und Demenzforschung am Uniklinikum Magdeburg. Schönen guten Morgen, Herr Düzel.
1: Guten Morgen.
0: Vielleicht noch mal zur Begrifflichkeit Demenz. Was ist denn das genau für ein Zustand?
1: Genau, Demenz ist ein Sammelbegriff für verschiedene Erkrankungen, die zu einem Verlust der Eigenständigkeit und Unabhängigkeit im Alltag führen. Eben, wie Sie gesagt haben, durch einen Verlust von Nervenzellen und von Hirngewebe. Und biologisch stehen eine Reihe von Erkrankungen als Ursache, sind möglich. Aber Alzheimer ist die häufigste dieser Ursachen.
0: Genau, dann gehen wir doch da mal direkt ein bisschen näher ein. Welche Ursachen hat Demenz denn?
1: Ja, biologisch ist es in den meisten Fällen eine Ablagerung von toxischen, also giftigen Proteinen im Gewebe. Diese Ablagerungen können in den Nervenzellen oder in dem Raum zwischen den Nervenzellen stattfinden. Und das führt eben dazu, dass die Nervenzellen gestört werden und sogar eben über die Zeit absterben können. Und die Art dieser Proteine bestimmt, welche Diagnose dahinter steht. Also ob es sozusagen eine Alzheimer-Erkrankung ist oder vielleicht mit einer Parkinson-Erkrankung im Zusammenhang steht oder eine frontotemporale Demenz oder eben eine noch andere Form ist.
0: Wie können denn möglicherweise Betroffene erahnen, dass sie vielleicht an Demenz leiden?
1: Genau, also bevor man sozusagen ahnt, dass man an Demenz leidet, Demenz ist ja im Grunde ein fortgeschrittener klinischer Zustand, gibt es die Vorstufen, die klinischen Vorstufen. Und bei der Alzheimer-Erkrankung ist es eben so, dass sich diese klinische Vorphase vor der Demenz bis über 20 Jahre erstrecken kann.
0: Krass.
1: Okay. Die Erkrankung schreitet also sehr langsam voran. Und in dieser Phase gibt es eine sehr lange stille Phase, wo man die Erkrankung tatsächlich noch nicht merkt. Und aber mit der Zeit kommt es eben zum Gefühl, dass das Gedächtnis nachlässt. Irgendwann, so ungefähr nach 10 bis 15 Jahren, kann man diesen Gedächtnisverlust auch tatsächlich messen mit neuropsychologischen Tests. Und dann breitet sich die Erkrankung aus den Gedächtnisregionen in andere Hirnregionen aus und andere kognitive Domänen sind dann auch betroffen. Und irgendwann sind dann so viele kognitive Prozesse eingeschränkt, dass man im Alltag nicht mehr zurechtkommt. Und dann spricht man von Demenz.
0: Wenn ich jetzt merke, so im Alltag, ich bin vielleicht ein bisschen vergesslich, muss ich mir dann schon gleich Gedanken machen und mich untersuchen lassen?
1: Das ist tatsächlich etwas, was wo unsere Perspektive in der Forschung sich etwas gewandelt hat in den letzten 10 bis 15 Jahren. Früher haben wir Vergesslichkeit im Alter eher als eine altersbezogene Normalität hingenommen. Heute verschwindet diese Grenze etwas, weil wir eben erkannt haben, dass die Alzheimer-Erkrankung eine sehr lange Vorphase hat. Und früher waren eben viele Menschen, bei denen wir gesagt haben, ist es wahrscheinlich eine Art Altersvergesslichkeit, in Wirklichkeit in den Vorstufen einer Alzheimer-Erkrankung, die wir eben noch nicht diagnostizieren konnten. Wir sagen heute, wenn Sie merken, dass Ihre Gedächtniseinbußen, die Sie selber wahrnehmen, über 6 bis 12 Monate oder einen längeren Zeitraum zunehmen und wenn Ihnen das Sorgen macht, dann gehen Sie zum Arzt und lassen das abklären. Es gibt kein klares Kriterium, das hier genutzt werden kann. Man muss dann tatsächlich einfach testen.
0: Einige Menschen haben ja auch schon in etwas jüngerem Alter, also so zwischen 50 und 65 Demenz. Sind da viele Menschen von betroffen?
1: Tatsächlich ist die Alzheimer-Demenz und auch die überwiegende Mehrheit der anderen Demenzen eine Erkrankung des zunehmenden fortschreitenden Alters. Und aber tatsächlich sind Menschen schon vor dem 65. Lebensjahr betroffen. In Deutschland sind es circa 80 bis 100.000 Menschen, die betroffen sind. Und das ist also die Gesamtanzahl, hatten Sie ja schon gesagt, von Patienten, die an Demenzen leiden in Deutschland, liegt bei circa 1,7 Millionen. Also es ist eine kleinere Gruppe, aber schon eine relevante Anzahl. Mhm.
0: Gesunde Ernährung, ausreichend Bewegung, das kennt man ja schon. Das soll gut sein, um Demenz vorzubeugen. Was ist vielleicht noch nicht so bekannt?
1: Ich glaube, was viele noch nicht wirklich so auf dem Schirm haben, aber was ein sehr relevanter Risikofaktor zu sein scheint, sind Höreinbußen. Und hier ist es eben so, dass eine Störung der Hörleistung mit einem Demenzrisiko in Verbindung steht. Und das sollte man tatsächlich frühzeitig abklären und auch mit einem Hörgerät versorgen lassen.
0: Was kann ich denn sonst noch so tun, um mein Gehirn, ich sag mal, fit zu halten?
1: Also mein Tipp ist, neugierig bleiben und optimistisch bleiben, so gut es geht. Optimismus ist tatsächlich ein Faktor, der mit Gehirngesundheit in Verbindung steht. Das lässt sich auch objektiv nachweisen. Menschen, die über die Zeit ihr Gehirnvolumen erhalten können und weniger Risiken im Gehirn akkumulieren, die eine Demenz fördern können. Dazu gehören zum Beispiel Gefäßveränderungen im Gehirn. Die sind optimistischer, die haben weniger repetitive, negative Gedanken. Und dann ist meine Empfehlung, Neugier und Bewegung zu koppeln. Also körperliche Bewegung hatten Sie schon erwähnt. Am besten ist es, wenn man sich bewegt, indem man etwas Neues erkundet. Und dann am besten in Gemeinschaft mit anderen Menschen. Also einer sozial stimulierenden Umgebung.
0: Das sagt Emre Düzel hier bei Deutschlandfunk Kultur. Er ist Direktor des Instituts für kognitive Neurologie und Demenzforschung am Uniklinikum Magdeburg. Ich danke Ihnen sehr fürs Gespräch.
1: Danke Ihnen.

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5: Mit Miriam Rossius. Israels Ministerpräsident Netanyahu weist Kritik an seinem Kurs im Nahen Osten zurück. Die Berliner Linke stimmt heute auf einem Parteitag über mögliche Sondierungen ab. Und der Bundesgerichtshof entscheidet im Streit um ein Fassadengemälde. Israels Ministerpräsident Netanyahu hat bei den Vereinten Nationen seinen Kurs im Nahen Osten verteidigt, trotz großer Proteste. Palästinenserpräsident Abbas hatte zuvor in seiner Ansprache Israels Politik als existenzielle Bedrohung für das palästinensische Volk verurteilt. Ute Scheins.
6: Israels Ministerpräsident Netanyahu wies den Vorwurf eines Genozids an der palästinensischen Bevölkerung als größte Lüge des Jahrhunderts zurück. Israel sei von Feinden umgeben und hätte sich immer verteidigen müssen. In seiner Rede rechtfertigte er den Angriff Israels auf den Iran mit der nuklearen Bedrohung, die von dem Land ausgehe. In der Vollversammlung verließen Dutzende Diplomaten demonstrativ den Saal, als Netanyahu ans Rednerpult trat. Bereits vor seinem Auftritt gab es Proteste vor der UN.
5: US-Präsident Trump hat den chinesischen Staatschef Xi und dessen Frau Peng zu einem Bankett im Weißen Haus empfangen. Bei der Ankunft der Gäste waren in der Nähe Proteste zu hören. Während des Banketts betonten beide Staatsoberhäupter den Willen, in Zukunft enger zusammenzuarbeiten. Xi sagte, dass die USA und China Partner sein sollten und keine Rivalen. Nach Trumps Worten haben sich die beiden Völker noch nie so gut verstanden wie zum jetzigen Zeitpunkt, ungeachtet der unterschiedlichen Systeme. Politische Durchbrüche werden nach dem dreitägigen Besuch aber nicht erwartet. Xi war seit mehr als 10 Jahren nicht mehr in Washington. Er reist heute zurück nach China. Im Mittelpunkt der Gespräche standen Handelsfragen und das Thema künstliche Intelligenz. Die Berliner Linke will heute auf einem Parteitag darüber abstimmen, ob sie nach ihrem Wahlsieg Grüne und SPD zu Sondierungsgesprächen einlädt. Die Parteispitze befürwortet das, doch es gibt auch Gegner einer Regierungsbeteiligung. Seit dem Wahlsieg wird über Antisemitismus bei der Linken und Kontakte ins Clan-Milieu diskutiert. Grüne und SPD wollen mögliche Sondierungen erst starten, wenn die Partei klarmacht, dass sie gegen Antisemitismus und für den Schutz jüdischen Lebens steht. Der linken Bundestagsabgeordnete Bartsch sagte im ARD-Fernsehen, die Linke habe in dieser Frage immer klar Flagge gezeigt.
7: Selbstverständlich muss man diese Vorwürfe ganz ernst nehmen. Und ich kenne persönlich viele Jüdinnen und Juden, die sich Sorgen machen. Das ist ein ernstes Problem und diesem Problem muss man begegnen. Da kann man auch nicht drüber weggehen und sagen, naja, wir haben ja gar kein Problem. Doch, wir werden uns damit auseinandersetzen und klare, nicht nur Bekenntnisse, sondern auch Handlungen aufzeigen. Das war in der Vergangenheit so und das wird auch in Zukunft so sein.
5: Dietmar Bartsch, Bundestagsabgeordneter von der Partei Die Linke. Bundesweit wollen heute Schülerinnen und Schüler auf die Straße gehen, um gegen eine mögliche Wehrpflicht zu demonstrieren. Es sind etwa 100 Demonstrationen geplant, wie die Initiative Schulstreik gegen Wehrpflicht mitteilte. Das Gesetz über den neuen Wehrdienst trat im Januar in Kraft. Kern ist die verpflichtende Musterung für junge Männer ab dem Jahrgang 2008. So sollen Freiwillige für einen Ausbau der Truppe rekrutiert werden. Sollten die Ziele verfehlt werden, kann der Bundestag über eine Wehrpflicht entscheiden. Als erster Papst seit 18 Jahren reist Leo XIV. Heute nach Frankreich. Zum Auftakt seines viertägigen Besuchs trifft er in Paris Staatspräsident Macron. Der Papst bleibt auch morgen in der französischen Hauptstadt. Dann will er den Pilgerort Lourdes und am Montag die Stadt Metz besuchen. Anna Giordano.
8: Der Papst trifft Präsident Emmanuel Macron im Élysée-Palast, besucht die UNESCO, spricht vor europäischen Spitzenpolitikern in Metz. Im Kongresszentrum der Stadt wird der Papst an die christlichen Wurzeln Europas erinnern, für Dialog und Frieden werben. Den spirituellen Teil der Reise bildet ein Besuch im Marienwallfahrtsort Lourdes. Unter Ausschluss der Öffentlichkeit wird er auch mit 7 Opfern sexuellen Missbrauchs sprechen. Der Papstbesuch ist Beobachtern zufolge auch ein Appell an das laizistische Frankreich, sich zurück auf seine christlichen Wurzeln zu besinnen.
5: Im Rechtsstreit um Fassadenkunst an einem Hochhaus in Wuppertal will der Bundesgerichtshof am Vormittag eine Entscheidung verkünden. Ein Wohnungseigentümer möchte in Karlsruhe in letzter Instanz verhindern, dass das Gebäude Teil eines stadtweiten Street-Art-Projekts wird. Bislang hatte er erfolglos dagegen geklagt. Seinem Anwalt zufolge argumentiert der Kläger unter anderem, dass die Kunst die Wohnanlage grundlegend umgestaltet, er aber andererseits keine Klimaanlage an der Fassade anbringen darf.
0: Das Wetter.
5: Im Osten und Nordosten ist es wolkig, vereinzelt fällt etwas Regen. Sonst scheint heute meist die Sonne. Die Höchstwerte liegen bei 16 bis 25 Grad.
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9: Guten Morgen, ich wünsche Ihnen einen angenehmen Freitag. Erst Anfang des Monats hat das Welternährungsprogramm der Vereinten Nationen mitgeteilt, dass es seine Hilfe für bedürftige Menschen im palästinensischen Westjordanland halbieren muss, weil das Geld fehlt. Die Notlage der Palästinenser in dem von Israel besetzten Gebiet wird demnach immer größer. Und darüber spreche ich gleich mit einem Mitarbeiter von Caritas International, der gerade erst im Westjordanland war.

0: 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Das Westjordanland, das ist ja ein Gebiet östlich von Israel, das seit 1967 unter israelischer Militärbesatzung steht. Von den Palästinensern wird es als Teil eines künftigen eigenen Staates beansprucht. Rund 3 Millionen von ihnen leben heute dort. Aber auch mehrere hunderttausend israelische Siedler, obwohl der Bau von Siedlungen dem Völkerrecht widerspricht. Und aktuell scheint sich die Lage für die Palästinenser in dem Gebiet weiter zu verschlimmern. Warum, das kann uns Kilian Linder erklären. Er ist Referatsleiter für den Nahen Osten bei Caritas International und war gerade erst im Westjordanland. Guten Morgen, Herr Linder.
1: Guten Morgen, Frau Bamberg.
0: Wie wird man denn als westlicher Besucher im Westjordanland empfangen? Was konnten Sie sich dort angucken?
1: Also es war für mich die erste Reise in ein militärisch besetztes Gebiet. Insofern wird man immer mit einem Gefühl von Mulmigkeit empfangen, wenn man so viel bewaffnete, so viel militärische Infrastruktur sieht. Und gleichzeitig hat mich beeindruckt, mit welcher Würde und welcher Gastfreundschaft man auch in der bescheidensten Hütte empfangen wurde. Also wir wurden überall zu gewürzten Kaffee eingeladen.

0: war in der improvisierten Küche mit dem Familienvater und der hat uns erzählt, ganz offen, dass er nach der Vertreibung und dem Verlust seines Jobs zeitweise daran gedacht hat, sich das Leben zu nehmen. Und das sind so Momente, da werden die großen politischen Debatten plötzlich ganz, ganz, ganz nahbar. Ja.
1: Sich im Westjordanland frei zu bewegen, Sie haben es selbst gesagt, ist kaum möglich. Es gibt hunderte Straßensperrungen, es gibt Checkpoints. Wie haben Sie das erlebt? Wie wirkt sich das auf das Leben dort aus? Gibt es überhaupt irgendwie einen planbaren Alltag?
0: Also es ist ganz, ganz schwierig. Also das Westjordanland, da leben so viele Menschen wie in Berlin, aber es ist ein Flickenteppich aus voneinander getrennten Zonen und es wird von Straßen durchschnitten, die nur Fahrzeuge mit israelischem Kennzeichen nutzen dürfen. Es gibt Checkpoints, bei denen man manchmal nicht weiß, sind sie offen, sind sie zu. Eine Kollegin vor Ort hat mir erzählt, dass ihre Kinder auf dem Weg zur Schule 3 Checkpoints passieren müssen, jeden Morgen. Sie weiß morgens nie, ob der Schulweg 20 Minuten oder 1,5 Stunden dauern wird oder ob ihre Kinder vielleicht umkehren müssen. Und das ist, ein Alltags, das ja, wirkt sich massiv auf den Alltag aus.
1: Sie befürchten ja eine schleichende humanitäre Krise im Westjordanland. Welche Anzeichen haben Sie auf Ihrer Reise denn dafür sammeln können?
0: Ja, das deutlichste, aber gleichzeitig manchmal schwer greifbare ist die Wirtschaftskrise, die auf diese Alltagseinschränkungen obendrauf kommt. Also seit Beginn des Gazakriegs haben Hunderttausende Menschen aus dem Westjordanland ihre Arbeitserlaubnis in Israel verloren. Der Tourismus, insbesondere rund um Bethlehem, wichtige Einnahmequelle, ist komplett eingebrochen. Und die Vereinten Nationen erzählen, und das haben auch unsere Partner bestätigt, dass etwa 3/4 der palästinensischen Haushalte im Westjordanland ärmer sind als vor dem Krieg. 1/4 hat zu wenig zu essen und auch der Zugang zu Wasser wird in den palästinensischen Dörfern und Städten immer unzuverlässiger. Und das ist so ein Prozess, der sich schleichend vorantreibt und weniger sichtbar ist als jetzt andere humanitäre Krisen und insbesondere die Situation in Gaza. Aber es greift immer tiefer in den Alltag der Menschen ein und macht das Leben extrem schwierig. Und sehr viele Menschen, also sehr viele junge Menschen, denken einfach ans Auswandern, wenn es ihnen möglich ist. Ja.
1: Würden Sie sagen, es fehlt uns in Deutschland ein bisschen an Bewusstsein für die schlechte Situation der PalästinenserInnen im Westjordanland?
0: Ich würde sagen, wir haben in Deutschland ein sehr vereinfachtes Verhältnis davon, wie die Situation aussieht. Also vielleicht denkt man, auf der linken Seite sind die Israelis, auf der rechten Seite die Palästinenser, dazwischen ist irgendwie eine Mauer. Aber ja, also das ist eine sehr schwierige Situation. Ich habe überall im Westjordanland Israel-Flaggen gesehen, wahrscheinlich mehr als in Israel selbst. Und ja, das Westjordanland ist einfach total zerschnitten und wird auch immer weiter täglich weiter aufgeteilt und zerteilt. Ich würde schon sagen, dass wir da nicht genau genug hinschauen.
1: Genau, und über das Westjordanland zu sprechen, ist ja kaum möglich, ohne auch über Israels Siedlungspolitik zu sprechen, obwohl sie nach Auffassung des Internationalen Gerichtshofs ja gegen Völkerrecht verstößt. Was konnten Sie in Bezug auf den Siedlungsbau beobachten?
0: Ja, also diese erwähnten Israel-Flaggen, die man auf Hügeln und an jeder für israelische Siedler vorgesehene Straße sieht, dann befestigte Vorposten und wirklich burgartige Wohnanlagen auf den Hügeln, immer abgesichert durch Zäune, durch Kameras, durch Betonmauern. Ich habe auch schwer bewaffnete Siedler in ziviler Kleidung am Straßenrand gesehen. Also letztlich denkt man, in anderen Kontexten würde man sagen, das sind Paramilitärs. Und ich habe immer wieder diese Checkpoints gesehen. Unsere Partner und die Menschen haben uns, also Betroffene haben uns auch davon erzählt, dass Olivenhaine niedergebrannt werden, dass mit Gewehren auf Wasserspeicher, die sich auf den Dächern befinden, geschossen wird, dass Stromleitungen abgerissen werden. Also es geht für viele betroffene Familien da oft ums unmittelbare Überleben. Und ja, das war schon erschütternd.
1: Wie ist aktuell die Lage für die Palästinenser im Westjordanland? Das hat uns Kilian Linder erzählt. Er ist Referatsleiter für den Nahen Osten bei Caritas International und war gerade erst im Westjordanland. Herr Linder, herzlichen Dank fürs Gespräch in Deutschlandfunk Kultur.
0: Ich danke Ihnen, Frau Bamberg.

0: Das war Me and You. Also quasi ein Song, der so in die Richtung Du und ich gegen den Rest der Welt geht von Jake Buck. 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Am Abend ist der umstrittene Tech-Milliardär Peter Thiel mit dem Axel Springer Award ausgezeichnet worden. Und in der Begründung heißt es, als Mitbegründer von Palantir schuf er eines der wertvollsten und für die Resilienz von Demokratien wichtigsten Unternehmen unserer Zeit. Kritiker und Kritikerinnen sehen das aber ganz anders und werfen Peter Thiel hingegen Demokratiefeindlichkeit vor. Das hat am Rande der Veranstaltung auch Proteste gegen Thiel gegeben. Wladimir Balzer war für uns dabei.
1: Die Polizei hatte weiträumig abgesperrt, sodass Peter Thiel die Protestierenden nur hören konnte. In Sichtweite waren sie jedenfalls nicht. Die etwa 200 Menschen, die gekommen waren mit Schildern, auf denen stand Thiel mir das Lied vom Tod oder das ist mir alles viel zu Thiel. Aufgerufen hatten die unterschiedlichsten Gruppen, von pro-palästinensischen Demonstrierenden, die an die Zusammenarbeit von Peter Thiels Datenanalyseunternehmen Palantir mit dem israelischen Militär erinnerten, über den Chaos Computer Club bis hin zur Linksjugend. Veranstaltet wurde ein queerer Wettbewerb um den besten Gandalf, der väterlichen, strengen, aber guten Figur aus dem Herrn der Ringe, Thiels Lieblingsbuch.
2: Ich bin Gandalf und bekämpfe das Böse in Form von Peter Thiel, der dem Faschismus den Weg bereitet.
1: Eine Art subversive Ironie sollte helfen gegen einen Mann, der zu den umstrittensten Tech-Investoren gehört, der als rechtslibertär gilt und kein Freund der Demokratie.
3: Wir finden das auch einfach nicht okay. Wir wollen ein Signal setzen, dass Berlin das nicht einfach so hinnimmt.
1: Doch so einfach machte es Peter Thiel den Protestierenden dann doch nicht. Er zeigte sich beeindruckt davon, wie viele junge Menschen die Linkspartei in Berlin gewählt haben und lobte, dass die Partei das wichtige Thema Wohnen auf die Agenda gesetzt habe.
4: I don't think they have any answers. Probably their answers are worse. You can probably put rent controls in place in Berlin and turn the entire city into a slum.
1: Die Linkspartei, sagt Peter Thiel, hat zwar keine guten Lösungen und wenn sie die Mieten kontrolliert, wird die ganze Stadt zu einem Slum. Aber die Partei spricht ein wichtiges Thema an. Wohnen ist zu teuer. Und wenn sonst keiner darüber spricht, dann bekommt die Linke immer mehr Zulauf. Als Peter Thiel das sagte, hatte Springer-Vorstandschef Matthias Döpfner einen ganz anderen Ton gesetzt. Man merkte Döpfner an, wie die Kritik an dem Preis auch aus dem eigenen Haus von den eigenen Journalisten auf ihn Eindruck gemacht hatte. Er befreite sich oder versuchte es zumindest mit Worten wie diesen.
5: Perhaps we should have invited anti-Semites. Clan Chiefs of Organized Crime.
1: Vielleicht hätten wir Antisemiten einladen sollen, sagt Döpfner. Vertreter der organisierten Kriminalität, dann hätte es keine Proteste gegeben.
5: That's Berlin, ladies and gentlemen. That's Berlin.
1: Das ist Berlin. Matthias Döpfner verwies lieber auf Bayern, wo, Zitat, Technologie und Kapitalismus einen guten Ort gefunden hätten. Markus Söder, Bayerns Ministerpräsident von der CSU, saß im Publikum und freute sich sichtlich über diese Bemerkung. Dieser Abend machte auch deutlich, der Axel Springer Award ist keine journalistische Ehrung, es ist ein Wirtschaftspreis. Der Springer Konzern, zu dem Bild, Welt und Politico gehören, feiert sich hier als Digitalunternehmen, das weiter auf dem amerikanischen Markt expandieren will. Dort, wo etwa KI und andere digitale Dienste weniger reguliert sind als in Europa. Dort, wo ganz andere Investorensummen kursieren als hier. Das weiß auch der Sohn von Matthias Döpfner, der öffentlichkeitsscheue Moritz Döpfner, der mit Peter Thiel finanziell verbunden ist. Etwa in einem in Berlin ansässigen Startup zur Herstellung von Militärdrohnen. Diese Firma beliefert auch die Bundeswehr. Ebenso wie Thiels Firma Palantir von deutschen Sicherheitsbehörden genutzt wird. Diese Verbindungen kamen an diesem Abend natürlich nicht zur Sprache. Dafür wurde Peter Thiel als ein Visionär beschrieben, der Trends früher erkennt als andere und konsequent in das Richtige investiert. Von Social Media über Bezahldienste bis eben in moderne Militärgüter. Wenn man diesen Peter Thiel auf etwas Politisches festnageln will, dann wird es aber schwierig. Er weicht aus, redet wenig stringent. Was nur klar wird, er will weniger Staat, weniger Politik, mehr freie Wirtschaft. Er hat nichts gegen Demokratie. Er hat aber etwas gegen einen großen Teil der Medien.
4: There is sort of a question why so much of it has degenerated into sort of a left-wing hate factory.
1: Von einer einseitigen Medienlandschaft spricht er hier, von linken Hassfabriken und von Medien, die deutlich weniger frei seien, als er es gerne hätte. Den Axel Springer Konzern nimmt er dabei bewusst aus und wird dann noch gefragt, was er seinen Kindern mitgibt, als wichtigsten Wert.
4: Courage.
1: Vielleicht etwas, auf das sich alle einigen können. Mut.
0: Der umstrittene US-Investor Peter Thiel hat am Abend den Award des Axel Springer Verlags bekommen. Wladimir Balzer war für Deutschlandfunk Kultur mit dabei.

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1: In seinem Debütroman »Vom Fällen eines Stammbaums« erzählt Martin Pieka ungeschönt eine polnische Einwanderungsgeschichte. Von der Scham, als aus Polen geflüchtete Frau in Deutschland anzukommen, vom Aufwachsen in prekären Verhältnissen, ohne Vater, mit einer depressiven und alkoholkranken Mutter. Es ist eine Coming-of-Age-Geschichte, die viele Parallelen zum Leben des Autors birgt.
2: Es ist autofiktional, es basiert sehr viel auf Sachen, die ich erlebt habe. Ich habe mir auch ein paar Sachen ausgedacht, zusammengereimt und einfach so kondensiert, dass es Sinn macht. Also ich meine, Sie wollen ja auch nicht hören, irgendwie gestern aufgewacht, schlecht geschlafen, einkaufen gewesen, Lieblingsmarmelade ausverkauft. Tja.
1: Vom Fällen eines Stammbaums. Martin Pieka liest heute Abend in der Villa Rosenthal in Jena. Die Frankfurter Allgemeine Zeitung nannte Carsten Meyer, a.k.a. Aerobik, eine lebende Disco-Kugel. Die exzessiven Auftritte des Improvisationsgroßmeisters sind unberechenbarer Disco-Funk-Wahnsinn auf Zuruf. Heute packt Aerobik seine Synthis, die Vintage-Orgel und das verschwitzte Charisma in Potsdam aus.

0: 1986.
1: Aerobic, heute Abend im Waschhaus in Potsdam. Kaum etwas ist alltäglicher, kaum etwas banaler und gleichzeitig so wirkmächtig wie Haare. Die Ausstellung Haar macht Lust in München zeigt einen überraschenden Streifzug durch drei Jahrtausende haarige Kunst- und Kulturgeschichte. Es geht um Schönheit und Begehren, Anpassung und Rebellion, Status und Zugehörigkeit, um Macht und Ohnmacht. Die Kuratorin Juliane Au.
2: Jemand anderem das Haar abzuscheren, ist seit Jahrhunderten eine leider sehr beliebte Strafe, vor allem für Frauen, aber auch für Männer. Jemandem ins Haar zu fassen, ist ein sehr, sehr lange, Jahrtausende zurückgehender Gestus der Unterwerfung bei Gefangenen. Gleichzeitig ist es natürlich auch eine Geste der Selbstermächtigung, sein Haar so zu tragen, wie man das gerne möchte.
1: Haar macht Lust. Die Ausstellung ist noch bis zum 4. Oktober in der Kunsthalle München zu sehen.
3: Das waren die Kulturtipps heute von und mit Julia Eickmann. Es ist jetzt 8.30 Uhr.
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5: Mit Miriam Rossius. Israels Ministerpräsident Netanyahu hat bei den Vereinten Nationen seinen Kurs gegen Gaza und gegen den Iran verteidigt. Internationale Vorwürfe gegen sein Land wies er in einer Rede vor der UNO-Generalversammlung zurück und griff zugleich seine Kritiker an. Israel des Völkermords zu bezichtigen, ist, nach seinen Worten, die größte Lüge des Jahrhunderts. Als Netanyahu an das Podium trat, verließen zahlreiche Delegationen den Saal. Die US-Regierung von Präsident Trump ist wegen ihrer Abschiebepolitik vor den obersten Gerichtshof gezogen. Sie fordert die Aufhebung eines Urteils, durch das die Abschiebung von Migranten in Drittländer beschränkt wurde. Wie es zur Begründung heißt, hat das Urteil erhebliche logistische Probleme bei Abschiebungen verursacht. Ein Bundesrichter hatte im Februar entschieden, dass Menschen rechtzeitig über eine drohende Abschiebung informiert werden müssen, damit sie Bedenken wegen möglicher Verfolgung oder Folter vorbringen können. Ein Bundesberufungsgericht bestätigte in der vergangenen Woche das Urteil weitgehend. Im sächsischen Heidenau nahe Dresden sollen Stolpersteine zur Erinnerung an Opfer des Nationalsozialismus nicht mehr verlegt werden. Ein entsprechender Antrag von Stadträten der AfD und CDU wurde am Abend beschlossen. Zur Begründung hieß es darin, dass viele Bürger, Angehörige und Initiativen diese Form der Erinnerung nicht angemessen finden. Stattdessen soll das Gedenken vorzugsweise auf den Nordfriedhof der Stadt verlegt werden. Die Stadtverwaltung hatte empfohlen, die Vorlage abzulehnen. Aus ihrer Sicht ermöglicht gerade die Präsenz im öffentlichen Raum eine breite Wahrnehmung und die unmittelbare Auseinandersetzung mit der Geschichte. Die Verleihung des Axel Springer Awards an den Unternehmer und Investor Peter Thiel hat am Abend für Protest gesorgt. Mehrere hundert Menschen demonstrierten vor dem Verlagsgebäude in Berlin gegen die Übergabe der Auszeichnung. Der aus Deutschland stammende Tech-Milliardär Thiel ist bekannt für eine große Nähe zu US-Präsident Trump und seine Kritik an liberalen Demokratien. Der Deutsche Journalistenverband kritisierte das widersprüchliche Verhalten des Springer-Konzerns, zu dem auch das Nachrichtenportal Politico gehört. Es war neben anderen Medien durch Trump von der Berichterstattung im Weißen Haus ausgeschlossen worden. Erst gestern hatte ein Gericht die Sperre aufgehoben. Die Stadt München hat zum ersten Mal hunderte Oktoberfest-Lizenzen an Influencer verkauft. Wer mit Social-Media-Inhalten unmittelbar oder mittelbar kommerzielle Zwecke verfolgt, etwa durch Sponsoring, Kooperationen oder Produktplatzierungen, der braucht für die Wiesen seit diesem Jahr eine Genehmigung. Denn, so argumentiert die Stadt München, hinter Veröffentlichungen auf Plattformen wie YouTube und TikTok steckt mittlerweile ein eigener Wirtschaftszweig. Nach Angaben des Münchner Wirtschaftsreferates verdient die Stadt nicht an den Lizenzen, sondern finanziert damit die Wiesen. Die Neuregelung sorgte unter Influencern für Kritik. Allerdings gingen noch viel mehr Anfragen nach Lizenzen ein, als vergeben wurden.
4: Das Wetter.
5: Im Osten und Nordosten ist es wolkig, vereinzelt fällt etwas Regen. Sonst scheint meist die Sonne. Die Höchstwerte liegen bei 16 bis 25 Grad.
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3: Hallo und schönen guten Morgen. In dieser halben Stunde erzählt Schahrazad wieder um ihr Leben. Es geht weiter mit der Geschichte von König Badr und seiner angebeteten Jauhara. Die beiden, die waren ja zufällig auf dieselbe Insel geflüchtet. 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Aber da irrt er sich ganz gewaltig. Jauhara hat was ganz, ganz anderes im Sinn. Mehr dazu hören Sie um 10 vor 9.

0: Hooverphonic besingen hier nochmal die Sommersonne, die in Teilen Deutschlands nächste Woche ja nochmal zurückkommen soll. Sie hören Deutschlandfunk Kultur um 8.37 Uhr. Mike Nickel, das ist ein südafrikanischer Schriftsteller. Sein Lebensthema ist die durch Gewalt und Unterdrückung geprägte Geschichte seines Heimatlandes. Er hat auch historische Romane über die Kolonialzeit und die Zeit der Apartheid geschrieben. Aber vor allem schreibt er seit 30 Jahren Krimis, in denen es um Korruption, Machtmissbrauch und Waffenhandel geht. Jetzt ist mit Die Schakalin ein neuer Thriller von Mike Nickel erschienen, der in diesem Monat neu auf Platz 3 in unsere Krimi-Bestenliste eingestiegen ist. Unser Krimi-Experte Thomas Wörthier hat Die Schakalin für uns gelesen und verrät uns als erstes, wer sich hinter dem Titel verbirgt.
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2: Die Schakalin ist eine Polizistin, die für die internen Ermittlungen der Kapstadter Polizei arbeitet. Das hört sich natürlich ein bisschen höhnisch schon an bei den Zuständen, was wir so alles wissen über Kapstadt und Südafrika überhaupt. Diese Abteilung, die besteht genau aus zwei Personen, einem ganz schäbigen Büro irgendwo in der Stadt und einem furchtbar inkompetenten Chef. Die Schakalin heißt deswegen Schakalin, weil sie sich immer festbeißt so richtig an den Personen, gegen die sie ermittelt. Und das ist wirklich nicht unbedingt ein Kompliment. Vor allem ist sie Oberst Kaiser Wula von der State Security Agency, also dem südafrikanischen Geheimdienst, ist ein Dorn im Auge. Denn der hat nämlich in Zusammenarbeit mit lokalen Polizeibehörden und dem organisierten Verbrechen ziemlich lukrative Geschäfte laufen. Es geht um Waffen, die noch aus Apartheid-Zeiten stammen. Die werden beschlagnahmt, dann aber an zahlungskräftige Gangs verkauft, darauf wiederhin beschlagnahmt und wieder verhökert und so weiter. Und dazu braucht ihr natürlich die Unterstützung korrupter Polizisten. Und da stört jemand wie Captain Sarah Devanur. Und der Schakalin ist klar, dass sie Kaiser Wula erledigen muss, wenn sie selbst überlegen will. Mike Nickel selbst, Jahrgang 1951, der kommt aus der Anti-Apartheid-Bewegung. Und man kann seine Romane so als Chronik skandalös der Republik Südafrika verstehen. Das ist eine Chronik, die entstanden ist wirklich aus Wut und Enttäuschung, wie sich sein Land seit einem großen Umbruch entwickelt hat. Und dieses Land ist natürlich geplagt von Korruption, von Gewalt, von Xenophobien und sehr absurder sozialer Ungleichheit. Und mit seiner sehr lakonischen, präzisen Prosa, seinem Gespür für bizarre Komik und für sehr, sehr originelle Figuren seziert Nickel eben diese Mechanismen der Macht, die zu diesen Zuständen geführt haben. Aber ein ganz erhebliches Surplus bei diesem Roman bieten die genauen Beschreibungen aus dem südafrikanischen Alltag mit seinem überbordenden Luxus einerseits, der schreienden Armut andererseits und der stets präsenten Unsicherheit für alle. Und diese Unsicherheit, die hängt wie eine treuende Wolke über dem Leben in Kapstadt. Und Mike Nickel wirft sich auch mit der Schakalin da nimmermüde ins Handgemenge mit diesen Realitäten. Und so entsteht Kriminalliteratur vom Feinsten.
0: Mike Nickel, Die Schakalin, aktuell auf Platz 3 der Krimi-Bestenliste von Deutschlandfunk Kultur, vorgestellt von Thomas Wörthier. 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

0: Schönen Freitagmorgen. 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Gerade gab es ja richtig viel Aufregung um die Popstars Macklemore und Ed Sheeran. Macklemore war Vorband bei Ed Sheeran. Seinen Auftritt hat er aber nicht nur für Musik genutzt, sondern auch pro-palästinensisch sich geäußert. Daraufhin ist Macklemore von den Konzerten danach ausgeladen worden. Und jetzt holt er zum Gegenschlag aus. Wolf Kunzmann aus dem Studio 9 Team ist bei mir. Was plant Macklemore denn?
1: Ja, wahrscheinlich denkt sich Macklemore, für meine Musik und auch für meine politischen Botschaften brauche ich Ed Sheeran eigentlich gar nicht. Deswegen geht er jetzt einfach selbst auf Tour und macht eigentlich genau das, was bei den Konzerten davor bei Ed Sheeran eben nicht möglich war. Er nennt seine Tour die Free Palestine Tour und macht die auch nicht allein, sondern macht die mit anderen Musikern zusammen, die sich auch für Palästina eingesetzt haben.
0: Okay, und weiß man schon, wer da noch kommt?
1: Nee, ehrlich gesagt ist das jetzt noch nicht bekannt. Die Tour ist ja auch mega spontan jetzt nach seinem Rauswurf entstanden. Und Macklemore schreibt auch, dass ganz viele Sachen jetzt noch in Arbeit sind. Aber ich könnte mir vorstellen, dass wahrscheinlich auch so die kommen, die nach dem Eklat um Ed Sheeran dann auch als Vorband bei Ed Sheeran freiwillig ausgestiegen sind. Also zum Beispiel Lucas Graham oder Phineas, der Bruder von Billie Eilish.
0: Hinter dem Rauswurf bei Ed Sheeran, das muss man ja sagen, da steckt ja eigentlich gar nicht Ed Sheeran selbst, sondern der Milliardär Robert Kraft, dem ganz, ganz viele Konzerthallen gehören, in denen Ed Sheeran spielen sollte. Wird es denn jetzt für Macklemores eigene Tour schwieriger, Konzerthallen zu finden?
1: Naja, wahrscheinlich wird er nicht jetzt in irgendwelchen Jugendclubs auftreten müssen. In Europa hat er auch schon 3 Locations gefunden, in Dublin, Paris und in London. Und das sind auch an sich die so mit die größten in diesen Städten. Aber dass er für die USA jetzt noch nichts angekündigt hat, das ist schon auffällig, weil da kommt er ja eigentlich her und da hat er eigentlich auch die meisten seiner Fans.
0: Aber ich muss sagen, es ist ein smarter Move von Macklemore, den Medienrummel, den es jetzt in den letzten Wochen um ihn gab, so zu nutzen.
1: Ja, auf jeden Fall. Also für sich zum einen, aber auch für die Sache der Palästinenser, weil er hat auf jeden Fall ein klares politisches Ziel und er sagt auch, die Einnahmen seiner Tour, die wird er spenden, komplett an pro-palästinensische Organisationen.
0: 8:46 Uhr.

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1: Scheherazade.
2: Alf, Layla, Walayla.
3: 1001 Nacht. Die 103.
2: فلما كانت الليلة القابلة قالت دينارزاد لأختها شهرزاد.
3: Und wieder war es Nacht geworden und Dinarasad sagte zu ihrer Schwester:
2: Ja, Shahrazad. In kunti ghayra na'ima.
3: Shahrazad, wenn du nicht schläfst, dann erzähl uns eine Geschichte.
2: Fahaddithina bihadduth min ahadithik al-hisan.
3: Und Shahrazad antwortete:
2: Qalat. Mit Vergnügen. Hubban wa karamatan.
4: Es ist mir zu Ohren gekommen, dass König Badr nachdachte.
5: Bei Gott, mein Onkel hat mir nicht einmal ein 40. von ihrer Schönheit beschrieben und nicht ein Kirat von ihrer Anmut.
4: Das Mädchen zog ihn fest an ihre Brust. Sie murmelte dabei Worte, die König Badr nicht verstand. Plötzlich spie sie ihm mitten ins Gesicht.
5: Du Hurensohn, du nichtswürdiger Lump, tritt heraus aus deiner menschlichen Gestalt und werde ein Vogel. So schön wie die allerschönsten Vögel sind. Weißes Gefieder, roter Schnabel, rote Beine.
4: Sie hatte die Worte nicht zu Ende gesprochen, da verwandelte sich König Badr wie ein Blitz in einen weißen Vogel von der allerschönsten Gestalt. Er schüttelte sich, stand aufrecht da und äugte zu Königin Jauhara herüber. Eine von ihren Dienerinnen hatte mit ihr im Baum gesessen und alles beobachtet. Mädchen, komm runter, befahl Jauhara ihr. Ich schwöre dir bei Gott, ich hätte ihn schon längst umgebracht, wenn ich nicht Angst um meinen Vater hätte, der bei seinem Onkel in Gefangenschaft sitzt. Er hat nichts Gutes verdient, keine Gesundheit. Seine Ankunft bei uns sei verflucht. Diese ganze Zwietracht ist nur seinetwegen ausgebrochen. Schaff ihn weg! Die Dienerin schnappte sich König Badr und trug den Vogel auf die Insel des Durstes. Sie setzte ihn ab und wollte gerade umkehren, da besann sie sich.
5: Bei Gott, diese Schönheit und Anmut hat es nicht verdient zu verdursten.
4: Sie trug ihn wieder fort von der Insel und brachte ihn auf eine andere, eine größere, grüne und fruchtbare Insel, die reichlich Wasser und Früchte hatte. Dort setzte sie ihn aus und kehrte dann zu Königin Jauhara zurück. Wie aber erging es König Badr? Der erhob sich, nachdem die Dienerin ihn auf die Insel verschleppt hatte, und schnappte und pickte nach Früchten, aß und trank. Er verbrachte einige Tage so, weil er nicht wusste, wohin er sich wenden sollte, und er wusste auch nicht, wie er fliegen konnte. Eines Tages saß er gerade so auf dem Ast eines Baums, als er plötzlich einen Jäger bemerkte, der Aussicht nach Beute hielt. Er näherte sich König Badr. Sein weißes Gefieder, sein roter Schnabel und seine roten Beine verwirrten den Geist des Jägers. Sie raubten seine Blicke. Der Jäger war hingerissen. Boah, was für ein prächtiger Vogel. Habe ich noch nie gesehen. So ein Federkleid. Das ist ja unglaublich.
5: Er warf sein Netz über ihn, fing ihn ein und brachte ihn in die Stadt.
4: Ich werde ihn verkaufen. Der Jäger trug König Badr auf den Markt. Und sofort stand ein Interessent vor ihm. Hey Jäger, was kostet der Vogel? Was willst du denn mit ihm anfangen, wenn du ihn gekauft hast?
1: Naja, ich schlachte ihn und esse ihn.
6: Spinnst du? Wer wird's denn übers Herz bringen, diesen Vogel zu schlachten und zu verspeisen?
1: Nee. Nee. Niemand schlachtet diesen Vogel.
6: Hau ab!
5: Ich werde ihn dem König zum Geschenk machen. Dafür wird mir der König Geschenke geben, die viel mehr wert sind als er und viel kostbarer als der Preis, den ich für ihn erzielen könnte. Der König wird sich zu 100% an seiner Schönheit erfreuen. Ich habe in meinem ganzen Jägerleben noch keine Beute gefangen, die sich mit ihm vergleichen lassen würde.
3: Mit diesen Worten begab sich der Jäger zur Residenz des Königs.
5: Er stand eine Weile da mit dem Vogel in der Hand. Da entdeckte der König den Vogel.
3: Da erreichte das Morgengrauen Shahrazad und sie hörte auf zu erzählen.
7: فقالت دينارزاد لأختها
3: Schwester,
7: ما أطيب حديثك يا أختا.
3: Du kannst jetzt nicht aufhören zu erzählen, deine Geschichte ist so unglaublich spannend, sagte Dinarzad. Und Shahrazad antwortete,
5: Das ist noch gar nichts gegen das, was ich euch morgen Nacht erzählen werde.
7: قالت, أين هذه مما أحدثكم به في ليلة القابلة.
5: Vorausgesetzt, ich lebe dann noch.
7: إن عشت و
5: Und der König verschont mich.
7: أبقاني الملك.
8: Und das war Verzaubert in einen weißen Vogel, die 103. Folge von unserer Hörspielserie 1001 Nacht nach der Neuübersetzung von Claudia Ott. Übrigens, in dieser Folge war ziemlich eindrücklich das Spiel der iranischen Perkussionistin Roshanak Rafani zu hören, die mit dem 1001 Nacht Komponisten Philipp Johann Timm nur für diese Hörspielserie Rhythmen eingespielt hat. 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
3: Mit Miriam Rossius. Bundestag und Bundesrat stimmen über den Tankrabatt ab. In vielen deutschen Städten gibt es heute Schulstreiks gegen eine Wehrpflicht. Und der Rapper Macklemore kündigt eine Free Palestine Tour in Europa an. Bundestag und Bundesrat sollen heute den Weg für den erneuten Tankrabatt freimachen. Die Regierungspläne sehen vor, ab 1. Oktober und bis zum Jahresende die Steuern auf Benzin und Diesel um 17 Cent je Liter zu senken. Das Bundeskartellamt hat bereits an die Mineralölkonzerne appelliert, den Rabatt an die Kunden weiterzugeben. Benjamin Großkopf.
4: Viele Ökonomen und alle Oppositionsparteien im Bundestag kritisieren das Instrument. Teuer, kurzsichtig, zu wenig zielgerichtet, wenig ökologisch, so die Hauptvorwürfe. Union und SPD dagegen verweisen auf die infolge des Iran-Kriegs stark steigenden Spritpreise, die sowohl für Menschen, die auf das Auto angewiesen sind, als auch für Unternehmen schädlich seien. Außerdem sieht ihr Kompromiss vor, dass bis zum 1. Januar ein Spritpreisdeckel erarbeitet werden soll. Den gibt es in anderen Ländern wie zum Beispiel Belgien schon.
3: Mecklenburg-Vorpommerns Ministerpräsidentin Schwesig hat den erneuten Tankrabatt begrüßt. Allerdings hat sie ihn sich früher gewünscht, wie die SPD-Politikerin im ARD-Fernsehen sagte.
5: Zum Beispiel habe ich im Sommer schon dem Kanzler, aber auch dem Vizekanzler gesagt, das Auslaufen des Tankrabatts ist ein Fehler. Bei uns in der Fläche, wo ganz viele morgens aufstehen, zur Arbeit fahren, da können die Leute die 2,50 Euro nicht ständig bezahlen. Und das war ein richtiges Wutthema in meinem Bundesland. Das ist auch ein Grund, warum viel AfD gewählt worden ist. Und ich bedauere es, dass man da auch wieder nicht auf uns, die sich vor Ort auskennen, gehört hat. Heute wird der Tankrabatt beschlossen. Das ist gut für die Menschen. Aber er kommt für Sachsen-Anhalt und MV zu spät.
3: Die Ministerpräsidentin von Mecklenburg-Vorpommern, Manuela Schwesig von der SPD. Bundesweit wollen heute Schülerinnen und Schüler auf die Straße gehen, um gegen eine mögliche Wehrpflicht zu demonstrieren. Es sind etwa 100 Demonstrationen geplant, wie die Initiative Schulstreik gegen Wehrpflicht mitteilte. Das Gesetz über den neuen Wehrdienst trat im Januar in Kraft. Kern ist die verpflichtende Musterung für junge Männer ab dem Jahrgang 2008. So sollen Freiwillige für einen Ausbau der Truppe rekrutiert werden. Sollten die Ziele verfehlt werden, kann der Bundestag über eine Wehrpflicht entscheiden. US-Präsident Trump hat den chinesischen Staatschef Xi und dessen Frau Peng zu einem Bankett im Weißen Haus empfangen. Bei der Ankunft der Gäste waren in der Nähe Proteste zu hören. Während des Banketts betonten beide Staatsoberhäupter den Willen, in Zukunft enger zusammenzuarbeiten. Xi sagte, dass die USA und China Partner sein sollten und keine Rivalen. Nach Trumps Worten haben sich die beiden Völker noch nie so gut verstanden wie zum jetzigen Zeitpunkt, ungeachtet der unterschiedlichen Systeme. Politische Durchbrüche werden nach dem dreitägigen Besuch aber nicht erwartet. Xi war seit mehr als 10 Jahren nicht mehr in Washington. Er reist heute zurück nach China. Im Mittelpunkt der Gespräche standen Handelsfragen und das Thema künstliche Intelligenz. Kein Einlenken bei Gaza, keine Zweifel am Vorgehen gegen den Iran. Israels Ministerpräsident Netanyahu hat in einer Rede vor der UNO-Vollversammlung seinen Kurs verteidigt. Kurz zuvor hatte Palästinenser Präsident Abbas schwere Vorwürfe gegen Israel erhoben. Martin Ganselmeier.
6: Als Netanyahu ans Rednerpult trat, verließen die Delegierten vieler Staaten unter Protest den Saal. Den von Palästinenserpräsident Abbas geäußerten Vorwurf, Israel führe einen Völkermordkrieg im Gazastreifen, nannte Netanyahu die größte Lüge des Jahrhunderts. Israel begehe keinen Völkermord, sondern habe Völkermord verhindert. Die Entscheidung, Iran anzugreifen, sei eine der leichtesten Entscheidungen für ihn gewesen, betonte Netanyahu. Iran dürfe niemals eine Atomwaffe bekommen.
3: US-Rapper Macklemore hat nach seinem Ausschluss von der Tournee des britischen Popmusikers Ed Sheeran eigene Konzerte angekündigt. Macklemore war wegen pro-palästinensischer Äußerungen ausgeschlossen worden. Nun gab er eine Free Palestine Tour mit 3 Auftritten bekannt. Ende Oktober in Dublin, Paris und London. Außerdem will er auch noch Termine in den USA und weitere Künstler für die Tour benennen, schrieb der 43-Jährige auf Instagram. Die Konzerteinnahmen sollen pro-palästinensischen Organisationen zufließen.
0: Das Wetter.
3: Im Osten und Nordosten ist es wolkig, ganz vereinzelt fällt etwas Regen, sonst scheint heute meist die Sonne. Die Höchstwerte liegen bei 16 bis 25 Grad.
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7: Und ich grüße Sie herzlich. Unser Gast fragt sich oft, was wissen wir eigentlich von uns? Sie hat sich das auch selbst gefragt. Daraus ist ein sehr dramatischer Familienroman entstanden, Bis ans Meer, so heißt er. Sie ist vielseitig unterwegs als Redakteurin und Autorin beim MDR, als ehrenamtliche Seelsorgerin, jetzt eben auch als Buchautorin. Herzlich willkommen, Peggy Patschke.
8: Ja, guten Morgen. Ich freue mich. Danke für die Einladung.
7: Bis ans Meer heißt das Buch und das Meer spielt nicht nur im Buch eine Rolle, sondern auch bei Ihnen im Leben, oder? Was ist das Meer für Sie?
8: Oh, das ist tatsächlich mein Kraftort, mein Seelenort. Da ist dann auch immer der Traum, dann doch nochmal irgendwann dort komplett zu leben. Den Traum haben, glaube ich, ganz, ganz viele. Wobei ich weiß, man muss damit auch zeitig genug anfangen. Das kann man dann nicht erst in der Rente beginnen. Aber einfach die Unbegrenztheit, die Freiheit, den Wind im Gesicht haben und dann wären die Probleme des Alltags manchmal kleiner, das liebe ich sehr. Und für mich ist da auch so eine Symbolik irgendwo drin. Ich weiß noch, ich bin irgendwann mal beim Strandspaziergang über so eine Muschel gestolpert. Tat weh unten, hab geguckt, wo bist du draufgetreten? Und Muschel, ich finde, das hat mit dem Meer und zusammen mit diesem Symbol sehr viel mit unserem Leben zu tun. Also wenn die kleinen Dinger von den Wellen auf- und abgeschubst und hin und her geschleudert werden, manchmal auch verletzt von einem Sandkorn, der in sie eindringt, dann wehren die sich nicht, sondern die sind schlau, die ummanteln den mit eigenen Sekreten und bilden manchmal daraus einen neuen Schatz, eine Perle.
7: Dann sind wir vom hohen Himmel gleich am Anfang und vom weiten Horizont bis zur Perle geworden. Ganz kurz möchte ich noch klären, von welchem Meer, Peggy Patschke, reden wir überhaupt? In welchem Meer baden Sie, gehen tief luftholend am Strand? Was ist Ihr Meer?
8: Tatsächlich die Ostsee, Dars, Fischland Dars. Mhm. Und da gibt es auch so einen kleinen Fischerort, wo ich dann immer gerne mich auch mal zurückziehe. Und tatsächlich sind da auch diverse Texte und auch das aktuelle Buch entstanden.
7: Und den verraten wir jetzt nicht, damit Sie da sich weiterhin zurückziehen können. Peggy Patschke, heute bei uns zu Gast im Deutschlandfunk Kultur.

0: 1945, hat sich dann aber mehr und mehr in Anführungsstrichen dem Ernsten zugewandt. Bis ans Meer. So heißt ihr erster Roman, der autofiktional ist, sich an ihrer Familiengeschichte orientiert, in dem sie aber auch selbst eine Rolle spielt. Vor allem aber, Frau Patschke, blättern Sie für sich und für uns die Geschichte von Oma Frieda auf. Und die ist ziemlich heftig. Oma Frieda, 1906 in Schlesien geboren. Was hat sie denn erlebt?
1: Oh, sehr symbolisch wahrscheinlich für diese Generation von damals. Alles, was man eigentlich nicht wirklich in seiner Jugend haben möchte, den Ersten Weltkrieg, den Zweiten Weltkrieg, ne, als kleines Kind schon die Brüder verloren und andere Familienmitglieder, dann als junge Frau den Zweiten Weltkrieg und dann auch infolgedessen, sie ist geboren in Schlesien, also im östlichen Teil des damaligen Deutschlands und da dann auch am Schluss zunächst geflohen. Und auch noch nach Rückkehr ein zweites Mal vertrieben worden aus dieser Gegend, allein mit der kleinen Tochter. Und dann auch da, wie es bei vielen Schicksalen damals war, ohne zu wissen, wo ist inzwischen der Mann, wo ist der Sohn mit 16, der auch an die Front musste. Und das ist so für mich eigentlich eine Symbolfigur für diese stillen, starken Frauen, unsere Großmütter, die da damals das erlebt haben.
0: Also die ganze deutsche Geschichte im Grunde unterm Brennglas. Ja. Wie haben Sie Ihre Oma denn als Enkelin erlebt? Sie sind ja nun in Friedenszeiten geboren und aufgewachsen.
1: Genau, also ich habe sie zum Glück noch bewusst erlebt. Und sie war für mich so ein bisschen ein großes Geheimnis. Also zum einen schon noch auch die liebe Großmutter, die mir dann Geschichten vorgelesen hat, warmherzig, zu der ich eine besondere Beziehung hatte. Und gleichzeitig aber auch, gerade wenn man ihr dann so in die Augen geschaut hat und sie dann manchmal auch abwesend war oder so eine undefinierbare Sehnsucht und manchmal auch Traurigkeit im Raum stand, wenn sie so in ihren Gedanken war, umgab sie ein großes Geheimnis. Und nicht nur so von meinem Kindergefühl her, sondern es gab auch in der Familie, in unserer Familie, bestimmte Dinge, die auch aus dieser Kriegszeit, die meine also Vorgängerinnen, die Frauen vor mir erlebt hatten, nicht im Einzelnen gesprochen wurde. Es gab ein Schweigen, Leerstellen und die haben dann trotzdem irgendwie viel erzählt, sodass ich als Kind früh dachte, das muss ich mal rauskriegen und ich muss wissen, was da noch alles im Leben meiner Oma passiert ist und das vergisst man aber natürlich dann, wenn man erstmal selber in sein Leben geht.
0: Aber mit 4, 5 schon lauter Kriegsgeschichten gehört von Oma, haben sie erzählt. Bis ans Meer heißt das Buch und die beiden Großeltern, Großvater und Großmutter, haben einander versprochen, sich immer wieder zu finden und einmal ans Meer zu reisen, was ja zu dieser Zeit, zu ihrer Zeit ein ziemlicher Angang war, anders als heute.
1: Absolut, da war das ein großer Traum, ne? Eine Reise zu machen, überhaupt Zeit und Geld dafür zu finden. Und das war das Versprechen, nicht nur wir reisen einmal gemeinsam am Meer und stehen da Hand in Hand und schauen auf die Wellen, sondern natürlich, als der Krieg dann über sie als junges Paar hereinbrach, über die Familie, erstmal, wir finden uns wieder, egal was hier passiert, wenn du an die Front musst, der Sohn muss weg, ich muss flüchten. Wir wissen wahrscheinlich nie, wo jetzt jeder hinkommt, aber wir finden uns wieder. Und dieses Versprechen war dann so der Kern der Geschichte.
0: Und das hat nicht geklappt, das Wiederfinden, ne?
1: Es ist schwer, sehr, sehr schwer gewesen. Also erstmal muss ich sagen, sie haben überlebt, all diese Familienmitglieder, die Großmutter auf der Flucht, Vertreibung, da sind ja auch wirklich sehr schlimme Dinge passiert. Wir kennen alle die Bilder mit diesen Planwagen, die im Eis eingebrochen sind, auch Gewalt, die den Frauen damals angetan wurde. Frieda hat das mit sehr viel Resilienz, da ist es wieder diese Resilienz im Leben, doch irgendwie durchgestanden für die Tochter, für dieses Versprechen. Der Mann hat auch die Front überlebt, aber dann kam das, was dann auch viele aus dieser Generation kennen, wo war dann der andere? Das wusste man ja nicht nach Kriegsende. Und dann kam das DRK ins Spiel, man schrieb so Karten, Suchkarten, um herauszufinden, wo ist der andere? Und dann kam das nächste, der nächste historische Punkt in unserer Geschichte. Dann waren plötzlich Besatzungszonen da. Es wurde dann nach einer gewissen Zeit auch da wieder gefährlich. Übergänge nicht so einfach möglich. Die Städte waren nicht so einfach, dass man da hingehen konnte. Da gab es keinen Zuzug mehr in diesem zerstörten Deutschland. Es war also dann auch wieder die nächste Trennung durch die deutsch-deutsche Grenze irgendwann in Sicht.
0: Nun gibt es, Frau Patschke, solche Familiengeschichten zu Tausenden. Also Großeltern vertrieben aus den ehemals deutschen östlichen Gebieten, aus Schlesien, aus Pommern, hatte seine Gründe, nämlich einen Weltkrieg, den Deutschland vom Zaun gebrochen hat, einen Weltkrieg mit Millionen Toten. Warum hatten Sie selbst überhaupt das Bedürfnis, die Geschichte Ihrer Großmutter so genau zu kennen, dass Sie da wirklich in jede Dachkammer gestiegen sind, jeden Koffer

0: geöffnet haben. Mhm. Warum?
1: Tatsächlich auch aus einem eigenen Schmerz heraus zunächst. Klar kannte man so alle Dinge, die man aus dem Geschichtsunterricht kannte und die groben Erzählungen der Familie. Und man wusste, also ich wusste in dem Fall zum Beispiel, ich hatte eine Oma dann bei mir im Osten. Dort war unsere Familie dann gelandet nach dem Krieg in der sowjetischen Besatzungszone. Und es gab noch irgendwo einen Großvater im Westen. Und ich fragte mich schon als Kind, warum sind die trotzdem irgendwie nicht irgendwie doch zusammengekommen?
0: Warum hat sich das nicht sortiert?
1: Und habe auch das Leid oder den Schmerz gesehen, dieser Trennungen. Mhm. Das war im Grunde dann nach den Kriegstraumata nochmal das nächste Traumata, zumindest für diejenigen, die dann in der sowjetischen Besatzungszone und der späteren DDR gelandet sind. Da durfte man auch nicht groß über seine Geschichte schreiben. Da musste man sich per Dekret Umsiedler nennen. Man durfte nicht sagen, ich habe meine Heimat verlassen, ich vermisse sie, ich bin vertrieben worden. Und ja, da gab es dann im Grunde das nächste Traumata der Familienmitglieder. Und ich habe es aber gespürt, indem ich, Sie haben es kurz erwähnt, mit 4 schon diese Geschichten von Bombennächten erzählt bekam, was mich natürlich als Kind mitgenommen hat.
0: Ist ja auch keine gute Nachtgeschichte.
1: Nein, das ist eigentlich auch ein Übergriff. Ne? Mhm. Also das ist tatsächlich dann auch fast mehr von meiner Mama ausgegangen, weil sie damit nicht umgehen konnte. Sie war ja Kind in diesen Kriegszeiten, war ohnmächtig und konnte das irgendwie gar nicht verarbeiten. Und diesen Schmerz habe ich aber erstmal in meiner Pubertät und in den jungen Jahren abgelehnt, weggeschoben bin in mein Leben. Und plötzlich merkte ich, Moment mal, ich funktioniere selber an bestimmten Stellen meines Lebens nicht. Ich habe manchmal bestimmte Ängste oder Vorsicht vor Menschen, Vertrauensprobleme, Beziehungsprobleme im Sinne von Nähe zulassen, Verbindlichkeiten zulassen, sich immer beschützen müssen. Und das konnte ich mir nicht erklären. Ich bin zu Friedenszeiten geboren, in Friedenszeiten aufgewachsen und hatte im Grunde nichts zu leiden und habe aber plötzlich an mir selber Wunden festgestellt, von denen ich nicht wusste, wo sie her sind.
0: Darüber wollen wir gleich noch ausführlicher sprechen, Frau Peitschke. Aber ich glaube, Sie wollten auch so ein bisschen dieser Frauengeneration, die sich so durchgekämpft hat, das Land wieder aufgebaut hat, in Ostdeutschland dann wieder vor Grenzen stand, der Großvater lebte dann in Hamburg. Mhm. Wollten Sie ihnen auch ein Denkmal setzen oder hat Sie so schockiert, dass das eine Generation ist, die ja bis heute, glaube ich, bei Sirenengeheul und Fernsehbildern zusammenzuckt?
1: Genau das. Also ich habe immer gedacht, okay, nach Kriegen wird dann im besten Fall den Soldaten, die gefallen sind, auch ein Denkmal gesetzt oder ja, es wird sich an sie erinnert. Aber an die Zivilbevölkerung und das Leid der zivilen Menschen, und das mache ich jetzt mal ganz groß und ganz weit auf das Thema, auch in der heutigen Zeit, was dann oft auch Frauen und Kinder betrifft, wird sehr wenig gesprochen. Und für mich sind das, wie ich so sagte, die stillen, starken Heldinnen. Denn gerade diese Generation, über die wir jetzt geredet haben, die hat ja dann gleich direkt weitergemacht, Deutschland wieder mit aufgebaut, die Familie überhaupt durchgebracht, ohne weitere Unterstützung, 2, 3 Jobs angenommen für ein bisschen Brot. Und bis heute ist da wirklich ein großer Schmerz, wenn dann oben Flugzeuglärm in den Wolken ist, zuckt man zusammen. Und den wollte ich gerne ein Denkmal setzen.
0: Peggy Peitschke, heute bei uns zu Gast im Gespräch von Deutschlandfunk Kultur.

0: He swims mit Free Drugs. Peggy Patschke ist unser Gast, in Leipzig geboren und dort auch immer geblieben. Und Sie haben es kurz angerissen. Sie haben lange unter dem Gefühl gelitten, irgendwas in meinem Leben stimmt nicht. Und dass das irgendwie mit der Familiengeschichte zusammenhängen könnte, haben Sie dann vermutet. Und haben ganz kurz angerissen, so Ängste, Misstrauen. Was haben Sie sich dann an Ihnen genau bemerkt, dass Ihnen nicht geheuer war?
1: Es war erstmal ein unglaublicher Leistungsdruck, der immer so diesen Glaubenssatz hatte, man muss kämpfen und man muss weitermachen. Und sich es gut gehen zu lassen, war eigentlich da auch schon in den jungen Jahren irgendwie gar nicht so richtig möglich. Es gab wirklich auch Probleme in Beziehungen, dass ich immer dann, wenn es sozusagen verbindlich werden sollte, den Rückzug angetreten habe. Die Frage dann, als es um eine Mutterschaft ging, ja, traue ich mir das zu? Und hatte unglaublich unbegründete Panikattacken plötzlich. Und das sind alles so Sachen, das konnte ich nicht zuordnen. Mhm. Ich habe aber nicht nur auf mich in der Zeit geschaut, sondern ich habe dann teils auch durch die journalistischen Gespräche, die ich manchmal hatte, und dann kam man auf das Thema in meiner Generation quasi, das von sehr, sehr vielen Leuten gehört. Also ich weiß immer so für mich als Überschrift, also ich bin dann keine Einzelperson, ich bin eins von dreien, also Kriegsenkelkindern, und das sind diese Generation, die irgendwann zwischen 1950 bis 1975 geboren ist, die also die Menschen, die diese Traumata noch erlebt haben, in der Familie noch aktiv kennengelernt haben, Großmütter, Großväter, Eltern. Und das sind so ungefähr geschätzt in Deutschland nach wie vor 21 Millionen. Und die haben mir auch von diesen Dingen im Alltag berichtet, bis hin zu großen Familienkonflikten, die nicht so richtig erklärbar waren, Schwierigkeiten in der Elter-Kind-Beziehung, bis hin auch zu sexuellen Problemen und immer wieder Panikattacken und Ängste.
0: Und Sie meinen, das habe sich sozusagen unterschwellig vererbt?
1: Natürlich kann man das nicht immer auf dieses Thema beziehen. Aber ich bin dann irgendwann mal, habe ich mich auch ein bisschen damit beschäftigt, auch Untersuchungen aus der Epigenetik gelesen und war dann sehr erstaunt und habe gedacht, man muss dieses Thema aber mal wieder ins Rampenlicht holen, weil wir haben dieses Thema der vererbten und weitergegebenen Traumata auch aktuell wieder als Notwendigkeit, dass wir da drauf gucken, weil es gibt immer wieder Kriege und immer wieder neue Flüchtlingsbewegungen. Und da ist es ganz interessant, mal reinzugucken. Also das ist nicht nur einfach Hokuspokus und wird auch nicht übertragen im Sinne, dass Großeltern und Eltern einem nur einfach irgendwelche Glaubenssätze oder Geschichten erzählen und man davon irgendwo geprägt wird, sondern tatsächlich spielt sich auch in der DNA einiges ab von Menschen, die in größter Angst, in Todesangst sind oder Traumata erleben. Egal welcher Art, das kann man auch auf aktuelle Ereignisse beziehen. Und dann passiert wirklich, ich bin natürlich jetzt keine Wissenschaftlerin, aber passiert auch im Körper etwas. Es legen sich Schalter an die DNA, die dann entscheiden, ob bestimmte DNA-Stränge wirklich aktiviert werden. Sprich, ob wir überhaupt mit Stress umgehen können oder ob wir viel schlechter reagieren in solchen Situationen, keine Resilienz haben.
0: Und bei bestimmten Reizen geht man dann innerlich sofort hoch. Genau. Nun kennt man dieses Problem der vererbten Traumata, sage ich mal. Mhm. Man hat es auch näher untersucht bei der Holocaust-Forschung, bei Enkeln von Überlebenden, die Symptome, Verhaltensweisen an sich hatten, die ihnen das Leben schwer machten, Schuldgefühle über Generationen weggetragen, weil sich eben Gedanken, Gefühle, Ängste unterschwellig vererbt haben. Man weiß, das ist keine Esoterik, das gibt's wirklich. Bei Ihnen, Frau Patschke, waren es, ich setze es in Anführungsstriche, nur Schwierigkeiten in Beziehungen, Schwierigkeiten, jemandem voll und ganz zu vertrauen. Das ist Ihnen vielleicht gemeinsam. Kann man das wirklich so ganz auf Omas Fluchtgeschichte schieben? Also jeder Mensch ist doch auch für sich selbst verantwortlich. Und Sie sind Jahrgang 70, Sie sind ein Friedenskind.
1: Ja, das ist auch der wichtige Punkt, um dann auch dort mal einen Ausgang aus diesem Thema zu finden. Stichwort Heilung, wie kann man solche Kreise durchbrechen? Was Sie sagen, wir sind ja nicht nur das, was wir weitergegeben bekommen, was wir vererbt bekommen haben, sondern wir haben ja auch eigene Entscheidungen, eigenes Leben und eigene Möglichkeiten. Aber dennoch ist es wichtig, auf das zu gucken, auf den Rucksack, mit dem wir auf die Welt kommen und was in unserer Familie vorab dort passiert ist. Weil wir erst dann vielleicht auch uns selber besser verstehen, aber auch, und das ist für mich auch ein wichtiger Punkt, die Familienmitglieder. Weil es war auch in meinem Fall nicht nur im aktuellen Leben die eigenen Probleme mit im Umgang mit anderen Menschen oder Ängstlichkeiten, sondern es gab auch innerfamiliäre Konflikte. Also ich bin aufgewachsen mit einer liebevollen Mama, die gleichzeitig, ich weiß nicht, ob dieser Begriff bekannt ist, Still Face, also plötzlich in der Eltern-Kind-Beziehung wie ausgewechselt war, nicht mehr ansprechbar war. Also ich bin aufgewachsen mit einer traumatisierten Mutter. Das hat natürlich Konsequenzen gehabt für unsere Beziehung in der Familie, mit ihr auch, ja, also mit der Frau, die vor mir war, die mich geprägt hat. Und wenn man das aber nicht in irgendeiner Form nachvollzieht und versteht, warum jemand so tickt, kann man damit nicht umgehen.
0: Und kann es auch nicht verzeihen.
1: Man kann es nicht verzeihen und das hat ganz viele Schritte, zieht das nach sich. Wenn man das nicht verzeiht, kommt irgendwann im Leben das doppelt und dreifach zurück. Also Stichwort Pflegesituation der Eltern. Wenn da also unausgesprochene Dinge nie aufgelöst wurden, Konflikte nicht bearbeitet wurden, zumindest angeschaut wurden, türmt sich das quasi auf. Und wenn dann noch Sachen dazukommen, wie dass man seine Eltern pflegen muss und Eltern dann auch in die Demenz gehen, wo die eigenen Traumata nochmal oben drauf kommen und alles sehr extrem wird, dann kann man das gar nicht handeln. Und insofern geht es mir ein bisschen um die innerfamiliäre Versöhnung und das Verstehen. Aber eigentlich geht es mir, und deshalb habe ich das Buch auch jetzt aufgeschrieben, mit Blick zurück, geht es mir um die Gegenwart, in der wir uns gerade befinden. Denn nur, wenn wir selber auf sicherem Grund stehen, wissen, warum wir so ticken, wo wir ticken, wo unsere kleinen Probleme sind, wo das herkommt. Und wenn wir sozusagen mit uns klarkommen, haben wir eine Hand frei, die wir auch jemand anderes reichen können. Und
0: zugleich, Frau Patschke, ist das ja auch ein Glatteis-Thema, wenn man sich auf die Fluchtgeschichte der Eltern, der Großeltern bezieht. Heimatverlust, ihre Großeltern haben die Heimat verloren, die Mutter als Kind, sowas kann sehr prägend sein. Sie sind Leipzigerin, immer gewesen, immer noch. Sie haben eine Heimat. Und manchmal wird es ein waghalsiges Glatteis, wenn man nach Spuren womöglich auf einer Flucht aus Schlesien sucht. Das mischt sich dann schnell mit ziemlich braunem Gedankengut. Kann mir nicht vorstellen, dass Sie das wollen.
1: Ja,
0: das ist eine Gefahr, ist es schon.
1: Ich danke Ihnen für die Frage, weil die ist mir ab und an mal begegnet. Aber da habe ich eine ganz klare Haltung. Also warum, Sie haben es eingangs gesagt, das Leid damals um den Zweiten Weltkrieg herum über die Menschheit kam, da sind wir uns einig, das kam von Deutschland. Und da sind auch noch ganz andere Sachen passiert. Sie haben die Holocaust-Forschung angesprochen. Und umso wichtiger finde ich es aber, dass man diese Themen auf Wunden, die definitiv noch da sind. Der Krieg vor 81 Jahren, der ist nicht zu Ende. Der ist immer noch in unseren Familien, in diesem Land, wo wir längst neue Herausforderungen haben, wo wir zusammenhalten müssen. Diese Themen darf man nicht den falschen Kräften überlassen. Heimat ist zunächst für mich kein politisch gefährlicher Begriff. Heimat ist, er steht auch im Duden mit Worten wie Geborgenheit, ist der Ort, wo wir herkommen, wo wir kulturell geprägt sind, wo wir uns menschlich wohlfühlen. Und zu DDR-Zeiten wurde der Fehler schon mal gemacht. Da wurde verboten, über Dinge zu sprechen, die einen bewegt haben, aufzuarbeiten. Und wir müssen aber solche Dinge betrachten, ganz einfach, weil sie immer noch teilweise in unserer Gesellschaft, in unseren Familien schwelen und gären. Ich weiß das aus sehr, sehr vielen Gesprächen, die ich dann auch journalistisch zu dem Thema geführt habe. Und sie beeinflussen bis heute unsere Art und Weise teilweise zu denken, wie wir Dinge empfinden, unser Wahlverhalten, unser persönliches Glück. Aber, das ist mir sehr wichtig, auch die Empathie für andere Menschen. Haben wir die überhaupt? Haben wir dafür sozusagen überhaupt Raum? Und insofern, ganz im Gegenteil, können wir, wenn wir da drauf schauen, was sehr Wertvolles tun und das auch mit dem richtigen Blickwinkel tun. Und dann können wir Brückenbauer sein, auch innerhalb Europas, was ich gerade auch bemerke, dass da die Jugend sich gegenseitig in Polen, Tschechien, Deutschland dafür interessiert.
0: Kommen wir mal von den großen Brücken in die kleine Welt, auch in die persönliche Welt. Sie haben es aufgeschrieben, dieses autofiktionale Buch, die Enkelin bezeichnenderweise in Ich-Form. Ganz knapp gefragt, geht es Ihnen jetzt besser?
1: Ich bin dankbar, dass ich das gemacht habe. Mir ging es schon also über viele Jahre, nachdem ich tatsächlich in die eigene Spurensuche reingegangen bin und auch Glücksfunde hatte in der berühmten Abstellkammer, Briefe und Dinge, die ich dann herausgefunden habe und für mich klären konnte, geht es mir schon sehr lange da an der Front recht gut. Aber ich bin dankbar, dass ich das jetzt ans Licht nochmal rausschieben konnte, auch mit Lesungen und Dialogveranstaltungen. Aus einem einfachen Grund, die führen mich im Moment auch tatsächlich durchs ganze Land, Ost und West. Und dann nehme ich einerseits wahr, wie groß das Thema noch in unseren Familien ist, wie wichtig das den Menschen ist, dass darüber gesprochen wird, dass sie sich austauschen können. Mhm. Und ich nehme vor allem wahr, dass das auch ein ganz toller Moment ist, um Gemeinsamkeit zu spüren und überhaupt nicht über Himmelsrichtungen zu reden.
0: Peggy Patschke, darüber sprechen wir gleich noch weiter. Heute ist sie zu Gast bei uns hier im Deutschlandfunk Kultur. 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

0: Clara Ohiach, Deutsch Clara und ich. Das ist ein schwedisches Popduo, Tame Impala, so hieß der Song. Und unser Gast ist heute Morgen Peggy Patschke, geboren 1970 in Leipzig und irgendwie immer da geblieben, wie festgeklebt. Was ist so toll da?
1: Ja, es war auch Berlin dabei und ein paar andere Städte, aber ich bin dann doch wieder in meine Heimatstadt relativ schnell zurück, weil ich hatte da die Chance, beim Aufbau eines neuen Mediums dabei zu sein, eines neuen Senders nach der Wende. Und die Chance habe ich mir dann doch nicht nehmen lassen, weil das war wirklich auch nochmal eine Aufbruchzeit.
0: Erstes Mal mit, ich sag mal, Radio in Berührung gekommen, schon als Kind, früh getrellert im MDR. Kinderchor, auch da ausdauernd geblieben, viele Jahre. Das muss sie sehr begeistert haben.
1: Ja, tatsächlich. Meine Mama hat mir irgendwie eine Annonce rausgesucht, so nach dem Motto, das Kind braucht ein Hobby. Und ich habe auch sofort hier geschrien. Und das war toll, weil ich war da so ab 8 Jahren dann dabei, bis ich 18 war. Das waren Dinge, wo man einerseits eine Stimmausbildung bekommen hatte. Man war bei Schallplattenaufnahmen dabei, bei ersten Fernsehproduktionen. Immer dann, wenn große Künstler kleine Kinder brauchten, die einen Chor im Hintergrund darstellen. Und das Schönste war eigentlich die Gemeinschaft. Ich glaube, man lernt auch in solchen Chören oder in solchen Vereinigungen, lernt man ziemlich viel fürs Leben. Also gleichzeitig zu tanzen, wenn man muss und der Vorhang aufgeht, auch mal als Solist, aber vor allem Teamgeist, Chorgeist. Und da gibt es Freundschaften, die bestehen bis heute noch.
0: Das freut mich für Sie. Man lernt auch viel Disziplin. Ne?
1: Ja.
0: Gibt zwar schulfrei für Auftritte, aber man muss immer alles nachholen.
1: Und alles irgendwie unter einen Hut kriegen. Ja. Und es gab natürlich schon Taschengeld auch für Kinder, ne? Wenn die dann mal eine Schallplattenaufnahme mitgemacht haben. Auch der finanzielle Aspekt
0: durfte ja, natürlich
1: unterschätzt werden.
0: Sie sind dann, haben Sie angerissen, sehr jung zum Radio gekommen, zu MDR Live, ein Musikprogramm, das so ja irgendwie überall lief. Inzwischen gibt es das lange nicht mehr. Aber Sie sind überhaupt, ich sag mal, ein glücklicher Jahrgang, Frau Patschke.
1: Ja, das stimmt.
0: Mit so 1970 für Sie kam der große Umbruch 1989 zur rechten Zeit?
1: Absolut. Und da bin ich auch dankbar meiner Geburtszeit. Also ich bin zwar so ein klassisches DDR-Kind, weil ich auch noch am 7. Oktober geboren bin. Da hatte man als Kind immer frei, da war Feiertag in der DDR. Und genau, und dann über diese Chorzeit hatte ich da eine ganz gute Kindheit. Aber ich war im richtigen Alter dann an dem Punkt, nochmal meinen Berufsweg entscheiden zu können.
0: Und das Leben nochmal anzufangen.
1: Genau.
0: Ne?
1: Und ich war auch zum Glück genau in der berühmten Nacht beim Mauerfall ein paar Meter weiter in einer WG, wo wir da als Volontäre gerade waren. Und wir sind dann original in der Nacht rüber. Und dieses Gefühl, also jetzt ist alles möglich im Leben. Es gibt keine Grenzen und man kann alles denken. Das habe ich immer noch sehr in mir. Und insofern gehöre ich tatsächlich zu dieser glücklichen Generation, die dann ihren ganzen Lebensweg nochmal neu gestalten konnte.
0: Das war im November 89 ein Gemeinschaftsgefühl, das fast alle verband. Später hat es sich dann geteilt, denn Sie sind ein glücklicher Jahrgang, also Eltern, Freunde, Verwandte, die älter waren. Da wurde es für viele richtig schwer, auf die Füße zu kommen und manche haben es auch gar nicht geschafft.
1: Ja, ich habe das ja auch in der eigenen Familie dann erlebt. Also mein Papa, der war bei einer großen Firma in Berlin, war der da Chef. Der ging es als Ausnahme vielleicht zu vielen anderen Betrieben in der DDR. Die Wirtschaft war ja doch recht marode. Der Firma ging es damals recht gut. Aber die kam dann auch in so einen Betrugs-Privatisierungsskandal rein von der Treuhand. Und mit einmal waren die Leute eben massenarbeitslos, ohne Sozialplan. Und bei meinem Papa zum Glück, ich habe dann noch beobachten können, er hat für sich wieder noch einen Weg gefunden. Er hat auch dann in Bayern wieder bei einer Firma noch viele Jahre gearbeitet. Aber rechts, links habe ich gesehen, was das für die Menschen bedeutet hat. Und insofern sind diese Unterschiede doch da in diesen Wahrnehmungen aus dieser Zeit von den Menschen, die eben DDR sozialisiert sind, je nach Alter. Ne?
0: Und da muss man praktisch jedem nochmal ganz individuell begegnen.
1: Ja.
0: Ne? Sie sind so das strahlende Kind, was dann seinem Leben was machen konnte. Die 20 Jahre älter waren, haben es schwer gehabt. Die 40 Jahre älter waren, haben vielleicht auch keine Chance mehr gekriegt.
1: Ja, und da gab es natürlich diese Enttäuschungen, über die oft gesprochen wird. Aber für mich ist es dennoch so, dass ich auch damals und auch in diesen Nachwendejahren tatsächlich mich gar nicht so über diese Ostidentität ja, identifiziert habe. Ich glaube auch gar nicht so richtig über diese, an diese Begriffe.
0: Moment, Moment, Sie haben mal laut getrellert übers Radio. Ich bin eine Ossi-Frau.
1: Das stimmt.
0: Das klang für meine Ohren, ich habe es nochmal auf YouTube nachgehört, sagen wir mal, es klang halbironisch. Ist lange her, aber ist das Kapitel wirklich so durch?
1: Das war tatsächlich ein satirischer Song, weil das hat auch ein Thema berührt nach der Wende. Das Thema ist leider bis heute noch nicht ganz vom Tisch. Da ging es um diesen Gender Pay Gap. Das heißt, dass Frauen für gleiche Arbeit weniger bekommen als Männer in derselben Aufgabe. Und damals, wo wir diesen Song fürs Radio gemacht haben, tatsächlich satirisch, war es dann auch nochmal ein Unterschied, ob man tatsächlich aus Ost oder West kam. Als Ossi-Frau hat man dann eben einfach mal weniger in der Tasche gehabt. Das steckt dahinter. Aber tatsächlich hätte ich mich damals auch schon immer eher bezeichnet als Deutsch, als vielleicht irgendwann Europäerin, mit diesem Hintergrund dort diese Lebenserfahrung gemacht zu haben, vom 1. bis zum 18. Lebensjahr.
0: Und darüber sprechen wir gleich weiter mit Peggy Patschke, heute bei uns zu Gast.

0: Und so ging's melancholisch zu Ende. Chloe Wilder heißt die Frau. Ob sie immer noch raucht, so rum, weiß ich nicht. Aber der Song heißt Cigarette und die Zigarette, die steht für sie für rebellische Jugendlichkeit, auch wenn die schon ein bisschen her ist. Peggy Patschke ist bei uns zu Gast und wir haben Ost-West so ein bisschen angerissen eben, Frau Patschke. Wenn Sie jemanden neu kennenlernen, dann kommt ja schnell die Frage, woher kommst du? Was sagen Sie dann? Ich komme aus Leipzig, ich komme aus Deutschland, ich komme aus Ostdeutschland. Was sagen Sie dann?
1: Ja, ich sage, ich komme aus Leipzig und tatsächlich habe ich damit auch gar nicht so viele Erfahrungen gemacht. Mag auch daran liegen, dass ich medienmäßig natürlich jetzt im mitteldeutschen Raum geblieben bin. Mhm. Aber auch bei meinen Lesungen werde ich gar nicht danach gefragt in diesem Sinne. Und das finde ich ganz erfrischend und ganz, ganz angenehm im Vergleich zu den aktuellen Diskussionen, die gerade wieder so ein bisschen auch in den Talksendungen und in den politischen Unterhaltungen auftauchen. Da wird jetzt wieder über neue Gräben gesprochen, Jammer Ossi und besser Wessi. Und da werde ich irgendwie, also das berührt mich sehr, das macht mich auch ein bisschen ärgerlich, weil ich glaube, wenn wir das jetzt nochmal wieder neu hochholen und befeuern, wer das macht, hat die neuen Herausforderungen unserer Zeit nicht verstanden. Also es geht nicht um Ost und West. Und ich habe, wenn ich das noch sagen darf, kürzlich gerade Grönemeyer wieder gehört, ein altes Album, Bochum, tief im Westen. Und da habe ich gespürt, ich kann mich dort, egal wo ich geboren bin, auch eben in Leipzig, komplett mit diesem Text identifizieren. Es geht also nicht um Himmelsrichtung, es geht um Lebenserfahrungen und Realitäten. Und der eine hat sie dort gemacht und der andere da.
0: Andererseits, bei allem Brückenbau sind ja die Gräben nicht beschworen, sondern es gibt sie ja schon. Es gibt ja immer noch eine politische Spaltung, eine gesellschaftliche, zuletzt abgebildet in einem Wahlergebnis von knapp 44% für die AfD in Sachsen-Anhalt. So eine starke rechte Partei gibt es eben doch nur in Ostdeutschland. Das ist kein Ossi-Bashing, das ist Tatsache.
1: Ja, da ist auch ein ganz, ganz diffiziles Thema dahinter. Das kann man jetzt natürlich auf ganz, ganz viele Themen diskutieren, ne? Auch auf aktuelle Ängste, Unsicherheiten. Wir haben es gerade vorhin ein bisschen gestreift. Man kann, glaube ich, nur gut agieren im Leben und anderen die Hand reichen und souverän mit eigener Wirkkraft im Leben auftreten, wenn man selber auf sicherem Grund steht. Und da scheinen auch sehr, sehr viele Ängste, gerade die Menschen in eine Richtung zu treiben, die sehr gefährlich ist. Aber mein Ansatz ist eigentlich der, wenn wir da nochmal diese Spaltung, die unterschiedlichen Erfahrungen Ost-West mit rein diskutieren, diese Spaltung, wenn sie denn da ist, die begann für mich nicht erst 1990 und wenn wir jetzt Fehler bei der Nachwendezeit immer nur suchen und da weiter diskutieren, ist das für mich zu oberflächlich, weil da müssen wir noch weiter zurückgucken, haben wir heute hier schon gemacht. Wir haben auch geguckt über die unterschiedliche Entwicklung nach 45 in den verschiedenen Besatzungszonen, wie es den Menschen rechts und links unterschiedlich ergangen ist. Aber für mich ist Folgendes wichtig. Diese Unterschiede, die sind historisch entstanden. Das sind keine Wesensunterschiede. Die Menschen wurden an einem bestimmten Punkt in politisch getrennte Systeme reingeführt und es war nicht deren eigene Entscheidung. Und das betone ich deshalb, weil wenn man da mal drauf schaut, inklusive dem, wenn ich bei Lesungen erlebe, wir reden alle über unsere gemeinsame Vergangenheit, was die Familien vor uns ja ähnlich erfahren haben, bevor sich dann die Wege trennten, dann hat man eine Chance, eine Tür in die Gemeinsamkeit rein. Und die ist wichtig.
0: Und ich nehme den Ausdruck mit rein diskutieren mit. Das spielt manchmal vielleicht auch eine Rolle, dass man sich in Unterschiede auch rein diskutiert. Peggy Patschke interessiert sich, ich sag mal, vor allem für Menschen schon ihr Leben lang als Moderatorin, Podcasterin, Buchschreiberin. Und darauf möchte ich zumindest noch kurz kommen, als ehrenamtliche Seelsorgerin. Das sind Sie nämlich auch. Wie sind Sie denn dazu gekommen?
1: Tatsächlich auch in einer Lebensphase, wo mir sehr große Krisen begegnet sind im ganz engen Umfeld, wo Menschen von uns gegangen sind, aber auch meine allerbeste Freundin, die ich recht früh verloren habe an einen Hirntumor. Ich habe sie dann sehr intensiv begleitet auf diesem letzten Weg, bin dann auch mit in so ein Hospiz rein, wo ich erstmal Respekt hatte und habe dann aber diese großartige Arbeit der Menschen dort erlebt in diesem Hospiz und was das für Menschen auf dem letzten Weg bedeuten kann. und tatsächlich später auch nach eigenen Lebenskrisen, wo ich manchmal Unterstützung bekommen habe, habe ich gedacht, das ist toll. Mhm. Das würde ich auch gern machen und habe eine Ausbildung zusätzlich genutzt, um das ehrenamtlich zu tun. Und ich empfinde das als eine tolle Bereicherung zum Aufgabengebiet, was man halt in den Medien teilweise dann hat.
0: Zugleich ist das ja eigentlich ein kirchliches Amt, nicht? Seelsorgerin, Pfarrerinnen und Pastoren sind dafür, ich sag mal, zuständig. Ja. Die werden immer knapper. Ist das ein Grund dafür, dass es inzwischen auch Laien machen? Gibt die Kirche das Feld so einfach frei?
1: Ja, tatsächlich. Habe ich eine Ausbildung an der evangelischen Kirche gemacht. Die hat das wirklich aufgemacht für alle, die auch keine Konfession haben. Und das finde ich toll. Also bis hin zu der Tatsache, dass man das auch ins persönliche Leben ja mit reinnehmen kann. So ein Stichwort wäre eben zuhören, was auch eine Qualität ist, die immer mehr nachlässt, finde ich, untereinander auch mal wirklich dem anderen zuhören, bei ihm sein. Und auch hier geht es eben um Heilung. Und ich glaube natürlich auch, dass das bei mir sehr viel mit der Familiengeschichte, über die wir heute gesprochen haben, zu tun hat. Da gab es schon recht früh einen Wunsch, andere heilen zu können, was natürlich nicht möglich war als Kind. Und ich finde diese Arbeit sehr wichtig, aber die geht dann bis hin auch zu Einsätzen, Stichwort Anschlag auf dem Weihnachtsmarkt in Magdeburg. Auch da habe ich einen jungen Mann kurz mit begleitet, bis er dann in eine Therapie gegangen ist. Also auch da sehe ich diese Wunden, die man greifen kann und die müssen auch irgendwo dann bearbeitet werden und geheilt werden, weil sonst nimmt man die auch ein Leben lang mit.
0: Einschneidende Lebenskerben, die Sie da erlebt haben beim Begleiten, wobei man sich ja möglichst raushalten soll, wenn man jemand anders begleitet.
1: Absolut.
0: Also da geht es nun wichtiger als man selbst.
1: Ja, das geht auch dann darum, auch mal eine Hand zu halten und auch wirklich da zu sein, einfach da zu sein und Raum zu geben. Und ganz wichtig ist aber natürlich dann auch wieder, dass man Kraft auch für sich selber wieder findet und Supervision nutzt. Man kann es nicht im privaten Familienkreis anwenden, das geht nicht, da ist man zu nah dran. Aber es ist immer wieder auch eine Bereicherung, was ich vorher nicht gedacht hätte, wo man auch Kraft schöpft.
0: Ein Ehrenamt, das Peggy Patschke sehr ausfüllt. Sie ist heute bei uns nicht zu Besuch, sie ist uns zugeschaltet aus Halle, aber sie ist bei uns zu Gast.

0: Love Me Better, so hieß dieser Song. Kann man nur wünschen, dass es klappt. Papoose und Hugo Hamlet waren die Interpreten. Peggy Patschke. Frau Patschke, wir haben am Meer begonnen. Lassen Sie uns den Bogen noch mal kurz zurückschlagen. Wann geht's denn da wieder hin?
1: Oh, zum Glück ganz bald. Im Oktober werde ich jetzt mir ein paar Tage gönnen und meistens haue ich zum Jahresende auch nochmal ab an die Küste. Meistens, um dann auch schon wieder über nächste Projekte nachzudenken.
0: Also auch bei Sturm und Wind, nicht nur bei gutem Wetter.
1: Unbedingt. Also das ist ja auch das ganze Leben. Ne? Haben wir wieder die Klammer zur Eröffnung unseres Gespräches. Das ist Sturm, das ist Sonne. Ich liebe das ehrlich gesagt besonders. Ich fahre immer gerne dann, wenn keiner fährt, auch selbst wenn es kalt ist.
0: Welches ist die bevorzugte Windstärke?
1: Oh, das kann ich Ihnen jetzt nicht sagen.
0: Aber unter 5 nicht?
1: Unter 5 nicht. Und dann gibt es ja auch noch einen schönen Grog.
0: Mhm. Da hacken Sie alles aus, was Sie beschäftigt, zumindest wenn der Grog wieder abgezogen ist. werden Sie weiterschreiben oder sind Sie sich seit bis ans Meer so klar über sich selbst geworden, dass das gar nicht mehr nötig ist?
1: Ja, tatsächlich werde ich weiterschreiben. Es beschäftigen mich auch noch weiter Lesungen, wo ich mich sehr darauf freue, dass das Format zum aktuellen Buch auch nicht nur so zu Dialog Veranstaltung zu Menschen geht, sondern auch an Schulen. Also da habe ich jetzt auch tolle Sachen vor mir in Baden-Württemberg an einer UNESCO-Schule, wo wir mit Schülern der 9. und 10. Klasse über die Themen hinter bis ans Meer reden werden. Aber auch neuer Stoff wird entstehen. Ich denke, auch der wird mit Prägungen zu tun haben, mit Selbstwirksamkeit. Und ich denke, ein Gedanke auch aus dem aktuellen Buch, der begleitet mich immer bei meinen Stoffen, aber auch jetzt privat, dass man es in schwierigen Zeiten niemals allein schafft. Und da denke ich dann auch wieder an den Grönemeyer, den ich kürzlich gehört habe.
0: Aber glaube, das ist doch ein schönes Schlusswort, dass man es in schweren Zeiten nie allein
1: genau,
0: schafft.
1: Genau, es gibt keinen Feind, keinen Sieg, nur zusammen funktioniert
0: es. Ich wünsche Ihnen, dass Ihnen das immer gelingt. Und dass Sie beim Spazieren gegen den Wind immer gute Ideen haben. Peggy Patschke, vielen Dank fürs Gespräch.
1: Dankeschön.
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0: Und gleich nach den 10 Uhr Nachrichten haben wir Charlotte Link zu Gast, die Bestseller-Autorin. Sie hat die Polizistin Kate Linville in abenteuerliche Turbulenzen gestürzt. Es ist schon der 6. Band dieser Reihe, Kalte Tage, so heißt das neue Buch. Bleiben Sie bei uns. Bis dann.

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4: Mit Miriam Rossius. Bundestag und Bundesrat stimmen über den Tankrabatt ab. In vielen deutschen Städten gibt es heute Schulstreiks gegen eine Wehrpflicht. Und laut einer Kritikerumfrage ist das Staatstheater Mainz das Opernhaus des Jahres. Die schwarz-rote Regierung hat sich stimmt heute über den Tankrabatt ab, um die hohen Spritpreise abzufedern. Derzeit läuft im Bundestag die Auszählung der Stimmen. Auch der Bundesrat stimmt heute noch über den geplanten Tankrabatt ab, der zum 1. Oktober beginnen soll. Die Steuern auf Benzin und Diesel sollen dadurch um 17 Cent je Liter sinken. Gelten soll das bis zum Jahresende. Das Bundeskartellamt hat an die Mineralölkonzerne appelliert, den Rabatt an die Kunden weiterzugeben. Eine Mehrheit von Ökonomen kritisiert die Maßnahme. Aus ihrer Sicht ist der Rabatt relativ teuer und nicht zielgenau. Die Berliner Linke will heute auf einem Parteitag darüber entscheiden, ob sie nach dem Wahlsieg Grüne und SPD zu Sondierungsgesprächen einlädt. Die Parteispitze befürwortet das, doch es gibt auch Gegner einer Regierungsbeteiligung. Seit dem Wahlsieg wird über Antisemitismus bei der Linken und Kontakte ins Clan-Milieu diskutiert. Grüne und SPD wollen mögliche Sondierungen erst starten, wenn die Partei klar macht, dass sie gegen Antisemitismus und für den Schutz jüdischen Lebens steht. Der linken Bundestagsabgeordnete Bartsch sagte im ARD-Fernsehen, die Linke habe in dieser Frage immer klar Flagge gezeigt.
5: Selbstverständlich muss man diese Vorwürfe ganz ernst nehmen. Und ich kenne persönlich viele Jüdinnen und Juden, die sich Sorgen machen. Das ist ein ernstes Problem und diesem Problem muss man begegnen. Da kann man auch nicht drüber weggehen und sagen, naja, wir haben ja gar kein Problem. Doch, wir werden uns damit auseinandersetzen und klare, nicht nur Bekenntnisse, sondern auch Handlungen aufzeigen. Das war in der Vergangenheit so und das wird auch in Zukunft so sein.
4: Dietmar Bartsch, Bundestagsabgeordneter von der Partei Die Linke. Aus Sorge, dass die Wehrpflicht wieder eingeführt werden könnte, wollen heute bundesweit Schülerinnen und Schüler auf die Straße gehen. Nach Angaben der Initiative Schulstreik gegen Wehrpflicht sind rund 100 Veranstaltungen geplant. Christina Nagel.
6: Tatsächlich sieht der in diesem Jahr eingeführte freiwillige Wehrdienst vor, dass sich junge Männer wieder mustern lassen müssen. Betroffen ist der Geburtsjahrgang 2008. Noch fehlen der Bundeswehr die Kapazitäten für flächendeckende Musterungen. Deshalb wurden zunächst nur die 18-Jährigen gemustert, die Interesse am freiwilligen Wehrdienst bekundet hatten. Da die vorgesehenen Quoten erreicht werden, sieht das Ministerium derzeit keine Notwendigkeit, dass der Bundestag über eine Wehrpflicht entscheidet.
4: US-Präsident Trump hat beim Staatsbesuch des chinesischen Präsidenten Xi die Beziehungen beider Länder positiv bewertet. Aus seiner Sicht hat man sich noch nie besser verstanden. Xi sagte hingegen, beide Großmächte müssen einen neuen Ansatz für ein Miteinander finden. Konkrete Ergebnisse wurden kaum bekannt. Laut Chinas amtlicher Nachrichtenagentur Xinhua sprachen Xi und Trump über den Nahen Osten, den Krieg in der Ukraine und die Lage auf der koreanischen Halbinsel. Xi ist das erste Mal seit 10 Jahren wieder in den USA. Der Staatsbesuch endet heute. Als erster Papst seit 18 Jahren reist Leo XIV. Heute nach Frankreich. Zum Auftakt seines 4-tägigen Besuchs trifft er in Paris Staatspräsident Macron. Der Papst bleibt auch morgen in der französischen Hauptstadt. Dann will er den Pilgerort Lourdes und am Montag die Stadt Metz besuchen. Anna Giordano.
7: Der Papst trifft Präsident Emmanuel Macron im Élysée-Palast, besucht die UNESCO, spricht vor europäischen Spitzenpolitikern in Metz. Im Kongresszentrum der Stadt wird der Papst an die christlichen Wurzeln Europas erinnern, für Dialog und Frieden werben. Den spirituellen Teil der Reise bildet ein Besuch im Marienwallfahrtsort Lourdes. Unter Ausschluss der Öffentlichkeit wird er auch mit 7 Opfern sexuellen Missbrauchs sprechen. Der Papstbesuch ist Beobachtern zufolge auch ein Appell an das laizistische Frankreich, sich zurück auf seine christlichen Wurzeln zu besinnen.
4: Das Staatstheater Mainz ist in einer Kritikerumfrage zum Opernhaus des Jahres gekürt worden. Die Fachzeitschrift Opernwelt hatte dafür die Meinung 40 internationaler Kritikerinnen und Kritiker eingeholt. Das Haus in Rheinland-Pfalz unter der Leitung von Markus Müller überzeugte laut Mitteilung mit einem dramaturgisch bezwingenden, couragierten und politisch wachen Spielplan sowie mit eindrücklichen Regiehandschriften. Vergangenes Jahr hatte das Opernhaus Zürich den Titel gewonnen.
0: Das Wetter.
4: Im Osten und Nordosten ist es wolkig, ganz vereinzelt fällt etwas Regen. Sonst scheint heute meist die Sonne. Die Höchstwerte liegen bei 16 bis 25 Grad.
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8: Seien Sie ganz herzlich willkommen. Wir haben ja heute eine der erfolgreichsten deutschen Schriftstellerinnen zu Gast, Charlotte Link, mit ihrem neuen Roman Kalte Tage. Charlotte Link, die lebt in München und dort ist sie jetzt für uns im Studio. Also guten Tag nach München. Grüße Sie, Frau Link.
9: Grüß Sie, hallo.
8: Sie haben erzählt in einem Interview, dass Sie gerne S-Bahn oder U-Bahn fahren und da Menschen beobachten, um auf die Weise Geschichten zu entdecken oder Anregungen zu kriegen für Geschichten. Ist Ihnen heute Morgen auf dem Weg zum Studio sowas schon begegnet?
9: Also heute früh war nicht die wirkliche Thriller-Anregung da. Im Moment ist in München Oktoberfest. Alle sind im Dirndl und in heiterer Stimmung. Das wird eher auf der Rückfahrt wahrscheinlich interessant, wenn dann schon viel Alkohol konsumiert wurde und die Leute eher entgleisen als jetzt heute Morgen.
8: Aber dann könnte ein Wiesenthriller in Ihrem Kopf aufsteigen eventuell?
9: Notfalls auch das. Ich bin ja eher auf England eingeschworen, aber warum nicht?
8: Dann bin ich gespannt. Aber wir reden gleich erstmal über Ihren neuen Roman, der in England eben spielt, und über die Themen, mit denen Sie sich auseinandersetzen in dem Buch. Das machen wir nach diesem Song. Kommt von Deer Hunter, einer Indie-Rockband aus den USA. Hier mit dem Song Futurism.

0: In dieser Woche ist etwas passiert, auf das viele Menschen gewartet haben im Buchhandel und bei den Leserinnen und Lesern. Am Mittwoch ist ein neuer Roman von Charlotte Link erschienen. Kalte Tage heißt der Roman. Das ist der 6. Teil ihrer Reihe um die englische Polizistin Kate Linville. Charlotte Link ist Bestseller-Autorin. Von ihren Büchern wurden mehr als 33 Millionen Exemplare verkauft. Und ich sage nochmal Hallo nach München, Frau Link. Grüße Sie nochmals.
1: Hallo.
0: Ich habe gehört, dass Ihnen die Figuren aus Ihrem Roman immer lange nachgehen. Wie war das jetzt denn bei dem jüngsten Buch, bei Kalte Tage? Welche Figur hat Sie da am längsten verfolgt, nachdem Sie mit dem Buch eigentlich abgeschlossen hatten?
1: Also natürlich ist Kate, die Ermittlerin, immer sehr präsent, weil ich ja auch schon über das nächste Buch ein Stück weit nachdenke. Also die verlässt mein Leben seit 10 Jahren eigentlich gar nicht mehr. Speziell bei diesem Buch aber auch Julia, eine Frau, die sich auf eher unkonventionelle Weise befreit, deren Schicksal, deren Befreiung und die Vorstellung von ihrem weiteren Leben beschäftigt mich eigentlich am meisten.
0: Ihre Ermittlerin, Kate Linville, genau, Sie sagen, seit 10 Jahren begleitet sie die. Wie hat sich diese Ermittlerin denn verändert in diesen 10 Jahren?
1: Sie ist ja eine etwas schwierige Person, mit leider viel zu wenig Selbstwertgefühl ausgestattet. Eine grandiose Ermittlerin, aber sie glaubt sich das selbst immer nicht so richtig. Auf diesem Weg hat sie aber deutlich Fortschritte gemacht. Sie fängt an, mehr Vertrauen in die eigenen Fähigkeiten zu haben, eigenständigere Wege zu gehen und ihrer Intuition ohne Wenn und Aber zu folgen. Und da, finde ich, ist sie auf einem sehr, sehr guten Weg und ist schon sehr weit gekommen.
0: Und dass Sie sich jetzt immer wieder vom Neuen, eben jetzt das 6. Mal, auseinandersetzen mit dieser Figur, ja auch auf großem Raum. Also der neue Roman hat über 600 Seiten. Was bedeutet das für Sie selbst, mit so einer Figur in so einer langen und intensiven Zwiesprache zu sein?
1: Das ist ja etwas, was ich überhaupt nicht geplant hatte. Ich wollte gar keine Serie schreiben. Ich habe auch viele Jahre ja immer Standalones geschrieben. Und Kate Linville ist mir passiert, sozusagen eine Figur, die ich kreiert habe.

0: weil man ihr, man muss ihr ja treu bleiben, was, was ihre Entwicklung angeht. Man muss realistisch bleiben. Ja, das ist, und nach 6 Bänden langsam ist das natürlich ein großes Repertoire, was man im Kopf haben muss. Was ist ihr alles passiert?
1: Und der ist ja viel passiert, auch gerade, wenn man sie jetzt vielleicht auch neu kennenlernt in dem Buch oder ihr wieder begegnet. Also man muss sagen, sie steckt in einer Krise, Kate Linville. Sie hat gerade das Haus ihrer Eltern verkauft in so einer Kurzschlussreaktion, hat sich ein merkwürdiges Haus an Land gezogen, das sie eigentlich als feindselig empfindet. Sie hat einen Kollegen verloren, in den sie unglücklich verliebt war. Sie hat eine Art Depression hinter sich. Die Frau muss auch eine Menge aushalten, ne?
0: Ja, sie kämpft sich ja sehr allein durchs Leben und dieser Kollege, den sie verloren hat, war sozusagen ihr Lebensmensch. Die sind ja nie in eine richtige Beziehung gekommen, aber irgendwo konnte keiner ohne den anderen. Der ist im letzten Band quasi zu ihren Füßen verblutet nach einer Schusswunde und das hat sie nachhaltig traumatisiert. Sie steckt immer noch in der Depression drin. Hat eben, ja, wie Sie sagen, aus einer Kurzschlusshandlung mehr, um vor sich selbst zu flüchten, diesen Umzug gemacht, der jetzt alles noch verschlimmert hat.
1: Ich würde mal ein ganz bisschen was andeuten von der Story des Buches, also sehr sparsam, damit ich nicht zu viel verrate. Man erfährt schon aus dem Klappentext des Buches, dass eine junge Frau verschwindet, nachdem die sich mit einer Bekanntschaft aus dem Internet getroffen hat, also ein Mensch, den sie vorher nicht kannte. Dieses Verschwinden zieht immer weitere Kreise in dem Buch. Und jetzt gibt es etwas, was die wichtigsten Figuren miteinander verbindet. Das sind die Verluste, die sie erlitten haben. Also die jungen Frauen, um die es geht in ihrem Buch, die haben Menschen verloren, die für sie wichtig waren. Eine Figur hat ihre Schwester verloren. Bei einer anderen Figur ist ihre einzige Vertraute gestorben. Und Kate Linville selbst eben hat diesen Kollegen verloren. Davon haben sie gerade selbst erzählt. Dieses Verluste durchleben müssen, ist das für Sie auch eine zentrale Verbindung zwischen den Figuren in dem Roman?
0: Es ist natürlich ein Kernthema auch in dem Buch, was das nicht umsonst all diesen Figuren auch zugestoßen ist. Und ich denke, es ist ja für uns alle, je älter wir werden, ein Thema, das uns immer mehr im Leben betrifft und beschäftigt. Das ist leider so, ohne dass ich jetzt hier diese ganze Sendung in eine Depression runterkurbeln will, aber Verluste gehören zu unserem Leben und die Bewältigung von Verlusten ist eben der ganz große Anspruch, den das Leben immer wieder an uns richtet. Und damit beschäftige ich mich unter anderem auch in diesem Buch.
1: Und als ich jetzt gelesen habe, wie Sie von Ihrer Figur Nadja erzählen, die eben um ihre Schwester trauert, die in dem Roman ist, die gerade gestorben vor wenigen Wochen. Ich musste auch an Ihr Buch 6 Jahre denken. Das ist ja ein Memoir von Ihnen, in dem Sie erzählen vom Kampf Ihrer eigenen Schwester gegen eine Krebserkrankung und dann auch vom Tod Ihrer Schwester. Wenn Sie jetzt eben über so eine Schwester schreiben, die Ihre Schwester verloren hat, über eine junge Frau schreiben, ist dann der Tod Ihrer Schwester wieder präsent für Sie?
0: Also ich trenne das natürlich beim Schreiben. Beim Schreiben gehe ich sehr stark weg von meinen eigenen Erlebnissen, was das Faktische betrifft. Aber die Gefühle kann ich natürlich gut abrufen. Ich weiß einfach, wie es sich anfühlt, als Schwester zurückzubleiben. Leider. Und als Schriftsteller schöpft man immer ein Stück weit aus der eigenen Erlebenswelt. Ich schreibe eigentlich selten oder fast nie über Dinge, von denen ich nicht irgendetwas weiß.
1: Weil Sie gerade gesagt haben, mit Verlusten leben lernen, das ist die große Aufgabe, auch gerade wenn man älter wird. Und es geht eben in Ihrem neuen Roman Kalte Tage um dieses Thema. Sie lassen auch mal Ihre Ermittlerin Kate Linville ein bisschen darüber reflektieren. Die sagt mal, dass all die wohlklingenden Klischees ihrer Ratgeberliteratur eben nicht geholfen haben, wenn man liest über Loslassen und Akzeptieren des Ist-Zustandes und Annehmen, was das Leben bringt und so weiter. Auch in Ihrer eigenen Auseinandersetzung, was sagen Sie denn, was hilft denn in so einer Situation?
0: Also ich glaube tatsächlich, dass man auch Trauer, Schmerz zulassen muss und das muss auch erlaubt sein. Und worüber Kate in dem Moment reflektiert, ist ja dieses, was uns heute so plakativ aus Ratgebern, aus dem Internet und was auch immer entgegengerufen wird. Es wird schon, das kriegen wir alles hin, bleib stark, aufgeben ist keine Option. Das kann Menschen auch dazu bringen, dass sie sich fühlen, als ob sie gegen eine Wand rennen. Und man muss

0: auch mal aufgeben dürfen, man muss auch trauern dürfen. Die Lizenz zum Trauern finde ich ganz, ganz wichtig. Verdrängen und immer nur positiv bringt einfach am Ende nichts.
1: Das Besondere jetzt an Ihren Büchern, an Ihrer Art Spannungsroman ist, glaube ich, dass Sie so viel von echten Problemen erzählen. Also wie eben diese Verluste, über die wir gerade gesprochen haben. Auch von Einsamkeit, von gewaltvollen Beziehungen. Ich muss sagen, auch bei dem neuen Buch, dass diese Passagen also mindestens genauso wirksam sind wie die eigentlichen Spannungsliteratur-Genre-Momente, also Polizeiarbeit, Verfolgung, Action und all das, was auch dazu gehört. Wie erleben Sie denn das auch bei Ihren Leserinnen und Lesern? Suchen die auch speziell diese Auseinandersetzung mit solchen Lebensthemen in Ihren Romanen?
0: Ja, ganz stark. Also das kriege ich auch immer wieder zurückgespiegelt, dass Leserinnen, meistens Leserinnen, aber auch Leser, mir schreiben oder signalisieren, ja, das habe ich auch erlebt, da habe ich mich wiedererkannt. Und ich glaube, dass das auch ein Teil des Erfolges von Kate Linville zum Beispiel ist, weil die ist ja keine strahlende, nur starke Persönlichkeit. Das ist eine ganz starke Frau, aber mit ganz vielen Zweifeln und Schatten. Und ich bekomme immer wieder gespiegelt, ja, ich finde mich selbst darin wieder. Und ich denke, dass was das Lesen spannend macht, ob das ein Thriller ist oder was anderes, das sind ja nicht die blutrünstigen Tatorte, sondern das ist das, was die Menschen drumherum wirklich beschäftigt und warum sie eigentlich in diese Situation überhaupt geraten sind. Warum sind sie Täter geworden? Warum sind sie Opfer geworden? Das ist das eigentlich Spannende. Das ist auch das, was ich spannend finde und was mich zum Schreiben antreibt. Die Krimi-Handlung ist das Brennglas, durch das ich gucke. Aber eigentlich ist das Sezieren der Figuren das Entscheidende.
1: Und das Sezieren eben auch der Täter, das fand ich auch interessant an Ihrem neuen Roman, dass der Hintergrund der Täter und ihre Biografien auch eine wichtige Rolle spielen. Das ist Ihnen besonders wichtig, oder? Dem auch nachzugehen?
0: Das ist mir ganz wichtig, weil einfach nur, ich weiß nicht, irgendeinen Serienkiller in ein Buch werfen, finde ich langweilig. Ich möchte, wenn ich lese, aber auch wenn ich schreibe, ich möchte wissen, warum macht er das? Gibt es dafür irgendeine Begründung in seinem Leben? An welcher Stelle ist das aus dem Ruder gelaufen? An welcher Stelle hat er das normale Gleis verlassen und ist in die Gewalt abgetaucht? Das ist ja bei jedem auch verschieden. Menschen können dasselbe erleben und trotzdem vollkommen anders darauf reagieren. Und das dann aufzuschlüsseln, und das tue ich ja in dem Buch sogar schon im Prolog, das ist für mich das wirklich Reizvolle an meiner Arbeit.
1: Wenn wir nochmal auf Sie schauen, Schriftstellerinnen sind ja immer auch Leserinnen. Wie ist das denn für Sie selbst? Wir haben ja darüber gesprochen, was andere Leserinnen in Ihren Büchern suchen. Wie ist das für Sie, wenn Sie vielleicht sowas suchen wie Trost? Funktionieren dann auch Kriminalromane für Sie?
0: Wenn sie gut sind, funktionieren die für mich auch. Eigentlich alles, wo sich mit Menschen auseinandergesetzt wird. Und auch ich suche dann ja, ob ich da etwas von mir finde oder ob ich etwas von der Figur in mein Leben transportieren kann, dass ich mir ja direkt eine Art Scheibe abschneide von jemandem, der tatsächlich nur auf dem Papier existiert, der aber in einer Art und Weise denkt oder agiert, dass ich sage, ja, das leuchtet mir jetzt ein. Das ist eine Haltung, da kann ich zumindest mal überlegen, ob ich mir die auch zu eigen mache. Insofern, ja, das suche ich auch. Und wenn ein Buch mir da gar nichts bietet in dieser Richtung, dann finde ich es auch eher langweilig.
1: Noch eine letzte Frage, Charlotte Link. Wir werden nachher hier in dieser Sendung über den neuen Bücher-Podcast von Barack Obama reden. Der ist heute gestartet. Mhm. Barack Obama, wäre das jemand, von dem Sie sich auch Bücher empfehlen lassen?
0: Ja, den habe ich schon sehr geschätzt als Präsident, interessant gefunden und würde ich auf jeden Fall hinhören.
1: Dann bleiben Sie doch dran, wenn Sie die Zeit haben. Dann hören Sie, was Barack Obama empfiehlt. Unter anderem im Gespräch mit Tom Hanks. Das ist ja auch eine interessante Paarung, also dem Schauspieler.
0: Ja, Charlotte, das ist echt interessant. Ja.
1: Charlotte Link, Kalte Tage heißt Ihr neuer Roman im Blanc-Volley Verlag, erschienen mit 624 Seiten. 26 Euro ist der Preis für das Buch. Ich danke Ihnen ganz herzlich für das Gespräch hier im Deutschlandfunk Kultur.
0: Ganz herzlichen Dank auch Ihnen.

0: Das waren der französische Chansonnier Benjamin Biolay und sein argentinischer Kollege Tuta Mapu mit einem ganz neuen Song, vor zwei Wochen veröffentlicht, Ton Silence. Der Song gehört zum neuen Benjamin Biolay Album Le Disque Bleu. In Frankreich, da wird gerade sehr viel über ein Romandebüt diskutiert. Da geht es jetzt nicht darum, dass dieses Debüt gleich für den wichtigsten französischen Literaturpreis, den Prix Goncourt, nominiert ist. Nein, es geht um den Vorwurf, dass der Roman von einer künstlichen Intelligenz geschrieben wurde. Das ist das Buch C'était ça ou mourir von Télisson Aurélien. Ein anonymer Account auf X hat diesen Vorwurf gegen Télisson Aurélien aufgebracht. Wie man sowas überhaupt nachweisen kann und wie belastbar so ein Nachweis sein könnte, das bespreche ich jetzt mit einem KI-Fachmann, mit meinem Kollegen Moritz Metz vom Deutschlandfunk-Podcast KI Verstehen. Hallo, guten Morgen, grüße Sie.
1: Hallo.
0: Dieser Vorwurf bei X, der stützt sich auch auf eine künstliche Intelligenz, auf ein Programm Pengram heißt das. Und laut Pengram hat der Roman von Aurélien einen KI-Anteil von 94%. Wie entsteht denn so ein Ergebnis bei so einem Programm Pengram?
1: Ja, heutige KI-Sprachmodelle berechnen ja einfach gesagt nach Wahrscheinlichkeit, quasi welches Wort, welche Silbe müsste als nächstes kommen. Und dann haben sie aber bei ihrer Auswahl charakteristische Vorlieben, die wirken wie ein Fingerabdruck. Und Pengram ist eine auf die Erkennung dieser Feinheiten spezialisiertes Sprachmodell. Und es erkennt dann bestimmte KI-typische Worte, die Wortwahl, auch Satzbau, Rhythmus, statistische Muster. Und je länger der zu analysierende Text ist, umso besser ist das. Und dieses Pengram unternimmt auch viel, um falsch positive Erkennungen zu vermeiden, also dass menschlicher Text nicht fälschlicherweise als KI generiert deklariert wird. Und sie lassen dann zu echten menschlichen Texten quasi Klone von KI-Doppelgängern schreiben, zum selben Thema, zum selben Ton. Und so kann das Modell dann diese feinen Unterschiede erlernen zwischen menschlichen und KI-geschriebenen Text. Und es gibt auch eine schlechte Nachricht an alle Schüler und Studierenden. Entschuldigung. Selbst Text, der durch bekannte Humanizer-Tools überarbeitet wurde, also das sind Werkzeuge, die Texte menschlicher wirken lassen sollen, wurde trotzdem zu fast 99% von Pengram erkannt.
0: Das spricht jetzt für diesen Nachweis im Fall des französischen Romans. Andererseits hatten wir den deutschen Übersetzer des Romans, Jürgen Ritte, zu Gast hier im Deutschlandfunk Kultur. Der kennt also den Roman, um den es geht, von Télisson Aurélien besonders genau. Und er meint, Jürgen Ritte meint, er kann sich überhaupt nicht vorstellen, dass eine KI so einen Roman schreiben könnte. Welchem Urteil trauen Sie da jetzt mehr? Dem Urteil dieses Übersetzers oder dem Urteil des Pengram-Programms?
1: Ja, tatsächlich hätte ich vor zwei Jahren noch was anderes gesagt, aber diese Detektoren sind tatsächlich viel besser geworden, wenn man deren eigenen Erkennungsquoten, die sie so angeben, traut. Es gibt auch andere, GPT-Zero und speziell für die französische Sprache auch Lucide.ai, und diese Tools wurden auch eingesetzt für Prüfung desselben Romans und die besten haben alle auch wirklich angeschlagen, und man muss wirklich sagen, deren Falsch-Positiv-Rate ist im niedrigen Promillebereich. Ich würde also diesen Werkzeugen tatsächlich mehr Expertise zutrauen als einem Übersetzer. Trotzdem sind das eher nur weitere Indizien, keine endgültigen Nachweise. Und auch wenn die Beweislage erdrückend scheint, muss man hier aufpassen, niemanden jetzt wegen einer pseudopräzisen Prozentzahl zu verurteilen. Man kann auch technisch nicht wissen, ob der Roman komplett aus Anweisungen generiert wurde oder ob da ein menschliches Manuskript von einer KI verfeinert oder umgeschrieben wurde.
0: Heißt das jetzt im Ergebnis, dass wir bei jedem neuen Roman oder Buch misstrauisch sein müssen?
1: Ja, vielleicht, aber das sollten wir nicht sein. Vielleicht sollten wir uns eher daran gewöhnen, dass in moderner Literatur KI auf die eine oder andere Weise einfach eine Rolle spielen kann und auch wird. Das muss ja nicht zum Ausformulieren jedes einzelnen Wortes sein. KI kann auch als Werkzeug, als Sparringpartner von Autoren für Plots und Charakterentwicklung dienen, für die großen Linien, oder es kann aber auch Passagen umformulieren, umschreiben, und der Mensch gibt die großen Linien vor. Also ich glaube, das ist als Werkzeug ziemlich vielseitig, und es wäre auch naiv zu glauben, dass KI heute nicht überall eingesetzt wird. Und worin ich aber weiter vertraue, ist, dass wirklich originelle, neue, menschliche Sprache mit Charakter, das kann Stand heute weiter nur der Mensch erfinden, und die KI ist eher gut darin zu kopieren, vielleicht Strukturen durchzuziehen, aber der Text an sich, wie gesagt, ist vom Menschen einfach immer noch weiterhin unique, und vielleicht, falls diese KI-Vorwürfe stimmen, kann das Buch vielleicht auch widerlegen, dass KI-Charakter fehlt. Das wäre dann andererseits aber auch bemerkenswert.
0: Ja, das wäre noch eine interessante weitere Wendung. Also KI-Erkennungsprogramme wie Pengram sind sehr zuverlässig, auch andere ähnliche Programme, das sagt uns Moritz Metz vom Deutschlandfunk Podcast KI verstehen. Angesichts der Debatte in Frankreich über den Vorwurf, der Roman Certeza ou mourir von Télisson Aurélien, der sei von einer KI geschrieben worden. Herr Metz, vielen Dank fürs Gespräch.
1: Gerne.

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1: Die Menschheit führt einen Krieg gegen Molche. Was für eine seltsame Idee. Der tschechische Schriftsteller Karel Čapek hat diese Idee durchgespielt in seinem Roman Der Krieg mit den Molchen aus dem Jahr 1936. Wir haben jetzt eine neue Übersetzung dieses tschechischen Klassikers bekommen. Und das hat bestimmt auch damit zu tun, dass unser Nachbarland Tschechien in diesem Jahr das Gastland der Frankfurter Buchmesse ist. Die geht ja bald los, die Buchmesse. Mein Kollege Jörg Plath aus unserer Literaturredaktion hat die neue Übersetzung von Karel Čapeks Roman gelesen. Hallo, sei willkommen.
2: Hallo, Franz.
1: Was sind denn das jetzt für Molche bei Karel Čapek, gegen die da Krieg geführt wird? Das sind ja wahrscheinlich keine niedlichen kleinen Schwanzlurche, oder?
2: Die kenne ich nicht, aber nein, sie sind größer. Sie sind menschenähnlich. Oh. 1,60 Meter groß, schwarz, aufrecht gehend, sprechen auch ein bisschen. Kapitän Jan van Toch entdeckt sie in einer Inselbucht Indonesiens nahe Sumatra. Und die Inselbewohner dort, die fürchten diese Molche als Teufel, aber Van Toch erkennt ihre Vorliebe für Muscheln und die enthalten nicht selten Perlen. Und deswegen erringt er zielgerichtet das Vertrauen der Meereseidechsen, rüstet sie mit rostfreien Messern aus, die die Muscheln öffnen können, und dann stattet er mit Hilfe eines vermögenden Jugendfreundes einen schwunghaften und sehr verschwiegenen Perlenhandel. Und das erzählt Čapek wie ein Abenteuerroman, also wie Jack London oder wie Joseph Conrad. Also spannend, dunkel, raunend, geheimnisvoll. Das ist die Kolonialzeit der Mensch-Molch-Beziehungen.
1: Also koloniale Ausbeutung und Molche als Betroffene. Aber wir sind noch nicht beim Krieg. Wie kommt der jetzt ins Spiel?
2: Der kommt viel, viel später. Vorher gibt es erstmal Entwicklungen, die dazu führen, dass der nach dem Tod des Kapitäns, der die Molche liebte, dass der Jugendfreund, ein vermögender Mann, einen Trust gründet, das Salamander-Syndikat, um die Molche in großem Stil zu züchten und sie dann als Unterwasserarbeitskräfte zu verkaufen, weltweit, um sie zu ernähren, um sie mit Werkzeug auszustatten, um sie zu versichern. Und dieses Syndikat ist sehr erfolgreich. Bald arbeiten mehr als 7 Millionen Molche rund um den Erdball in Küstennähe und schütten neues Land auf und künstliche Inseln. Und die Menschen genießen deswegen Wohlstand, Vollbeschäftigung und aber auch Frieden. Denn für Großitalien oder für Neu-Nippon muss eben kein Nachbarland mit Panzern besetzt werden. Das Neuland entsteht einfach im Meer. Nur Großbritannien sagt weiter, keine Sklavenhaltung. Nur in den Kolonien, da ist es durchaus möglich. Und dann bricht eine wahre Molchomanie aus.
1: Molchomanie, was heißt das jetzt?
2: Ja, die Menschen beschäftigen sich auf allen Feldern mit den Molchen, die ja neu sind und die ihnen so viel Gutes tun, weil sie sie versklavt haben. Also die Jugend geht nur noch im Tritonenkostüm, also im Kostüm eines antiken Gottes baden, mit 3 Perlenschnüren bekleidet. Wissenschaftler stellen überraschend fest, dass die Molche sehr viele Grausamkeiten überleben, von ihnen aber nicht alle. Die Frauenunion entwirft aus Gründen des Anstands Molchkleider. Die Kirchen legen eine wasserfeste Bibel auf. Es gibt ein Molchabfackeln, das wird humanisiert in den USA. Und zwar aus Humanitätsgründen nur noch erlaubt am Samstag und in Beisein der Freiwilligen Feuerwehr. Und die Deutschen, wir haben ja 1936, die Deutschen sichten edle arische Nordmolche, edler als die anderen. Und die Prominenten wissen, ob die Molche eine Seele haben. Sie haben keinen Sexappeal, sagt Mae West, und deshalb auch keine Seele.
1: Interessante Schlussfolgerung. Dieser Roman scheint ja ein ausgesprochen sehr, sehr einfallsreicher und farbenreicher Roman zu sein mit all diesen Ideen.
2: Ja, ist es, unbedingt. Also die Molche werden von Čapek wirklich durch alle menschlichen Lebensbereiche gejagt. Und er guckt dann, wie die Menschen das in den Griff kriegen, und das machen sie mit ungeheuren Verrenkungen. Und das Schönste ist aber, dass er für diese Verrenkungen dann munter die Stile, die Genres, die Gattungen wechselt. Also Abenteuerroman am Anfang und danach folgen erzählerische Passagen, dann folgen Protokolle, Feuilletons, Tagungsberichte, Reiseberichte, wissenschaftliche Aufsätze in Auszügen, Essays, Telegramme und einiges mehr. Und da merkt man, da ist so ein gewiefter Schriftsteller, der überführt einfach diese Medienrevolutionen des Radios, der Zeitung und des Films in Literatur. Und das kann man auch grafisch sehen. Also die Seiten sind zum Teil grau unterlegt, es gibt Symbole und Tafeln. Der Text ist manchmal zweispaltig, wie in Zeitschriften oder Zeitungen gesetzt. Es gibt zahlreiche Fußnoten, und eine der ersten Fußnoten in Der Krieg mit den Molchen verweist auf Čapek, Doppelpunkt, Der Krieg mit den Molchen.
1: Oh.
2: Und das ist einfach ein wahnsinniger Witz und ein Einfallsreichtum. Und der hört auch nicht auf, wenn sich die Molche am Ende erheben und ihre Ketten abschütteln und das Land für sich übermachen, also überfluten und die Menschen zurückdrängen auf die hohen Berge.
1: Und was du jetzt gesagt hast von diesen vielen verschiedenen Genres, die zusammenkommen in diesem einen Roman, das muss man ja auch erstmal übersetzt kriegen, ja, so dass das überzeugend klingt. Das ist jetzt eben eine Neuausgabe dieses Klassikers mit einer neuen Übersetzung. Wie gelungen ist jetzt das Ganze?
2: Die ist von Doris Kuba. Ich fand die alte aus der DDR von Eliska Glasorowa auch nicht schlecht. Die wurde dauernd nachgedruckt. Jetzt gibt es endlich diese Neuübertragung. Die ist munterer natürlich, die ist frischer natürlich. Und Kuba hat offenbar ihre Freude gehabt an dieser grimmigen Ironie und diesem ätzenden Sarkasmus von Čapek.
1: Die Neuausgabe des Kriegs mit den Molchen von Karel Čapek aus dem Tschechischen, eben von Doris Kuba übersetzt. Ein Nachwort von Katja Lange-Müller, der Schriftstellerin, gibt es auch noch dazu. Im S. Fischer Verlag ist diese Neuausgabe erschienen mit 368 Seiten, 26 Euro ist der Preis. Vielen Dank an unseren Kritiker Jörg Plath.

0: Yeah, yeah, ein jazziger Popsong von Matt Bianco war das aus dem Jahr 1985.
1: I'm here to testify that the right book at the right moment can do more than entertain. It can open up entire new perspectives. And in the process, it can change your life.
0: Die Stimme, vielleicht haben Sie die wiedererkannt, das war Barack Obama, der frühere US-Präsident, der da gesagt hat, das richtige Buch zur richtigen Zeit kann neue Perspektiven eröffnen und es kann ein Leben verändern. Barack Obama spricht über Bücher, weil er jetzt unter die Buchpodcaster gegangen ist. Seit gestern ist sein Podcast A Great Book with Barack Obama online mit 6 Folgen und mein Kollege Benjamin Knödler hat sich die angehört. Hallo, sei willkommen.
2: Guten Morgen.
0: In dem Trailer zu diesem Podcast, da sagt Barack Obama, die Bücher, die er vorstellt in seinem Podcast, die hätten ihn durch sein Leben begleitet, die würden etwas über das Menschsein lehren. Das ist ja jetzt alles sehr bedeutsam bei ihm. Bücher, die ein Leben verändern, die etwas über das Menschsein lehren. Was sind das denn für Bücher?
2: Ja, also ich fand das eine ganz spannende Mischung, weil das erste Adjektiv, das mir eingefallen ist, war irgendwie uneitel. Also,
0: tatsächlich?
2: Ja, tatsächlich. Also das Spannende war erstmal, es war nur ein Sachbuch dabei oder ein Non-Fiction-Buch, die Essays nach der Flut, Das Feuer von James Baldwin. Alles andere sind Romane. Da sind dann natürlich auch nochmal Klassiker dabei. Das Spiel der Macht von Robert Penn Warren. Das kennt man vielleicht, weil es auch verfilmt wurde. Und es sind aber auch so, ich würde mal sagen, eher Page-Turner dabei. Also Freunde des Thrillers kennen wahrscheinlich alle Dame, König, Ass, Spion von John le Carré. Auch das hat es in diese ja doch begrenzte Liste von 6 Titeln geschafft. Und warum, das begründet Barack Obama auch. Und das fand ich sehr spannend.
1: I have always been a big fan of spy novels. When done well, they provide a perfect backdrop for bigger questions about geopolitics and national security, but also the thin line between loyalty and betrayal. To my mind, at least, no one does this better than John le Carré.
2: Ja, also da sagt er eben, er ist ein großer Fan von Spionageromanen und vor allem deswegen, weil man an diesen Geschichten die größeren Themen dahinter gut erzählen kann. Also Geopolitik und nationale Sicherheit, aber auch so Fragen wie Loyalität und Verrat. Und da geht es ja dann doch ziemlich ans Eingemachte. Und wenn wir übers Menschsein reden, das sind ja sehr existenzielle Fragen, würde ich sagen. Und ich finde, der O-Ton fasst auch sehr gut zusammen, was seine Herangehensweise ist. Also einerseits spricht da wirklich einfach jemand, der sehr gerne liest, der sich auch mal in so einem Roman versenken kann, aber andererseits eben auch einer, der die ganz großen Fragen dahinter nie so ganz ausschalten kann.
0: Und Barack Obama hat jetzt immer alleine gesprochen. Die meisten Bücherpodcasts sind ja so dialogische Formate. Wie ist das bei Obama? Macht das alleine?
2: Nein, selbst der ehemalige US-Präsident denkt sich an Erfolgsmodell Literaturpodcast. Da braucht es immer einen Gesprächspartner. Er hat da wechselnde Gesprächspartner, die nennt er, er hätte ein paar Freunde eingeladen. Und wie das dann bei einem Herrn Obama ist, sind das dann auch jetzt nicht die ganz unbekannten Freunde, also da ist zum Beispiel Ta-Nehisi Coates dabei, mit dem spricht er.
0: Der Schriftsteller.
2: Der Schriftsteller, genau, mit dem spricht er über die Baldwin-Essays nach der Flut, das Feuer. Aber auch die Historikerin und Harvard-Professorin Jill Lepore hat er eingeladen, mit der spricht er über das Spiel der Macht. Und da geht es dann eben viel so um Populismus zum Beispiel. Und das ist auch ein sehr anregendes Gespräch. Und ich würde mal sagen, der bekannteste seiner Freunde ist Tom Hanks, mit dem er über Gilead von Marilyn Robinson spricht. Und das Konzept ist dann aber einfach immer sehr ähnlich. Da treffen sich zwei und sprechen wirklich erstmal über die Bücher und meandern dann so ein bisschen weiter über einerseits persönliche Erfahrungen, aber eben auch, wie die ihre Sicht geprägt haben, die Bücher.
0: Und was überwiegt da? Also gerade wenn er so Berühmtheiten wie den Schauspieler Tom Hanks da im Studio hat, da könnten die Bücher ja auch hinter der Doppelberühmtheit verschwinden. Geht es trotzdem wirklich um die Bücher?
2: Ja, überraschenderweise klappt das sehr gut. Und das hat zum einen damit zu tun, dass es da schon eine sehr strenge Struktur gibt, denn am Anfang gibt Barack Obama immer eine kleine Einführung in das Buch mit den Charakteren, worum es da so geht. Das heißt, auch Leute, die Romane nicht kennen, werden abgeholt und danach, je nach Gesprächspartnerin und Gesprächspartner, geht es auch wirklich sehr rein in den Text. Dann wird gefachsimpelt über Protagonistinnen und Protagonisten. Also das ist wirklich sehr lebendig und da merkt man natürlich auch, Barack Obama, der kann einfach reden, der schafft eine wahnsinnig angenehme Gesprächsatmosphäre. Ist ja auch nicht sein erster Podcast, der hatte ja auch schon mal einen mit Bruce Springsteen, also der kennt sich aus, auch mit berühmten Gästen. Und das ist dann eben tatsächlich spannend, weil er die Literaturfragen, das ist jetzt nicht so klassische Literaturkritik im Sinne von, wie ist die Sprache und so weiter, sondern es geht dann wirklich schon eher um die Story. Aber das funktioniert tatsächlich sehr gut und das sind dann manchmal eher gesellschaftliche Themen, aber es wird dann tatsächlich auch immer wieder sehr persönlich. Und das merkt man zum Beispiel im Gespräch mit Tom Hanks.
3: On one hand, you want your sons to know all the things that you have learned as a man. And at the same time, you want them to be better men than you are.
1: Right.
3: There is a line here in Gilead in which he says, I think it's directed at his sons, that the transgression of my son are nothing compared to mine own.
2: Ja, also da hören wir, es geht um Gilead, einen Roman, in dem ein Pastor seinen 7-jährigen Sohn seine Memoiren aufschreibt. Das ist so eine Art Briefroman. Und Tom Hanks erzählt dann eben, wie ihn da diese Thematik des Mannseins sozusagen und des Vaterseins beschäftigt. Also auf der einen Seite will man, dass seine Söhne all das wissen, was man selbst als Mann gelernt hat. Und gleichzeitig will man aber auch, dass die Söhne bessere Männer werden als man selbst. Und dann geht er eben weiter und bezieht das dann tatsächlich auf den Roman. Und so ist es dann immer mal wieder in diesen Gesprächen, diese Mischung aus Persönlichem und Buch.
0: Ich hatte ja gedacht, in einem Buchpodcast von Barack Obama, da geht es jetzt in allererster Linie um die großen Weltfragen, um Politik und so weiter, aber offenbar nicht nur. Ne?
2: Nicht nur, aber schon auch. Also es ist schon der Bezug hin zu politischen Debatten, einerseits innerhalb der USA, aber auch weltpolitisch, der kommt schon immer wieder sehr deutlich zum Tragen.
0: Wo kann ich den Podcast jetzt eigentlich hören?
2: Ja, das ist so ein bisschen der Wermutstropfen. Den gibt es nämlich exklusiv bei Audible, dem Hörbuchanbieter von Amazon, zu hören. Das heißt, das kostet Geld, anders als bei vielen anderen Podcasts. Und das hat tatsächlich, also ich habe mal so in den sozialen Netzwerken geguckt, auch so für so ein bisschen Stirnrunzeln gesorgt, denn Amazon und die Buchbranche, das ist ja so eine zweischneidige Geschichte.
0: Ja. Barack Obamas neuer Bücherpodcast, The Great Book with Barack Obama. Sie haben es gehört, erstmal nur bei Audible zu hören, später vielleicht auch anderswo zugänglich. Benjamin Knödler hat uns den Podcast vorgestellt. Ganz herzlichen Dank.
2: Danke.

0: Malcolm in the Middle war das ein neuer Song von Malcolm Todd aus Los Angeles. In 10 Tagen wird der wichtigste Romanpreis bei uns vergeben, der Deutsche Buchpreis. 6 Romane stehen auf der Shortlist für den Preis. Und hier bei uns im Deutschlandfunk Kultur, da erzählen uns Kolleginnen und Kollegen aus unserem Lesart-Team, an welcher Stelle diese 6 Bücher sie gekriegt haben, mit welchem Satz oder welcher Szene oder was auch immer. Heute ist meine Moderationskollegin Andrea Gerg dran mit ihrem Shortlist-Moment bei dem Roman Orca von Franziska Gensler. Hallo Andrea.
1: Hallo Frank.
0: In dem Buch, da geht es um eine Freundschaft zwischen 2 Teenagerinnen. Es geht um Klimaaktivismus, der gewalttätig zu werden droht. Und in Kritiken, da wurde besonders die düstere, spannungsgeladene Atmosphäre des Romans gelobt. An welcher Stelle hat dich jetzt das Buch gekriegt?
1: Ja, eigentlich schon gleich ganz am Anfang. Also das fängt ja an der Fleischtheke im Supermarkt an. Da arbeitet die Erzählerin. Da war ich schon mal irgendwie ganz begeistert. Dachte, ah, so einen Schauplatz habe ich lange nicht gehabt. Aber dann der Moment, wo es mich richtig gepackt hat, war 24 Seiten später. Da hat nämlich die Erzählerin hat eine Freundin von früher wieder getroffen, Olympia. Die haben mal im selben Wohnhaus gewohnt mit ihren Familien und die streunern so rum, bringen sich auf den Stand, was so in den letzten Jahren geschehen ist. Und dann nimmt Olympia Cora mit in ein Haus am Waldrand, sehr teures Architektenhaus mit so einem Glaskubus obendrauf, zieht sich die Schuhe aus, die Cowboystiefel stellt die neben die Eingangstür ganz ordentlich und holt Gummischlappen aus dem Wandschrank und einen Eimer. Und da begreift die Erzählerin, dass diese Olympia da putzt in dieser Villa. Und das machen die dann zusammen und bleiben auch erstmal da. Und das fand ich so einen ungewöhnlichen Dreh. Da wollte ich unbedingt wissen, was da jetzt eigentlich los ist und das weiterlesen.
0: Und kannst du noch mal genauer sagen, was dich da an diesem Moment so erwischt hat?
1: Ja, also weil da in dem Punkt wurden so ein paar Momente deutlich, die diesen Roman auch so auszeichnen. Also man muss ein bisschen ausholen. Vielleicht, es gibt ja 2 Erzählebenen. Die Gegenwart, wo diese Cora an der Fleischtheke des Supermarkts arbeitet und eben erfährt, dass diese Olympia verhaftet wurde, die CEO-Mörderin, die Terror-Teen heißt sie. Und dann die 2. Ebene, wo eben diese Vergangenheit, die Vorgeschichte der beiden Mädchen erzählt wird. Wieso Terror, was ist da eigentlich passiert? Das ist schon ziemlich spannend und dann geht es aber weiter, erstmal wie so ein klassischer Coming-of-Age-Roman. Und an diesem Moment aber, wo die da in diesem Haus sind und auf einmal irgendwie sich so eine spooky Atmosphäre auch breit macht und auch schon dieser klassische Rassismus reinkommt, der in dem Roman auch ein Riesenthema ist, so soziale Unterschiede. Das fand ich schon grandios, wie sie das auf so eine konzentrierte Art da zusammenbringt.
0: Und dieser Moment zusammen mit dem allem anderen in dem Roman könnte das Buch zu dem Preis tragen?
1: Ja, das ist die Frage. Also, weil es ist schon ungewöhnlich, dass jemand eben so stark sich nochmal irgendwie mit gesellschaftlichen Fragen, mit Klimawandel von diesen jüngeren Autorinnen auseinandersetzt. Das fand ich schon irgendwie toll. Was auch toll ist an dem Roman, ist, dass die Hauptfigur, die Erzählerin, gar nicht so eine unbedingt sympathische Figur ist. Sie ist irgendwie fragwürdig und seltsam berechnend, auch aus Not heraus, vielleicht auch aus mangelnder Sozialkompetenz. Sie ist so eine Förderschülerin, die sich, obwohl die Eltern kein Geld für die teure Schule hatten, da wegen ihrer Intelligenz hochgearbeitet hat. Und sie sucht am Anfang immer so Fake-Designer-Sachen sich aus, weil sie genauso aussehen will wie die anderen. Und auch das Motiv wandelt Franziska Gensler ganz toll in so eine Grundfrage, was ist eigentlich echt am Verhalten von Menschen und was nicht? Also was wird behauptet? Also ich muss sagen, das ist schon ein sehr, sehr vielschichtiger Roman, der eben so ein klassisches Genre zur Grundlage nimmt, eben Coming of Age. Aber dann einen unglaublich dichten und verweisträchtigen Gesellschaftsroman draus macht, in dem es um Klimawandel geht, Kampf gegen die Agonie der Politik und das aber an einzelnen Personen zeigt. Also das ist schon sehr gut. Ich könnte mir vorstellen, dass der Roman, wenn nicht diesen, dann vielleicht irgendwelche anderen Preise verdient hat.
0: Der Roman Orca von Franziska Gensler mit einem Shortlist-Moment, so nennen es wir, für Andrea Gerg. In 10 Tagen wissen wir dann, welcher Roman den Deutschen Buchpreis kriegen wird. Vielen Dank, Andrea.
1: Bitteschön.
0: Und gleich nach 11 Uhr wird es hier bei uns im Deutschlandfunk Kultur in unserem Musikmagazin Tonart um neue Pop-Alben gehen, die man gehört haben muss oder auch nicht gehört haben muss. Ja. Und ich habe jetzt hier noch ein tragikomisches Lied für Sie, immer als letzter, vom Liedermacher Sebastian Block.

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5: Mit Miriam Rossius. Bundestag und Bundesrat stimmen über den Tankrabatt ab. Immer mehr Menschen sind auf Wohngeld angewiesen. Und der Bundesgerichtshof entscheidet im Streit um ein Fassadengemälde. Die schwarz-rote Regierung hat sich ein weiteres Mal auf einen Tankrabatt zum Abfedern der hohen Spritpreise geeinigt. Und heute sollen Bundestag und Bundesrat den Weg dafür freimachen. Geplant ist, dass der Tankrabatt vom 1. Oktober bis zum Jahresende gilt. Die Steuern auf Benzin und Diesel sollen dadurch um 17 Cent je Liter sinken. Das Bundeskartellamt hat an die Mineralölkonzerne appelliert, den Rabatt an die Kunden weiterzugeben. Eine Mehrheit von Ökonomen kritisiert die Maßnahmen. Aus ihrer Sicht ist der Rabatt relativ teuer und nicht zielgenau. Die Ministerpräsidentin von Mecklenburg-Vorpommern, Schwesig, hat die Reformpläne der Bundesregierung kritisiert. Nach ihrer Ansicht sind es vor allem Kürzungen, die viele Menschen als ungerecht empfinden. Die SPD-Politikerin verteidigte erneut die abschlagsfreie Rente nach 45 Beitragsjahren. Die Union stellt diese auf den Prüfstand. Im ARD-Fernsehen forderte Schwesig von Kanzler Merz eine Konferenz mit den Länderchefs zur umstrittenen Reformagenda.
6: Ich erwarte, dass der Kanzler mit der Bundesregierung jetzt auch Ministerpräsidenten einlädt und über die Sozialreformen spricht, denn sie sind wichtig für die soziale Stabilität im Land. Und auch ich möchte nicht, dass die Arbeitskosten weiter steigen. Und ich möchte vor allem, dass wir im System auch schauen, wo gibt es Einsparmöglichkeiten, wo kann man Veränderungen machen. Es gibt ja aus der Rentenkommission auch Vorschläge, die vernünftig sind. Und so wie der Kanzler auch zu anderen Themen einlädt, muss er jetzt zur Sozialreform einladen. Mhm.
5: Die Ministerpräsidentin von Mecklenburg-Vorpommern, Manuela Schwesig von der SPD. So viele Menschen wie nie sind in Deutschland auf staatliche Hilfe zum Wohnen angewiesen. Wie das Statistische Bundesamt mitteilte, bezogen Ende 2025 rund 1,3 Millionen Haushalte Wohngeld. Im Vergleich zum Jahr davor stieg die Zahl um 7,2% und erreichte den höchsten Stand seit Beginn der Erfassung vor über 20 Jahren. Auch die staatlichen Ausgaben für das Wohngeld lagen mit fast 5 Milliarden Euro so hoch wie nie. Die Summe ergibt sich vor allem aus der gesetzlich vorgeschriebenen Anpassung an die allgemeine Preis- und Mietentwicklung. Die größte Empfängergruppe waren den Angaben zufolge alleinlebende Rentnerinnen und Rentner sowie Pensionäre, gefolgt von Haushalten mit Personen unter 25 Jahren. Die Bundeswehr übt mit 500 Soldaten und Soldatinnen in Hamburg den Ernstfall. Noch bis morgen arbeitet sie dabei mit Hamburger Unternehmen und Partnern der Stadt wie Feuerwehr und Polizei zusammen. Die zivil-militärische Übung hat den Namen Red Storm Charlie. Elias Bartel.
7: Bis spät in die Nacht rollte die Kolonne durch die Stadt. Rund 70 Bundeswehrfahrzeuge, dazu zivile Lastwagen. Über dem Konvoi kreisten Hubschrauber der Bundeswehr und die Libelle der Hamburger Polizei. Aktivisten wollten die Kolonne blockieren, aber vergebens. Gestern Nachmittag startete die Übung mit einem Szenario, in dem Soldaten am Hafen von einer Drohne angegriffen werden. Laut Kommandeur ein Nachbau der Drohne vom vereitelten Anschlag am Flughafen Leipzig-Halle. Heute übt die Bundeswehr einen Chemieunfall und einen Anschlag auf eine Bahnstrecke.
5: Israels Ministerpräsident Netanyahu hat bei den Vereinten Nationen seinen Kurs im Nahen Osten verteidigt, trotz großer Proteste. Palästinenser Präsident Abbas hatte zuvor in seiner Ansprache Israels Politik als existenzielle Bedrohung für das palästinensische Volk verurteilt Ute Scheins.
8: Israels Ministerpräsident Netanyahu wies den Vorwurf eines Genozids an der palästinensischen Bevölkerung als größte Lüge des Jahrhunderts zurück. Israel sei von Feinden umgeben und hätte sich immer verteidigen müssen. In seiner Rede rechtfertigte er den Angriff Israels auf den Iran mit der nuklearen Bedrohung, die von dem Land ausgehe. In der Vollversammlung verließen Dutzende Diplomaten demonstrativ den Saal, als Netanyahu ans Rednerpult trat. Bereits vor seinem Auftritt gab es Proteste vor der UN.
5: Eine Eigentümergemeinschaft darf per Mehrheitsbeschluss entscheiden, ein großes Gemälde auf die Fassade malen zu lassen. Das geht auch, wenn nicht alle Eigentümer einverstanden sind. So sieht es der Bundesgerichtshof in Karlsruhe. Es ging um ein Hochhaus in Wuppertal, das Teil eines Ensembles aus dutzenden Kunstwerken werden soll, die in der nordrhein-westfälischen Stadt eine Art Freilichtmuseum bilden. Ein einzelner Wohnungseigentümer war dagegen und zog vor Gericht. Er argumentierte, dass die Wohnanlage grundlegend umgestaltet würde. Der BGH entschied gegen ihn und bestätigte ein Urteil des Landgerichts Düsseldorf, wonach ein Bild an der Fassade keine grundlegende Umgestaltung ist.
0: Das Wetter.
5: Im Osten und Nordosten ist es wolkig, vereinzelt fällt etwas Regen, sonst scheint heute meist die Sonne. Die Höchstwerte liegen bei 16 bis 25 Grad.
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9: Und der wünscht einen schönen guten Tag. Köln ist im September sowas wie die europäische Jazzhauptstadt. Anfang des Monats haben wir hier in der Tonart über den 40. Geburtstag des Kölner Stadtgartens berichtet. Gleich im Anschluss fand dann die Cologne Jazz Week statt. Und jetzt gibt es auch noch die European Jazz Conference, eine Veranstaltung, die zum allerersten Mal in Köln stattfindet. Was für eine Konferenz das genau ist und welche Themen dort verhandelt werden, darüber sprechen wir gleich.

Tja, schwungvoller Auftakt hier in der Tonart. Calvin Jones war das mit seiner Hymne auf die französische Hauptstadt Paris. Aber es gibt ja auch noch ein paar andere schöne Städte. Köln zum Beispiel. Die Domstadt ist seit gestern Nabel der europäischen Jazzwelt. Denn zum ersten Mal überhaupt in ihrer Geschichte tagt dort die European Jazz Conference. Das ist ein Zusammenschluss von 200 Mitgliedsorganisationen aus 38 Ländern. Und die sprechen da unter anderem über Themen wie die Rolle des Jazz und der improvisierten Musik im gesellschaftlichen Dialog, auch über kulturelle Innovation und über demokratische Resilienz. Und natürlich wird nicht nur über Musik diskutiert, sondern es wird auch Musik gehört, zum Beispiel diese hier.

0: Der Bassist Florian Herzog mit seiner Band in einem Ausschnitt aus dem Stück Advanced Computer Music. Florian Herzog war zu erleben bei der European Jazz Conference, die seit gestern in Köln stattfindet. Und für uns mit dabei ist mein Kollege Thomas Löwner, Jazzredakteur beim Deutschlandfunk. Der ist mir jetzt zugeschaltet. Grüß dich, Thomas.
1: Hallo Carsten, grüß dich auch.
0: Ja, diese Konferenz, die wird ja veranstaltet vom European Jazz Network. Was ist das überhaupt für ein Netzwerk? Welche Ziele verfolgt das?
1: Ja, also dieses Netzwerk, das hat sich 1987 gegründet und ist dann jetzt im Laufe der Jahre zu einem ziemlich großen Zusammenschluss angewachsen. Du hast das ja gerade schon ein bisschen erwähnt in deiner Anmoderation. Also mittlerweile sind da so ungefähr über 200 Festivals, Spielstätten, nationale und regionale Fördereinrichtungen zusammengeschlossen, die eben im Bereich der kreativen Musik, des zeitgenössischen Jazz und der improvisierten Musik tätig sind. Also man merkt schon, es ist mehr die Veranstalterseite als die Seite der Musikerinnen und Musiker, die sich hier zusammengetan hat. Und ja, Ziele dieses Netzwerkes sind, die verschiedenen Musikszenen in ihrer Sichtbarkeit und Vielfalt zu unterstützen und eben auch ihre Rolle in der Kultur- und Bildungslandschaft zu stärken. Mhm. Ja, und diese Jazz Conference, über die wir jetzt hier sprechen, die gibt's in dieser Form seit 12 Jahren und findet dann jedes Jahr in einer wechselnden Stadt statt. Das funktioniert so, dass sich die Städte für die Austragung dieser Konferenzen bewerben. Und in diesem Jahr ist es halt erstmals Köln und gleichzeitig auch das erste Mal überhaupt, dass eine deutsche Stadt Gastgeber ist.
0: Mhm. Nun hast du gesagt, in dieser Konferenz sind vor allem die Veranstalter organisiert. Wie läuft jetzt diese Konferenz ab? Ist das vor allem jetzt für Fachpublikum oder können da auch andere Jazzinteressierte teilnehmen?
1: Ja, also teils, teils. Tatsächlich ist es so, dass so der erste Teil des Tages immer nur dem Fachpublikum

0: we stand for, also wer wir sind, wofür wir stehen. Und ja, Schlagworte, die in dem Zusammenhang dann auch immer genannt werden, wenn man auf deren Seite nachschaut, sind Vielfalt, freies Denken, Mut zur Individualität, also all diese Stärken des Jazz, die man eben noch mehr in den Fokus der Öffentlichkeit rücken möchte. Mhm. Und außerdem Fragen wie, was können Veranstalter tun, um die Sichtbarkeit und gesellschaftliche Relevanz dieser Musik zu steigern? Denn auch diese Sachen wie Publikumsgenerierung sind immer noch Thema und werden also sehr lebendig diskutiert. So, das ist der erste Teil. Der andere, der richtet sich auch an ein interessiertes Publikum. Das sind die Showcases, die du auch schon erwähnt hattest. Das begann gestern, dieses Programm, und geht noch bis einschließlich Samstagabend. Und die Konzerte, die da stattfinden, die haben sie, die Veranstalter, so auf die Stadt verteilt. Da gibt es verschiedene Orte. Also vor allen Dingen sind es der Stadtgarten Köln und das Loft, die wichtigsten Spielstätten für Jazz in der Stadt schon seit langem. Und dann noch der Satori-Saal. Der ist sonst eher für seine großen Karnevalssitzungen bekannt, hat sich aber jetzt so in den letzten Jahren dann auch immer mal wieder als Jazz-Spielstätte etabliert. Mhm.
1: Also das heißt, da gibt es dann auch wirklich eine Menge Musik zu hören. Ja. Welche Bedeutung hat die Konferenz denn überhaupt für Köln jetzt als Jazz-Standort?
0: Das habe ich gestern mal den einen der Mitveranstalter hier aus Köln gefragt. Und zwar ist das Janning Truman. Das ist der künstlerische Leiter der Cologne Jazz Week und in seiner Funktion eben auch einer derjenigen, die die Konferenz nach Köln geholt haben. Und da hören wir mal rein, was er gesagt hat.
2: Wir haben jetzt ein Festival, wir haben den Stadtgarten, wir haben das Loft. Wir haben eine gewachsene Struktur mit 400 professionellen Musikerinnen und Musikern. Und jetzt haben wir natürlich die internationale Bühne mit einem Showcase-Programm, wo wir wissen, das ist wahrscheinlich das attraktivste Showcase-Programm, was es gibt für die Jazzszene, weil wir einfach über 400 Fachteilnehmer haben, die Veranstalterinnen und Veranstalter sind und die das hören werden und auch sehen werden, was alles hier in der Stadt passiert.
1: Mhm. Das sagt also Janning Truman, das ist einer der Organisatoren der European Jazz Conference. Und er hat jetzt schon dieses Showcase-Programm angesprochen. Was für Highlights gibt es da in diesem Jahr zu sehen?
0: Das sind insgesamt 14 Bands, die wurden von verschiedenen Leuten, die sich zu einer Jury zusammengeschlossen haben, ausgewählt und ja, sind so quasi die Repräsentanten der aktuellen deutschen Jazzszene. Also wir haben ja jetzt schon gerade Florian Herzog mit seiner Band Almost Natural gehört. Heute wird es noch weitere Konzerte geben, unter anderem von der in Leipzig beziehungsweise mittlerweile in Berlin lebenden russischen Pianistin Olga Resnitschenko mit ihrem Trio, die auch schon seit einigen Jahren immer wieder für viel Aufmerksamkeit in der Jazzszene sorgt. Dabei ist außerdem Luise Volkmann, die letztjährige Gewinnerin des Deutschen Jazzpreises, die ist mit einem Trio diesmal zu hören. Dann wird es heute noch ein Konzert geben von der größeren Besetzung aus Berlin um die Saxophonistin Holly Schlott. Das sind insgesamt über 10 Leute, die da zusammenspielen. Ja, und morgen geht es dann weiter mit auch weiteren Konzerten im Stadtgarten und den anderen Spielstätten, die ich genannt hatte. Mhm. Unter anderem ist das ein Quartett um den deutsch-libanesischen Sänger Rabi Lahoud. Mazar heißt die Band, die auch schon seit einiger Zeit sehr aktiv ist und immer wieder, ja, doch ziemlich viel Aufmerksamkeit.
1: Tolle Band, die auch so in Richtung Weltmusik reinreicht. Ja, genau. Die hören wir jetzt auch gleich, aber zunächst erstmal vielen Dank an Thomas Löwener, Jazzredakteur beim Deutschlandfunk und unser Beobachter bei der European Jazz Conference. Die hat, wie gesagt, gestern in Köln begonnen und die dauert noch bis zum Sonntag. Und das ist die Band, über die wir gerade schon gesprochen haben, das Quartett Mazar um den libanesischen Sänger Rabi Lahoud.

0: Das muss man gehört haben. Oder auch nicht.
1: In unserer Popkolumne, da haben wir in dieser Woche mal wieder ein breites Spektrum an ganz unterschiedlichen Bands, die sich aber im Kern alle an einer gewissen Schwere unserer Gegenwart abarbeiten. Vom experimentellen Ambient Techno über Hausbesetzer, Anarcho-Rock bis hin zu grungigem Indie-Pop reicht die Palette. Laura Aha hat die Alben der Woche für uns geprüft und sie weiß, was man gehört haben muss und was eher nicht.
2: Die Musik von Space Africa fühlt sich so an, als würde man eine Kunstausstellung in einem verlassenen Industriegebiet betreten. Ein zugiger Rohbau. An den Wänden hängen abstrakte Gemälde zwischen rostigen Eisenschienen. Aus dem Nebenraum wie ein Fetzen einer Spoken-Word-Performance herüber.
3: I used to want to be a construction worker. I used to want to get my GED. One day I just fell asleep and said, fuck that.
4: I just want to be myself, man. I just want to be myself and keep continue being myself. And I want to make the people happy.
2: Das Manchester Duo Space Africa ist Teil einer neuen experimentellen Szene rund um den Club The White Hotel. Diese Szene hat sich einem nicht kommerziellen, auf Gemeinschaft und Zusammenarbeit fokussierten Ansatz verschrieben. Und das hört man auf Quiet Storm. Die lange Liste an Feature-Gästen lässt ein Kaleidoskop aus Ambient, Trip-Hop, Dub-Techno und moderner klassischer Musik entstehen.

Das Konzeptalbum Quiet Storm macht viele Referenzräume schwarzer Musikkultur auf und ist nicht leicht zu greifen. Am Ende weiß man gar nicht, wie lange man in diesen Ausstellungsräumen des Albums umhergeirrt ist und startet am besten einfach wieder von vorn. Verwirrung stiften, das können auch die Verlierer aus Berlin. Das Intro ist hier der 6. Track auf ihrem neuen Album Ideale. Das Outro steht an Stelle 2. Na gut, fangen wir trotzdem mal mit dem Titeltrack Ideale an. Angst essen Seele auf. Die Verlierer nutzen das berühmte Zitat aus dem gleichnamigen Fassbinder-Film für ihre düstere Bestandsaufnahme des Ist-Zustands der Welt. Doch zum Glück bleiben sie dort nicht stehen. Auf dem Anarcho-Liebeslied Bomben kann man eine gewisse Tonsteine-Scherbenhaftigkeit kaum überhören und sich wie Rio Reiser immerhin noch an seiner Liebe festhalten, wenn die Welt in Scherben liegt.

Die Verlierer erfinden sich auf ihrem dritten Album Ideale nicht neu. Und trotzdem schreiben sie mal wieder genau die Songs, zu denen man sich nach der Demo in den Armen legen möchte, ehe man zusammen weiter in irgendeine Kneipe zieht. Dass man der Härte der Welt am besten mit Sanftheit begegnet, das weiß auch Blondshell auf ihrem neuen Album Violence. Ich hoffe, es rollen keine Köpfe, sondern sie ruhen sanft auf deiner Schulter, singt die Kalifornierin. Im Musikvideo tanzt die blond gelockte Blondshell in einer Mischung aus Courtney Love und Carrie Bradshaw Gedächtnislook um die Eisskulptur eines Rehs, das mit einem Föhn langsam zum Schmelzen gebracht wird. Zwischen Indie-Pop, Grunge und 90s Alternative-Rock handelt Violence vom Erwachsenwerden und von den Vorstellungen, die man früher davon hatte. Zum Beispiel davon, bei der eigenen Hochzeit zu Für Elise zum Altar zu schreiten.

Blondchell fragt sich, wo die eigenen Wünsche mit gesellschaftlichen Erwartungen verschwimmen. Violence ist ein starkes Coming-of-Age-Album, mit dem die Musikerin ihr Songwriting auf ein ganz neues Level hebt und nebenbei auch noch zeitlose Ohrwürmer liefert.

0: Das muss man gehört haben. Oder auch nicht. Laura Ahaber, das über drei neue Pop-Alben, die alle drei an diesem Freitag erscheinen. Quiet Storm heißt das neue Album von Space Africa. Das gibt's beim Label Dice. Dann haben wir gehört Die Verlierer mit Ideale. Das war dieses etwas rumpelige Album. Das ist erschienen bei Bradford. Und zum Schluss noch Blonde Shell aus Kalifornien. Sie hat ihr neues Album Violence veröffentlicht bei Partisan Records. Und neue Musik gibt's auch von Taylor Swift. Der US-Superstar bringt heute eine erweiterte Version ihres letzten Studioalbums Life of a Showgirl auf den Markt mit vier neuen Songs, in denen sie unter anderem über ihr Leben an der Seite von Footballstar Travis Kelce singt. Die beiden sind ja mittlerweile auch verheiratet und einen der neuen Songs hören wir jetzt. Der heißt Patient Zero und um was es darin geht, das sagt uns jetzt Taylor Swift persönlich.
1: Ich habe mit ein paar Freundinnen zusammengesessen und eine hat erzählt, dass sie von der neuen Freundin ihres Ex angerufen wurde. Die wollte wissen, ob sie mit diesem Mann ähnliche Erfahrungen gemacht hatte wie sie selbst und wie sie mit der Situation umgehen sollte. Es war einfach total surreal, sich vorzustellen, dass solche Gespräche überhaupt stattfinden. Und dann haben plötzlich alle in unserer Runde gesagt, oh ja, das kenne ich auch. Und haben von Situationen erzählt, in denen sie ebenfalls von der neuen Partnerin eines Ex kontaktiert worden sind. Und ich dachte mir, wenn uns das allen schon passiert ist, dann ist das doch ein unglaublich interessanter Blick auf die menschliche Natur und überhaupt auf Beziehungen. Also habe ich überlegt, ob ich nicht einen Song aus der Perspektive dieses Anrufs schreiben könnte. Also aus der Sicht der Person, die plötzlich diesen Anruf bekommt.

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1: Der Komponist Ryuichi Sakamoto war stets auf der Suche nach dem perfekten Klang. Eine Retrospektive in Berlin zeigt seine dreidimensionalen Klangräume und wie intensiv sich der Pionier der experimentellen Musik der Schnittstelle zwischen Klang und bildender Kunst gewidmet hat. Kuratorin Ingrid Buschmann.
2: Zusammen mit seiner Musik, die zum Teil zufällig asynchron mit den Bildern, die wir sehen, abläuft, bilden diese Installationen einen Zeitraum, in dem man gefangen ist als Zuhörer, den man erlebt. Man wird auch nie die gleiche Zeit erleben, weil es fast alles Zufallskonstellationen sind. Die Verbindung von den Bildern zu der Musik, also jeder Besuch wird eigentlich eine neue Konstellation.
1: Die Ryuichi Sakamoto-Retrospektive Seeing Sound, Hearing Time ist noch bis Juni im Hamburger Bahnhof in Berlin zu erleben. Tourleben. Das ist ein fetter Nightliner, Backstage-Catering und die Suite im 5-Sterne-Hotel. Nicht bei Malu Lovis. Als die Gewinnerin der Castingshow The Voice of Germany vor 3 Jahren gefragt wurde, ob sie als Support mit auf die Tokyo-Hotel-Tour kommen möchte, da wusste die junge Musikerin vielleicht noch nicht, dass die Vorband für ihre Anreise selbst verantwortlich ist. Wie praktisch, dass ihre Eltern ein riesiges altes Wohnmobil besitzen und ihr Vater sich als Chauffeur anbot. Jetzt ist die Singer-Songwriterin auf ihrer eigenen Tour unterwegs. Und das ganze Team findet im liebgewonnenen Wohnmobil Platz.
3: Im Alkoven müssen 2 Leute zusammenschlafen, weil sonst nicht genug Betten da sind. Und hier schläft der Papa, weil der schnarcht, deswegen braucht er eine Tür, die man zumachen kann.
1: Malu Lovis, heute Abend im Witzemann in Stuttgart. Morgen fährt sie weiter nach München, dann nach Berlin und Hamburg.
4: Tja, klingt doch irgendwie gemütlich, das Rock'n'Roll-Leben, manchmal zumindest. Das waren die Musiktipps, die wurden heute zusammengestellt von Julia Eickmann.
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4: Gleich geht's hier um einen Weltrekordversuch. Das längste Chorkonzert der Welt, nämlich, das läuft derzeit im Berliner Atze-Theater. 125 Stunden lang am Stück soll da gesungen werden. Was das Ganze beabsichtigt und wer da so alles teilgenommen hat, das erfahren Sie gleich hier nach der Musik von der Cookie Gang. Cookie Gang heißt es natürlich. Und das Stück, das heißt Apollonia.

0: Der Berliner Chorverband wird in diesen Jahren, in diesen Tagen 125 Jahre alt. Und zu diesem Jubiläum, da wollten die Verantwortlichen gerne was Ungewöhnliches machen. Petra Merkel, das ist die Präsidentin des Chorverbands, die kam dann auf die Idee, warum versuchen wir nicht einfach mal einen Weltrekord aufzustellen? 125 Stunden Chorsingen am Stück ohne Pause. Das gab's noch nie und das würde den Berlinern einen Platz im Guinness-Buch der Rekorde sichern. Die Resonanz auf diesen Vorschlag war erstaunlich groß. 250 Chöre aus Berlin und Umgebung haben sich da schnell bereit erklärt, bei dem Rekordversuch mitzumachen. Und die singen nun seit Anfang der Woche im Berliner Atze-Theater. Meine Kollegin Elisabeth Hahn hat sich das vor Ort mal angesehen.
1: 3, 2, 1, 0.
2: Es ist Montag, der 21. September, Punkt 13 Uhr. Los geht's mit dem Versuch, Chorgeschichte zu schreiben. 5 Tage und 5 Stunden lang, also 125 Stunden, gibt es ohne Unterbrechung Chormusik. Wenn das gelingt, wenn jeder 30-Minuten-Slot bis zum Samstag 18 Uhr tatsächlich gefüllt wird, dann ist das nichts weniger als ein Weltrekord. Alle 250 Auftritte gehen ohne Unterbrechung in die nächsten über. Mitsingen kann jeder Chor mit mindestens 4 Personen aus Berlin und außerhalb. Den Auftakt macht der Atze-Chor mit Popmusik aus den 70er bis 90er Jahren.
3: Ohne Musik geht nicht, das ist mein Leben. Das ist immer nebenbei, also der Soundtrack läuft irgendwie.
2: So wie Sandra Braunwald vom Atze-Chor geht es vielen Sängerinnen und Sängern hier. Allein im Chorverband Berlin sind aktuell mehr als 350 Chöre und Ensembles organisiert. Tendenz steigend. Petra Merkel ist die Präsidentin des Chorverbands Berlin. Sie erinnert sich an eine Vorstandssitzung vor einiger Zeit. Thema: das anstehende 125. Jubiläum des Chorverbands.
4: Und da hatte ich die Idee, dann machen wir einen Weltrekord. Und alle hielten inne und sagten: super, das machen wir.
2: Diese Schnapsidee dann tatsächlich umzusetzen, war ein organisatorischer Kraftakt. Chöre mobilisieren, 125 Stunden lang vor Ort unterstützen, das bedeutet Tag- und Nachtschichten von den Mitarbeitenden des Chorverbands, von Minijobbern und Ehrenamtlichen. Hinter diesem aufwendigen Projekt steckt aber noch viel mehr als das erklärte Ziel, einen Weltrekord aufzustellen.
4: Wir wollen erreichen, dass wir Chöre einfach wieder sichtbarer machen und zeigen, was Chöre alles leisten können.
5: Ich freue mich auf die Vielfalt, ne? Diese Vielfalt von diesen Chören, jede Chor auf deine eigenen Art und die eigenen so für persönlichen Perlen herauszufinden, wo man sagt, ja, das war das i-Tüpfelchen auf dem Sahnehäubchen.
2: Sagt Emil Möller. Erst im letzten Jahr auf dieses Projekt aufmerksam geworden und mit seiner Frau extra aus Mecklenburg-Vorpommern angereist.
5: Und dann haben wir das sofort auch eingeplant und haben alle Hebel schon in Bewegung gesetzt, dass wir gesagt haben, wir sind da.
2: Das Rentnerpaar hat sich für diese Woche eine Ferienwohnung gemietet und sitzt nun mit großer Anteilnahme im Publikum. Auf dem Land erleben sie, dass die Chöre immer älter werden. Hier im Atze Musiktheater singen Jung und Alt neben und miteinander. Angesichts gesellschaftlicher und politischer Krisen macht das nicht nur Emil Möller Hoffnung, sondern auch Sandra Braunwald vom Atze-Chor.
3: Das hier 250 Chöre zusammen auftreten, von kleinsten Kindern bis zu den Greisen und aus jeder Gruppe mit jeder Art von Musik. Das macht mich auch ein bisschen hoffnungsvoll, dass wir ein Gegengewicht geben können.
4: Es geht auch darum, dass wir wirklich Demokratie leben. Wir sind sehr unterschiedlich in unserer Zusammensetzung. Die Chöre spiegeln die Gesellschaft wider. Und wir kommen alle miteinander in den Chören gut aus. Und trotz der Unterschiedlichkeit, trotz der Herkunft, trotz des anderen Passes, trotz des Alters.
6: Es läuft rund, es läuft wirklich rund.
1: Die Chöre sind glücklich,
2: sagt Gerhard Schwab. Er ist der Geschäftsführer des Chorverbands Berlin. Mittlerweile ist es Mittwochvormittag. Die Hälfte der Zeit ist zwar noch nicht ganz rum, aber es läuft gut. Spontan auftretende Lücken konnten geschlossen werden. Und sogar in der Nacht wurde eine drohende Krise gemeistert.
1: Ja, es war wohl die Nacht ein Problem. Da war ein Chor, der nur 4 Personen hatte, kam nur mit 3 Personen an und dann musste improvisiert werden. Das ging aber, es hat eine Person mitgesungen live. Das ist einfach natürlich dann auch bei so einem Weltrekord notwendig.
2: Für das Rekordinstitut für Deutschland wird alles ordnungsgemäß dokumentiert und am Ende gibt es dann hoffentlich das ersehnte Zertifikat. Singen können wir jetzt, schlafen können wir später. So lautet die Devise im Atze Musiktheater. Bis zum Samstagabend, wenn der Landesjugendchor Berlin als letzter Chor die Bühne verlässt. Und das wird dann auch ordentlich gefeiert. Nur wie?
1: Wenn wir nicht gleich alle einschlafen, werden wir vermutlich singen.
0: Tja, also bis morgen Abend 18 Uhr ist dieser Weltrekordversuch noch im Gange im Berliner Atze-Theater und Elisabeth Hahn, die das Ganze für uns beobachtet hat, die hat vorhin extra nochmal den Kopf reingesteckt in der Redaktion und gesagt, im Moment läuft alles gut. Also sieht ganz gut aus, dass es auch wirklich klappen könnte. Man kann sich das Ganze auch vor Ort anschauen, eben im Atze-Musiktheater Berlin im Wedding. Oder auch im Netz auf der Seite des Berliner Chorverbandes unter www.chorverband-berlin.de.

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1: Hope is the Thing with Feathers heißt unser Album der Woche. Und das kommt von der US-amerikanischen Folksängerin Rhiannon Giddens. Diese Platte, das ist so eine Art Get-Together von ganz unterschiedlichen Musikerinnen und Musikern, mit denen Giddens im Lauf ihrer Karriere zusammengespielt hat. Also ihre Schwester ist da beispielsweise mit dabei und ihr Neffe und auch der italienische Multi-Instrumentalist Francesco Turisi, mit dem sie mal länger zusammen war. Und auch noch eine ganze Reihe anderer Musiker, unter anderem auch von ihrer alten Band, von den Carolina Chocolate Drops. Also da schwingt eine Menge an gegenseitigem Verständnis und auch eine Menge an Wiedersehensfreude mit in diesen Songs. Und einiges von dieser Stimmung wird man hoffentlich dann auch erleben beim Reflektor Festival Ende November in der Elbphilharmonie. Da ist Rhiannon Giddens nämlich als Gastgeberin zu erleben von ihrer ganz eigenen Konzertreihe. Diese Ehre beim Reflektor Festival wurde ja auch schon anderen zuteil. Laurie Anderson zum Beispiel oder Brad Mehldau oder zuletzt Angélique Kidjo. Und jetzt ist also Rhiannon Giddens an der Reihe. Und was sie davor hat, an diesen 5 aufeinander folgenden Abenden Ende November, hat sie uns so erzählt.
2: I'm so excited. They asked me to curate.
3: Ich freue mich riesig, dass Sie mich gebeten haben, dieses Festival zu kuratieren. Das werden ganz unterschiedliche Konzerte, die sich aber alle mit den gleichen Fragen beschäftigen. Was bedeutet Diaspora? Was heißt es, Verbindungen herzustellen? Und was bedeutet es, wenn solche Verbindungen nicht möglich sind und man deshalb selbst etwas Neues schaffen muss? Für die Konzerte verbinde ich ganz unterschiedliche Künstlerinnen und Künstler. Layla McKellar ist zum Beispiel dabei und Sekou Keita. Niemand von den Leuten, die ich eingeladen habe, tritt nur einmal auf. Ich selbst bin auch bei mehreren Konzerten dabei, zum Beispiel beim Eröffnungskonzert zusammen mit Francesco Turisi. Und zum Ende des Festivals gibt es dann 2 große Shows. Eine mit dem Silk Road Ensemble und eine über die afrikanische Diaspora. Da kommt dann alles auf eine wirklich wunderschöne Weise zusammen.
1: Also für alle Hamburgerinnen und Hamburger schon mal vormerken, 25. bis 29. November Reflektor Festival in der Elbphilharmonie, dann mit Rhiannon Giddens und ihren Freunden. Und für alle anderen gibt es die Sänger jetzt nochmal von CD. Und zwar ist das ein Stück, das heißt Cluck Old Hen, ein Oldtime-Klassiker aus den Appalachen. Da geht es um eine alte Henne, die nicht mehr genügend Eier legt und der es deshalb an den Kragen gehen soll.

0: zurückgespult.
1: Ein großes Sorry gab es Anfang dieser Woche von Ed Sheeran. Der britische Popsänger will ja eigentlich immer nur Everybody's Darling sein, so wirkt er jedenfalls. Aber jetzt nach dem Rausschmiss von US-Rapper Macklemore als Support Act bei seiner Tour, da stand Ed Sheeran auf einmal im Zentrum eines Shitstorms. Die Ausladung von Macklemore wegen dessen pro-palästinensischer Äußerungen, die käme einem Boykott gleich, so der Vorwurf. Und der hat dazu geführt, dass auch alle anderen eingeplanten Vorbands aus Solidarität zu Macklemore ihre Auftritte bei der Ed Sheeran Tour abgesagt haben. Nun hat sich Ed Sheeran, wie gesagt, entschuldigt. Ihm sei es wichtig, dass seine Musik die Menschen zusammenbringe und nicht trenne, egal wo sie politisch stünden. Das hat er gesagt am Rande des Tourauftakts in Philadelphia. Er sehe die humanitäre Katastrophe in Gaza, er sehe aber auch den Hamas-Angriff am 7. Oktober 2023. Was sonst noch wichtig war in dieser Woche in der Musik, das sagt uns jetzt Christoph Möller. Sein Wochenrückblick beginnt mit Reaktionen auf die Wahlen in Mecklenburg-Vorpommern und in Berlin.
2: Einerseits sei da der Schock,
3: dass das Worst-Case-Szenario eingetreten ist, dass die AfD der Wahlgewinner ist,
2: sagte Daniel Nitsch in unserem Programm. Nitsch ist Vorstandsmitglied beim Interessenverband für populäre Musik und Kreativwirtschaft in Mecklenburg-Vorpommern. Andererseits sei da aber auch die Erleichterung, dass Rot-Rot-Grün in seinem Bundesland möglich ist.
3: Denn die drei Parteien sind ja der Musikszene und dem ländlichen Raum an sich sehr zugewandt.
2: Dennoch, AfD-Landräte und Abgeordnete, die wenig weltoffen sein, könnten etwa für lokale Musikfestivals schnell zum Problem werden.

0: zweiten Platz.
1: Ganz anders die Lage nach der Wahl in Berlin. Hier ist der Einfluss der AfD auf die Kulturpolitik noch gering. Dennoch, der Kulturetat der Stadt sei weit unter dem, was wünschenswert wäre, sagte Thomas Krüger, Präsident des Landesmusikrats Berlin im Deutschlandfunk Kultur. Musikförderung müsse nach der Wahl wieder steigen und mehr in den Fokus rücken. Berlin müsse die Symbolkraft seiner Musikszene wieder mehr schätzen, so Krüger.
2: Deshalb ist es wichtig, in den Koalitionsvereinbarungen auch ein Stück diesen Standortfaktor zu reflektieren. Der Sound von Berlin ist einfach unschlagbar.
1: Besser als der Sound von Berlin ist nur der Sound von London. Das würde wahrscheinlich die Firma Apple in dieser Woche behaupten, denn Apple eröffnet dort bald die Apple Music Hall. Nicht ohne Werbevideo im typischen Apple-Duktus.
3: Music, it's in Apples DNA.
1: Musik sei schon immer Teil der DNA der Firma. Der iPod, das iTunes Festival, die Streaming-Plattform Apple Music. Und jetzt wird dieses Erbe weitergeführt.
3: Introducing Apple Music Hall.
1: Mit einer eigenen Konzerthalle mit angeschlossenen Studios in einem ehemaligen Kohlekraftwerk am Südufer der Themse. Sieht irre schick und teuer aus. Art Deco-Architektur, 600 Menschen passen rein, so richtig groß ist die Halle also nicht, dafür aber voll mit Technik. Alle Konzerte sollen live gestreamt werden, in Spatial Audio, also mit räumlichem Klang. Ist das die fortschreitende Gentrifizierung der Popmusik, bei der Tech-Firmen immer mehr bestimmt, wie und jetzt auch noch wo Musik gehört wird? Bei der kleine Clubs von großen Playern wie Apple verdrängt werden? Alleine in London mussten vergangenes Jahr 45 Live-Musikorte schließen. Ob die Apple Music Hall mehr ist als nur ein cooles Marketingwerkzeug, ist mehr als fraglich. Und jetzt zu einer ganz anderen Nachricht aus dieser Woche. Heute wird zum ersten Mal der Dolly Parton Day gefeiert. Ab jetzt immer am 25. September in mehreren US-Bundesstaaten und Städten, etwa in Kalifornien und Nashville. Der 25. September erklärt ein Moderator in der Fernsehsendung Good Morning America.
4: The day chosen, of course, to honor her smash hit 9 to 5.
1: Das liegt natürlich an Partons Hit 9 to 5. Kann man nämlich lesen als 25.9.

0: Der Tag heute solle nicht nur an die Musikikone Parton erinnern, sondern auch daran, dass man so leben solle wie sie, großzügig und sozial engagiert. Das sagte der Gouverneur von Kalifornien. Um Partons Erbe gibt es derweil Streit zwischen ihrem Manager und ihrem Neffen. Keine Lust auf Streit hat eigentlich der Rapper Chef Kat und doch ist er im Zentrum einer kulturpolitischen Auseinandersetzung gelandet. Vor gut einem Jahr ist er nämlich ausgeladen worden von einem Konzert, das Jan Böhmermann im Haus der Kulturen der Welt in Berlin veranstalten wollte. Kulturstaatsminister Wolfram Weimer warf dem Rapper damals Antisemitismus vor. Auf Instagram war Chef Kat mit einem Palästina-Trikot zu sehen. In seinem neuen Song Das Minimum geht es genau um diesen Vorfall. Das Minimum, das sollte laut Chef Kat das Mitgefühl für das Leid aller Menschen sein, egal welchen Glaubens und welcher Herkunft sie seien. Am Klavier wird er hier begleitet von Chilly Gonzales.
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Das Minimum. Neue Musik von Chefcat und Chili Gonzales war das. Und das war dann auch die Tonart an diesem Freitagvormittag. Hier im Deutschlandfunk Kultur geht es gleich weiter mit den Nachrichten und dann Studio 9 der Tag. Corbinian Frenzel ist da heute zu hören am Mikrofon zusammen mit einem seiner Lieblingsgäste, Albrecht von Lucke, nämlich von den Blättern für deutsche und internationale Politik. Das hier ist Chad Faker, der setzt jetzt den musikalischen Schlusspunkt in der Sendung Get High, eine leicht angejazzte Nummer über das trügerische Hochgefühl nach dem Ende einer Beziehung, das einen manchmal überkommen kann.

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3: Mit Miriam Rossius. Die Bundespolizei bekommt mehr Befugnisse. Immer mehr Menschen sind auf Wohngeld angewiesen. Und im Streit um die antiken Parthenon-Friesteile erhöht Griechenlands Regierungschef den Druck auf London. Die Rechte der Bundespolizei werden erweitert. Im zweiten Anlauf hat der Bundestag das entsprechende Gesetz der schwarz-roten Koalition gebilligt. Um Extremismus und Schleuserkriminalität zu bekämpfen, soll die Bundespolizei nun Befugnisse für die Telekommunikationsüberwachung bekommen. Für vollziehbar ausreisepflichtige Ausländer kann die Bundespolizei in Zukunft selbst Abschiebungshaft und Ausreisegewahrsam beantragen und so ein Untertauchen verhindern. Auch sollen anlasslose Kontrollen in Messerverbotszonen auf Bahnhöfen oder in Zügen möglich sein. Bei der ersten Abstimmung im Juli hatte nur die Mehrheit der anwesenden Abgeordneten zugestimmt. Bei diesem Gesetz ist aber die sogenannte Kanzlermehrheit vorgesehen. Jetzt votierten in namentlicher Abstimmung 322 Abgeordnete dafür. Nötig waren 316. Der Bundestag soll am Mittag auch den Weg für den neuen Tankrabatt freimachen. Später entscheidet noch der Bundestag darüber. Geplant ist, dass er vom 1. Oktober bis zum Jahresende gilt. Die Steuern auf Benzin und Diesel sollen dadurch um 17 Cent je Liter sinken. Das Bundeskartellamt hat an die Mineralölkonzerne appelliert, den Rabatt an die Kunden weiterzugeben. Eine Mehrheit von Ökonomen kritisiert die Maßnahme. Aus ihrer Sicht ist der Rabatt relativ teuer und nicht zielgenau. Immer mehr Menschen in Deutschland sind auf Wohngeld angewiesen. Die Zahl der Haushalte ist im vergangenen Jahr auf etwa 1,3 Millionen gestiegen. 7,2% mehr als ein Jahr zuvor. Das hat das Statistische Bundesamt mitgeteilt. Der Wert ist demnach so hoch wie nie. Roman Warschauer.
4: Durchschnittlich bekam jeder Haushalt 296 Euro im Monat. Das machte für den Staat Ausgaben von insgesamt fast 5 Milliarden Euro aus, nach rund 4,7 Milliarden im Vorjahr. Nach Angaben des Statistischen Bundesamts erhalten deswegen mehr Haushalte Wohngeld, weil der Anspruch turnusmäßig an die allgemeine Preis- und Mietentwicklung angepasst wurde. Die Mehrheit der Wohngeldempfänger waren Rentnerinnen und Rentner, meist alleinstehend. Danach folgten Haushalte mit Kindern unter 25 Jahren.
3: Die Berliner Linke hat erneut Vorwürfe von Antisemitismus zurückgewiesen. Die Landesvorsitzende Wolter verwies im Deutschlandfunk darauf, dass ihre Partei Beschlüsse zum Schutz jüdischen Lebens gefasst und das Hamas-Massaker vom 7. Oktober wiederholt klar verurteilt hat. Wolter räumte aber ein, dass Fehler gemacht wurden. Diese würden aufgeklärt und bearbeitet.
5: Unsere Partei setzt sich damit auseinander. Wir sind übrigens auch die einzige Partei, die das überhaupt in ein Dialogformat mal packt, die mal das adressiert, die verschiedenen Sorgen. Und darum muss es doch jetzt gehen, dass wir wieder in einen Dialog kommen, statt einseitig zu versuchen, eine Polarisierung sogar noch zu verstärken. Also das hilft nun wirklich nicht dafür, dass wir den Zusammenhalt in Berlin wieder verstärken.
3: Die Berliner Linke Landesvorsitzende Kerstin Wolter. Unter Glockengeläut der Pariser Kirchen ist Papst Leo XIV. Zu einem viertägigen Besuch in Frankreich eingetroffen. Der Papst wurde von Präsident Macron und seiner Frau begrüßt. Im Élysée-Palast war anschließend ein Gespräch zwischen beiden geplant. Henrik Lesser-Wilun.
6: Am Nachmittag fährt Leo der 14. zur UNESCO in Paris, wo er eine Ansprache halten wird. Die Themen: KI, Jugend, Frieden und der Dialog zwischen den Religionen. Danach fährt er im Papamobil mehrere Kilometer zur Kirche Notre Dame. Dort feiert er mit Vertretern der französischen katholischen Kirche einen Abendgottesdienst. Am Samstag findet dann die große Open-Air-Messe mit dem Papst auf den Champs-Élysées statt. Dort werden mindestens 600.000 Menschen erwartet.
3: Im jahrelangen Streit zwischen Großbritannien und Griechenland um eine mögliche Rückgabe der antiken Parthenon-Friesteile hat Athen den Druck erhöht. Die Stücke gehören ins Akropolis-Museum in Athen, schrieb der griechische Ministerpräsident Mitsotakis in einem Meinungsartikel für den britischen Guardian. Der britische Diplomat Lord Elgin hatte die Reliefteile im Jahr 1803 mit Billigung des Osmanischen Reichs, zu dem Griechenland damals gehörte, von der Akropolis fortbringen lassen. Athen betrachtet das als Diebstahl und hat auch eine Klage gegen Großbritannien erwogen. London wiederum beharrt auf dem Standpunkt, dass Elgin die Stücke legal erworben und dann an das British Museum verkauft hat.
0: Das Wetter.
3: Im Osten und Nordosten ist es wolkig, vereinzelt fällt etwas Regen. Sonst scheint heute meist die Sonne. Die Höchstwerte liegen bei 16 bis 25 Grad.
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7: der Politikwissenschaftler und Jurist Albrecht von Lucke, Redakteur bei den Blättern für deutsche und internationale Politik. Tja, und das musste natürlich sein, jetzt zum Ende dieser Woche. Lieber Albrecht von Lucke, herzlich willkommen. Schönen guten Tag.
8: Schönen guten Tag, lieber Herr Frenzel, freue mich sehr.
7: Ja, wir haben uns extra zum Ende der Woche verabredet, haben gedacht, na, dann ist vielleicht ein bisschen der Rauch verzogen nach den Landtagswahlen, dann auch von Mecklenburg-Vorpommern und Berlin. Heute stellt sich mir erstmal eine Frage an diesem Freitagmittag. Gestern Abend gab es ja auch ein Fußballspiel. Wer steht besser da? Friedrich Merz oder Jürgen Klopp?
8: Naja, bei Klopp steht's unentschieden. Das war ja angesichts des späten Tores sogar die Hoffnung gleich auf den ersten Sieg. Das ist natürlich ein Mann, der glänzend dasteht, zumal nach seiner patriotischen Ansage an die Nation. Wir wollen uns die deutsche Fahne zurückerobern. Einer von 83 Millionen, sein Käppi, das strahlt aus. Nein, Kloppo ist natürlich der Gewinner der letzten Wochen und daran kann auch dieses kleine Unentschieden nichts ändern.
7: Bei Merz ist es ein bisschen schwieriger, ne? Aber so diese Trainerwechselfrage, die ist mit dieser Woche eigentlich erstmal vom Tisch, oder?
8: Ja, absolut. Das ist vom Tisch und darüber lässt sich länger reden, denn es ist ja bemerkenswert, dass eigentlich den potenziellen Aspiranten in der letzten Woche der Schneid abgekauft wurde, das Schweigegelübde beziehungsweise die Solidaritätsbekundung der Ministerpräsidenten, so lau sie war, brachte zum Ausdruck, dass keiner so richtig Lust hat, den Kanzler zu beerben. Das ist die Lage, denn jeder weiß, die Aufgabe, die vor Friedrich Merz steht, ist eine, die struktureller Natur ist und jeden, der diese harten Reformen durchsetzen müsste, sehr schnell Reputationsgewinne erleiden lassen würde.
7: Also man lässt ihn erstmal noch ein paar Spiele verlieren, vielleicht um in diesem Fußballbild zu bleiben. Albrecht von Lucke, aber Sie haben recht, das lohnt sich ausführlicher zu besprechen. Das werden wir heute tun hier in dieser Folge von Studio 9. Aber zunächst mal schauen wir auf aktuelle Streitthemen. Alles hängt ja mit allem zusammen, natürlich auch mit dem Wahlsonntag, nämlich vor allem mit dem Wahlsonntag von Berlin und der Frage, ja, wie steht's eigentlich um die Linke, ihr Verhältnis zum Antisemitismus, aber wie steht's vielleicht auch auf der anderen Seite, ja? Werden da große Kampagnen gefahren? Das werden wir hier alles diskutieren heute mit Albrecht von Lucke im Deutschlandfunk Kultur. Und ich freue mich, dass Sie dabei sind, meine Damen und Herren. Herzlich willkommen. Schönen guten Tag.

0: also geschlafen wird im Grab, könnte man das übersetzen. Eigentlich ein schönes Motto auch für die Berliner Feierwelt, kommt aber hier in dem Fall von dem US-Amerikaner Thomas Day, Nashville, Tennessee. Die Linke, die Berliner Linke trifft sich heute zum Parteitag. Es gibt ja viel zu feiern einerseits nach diesem großen Wahlsieg vom vergangenen Sonntag, eine Verdoppelung Nummer 1 in der Hauptstadt, aber auch viel zu diskutieren. Heute will man darüber entscheiden, mit wem man Regierungssondierung aufnimmt. Da kommen eigentlich natürlich vor allem Grüne und SPD in Frage. Die Landesco-Chefin Kerstin Wolter, er hat aber auch schon mal erklärt, ja, es lief nicht alles so, wie es hätte laufen sollen bei uns.
1: Ja, es wurden Fehler gemacht, die wurden benannt, die werden aufgeklärt und die werden auch bearbeitet. Und das ist das, was in der Öffentlichkeit dann oft gar nicht benannt wird. Ja, natürlich kümmern wir uns um die Fälle.
0: Also Sie kümmern sich um diese Frage zum Beispiel, wie nah ist die Partei auch möglicherweise zu antisemitischen Milieus? Und die zweite Frage auch, wie nah zur Clan-Kriminalität? Jetzt sind in der Hauptstadt 150 jüdische intellektuelle Menschen aus dem Kulturbetrieb der Linken beigesprungen mit einem Brief, unterstützen die Spitzenkandidatin Elef Linken beigesprungen mit einem Brief, unterstützen die Spitzenkandidatin Elef Ehrer. Zwar nicht unterschrieben, aber in derselben Tonlage argumentiert auch der

0: bauen. Also das ist gerade die Lage.
1: Also ein deutscher und ein Berliner Yudishai Hoffmann, der sich eben keine großen Sorgen vor der Linken macht, das sehen andere anders. Und das ist natürlich das große, auch politische Thema, das ich diskutieren möchte mit Albrecht von Lucke, Redakteur bei den Blättern für deutsche und internationale Politik. Tja, wie schauen Sie darauf? Also ich nehme mal diese Gedanken auf. Nehmen Sie das, Elif Eralp, ab, dass sie das im Griff hat und sich darum kümmert?
2: Ich nehme Elif Eralp sehr vieles ab und halte sie tatsächlich für eine sehr gewinnende, sympathische Frau, die ganz maßgeblich dafür verantwortlich war, dass die Linkspartei diesen enormen Erfolg gefeiert hat. Aber wir müssen ja zunächst einmal feststellen, um was es sich hier handelt. Die Linkspartei leidet unter der Tatsache, dass in dem Augenblick, wo sie potenzielle regierende Bürgermeisterinnenpartei ist, natürlich der Fokus auf sie in einem ganz anderen Maße gerichtet wird. Und wenn am Abend einer Wahl drei Ereignisse passieren, die deutlich machen, dass diese Partei fundamental in Frage zu stellen ist, was ihre Regierungstauglichkeit anbelangt. Nämlich erstens ein Mann, Ibrahim Ibrahim, ein Unterstützer der Volksfront zur Befreiung Palästinas, eng verknüpft mit der Linkspartei, wie er sehr deutlich wurde, mehrfach aufgetreten, der dann auf diesem Feierabend auftrat, ganz sichtbar war und dieses Ergebnis feierte. Dann am zweiten Herr Remo, der Chef, Issa Remo, der Chef der Remo, des Remo-Clans, des Familienverbandes, begeistert, feierte auch an demselben Abend, auftrat in Neukölln bei der Parteiveranstaltung, sagte, die Linkspartei ist die erste Partei, die ihn unterstützt. Das muss man sich auf der Zunge zergehen lassen. Und als dritter dann Ferhat Kocak, der Bundestagsabgeordnete der Linkspartei, daran kenntlich gemacht wurde, dass er direkte Kontakte zum Sohn von Issa Remo hat, was alles am selben Abend aufploppte, den Vater grüßen ließ in einer Mail, daraufhin sich zurückzog und sagte, ich werde das jetzt klären und so weiter, dann sind das drei Ereignisse alleine, die den großen Verdacht erzeugen. Erstens, dass die anti-israelische, um es deutlich zu sagen, sogar antisemitische Tendenz in einem Teil der Partei, insbesondere in Neukölln, ganz, ganz massiv existiert. Dafür steht natürlich der Kontakt zu Ibrahim Ibrahim. Dann der zweite, der Kontakt also auch zu Clanstrukturen, zu der organisierten Kriminalität über Remo offensichtlich so weit führt, dass er die Partei gutiert, weil sie seine Interessen schützt. Und wenn das den Link herstellt zu Ferhat Kocak, der genau diesen Kontakt hat und übrigens früher vehement im Bundestag gegen den Begriff der Clankriminalität zu Felde zog, dann wird klar, dass diese Linkspartei ein riesiges Problem in doppelter Hinsicht hat. Antisemitismus ad eins und zum zweiten natürlich auch eine offensichtliche Deckung einer gewissen organisierten Kriminalität, die natürlich genau weiß, dass keine Partei so politisch, polizeikritisch ist wie die Linkspartei, dezidiert auch fordert, dass Polizei in hohem Maße zu Sozialarbeit umgewidmet werden soll. Und das sind natürlich Faktoren, die in dem Augenblick hochvirulent werden, da sich Elif Erlat anschickt, regierende Bürgermeisterin zu werden.
1: Mhm. Aber also ich verstehe diese einzelnen Punkte, sehe sie gerade diese Antisemitismus-Thematik, haben wir auch schon vor der Wahl hier häufiger auch im Programm aufgerufen. Aber haben Sie nicht den Eindruck, dass da gerade etwas sehr, sehr, sehr groß gemacht wird, vielleicht auch viel größer, als es ist, aus einem Interesse heraus? Also wahrscheinlich hätte man früher bei sozusagen der Linken oder aus einer klassischen kommunistischen Perspektive oder sozialistischen Perspektive gesagt, das Kapital schlägt zurück. Also da haben jetzt so viele Angst um ihre Pfründe, beispielsweise um ihr Eigentum, ihr Wohnungseigentum, wo ja die Linken wirklich rangehen wollen, aber auch in anderen politischen Feldern, dass da jetzt einfach auch eine massive Kampagne gefahren wird?
2: Die gibt es natürlich auch. Das sehen wir natürlich an vielen Bereichen. Und wir kommen ja sicherlich auch noch drauf zu sprechen. Aber ich will es deutlich machen, wenn beispielsweise seitens der Springerpresse die Spitzenkandidatin regelrecht als Inbegriff des Bösen denunziert wird, dann ist das infam. Aber wir dürfen doch nicht dran vorbei an den grundsätzlichen Fragen. Und die werden keineswegs nur von Immobilienverbänden und dergleichen aufgeworfen, die natürlich ein Problem damit haben, dass die Frage der angekündigten Vergesellschaftung die Frage aufwirft, wer investiert noch in dieser Stadt? Mhm. Das sind sehr veritable, auch wirklich ökonomische Fragen. Und da ist die Frage im Raum, ob es sehr sinnvoll ist, diese Conditio sine qua non, also die absolute Voraussetzung der Enteignung zur Grundprämisse eines Koalitionsvertrages zu machen. Aber die andere Frage geht für mein Verständnis viel tiefer und die ist keine, die nur Interessenverbände betrifft, sondern die betrifft offensichtlich alle Parteien außer der Linkspartei, übrigens ironischerweise selbst die AfD, und da ich empfehle, die jüngste Aktuelle Stunde im Bundestag hat natürlich sofort ins Horn gestoßen, diese grundsätzliche Unklarheit bei der Linkspartei aufzugreifen. Aber die anderen Parteien haben sich dem gar nicht entziehen können. Sie haben sich gleichermaßen vom Antisemitismus der AfD abgegrenzt, Grüne, SPD und CDU. Aber sie haben sehr deutlich gemacht, übrigens auch Grüne und SPD,

0: im Bund, dass das Zusammengehen und das Regierungsbildung mit einer solchen Partei ein riesiges Problem darstellt. Übrigens auch ein sicherheitspolitisches Problem. Wir müssen uns vorstellen, wenn derartige Verbindungen zur organisierten Kriminalität nicht ganz, ganz genau aufgeklärt sind, dann bleibt es ein Problem, wie zukünftig die Sicherheitsorgane des Bundes mit Berlin operieren können.
1: Und ich meine, Antisemitismus... Wenn wir kurz bei dem Clan bleiben, bei dem Remo-Clan. Issa Remo wurde ja auch sofort gebeten, diese Wahlparty zu verlassen. Also man hat es sozusagen identifiziert und Heidi Reichenegg hat auch kurz danach bei uns im Deutschlandfunk reagiert und hat gesagt, naja, man kann sich seine Gäste nicht immer aussuchen bei offenen Veranstaltungen. Man kann sich da auch die Frage stellen, wenn er wirklich ein so großes Interesse daran hat, dass die Linke regiert und ihm als Clanchef dann möglicherweise in krimineller Hinsicht das Leben einfacher macht, dann wäre es ja ein ziemlich dummer Move gewesen. Denn jetzt ist ja offensichtlich, dass er sich damit und der Linkspartei eher Probleme schafft. Also da kann man dann mal die alte Frage stellen, cui bono? Also wer profitiert eigentlich von dieser Situation? Ja, definitiv nicht die Linke.
0: Da ist was dran und man kann sich fast fragen, ob Herr Remo jedenfalls sonderlich klug agiert hat, indem er die Partei derartig diskreditierte, ob er ihr möglicherweise sogar gar schaden wollte. Die Fragen sind berechtigt. Aber alleine, dass es diese Kontakte ersichtlich gibt, sind dramatisch. Und das Zweite, was eben noch grundsätzlicher ist, wir müssen uns doch die Struktur dieser Linkspartei bewusst machen. Das ist das einige Problem. Die Spitzenkandidatin Elif Erlat hat natürlich das Problem, dass sie mit einer Partei zu tun hat, die seit wenigen Jahren, seit der großen Trennung vom Wagenknechtflügel, eine völlig andere geworden ist. Das ist in Berlin eine Großstadtpartei, die auf zwei Flanken reüssiert hat. Wohnungsmarkt, die dramatische Wohnungslage, das war das Hauptmomentum, wo sowohl junge Studierende, aber auch sozial oder finanziell Schwache eine Lücke gesehen haben, die alten Parteien gelassen haben. Gar keine Frage. Eine verheerende Wohnsituation, das ist die eine Seite. Aber auf der anderen Seite ist diese Linkspartei eine Catch-all-Partei gewesen im anti-israelischen, pro-palästinensischen Milieu, das aber enorm große Schwierigkeiten hatte, sich von Antisemiten abzugrenzen, aufgrund einer Tatsache, man hat wahnsinnig leichtsinnig und leichtfertig mit dem Genozidbegriff als Kampfbegriff gegen Israel Front gemacht. Und darüber hat man, übrigens Menschen, die zum Teil jetzt im Abgeordnetenhaus sitzen, Leute, die das Existenzrechts Israels leugnen, die sind zum Teil auf dem Ticket dieser Partei unterwegs. Und meine große Anfrage besteht darin, bei allen Bekundungen, die übrigens lauwarm sind, dieser Linkspartei, deswegen war ja die Empörung und die berechtigte Empörung, es ist keine Empörung aus Kampagnenart, wenn Grüne im Bundestag, SPD, aber auch CDU die große Frage aufwerfen, kippt Berlin in Fragen des Antisemitismus, wo Judinnen und Juden bereits jetzt große Sorge haben, auf die Straße gehen, dann ist das nicht einfach mit den Worten auszuräumen, das wird jetzt geprüft. Und obendrein auch mit der wirklich anstößigen, sofortigen Gegenkampagne, dafür wurde sogar der alte Gregor Gysi ins Parlament in den Rednerstuhl gerufen, der dann sofort nur auf die Rechte und auf die AfD verwies und sagte, ihr seid die wahren Faschisten. Das ist natürlich eine ganz billige Ablenkungskampagne, die nicht Anstalten macht, diesen Vorwurf des Antisemitismus ernst zu nehmen und auch vor allem keine wirkliche Rechenschaft über die Frage ablegt, wie weit ist die Spitzenkandidatin und potenzielle regierende Bürgermeister überhaupt in der Lage, diesen Umtrieben in der Partei Einhalt zu gebieten. Und da habe ich und da haben viele andere große Sorgen, dass das gelingt. Und die Konsequenz wird sein, wenn die Regierung zustande kommt unter ihrer Führung, dass die Attacken seitens der Springerpresse, aber auch seitens natürlich der AfD enorm genau den anderen in die Hände spielen. Und meine Prognose wäre, diese Halbwertszeit dieser Partei wird nicht groß sein. Sie wird dem Gegenwind gar nicht standhalten. Und das ist ein riesiges Problem für Berlin.
1: Albrecht von Lucke sagt das hier heute bei uns in Studio 9 im Deutschlandfunk Kultur. Tja, was denn und was nun? Das nehmen wir uns gleich nochmal genauer vor. Diese Frage hier heute nach Amala mit Sticky.

0: Amala aus London kommt die Sängerin und das ist ganz neu von ihr gewesen. Dieses Stück gerade jetzt rausgekommen im September, Sticky. Wenn wir nochmal schauen auf die Situation in Berlin, da haben sich zwei führende Sozialdemokraten der früheren Zeit, nämlich der frühere regierende Bürgermeister Michael Müller, der auch schon mal mit Rot-Rot-Grün regiert hat, allerdings damals noch mit Rot-SPD vorne, nämlich mit seiner Partei, aber auch Walter Momper, der regierende Bürgermeister des Mauerfalls, Sie erinnern sich, der rote Schal. Beide haben sich jetzt auch kritisch geäußert, haben ihrer Partei eigentlich geraten, nicht in Sondierung zu gehen mit dieser Linken. Es gibt ja, lieber Albrecht von Lucke, eine rechnerische Alternative im Abgeordnetenhaus, sonst würden wir wahrscheinlich gar nicht drüber reden. Und die würde bedeuten, dass die CDU den regierenden Bürgermeister behält und gemeinsam mit SPD und Grünen regiert. Das wäre, muss man ehrlicherweise sagen, eine Koalition der Wahlverlierer. Ich glaube, wenn man zusammenaddiert, kommen die auf fast minus 20 Prozentpunkte, diese drei Parteien. Kann man das machen?
1: Man kann vieles machen, wenn man der Meinung ist und vielleicht am Ende ja sogar gezwungen sein wird, weil es bei der Linkspartei vielleicht auch gar nicht funktioniert. Heute Abend ist ja überhaupt erst die konsolidierende Sitzung. Da wird man beschließen, dass man Verhandlungen eingeht. Aber es gibt übrigens erhebliche Teile in der Linkspartei, die fundamental Opposition bleiben wollen, die gar kein Ansinnen haben, in diese Regierung einzutreten. Und die, wir haben es ja diskutiert, die Komplikationen vom ersten Abend an werden manchen dieser Leute auch sogar Futter bieten. Aber es ist ja eines richtig und das macht das Dilemma aus. Diese Situation ist für alle drei Parteien, Grüne, SPD und Linkspartei, natürlich ein Auftrag nach einer Regierung. Erinnern wir uns das Elend der Wegner-Regierung, des OB, der Tennis spielend die größte Krise des Südwestens Berlins der letzten Jahrzehnte verspielte und ja im wahrsten Sinne verspielte, nicht zugegen war, als das Licht, die Heizung ausging.
0: Jetzt haben Sie ihn schon zum OB gemacht, zum Oberbürgermeister. Er war immer noch
1: zum Regierenden. Entschuldigen, genau. Sie haben völlig recht. Das ist ein bisschen mehr regierender Bürgermeister. Ja, ja. Sie sagen es. In dem Sinne ist es ein Problem, dass natürlich eine Wechselwahl gewählt, eine Wechseloption gezogen wurde und vom Bürger gewünscht ist. Also insofern wäre es natürlich fatal, ich sag's sogar ironischerweise, fatal für Grüne und SPD zuallererst, wenn sie nicht ernsthaft diese Bestrebung jetzt unterstützen, eine Regierung zu finden. Das ist ja in allen drei Parteien auch Konsens. Es wäre ironischerweise fast die Linkspartei wahrscheinlich der größte Profiteur in gewisser Weise, wenn es nicht klappt, weil dann natürlich die Wut und der Protest am ehesten nochmal die Linkspartei stärken würde. Das wäre gewissermaßen die Fundamental-Oppositions-Maxime, die eine AfD in Sachsen-Anhalt praktizierte. Immer weiter wachsen durch Fundamental-Opposition. Aber das ist jetzt ja nicht das Ansinnen von Elif Ereib und den anderen. Sie wollen es versuchen und natürlich werden es die anderen auch begleiten. Denn eines dürfen wir nicht vergessen, die Mobilisierung gerade unter Jungen war enorm. Mhm. Wir haben fast 50% Wahlbeteiligung der Jungen. Auch da darf man nicht vergessen.
0: Also 50%. Sind fast 50%
1: für die Linkspartei natürlich, für die Linke.
0: In der Gruppe der Wähler der 16- bis 24-Jährigen, ja.
1: Und auch danach bis 35 nicht viel weniger. Auch da fast 45%, glaube ich, für die Linkspartei. Und das ist natürlich die große Leistung von Elif Ereib, dass sie diese Leute mobilisiert hat, auch damit natürlich der Demokratie einen Dienst getan hat. Wenn man also Beispiel spiegelbildlich gesehen hat, die Feier der CDU, allenfalls Mittelalter bis höheres Alter, Best Agers, ja, ab 60 Jahren. Und dagegen die Jugend bei der Linkspartei, dann wird man sagen müssen, es wäre zum Teil durchaus verheerend, wenn das nicht jetzt einen Regierungsauftrag bekäme. Mhm. Aber die Gefahren haben wir benannt. Und deswegen, es ist gegenwärtig ein ganz, ganz heikler, ein schmaler Grat, auf dem eine so unerfahrene Linkspartei geht. Und man kann, ich sag's Ihnen ehrlich, man kann natürlich die Warnungen gestandener Art aus dem Segment derer wie Momper und Müller, die ja Regierungserfahrung haben, sehr verstehen. Sie wissen, wie schwierig es ist für eine völlig regierungsunerfahrene Partei. Elif Ereib ist auch gerade erst seit 2021 im Abgeordnetenhaus, ohne jede Regierungserfahrung.
0: Und man muss dazu
1: die ganzen
0: sagen,
1: regierungserfahrenen Leute
0: sind ausgetreten aus der Linken.
1: Alle ausgetreten. Das heißt, Klaus Lederer und wie sie alle heißen, sind gar nicht mehr dabei. Mhm. Ein Riesenproblem für diese Partei und das dürfen wir nicht vergessen.
0: Aber ich glaube, diesen Punkt, den Sie angesprochen haben, mit der jungen Generation vor allem, ne, die diese Linke so massiv gewählt hat, ich glaube, es wäre wirklich nicht zu vermitteln. Und das würde einen großen Schaden anrichten, auch Frustration auslösen einer jungen Generation, wenn sie das Gefühl hat, dieser Wahlsieg, und der ist nun mal ja deutlich sichtbar, eine Verdoppelung dieses Wahlergebnisses für die Linken, über 13% hinzugewonnen. Das sind ja Zuwachsbalken, die haben wir in letzter Zeit wirklich auch sonst nur bei der AfD gesehen. Wenn man daraus zumindest politisch nicht den Versuch unternimmt, etwas zu machen. Ich meine, das ist ja die komfortable Situation in Berlin, auch für SPD und Grüne. Wenn sie merken, diese Linke ist nicht regierungsfähig, wenn sie merken, Elif Ereib hat den Laden nicht unter Kontrolle, können sie immer noch die Notbremse ziehen und im Zweifel auch im Laufe der Legislaturperiode wechseln. Also diese Möglichkeiten sind ja da in der Demokratie. Und vielleicht noch ein Gedanke dazu, das ist ja eine Erfahrung, und ich finde, für die Grünen ist das ja gerade interessant mit ihrer Parteigeschichte, die ja auch in einer ganz anderen Radikalität gestartet sind in den 80er Jahren, wo es ganze Flügel gab, die überhaupt Regierungsbeteiligung und überhaupt auch die Zustimmung zur freiheitlich-demokratischen Grundordnung ja durchaus in Frage gestellt haben, wo wir erlebt haben, Beteiligung an der Macht an die Fleischtöpfe lassen, hat auch dazu geführt, dass diese Partei politisch unglaublich in die Mitte gerückt ist. Also das könnte bei der Linken natürlich genau der Prozess sein, den wir auch beobachten.
1: Das könnte es im besten Sinne sein, aber wir dürfen es uns nicht zu leicht vorstellen. So ein Wechsel innerhalb der Koalition wird nicht der Fall sein. Es wird ganz anders sein. Diese Koalition fährt ganz schnell gegen die Wand oder auf absehbare Zeit, weil die inneren Zerreißmomente zu groß sind, die Fliehkräfte. Und der große Unterschied, und ich bin ja ganz bei Ihnen, natürlich wird jetzt lange, es wird wahrscheinlich sehr lange verhandelt, weil übrigens wir kennen die basisdemokratischen Abstimmungsprozedere bei den, vor allem bei der Linkspartei. Da muss alles am Schluss einer Abstimmung unterliegen, auch der Koalitionsvertrag bei 19.000 gar nicht kalkulierbaren Mitgliedern. Wer weiß, was sie überhaupt an Abschwächungen mitmachen. Ja, wenn wir nur daran denken, dass eben tatsächlich Enteignungen zur Conditio sine qua non erklärt wurden. Das muss passieren, so noch Elif Erhalb am Wahlabend. Wer weiß, ob Grüne und SPD sich auf all das verständigen. Das heißt, das alleine wird ein langer Durchgang. Das kann resozialisierend wirken. Es gibt bloß einen großen Unterschied zur Genese der Grünen Partei und dieser Linkspartei. Die Grüne Partei hatte jedenfalls bei den Realos, Joschka Fischer und Co., einen 15-jährigen Abkühlungsprozess von 68 bis 1982 mit Ernüchterungen sondergleichen und übrigens einer hochgradigen Schulung in diversen K-Gruppen, ja, wo man Parteiarbeit in Nutze mit allem Prozedere gewieft bis dort hinaus lernt und dann plötzlich begriff, so, wenn wir jetzt nicht eine normale Partei werden, was Fischer natürlich beispielhaft in Hessen als erster schaffte, muss man sich immer wieder bewusst machen, 82 Einzug in den Bundestag mit Fischer und 83 schon die erste Koalitionsbildung in Hessen, das ging schlagartig, weil man es mit ausgesprochen ausgebufften Machtmenschen auch zu tun hatte. Das ist hier meinem Eindruck nach bei dieser Basis der Linkspartei bisher nicht der Fall. Und insofern bin ich, was diese Möglichkeit der Resozialisierung an der Macht anbelangt, eher skeptisch. Aber es wird versucht werden und es muss, da bin ich ja bei Ihnen, es muss auch versucht werden. Nur muss man leider eben auch akzeptieren, dass es große Skepsis gibt und dass es eine ganz weiche Flanke gibt für die, und das ist doch meine Sorge, die diese Regierung sehr schnell sturmreif schießen werden, wenn sie all diese Schwächen, die jetzt deutlich werden, ihre Angreifbarkeit, vor allem in der Linkspartei, wenn sie sie immer sichtbarer werden lassen und dass da eine Parteivorsitzende die Möglichkeit hat, eine solche Partei zu reglementieren, da habe ich dann doch ziemliche Zweifel.
0: Zweifel des Albrecht von Lucke hier heute bei uns im Deutschlandfunk Kultur. Gibt ja noch ein paar andere Themen, die wir heute besprechen wollen. Nämlich, wo steht der Kanzler nach dieser Woche? Das greifen wir gleich auf.

0: daran merkt man immer, dass man auch älter wird. Ich wollte sagen, das ist ja eigentlich auch schon ein Klassiker hier, Mando Diao, Dance with Somebody, ist aber eigentlich auch nur von 2009. Also ja, gefühlt irgendwie gestern. Sie hören Deutschlandfunk Kultur heute mit dem Publizisten Albrecht von Lucke am Ende einer Woche, die ja eine politisch auch nicht ganz ruhige Woche war, nach diesen Erdbeben-Wahlergebnissen von Berlin und Mecklenburg-Vorpommern, das auch noch dann nach Sachsen-Anhalt. Eine Wahl, die ja richtig schlecht ausgegangen ist, auch gerade für die im Bund regierende CDU und den Bundeskanzler Friedrich Merz. Die Palastrevolte, wir haben am Anfang schon kurz drüber gesprochen, ist ausgeblieben. Ich hatte ja gestern Daniel Günther, den Ministerpräsidenten von Schleswig-Holstein, CDU, im Humboldt-Forum zu Gast, Albrecht von Lucke, und der hat auch alle beste Miene gegeben und vielleicht nochmal so ein bisschen bei der Frage der Emotionen durchscheren lassen, dass man mit dem Kanzler nicht ganz zufrieden ist. Aber das hat Friedrich Merz irgendwie ganz gut abgeräumt, aber Sie sagen eigentlich vor allem aus Mangel an Alternativen oder vielmehr aus Mangel an Lust, jetzt die Alternative zu Friedrich Merz zu sein?
1: Ja, absolut. Und es ist ja nicht so, dass es noch irgendeine Stärke des Kanzlers gäbe. Das ist ja das Drama dieser Regierung. Ein Mann, der bei Prozentzahlen von 1-5 liegt, bei der Zustimmung in der Bevölkerung, also in einer Geschwindigkeit, die Werte von Olaf Scholz unterboten hat, kann von Unterstützung nicht die Rede sein. Aber wir haben genau in der letzten Woche erlebt, dass nach dem dröhnenden Schweigen der Ministerpräsidenten, müssen Sie auch das bewusst machen, keiner hat sich in den letzten Wochen an die Seite des Kanzlers gestellt. Es gab eigentlich nur Absatzbewegungen. Und in dem Augenblick erlebte wir, dass der Kanzler einen Solidaritätsbeschluss einforderte, aus gutem Grund, weil medial auch seitens NIOS, also dem ehemaligen Bildchef Julian Reichelt, aber auch aus großen Teilen des Springer-Imperiums, wurde massiv geschossen auf in Richtung einer AfD-Beteiligung, einer Minderheitsregierung. Auch der Druck auf den Kanzler erhöht. Merz muss weg. Denken wir an den Auftritt auch von Carsten Maschmeyer bei Maischberger. Also es gab eine regelrechte Kampagne und dagegen dröhnendes Schweigen, bis Merz sagte, den Stier bei den Hörnern packen, ich brauche jetzt so etwas wie eine Unterstützung. Die fand in der letzten Woche statt und damit war gewissermaßen schon die Fokussierung, die übrigens diesmal nicht seitens, wir erinnern uns, vor 3 Jahren noch von der FDP, als D-Day betrieben wurde, sondern seitens der Medien. Es war die Ausschreibung, der D-Day ist am Sonntagabend. Aber indem Merz gewissermaßen die Solidarität bekommen hatte und nicht, weil er stark wäre, sondern weil die Ministerpräsidenten ihrerseits eine ganz einfache Rechnung aufmachten. Wer von uns würde unbeschadet aus der Übernahme des Kanzleramtes herauskommen? Keiner. Also, die Rechnung ist banal und ich sehe natürlich vor allem bei Hendrik Wüst, der Aspirant eigentlich schlechthin ist in den Reihen. Günther hat ja wunderbar übrigens gestern bei Ihnen, ich fand das bemerkenswert, Sie haben ihn ja wieder in der wunderbaren Frenzelschen Art gefragt und er hat glänzend erwidert auf die Frage, ja, sind Sie wirklich so schleswig-holsteinisch geneigt und machen einen großen Bogen um Berlin? Es war ja wirklich rührend, wie er sagte, ich liebe das Land so sehr, ich liebe meine Kinder, ich will mit Ihnen, das nehme ich ihm ab. Ich glaube, Günther ist ohne Ambition, obwohl er einer wäre, der ja in engsten Auswahl wäre, nach 10 Jahren regieren. Wer hat das noch in dieser Union? Es ist also auch von daher die Auswahl innerhalb der Union der Ministerpräsidenten schwach. Da sind nicht viele. Und der Einzige, der wirklich nennenswert in Betracht käme, ist Hendrik Wüst. Und der will ganz gelassen seine Wahl im April gewinnen. Er sagt sich, dann soll doch der Friedrich Merz die Reform durchgebracht haben. Und dann starte ich entlastet, weil dann die Härten dieser Reform durch sind. Und ich kann gewissermaßen auf diesem Boden möglicherweise der Ablösungskanzler sein. Also Merz als ein Kanzler des Übergangs, bei dem man sehen wird, ob die Reformen ihn vielleicht doch noch beliebter machen, wo ich nicht allzu viel drauf geben würde. Und dann wird nach den Reformen der Druck möglicherweise so groß sein und vielleicht auch die Haltung von Merz, der dann sagen kann, ich habe es gemacht, ich habe meinen Dienst am Staate unternommen, ich war bereit, den Weg zu gehen. Und dann könnte es einen geregelten Übergang zum nächsten CDU-Kandidaten bzw. Kanzler geben.
0: Also wir sehen und haben keinen Putsch von oben gesehen, also aus dem Kreis des Präsidiums der Ministerpräsidenten. Ja. Aber wir haben ja jetzt schon zweimal bei der Union gesehen, im ersten Sommer dieser schwarz-roten Koalition, als Frauke Borussius-Gerlach als Kandidatin der SPD für das Bundesverfassungsrichteramt nicht durchsetzbar war. Und jetzt in diesem zweiten Sommer bei der Aufregung um Jens Spahn, dass es ja in letzter Zeit bei der Union gar nicht mehr so sicher ist, dass die Basis dann nicht doch aufsteht und sagt, liebe Führung, kann sein, dass ihr euren Frieden damit gemacht habt, aber wir sind so unzufrieden. Wie groß schätzen Sie die Gefahr ein, dass von Friedrich Merz oder für Friedrich Merz richtig von unten, von den CDU-Mitgliedern, von Menschen, die da täglich auch mit Bürgerinnen und Bürgern in Kontakt kommen, nochmal Gefahr ausgehen könnte?
1: Ja, das ist die eigentliche Sorge, die er haben muss, denn wir müssen ja auf das nächste Jahr schon schauen. Wir haben die 3 Landtagswahlen Ende April Und da sind auch viele Abgeordnete, denen salopp mal gesagt, der Stift geht, die Angst haben, dass wenn die Werte der Union immer weiter absacken, sie nicht mal mehr in ihr jeweiliges Parlament kommen. Das heißt, dieser Druck wird da sein. Wir hören das ja auch immer wieder von quasi, sagen wir mal, der dritten Ebene, also der unterhalb Bürgermeister, Oberbürgermeister und so weiter, aber auch einfache Abgeordnete, die sagen, wir können mit diesem Mann nicht weitermachen. Und leider muss man dazu sagen, bestätigt Friedrich Merz diese Position ja auch jetzt jüngst sein Aufschlag dann, der Versuch, die gesetzliche und private Krankenkasse Grund zu kritisieren. Man konnte den Eindruck haben, er will es gleichsam abräumen. Also war der nächste Punkt der Irritation. Also dieses auch strategische Versagen, was immer wieder auftaucht. Nur habe ich den Eindruck, die Referenz, die ja auch der Protest von unten bräuchte, die Willigkeit eines Ministerpräsidenten dann zu sagen, ich springe in die Bresche, ich bin derjenige, der den Königsmord vollzieht. Diese Referenz und diese Verbindung ist nicht da. Das heißt, es ist momentan eine ganz merkwürdige Übergangsphase, die ein sehr positives Momentum hat. Das alles waren Landtagswahlen. Am Ende dieser Woche merken wir plötzlich, dass wir es mit drei hochgradig disparaten Wahlen zu tun haben, die jetzt auch uns mal veranlassen sollten, das zu relativieren. Wir hatten es mit Wahlen in zwei östlichen Bundesländern zu tun, die ungefähr 4 Millionen Menschen auf die umfassen. Also
0: Insgesamt, eine
1: reine Wahl, nicht mal die Wahlbevölkerung, 4 Millionen, das heißt ein Zwanzigstel der gesamten Bevölkerung Deutschlands. Dazu die Berliner Wahl mit 4,5 Millionen, das heißt, es war ungefähr ein Zehntel der deutschen Bevölkerung, die hier entschieden hat und höchst unterschiedliche Ergebnisse mit sich gebracht hat. Also die reine Fokussierung, das ist alles ein Ergebnis der Ablehnung von Friedrich Merz, ging von Anfang an der Sache vorbei. Es waren hochgradig auch individuelle Fehler in den jeweiligen Landesverbänden und es ist jetzt viel spannender, auch zu sehen, was machen die jeweiligen Parteien aus diesen Ergebnissen. Jetzt sollten wir wirklich auch mal schauen, was passiert in Mecklenburg-Vorpommern, da ist es noch am einfachsten, was passiert vor allem in Sachsen-Anhalt, was richtet diese AfD an und natürlich, wie wir es angefangen haben, was ist in Berlin. Das ist meines Erachtens jetzt eine Phase des Übergangs, in der sich klären wird, ob auch die Schwäche der anderen, denn das ist das Problem jetzt derer, die Koalitionen bilden müssen, ein Stück weit den Kanzler entlastet und den Blick auf das wendet, was Partei oder politisch jetzt anliegt, nämlich die Prüfung der Parteien, die jetzt in der Herausforderung sind, vor der Aufgabe stehen, selber ihre Koalition zustande zu bringen.
0: Ja, auf Sachsen-Anhalt schauen wir auch gleich nochmal genauer, aber vorweg vielleicht diese Frage, weil Sie haben es ja gerade schon angedeutet mit Blick auf Berlin, ja, wo es auch eine mediale Öffentlichkeit gibt, die es dann einer Elif Erhard von der Linken vielleicht so schwer machen könnte, dass man gar nicht mehr weiter regieren kann. Also man könnte es mal beim Namen nennen. Der Axel Springer Verlag ist ja da vorne mit dabei. Der ja aber, gestern gab es so ein Ereignis, Peter Thiel, der US-Milliardär, kriegte vom Axel Springer Verlag den Axel Springer Award verliehen, auch vom Matthias Döpfner, dem Chef des Konzerns, höchstpersönlich. Und das ist ja auch so eine Frage, die mitschwingt. Ne? Also Schröder hat das mal gesagt, ich regiere mit Bild, Bams und Glotze. Jetzt hat man das Gefühl, Friedrich Merz muss auch ganz schön massiv gegen die Springer-Presse, gegen den Springer-Verlag regieren. Und dahinter steckt ja auch mehr als jetzt nur die Frage, mögen die diesen Kanzler oder nicht, sondern ja, gerade wenn man diesen Preis für Peter Thiel anschaut, schon auch so ein bisschen diese Frage, welchen Politikansatz verfolgt man? Man muss das vielleicht nochmal sagen. Peter Thiel ist ja jemand, der ganz unverhohlen sagt, er hält dieses demokratische System, so wie wir es in den westlichen Ländern zelebrieren, für ans Ende gekommen.
1: Ja, das ist ein absoluter Skandal, um es deutlich zu sagen. Eigentlich unvorstellbar, was Matthias Döpfner auch an dem heutigen oder gestrigen Tage gesagt hat. Er sagte expressis verbis, ja, lieber Peter, wir haben immer wieder diskutiert und ich war oft gegenteiliger Meinung, aber ich musste fast immer am Ende feststellen, du hattest recht. Was nichts anderes war, quasi wie die Blaupause zu den völlig antidemokratischen Positionen eines Peter Thiel. Und das wirft schon die Frage auf und auch der Kanzler hat es sehr oft durchklingen lassen, immer wieder. Wie getrieben auch die deutsche Politik jetzt von diesem Imperium, dem Springer-Imperium ist, im Zusammenspiel gewissermaßen, und das macht es so ironisch, mit einem Julian Reichelt, der übrigens höchst widerwillig von Döpfner entlassen werden musste, nach seinen Frauengeschichten, dem Missbrauch beziehungsweise der Instrumentalisierung, nennen wir es mal so, von Praktikantinnenverhältnissen. Ich will das gar nicht noch neu aufrufen. Also Reichelt wurde damals als Bildchef entlassen, obwohl Döpfner inständig an ihm festhielt. Und jetzt haben wir es zu tun mit einer erstaunlichen Kampagne, gleichsam von Döpfner, Springer wie auch Reichelt, die massiv den Kanzler unter Druck setzen in Richtung einer entweder Minderheitsregierung, schmeißt die SPD raus, da gibt es ja auch Kräfte innerhalb der CDU, Herr von Stetten beispielsweise, Mann der so wichtigen Mittelstandsvereinigung mit viel, viel Einfluss innerhalb der Union, die sagen, wir haben keinerlei Interesse mehr, diese Konstellation einer großen Koalition aufrechtzuerhalten, die SPD muss weg. Das heißt, und wenn man es eben auf die Personalie Thiel bringt, dann ist das deshalb so bedenklich, Weil, Sie sagen es, ein absoluter Antidemokrat in Peter Thiel zu entdecken ist, der also eine Vorstellung hat, übrigens auch interessanterweise auch in der Wirtschaft, keine, nicht mal eine liberale, sondern Monopolen das Wort redet, weil die in der Lage sind, weit bessere Ergebnisse zu zeitigen. Also genau die Tech-Diktatur, um es mal deutlich zu sagen, Tech-Visionen einer Machtelite von großen Tycoonen das Wort redet, bei denen man mal, kann es mal auf den Punkt spielen bringen, Herr Döpfner, am liebsten natürlich Matthias Döpfner wahrscheinlich am liebsten mitspielen wollte. Wir erinnern uns, er machte Elon Musk sogar das Angebot, man solle doch gemeinsam Twitter und X kaufen, um damit ein gewissermaßen Monopol in der Berichterstattung zu haben, digitaler Art. Musk hat es dann lieber alleine gemacht, wie wir alle wissen. Aber hier zeigt sich, dass offensichtlich der Chef des Springer Verlages die Vorstellung hat, man spielt auf dieser Ebene der großen Tycoone mit. Wobei man sagen muss, im Unterschied zu Peter Thiel, der seine Milliarden alleine gemacht hat, ist Herr Döpfner Milliardär von Friede Springers Gnaden. Die hat ihm gewissermaßen die Milliarde an Anteilen am Springer Verlag geschenkt. Aber das ist die große Gefahr. Und da bin ich schon erstaunt, dass man die Dreistigkeit hat, das so deutlich zu machen, anheischig zu machen, auf dieser Ebene der Antidemokraten mitzuspielen. Und das hat natürlich vor dem Hintergrund, dass man zum gleichen Zeitpunkt eine ja dann doch demokratisch legitimierte Mehrheit von Linkspartei, Grünen und SPD quasi niederkartätschen will, das hat schon mehr als ein Geschmäckle und ist schon eigentlich ein Skandal für sich.
0: Albrecht von Lucke sagt das hier heute bei uns im Deutschlandfunk Kultur. Und wie versprochen, wir schauen gleich nochmal auf Sachsen-Anhalt.

0: Happy End. Army Warning. 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Ja, wie das in Sachsen-Anhalt ausgeht, also Happy End, das ist natürlich eine Frage der Betrachtung und des Blickwinkels, aber natürlich steht dieses Bundesland vor der Herausforderung, aus diesem Wahlergebnis etwas zu machen. Eine AfD, die ganz klar gewonnen hat im Sinne des Zuwachses, aber auch natürlich dadurch, dass sie mit weitem Abstand vorne steht, mit 43%, gemeinsam mit dem BSW sogar auch eine absolute Mehrheit hätte, aber eben nur gemeinsam mit dem BSW. Da gibt es Gespräche. Ulrich Siegmund, der AfD-Spitzenkandidat, hat das angekündigt. Die finden statt, offenbar so dezent, dass man nicht viel davon erfährt. Gleichzeitig gibt es jetzt eine Einladung der SPD, die sehr klein, aber doch wieder im Landtag vertreten ist, die anderen Parteien eingeladen hat, über einen überparteilichen Ministerpräsidenten nachzudenken. Die CDU hat diese Einladung bereits ausgeschlagen, bei den anderen haben wir noch keine abschließende Information dazu. Albrecht von Lucke, wäre das ein Ausweg?
1: Nein, das sehe ich nicht, und ich glaube auch, es wäre falsch, den Eindruck zu erwecken, man könne an einer so gewaltigen, klaren Entscheidung, ob sie einem passt oder auch nicht, sie mag uns ja beileibe nicht passen, aber einem solch derartigen Sieg totaler Art der AfD vorbeigehen. Man müsse uns bewusst machen, die AfD hat ihr Ergebnis mehr als verdoppelt, die CDU hat ihr Ergebnis mehr als halbiert. Das heißt, wir haben einen Abstand von 27%, von 44% der AfD, fast 44% zu 17% der CDU. Wenn das, ich nehme mal das Wort jetzt bei wahrer Münze, kein Regierungsauftrag ist, dann weiß ich nicht, was es sonst sein soll. Wir müssen auch diesen Begriff des Regierungsauftrags mal ins Visier nehmen. Es wird mittlerweile leichthin gesagt, zum Beispiel auch auf Berlin bezogen, die Linkspartei hat jetzt einen Regierungsauftrag. Das ist natürlich ein absurder Begriff, denn es gibt im Originären keinen Regierungsauftrag. Es sind alle Parteien aufgerufen, Mehrheiten zustande zu bringen, demokratischer Art, die letztlich das Regieren ermöglichen. Wir haben zum Beispiel nur als kleines Beispiel das Ereignis gehabt, 1976, Helmut Kohl erzielte damals mit seiner CDU-CSU fast die absolute Mehrheit. Deutlich dahinter ja, Helmut Schmidt.
0: Über 48% damals,
1: genau,
0: die CDU-CSU.
1: Damals ein ungeheuer gutes Ergebnis. Mhm. Danach aber Helmut Schmidt war in der Lage, einfach mit der SPD, mit der FDP, die damals noch nicht wechselwillig war, noch nicht die Umfallerpartei, die sie dann 6 Jahre später wurde, er konnte weiter regieren. Mhm. Das heißt, es war nicht so, dass das nicht immer auch die Möglichkeit, oder Kiesinger 1969 verlor, obwohl er noch am Abend 69 der Wahl glaubte, ich habe klar gewonnen. Nein, Willy Brandt zog damals die FDP herüber. Das war der erste Wechsel, der Machtwechsel. Also, das ist alles möglich. Aber in Sachsen-Anhalt liegt die Sache doch etwas anders. Zu glauben, erstens, man könne jetzt plötzlich einen Experten gewinnen, der eine Mehrheit stiftet von Parteien, die wirklich eklatant verloren haben. Und damit, ich sag's nochmal pointiert, die AfD sogar aus der Malaise bringen, in gewisser Weise. Und viele in der AfD wollen vielleicht gar nicht regieren, das glaube ich übrigens. Herr Siegmund hat ja von Anfang an gesagt, ich regiere eigentlich nur mit absoluter Mehrheit. Und das muss sogar mehr als eine Stimme sein. Aber damit gewissermaßen den wirklich bei der AfD liegenden Auftrag zu konterkarieren, der da lautet, jetzt müsst ihr aus diesem Sieg mal wirklich versuchen, eine Mehrheit zu machen. Das ist ein grundfalscher Ansatz. Ich glaube, das wird der Sache nicht gerecht und ist ein falscher Versuch. Nein, die AfD muss jetzt unter Beweis stellen, dass sie regieren kann und auch übrigens Kompromisse machen kann.
0: Ja, ich glaube, wir sollten vielleicht doch politisch etwas kreativer herangehen in dieser Situation. Denn was wir sehen, wie auch immer man das BSW verortet, gerade politisch, es ist kein ganz klares Bild im Sinne einer klaren politisch-parlamentarischen Mehrheit für das, was die AfD will. Ja, deswegen hat der Ulrich Siegmund auch gesagt, eigentlich brauche ich eine deutliche absolute Mehrheit. Das heißt, wir müssen davon ausgehen, dass wir eine gespaltene Gesellschaft auch dort in Sachsen-Anhalt vorfinden. Und was sind dann die Herangehensweisen? Also wir haben Beispiele aus anderen Ländern. Italien hat es regelmäßig vorgemacht, wenn die Situation politisch vertrackt war, wenn man eigentlich nicht weiter wusste, dass man gesagt hat, hey, lass uns mal gerade ein bisschen die Parteipolitik rausnehmen. Technokratenregierung, ja, die waren mitunter die erfolgreichsten und übrigens auch die beliebtesten in Italien, die natürlich eine Halbwertszeit hatten, weil klar war, irgendwann geht es wieder zurück in den politischen Wettbewerb. Aber dass wir da ein bisschen mehr Kreativität an den Tag legen mit dem Ziel, und das ist ja ein wichtiges und gutes Ziel auch. Landesregierung Sachsen-Anhalt bedeutet die Landesregierung für alle Menschen dort. Also auch für die dann 48%, die eben nicht AfD oder BSW gewählt haben, die sich ja große Sorgen machen vor einer solchen Regierung. Wäre das denn dann nicht ein Ausweg, dass wir sagen, wir versuchen neue Wege?
1: Ja, aber ich meine, wir müssen uns schon fragen, wo in diesem Falle die Vergleichbarkeit zu italienischen Verhältnissen besteht. Wir haben in Italien seit Jahrzehnten eine hochgradig zersplitterte Parteienlandschaft. Es ist ja übrigens an Ironie, wenn man es kurz einflechten kann, nicht zu überbieten, dass gegenwärtig mit Frau Meloni die am längsten je amtierende italienische Regierung existiert. Berlusconi kommt insgesamt, weil er ja mehrfach an die Täter, an die Regierung kam, kommt zu längeren Zeiten. Aber es ist tatsächlich die am längsten am Stück regierende Regierung. Übrigens, während wir uns im Bund fast italienischen Verhältnissen nähern, mit den kürzest regieren. Aber damals waren die Expertenregierungen natürlich eine Ausflucht in dem Sinne, weil wir es mit einer hoch zersplitterten Parteienlandschaft zu tun hatten. Mhm. Wir können doch nicht, nachdem in Sachsen-Anhalt Herr Siegmund mit einer übrigens hochgradig personalistisch geführten Kampagne fast als Volkstribun fast die absolute Mehrheit bekommen hat, wir können doch nicht Anstalten machen im Sinne einer Positionierung einer völlig mit dem Land nicht verbundenen Person. Wer sollte das denn sein, eine Person als Expertokratie einzuführen, die nicht demokratisch per se legitimiert ist? Das halte ich für völlig abwegig. Nein, diese AfD ist jetzt gezwungen, und ich halte das auch für ihre Pflicht und Schuldigkeit, sie ist gezwungen, auf das einzugehen und zu machen, was jetzt anliegt. Es gibt zwei Möglichkeiten. Es gibt natürlich einerseits, und daran muss sich das BSW ein Stück weit auch gebunden fühlen, sowieso die Bereitschaft, durch Stimmenthaltung die AfD im dritten Wahlgang zu wählen. Dann müsste zwar noch einer überlaufen, weil jetzt haben wir ja ein absolutes Patt, aber trotzdem, obwohl das Patt haben wir ja zwischen, wenn ich es richtig sehe, zwischen AfD und all den anderen dreien. Die sind ja genauso stark wie die AfD alleine. Das heißt, das BSW bei Enthaltung reicht, es müsste einer überlaufen, es müsste eine Stimme sich finden, keine Frage. Aber bleiben wir dabei, dann muss einer von dem BSW meinetwegen mitstimmen, dann käme die Mehrheit zustande. Oder, und das ist natürlich tatsächlich eine Situation, die eigentlich dann fast nach einer Minderheitsregierung drängt. Weil eine Minderheitsregierung mit einer 47%-Partei ist ja das, was am ehesten naheliegend ist. Dann kann man sagen, dann müssen die sich halt jeweils ihre Stimmen suchen. Da bliebe im Zweifel auch nur das BSW, weil die anderen drei Parteien nicht mitmachen als fundamentale Gegner. Aber dass diese AfD jetzt aus der Pflicht gelassen wird, diese 47% wirklich auch zu einer Regierungsmehrheit zu machen, das hielte ich für ein ganz gutes Grundproblem. Ich bin sogar der Meinung, dass Siegmund das eigentlich von Anfang an wollte. Ulrich Siegmund hatte ja am Anfang gar kein Interesse. Deswegen hat er für mein Verständnis diese auch Irrsinnsaussage getätigt. Wir brauchen Rüstung, aber nicht zum Zwecke der Landesverteidigung, sondern um die Remigration zu betreiben. Das war in gewisser Weise Sprengstoff für das BSW.
0: Ja.
1: Eine Sollbruchstelle fürs BSW, womit er sagen wollte, dann könnt ihr nicht mitgehen, dann haben wir Neuwahlen, dann fliegt ihr raus und wir kriegen die absolute Mehrheit. Aber das BSW hat das erkannt und wird jetzt irgendwie mitarbeiten, damit es nicht Gefahr läuft, rauszufliegen. Und ich glaube, das müssen wir dem AfD zumuten. Und dann wird Sachsen-Anhalt den Beweis erbringen müssen, ob nicht eine AfD-Regierung genauso ungeheuer schnell an den riesigen Herausforderungen einer solchen Politik, einer solchen Regierungspolitik kaputt geht, wie es in Berlin die Linkspartei gefallen hat. Also wir haben zwei hochprekäre Länder, wo erstmal die Probe aufs Exempel funktionieren muss. Können diese Parteien das leisten, was sie die ganze Zeit versprochen haben?
0: Lieber Albrecht von Lucke, insofern glaube ich, dass wir auch uns wieder unterhalten müssen, ne? Um all das genau zu beobachten. Heute müssen wir aber einen Punkt machen, hier kommen gleich vorbei. Die 13 Uhr Nachrichten. Lieber Albrecht von Lucke, herzlichen Dank für das Gespräch
1: heute.
0: War meine
1: Freude, ja.
0: Und
1: Hoffentlich bald mehr. Es wird wahrscheinlich hochprekär und spannend bleiben.
0: Auf jeden Fall. Ich will an dieser Stelle noch darauf hinweisen, die Peter Thiel Story, wir sprachen über ihn. Hören Sie mal rein. Einer unserer erfolgreichsten Podcast, weil er einfach wirklich gut ist. Und Frauke Brosius-Gersdorf, der Name fiel auch. 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Da können Sie dabei sein. deutschlandfunkkultur.de/humboldtforum ist die Adresse. Tschüss für heute.
2: Tschüss. 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
7: Mit Frederik Würwig. Der Bundestag stimmt über den Tankrabatt ab. Das Gesetz für das antragslose Kindergeld ist beschlossen. Und laut einer Kritikerumfrage ist das Staatstheater Mainz das Opernhaus des Jahres. Der Bundestag stimmt heute über die Wiedereinführung des Tankrabatts ab. Nach den Plänen der schwarz-roten Regierungskoalition sollen die Steuern auf Benzin und Diesel ab dem 1. Oktober um 17 Cent je Liter sinken. Im Anschluss stimmt heute noch der Bundesrat ab. Mehrere Bundesländer kündigten ihre Zustimmung an, halten zugleich aber weitere Maßnahmen gegen dauerhaft hohe Energiepreise für notwendig. Künftig sollen Eltern nach der Geburt ihres Kindes automatisch Kindergeld beziehen. Nach dem Bundestag hat auch der Bundesrat den Gesetzentwurf für das antragslose Kindergeld beschlossen. Die Einführung ist in zwei Schritten geplant. Gabor Hallasch.
8: Das Kindergeld kommt automatisch auf das Konto. Ohne Antrag. Ab März gilt das für Neugeborene, die bereits ältere Geschwister haben. Ab Herbst dann gilt die Regel auch für Erstgeborene. Ziel ist es, dass 300.000 Anträge wegfallen und Bürokratie abgebaut wird. Die Politik setzt damit eine Idee um. Sie stammt aus der Kommission zur Reform des Sozialstaates.
7: Bundesinnenminister Dobrindt lädt morgen zum zweiten Munich Migration Meeting ein. Dazu werden 17 europäische Innenminister sowie der EU-Kommissar für Migration Brunner erwartet. Dabei soll es nicht nur darum gehen, illegale Migration zu bekämpfen, sagte Brunner im Bayerischen Rundfunk.
9: Ich glaube, wir müssen alles tun, die illegale Migration zu bekämpfen, um auch Platz zu schaffen in der Wahrnehmung der Bevölkerung, in der Diskussion für legale Wege. Wir brauchen legale Zuwanderung für unsere Arbeitsmärkte in den nächsten Jahren. Aber als Europäer müssen wir entscheiden können, wer nach Europa kommt und wer Europa dann vielleicht auch wieder zu verlassen hat. Und Raum für diese legale Migration zu schaffen, das ist wichtig. Und dann natürlich auch, wenn es um den Schutz der Menschen geht, deren Leben in ihrem Heimatland bedroht ist.
7: Sagt der EU-Kommissar für Migration Magnus Brunner. Die Bank am Gedenkort des CSD-Anschlags im Berliner Tiergarten ist erneut beschädigt worden. Wie die Polizei mitteilte, demontierten Unbekannte eine der Holzlatten der neuen Regenbogenbank und beschädigten zwei weitere. Der Gedenkort war im August errichtet worden. Die erste Bank war Anfang des Monats zerstört worden. Auch ein neu gepflanzter Baum wurde herausgerissen. Bei dem Anschlag war ein 21-jähriger Mann mit einem Van in eine Menschenmenge gefahren. Eine Frau wurde getötet, 31 Menschen verletzt. Die Ermittler gehen von einem islamistischen Motiv aus. Im touristischen Altstadtviertel von Athen ist ein zweistöckiges Haus nach einer Explosion teilweise eingestürzt. Nach Angaben griechischer Medien ereignete sich der Vorfall am Morgen in der Nähe der Akropolis. Demnach gab es einen Leichtverletzten. Außerdem kamen zwei Frauen vorsorglich in ein Krankenhaus. Jasper Riemann.
10: Bilder des Senders Erd zeigten massive Schäden. Teile der Fassade fielen demnach auf die Straße und auf geparkte Autos. Eine Staubdecke legte sich auf die Fahrzeuge. Die Feuerwehr berichtet von deutlichen Schäden auch bei angrenzenden Gebäuden. Die Zeitung Tovima schreibt online, die Explosion sei so heftig gewesen, dass sie in ganz Zentral-Athen zu hören gewesen sei. Nach Medienberichten wird als ein mögliches Szenario ein Gasleck gesehen. Das Viertel Plaka liegt unterhalb der Akropolis. Es ist bei Touristen wegen vieler Cafés, Tavernen und Souvenirshops beliebt.
7: Das Staatstheater Mainz ist einer Kritikerumfrage zum Opernhaus des Jahres gekürt worden. Die Fachzeitschrift Opernwelt hatte dafür die Meinung 40 internationaler Kritikerinnen und Kritiker eingeholt. Das Haus in Rheinland-Pfalz unter der Leitung von Markus Müller überzeugte laut Mitteilung mit einem dramaturgisch bezwingenden, couragierten und politisch wachen Spielplan sowie mit eindrücklichen Regiehandschriften. Vergangenes Jahr hatte das Opernhaus Zürich den Titel gewonnen. Sängerin bzw. Sänger des Jahres wurden Jelena Stichina und Michael Spires.
2: Das Wetter.
7: Heute ist es im Osten und Nordosten wolkig und es gibt örtlich etwas Sprühregen. Sonst ist es nach Nebelauflösung zumeist sehr sonnig, bei Höchstwerten von 16 bis 25 Grad.
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11: Kai Schmidt aus Nordhorn ist Schulleiter. Bekannt ist er vor allem auf YouTube als Lehrer Schmidt mit seiner Online-Nachhilfe in Mathe. Bei den Kommunalwahlen in Niedersachsen ist er als Kandidat für den Landrat in der Grafschaft Bentheim angetreten und in die Stichwahl gekommen. Sonntag wird sich dann zeigen, wer erfolgreicher gewesen ist mit seinem Wahlkampf. Kai Schmidt mit seinem Account auf Instagram oder seine Gegnerin, die erfahrene SPD-Kommunalpolitikerin Silvia Pünkt-Kohoff, die von Haustür zu Haustür geht. Ein Mathe-Influencer in der Stichwahl um das Landratsamt in der Grafschaft Bentheim. Eins unserer Themen heute.

0: Mark Ronson and Ray mit Suzanne. Eine Hommage an den Soul, Deutschlandfunk Kultur. Die meisten Follower auf YouTube haben Politikerinnen wie Sarah Wagenknecht vom BSW mit fast 700.000 und AfD-Chefin Alice Weidel mit fast 300.000. Alles Peanuts gegenüber dem Politiker, den wir gleich hören werden. Er heißt Kai Schmidt. Wenn Sie Kinder haben, die gern Mathe im Internet lernen, kennen die ihn wahrscheinlich. Lehrer Schmidt hat 2,3 Millionen Follower und will jetzt auch in der Kommunalpolitik als Landrat durchstarten. Er ist in der Stichwahl für die Grafschaft Bentheim im Westen Niedersachsens und tritt dort mit seinem Instagram-Account gegen die erfahrene SPD-Kommunalpolitikerin Silvia Pünd-Kohoff an, die eher auf Haustürwahlkampf setzt. Was ist erfolgreicher in diesem Kopf-an-Kopf-Rennen? Anna Niere hat sich beide Versionen dieser Wahlkämpfe angeschaut und auch Lehrer Schmidt.
1: Hi und herzlich willkommen bei Lehrer Schmidt. Wir machen heute zusammen Mathematik und heute sind wir bei den linearen Funktionen. Ich habe hier drei Stück mitgebracht und heute wollen wir sie ablesen.
2: Lehrer Schmidt erklärt auf YouTube Mathematik. 2,3 Millionen Menschen folgen ihm. Er verspricht kostenlose Nachhilfe per Klick auf seine Videos. Herr Schmidt, Sie sind der beste Lehrer. Sie haben Millionen von Schülern gerettet. Kommentare wie dieser ziehen die Spalten unter seinen Videos. Kai Schmidt übt seinen Beruf als Lehrer und Leiter der Oberschule Uelsen leidenschaftlich gerne aus, sagt er. Und trotzdem will er ihn an den Nagel hängen. Ab Sonntagabend könnte Lehrer Schmidt bereits Geschichte sein. Denn der 46-Jährige kandidiert als Landrat für die Grafschaft Bentheim. Das ist der westlichste Zipfel Niedersachsens und die direkte Grenze zu den Niederlanden. Dort ist er aufgewachsen, wohnt und arbeitet in der Region. Seit 5 Jahren sitzt Kai Schmidt für das Bürgerforum, eine lokale Wählergemeinschaft im Nordhorner Stadtrat. Dort ist er nicht Lehrer Schmidt, sondern einfach Kai Schmidt.
3: Lehrer Schmidt war immer unpolitisch und wird es auch bleiben. Das ist eine Plattform für Mathematik, Schulmathematik und Pädagogik. Und genau so bleibt das auch. Das sind Videos für die Ewigkeit und die können dann einfach weiterverwendet werden. Ich habe immer gesagt, dass ich diesen Kanal irgendwann einmal der Allgemeinheit übergeben werde und dann ist dieser Zeitpunkt eben gekommen.
2: Ganz so haarscharf trennen lassen sich die beiden Persona aber wohl nicht. Sein Slogan im Landratswahlkampf lautet: Mit mir können Sie rechnen.
3: Und habe ich eine gute Kinderbetreuung und eine gute Schulbildung, dann habe ich eben auch die Möglichkeit, dass sich hier Familien ansiedeln und ich tolle Arbeitskräfte für die Unternehmen habe.
2: Diese inhaltliche Botschaft kam erst jetzt vor der Stichwahl. In der ersten Runde, bei der Kai Schmidt vor allem auf seine Bekanntheit setzte, nannte er noch keine Themen.
4: Das weiß ich noch nicht. Das sehe ich dann.
5: Das heißt, wir werden Sie in den nächsten Tagen mit Ihren Kollegen sprechen?
4: Ja, wir werden gucken und dann werden wir das machen.
2: Auch wenn ihn wohl die meisten Menschen über seinen Lehrer-Schmidt-Account bei YouTube kennen, sollte der Wahlkampf nicht auf dem Konto stattfinden.
3: Deswegen habe ich zum Wahlkampf einen neuen Account gemacht, und zwar mit dem Schwerpunkt Instagram. Und auf Instagram kann man doch schon sehr genau sehen, woher die Followerzahlen kommen. Und der überwiegende Teil auf meinem politischen Account kommt tatsächlich aus der Grafschaft. Also das kann man schon doch klar sehen.
2: Mehr als 23.000 Menschen folgen ihm auf dem neuen Account. Und 23.000 Stimmen holte er auch in der ersten Runde der Landratswahl. Knapp dahinter liegt die SPD-Kandidatin Silvia Pünd-Kohoff. Sie hatte gerade mal 150 Stimmen weniger. Auf Instagram folgen ihr rund 1.000 Follower. Kann dieser Unterschied wahlentscheidend sein? Kai Schmidt erklärt, dass er sich
3: eben sehr intensiv im Internet, auf Instagram oder anderen Plattformen bemüht habe, eben eine andere Zielgruppe zu erreichen.

0: Leuten einfach mal, dass die zu dem Persönlichen kommen und mit denen ins Gespräch kommen.
1: Ich das auch manchmal einfach sehr überrumpelnd finde und ich einfach mir lieber selber Zeit nehme. Und so habe ich das jetzt eigentlich auch in meinem Umfeld wahrgenommen, dass viele sich über Social Media und die Netzwerke online informieren.
2: Zeitung tatsächlich und Social Media auch über die Kinder, weil die halt auch die Bürgermeister und so in den Schulen waren.
3: Lasse Nöst beobachtet schon länger, wie sich junge Menschen über die Wahlen informieren. Der 22-Jährige ist Vorsitzender der Grafschafter Jusos, studiert in Hannover.
4: Ich glaube, online, das macht viel, das macht sehr viel aus. Das kann man ja auch sehen. Ich meine, die Präsenz nicht nur von Kai Schmidt, sondern auch von den anderen Kandidaten ist ja bei dieser Wahl merklich höher als bei den anderen. Gleichzeitig glaube ich aber, dass jetzt gerade hier auch in Noatorn, wenn man da ist und Fragen beantworten kann, das ist, glaube ich, am Ende für die Wahlentscheidung noch wichtig. Und weil ich glaube, dass so eine gewisse Distanz online nie ganz abzulegen ist.
3: Silvia Pünd-Kohoff setzt in den Tagen vor der Stichwahl auf den direkten Kontakt. Mit ihren SPD-Parteikollegen hat sie in der Nordhorner Innenstadt einen Infostand. Danach wird an den Haustüren geklingelt.
5: Wir erreichen die Menschen auch nicht immer nur über soziale Medien und über auch herkömmliche Kanäle. Wie wäre es mit der echten, realen Begegnung?
6: Jetzt auch mal in echt
7: sehen. Ich bin die in echt?
6: Ja.
7: Genau, die Silvia Pünd-Kohoff, die Landrätin werden will.
8: Ja.
6: Schön.
3: Auch Silvia Pünd-Kohoff will die Wähler mit ihrer Bildungsexpertise überzeugen. Sie war Lehrerin in Nordhorn, Schulleiterin und trägt jetzt als Regierungsschuldirektorin in Osnabrück die Verantwortung für mehr als 1200 Schulen. Zudem sitzt sie seit vielen Jahren im Kreistag und merkt:
9: Wir haben aber nicht eben nur das Bildungsthema als Problem. Wenn ich jetzt angesprochen werde von Bürgerinnen und Bürgern, dann geht es um Pflege, um Arbeit. Die haben ganz konkrete Sorgen. Ich setze ja eher darauf, dass wir ein kinderfreundlicher Landkreis insgesamt sein müssen. Ein familienfreundlicher Landkreis. Und dass die Bildung gehört selbstverständlich dazu. Ich muss die Menschen da nicht überzeugen.
3: Überzeugen müssen Pünd-Kohoff und Schmidt jetzt aber vor allem die CDU-Wähler. Deren Kandidatin wurde knapp Dritte in der ersten Runde. Ihr CDU-Kreisverband hat keine Wahlempfehlung ausgesprochen. Die CDU-Wähler müssen sich jetzt also entscheiden, was ihnen wichtiger ist. Ein parteiloser Mathe-Influencer mit frischem Wind oder eine eingespielte SPD-Kreistagsabgeordnete mit Behördenerfahrung.
10: Stichwahl in der Grafschaft Bentheim in Niedersachsen. Mathe-Influencer Lehrer Schmidt will Landrat werden. Und hier ist Bipolar mit Something Out of Nothing.

0: 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Bei den Kommunalwahlen in Niedersachsen hat sich gezeigt, die AfD findet auch in westdeutschen Bundesländern immer mehr Anhänger. Wie zum Beispiel in Salzgitter. Dort ist die AfD jetzt stärkste Kraft im Stadtrat. Wer am Sonntag Oberbürgermeister in Salzgitter wird, wird in der Stichwahl entschieden. Zwischen dem amtierenden CDU-OB Klingebiel, der seit 2006 bereits im Amt ist, und Patricia Meyer von der AfD. Eins ist jedenfalls schon sicher. Sollte Klingebiel wiedergewählt werden, muss er sich einer starken AfD im Rat der Stadt stellen. Daniel Bartel hat sich in Salzgitter umgehört.
1: Geschäfte schließen. Es sind mehr ausländische Leute, wenig Deutsche. Die Deutschen kann man an fünf Fingern abzählen.
2: Christel Huwalds Unzufriedenheit ist groß. Die 85-Jährige lebt schon seit vielen Jahrzehnten in Salzgitter und hat viele Veränderungen miterlebt, vor allem in ihrem Stadtteil Lebenstedt. Hier, wo fast die Hälfte der Salzgitteraner wohnt, hat rund jeder Dritte einen Migrationshintergrund. Wo man sich früher in der Nachbarschaft gegrüßt habe, begegne man sich heute kaum noch, sagt Huwald. Genau deshalb besucht sie gerne den Generationentreff, ein Angebot der Diakonie. An diesem Nachmittag sitzt sie mit fünf weiteren Frauen aus der Gegend zusammen zum Klönen bei Kaffee und Kuchen. Huwald spricht hier offen an, was sie mit Blick auf die anstehende Wahl um das Amt des Oberbürgermeisters denkt.
1: Ich hatte zwar zwei türkische Nachbarn gehabt, mit denen bin ich sehr gut ausgekommen. Aber alle anderen, man kommt mit denen nicht in Kontakt. Die wollen den Kontakt nicht.
2: Wilma Heimann schüttelt entschieden den Kopf. Sie ist ein Jahr älter als Huwald. Mitten im Zweiten Weltkrieg floh sie mit ihrer Familie damals aus dem Baltikum nach Salzgitter. Seitdem hat sie nie woanders gewohnt als hier im Viertel. Die Veränderungen nimmt sie völlig anders wahr.
3: Wir haben ja mittlerweile Syrer und aus Bulgarien oder sonst wo. Also ich persönlich habe damit keine Schwierigkeiten, ganz im Gegenteil. Ich habe nur noch eine Familie bei uns auf der Straße, eine türkische Familie. Sie ist sehr offen.
2: Der Göttinger Politikwissenschaftler Simon Franzmann hat in Salzgitter gerade eine neue Befragung durchgeführt. Daraus lasse sich auch das Wahlkampfthema Nummer 1 ablesen.
4: Was alle Personen beklagen, egal welcher Partei sie angehören, ist ein Gefühl der Unsicherheit. Also das Thema innere Sicherheit ist ein ganz großes. Das ist sicherlich etwas, wovon halt AfD und CDU profitieren. Dann ist also ganz klar, warum die beiden Parteien in die Stichwahl gekommen sind.
2: Zwar ist die Gesamtzahl erfasster Straftaten zuletzt leicht gesunken, sie liegt aber seit etwa 3 Jahren auf hohem Niveau. Besonders auffällig seien laut Polizei Körperverletzungsdelikte mit Beteiligung Jugendlicher. Die Anspannung in der Stadt ist deutlich spürbar. Am Sonntag entscheidet sich, ob Frank Klingebiel von der CDU als Oberbürgermeister weitermachen soll oder Patricia Meyer von der AfD ins Rathaus einzieht. Sie wäre die landesweit erste Bürgermeisterin der Partei. In Salzgitter wählten schon bei der Bundestagswahl rund 21% die AfD. Der Zulauf ist also eher das Ergebnis eines längeren lokalen Trends. Doch der AfD-Wahlerfolg polarisiert. Am vergangenen Wochenende gingen erneut hunderte Menschen auf die Straße, um für ein weltoffenes Salzgitter zu demonstrieren. Zugleich ist die Kündigung einer Erzieherin Gesprächsthema in der Stadt. Sie hatte für die AfD kandidiert. Die Caritas warf sie daraufhin fristlos aus ihrem Job. Solche Themen beschäftigen die 86-jährige Wilma Heimann nicht so sehr. Sie hat längst einen Favoriten.
3: Ich könnte Ihnen auch glattweg sagen, wem ich die Stimme gebe. Zumal er ja auch noch letztens bei uns zum Chorkonzert da gewesen ist. Und sag ich, wenn der Chef schon persönlich kommt, das will schon was heißen. Und diesen Chef möchte ich auch wieder haben.
2: Klingebiel ist schon seit 20 Jahren Oberbürgermeister. Aus dem ersten Wahlgang geht er mit großem Vorsprung in die Stichwahl gegen AfD-Kandidatin Meyer. Doch ob Bürgernähe noch entscheidend ist, fragt sich nicht zuletzt die CDU. Thomas Huppertz ist ihr frisch wiedergewählter Vorsitzender im Stadtrat. Die Konkurrenz von rechts verbreitet ihre Botschaften vor allem über digitale Kanäle. Das will sich Huppertz künftig abschauen.
5: Wir erreichen die Bürger noch, aber wir erreichen sie eben nur noch punktuell. Und damit müssen wir besser werden, wieder mit den sozialen Medien die gesamte Masse zu erreichen.
2: Die AfD verdrehe in ihren Posts aber häufig Tatsachen, wirft Huppertz Meyer vor. Als die Stadt im August die Fraktion anwies, in ein kleineres Büro umzuziehen, weil 2 Mitglieder ausgetreten waren, empörte sich die AfD darüber und ließ mehrere Fristen verstreichen. Die Oberbürgermeisterkandidatin sprach sogar von einer Zwangsräumung. Als Mitarbeiter der Stadt den Umzug selbst in die Hand nahmen, streamte Meyer das Geschehen bei YouTube.
5: Patricia Meyer und die AfD haben immer sehr auf Rechtsstaatlichkeit gepocht. Und dieses dann so zu verkaufen, als wenn sie aus ihrem Büro rausgeschmissen worden sind, fand ich eine bodenlose Frechheit.
2: Der AfD-Kreisverband wollte sich auf Anfrage dazu nicht äußern. Die innere Sicherheit ist vor dem Wahlsonntag nicht das einzige Thema. Salzgitter ist Heimat der sogenannten Big Five. Hier haben große Firmen wie Volkswagen, Bosch, MAN und Alstom ihre Werke. Auch die Salzgitter AG prägt die Stadt seit jeher mit ihrer Stahlproduktion. Im ersten Halbjahr ging es dort wirtschaftlich wieder bergauf. Der Nutzfahrzeughersteller MAN will aber 600 Stellen streichen. Mitarbeiter Andrea Dayana gibt am Werkstor Einblicke ins Innenleben der Beschäftigten.
6: Dass auch Existenzängste auch dann herrschen. Auch viele junge Menschen, die ihre Ausbildung hier machen, die sich dann fragen, wie sieht mein Arbeitsplatz in 5 oder 10 Jahren aus?
2: Politikforscher Franzmann hält das für den zweiten entscheidenden Faktor für die bevorstehende Wahl.
4: Dass die Entwicklung, nämlich auch die wirtschaftliche Entwicklung, in Salzgitter, nämlich als ganz starker Industriestandort, dass der unter Druck kommt, die wird seit Jahren gesehen. Auch welche sozialen Folgen das hat.
2: Salzgitter hat seit vielen Jahren eine der höchsten Arbeitslosenquoten Niedersachsens. Aktuell liegt sie bei 10,5% und damit deutlich höher als zum Beispiel im benachbarten Braunschweig. Der Bundesdurchschnitt liegt bei 6,4. Die Salzgitteraner stehen nun vor einer Richtungswahl. Fährt die AfD einen weiteren Erfolg ein oder vertrauen die Einwohner ihrem langjährigen CDU-Oberhaupt?
0: Oberbürgermeisterwahl in Salzgitter in Niedersachsen. Der CDU-Amtsinhaber Klingebiel geht gegen die AfD-Kandidatin Mair in die Stichwahl am Sonntag.

0: Lou Doyon mit Defiant.
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2: In der Grenzregion zwischen der Türkei, Bulgarien und Griechenland liegt der Ort Svilengrad. Hier sucht die Archäologin Veska nach Spuren vergangener Kulturen und andere nach einem guten Geschäft. In Valeska Griesebachs Kinodrama Das geträumte Abenteuer.
3: Veska!
4: Sweet.
2: Als ein alter Bekannter Veska um einen Gefallen bittet, wird die Archäologin in seinen Deal hineingezogen und kommt der Mafia gefährlich in die Quere.
5: Berühren aber auch diese Erzählungen von diesen Männern, die halt in den 90er Jahren das Gefühl hatten, sie können ihr Glück machen. Da war ja so viel Versprechen in der Luft von Demokratie, Kapitalismus. Und gleichzeitig ist es halt auch mit wahnsinnig vielen Enttäuschungen verbunden.
2: Für ihren feinfühligen Film hat Valeska Griesebach den Preis der Jury bei den internationalen Filmfestspielen in Cannes gewonnen. Jetzt ist Das geträumte Abenteuer im bulgarischen Original mit deutschen Untertiteln im Kino zu sehen. In seinem Debütroman Vom Fällen eines Stammbaums erzählt Martin Pieka ungeschönt eine polnische Einwanderungsgeschichte. Von der Scham, als aus Polen geflüchtete Frau in Deutschland anzukommen, vom Aufwachsen in prekären Verhältnissen, ohne Vater, mit einer depressiven und alkoholkranken Mutter. Es ist eine Coming-of-Age-Geschichte, die viele Parallelen zum Leben des Autors birgt.
6: Es ist autofiktional, es basiert sehr viel auf Sachen, die ich erlebt habe. Ich habe mir auch ein paar Sachen ausgedacht, zusammengereimt und einfach so kondensiert, dass es Sinn macht. Also ich meine, Sie wollen ja auch nicht hören, irgendwie gestern aufgewacht, schlecht geschlafen, einkaufen gewesen, Lieblingsmarmelade ausverkauft. Tja.
2: Vom Fällen eines Stammbaums. Martin Pieka liest heute Abend in der Villa Rosenthal in Jena. Der Komponist Ryuichi Sakamoto war stets auf der Suche nach dem perfekten Klang. Eine Retrospektive in Berlin zeigt seine dreidimensionalen Klangräume und wie intensiv sich der Pionier der experimentellen Musik der Schnittstelle zwischen Klang und bildender Kunst gewidmet hat. Kuratorin Ingrid Buschmann.
7: Zusammen mit seiner Musik, die zum Teil zufällig asynchron mit den Bildern, die wir sehen, abläuft, bilden diese Installationen einen Zeitraum, in dem man gefangen ist als Zuhörer, den man erlebt. Und man wird auch nie die gleiche Zeit erleben, weil es fast alles Zufallskonstellationen sind. Die Verbindung von den Bildern zu der Musik, also jeder Besuch wird eigentlich eine neue Konstellation.
2: Die Ryuichi Sakamoto-Retrospektive Seeing Sound, Hearing Time ist noch bis Juni im Hamburger Bahnhof in Berlin zu erleben.
0: Die Kulturtipps zusammengestellt von Julia Eickmann. Und hier ist Magdalena Wawra mit ihrem Indie-Song Neongrün und Rosarot.

0: 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Im vergangenen Jahr sind zum ersten Mal mehr als 500.000 Widersprüche gegen Jobcenter-Bescheide eingegangen. Wie Andrea Nahles, Chefin der Bundesagentur für Arbeit, vermutet, hängt das auch mit der KI, der künstlichen Intelligenz, zusammen. Immer mehr Menschen greifen darauf zurück. In rund 28% der Fälle sind Betroffene mit ihrem Widerspruch erfolgreich gewesen. Das führt in den Behörden auch zu einem höheren Verwaltungsaufwand. Das zeigt sich unter anderem in Hamburg. Unsere Landeskorrespondentin Magdalena Neubig hat beim Jobcenter und in einer Sozialberatung nachgefragt.
1: In der Beratungsstelle des Sozialverbands Deutschland in Hamburg-Barmbek ist es ruhig an diesem Mittag. Neben dem Empfang sitzen mehrere Menschen, die geduldig auf ihre Sozialrechtsberatung warten. Im Büro vorne rechts arbeitet die Juristin Anne Tessenow. Seit 3 Jahren ist sie beim Sozialverband und berät die Menschen, wenn sie beim Wohngeld oder der Grundsicherung Behördenbescheide nicht verstehen oder dagegen Widerspruch einlegen wollen.
2: Oder die sich beraten lassen wollen, macht das überhaupt Sinn? Können wir Widerspruch einlegen? Habe ich Aussicht auf Erfolg?
1: Menschen, die übers Jobcenter Leistungen beziehen, können innerhalb eines Monats einem Bescheid schriftlich widersprechen, wenn sie glauben, dass er fehlerhaft ist. Etwa weil Berechnungen mutmaßlich falsch sind oder Daten verwechselt wurden. Am Ende gehe es bei Jobcenter-Bescheiden immer darum, wie viel Geld jemandem zusteht, sagt die Juristin.
2: Und das kann natürlich dann schon mal existenziell sein für eine Familie zum Beispiel.
1: Wenn Menschen in die Rechtsberatung des Sozialverbands Deutschland kommen, versuchen die Experten auch einzuschätzen, ob der Aufwand eines Widerspruchs gegen behördliche Bescheide sinnvoll ist, sagt Anne Tessenow.
2: Und das sagen wir den Leuten auch ganz klar. Also überlegen Sie sich das mal, es geht vielleicht um 20 Euro hier. Ist es das Ihnen wirklich wert?
1: Grundsätzlich gäbe es aber immer wieder Bescheide, bei denen es auch um größere Summen geht. In dem Fall empfiehlt der Sozialverband, Widerspruch einzulegen. Leistungsbeziehende müssen dafür keinen Anwalt engagieren, sondern können das einfach selbst machen.
2: Sicherlich kommt es immer wieder vor, dass Leute hierher kommen und sagen, ich habe schon mal einen Widerspruch entworfen, also auch mit Hilfe von KI, das sagen die dann auch ganz transparent und möchten aber dann trotzdem ganz gerne, dass wir einen Blick darauf werfen.
1: Weil sich KI-Modelle weiterentwickeln und man Chatbots inzwischen genauere Anweisungen geben kann, würden die Widerspruchsschreiben auch immer besser, beobachtet die Sozialrechtsberaterin.
2: Das, was ich da teilweise gelesen habe, liest sich auch wirklich darunter. Nur ahnt man natürlich schon in sehr vielen Fällen sehr schnell, dass es halt eben KI-generiert ist. Und teilweise muss man wirklich sagen, nein, das tut mir leid. Also wenn Sie uns jetzt damit beauftragen würden, den Widerspruch zu schreiben, dann würde ich das und das und das so rausnehmen, geht doch nicht.
1: Wie viele Menschen künstliche Intelligenz zu Rate ziehen, um gegen Bescheide des Jobcenters vorzugehen, kann Anne Tessenow nicht beziffern. Fakt ist, es gab im vergangenen Jahr mit rund 500.000 Widersprüchen gegen Jobcenter-Entscheide in Deutschland einen Rekordwert. Das haben auch die Jobcenter in Hamburg registriert. Ihr Geschäftsführer Dirk Heiden sieht auch in diesem Jahr wieder eine Zunahme.
3: Wir haben tatsächlich einen deutlichen Anstieg der Widerspruchsverfahren im ersten Halbjahr im Vergleich zum Vorjahr um 33%. Und noch schlimmer ist es eigentlich bei den gerichtlichen Eilverfahren, da haben wir einen Anstieg um 80%.
1: Das liege nicht daran, betont der Jobcenter-Geschäftsführer, dass seine Kolleginnen und Kollegen mehr fehlerhafte Bescheide ausstellen würden.
3: Weil unsere Erfolgsquoten bei Klagen sind gleich hoch geblieben und auch die Zahl der Fehler, die wir bei uns selber identifizieren, ist mit 12% relativ gering. Also wir messen ja durchaus, wo ist ein Widerspruch stattgegeben worden, wie es im Juristendeutsch heißt, und das ist gleich geblieben.
1: Die gestiegene Anzahl an Widerspruchsverfahren führe allerdings zu einer enormen zusätzlichen Arbeitsbelastung für die Jobcenter-Mitarbeitenden.
3: Ohne dass wir zusätzliches Personal erhalten. Und insofern müssen wir jetzt also unsere Prozesse optimieren, eingegangene Widersprüche nach Kategorien auch priorisieren.
1: Sie prüfen außerdem, ob die Jobcenter-Sacharbeiter auch mittels künstlicher Intelligenz unterstützt werden können.
3: Also KI begegnet KI sozusagen.
1: Sagt Dirk Heiden und klingt dabei etwas frustriert. Denn eigentlich brauche es keine künstliche Intelligenz, um beim Jobcenter einen Widerspruch einzulegen.
3: Es reichen eigentlich 2, 3 Sätze im normalen Deutsch. So, ich bin mit dieser Entscheidung nicht einverstanden, weil. So, da 3 Argumente anzuführen und darum zu bitten, dass diese Entscheidung überprüft wird, das würde völlig ausreichen.
1: Ein 10-seitiger KI-Brief in Juristendeutsch helfe am Ende nicht weiter. Zudem seien die Inhalte oft juristisch nicht korrekt, kritisiert Dirk Heiden. Er könne zwar gut verstehen, warum Menschen künstliche Intelligenz nutzen wollen, aber...
3: Ich empfehle dann doch lieber den Anruf oder das persönliche Gespräch mit dem Berater zu suchen, weil dann können wir auch erklären, wo liegt das Problem, dass zum Beispiel eine Unterlage fehlt, dass bestimmte Voraussetzungen nicht erfüllt sind.
1: Gerade das gestaltet sich laut Juristin Anne Tessenow aber zunehmend schwieriger. Ihrem Eindruck nach kommen viele Menschen zu ihr in die Rechtsberatung des Sozialverbands Deutschland, weil ihnen in den Behörden ein konkretes Gegenüber fehlt.
2: Also das heißt, es gibt häufig in diesen ganzen behördlichen Angelegenheiten, insbesondere beim Jobcenter, aber auch bei den Sozialämtern, kaum noch Zugang zu dem Sachbearbeiter, der eigentlich für einen zuständig ist. Das ist sicherlich auch für den Sachbearbeiter nicht schön, aber einfach nicht leistbar. Für den Bürger umgekehrt, der sieht sich sozusagen komplett ausgeliefert. Und das erodiert natürlich auch das Vertrauen.
1: Für die Jobcenter ist das eine Art Teufelskreis. Wenn mehr, mutmaßlich durch KI generierte, Widersprüche eingehen, müssen sie Personal aus der Beratung abziehen und stattdessen in die Rechtsabteilung schicken, sagt der Hamburger Jobcenter-Geschäftsführer Dirk Heiden. Er hofft deshalb auf eine Reform des Sozialstaats und dass Entscheidungen im Jobcenter künftig weniger komplex sein werden.
3: Im Moment ist es ja tatsächlich ein sehr aufwendiges Verfahren, wo wir in jedem Einzelfall die konkrete Hilfebedürftigkeit feststellen müssen. Und sie muss auch belegt werden mit Kontoauszügen, mit Nebenabrechnungen für die Betriebskosten, mit Mietkosten etc. Wenn wir zu einem System kommen würden, wo wir also auch mehr Pauschalen haben, die dann letztendlich auch nachweisärmer wären, dann wäre, glaube ich, für uns alle, sowohl für Bürgerinnen und Bürger als auch für die Verwaltung, das ganze Thema leichter administrierbar.
1: Die entsprechende Kommission zur Sozialstaatsreform hatte im Januar ihren Abschlussbericht mit 26 Maßnahmen zur Modernisierung, Entbürokratisierung und Digitalisierung des deutschen Sozialsystems vorgelegt. Diese befinden sich jetzt in der Abstimmung mit Bund, Ländern und Kommunen und könnten nächstes Jahr umgesetzt werden.
0: Jobcenter-Entscheidungen, Widersprüche mit Hilfe von KI generiert, nehmen auch in Hamburg zu. Und jetzt kommt der australische Sänger Boo Gerard mit Gentleman.

0: Grenzenlos Kultur, so heißt eine Institution in Mainz, die bald ihren 30. Geburtstag feiert. Das Theaterfestival ist das erste in Deutschland gewesen, auf dem Menschen mit und ohne Beeinträchtigung gleichberechtigt auf der Bühne aufgetreten sind. Was in den 90ern noch eine Nische war, ist inzwischen in der Mitte der Stadt im Mainzer Stadttheater angekommen. 11 Tage lang treten nationale und internationale Künstler auf. Gestern war die Premiere mit einigen satirischen Seitenhieben auf den Umgang mit Behinderung. Unsere Rheinland-Pfalz-Korrespondentin Anke Petermann hat sich das angesehen.
1: Wer Betroffenheitstheater über Behinderung erwartet, ist falsch beim Festival Grenzenlos Kultur. Zur Eröffnung spielt das britische Ensemble Floorboard, gegründet von zwei blinden Künstlern, die gemeinsam mit einer sehenden Künstlerin spielen. Es ist Punk, sagt Regisseur Josh Roche vor der Aufführung im Foyer über das Stück, rebellisch und provokant. Übersetzt heißt es, es ist ein verdammtes Vergnügen, was auf Englisch noch vulgärer klingt. It's aiming
2: to irritate. Es zielt darauf ab, eine Diskussion über Behinderung aufzumischen, die bisher sehr scheinheilig, vorsichtig und manchmal unglaublich bevormundend gegenüber Menschen mit Behinderungen geführt wurde.
1: Schon vor der Aufführung fangen die Menschen mit und ohne Beeinträchtigung im Foyer an, über Doppelmoral und Herablassung zu diskutieren.
3: Ja, das ist das Herz des Festivals, die Begegnung und der Austausch.
1: Sagt Christina Schellhaas, die Grenzenlos Kultur erstmals gemeinsam mit ihrer Schwester Elisabeth leitet. Vorher waren die beiden als Projekt- und Produktionschefinnen dabei. Ende der 1990er Jahre entstand das Festival im Kurz, dem Kulturzentrum Mainz. Damals als erstes inklusives Theaterfest in Deutschland. Inzwischen sprechen Teile der Kunstszene lieber von Diversität als umfassendem Prinzip, denn Inklusion kommt oft als Pflichtprojekt rüber. Vor 11 Jahren rückte Grenzenlos Kultur von der Nische in die Mainzer Mitte ins kleine Haus des Staatstheaters.
4: Hier in Mainz am Staatstheater gehört das einfach zum Spielprogramm dazu, ganz selbstverständlich.
1: Hebt Sven Friedrich hervor, Landesgeschäftsführer der Lebenshilfe Rheinland-Pfalz, die das Festival mit veranstaltet. Grenzenlos Kultur gehört ins Theaterabonnement, sagt Intendant Markus Müller.
5: Und für uns war eben letzte Spielzeit dann auch toll, dass wir erstmalig eine wirklich komplett von Null entwickelte eigene Produktion Schlagerträume als inklusive Produktion mit Tima Zucker, eben mit Down-Syndrom und Klaus Köhler aus dem Schauspielensemble beigetragen haben, die jetzt auch diese Spielzeit wieder im Festivalprogramm ist, weil das muss für uns auch noch selbstverständlicher werden.
1: Bei Diversität und Barrierefreiheit ist im Mainzer Staatstheater noch Luft nach oben, gibt der Intendant zu. Mit Grenzenlos Kultur habe es aber etwas Einzigartiges ins Zentrum der Stadt geholt, würdigt Zuschauer Tobias, der beim Vornamen bleibt.
6: Ich kenne das Festival, ich war im letzten Jahr schon mal hier und es hat mir sehr, sehr gut gefallen. Ich habe selber eine Beeinträchtigung und habe selber jahrelang mit beeinträchtigten Menschen gearbeitet. Gut, Mainz ist da zum Glück. Das Mainzer Theater ist da aus meiner Sicht ziemlich divers aufgestellt. Das finde ich einfach toll. Also da bin ich schon ein bisschen stolz drauf. Finde ich schön.
1: Erstmals im Zuschauerraum sitzt Katja Lüke, die neue Landesbehindertenbeauftragte von Rheinland-Pfalz.
7: Ich kenne das Festival noch nicht. Ich finde das Motto Grenzenlos Kultur toll, weil ich denke, man muss immer mal wieder Grenzen verschieben. Ich nehme es so wahr, dass heute alles passieren kann. Glücklicherweise bin ich mutig und freue mich darauf.
1: Mut und Aufgeschlossenheit sind auch nötig, um sich auf die beißende Satire des britischen Trios Floorboard einzulassen, auf die Geschichte vom blinden Influencer Ross, der aus den Schuldgefühlen nicht behinderter Menschen Kapital schlagen will. Schon der Vorspann ist ein wildes Spiel mit Klischees und übertriebenen Triggerwarnungen. Es gibt atemlose Versuche, verschiedensten möglichen Beeinträchtigungen und Abneigungen im Publikum gerecht zu werden. Mal schreien die drei Akteure, zwei Blinde und eine Sehende, um Menschen mit Hörbeeinträchtigung zu erreichen. Dann werfen sie Ohrstöpsel ins Publikum, damit sich Geräuschempfindliche schützen können. Lesben und Schwule könnten die Stöpsel später nutzen, um Lesben- und Schwulenwitze in der Show nicht hören zu müssen. Das temporeich gespielte Stück spießt die Tücken der Barrierefreiheit auf, macht sich über kommerzialisierte Identitätspolitik lustig. und fährt am Ende anhaltende stehende Ovationen ein. Der blinde Influencer Ross heißt im echten Leben Arian Mirabani, ist Schauspieler, Autor und Comedian und kann die Begeisterung im Mainzer Publikum kaum fassen.
8: In Großbritannien verbeugt man sich normalerweise einmal und geht dann ab. Hier hatten wir eine zweite Verbeugung und das Publikum klatschte immer noch. Am Ende waren wir 5-mal draußen. Es fühlte sich ungewohnt an, aber wunderschön. Ich werde ab jetzt jedes zukünftige Publikum in Großbritannien an diesem Standard messen.
1: Deutsche Kunstschaffende beneide er um die solide Kulturförderung, sagt Mirabani. Aber vielleicht gäbe es in Großbritannien mehr Diversität in der Theaterszene. Festivalleiterin Elisabeth Schellhas nennt einen weiteren Aspekt, den sich Deutschland von den Briten abschauen kann.
9: Die sind sehr weit im barrierearmen Zugang und die fordern auch sehr viel. Da entwickeln wir uns weiter und das geben wir natürlich an unseren Kooperationspartner Staatstheater. So würde ich sagen, wir wachsen gemeinsam.
1: Britischer Humor taugt auf jeden Fall als barrierearmer Zugang, findet Zuschauer Matthias, der beim Vornamen bleibt.
10: Ich fand gerade diesen Spagat zwischen einer gesellschaftskritischen Aussage und einem lustigen, unterhaltsamen Stück mit viel Geschwindigkeit super. Das ist die beste Verpackung von einer Gesellschaftskritik, die ich mir so vorstellen kann.
1: Matthias wendet sich wieder der Dreiergruppe zu, mit der er zusammensteht. Es gibt noch viel zu besprechen, auch mit den künstlerischen Teams, die sich an jedem Aufführungsabend an der Bar des Mainzer Staatstheaters und das Publikum mischen.
0: Diversität auf der Bühne. Das Theaterfestival Mainz Grenzenlos Kultur ist gestartet.

Die Band Whitney aus Chicago mit High on a Rocky Ledge. Im Popkultur-Wochentalk geht es unter anderem um die Frage, ob man Pop heute noch sehen muss. Wie ist es um die Musikvideos bestellt? Darum geht es unter anderem nach den Nachrichten auf Deutschlandfunk Kultur. Und hier kommt David Byrne featuring Ghost Train Orchestra und Hayley Williams mit What is the Reason for It?

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3: Mit Frederik Würwig. Der Bundestag stimmt mit breiter Mehrheit für den Tankrabatt. Der Volkswagen-Konzern muss weltweit mehr als 2 Millionen Fahrzeuge zurückrufen. Und die Stadt München verkauft hunderte Influencer-Lizenzen für das Oktoberfest. Der Bundestag hat für einen erneuten Tankrabatt gestimmt. Die Maßnahme bekam 434 Ja-Stimmen, 128 Abgeordnete stimmten dagegen. Es gab keine Enthaltungen. Nun befasst sich der Bundesrat mit dem Vorhaben. Der Gesetzentwurf der Bundesregierung sieht vor, die Energiesteuern auf Diesel und Benzin von Oktober bis Dezember um etwa 14 Cent pro Liter zu senken. Einschließlich der Mehrwertsteuer entspricht dies einer Entlastung von rund 17 Cent. SPD-Fraktionsvize Zorn sagte, die Maßnahme entlaste alle, die jeden Tag mit dem Auto zur Arbeit fahren müssten. Der Abgeordnete Korbach aus der Unionsfraktion erklärte, für die akute Lage sei der Tankrabatt das beste, schnell verfügbare Instrument. Grünen-Co-Fraktionschefin Dröge erklärte dagegen, für die Kosten des Tankrabatts hätte man alle Kürzungen für Familien im Bundeshaushalt zurücknehmen können. Die AfD-Abgeordnete Finger sagte, die Regierung wolle nicht, dass ihre Beliebtheitswerte weiter fielen. Die linken Abgeordnete Achel Wilm sagte, der Rabatt entlaste nicht alle, sondern die Tankenden je nach Verbrauch. Der Volkswagen-Konzern ruft knapp 900.000 Fahrzeuge in Deutschland wegen möglicher Probleme mit der Lenkung zurück. Weltweit soll es um mehr als 2,9 Millionen Autos gehen. Oliver Jürgens.
4: Laut Volkswagen geht es um eine Schraube, mit der das Lenkgetriebe befestigt ist. Das Kraftfahrtbundesamt weist darauf hin, dass die Lenkung ausfallen könnte, wenn die Schraube abreißt. Betroffen sind verschiedene Modelle. Der Golf, aber auch der Golf-Variant, Tiguan, Touran und Caddy sowie der Audi Q3. Die Fahrzeuge sind zum Teil schon älter. In der Werkstatt wird die betroffene Schraube laut Kraftfahrtbundesamt ersetzt.
3: Die Berliner Linke hat erneut Vorwürfe von Antisemitismus zurückgewiesen. Die Landesvorsitzende Wolter verwies im Deutschlandfunk darauf, dass ihre Partei Beschlüsse zum Schutz jüdischen Lebens gefasst und das Massaker der Hamas vom 7. Oktober wiederholt klar verurteilt hat. Wolter räumte aber ein, dass Fehler gemacht wurden. Diese würden aufgeklärt und bearbeitet.
5: Unsere Partei setzt sich damit auseinander. Wir sind übrigens auch die einzige Partei, die das überhaupt in ein Dialogformat mal packt, die mal das adressiert, die verschiedenen Sorgen. Und darum muss es doch jetzt gehen, dass wir wieder in einen Dialog kommen, statt einseitig zu versuchen, eine Polarisierung sogar noch zu verstärken. Also das hilft nun wirklich nicht dafür, dass wir den Zusammenhalt in Berlin wieder verstärken.
3: Sagt die Berliner Linke Landesvorsitzende Kerstin Wolter. Bei einer Aktion gegen Cyberkriminalität sind in den vergangenen 3 Monaten mehr als 9000 Rufnummern, die für Betrugsmaschen genutzt wurden, abgeschaltet worden. Wie die Strafverfolgungsbehörden mitteilten, wurden die Nummern hauptsächlich für Cyberanlagebetrug genutzt. Rachel Patt.
6: Beteiligt waren unter anderem das Cybercrime-Zentrum der Generalstaatsanwaltschaft Karlsruhe, das Landeskriminalamt Baden-Württemberg, das Bundeskriminalamt, die BaFin und die Bundesnetzagentur. Die Behörden wollten damit vor allem organisierte Betrüger treffen, die Anleger mit vermeintlich lukrativen Online-Investments um ihr Geld bringen. Die Bundesnetzagentur verpflichtete Telekommunikationsunternehmen zudem, verdächtige Rufnummern abzuschalten und ihre Kontrollmechanismen zu verschärfen.
3: Die Ukraine hat nach Angaben von Präsident Zelensky die Genehmigung der US-Regierung erhalten, Patriot-Abwehrraketen zu produzieren. Selenskyj erklärte gegenüber Medienvertretern, die nötigen Lizenzen würden erteilt. Dies habe ihm US-Präsident Trump zugesichert. Eine Bestätigung aus Washington für diese Aufgabe steht noch aus. Die Abwehrraketen vom Typ Patriot werden bislang von den USA hergestellt. Die Ukraine benötigt die Raketen zur Abwehr russischer Luftangriffe. Der Aufbau eigener Produktionsstätten würde schätzungsweise ein Jahr dauern, weshalb die Ukraine auf weitere Lieferungen von Abwehrraketen angewiesen ist. Die Stadt München hat zum ersten Mal hunderte Oktoberfest-Lizenzen an Influencer verkauft. Wer mit Social-Media-Inhalten unmittelbar oder mittelbar kommerzielle Zwecke verfolgt, etwa durch Sponsoring, Kooperationen oder Produktplatzierungen, der braucht für die Wiesen seit diesem Jahr eine Genehmigung. Denn, so argumentiert die Stadt München, hinter Veröffentlichungen auf Plattformen wie YouTube und TikTok steckt mittlerweile ein eigener Wirtschaftszweig. Nach Angaben des Münchner Wirtschaftsreferates verdient die Stadt nicht an den Lizenzen, sondern finanziert damit die Wiesen.
0: Das Wetter.
3: Heute ist es im Osten und Nordosten wolkig und es gibt örtlich etwas Sprühregen. Sonst ist es nach Nebelauflösung zumeist sehr sonnig, bei Höchstwerten von 16 bis 25 Grad.
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7: Hallo zusammen. Es ist Freitagnachmittag. Das heißt, hier läuft gleich der Popkultur-Wochentalk. Es geht unter anderem um die zuletzt große Sorge von KI-Entwicklern, dass KI die ganze Welt übernimmt. Und wenn ja, wie sähe das eigentlich aus? Daneben wirkt die gute alte SMS ganz archaisch. Von der singt jetzt Opinar in Texto.
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1: Hier ist der Popkultur-Wochentalk mit aktuellen Themen aus der Welt des Pop. Und heute geht es unter anderem darum, ob KI uns alle auslöschen wird. Heiteres Thema, ich weiß. Die Sorge und ja, vielleicht ist es ja auch eine Panikmache um KI, ist zudem verbandelt mit einer Wohltätigkeitsbewegung und zwar dem effektiven Altruismus. Was hat der effektive Altruismus mit den KI-Horror-Nachrichten dieser Woche und dem Ende der Menschheit zu tun? Das besprechen wir gleich. Fest steht schon mal, der etwas ja doch angestaubte effektive Altruismus, was das genau ist, erklären wir auch gleich nochmal, hat durch die aktuelle KI-Debatte auf jeden Fall nochmal neuen Aufwind gewonnen. Und apropos Aufwind und Comeback, beziehungsweise eigentlich waren sie nie so richtig weg. Wir schauen auf die MTV Video Music Awards. Die bitte was? Ja, die VMAs gibt es immer noch und sie werden auch immer noch geschaut, also der Award für die Musikvideos. Sie werden noch geschaut, nur halt irgendwie anders als früher und deswegen schauen wir jetzt drauf und reden darüber. Ich bin Ingrid Wenzel, hallo. Und bei mir sind meine Kulturjournalismus-Kollegen Christine Watti und Christoph Reimann. Schön, dass ihr da seid.
2: Hallo.
3: Hallo.
1: Also am Sonntag, diesen Sonntag werden die VMAs verliehen, also die MTV Video Music Awards und es geht um die besten Musikvideos. Christoph, bist du eigentlich überrascht, dass es die überhaupt noch gibt?
2: Ich bin eigentlich jedes Jahr überrascht, dass es die noch gibt. Andererseits ist es eine große Marketingplattform nach wie vor. Das kann man auch daran erkennen, dass Taylor Swift, die ja auch mehrfach nominiert ist, vorab heute eine neue Single veröffentlicht hat, die dann auch wahrscheinlich dort aufgeführt wird. Also da wird konzentriert an einer Marketingkampagne schon wieder gearbeitet. Und das zeigt eben, dass dieser Preis nach wie vor eine Relevanz hat, eben auch als Schaulaufen der Szene. Und es zeigt eben auch, als ich mich länger mit diesen Musikvideos, die nominiert sind, beschäftigt habe, die sind oftmals ziemlich gut und ziemlich interessant.
1: Ja, überraschend überhaupt, dass es noch Musikvideos gibt, oder Christine?
3: Total. Ich musste auch kurz nachdenken, wann ich denn das letzte Musikvideo gesehen habe und dachte dann, wenn ich nicht von den Awards jetzt erfahren hätte, dass es die noch gibt, dann hätte ich wahrscheinlich gesagt, naja klar, die gibt es wahrscheinlich nicht mehr, weil das ist viel zu lang. Wahrscheinlich gibt es nur noch irgendwie 20-sekündige Videoschnipsel oder es gibt sie eben deswegen nur noch so selten, dass man in Wirklichkeit keinen Award mehr dafür braucht. Das ist natürlich so ein bisschen banal, aber es ist schon interessant, wenn man sich da mit den Nominierten beschäftigt, dass da doch noch Platz ist und dass es eigentlich Spaß macht, dass noch irgendwo Platz ist für Bild und Musik.
1: Ich erinnere mich noch daran, wie ich als Kind am nächsten Morgen versucht habe, so die Aufzeichnung der VMAs zu schauen, weil das war damals schon irgendwie ein Riesending, aber jetzt ist doch irgendwie eine andere Sache. Du hast Christoph Taylor Swift angesprochen, die da irgendwie ein Marketing drum baut. Christine, doch überrascht, wie toll die langen Videos sind. Wo begegnen uns überhaupt oder wo begegnen euch überhaupt noch Musikvideos?
2: Naja, ich glaube, man darf nicht unterschätzen, wie viele Menschen, vor allen Dingen junge Menschen, die sich kein Abo leisten, Musik hören über YouTube. Und dazu braucht man natürlich irgendeine Form von Bild. Und es ist natürlich geschickt, wenn es halt ein offizielles Video ist, das dann läuft. Also insofern, glaube ich, ist das auch bei jüngeren Menschen gar nicht tot, das Musikvideo. Und dann ist es natürlich auch so, dass mir, glaube ich, Musikvideos ganz oft in Snippets begegnen. Also dann doch 20-sekündige Sequenzen aus Videos, die in sozialen Medien dann aufbereitet werden und sich da verbreiten.
1: Ja, ist total selten eigentlich, dass man noch so ein dreiminütiges Musikvideo überhaupt noch schaut. Man schaut es, wie es sich gehört, als 10 Sekunden auf Social Media.
3: Ja, total. Aber das, Christoph, finde ich echt interessant. Ist denn diese ganze Zeitvorgabe, die an Popmusik klebt, seit es die Streaming-Dienste gibt, hat die auch eine Auswirkung auf die Länge der Musikvideos? Ich glaube, wenn man bei den Nominierten guckt, die sind lang und ausführlich, da kommen wir bestimmt gleich drauf. Aber das finde ich nämlich interessant, wenn du sagst, YouTube ist natürlich der Kanal, aber die Regeln, wie ein guter Popsong zu funktionieren hat, müssten dann ja auch übertragen werden auf, wie lange guckt man sich so ein Video überhaupt an. Es nützt ja nichts, wenn du dann ein ausführliches Video hast, aber du bist noch gewöhnt in dem Rhythmus, in dem wir jetzt Musik konsumieren, dass eigentlich kurzes Intro, schneller Song, schneller Refrain funktionieren muss.
2: Ich glaube, wir sind längst nicht mehr in diesem Zeitalter, wo Songs so kurz sein müssen. Ich glaube, das war auch so eine Mode. Wir bewegen uns wieder dahin, dass die Songs auch länger sein dürfen. Ich glaube, was geblieben ist aus der Zeit und was man jetzt auch sieht in Musikvideos, ist, dass die Informationsdichte, also das, was man so auf einen Schlag erlebt, ziemlich hoch ist. Und das sieht man auch in den Musikvideos, die nominiert sind zum Teil, dass da auf einmal sehr, sehr viel passiert und dass das dazu natürlich veranlasst, das immer wieder zu schauen, zu entschlüsseln, was passiert da eigentlich. Und das macht es heute noch relevant. Und das ist vielleicht auch eine andere Erzählweise als das, was wir von früher kennen.
3: Oh Gott, ich war so früher Argumentation hier rein.
2: Und das du war doch aber 90ern.
3: Ja, genau. Aus den 90ern. Das war doch damals anders.
1: Wir können ja gleich mal auf ein paar Beispiele schauen, aber erstmal frage ich mich, ich meine, KI habe ich ja am Anfang auch angesprochen, in Zeiten von, man gibt einfach einen Prompt und dann kommt ein Video bei raus, eigentlich schon bewundernswert, wie handwerklich aufwendig die Videos sind, über die wir gleich sprechen werden. Aber ich habe mich trotzdem gefragt, kriegen eigentlich immer noch alle Songs ein Video? Oder nur die, ich sag mal, die Blockbuster? Über die wir gleich sprechen.
3: Aber kriegten jemals alle Songs ein Video?
1: Nee.
3: Früher, also, wenn ich doch wieder meine Früher-Position einnehmen darf. Ich glaube, auch früher bekamen nicht alle Songs ein Video.
2: Ich glaube, dass zumindest Bands und oftmals auch Songs nicht ohne eine visuelle Inszenierung auskommen. Also ich glaube, dass Popmusik allein

0: Hip-Hop und damit ich diesen Kosmos, den so ein Künstler, der immer auch eine Marke ist, verkörpert, verstehen kann.
1: Wir können es ja mal an einem kurzen Beispiel ein bisschen anschaulicher machen. Und zwar mit diesem hier.

0: Das hier ist Taylor Swift mit Ophelia. Taylor Swift ist zigfach nominiert jetzt bei den VMAs. Und Christoph, du sprichst davon, man muss Pop sehen, um es zu verstehen. Ich finde ja dieses Video ja total, also es ist wie so ein One-Shot. Mhm. So als würde es in einem Take einmal durchgespielt sein.
1: Es beginnt in so einem alten Theater, glaube ich, und die Kamera fährt dann auf ein Gemälde zu, in dem Taylor Swift als Ophelia erscheint, also da auch natürlich der Link.
0: Ja, berühmtes Gemälde. Mhm,
1: genau. Angelehnt eben dann an so bekannte Darstellungen, also gleich mehrere dieser ertrunkenen Shakespeare-Figur. Und dieses Bild ist dann Taylor Swift, sie erwacht zum Leben und dann führt Taylor Swift so durch verschiedene Epochen weiblicher Bühnendarstellung und eigentlich auch ihrer selbst. Und das ist ganz interessant, also so diese tragische Figur Ophelia wird da durchgespielt, aber auch ihre eigene Karriere wird da durchgespielt und es ist einfach referenzstark und es zeigt sich eigentlich das, was ich gerade gesagt habe, dieser Popstar, Taylor Swift setzt sich eigentlich nur durch Bezüge zu anderen Sachen, zu sich selbst, aber auch zur Kunstgeschichte, überhaupt erst zusammen.
2: Und dieses Video ist ja deshalb auch interessant, weil genau diese Bezüge, da könnte man jetzt überlegen, also muss man die erkennen oder nicht? Und es ist ja, da hat ja einen richtigen Hype ausgelöst. Das war jetzt auch eine alte Geschichte, aber nicht so alt wie die 80er, dass natürlich dann irgendwie dieses Gemälde plötzlich, das in Wiesbaden anzuschauen ist, so ein Run auf das Museum ausgelöst hat. Und gleichzeitig bringt dieses Video ja auch noch eine Choreografie mit, die dann wiederum diesem Song zu eigen gemacht ist, den man überall nachtanzen kann. Und das finde ich eigentlich total gut daran, zu sehen, dass dieser Bezug, man kann ihn verstehen, muss ihn nicht verstehen, man lernt noch was oder auch nicht, aber er hat sogar in der Realität dazu geführt, dass eine andere Kunstgattung, nämlich die bildende Kunst, mit aufgenommen wurde und auch Fans wieder dahin getrieben haben. Das finde ich, ich weiß, das ist nicht intendiert, sowas passiert dann, aber ich mag das gerne, wenn es Grenzen überschreitet in so einem Fall.
1: Aber diese vielen Referenzen, die natürlich sind intendiert und auch die mit der Intention versehen, dass Fans sie entschlüsseln.
2: Ja, okay. Ja.
1: Also die Idee von Taylor Swift und ihrem Team ist natürlich, sie legt da Sachen an und die Fans beschäftigen sich damit und zwar beschäftigen sie sich damit über einen längeren Zeitraum, weil dieses Video ja so viel hergibt, diese sogenannten Easter Eggs zu finden, aufzuschlüsseln und vielleicht auch dann ja miteinander zu teilen in der Gemeinschaft und dann auch dieses Musikvideo, das ja gar nicht so lang ist.
0: 3 Minuten ungefähr.
1: Ja. Genau, und das dann eben auch noch über Wochen und Wochen weiterzutragen in sozialen Medien. Also um diesen Werbeeffekt dieses Songs für diesen Song einfach zu verstärken. Und das funktioniert gut, indem einfach so viele Referenzen, die es zu entschlüsseln gibt, daran angelegt sind.
0: Also eine Nachhaltigkeit fast für das kurze Video. Wobei es ja schon interessant, Taylor Swift benutzt ja ganz viel Easter Eggs auch allein in ihren Songs, ja nicht nur in ihren Videos. Und wer Taylor Swift nicht so gut kennt, der an dem geht das halt verloren. Oder wer jetzt das Gemälde nicht kennt, an dem geht die Referenz im Video verloren. Aber ich finde, die schauen dann das Video und sagen, ja, ist trotzdem schönes, liebevolles Video, oder?
1: Genau, es verliert zumindest nicht, ne?
2: Es gibt ja auch immer noch bei allen Kurzformen, finde ich, daneben der Interpretation oder dem, was es für die Community schafft und was es für eine andere Erzählebene schafft, ja auch die ästhetische Kategorie. Und die erfüllt ja so ein Video wiederum auch.
1: Ja, da kommen wir zum nächsten.
0: Ja, genau. Wir hören mal rein in ein Video von Generation Storm 1 und 2. Hier hören wir einmal in den Bassbein, der in der ersten Hälfte vom Video läuft. Das Video ist so um die 8 Minuten lang, aber jetzt spiele ich nochmal ja, den Refrain oder zumindest einen bisschen prominenteren Teil am Ende. Christoph, du hast die Videos rauf und runter geschaut und du bist überhaupt auf dieses Lied durch das Video gekommen.
1: Genau, weil sich das in sozialen Medien verbreitet hat. Ich wusste gar nicht genau, wer vor Generation ist. Und jetzt habe ich es ein bisschen gelernt, auch dass Young Lean daran zu sehen ist, der schwedische Rapper, der die Hauptrolle quasi spielt in diesem Video, das für, ja, in der Kategorie Video of the Year nominiert ist. Und was sieht man? Es ist so eine Schule im Jahr 2034, eine Jungenschule in England.

0: Und Yang Lin verkörpert darin einen Schüler und er ist eigentlich der Oberbully.
1: Er ist so als Erwachsener zwischen Kindern, so, ne?
0: Genau, und die machen, und vor allen Dingen er, machen so allerlei testosteronschweren Mist. Also da wird schon mal der Kopf eines Schwächeren in die Kloschüssel getaucht. Es gibt total dumme Mutproben, es gibt wahnsinnig viel Gewalt. Das ist so der erste Teil dieses Videos. Und dann gibt es den zweiten und da kippt es dann. Da sieht man eigentlich erstmal so ein Jahrgangsfoto. Also alle sind so fein aufgereiht auf diesem Bild, Yang Lin in der Mitte. Und das Ganze wird dann aber viel zärtlicher, weil dann beginnt eine Choreografie. Und diese Jungs sind vielleicht ein bisschen in sich gekehrter. Sie tanzen, die Körper bewegen sich ganz anders. Das hat nicht mehr diese komplett männliche Ausdrucksweise, es ist irgendwie anders. Und auch nicht mehr dieses toxisch männliche. Das gibt es in diesem zweiten Teil nicht mehr. Und das ist eben dieser total interessante Kippmoment an diesem Video.
1: Mehr Kurzfilm als Musikclip? Mhm.
0: Ja, und total autonom eben funktionierend eigentlich auch von dem Song.
2: Ja, es ist ja interessanterweise so, dass ich hinterher das Gefühl hatte, ich habe einen kleinen Film geguckt und es gab einen Soundtrack dazu. Also der Fokus hat sich total verschoben in der Wahrnehmung. Also ich hätte es ohne Titel und ohne sonst irgendwas, hätte ich wahrscheinlich gedacht, ich guck mal, was das für eine Musik war. Aber eigentlich habe ich einen Film gesehen, der in sehr kurzer Zeit alle Facetten der, weiß ich nicht, einer männlichen Pubertät oder eines männlichen Coming of Age erzählt. Mit eben genauso wie du sagst, Christoph, von diesem brutalen Momenten bis hin zu einer so einer Befreiungssache, die dann in der spektakulären Choreografie am Ende zu sehen ist. Das ist total fantastisch. Und das hat eben auch diese ästhetische Ebene, die wirklich toll ist. Das ist ein Film und nicht das klassische Musikvideo, das nur den Song in den Mittelpunkt rückt, finde ich.
0: Ja, und das dann wahrscheinlich auch, weil eben Romain Gavras, der Franzose da, der Filmemacher, so direkt da drin hängt, eben in Generation 8. Also das, der ganz zentral ist eben für dieses Projekt auch.
1: Ja, interessant ja, weil Taylor Swift in ihrem Video selber Regie geführt hat und hier ist es mehr so ein Gemeinschaftsprojekt und Yang Lin spielt halt auch drin mit.
0: Ja, genau, Yang Lin ist auch mit dabei. Es macht es vielleicht auch ein bisschen interessanter, oder? Also es ist doch eigentlich toll, wenn so eine andere künstlerische Disziplin auf eine Musik reagiert und nochmal was anderes draus macht oder nochmal eigene Gedanken hat, während Taylor Swift eigentlich in ihrer Rolle bleibt als diejenige, die alles kontrollieren muss.
2: Aber es muss dann auch passen. Also es ist, ja, das, da müsst ihr nochmal so kurz hinter die Kulissen schauen, also wie dann dieses Match auch oder wann es gut ausgeht. Also dass dann die künstlerische Handschrift des Regisseurs auch wirklich den Musiker trifft sozusagen und das zusammenpasst. Aber das ist ja wirklich eigentlich eine Wiederholung von dem, was ich gerade schon gesagt habe. Das ist ja hier ganz gut, weil der Song an sich nicht so viel will. Also der funktioniert eben genau an der Stelle gut.
1: Also man muss ihn nicht unbedingt sehen, um ihn zu verstehen? Deine These, Christoph?
0: Man muss ihn nicht hören, um ihn zu verstehen, vielleicht. Man muss es unbedingt mal gesehen haben, finde ich.
2: Ja, finde ich auch.
1: Dann, Christoph, sag nochmal den Titel.
0: Ja, es ist Storm 1 and 2 von Generation. Und bei Generation ist so eine 8 in der Mitte untergebracht. Ja, aber wenn man es googelt, man wird dahin finden.
1: Man wird fündig. Vielleicht noch ein ganz kurzes letztes Beispiel. Madonna hat ja dieses Jahr ein neues Album rausgebracht und hat es mit einem großen Knall beworben. Und zwar ja auch einem Kurzfilm oder eher so einem Zusammenschnitt von allen ihren Liedern. Und ganz viele Promis sind in ihrem Video aufgetaucht. Und es ist auch, Christoph, eine Dolce und Gabbana-Kooperation. Also halb Modefilm, halb Videoclip.
0: Ja, wobei wir das Logo zum Beispiel von Dolce & Gabbana gar nicht sehen, aber die Figuren größtenteils tragen Dolce & Gabbana interessanterweise auch so Archivware. Also es geht auch wirklich durch die Jahrzehnte von Dolce & Gabbana, genauso wie es in diesem Video auch durch die Jahrzehnte von Madonna geht. Also was sehen wir? Eine nicht unbedingt zusammenhängende Geschichte. Zu Beginn sitzt Madonna allein in einem Raum und dann dringt so eine Gruppe maskierter Frauen ein. Das ist im Grunde so ein SWAT-Team, aber die haben keine Waffen, sondern die haben Kameras. Und diese Paparazzi-Figuren verfolgen dann Madonna durch den gesamten Film. Es gibt eine wilde Autofahrt, es gibt eine wilde Nacht im Club und Madonna flieht eigentlich vor diesen Kameras. Und im Grunde geht es um so eine große Feier ihrer selbst. Ich finde ein bisschen, ja, besser als vielleicht bei Taylor Swift angelegt. Taylor finde ich so ein bisschen clumsy dagegen. Hier finde ich es vielleicht ein bisschen geschmackvoller. Und ich finde das ganz spannend erzählt, wie sie eben auch Referenzen ihrer vergangenen Epochen, also auch im Aussehen, da vorkommen lässt.
1: Wir hören auch hier nochmal ganz kurz rein. Das ist übrigens der Teil in dem 10-minütigen Film, wo sie auf einer Toilette sind. und Party feiern. Christine, in Zeiten von 10-Sekunden-Clips auf Videos einfach mal einen 10-Minuten-Film, Musikclip raushauen, das kann nur Madonna oder warum macht sie das?
2: Ja, ich habe das jetzt ja gelernt, dass das so ganz alte Grundannahmen sind, wie jetzt Popmusik sich zu verhalten hat, die ich da vorhin hier aufgeführt habe. Bei der Szene auf jeden Fall habe ich beschlossen, dass ich tatsächlich weiter der Überzeugung bin, dass die besten Clubpartys wahrscheinlich auf der Toilette stattfinden. Also vielleicht nicht zu jeder Uhrzeit, aber eine Weile lang. Da zum Beispiel kommt auch Benedict Cumberbatch durchs Bild und tanzt mit. Also da ist auch noch so ein bisschen Promi-Auflauf in diesem Film zu sehen. Und ich finde, das ist komisch, weil es ist ein Film und es stimmt. Natürlich ist es Madonnas Lebenswerk, ihre ganzen Stationen tauchen darin auf und trotzdem habe ich aber nicht dieses filmische Gefühl, das ich bei dem anderen Video hatte. Trotzdem habe ich so den Eindruck die ganze Zeit, ich schaue irgendwo zu, aber es könnte auch, obwohl tatsächlich das Label nicht genannt wird oder die Marke nicht genannt wird, ich bin in irgendeiner Promoschleife gefangen. Ich, mir erschließt sich das nicht so wie das andere und deswegen spricht mich das aber auch immer nur so partiell an, wie zum Beispiel mit so kurzen Szenen, die ich dann mag, aber ich bleibe nicht so stark dran hängen.
0: Ingrid, du hast gerade gesagt, ja, das kann ja nur Madonna und ich glaube darauf, das ist eben ein wichtiger Punkt. Ich glaube, dass also dieser Umfang an Stars, der da auch auftaucht, es ist ja auch Sabrina Carpenter dabei, es sind ganz viele verschiedene Leute noch dabei und einfach dieses Budget, das man ja sieht, ne, die Kamerafahrten und diese verschiedenen Welten, die aufgebaut werden, das kann eigentlich nur Madonna. Und das ist eben dann auch so ein Showcase-Moment dieses Videos. Und dann auch das Ganze auf 10 Minuten, mehr als 10 Minuten auszudehnen, das kann halt auch nur Madonna. Das muss man sich leisten können. Und ich glaube, damit will sie auch so ein bisschen ihren Platz behaupten. Und das funktioniert dann wiederum doch, obwohl ich dir recht gebe, man bleibt vielleicht nicht so richtig dran, weil vielleicht irgendwas fehlt. Also das ist keine Story, der man jetzt unbedingt folgt, sondern wir sollen eigentlich vor dieser Figur Madonna vielleicht so ein bisschen erstarren oder beeindruckt sein.
2: Aber das ist doch auch nominiert, ne?
0: Madonna ist insgesamt 11-mal nominiert und Taylor Swift kommt nur auf 9 Nominierungen.
1: Also Sonntag, das war lächerlich, sagst du, Christine. Sonntag werden die VMAs, die MTV Video Music Awards verliehen. Kurzes Urteil von euch, wer bekommt von euch den Preis?
2: Generations.
1: Also für alle, die vielleicht die Videos auch noch nicht gesehen haben, es sind wirklich handwerklich aufwendig produzierte Videos, die einfach Spaß machen, sich alle anzuschauen, egal ob man jetzt die Referenzen und die KünstlerInnen dahinter kennt. Und ich merke aber trotzdem selber beim Schauen sofort diese Angst, oh nein, bitte lass diese tollen handwerklichen Videos bitte kein KI sein. Das ist meine Überleitung, geht's euch da eigentlich auch so?
2: Das ist auch nochmal ein Riesenthema, weil KI und KI sind ja unterschiedliche Dinge und dass KI in Kunst und Kultur einen Einfluss hat und neue Möglichkeiten bietet, würde ich jetzt erstmal, also ich denke, das
1: schließt
2: nicht,
1: sich nicht
2: es
1: aus.
2: Ist, da wird schon überall auch KI drin sein, aber es ist eine andere, keine gesellschaftliche Frage, sondern ja eher eine künstlerische Frage, was man wann wie einsetzt.
1: Dann kommen wir jetzt mal zur gesellschaftlichen Frage und zwar unser nächstes Thema, KI, Angst, Weltuntergang, oder? Welt retten. Also die letzten Tage und Wochen gab es immer mal wieder Hilferufe von KI-Entwicklern. Die sind da ja direkt vorne mit dabei. Manche Leute benutzen ja ChatGPT vielleicht, um für die Uni mal einen Aufsatz schreiben zu lassen, aber die sind vorne beim Entwickeln. Und ich fasse diesen Hilferuf mal kurz so zusammen. Hilfe, die KI rennt uns davon. Sie wird unkontrollierbar und könnte bald alles übernehmen. Und die Menschheit auslöschen. Also wir erinnern uns vielleicht auch an diese KI-Systeme, die sich eigenständig vernetzt haben und an andere Unternehmen gehackt haben. Der Chef von KI-Entwickler Anthropic meint, ja, nur noch so 6 bis 12 Monate, dann ist es aus. Oder man möge doch bitte sein Unternehmen endlich regulieren. Andere KI-Entwickler sehen es auch so, wie ein Entwickler von Anthropic, Jacob Coxon, der da auch hingeschmissen hat. Wir hören ihn mal kurz.
3: I believe that if we don't slow down at the current rate of progress, yes, there is a strong chance that we could all die in the immediate future.
1: Also wenn wir die KI-Entwicklung nicht ein bisschen drosseln, dann gibt es eine Chance, dass wir in der baldigen Zukunft alle tot sind. Einer sieht es auf keinen Fall so. Und zwar ist das US-Präsident Donald Trump. KI brauche keine Regulierung, sagt er. Es brauche nur einen starken Präsidenten. Und als wäre das alles jetzt nicht schon komplex genug, stellt sich Trump jetzt auch noch gegen eine Wohltätigkeitsbewegung. Und zwar den effektiven Altruismus. und zwar aus rein ideologischen Gründen. Und sein sogenanntes Kriegsministerium postete, Amerikanismus geht über den effektiven Altruismus. Und das Ganze hat auch irgendwie mit KI zu tun. Aber Christine, wir fangen erstmal vorne an. Effektiver Altruismus. Ich erinnere mich, dass der vor ein paar Jahren oder so vor 10 Jahren mal aufploppte und eine große Welle geschlagen hat, aber ein bisschen weniger jetzt wurde. Wie würdest du die Bewegung beschreiben?
2: Wir haben jetzt so ein bisschen Kompressorkolleg. Hören Sie alle gut zu.
1: Jetzt kommt die Lektion.
2: Genau. Nee, so mache ich es natürlich nicht. Aber man könnte bei dem Utilitarismus anfangen, aus dem sich dann der effektive Altruismus weiterentwickelt hat. Und da würde ich mal kurz einsteigen. Es ist eine Begrifflichkeit, die sich Anfang der 2010er Jahre in einem Umfeld in Oxford entwickelt hat und die eigentlich meint, es ist ja grundsätzlich eine gute Idee, Gutes zu tun und einen möglichst großen Nutzen für die Gesellschaft zu erreichen, wenn man beispielsweise spendet oder sich irgendwo engagiert. Und der effektive Altruismus setzt quasi noch mal eins obendrauf. Der sagt nämlich, es ist ja eine gute Sache, Gutes zu tun, aber wäre es nicht viel besser, wir tun immer das Beste. Also er optimiert diese Idee des Helfens und des sich Engagierens für eine Gesellschaft und macht damit das Helfen, das Spenden beispielsweise, eher zu einer rationalen und strategischen Aufgabe. Also Organisationen, an die man Geld gibt, werden ganz genau geprüft. Es wird wirklich geschaut, ist das wirklich das Beste, was ich gerade beispielsweise mit meinem Geld tun kann? Und das passt natürlich als Idee ganz gut in Silicon Valley. Wir machen bestimmt den Bogen auch noch zu Trump und zur KI, aber als Grundlage, das konnte dort gut andocken, weil erstmal klar ist, in der US-amerikanischen Gesellschaft ist dieses Tu Gutes und rede darüber eh implementiert, weil da die Strukturen anders sind, weil Fördersysteme nicht so greifen wie beispielsweise bei uns. Foundations und Stiftungen gibt es sowieso. Also man gibt das Geld, das man verdient, auch ab und weiter. Und dann ist natürlich im Silicon Valley sowieso viel Macht und viel Geld und viele Ideen. Und wie diese Szene sich so dann darstellt und zusammengefunden hat, die gemeinsam an den effektiven Altruismus glaubt, das erklärt der KI-Forscher Connor Leahy beispielsweise so.
4: Es gibt eine Szene in San Francisco, so Effective Altruists und viele von diesen anderen Leuten, die leben alle in so Grouphäusern, die sind alle polyamorous, die nehmen alle ganz viel Drogen, ganz viel LSD und so Zeug, und die sind die Großteil der Leute, die an Superintelligenz arbeiten.
2: Eigentlich nicht so schlimm, ne? Klingt eigentlich erstmal gut.
0: Ja, eigentlich, genau. Wenn sie nur freie Liebe hätten und Drogen nehmen würden, würde es ja nicht weiter stören. Aber sie haben ja auch den direkten Draht zu Regierungskreisen. Und sie befinden sich eben in wichtigen Funktionen der KI-Unternehmen.
2: Genau. Und sie haben vor allem, das würde ich noch kurz ergänzen, damit das mit dem effektiven Altruismus zusammengehört, sie sind eben miteinander stark vernetzt und sie haben damit auch immer, auch in der Idee, wir arbeiten fast nur, gibt es auch natürlich so Earning Just to Give und so weiter, es gibt so Eskalation des effektiven Altruismus, wo Leute dann gesagt haben, wie Sam Bankman-Fried, ich arbeite nur noch, um alles gleich abzugeben, ist auch nicht gut ausgegangen, der muss jetzt Jahrzehnte in den Knast, aber die Idee dahinter, die problematische, ist natürlich, dass diese Gruppe auch selbst bestimmt, was ist es denn wert, gefördert und unterstützt zu werden. Also ethische und moralische Maßstäbe, wo geht denn das Geld hin, werden natürlich in so einer Struktur gemeinsam dann ausgehandelt. Und das ist das, weswegen man an der Stelle ganz genau hinschauen kann. Das ist nicht der Punkt, den Trump macht. Der mag die effektiven Altruisten gerade nicht, weil der das Gefühl hat, die machen so eine Angstkampagne gegen KI. Aber der wichtige Hintergrund für diese ganze Entwicklung aus dem Silicon Valley ist in dem Punkt tatsächlich, dass hier eine Gruppe sehr stark wertet und Ebenen einzieht, auf die sich untereinander einigen. Was ist denn das Gute und das ethisch-moralisch Richtige?
0: Genau, eine philosophische Ebene, vielleicht auch so eine sektenartige Ebene. Jedenfalls, ja, so eine Ebene des Glaubens auch durchaus mit dem Ziel, dass sie darüber sich eben Gedanken machen, was ist zu retten, und dieses Ziel ausgeweitet haben darauf, dass sie zukünftige Lebewesen retten möchten.
2: Genau.
0: Und was bedeutet das denn für uns?
2: Ja, das mit der Sekte, das können wir tatsächlich auch gerade nochmal kurz hören. Emile Torres ist KritikerIn und auch vor allem Ex-Effective Altruism AnhängerIn und sagt inzwischen das.
5: There were a bunch of people on social media who started to describe long-termism, really the Tesco movement, as the Scientology of Silicon Valley.
2: Genau, also diese ganze, da sind noch verschiedene andere Bewegungen mit und Ideologien auch mit drin verstrickt, in dem, was er gerade hier benennt, aber das ist für ihn tatsächlich die Scientology des Silicon Valley. Das ist eine Sicht auf die Dinge, aber die tatsächlich genau das, was du gerade gesagt hast, Christoph, in sich trägt, nämlich eine gemeinschaftliche Idee über Werte, Moral und Vorstellung und gleichzeitig die große Macht eben mit diesen technologischen Entwicklungen.
1: Einfach nur, damit ich es wirklich sicher verstanden habe, also effektiver Altruismus. Ich erinnere mich da an so ein Beispiel, dass es hieß, ja, spendet nicht einfach Ende Dezember nach Gefühl und schickt Geld an irgendwelche Krebsforschung, wo ihr gar nicht wisst, dass das effektiv ist, sondern die sagen, wir schauen datenbasiert vielleicht eher. Und dann hieß es ist viel sinnvoller, zum Beispiel Malaria-Netze nach Afrika zu schicken. Ich glaube, das war immer so das Beispiel, weil man so statistisch gesehen viel mehr Leute für den einzelnen Euro retten kann. Und wenn ich das jetzt richtig verstehe, die Kritik daran ist, dass es dieses allein datenbasierte quasi ausufert in, wir müssen einfach richtig viel Geld verdienen im Silicon Valley, weil je mehr Geld wir verdienen, desto mehr Gutes können wir ja tun, weil wir sind ja die Guten. Und zum Beispiel wäre es sinnloser jetzt in deren Sicht, also unterbrich mich bitte, aber es wäre sinnloser jetzt einfach Sozialarbeiterin zu sein und auf der Straße Menschen direkt zu helfen. Es wäre viel sinnvoller in deren Augen Multimilliardär zu sein und einfach 10 Sozialarbeiter anstellen zu können.
2: Also das ist die Grundlage, dass tatsächlich abgewogen wird, was hilft mehr und was hilft weniger. Empathie ist kein Wert, der im Silicon Valley besonders gefördert wird. Da kennen wir auch diese Aussage von Elon Musk, der sagt, das ist der größte Bug der Menschheit, dass man aus empathischen Gründen etwas tut. Also sind es rationale Gründe. Und dahinter steckt noch als letzter Trick dieser gesamten Entwicklung und Denkansätze, dass das Ziel für viele aus dem Silicon Valley an dieser Stelle ist, das Ende der Menschheit zu verhindern, was wir grundsätzlich, glaube ich, ganz gut finden, aber nicht um das Ende der Menschheit aus Gründen, die wir wahrscheinlich teilen würden, zu verhindern, sondern tatsächlich um das, was danach kommt, weiter leben zu lassen. Also die Besiedlung des Mars, dieses Posthumanoide, was aus den Denkansätzen kommt.
0: Genau, das hätten Sie dann schon ganz gerne.
1: Genau. Und nur, dass ich es verstehe. Dass genau das Ende kommt, vielleicht meinen wir das Gleiche, von KI. Ist das jetzt richtig?
0: Von der Superintelligenz.
2: Genau, und Sie sind sozusagen, es ist ein bisschen Zwiespalt jetzt.
0: Genau, es ist zwiespältig. Es gibt halt, also es gibt ja auch die Boomer und die Duma-Fraktion.
1: Ja, erklärt
0: und
1: die mal
0: die
1: bitte.
0: Und die KI-Boomer, die finden eigentlich super, die KI sollte man ungehemmt weiterentwickeln. Trump wäre dann im Grunde auch ein KI-Boomer. Und dann gibt es eben die Doomer, die warnen, die sagen, na gut, man sollte die KI-Entwicklung drosseln und dann unter bestimmten Voraussetzungen weiterentwickeln. Aber im Grunde für beide Gruppen, für die Boomer genauso für die Doomer, ist die KI, die Super-KI, so eine Art Heiland. Mhm. Und im Grunde unterscheiden sich in dem Punkt, ob sie davon ausgehen, ob dieser Heiland nun wohlgesonnen ist, den Menschen gegenüber oder eben nicht. Und die KI-Boomer sagen, nein, die KI, die wird uns in ganz vielen Lebensbereichen helfen. Und die Duma-Fraktion sagt, nein, die wird eigentlich das Ende dieser Welt herbeiführen.
1: Aber findet ihr nicht auch, dass diese Debatte völlig irgendwie über unseren Köpfen passiert? Also wo betrifft uns das eigentlich, wie gesagt, jemand ChatGPT benutzt, um ein bisschen Modeberatung zu erhalten?
2: Naja, ich glaube, das Interessante daran ist, dass man das verstehen muss, dass diese ganze Debatte eben nicht nur eine technologische ist, wo man immer leicht zurücktreten kann und sagen kann, ja, keine Ahnung, wie so eine KI funktioniert, sollen die halt aufpassen, sondern dass das nochmal klar macht, dass das wirklich eine Kulturdebatte ist, die darunter die ganze Zeit schwelt, dass Werte, Moralvorstellungen, Zukunft der Menschheit, woran orientieren wir uns und so weiter, genau in dieser kleinen Gruppe liegt. Und die Warnung davor, dass die KI eskalieren könnte, die, glaube ich, ist nicht deswegen hinfällig, sondern das ist tatsächlich ein absolutes Problem.
0: Genau.
2: Aber wir müssen, glaube ich, schon uns darüber unterhalten, auch wenn wir darüber reden, Alignment und so weiter. Also
1: das heißt, man hat vergessen, der KI Werte zu geben, richtig?
2: Müsste man
0: sich auch fragen. Werte, ne?
2: Wessen Werte,
0: wenn wir eben wissen, dass eigentlich die großen KI-Firmen, du hast es ja skizziert, dass sie in der Hand von wirklich ein paar wenigen Personen im Grunde liegen. Wessen Werte könnten denn da implementiert werden? Und wir müssen uns vielleicht auch insofern Sorgen machen, als die Fälle, in denen sich KI-Agenten untereinander verabreden und sich in fremde Netzwerke einhacken, doch sehr, sehr real sind. Und man da schon das Gefühl haben darf, nun gut, diese Tech-Bros haben ihre eigene KI vielleicht nicht unter Kontrolle.
2: Ja, genau. Und das ist tatsächlich auch, das fiel mir gerade noch ein, das passt noch, glaube ich, zu dem, was du davor gesagt hast, dass auch, also diese Abschätzung des Risikos, die in dieser KI-Entwicklung liegt, die muss man von ganz vielen Seiten, glaube ich, betrachten. Mhm. Wenn aber diese Risikofolgenabschätzung nur von einer einzigen, in dem Fall Ideologie getrieben ist, nämlich zum Beispiel nicht, die Menschheit darf nicht ausgelöscht werden, weil wir investieren schon quasi in alles, was danach kommt, dann ist das eine Herangehensweise, die wir in gesellschaftlichen Verhandlungen normalerweise miteinander ausmachen und bei der wir sagen, okay, wann ist was eine Gefahr, was darf sich nicht wie weiterentwickeln auf ganz anderen Ebenen, und da wird es plötzlich alles sehr, sehr eng und sehr, sehr einseitig, und deswegen ist es, glaube ich, ein Thema.
0: Aber es ist ein total interessanter Punkt, denn die Weltuntergangsszenarien, die wir jetzt in den letzten Wochen gehört haben, also wann übernimmt die KI und wann löscht sie uns aus, das war ja in der Regel mit einer Zahl hinterlegt. Mhm. Die Wahrscheinlichkeit liegt bei 10%. Ja. Manche sagten auch bei 20%. Manche sagten, ja, bis Ende dieses Jahrzehnts. Manche meinten dann in 6 Monaten.
1: Das hat so Nostradamus-Vibes.
0: Das ist ganz interessant. Also je mehr ich in dieses Thema eingestiegen bin, desto mehr habe ich gesehen, es existieren verschiedene Zahlen, die da genannt werden. Und ich kann mir vorstellen, dass diese Zahlen, diese verschiedenen Zahlen daher kommen, dass im Silicon Valley natürlich Zahlen vorherrschen. Das sind alles Zahlen Menschen. Aber es hat mich nun auch daran zweifeln lassen, wie gesichert diese Zahl von 10-20% von 6 oder 12 Monaten ist.
2: Ja, ich glaube auch, dass das ist die Antwort auch darauf, dass es alarmierend sein muss und dass es auch nicht abschätzbar ist. Also, das ist genauso, selbst in diesen ganzen KI-Unternehmen sind Leute, die ganz unterschiedliche Zahlen nennen, wann es denn jetzt zu Ende sein könnte, wenn nicht bis dann und dann irgendwas passiert. Und das ist, glaube ich, der Punkt, der offenbar Fakt zu sein scheint. Das Risiko ist nicht so einfach abschätzbar, wie man sich das gerade wünscht. Das darauf aufmerksam machen jetzt die KI-Chefbosse gerade nochmal vehement. Das ist übrigens ja auch nicht neu. Das passiert immer mal, nur jetzt gerade hat es einen größeren Bums gekriegt. Aber aus unterschiedlichen Herangehensweisen. Und das ist das, was glaube ich, eine Gesellschaft beschäftigen muss.
1: Aber das klingt so wie 2000 wird die Welt untergehen. Also ich finde das so abstrakt. Und ich will jetzt auch irgendwie nicht zu grafisch und pessimistisch werden, aber wie soll denn die KI uns alle auslöschen?
2: Ach, da. Also ich bin überhaupt keine Technikjournalistin, möchte ich kurz mal sagen, weiß ich das auch nicht so ganz genau, aber man kann sich das ja so mit seinem naiven Menschenverstand vorstellen, dass wenn natürlich irgendwie Systeme außer Kontrolle geraten und Dinge nicht mehr funktionieren, die von KI angeleitet sind, vielleicht ist es nicht so, dass uns unsere Küchengeräte abmurksen, aber irgendwas wird schon
0: vielleicht werden
2: Fahrgerät.
0: Die Informationen noch stärker manipuliert, die wir halten.
1: Moderne online. Kriegsführung, ja, sowas?
2: Das noch
0: knows,
2: dazu.
0: Who knows. Also das ist ja ganz interessant, dass eigentlich die Personen, die warnen, auch da sich eher zurückhalten,
2: genau.
0: Wie genau diese Szenarien aussehen. Und das, ja, es ist ganz interessant. Ne? Ist es dann irgendwie Science Fiction? Ist es halt die ernstzunehmende Gefahr? Ist es halt ein Teil von Verunsicherung einfach?
2: Absolut. Hatte ich neulich auch in einem Gespräch, dass allein diese Formulierung Auslöschung der Menschheit, also die plötzlich einfach so kursiert, ist halt krass. Also wer soll das wie verarbeiten? Was soll damit genau passieren? Danach geht man halt zur Arbeit oder man füttert das Kind oder man bucht eine Urlaubsreise. Also das sind eben auch so Sprachmittel, die da plötzlich auftauchen. Die überhaupt nicht, wie du ja richtig sagst, Ingrid, mit denen kannst du nichts anfangen. Das ist nicht was lebensrelevant in dem Moment sein kann.
1: Ja, oder gutes Marketing ist ja auch eine Theorie. Die KI-Entwickler sagen, oh, meine KI ist so stark, ich bin machtlos, helft mir. Wow, was für eine krasse KI. Also das ist ja auch eine Theorie. Ja, also irgendwie ganz schöne Überforderung, was auch immer am Ende ist, genau ist oder wann es eintreffen wird, aber was kann ich jetzt eigentlich konkret tun oder wie kann man sich wehren oder wie kann man sich auch verbinden? Instagram löschen oder?
2: Also das kann man auf jeden Fall machen und das Handy wegschmeißen. Nee, man kann halt natürlich, also man kann auf so vielen Ebenen oder ich bin hier kein Empfehlungsportal für Widerstand, sondern es gibt einfach, wenn man sich umschaut, auf sehr vielen Ebenen schon Widerstandsbewegungen. Das reicht von Leute verhindern, den Bau von Rechenzentren, die einfach das physische Ding angreifen, was KI in unserer als virtuelles Ding ja dann auch ist, nämlich ein Gebäude, das irgendwo rumsteht, in dem es Daten sammelt quasi. Man kann sich natürlich auf gesellschaftlicher Ebene damit beschäftigen, mit der Frage, wer hat diese Macht über diese Entwicklung eigentlich inne? Also was wir gerade besprochen haben, muss das anders reguliert und verteilt werden? Man kann natürlich tatsächlich seinen ganzen Technikkram einfach nicht mehr benutzen. Ich glaube, das ist irgendwie naiv und wird so nicht funktionieren. Aber diese Widerstandsbewegungen, die also wachsen an auf ganz unterschiedlichen Ebenen mit unterschiedlichen Ansätzen. Ich glaube, wie alle Widerstandsbewegungen haben die auch damit zu tun, sich untereinander zu verständigen, ob sie eigentlich gegen dasselbe sind oder so, wie das in anderen Bewegungen auch zu sein scheint oder immer wieder ist. Aber ich glaube, da gibt es viel zu tun. Aber ich weiß nicht, Christoph, schmeißt du jetzt dein Handy weg? Ich meine, man kann vielleicht auch sich doch wie immer überlegen, ob man ChatGPT auch für alle Wetterdurchsagen und für alles fragen muss eigentlich. Und
1: die nächsten Urlaubstipps, ja.
2: Ja.
0: Es führt zumindest bei mir zu so einer Art Technik, Fatigue, Müdigkeit oder vielleicht auch, also jetzt nicht unbedingt Furcht, das vielleicht nicht, aber dass der Umgang mit Technik sich nicht mehr nach Zukunft wirklich anfühlt oder nach einer schönen Zukunft und dass man vielleicht lernt, andere Dinge wieder wertzuschätzen.
1: Ich nehme auch mit aus unserem Gespräch, dass diese verbale Drohkulisse, die Auslöschung der Menschheit, dass das ja auch menschengemacht ist.
0: Oh ja.
1: Und vielleicht können wir ja auf einer optimistischen, positiven Note unser Gespräch beenden. Denn Christine, du arbeitest an einem Podcast mit, genau zu dem Thema Tech Brotopia. Und da geht's wieder um die Ideologien hinter den Tech Bros.
2: Genau, Hartwig Fenz, Philipp Schnee und Jaya Mirani sind die drei Autoren, die gerade noch in der Fertigstellung dieses Podcasts beschäftigt sind. Am 22. Oktober kommen 6 Folgen raus. KI, Macht und Widerstand heißt dann diese Staffel. Und da werden ganz sicherlich Themen, die wir jetzt hier auch schon angesprochen haben, noch in viel, viel, viel ausführlichere Breite zu hören sein.
1: Dann danke ich euch beiden, dass wir bis hierhin die Themen so besprochen haben. Vielen Dank, dass ihr beiden da wart. Danke, Christine Watti und Christoph Reimann.
0: Sehr gern.
2: Sehr gerne.
1: Und unseren Podcast, den Popkultur-Wochentalk, findet ihr natürlich überall, wo es Podcasts gibt. Habt ihr natürlich, weil ihr gerade eingeschaltet habt. Und Tech Brotopia, der DLF-Podcast, kommt am 22.10.
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7: Ein riesiges Gemälde auf der Hausfassade. Dafür braucht eine Eigentümergemeinschaft nicht die Zustimmung aller. Das hat der Bundesgerichtshof in Karlsruhe entschieden. In dem Fall ging es um ein Hochhaus in Wuppertal. Seine Fassade soll bemalt werden und Teil eines Ensembles aus Dutzenden Kunstwerken werden. Eine Art Freilichtmuseum. Ein Wohnungseigentümer war dagegen und zog vor Gericht. Er argumentierte, das Kunstwerk würde die Wohnanlage grundlegend umgestalten. Der BGH sah das anders und entschied gegen ihn. Christoph Kehlbach.
8: Das Mural sei Teil eines Projekts in der ganzen Stadt und nach 5 Jahren dürfe die Eigentümergemeinschaft auch beschließen, es wieder zu übermalen. Zudem sei nur eine Wand betroffen. Das sei insgesamt keine grundlegende Umgestaltung. Darum reicht ein Mehrheitsbeschluss aus. Einstimmigkeit ist nicht nötig. Das Wandgemälde kann also kommen.
7: Christoph Kehlbach aus der ARD-Rechtsredaktion. Die Stadt München hat zum ersten Mal hunderte Oktoberfest-Lizenzen an Influencer verkauft. Wer mit Social-Media-Inhalten unmittelbar oder mittelbar kommerzielle Zwecke verfolgt, etwa durch Sponsoring, Kooperationen oder Produktplatzierung, der braucht für die Wiesn seit diesem Jahr eine Genehmigung. Denn, so argumentiert die Stadt München, hinter Veröffentlichungen auf Plattformen wie YouTube und TikTok steckt mittlerweile ein eigener Wirtschaftszweig. Nach Angaben des Münchner Wirtschaftsreferates verdient die Stadt nicht nur an den Lizenzen, sondern finanziert damit die Wiesn. Die Neuregelung sorgt unter Influencern für Kritik. Allerdings gingen noch viel mehr Anfragen nach Lizenzen ein, als vergeben wurden. US-Rapper Macklemore hat nach seinem Ausschluss von der Tournee des britischen Popmusikers Ed Sheeran eigene Konzerte angekündigt. Macklemore war wegen pro-palästinensischer Äußerungen ausgeschlossen worden. Nun gab er eine Free Palestine-Tour mit 3 Auftritten bekannt, Ende Oktober in Dublin, Paris und London. Außerdem will er auch noch Termine in den USA und weitere Künstler für die Tour benennen. Das schrieb der 43-Jährige auf Instagram und fügte hinzu, wenn die Milliardärsklasse entscheiden kann, welche Stimmen auf der Bühne erlaubt sind und welche zu gefährlich sind, dann sollte jeder Acht geben. Die Konzerteinnahmen sollen pro-palästinensischen Organisationen zufließen. 14 Jahre Sanierung, Kosten von weit über 1 Milliarde Euro. Jetzt sind die Kölner Oper und das Schauspielhaus tatsächlich wieder offen. Am Abend wurden beide Häuser mit einem Festakt wieder eröffnet. Die Sanierung von Oper und Schauspielhaus, beide stammen aus den 1950er und 60er Jahren, hatte deutlich länger gedauert und war erheblich teurer geworden als ursprünglich geplant. Kölns Oberbürgermeister Burmeister entschuldigte sich für die Fehler. Opernintendant Mulders sprach von einem irren Moment, mit dem so mancher schon nicht mehr gerechnet habe. Das Schauspiel war während der Sanierung auf ein ehemaliges Fabrikgelände im Stadtteil Mülheim ausgewichen. In dem multikulturell geprägten Stadtteil erschloss es sich dort auch ein neues, junges Publikum.
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1: Der Sommer ist zu Ende. Es tut mir leid, das so deutlich zu sagen, aber vorgestern war kalendarischer Herbstanfang. Aber ein bisschen Sommersound gibt es hier. Das hier sind Cassia, eine Band aus Manchester mit Drifting.

vorhin die vier bei uns der Popkultur-Wochentalk. Den können Sie natürlich jederzeit nachhören oder weiterleiten, zum Beispiel in unserer DLF-App. Wir haben über KI-Fatalismus gesprochen. Da kann man ja auch schnell zynisch werden. Und dazu passt das nächste Lied. Denn wenn man nicht weiß, was das Leben so bringt, singt gleich Matt Ponpar, dass man eben nicht dem Zynismus verfallen soll, sondern einfach offen bleiben möge. Neu hier bei Deutschlandfunk Kultur, Straight into the Night.

Es sind zwar auch Gitarren dabei in diesem Lied, aber Rage Against the Machine war das eben hier nicht offensichtlich. Tom Morello aber, den hören Sie gleich, der legendäre Gitarrist von Rage Against the Machine, bringt sein nächstes Soloalbum raus. Wie das klingt und worum es geht und wie er sich positioniert, ist ein Thema in unserem Musikmagazin nach den Nachrichten. Und bis dahin gibt es von mir auch noch etwas Musik, und zwar sind das hier Saint-Étienne mit The Bad Photographer.

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4: Mit Frederik Würwig. Der Bundestag stimmt mit breiter Mehrheit für den Tankrabatt. Der Stadtratsbeschluss gegen Stolpersteinverlegungen im sächsischen Heidenau löst Kritik und Empörung aus. Und der Börsenverein des deutschen Buchhandels begrüßt eine neue Regelung für Bücher. Der Bundestag hat für einen erneuten Tankrabatt gestimmt. Der Gesetzentwurf der Bundesregierung sieht vor, die Energiesteuern auf Diesel und Benzin von Oktober bis Dezember um etwa 14 Cent pro Liter zu senken. Einschließlich der Mehrwertsteuer entspricht dies einer Entlastung von rund 17 Cent. SPD-Fraktionsvize Zorn sagte, die Maßnahme entlaste alle, die jeden Tag mit dem Auto zur Arbeit fahren müssten. Der Abgeordnete Korbach aus der Unionsfraktion erklärte, für die akute Lage sei der Tankrabatt das beste, schnell verfügbare Instrument. Die linken Politikerin Achelwilm sagte dagegen, der Rabatt entlaste nicht alle, sondern die Tankenden je nach Verbrauch. Die AfD-Abgeordnete Finger sagte, die Regierung wolle nicht, dass ihre Beliebtheitswerte weiter fehlen. Grünen-Co-Fraktionschefin Dröge erklärte, für die Kosten des Tankrabatts hätte man alle Kürzungen für Familien im Bundeshaushalt zurücknehmen können.
5: Dieser Tankrabatt kostet 2,5 Milliarden Euro für den Steuerzahler und das in 3 Monaten. Und 2,5 Milliarden Euro, das ist exakt die Summe, die alle Kürzungen für Familienleistungen im Bundeshaushalt gemeinsam ausmachen. Und das für ein Jahr. Mit 2,5 Milliarden Euro hätten Sie die Möglichkeit gehabt, alle Kürzungen für die Familien zurückzunehmen. Und Sie haben sich stattdessen für eine Neuauflage des Tankrabatts entschieden. Und das halte ich für einen krassen Fehler.
4: Sagt die Co-Fraktionschefin von Bündnis 90 Die Grünen, Katharina Dröge. Jetzt muss noch der Bundesrat dem Tankrabatt zustimmen. Immer mehr Menschen in Deutschland sind auf Wohngeld angewiesen. Die Zahl der Haushalte ist im vergangenen Jahr auf etwa 1,3 Millionen gestiegen. 7,2% mehr als ein Jahr zuvor. Das hat das Statistische Bundesamt mitgeteilt. Der Wert ist demnach so hoch wie nie. Roman Warschauer.
6: Durchschnittlich bekam jeder Haushalt 296 Euro im Monat. Das machte für den Staat Ausgaben von insgesamt fast 5 Milliarden Euro aus, nach rund 4,7 Milliarden im Vorjahr. Nach Angaben des Statistischen Bundesamts erhalten deswegen mehr Haushalte Wohngeld, weil der Anspruch turnusmäßig an die allgemeine Preis- und Mietentwicklung angepasst wurde. Die Mehrheit der Wohngeldempfänger waren Rentnerinnen und Rentner, meist alleinstehend. Danach folgten Haushalte mit Kindern unter 25 Jahren.
4: Der Stadtratsbeschluss mit Stimmen von CDU und AfD im sächsischen Heidenau zum Stopp von Stolpersteinverlegungen hat Kritik und Empörung ausgelöst. Die Linke im sächsischen Landtag sprach von einem schweren Rückschritt für die Erinnerungskultur. Die Präsidentin der israelitischen Kultusgemeinde München, Charlotte Knobloch, zeigte sich in der Funke Mediengruppe mit Blick auf die CDU entsetzt, dass eine demokratische Partei, Zitat, ein so durchsichtiges Manöver der Extremisten von der AfD unterstützt. Auch das internationale Auschwitz-Komitee hatte vor dem Beschluss gewarnt. Die Initiatoren hatten argumentiert, Passanten gingen über die Namen von Opfern hinweg oder träten sogar darauf. Stattdessen soll das Gedenken vorzugsweise auf dem Nordfriedhof der Stadt erfolgen. Die Stadtverwaltung hatte empfohlen, die Vorlage abzulehnen. Papst Leo XIV. Hat bei seinem Besuch in Frankreich vor einem weltweiten Wettrüsten gewarnt. Im Élysée-Palast sagte er, dass sich derzeit die Überzeugung verbreitet, dass der Besitz von Atomwaffen eine Garantie für Sicherheit wäre. Seiner Ansicht nach wird Frieden aber nicht durch ein Gleichgewicht der Kräfte, sondern durch täglichen Dialog und Gerechtigkeit geschaffen. Am Mittag war der Papst von Frankreichs Präsident Macron empfangen worden. Henrik Lesser-Villun.
7: Am Nachmittag fährt Leo der 14. zur UNESCO in Paris, wo er eine Ansprache halten wird. Die Themen: KI, Jugend, Frieden und der Dialog zwischen den Religionen. Danach fährt er im Papamobil mehrere Kilometer zur Kirche Notre Dame. Dort feiert er mit Vertretern der französischen katholischen Kirche einen Abendgottesdienst. Am Samstag findet dann die große Open-Air-Messe mit dem Papst auf den Champs-Élysées statt. Dort werden mindestens 600.000 Menschen erwartet.
4: Der Börsenverein des deutschen Buchhandels ist erleichtert über eine neue Regelung für Millionen bereits gedruckte Bücher. Der Bundestag hatte sie gestern beschlossen. Hintergrund sind neue Vorgaben zum Verbraucherschutz. Ab Ende September gelten dadurch strengere Regeln für Umweltwerbung. Begriffe wie umweltfreundlich oder klimafreundlich dürfen dann nicht mehr ohne weiteres verwendet werden. Das Problem: solche Angaben stehen auch auf Büchern, die längst gedruckt sind. Verlage und Buchhandlungen fürchteten deshalb Abmahnungen und im schlimmsten Fall die Vernichtung ganzer Bestände. Die neue Regelung soll das verhindern. Der Börsenverein spricht von Millionen Büchern, die so noch über Jahre verkauft werden können.
0: Das Wetter.
4: Heute ist es im Osten und Nordosten wolkig und es gibt örtlich etwas Sprühregen. Sonst ist es nach Nebelauflösung zumeist sehr sonnig bei Höchstwerten von 16 bis 25 Grad.
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8: Schönen guten Tag. Eine fantastische Band ist hier gleich zu entdecken. Welten heißt die. Und heute spielt sie eines ihrer raren Konzerte in Berlin und sie haben uns besucht für ein Gespräch. Vorher Musik von Sissi und Ready to Go heißt es.

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Es gibt Musik, die möchte nicht Futter für irgendwelche Streaming-Listen sein. Die möchte mehr, die möchte etwas machen mit den Menschen und die möchte bestehen auch in dem Getöse um uns herum. Und solche Musik wird von einer Band gespielt, die aus Leipzig kommt und sich Welten nennt. Immer noch junge Leute, die aber schon seit 10 Jahren etwa zusammen sind. Nicht immer in derselben Besetzung, aber immer interessiert an neuen musikalischen, ja tatsächlich Welten. Anfang September erschien das neue Album Embrace und heute spielt die Band eines ihrer ganz seltenen Konzerte und das tut sie in Berlin. Vorab haben uns 2 besucht und bevor es das Gespräch zu hören gibt, erstmal ein kleiner Ausschnitt aus dem Werk von Welten. Wollam heißt das hier.

0: Das war ein Ausschnitt aus Wollam aus dem neuen Album von Welten Embrace, das am 4. September ganz exakt erschienen ist. Und zwei sind jetzt hier im Studio. Raphael Schuster, hallo.
1: Hallo.
0: Und derjenige, der dem Ganzen den Namen gibt, nämlich Laurenz Welten. Hallo.
2: Hallo.
0: Erst dachte ich ja so, ja, Welten, toller Bandname, ist einfach nur dein Nachname.
2: Ja, aber es soll gar nicht so viel mit meinem Nachnamen zu tun haben, weil wir echt alle Kompositionen beisteuern und es ein kollektives Projekt ist. Aber wie gesagt, wir dachten eben auch, das bietet sich sehr gut als Name für die Band an, weil das eben gut zu unserer Musik passt.
0: Führt ja auch in Welten. Das ist ja eine Musik, die, ja, manche sagen, das ist filmisch, es hat so neoklassische Momente, es könnte auch so als Post-Rock bezeichnen oder was auch immer. Auf jeden Fall eine sehr, sehr eigene Musik. Woher kommt die? Also das ist ja eine Geschichte, die sicherlich auch eine bestimmte Entwicklung hinter sich hat.
2: Ja, wir haben uns gegründet vor mittlerweile schon fast 11 Jahren. Und das sind eben eigentlich damals auch meine engsten Freunde gewesen, Lukas und Walle. Damals hat Jonas Schlagzeug gespielt. Da gab es jetzt eine Besetzungsänderung vor 2 Jahren. Jetzt sind Raphael und Anna mit dabei. Und irgendwie verbinde ich mit der Band ganz tiefe Freundschaft und eben so kompositorischen Ausdruck über unsere Lebensphasen hinweg. Und es geht eben einfach darum, Musik zu komponieren, zu spielen, die Menschen in irgendeiner Art und Weise berührt, unabhängig vom Genre.
0: Ja, fast 11 Jahre, sagst du, das ist schon eine gewisse Zeit. Und da sind dann auch Lebensphasen, aber eben auch neue Stimmen in der Band. Inwieweit hat das den Welten-Sound verändert?
1: Es war natürlich spannend für mich und auch für Anna sicherlich, vor 2 Jahren da in eine Band neu mit einzusteigen, wo es schon so viele Alben und so eine Bandhistorie gibt. Und da ist man natürlich immer so ein bisschen zwischen, man versucht dann das anzuknüpfen, was schon da ist an Sound und was ja, also einfach der Klangkörper hat ja eine sehr klare, einzigartige Farbe, finde ich. Und wie man daran anknüpft, aber auch wie man so selber was Neues mit reinbringt. Und ich finde, das ist uns jetzt mit dem neuen Album Embrace eigentlich ganz gut gelungen, da wieder so einen, ja, einen stimmigen Gesamtsound hinzukriegen, obwohl eben jetzt 2 neue Leute dabei sind.
0: Embrace heißt ja Umarmung oder Umarmen. Das ist ja ein ganz schöner Albumtitel. Wen umarmt ihr denn oder wer umarmt euch?
2: Ja, das klingt jetzt irgendwie vielleicht ein bisschen kitschig oder so, aber wir umarmen irgendwie die Welt, die Menschen und wollen irgendwie was Schönes ins Leben rufen, irgendwie gerade in der heutigen Zeit. Wo irgendwie jeden Tag eine neue Krisenbotschaft uns

0: von der Art und Weise, wie die Musik entsteht. Also wenn man reingeht in die Platte, wird man erstmal mit so einem 7-Minüter etwa konfrontiert und entwickelt sich sehr langsam. Und wenn man mitgeht, geht man tatsächlich auf so eine gewisse Reise. Das ist ja auch fast schon ein Akt des ästhetischen Widerstands, zu sagen, ja, macht ihr doch eure 2 Minuten. Wir machen unsere Musik so, wie sie eben sein muss. Und das kann eben auch mal so eine Länge haben, oder?
1: Ja, das sehe ich genauso. Bei Embrace ist ja auch so, es gibt ja auch nicht nur diese Form der Umarmung, wo man einfach die sowas auf eine Art auch Tröstliches und Versöhnliches hat, sondern es gibt ja auch sehr wilde Momente auf dem Album, die dann so ein bisschen ausbrechen aus dem, und das heißt, da gibt man auch vielleicht ein bisschen so einem anderen Ästhetiken auch ein bisschen einen Raum, und das ist aber eben auch Teil dieser Umarmung.
0: Wir hatten am Anfang der Woche eine Band aus Leipzig und Berlin, muss man sagen, Floatist. Ihr kennt die auch, ihr seid befreundet irgendwie. Ihr seid auch aus Leipzig. Das ist ja eine Stadt, die sich sehr, sehr entwickelt hat, finde ich, was bestimmte Musiken angeht. Wie wichtig ist dieser Ort? Oder ist das der Ort, an dem solche Musik entstehen kann?
2: Ja, also gerade im Vergleich zu Berlin ist in Leipzig halt alles ein bisschen familiärer. Also ich glaube, in der Szene kennt man sich einfach vielleicht noch besser als in Berlin. Und ja, der Ort, wo das alles entstehen konnte, bei uns ist es auf jeden Fall so, dass wir uns alle im Studium so kennengelernt haben. Und wir haben da alle ja Jazz studiert, da in der Musikhochschule. Und das ist natürlich einfach so ein Raum mit Anfang 20 und man studiert, hat viel Zeit zum Komponieren, zum Zusammenabhängen. Der ist halt unvergleichlich, diese Zeit. Da hat man auch nicht so viele Geldsorgen und kann Gigs spielen. Und das würde ich damit auf jeden Fall verbinden. Und sonst, Leipzig als Stadt mögen wir alle total gerne. Also wir sind da gerne, da sind die engen Leute, die man lieb hat. Irgendwie fühlt man sich dann halt zu Hause. Und das fließt sicherlich indirekt auch in die Musik mit ein, ja, ja.
0: Anderer wichtiger Ort ist Island. Findet auch irgendwie statt auf der Platte, in Titelstücken und sowas. Was ist das mit Island? Mal bitte erklären.
2: Ja, da vielleicht sage ich da auch was dazu, weil wir tatsächlich auch noch vor Raffis Zeiten waren wir auch auf Island. Ich habe da auch Unterricht genommen bei Oscar Gudjonsson. Das ist so auf jeden Fall einer meiner Haupteinflüsse, vor allem im Tenorsaxophon. Das ist ein ganz toller Tenorsaxophonist. Und da waren wir eben auch mit der Band und haben dann auch mit Oscar ein paar Konzerte gespielt. Und dieses Land und die Szene und die Musik von dort, die hat mich auf jeden Fall schon immer mega fasziniert. Und das ist auch auf dem Album, spiegelt sich das vor allem in einem Stück wieder, Skúli und Oscar. Das ist eben auch Skúli Sverrisson gewidmet. Und die haben auch ein ganz tolles Duo-Album aufgenommen, was wir sehr lieben.
0: Also von Leipzig nach Island und zurück und jetzt in Berlin heute Abend, nämlich live in der Uferfabrik in Berlin. Eines der raren Konzerte, muss man sagen, von Welten. Die Platte Embrace, wie gesagt, ist schon seit ein paar Wochen raus. Und hier bei mir im Studio waren 2 Abgesandte der Band, Raphael Schuster. Und dann haben wir Laurenz Welten gehabt. Vielen Dank fürs Kommen und viel Spaß heute Abend.
2: Gerne.
1: Danke.

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Was zum Teufel ist los bei U2? Das ist eine neue Single, heute rausgekommen von, genau, U2 Silencio heißt sie. Und nachdem die ja jahrzehntelang, muss man fast schon sagen, eher gelangweilt haben, ist irgendwas in sie gefahren. Im Frühjahr gab es ja schon zwei fantastische EPs, ganz schnell produziert. Und da dachten viele so, Moment mal, wie kommt das denn? Und jetzt plötzlich diese Single. Im November gibt es dann es gibt ein Album. Carnival de Luz heißt es. Und irgendjemand hat gesagt, wie, müssen wir jetzt langsam wieder gespannt sein auf ein neues U2-Album? Ich würde sagen, nach diesem Track jetzt, ja, was ist da los? Ich bin wirklich ein bisschen gespannt auf das, was die nach 50 Jahren, also so lange sind sie im Geschäft, vor 50 Jahren wurde die Band gegründet. Nee, Quatsch. Vor 50 Jahren? Kann das sein? Das wäre, nein, ein bisschen später war es. Obwohl, da haben sie sich im Sandkasten, glaube ich, schon, ist ja auch egal. Es gibt sie schon sehr, sehr lange. Genau. Und das hier gibt es auch schon ziemlich lange. Das Stück ist von 1974. Martha Reeves, legendäre Sängerin aus der Motown-Kultur, hat sie aufgenommen. Wild Night.

So, ich habe nicht die KI, sondern die Kerstin gefragt. Kerstin Poppen, die Redakteurin im Studio. Wie war das nochmal mit U2? Und natürlich, vor 50 Jahren haben die sich gegründet. Sie weiß das alles, weil sie hat als jugendlicher Mensch auf der Gitarre schon damals Sunday Bloody Sunday gespielt. Deutschlandfunk Kultur mit Tina Diko und Emiliana Turini. This Fire.

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1: Lambert liebt das Spiel mit der Identität. Das zeigt sein aktuelles Album mit dem Titel I Am Not Lambert. Und natürlich die ikonische Stiermaske, hinter der der Jazzpianist sein Gesicht verbirgt. Die hat ihm einst über die Bühnenangst hinweggeholfen und ist geblieben, obwohl die Angst längst verflogen ist.
2: Allerdings ist es so, dass ich ihn ja kreiert habe, um mich vielleicht musikalisch zu finden. Und da ist mir vielleicht in den letzten Jahren so ein bisschen das Phänomen untergekommen, dass ich gemerkt habe, er könnte mir auch hin und wieder im Weg sein.
1: Und so kann es durchaus passieren, dass Lambert, um in seinen freien Improvisationen nicht gestört zu werden, seine Maske bei Live-Konzerten ablegt. Womöglich zu erleben heute Abend beim Lambert-Konzert im Jazzhaus in Freiburg, danach in Nürnberg und Dresden. Die Frankfurter Allgemeine Zeitung nannte Carsten Meyer, a.k.a. Aerobic, eine lebende Disco-Kugel. Die exzessiven Auftritte des Improvisationsgroßmeisters sind unberechenbarer Disco-Funk-Wahnsinn auf Zuruf. Heute packt Aerobic seine Synthes, die Vintage-Orgel und das verschwitzte Charisma in Potsdam aus.

0: 1986.
1: Aerobic heute Abend im Waschhaus in Potsdam.
2: Julia Eickmanns Musiktipps waren das. Gleich zu Gast hier bei uns Marmalade. Die gehen auch auf große Tournee. Vorher Aaron mit Not for a Lack of Trying.

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Alexander Hauer und Michelle Almeida sind Marmalade. Kennen Sie, weil bei uns auf der Playlist mit einigen Tracks und immer wieder hier natürlich auch gerne zu Gast. So wie vor etwa einem Jahr, da erschien vor fast genau einem Jahr ihr neues Album damals, The Animals Crossing, der Titel. Und es gab eine Tonart-Session und so. Und es gab aber keine Konzerte, sondern irgendwie so Listening-Veranstaltungen. Und dachte ich auch so, naja, Platte rausbringen, aber dann nicht auf Tournee gehen. Das ist jetzt anders. Gibt keine neue Platte, aber eine Tournee ab Oktober. Und wieder eine neue Tonart-Session. Die beiden haben uns besucht. Das alles gibt's gleich. Und hier erstmal ein bisschen Musik von Marmalade.

0: Marmalade mit Cabriolet aus dem Album Animals Crossing. Musik, die Sie sowieso schon hier bei uns gehört haben. Marmalade natürlich auch auf unserer Playlist hier im Deutschlandfunk Kultur. Und ja, die beiden Herren sind jetzt hier bei mir im Studio. Hallo, herzlich willkommen.
1: Hallo.
2: Guten Tag.
0: Die Zeit vergeht. Es ist gerade mal ein knappes Jahr her, als wir uns zuletzt gesehen haben. Nämlich kurz bevor das Album rausgekommen ist. Damals war so klar, ja, neues Album, Sommer aber schon fast eigentlich vorbei auch, aber keine richtige Tournee. Jetzt ist die Platte fast ein Jahr alt und dann gibt es die große Tournee, die dann aber mit der Sommermusik am 1. Oktober in Esslingen losgeht. Was ist falsch bei euch?
1: Es ist wahrscheinlich die Flucht aus der Kälte ins Warme zurück. Das, was wir im Oktober immer machen. Wir würden auch ganz gerne manchmal im Sommer touren. Oder zieht die Frage nur darauf ab, dass wir so lange gewartet haben?
0: Was falsch bei euch ist.
1: Das
0: einmal ist
1: nur, ich habe sehr viel.
2: Wir haben gedacht, also, wir wollen das Material erstmal in uns und in die Leute einsickern lassen, damit dann auch wirklich, wenn wir auf Tour sind, jeder Text sitzt bei allen im Saal. Ja. Das ist die Idee vielleicht.
0: Warum tourt ihr eigentlich nicht im Sommer?
2: Das würden wir gerne, glaube ich. Es ist gar nicht so einfach, Locations draußen zu finden, um jetzt hier mal sehr technisch zu werden, die ungefähr so viele Leute fassen, wie bei uns kommen würden. Also wenn wir deutlich erfolgreicher werden, vielleicht trägt dieses
1: die
2: Gespräch
1: Wuhlheide
2: jetzt dazu bei,
1: Jahr,
2: wenn wir die Wuhlheide buchen können, dann würden wir auch im Sommer spielen.
0: Ja.
2: Aber für unsere Größe muss es leider immer der Herbst oder das Frühjahr sein.
0: Was ich ganz interessant finde, so, es gibt bei euch wirklich diesen Unique Selling Point, wenn man sich so das Infomaterial nochmal anguckt. Ja, das ist so diese Sommermusik, so happy-go-lucky und überhaupt. Und ich hatte jetzt natürlich lange Zeit, ich habe ja eigentlich seitdem die Platte raus ist, habe ich sie jeden Tag gehört und so, also auch ganz stressfrei. Und ich habe dann gemerkt, ja, das ist, hat natürlich eine gewisse, ja, happy-go-lucky Qualität, aber ich finde, da ist ja viel, viel mehr los.
2: Mhm.
0: Fühlt ihr euch da manchmal so ein bisschen unterm Wert verkauft oder so? Oder weil ich muss echt sagen, wenn man sich darauf einlässt, nochmal auf einer anderen Ebene, da ist ja auch von den Zusammenhängen wahnsinnig viel los in der Musik.
1: Dankeschön.
2: Schön gehört.
1: Dankeschön. Also ich glaube, wir sehen das schon auch ein bisschen so. Für uns hat die Musik immer mehrere Ebenen und eben nicht nur diese, wie mir das manchmal so leicht beschrieben wird, Sommermusik oder so. Darauf lassen wir uns gerne ein. Aber ich glaube, wer sich wirklich die Alben alle angehört hat, der entdeckt da ganz viel, wieder auf verschiedensten Ebenen.
2: Der Sommer ist vielleicht die erste oder das, was man aufs erste Ohr hört. Wir haben, glaube ich, irgendwann mal gesagt, man braucht eigentlich drei Ohren, um unsere Musik zu hören.
0: Ah, ja.
2: Also mindestens noch zwei weitere, um da noch irgendwie die kleinen versteckteren Sachen oder die Untertöne da noch zu entdecken. Das erste Ohr hört oft den Sommer. Der ist auf jeden Fall da.
0: Das ist lustig, es gab früher, ich weiß nicht, es kann sogar sein, dass die immer noch existieren, es ist Jahrzehnte her, es gab eine deutschsprachige Bluesband, die hieß Das Dritte Ohr.
2: Hervorragend.
0: Und die haben sich deshalb so genannt, weil die sind entstanden in der Zeit, als diese ganze psychedelische Krautmusik so sehr angesagt war und man immer vom dritten Auge redete.
2: Ah, ja.
0: Und die wollten aber lieber Tanzmusik machen und sagten, spielen wir halt fürs dritte Ohr.
2: Ja.
0: Guck mal,
2: ja,
0: wie sich so die Energiefelder überlappen auf einmal. Fünf Jahrzehnte liegen dazwischen, aber
1: ja,
0: es funktioniert. Toll.
1: Ja, so ist es. Ja, bei uns auch ganz häufig kommt es auch viel aus dem Humor auch. Das ist so subtil drunter, manchmal auch nicht ganz so subtil bei einigen Songs. Aber das ist auch was uns immer begeistert. Also wenn wir irgendwie einen kleinen Witz finden, das sind Ideen, die wir dann am schlussendlich verfolgen und die aber gleichzeitig auch noch eine Schönheit mit sich bringen und irgendwie auch manchmal, ich will nicht das Wort Melancholie sagen, aber es schleicht sich auch manchmal so mit rein.
2: Mhm. Was mindestens so was Nostalgisches, was
1: Nostalgisches,
2: da irgendwie noch so ein bisschen
1: ja,
2: drunter,
1: ganz gut gesagt,
2: sich drunter spült.
0: Ihr kommt ja tatsächlich aus Berlin, aber ja, die Musik hat da nichts von, finde ich, weil Berlin ist dreckig, laut und nervt. Das ist bei eurer Musik ganz anders. Wie schafft ihr das? Geht ihr auf so mentale Inseln oder nehmt ihr vielleicht an der Ostseeküste eure Musik auf oder wie macht ihr das?
1: Haben wir auch schon gemacht.
2: Ja, auf dem niedersächsischen Land entsteht viel. Da ist es so, wie unsere Musik klingt.
1: Ja.
2: Nee, auch nicht ganz.
1: Wir kennen da eine Familie, die ist ganz, ganz nett und die lässt uns da einfach wohnen. Das ist so ein Bauernhof und wir kriegen da das alte Kinderzimmer von der Tochter.
3: Grüße.
1: Tatsächlich sind da bestimmt 50% der Lieder entstanden.
2: Ja.
1: 40-50%. Das ist ein ganz eigener Lebensstil, den die da haben. Super lustig. Und wir richten uns in dem Kinderzimmer ein und finden das irgendwie cool.
2: Zum Teil aber auch die Musik, die in Berlin, also wir schreiben dann auch ja natürlich manchmal Songs in Berlin, aber die Songs, die in Berlin entstehen.
0: Audio Description, ja. Alexander ist gerade mit dem Stuhl abgesackt.
1: Ich gucke jetzt wie ein kleines Kind nach oben.
2: Ja, das ist das Kinderzimmer, wolltest du jetzt hier auch nochmal
1: zeigen, wie es funktioniert.
2: Nochmal mehr ins Gefühl holen. Also auch die Musik, die in Berlin entsteht, entsteht, glaube ich, ein bisschen gegen das Triste oder gegen das Graue, was man ja auch im Herbst hier und im Winter vor allem gerne hat. Und dann flüchten wir uns gerne immer zusammen so ein bisschen in unsere Musikwelt rein.
1: Am Anfang gerade so zu Covid-Zeiten und so weiter. Und natürlich auch Berlin hat auch so seine Wirkung, dafür braucht man nicht Covid. Aber auch so, am Anfang war das auch auf jeden Fall eine Flucht. Also es ist schon so.
2: Ja.
0: Warum heißt die Tour eigentlich Tourist-Tour?
2: Das erkläre ich sehr gerne. Also dieses mit der Musik und in die Musik reisen, was wir auf jeden Fall als Gefühl für uns haben, haben wir gedacht, können wir dann ja auch mal nicht nur aufs erste Ohr, sondern auch aufs erste Auge mit dem Titel mal verwortlichen, dieses Urlaub in Musik machen, mal so richtig wörtlich nehmen und sagen, also in Tourist steckt ja auch Tour. Tour ist... Wir sind auf Tour. Es ist viel Wortspiel.
0: Das sind
2: Quatsch drin, den man nicht sieht.
0: Das ist ein wahnsinnig gelungenes Wortspiel. Wie auch der Bandname Marmalade.
2: Ganz genau.
0: Da muss man erstmal drauf kommen.
1: Das ist unglaublich. Fragst du mal, wie wir drauf gekommen sind.
0: Ihr habt schon gesagt, also die Leute können jetzt alles mitsingen und wissen, um was es geht. Ab dem 1. Oktober, wie gesagt, die Tourist-Tour. Aber die Musik ist jetzt schon alt und die Frage ist natürlich, habt ihr schon an neuen Sachen gearbeitet?
2: Jawohl.
0: In welche Richtung geht's? Wird es endlich mal ein bisschen trauriger auch oder so?
2: Es wird auf jeden Fall neue Songs geben auf der Tour, das können wir verraten. Da kann man sich drauf einstellen und drauf freuen als geneigter Mensch, der sich für unsere Musik interessiert. Es bleibt fröhlich, es bleibt sommerlich. Ein eher nostalgisches Lied ist dabei, das können wir verraten. Das hat uns auch irgendwie ganz gerührt. Also jetzt, also man will ja nicht von sich selbst ergriffen sein, aber ich würde sagen, wir können uns manchmal so ein bisschen, weil wir ja das auch immer zu zweit schreiben und immer zu zweit irgendwie immer so eine, also sowas wie so einen dritten Ort kreieren in den Songs, ist es jetzt nicht so, dass einer von uns diesen Song geschrieben hat und dann sehr von sich selbst ergriffen ist, sondern wir haben da irgendwas entdeckt, was uns dann irgendwie rührt. Das ist bei dem einen Song auf jeden Fall so, den wird's zu hören geben.
0: Ja. Das Ganze, wie gesagt, in ein paar Tagen losgehend. Die Tourist-Tour von Marmalade, die auch nach Zürich zum Beispiel führt. Mhm. Auch dort gibt es Fans. Bis zum 15. Oktober sind die unterwegs. In Hamburg endet das Ganze dann. Und ich würde empfehlen, einfach auf die Website zu gucken. Was sind jetzt so viele Dates? Will ihr gleich, dann hat man es gleich wieder vergessen. Aber was wir nicht vergessen, ist natürlich die Session. Ich spiele uns wieder einen Song. Was habt ihr, oder sollen wir den vom letzten Mal nehmen?
1: Das wäre praktisch. Lass uns das einfach machen. Wir nehmen den vom letzten Mal.
0: Nein, natürlich
1: nicht. Wir spielen Poster Girl in einer langsameren Version.
0: Poster Girl, Marmalade.
2: Vielleicht in einer etwas nostalgischeren Version.
1: Das könnte man sagen. Ja.
2: Können wir heute mal abdecken.
0: Alexander Hauer und Michelle Almeida sind Marmalade. Vielen Dank, dass ihr da wart.
1: Vielen Dank.

Amy MacDonald im Deutschlandfunk Kultur mit We Survive. Gleich gibt's die Nachrichten und nach den Nachrichten schauen wir, beziehungsweise wir schauen und hören natürlich auf die neue Platte von Tom Morello. Ben Long Soul, bis zu euch mit Stay.

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3: Mit Frederik Würwig. Der Tankrabatt kann zum 1. Oktober in Kraft treten. Schülerinnen und Schüler demonstrieren bundesweit gegen den geplanten neuen Wehrdienst. Und die New Yorker Metropolitan Opera verschenkt tausende Eintrittskarten. Der sogenannte Tankrabatt kann wie geplant zum 1. Oktober in Kraft treten. Nach der Zustimmung des Bundestags ließ der Bundesrat den Gesetzentwurf passieren. Demnach sollen die Energiesteuern auf Diesel und Benzin bis Ende Dezember um etwa 14 Cent pro Liter sinken. Einschließlich der Mehrwertsteuer entspricht dies einer Entlastung von rund 17 Cent. Eva Huber.
4: Die Regierungsparteien halten den Tankrabatt für zwingend notwendig. Vor allem, weil er schnell eine Entlastung bei den hohen Spritpreisen bringt. Die AfD nennt das einen Mini-Tankrabatt, der aus ihrer Sicht keine echte Entlastung bringt. Die Grünen und die Linken im Bundestag kritisieren die hohen Kosten von 2,5 Milliarden Euro. Mit diesem Geld hätte die Bundesregierung lieber zielgerichtet Familien und Kinder entlasten sollen, sagen die beiden Parteien.
3: Zuvor hatte sich der Bundestag mit der Einführung einer sogenannten Frühstartrente beschäftigt. Die Pläne sehen vor, dass der Staat für 6- bis 18-Jährige monatlich 10 Euro in ein Vorsorgedepot einzahlt. So soll allen Kindern der Einstieg in die private, kapitalgedeckte Altersvorsorge ermöglicht werden. Bundesfinanzminister Klingbeil verteidigte das Vorhaben als Beitrag zu mehr Chancen und Generationengerechtigkeit.
5: Es ist noch heute so, dass viel zu häufig der Geldbeutel der Eltern darüber entscheidet, welche Zukunft Kinder in unserem Land haben. Und das brechen wir ein Stück weit mit der Frühstartrente auf. Und deswegen ist diese Frühstartrente auch ein Zeichen für eine bessere Gerechtigkeit in unserem Land.
3: Sagt Bundesfinanzminister Lars Klingbeil von der SPD. Künftig sollen Eltern nach der Geburt ihres Kindes automatisch Kindergeld beziehen. Nach dem Bundestag hat auch der Bundesrat den Gesetzentwurf für das antragslose Kindergeld beschlossen. Die Einführung ist in zwei Schritten geplant. Zunächst soll das Verfahren für Familien gelten, die bereits für ein älteres Kind Kindergeld bekommen. In einer zweiten Stufe soll das Verfahren auch für das erste Kind ausgeweitet werden. Lediglich bei Unklarheiten sollen die Eltern weiterhin einen Antrag stellen müssen. Bundesfinanzminister Klingbeil rechnet damit, dass durch die Reform rund 300.000 Anträge auf Kindergeld im Jahr entfallen. Schülerinnen und Schüler sind heute erneut bundesweit auf die Straße gegangen, um gegen eine mögliche Wehrpflicht zu demonstrieren. Wie die Initiative Schulstreik gegen Wehrpflicht mitteilte, gab es deutschlandweit etwa 100 Demonstrationen. Pressesprecher Breitner sagte der deutschen Presseagentur, dass so lange gestreikt werden soll, bis eine Wehrpflicht vom Tisch ist. Die Regeln für den neuen Wehrdienst traten im Januar in Kraft. Kern ist die verpflichtende Musterung für junge Männer ab dem Jahrgang 2008. So sollen Freiwillige für einen Ausbau der Truppe rekrutiert werden. Sollten die Zielkorridore verfehlt werden, kann der Bundestag über eine Wehrpflicht entscheiden. Bei einer Aktion gegen Cyberkriminalität sind in den vergangenen 3 Monaten mehr als 9000 Rufnummern, die für Betrugsmaschen genutzt wurden, abgeschaltet worden. Wie die Strafverfolgungsbehörden mitteilten, wurden die Nummern hauptsächlich für Cyberanlagebetrug genutzt. Rachel Patt.
6: Beteiligt waren unter anderem das Cybercrime-Zentrum der Generalstaatsanwaltschaft Karlsruhe, das Landeskriminalamt Baden-Württemberg, das Bundeskriminalamt, die BaFin und die Bundesnetzagentur. Die Behörden wollten damit vor allem organisierte Betrüger treffen, die Anleger mit vermeintlich lukrativen Online-Investments um ihr Geld bringen. Die Bundesnetzagentur verpflichtete Telekommunikationsunternehmen zudem, verdächtige Rufnummern abzuschalten und ihre Kontrollmechanismen zu verschärfen.
3: Das New Yorker Opernhaus Metropolitan Opera verschenkt tausende Eintrittskarten an Menschen, die sich einen Besuch sonst nicht leisten könnten. Zusammen mit Bürgermeister Zoran Mamdani sollen pro Spielsaison 70.000 Tickets über eine Lotterie verteilt werden. Normalerweise kostet nur etwa ein Drittel der Met-Karten weniger als 100 US-Dollar. Gratiskarten soll es für alle Bereiche geben, außer für Stehplätze. Alle New Yorker sollten diese Bühne erleben und die Stimmen dort hören können, egal was sie auf dem Konto haben, sagte Mamdani.
0: Das Wetter.
3: Heute ist es im Osten und Nordosten wolkig und es gibt örtlich etwas Sprühregen. Sonst ist es nach Nebelauflösung zumeist sehr sonnig bei Höchstwerten von 16 bis 25 Grad.
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7: Wunderschönen guten Tag. Tom Morello, früher mal Rage Against the Machine, ist ein politisch sehr aktiver Mensch und macht Musik, die vielleicht nicht so toll ist, weil er einfach nur zur Gitarre schrammelt, beziehungsweise die Gitarre schrammelt und dazu singt. Jetzt aber gibt's ein Rock-Solo-Album von ihm, das stellen wir Ihnen gleich vor.

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Tom Morello ist eine absolute Legende an der Gitarre. Die Sounds, die er seinem Instrument entlockt, die Experimentierfreude, dieser unverkennbare Stil. Schon damals, als er Anfang der 90er Jahre mit seiner Band Rage Against the Machine die Musikwelt aufgemischt hat.

0: Mit solchen Power-Riffs hat sich Tom Morello in den 90ern zu einem der einflussreichsten Gitarristen seiner Generation aufgeschwungen. Erst mit Rage Against the Machine, später dann mit Audioslave und den Prophets of Rage. Man sieht schon an den Namen, der Mann trägt eine Menge Wut in sich, ist politisch extrem aktiv, bei Protesten immer ganz vorn mit dabei. Und all das packt er jetzt mit Anfang 60 in sein erstes Solo-Rock-Album. Er hat schon mal als The Night Watchman ein Folk-Album mit Protestsongs veröffentlicht. Mein Kollege Vincent Neumann hat sich das Ganze angehört. Wie wütend ist Tom Morello denn auf diesem Album auf Everyone Gets Everything They Want und auf wen?
1: Naja, er selbst sagt, er mache antifaschistische Songs für Antifaschisten. Also er positioniert sich da relativ klar gegen Unterdrückung, gegen Rassismus und gegen Fremdenfeindlichkeit. Und wenig überraschend auch sehr deutlich gegen Donald Trump und dessen Agenda. Die Single Adjourned zum Beispiel ist ja eine unmittelbare Reaktion auf das Vorgehen der US-Behörden gegen Einwanderer, die ICE-Razzien. 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

0: Ja, man hört hier gleich die zwei Säulen, auf denen die Songs von Tom Morello stehen, also diese fetten Riffs und ziemlich klare Kante. Also im Prinzip in bester Rage Against the Machine-Tradition, könnte man sagen. Dazu namhafte Gäste, wie in diesem Fall sein Kumpel Serj Tankian, Sänger von System of a Down.
1: Ja, der ist ja auch Teil der Axis of Justice, einer von ihm und Tom Morello gegründeten gemeinnützigen Organisation für Musiker, Musikfans und andere, die für soziale Gerechtigkeit kämpfen wollen. Also die politische Richtung auf diesem Album ist klar. Wie sieht's denn musikalisch aus? Das klang jetzt eben so ein bisschen wie eine Mischung aus Rage Against the Machine und dem späten Leonard Cohen.
0: Ja, und das ist für mich tatsächlich auch so ein bisschen das Problem an diesem Album, denn Tom Morello, der ist kein Sänger, ist auch kein Rapper und keine hochenergetische Rampensau, wie jetzt sein Rage Against the Machine-Kollege Zack de la Rocha. Und wenn er dann, wie eben am Anfang gehört, seine Reime so ins Mikrofon raunt, dann wirkt das manchmal bei aller inhaltlicher Ernsthaftigkeit für meinen Geschmack fast schon unfreiwillig komisch. Also seine Stärken liegen definitiv an der Gitarre, nicht im Gesang. Und an der Gitarre, da hat er eben diesen ganz typischen, markanten Sound entwickelt, dieses Scratchen wie bei einem DJ, Soli, die wie Tierlaute oder wie R2-D2 aus Star Wars klingen. So hat er das auch selbst vor kurzem in einem Interview in der Daily Show im US-Fernsehen beschrieben.
2: I wanted to do something that embraced the best of what I do, from the big, huge Morellian riffs to the crazy R2-D2 or barnyard animal guitar noises, you know, just like the folk side and sort of the Springsteen, Dylan stuff that I love very much too.
0: Also auch Folk-Einflüsse, Dylan und Springsteen spielen bei Tom Morello eine wichtige Rolle. Das hört man tatsächlich auch an einigen Stellen auf dem Album. Es gibt ja eine durchaus überraschende Gospel- und Elektro-Einflüsse da. Auch eine Klavierballade ist mit dabei. Bruce Springsteen hat ja in den letzten Jahren auch immer wieder mit ihm zusammen gespielt. Vielleicht hat das ein bisschen abgefärbt.

0: Tja, auch wenn es hier fast so klingt, Bob Dylan und Bruce Springsteen sind nicht mit dabei auf dem neuen Soloalbum von Tom Morello. Dafür andere Namen, Serge Tankian hast du schon erwähnt, die US-Band Beartooth und das Hip-Hop-Trio Kneecap aus Belfast, hoch umstritten, ja.
1: Ja, das ist das Problem irgendwie. Also musikalisch ist das eigentlich der beste Moment auf dem Album. Da kommt wirklich nochmal diese alte Rage Against Machine Power durch. Inhaltlich, du sagst es, durchaus problematisch. Kneecap vertreten ja eine sehr radikale Meinung in ihrer nordirischen Heimat, auch zum Nahostkonflikt, wurden hierzulande ja auch schon von diversen Festivals ausgeladen. Das klingt auch beim gemeinsamen Song Unconquered durch, aber man muss sagen, Tom Morello ist ja auch nicht gerade ein Kind von Traurigkeit, also er hat zum Nahostkonflikt auch ähnlich umstrittene Meinungen wie Kneecap und dazu ja auch, naja, sagen wir mal, eine ziemlich sozialistische, revolutionäre Weltanschauung. Kann man auch schon bei einem Blick auf die Trackliste erkennen. Die Songs, die heißen da zum Beispiel I Am Not Yours to Command, Untethered und Everything Burns.
0: Ja, und das heute erschienene Album heißt Everyone Gets Everything They Want. Wo nimmt er eigentlich die Energie her mit Anfang 60? Also zu Beginn des Jahres war er noch in Berlin, hat sein Regiedebüt vorgestellt. Das war ein Film über Judas Priest. Seitdem gab es zahlreiche Termine, Konzerte in aller Welt. Schon beeindruckend.
1: Ja, ich glaube, dieser Mann, der steht einfach immer unter Strom, auch wenn er seine Gitarre mal nicht umhängen hat. Also ich empfehle tatsächlich,

0: Joan Baez, Dave Matthews, den Foo Fighters, Jack Black und viele, viele mehr. Also der Mann hat ein gut gefülltes Adressbuch, ganz offensichtlich. Und er ist eben unglaublich untriebig. Also es ist ein Wunder, dass er überhaupt Zeit hatte, dieses Album aufzunehmen. Aber das hat sich tatsächlich auch über einige Jahre hingezogen. Und ein paar Riffs, ein paar Ideen hat er sich bei seinem 15-jährigen Sohn ausgeliehen, der auch bei einigen Songs dann mitspielen durfte.
1: Ich finde ja, also bei allem politischen Aktivismus und so weiter, dass seine Musik vielleicht ein bisschen darunter gelitten hat. Wie ist denn hier dein Fazit bei dieser Platte? Hat sich das Warten auf dieses ja erste wirkliche Rock-Solo-Album von Tom Morello gelohnt?
0: Naja, also Tom Morello ist und Tom Morello bleibt eine der wichtigsten und lautesten Stimmen der politisch aktiven Musikszene in den USA. Er ist auch ein grandioser Gitarrist, das muss man wirklich sagen. Aber er ist sicherlich nicht der originellste Songschreiber und auch eben nicht der geborene Sänger und Frontmann. Also am besten ist er tatsächlich mit einem charismatischen Sänger wie Zack de la Rocha oder wie Chris Cornell bei Soundgarden, also als sie bei Audioslave zusammengespielt haben, an seiner Seite. Das weiß er vermutlich auch selbst und deshalb gibt es ja auch eine ganze Reihe von Gastsängern auf dem Album, aber es hat halt nicht ganz denselben Impact wie damals bei Rage Against the Machine, obwohl die Grundidee ja eigentlich die gleiche ist. Also diese Aneinanderreihung von krachigen Riffs kombiniert mit Sprechgesang und einer ganz klaren Botschaft. Der Band-Sound, das Schlagzeug und Bass, das wirkt auch teilweise relativ leblos, finde ich. Also alles in allem, es steckt unglaublich viel Herzblut in diesen Songs und das übertüncht für mich dann auch so manche Schwäche, aber man merkt eben auch deutlich, was fehlt, nämlich seine drei alten Bandkollegen.
1: Das sagt Vincent Neumann über Tom Morellos erstes Rock-Solo-Album Everyone Gets Everything They Want. Danke dir.
0: Sehr gerne.

Miley Cyrus möchte gerne heiraten. Dabei ist sie doch fast schon verheiratet. Mit ihrem Max. Ja, herrlich, oder? Sehr romantisch. Das ist Oskar Anton mit Ophelie.

0: ist tatsächlich eine Ode an die Tennisspielerin Serena Williams. So heißt dieses Stück genau. Serena gemacht hat Adi Oasis zusammen mit Sam Henshaw.
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0: Die kommen von Michael Leverkus.
2: Das Staatstheater Mainz ist in einer Kritikerumfrage zum Opernhaus des Jahres gekürt worden. Die Fachzeitschrift Opernwelt hatte dafür die Meinung von 40 internationalen Kritikerinnen und Kritikern eingeholt. Das Haus in Rheinland-Pfalz unter der Leitung von Markus Müller überzeugte laut Mitteilung in einem dramaturgisch bezwingenden, couragierten und politisch wachen Spielplan sowie mit eindrücklichen Regiehandschriften. Sängerin bzw. Sänger des Jahres wurde Jelena Stichina und Michael Spires und die Opernurfung des Jahres kommt laut der Umfrage von der Bayerischen Staatoper aus München. Brad Deans neu komponierte Oper Of One Blood handelt von der englischen Königin Elisabeth I. und ihrer schottischen Rivalin Mary Stuart. US-Rapper Macklemore hat nach seinem Ausschluss von der Tournee des britischen Popmusikers Ed Sheeran eigene Konzerte angekündigt. Macklemore war wegen pro-palästinensischer Äußerungen ausgeschlossen worden. Nun gab er eine Free Palestine Tour mit 3 Auftritten bekannt, Ende Oktober in Dublin, Paris und London. Außerdem will er auch noch Termine in den USA und weitere Künstler für die Tour benennen, schrieb der 43-Jährige auf Instagram. Die Konzerteinnahmen sollen pro-palästinensischen Organisationen zufließen. Knapp einen Monat nach dem Tod von Country-Musikerin Dolly Parton gibt es zwischen ihrem langjährigen Manager und ihrem Neffen Brian Seaver Streit um das Erbe. Wie der Sender CBS berichtet, darf Seaver nach einem Gerichtsbeschluss keinen Kontakt zu den Mitarbeitern aufnehmen, die Partons Nachlass verwalten. Das Forbes-Magazin schätzt ihr Vermögen auf rund 450 Millionen US-Dollar. Dazu gehört unter anderem der Vergnügungspark Dollywood in Tennessee, der jedes Jahr etwa 4 Millionen Besucher anzieht. Partons letzte im Juni aufgenommene Gesangsperformance wird nach Angaben von Universal Music auf dem neuen Studioalbum der irischen Rockband U2 zu hören sein. Es erscheint Mitte November. Das New Yorker Opernhaus Metropolitan Opera verschenkt tausende Eintrittskarten an Menschen, die sich einen Besuch sonst nicht leisten könnten. Zusammen mit Bürgermeister Zoran Mamdani sollen pro Saison 70.000 Tickets über eine Lotterie verteilt werden. Normalerweise kostet nur etwa ein Drittel der Met-Karten weniger als 100 US-Dollar. Gratiskarten soll es für alle Bereiche geben, außer für Stehplätze. Alle New Yorker sollten diese Bühne erleben und die Stimmen dort hören können, egal was sie auf dem Konto haben, sagte Mamdani.
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0: Deutschland von Kultur am Freitagnachmittag immer auch die Zeit, um zu gucken, was ist denn so an wichtigen neuen Platten heute erschienen. Und in dieser Pop-Kolumne, muss man gehört haben oder auch nicht, gibt es ein ganzes Spektrum an unterschiedlicher Musik heute, die sich aber im Kern alle an einer gewissen Schwere unserer Gegenwart abarbeiten. Von experimentellem Ambient-Techno über Hausbesetzer, Anarcho-Rock bis zu grungigem Indie-Pop ist hier alles dabei. Laura A. hat die Alben der Woche gehört und weiß, was man gehört haben muss und was nicht.
1: Die Musik von Space Africa fühlt sich so an, als würde man eine Kunstausstellung in einem verlassenen Industriegebiet betreten. Ein zugiger Rohbau. An den Wänden hängen abstrakte Gemälde zwischen rostigen Eisenschienen. Aus dem Nebenraum wehen Fetzen einer Spoken-Word-Performance herüber.
2: I used to want to be a construction worker. I used to want to get my GED. One day I just fell asleep and said, fuck that.
3: I just want to be myself, man. I just want to be myself and keep continue being myself. And I want to make the people happy.
1: Das Manchester-Duo Space Africa ist Teil einer neuen experimentellen Szene rund um den Club The White Hotel. Diese Szene hat sich einem nicht kommerziellen, auf Gemeinschaft und Zusammenarbeit fokussierten Ansatz verschrieben. Und das hört man auf Quiet Storm. Die lange Liste an Feature-Gästen lässt ein Kaleidoskop aus Ambient, Trip-Hop, Dub-Techno und moderner klassischer Musik entstehen.

Das Konzeptalbum Quiet Storm macht viele Referenzräume schwarzer Musikkultur auf und ist nicht leicht zu greifen. Am Ende weiß man gar nicht, wie lange man in diesen Ausstellungsräumen des Albums umhergeirrt ist und startet am besten einfach wieder von vorn. Verwirrung stiften, das können auch die Verlierer aus Berlin. Das Intro ist hier der 6. Track auf ihrem neuen Album Ideale. Das Outro steht an Stelle 2. Na gut, fangen wir trotzdem mal mit dem Titeltrack Ideale an. Angst, Essen, Seele auf. Die Verlierer nutzen das berühmte Zitat aus dem gleichnamigen Fassbinder-Film für ihre düstere Bestandsaufnahme des Ist-Zustands der Welt. Doch zum Glück bleiben sie dort nicht stehen. Auf dem Anarcho-Liebeslied Bomben kann man eine gewisse Tonsteine-Scherbenhaftigkeit kaum überhören und sich wie Rio Reiser immerhin noch an seiner Liebe festhalten, wenn die Welt in Scherben liegt.

Die Verlierer erfinden sich auf ihrem dritten Album Ideale nicht neu. Und trotzdem schreiben sie mal wieder genau die Songs, zu denen man sich nach der Demo in den Armen legen möchte, ehe man zusammen weiter in irgendeine Kneipe zieht. Dass man der Härte der Welt am besten mit Sanftheit begegnet, das weiß auch Blondshell auf ihrem neuen Album Violence. Ich hoffe, es rollen keine Köpfe, sondern sie ruhen sanft auf deiner Schulter, singt die Kalifornierin. Im Musikvideo tanzt die blond gelockte Blondshell in einer Mischung aus Courtney Love und Carrie Bradshaw Gedächtnislook um die Eisskulptur eines Rehs, das mit einem Föhn langsam zum Schmelzen gebracht wird. Zwischen Indie-Pop, Grunge und 90s Alternative-Rock handelt Violence vom Erwachsenwerden und von den Vorstellungen, die man früher davon hatte. Zum Beispiel davon, bei der eigenen Hochzeit zu Für Elise zum Altar zu schreiten.

Blondchell fragt sich, wo die eigenen Wünsche mit gesellschaftlichen Erwartungen verschwimmen. Violence ist ein starkes Coming-of-Age-Album, mit dem die Musikerin ihr Songwriting auf ein ganz neues Level hebt und nebenbei auch noch zeitlose Ohrwürmer liefert.

0: So heißt dieses Stück. Vom The Style Council. Shout to the Top. Zeit zurückzugucken auf einige musikalische Ereignisse der Woche. Eine große Story gab es Anfang dieser Woche von Ed Sheeran. Erst war der Rapper Macklemore von Sheerans Tour ausgeschlossen worden, weil er sich pro-palästinensisch geäußert hatte. Dann hatten aus Solidarität mit Macklemore auch alle Vorbands abgesagt. Und Sheeran sagt nun, er sehe die humanitäre Katastrophe in Gaza, er sehe den Hamas-Angriff vom 7. Oktober 2023. Er wolle das jetzt auch ansprechen. Ihm sei aber wichtig, dass seine Musik die Menschen zusammenbringt, egal wo sie politisch stehen. Was sonst noch wichtig war in dieser Woche in der Musik, weiß Christoph Möller. Sein Wochenrückblick zurückgespult beginnt auch politisch mit Reaktionen aus der Musik auf die Wahlen in Mecklenburg-Vorpommern und Berlin.
1: Einerseits sei da der Schock,
2: dass das Worst-Case-Szenario eingetreten ist, dass die AfD der Wahlgewinner ist,
1: sagte Daniel Nitsch in unserem Programm. Nitsch ist Vorstandsmitglied beim Interessenverband für populäre Musik und Kreativwirtschaft in Mecklenburg-Vorpommern. Andererseits sei da aber auch die Erleichterung, dass Rot-Rot-Grün in seinem Bundesland möglich ist.
2: Denn die drei Parteien sind ja der Musikszene und dem ländlichen Raum an sich sehr zugewandt.
1: Dennoch, AfD-Landräte und Abgeordnete, die wenig weltoffen sein, könnten etwa für lokale Musikfestivals schnell zum Problem werden.

0: den zweiten Platz.
1: Ganz anders die Lage nach der Wahl in Berlin. Hier ist der Einfluss der AfD auf die Kulturpolitik noch gering. Dennoch, der Kulturetat der Stadt sei weit unter dem, was wünschenswert wäre, sagte Thomas Krüger, Präsident des Landesmusikrats Berlin im Deutschlandfunk Kultur. Musikförderung müsse nach der Wahl wieder steigen und mehr in den Fokus rücken. Berlin müsse die Symbolkraft seiner Musikszene wieder mehr schätzen, so Krüger.
2: Deshalb ist es wichtig, in den Koalitionsvereinbarungen auch ein Stück diesen Standortfaktor zu reflektieren. Der Sound von Berlin ist einfach unschlagbar.
1: Besser als der Sound von Berlin ist nur der Sound von London. Das würde wahrscheinlich die Firma Apple in dieser Woche behaupten, denn Apple eröffnet dort bald die Apple Music Hall. Nicht ohne Werbevideo im typischen Apple-Duktus.
3: Music, it's in Apples DNA.
1: Musik sei schon immer Teil der DNA der Firma. Der iPod, das iTunes Festival, die Streaming-Plattform Apple Music. Und jetzt wird dieses Erbe weitergeführt.
3: Introducing Apple Music Hall.
1: Mit einer eigenen Konzerthalle mit angeschlossenen Studios in einem ehemaligen Kohlekraftwerk am Südufer der Themse. Sieht irre schick und teuer aus. Art Deco-Architektur, 600 Menschen passen rein, so richtig groß ist die Halle also nicht, dafür aber voll mit Technik. Alle Konzerte sollen live gestreamt werden, in Spatial Audio, also mit räumlichen Klang. Ist das die fortschreitende Gentrifizierung der Popmusik, bei der Tech-Firmen immer mehr bestimmen, wie und jetzt auch noch wo Musik gehört wird? Bei der kleine Clubs von großen Playern wie Apple verdrängt werden? Allein in London mussten vergangenes Jahr 45 Live-Musikorte schließen. Ob die Apple Music Hall mehr ist als nur ein cooles Marketingwerkzeug, ist mehr als fraglich. Und jetzt zu einer ganz anderen Nachricht aus dieser Woche. Heute wird zum ersten Mal der Dolly Parton Day gefeiert. Ab jetzt immer am 25. September. In mehreren US-Bundesstaaten und Städten, etwa in Kalifornien und Nashville. Der 25. September erklärt ein Moderator in der Fernsehsendung Good Morning America,
4: the day chosen, of course, to honor her smash hit, 9 to 5.
1: Das liegt natürlich an Partons Hit 9 to 5. Kann man nämlich lesen als 25.9.

0: Der Tag heute solle nicht nur an die Musikikone Parton erinnern, sondern auch daran, dass man so leben solle wie sie, großzügig und sozial engagiert. Das sagte der Gouverneur von Kalifornien. Um Partons Erbe gibt es derweil Streit zwischen ihrem Manager und ihrem Neffen. Keine Lust auf Streit hat eigentlich der Rapper Chef Kat und doch ist er im Zentrum einer kulturpolitischen Auseinandersetzung gelandet. Vor gut einem Jahr ist er nämlich ausgeladen worden von einem Konzert, das Jan Böhmermann im Haus der Kulturen der Welt in Berlin veranstalten wollte. Kulturstaatsminister Wolfram Weimer warf dem Rapper damals Antisemitismus vor. Auf Instagram war Chef Kat mit einem Palästina-Trikot zu sehen. In seinem neuen Song Das Minimum geht es genau um diesen Vorfall. Das Minimum, das sollte laut Chef Kat das Mitgefühl für das Leid aller Menschen sein, egal welchen Glaubens und welcher Herkunft sie seien. Am Klavier wird er hier begleitet von Chilly Gonzales.
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0: Verhalten lenkt.
1: Chefcat hier am Ende des Wochenrückblicks, zurückgespult von Christoph Möller. In 5 Minuten gibt's die Nachrichten hier bei uns im Deutschlandfunk Kultur und im Anschluss vertiefende Geschichten. Und ganz am Anfang natürlich viel beachtet, die Partei Die Linke in Berlin kommt zum Landesparteitag zusammen. Bis in Nachrichten Blossoms mit Joke About Divorce.

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5: Mit Frederik Würwig. Bundestag und Bundesrat geben grünes Licht für den Tankrabatt. Der Volkswagen-Konzern muss weltweit mehr als 2 Millionen Fahrzeuge zurückrufen. Und bei der britischen BBC droht Fernseh- und Radiosendern das aus. Der sogenannte Tankrabatt kann wie geplant zum 1. Oktober in Kraft treten. Nach der Zustimmung des Bundestags ließ der Bundesrat den Gesetzentwurf passieren. Demnach sollen die Energiesteuern auf Diesel und Benzin bis Ende Dezember um etwa 14 Cent pro Liter sinken. Einschließlich der Mehrwertsteuer entspricht dies einer Entlastung von rund 17 Cent. Eva Huber.
6: Der Tankrabatt soll jetzt schnell für etwas Entlastung an den Zapfsäulen sorgen. Das finden die Bundesländer gut. Aber sie fordern, dass die Bundesregierung noch mehr tut gegen die hohen Energiepreise. Die Regierungschefin von Mecklenburg-Vorpommern, Manuela Schwesig von der SPD, verlangt, der Spritpreis muss wieder unter 2 Euro pro Liter. Zustimmung dafür kommt von der CDU, zum Beispiel von Thüringens Ministerpräsidenten Mario Vogt.
5: Der Volkswagen-Konzern ruft knapp 900.000 Fahrzeuge in Deutschland wegen möglicher Probleme mit der Lenkung zurück. Weltweit soll es um mehr als 2,9 Millionen Autos gehen. Oliver Jürgens.
7: Laut Volkswagen geht es um eine Schraube, mit der das Lenkgetriebe befestigt ist. Das Kraftfahrtbundesamt weist darauf hin, dass die Lenkung ausfallen könnte, wenn die Schraube abreißt. Betroffen sind verschiedene Modelle, der Golf, aber auch der Golf-Variant, Tiguan, Touran und Caddy sowie der Audi Q3. Die Fahrzeuge sind zum Teil schon älter. In der Werkstatt wird die betroffene Schraube laut Kraftfahrtbundesamt ersetzt.
5: Der Stadtratsbeschluss mit Stimmen von CDU und AfD im sächsischen Heidenau zum Stopp von Stolpersteinverlegungen hat Kritik und Empörung ausgelöst. Die Linke im sächsischen Landtag sprach von einem schweren Rückschritt für die Erinnerungskultur. Die Präsidentin der israelitischen Kultusgemeinde München, Charlotte Knobloch, zeigte sich in der Funke Mediengruppe mit Blick auf die CDU entsetzt, dass eine demokratische Partei, Zitat, ein so durchsichtiges Manöver der Extremisten von der AfD unterstützt. Auch das internationale Auschwitz-Komitee hatte vor dem Beschluss gewarnt. Sogenannte Stolpersteine erinnern im öffentlichen Straßenbild an Opfer des Nationalsozialismus. In Heidenau soll das Gedenken nun vorzugsweise auf dem Nordfriedhof der Stadt erfolgen. Die Berliner Linke hat erneut Vorwürfe von Antisemitismus zurückgewiesen. Die Landesvorsitzende Wolter verwies im Deutschlandfunk darauf, dass ihre Partei Beschlüsse zum Schutz jüdischen Lebens gefasst und das Massaker der Hamas vom 7. Oktober wiederholt klar verurteilt hat. Wolter räumte aber auch ein, dass Fehler gemacht wurden. Diese würden aufgeklärt und bearbeitet.
8: Unsere Partei setzt sich damit auseinander. Wir sind übrigens auch die einzige Partei, die das überhaupt in ein Dialogformat mal packt, die mal das adressiert, die verschiedenen Sorgen. Und darum muss es doch jetzt gehen, dass wir wieder in einen Dialog kommen, statt einseitig zu versuchen, eine Polarisierung sogar noch zu verstärken. Also das hilft nun wirklich nicht dafür, dass wir den Zusammenhalt in Berlin wieder verstärken.
5: Die Berliner Linke Landesvorsitzende Kerstin Wolter. Bundesverteidigungsminister Pistorius will die Zusammenarbeit mit der neuen ungarischen Regierung im militärischen Bereich ausbauen. Das kündigte der SPD-Politiker bei einem Besuch in der Hauptstadt Budapest an. Kooperation soll es unter anderem in der militärischen Logistik, in der Rüstungsindustrie und der Ausbildung geben. Nach einem Treffen mit seinem neuen ungarischen Amtskollegen Ruzsin Csendi sprach Pistorius zudem von einem Neustart der Beziehungen zwischen beiden Ländern. Das sei eine gute Nachricht für das gesamte NATO-Bündnis und die Europäische Union. Unter der vorherigen Regierung von Ministerpräsident Orbán hatte es zuletzt keine Treffen zwischen Verteidigungsministern gegeben. Bei der britischen BBC droht Fernseh- und Radiosendern das Aus. Generaldirektor Britton schließt solche Einschnitte wegen der angespannten Finanzlage und veränderter Nutzungsgewohnheiten nicht aus. Die BBC will 500 Millionen Pfund, rund 580 Millionen Euro einsparen. Das sind 10% des jährlichen Etats. Da immer mehr Menschen die On-Demand-Angebote nutzen, prüft der Sender laut Britton mehr Geld von klassischen Radio- und Fernsehkanälen in Dienste wie den BBC iPlayer zu stecken, den offiziellen Streaming-Dienst der BBC. Die öffentlich-rechtliche Rundfunkanstalt betreibt in Großbritannien 9 nationale Fernsehkanäle und 10 nationale Radiosender, zudem ein Netz an Lokal- und Regionalprogrammen.
0: Das Wetter.
5: In der Nacht regnet es im Nordseeumfeld gelegentlich, sonst bleibt es gering bewölkt oder klar und trocken bei Tiefstwerten von 13 bis 1 Grad mit örtlichem Frost in Bodennähe. Morgen ziehen im Norden zeitweise Wolkenfelder mit etwas Regen durch. Über der Mitte und dem Süden wird es heiter oder sonnig und trocken. Die Höchstwerte reichen von 17 bis 26 Grad, am Oberrhein bis 29 Grad.
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9: Hallo, herzlich willkommen. Schönen Freitagnachmittag wünsche ich Ihnen. Eine schöne Woche war das zwar einerseits sicher schon für die Linke als Wahlsiegerin in Berlin, aber schön war es natürlich aus deren Sicht nicht, dann die ganze Zeit mit Antisemitismusvorwürfen konfrontiert zu sein, von außen aber auch aus der eigenen Partei kritisiert zu werden. Ein Landesparteitag ist deshalb eine spannende Sache in dieser Situation, auf dem es natürlich eigentlich nur um Koalitionen gehen sollte. Um was es jetzt heute ging, ein Thema bei uns.

0: Curtis Harding, Need Your Love, dieser Song im Deutschlandfunk Kultur. Nach dem Wahlsieg Weltuntergang oder die Berliner Linke und der Antisemitismus. Der Vorwurf beschäftigte die Partei. Das Thema köchelt zwar eine Weile schon vor sich hin, aber seit dem Wahlsieg und vor allem seit zwei Gästen auf der Wahlparty in Neukölln, ja, ist das ganz groß, das Thema. Und aus jeder Ecke des Landes kommen Warnungen. Es kommen Warnungen von SPD, von Grünen, CDU und CSU natürlich auch. Und auch innerhalb der Linken gibt's Unmut. Sind es alle, die sich da empören? Nein, es gibt auch 150 Juden und Jüdinnen aus Berlin, die haben einen Brief verfasst und werfen denjenigen, die jetzt Antisemitismus in der Linken sehen, vor, dass die so tun, als würde die Linke die größte Gefahr für jüdische Sicherheit darstellen in einer Zeit, in der eine, Zitat, teilweise offen faschistische Partei quer durch Deutschland auf dem Weg zur Macht ist. Ob das die Linke alleine schon beruhigt auf ihrem Landesparteitag und wie sie mit all dem umgeht, darüber spreche ich mit unserer Berliner Landeskorrespondentin Claudia van Laak. Hallo.
1: Hallo.
0: Ja, trotz dieser Unterstützung jetzt auch mal in der Sache durch diesen Brief ist die Stimmung vermutlich ziemlich aufgewühlt, oder?
1: Ja, die ist insgesamt aufgewühlt. Also es ist ja so eine Art Schlacht um die Deutungshoheit in dieser Debatte. Wir haben da auf der einen Seite eben den Zentralrat der Juden, die deutsch-israelische Gesellschaft mit Volker Beck. Die sind sich einig mit Vertretern, meist aus der Bundesregierung, auch aus der CDU. Und da wird eben unisono behauptet, die Berliner Linke sei eine antisemitische Partei. Dann gibt es die Verbindung zur organisierten Kriminalität. Klar, von dem einen Bundestagsabgeordneten Ferhat Kocak auf der Wahlparty in Neukölln. Und dann wird eben gewarnt vor der Spitzenkandidatin und Wahlsiegerin Elif Irab im Roten Rathaus. Und daraufhin ist eben einer ganzen Gruppe von Jüdinnen und Jüden aus Berlin, die sich als politisch links verorten, die meisten eben aus der Kulturszene, denen ist eben die Hutschnur geplatzt. Die sprechen jetzt von einer zynischen politischen Instrumentalisierung. Und sie warnen eben auch davor, jegliche Kritik an Israel mit Antisemitismus gleichzusetzen. Also das ist noch lange nicht zu Ende.
0: Von den kritischen Stimmen gab es ja auch teilweise drohende Worte, wenn man so will. Wolfram Weimer, der ja dann darüber nachdenkt, kulturelle Mittel an Bedingungen zu knüpfen, wenn das politisch nicht sauber läuft, sozusagen, da Geld einzustellen. Die Frage wird dann gestellt, ob er das auch bei einer AfD in Sachsen-Anhalt machen würde. Also noch so eine Diskussion, die da aufgemacht wird. Das ist natürlich nur ein Teil von vielen Drohungen, mit der die Linke jetzt irgendwie umgehen muss.
1: Ja, das ist richtig. Das, was Wolfram Weimer konkret meint, das ist der sogenannte Hauptstadtfinanzierungsvertrag. Der ist kurz vor der Wahl noch unterzeichnet worden, geschlossen worden zwischen der schwarz-roten Bundesregierung und dem schwarz-roten Senat in Berlin. Und da gibt der Bund eben 2,9 Milliarden Euro für die nächsten 10 Jahre für die Kultur in Berlin. Und Wolfram Weimer erklärt da, dieses Geld dürfe nur fließen, wenn der Bund nicht zum Finanzier einer Kulturpolitik gemacht werde, die jüdische Künstler systematisch auszugrenzen drohe. Das ist sozusagen einmal die Drohung, wir drehen euch den Geldhahn zu. Das kommt ähnlich auch vom bayerischen Ministerpräsidenten Markus Söder, erwartbar. Und auch von seinem hessischen Kollegen Boris Rhein, CDU. Tatsächlich erinnert mich das ein bisschen an das Jahr 2014. Wir erinnern uns, da wurde erstmals ein Linker zum Ministerpräsidenten gewählt. Das war damals Bodo Ramelow in Thüringen. Da hatten wir, ich finde, so ein bisschen eine ähnliche, teils wirklich aufgeheizte Debatte, die sich aber dann wieder ja beruhigt hat.
0: Und dann ist ja auch die Frage, ob diese Kulturpolitik eben wirklich so droht, wie in der Drohung Weimars. Aber irgendwas muss die Linke jetzt natürlich tun, um dem Ganzen ja entgegenzutreten, um etwas entgegenzusetzen und damit auch ja zu bestärken, was Elif Irab nach der Wahl gesagt hat. Sie stehe eben gegen Antisemitismus ein. Wie ja tut man das denn gerade oder wie diskutiert man darüber?
1: Also zum einen diskutiert man darüber, über die Idee, wenn denn Rot-Grün-Rot zustande kommt, diesem Koalitionsvertrag so eine Präambel vorne hinzusetzen, wo genau das thematisiert wird. Und dann verweist Elif Irab, die Wahlsiegerin, immer auf ihren 5-Punkte-Plan gegen Antisemitismus. Und Vielleicht schildere ich mal kurz, was da alles so drin steht. Also zum einen geht es darum, jüdisches Leben zu fördern und zu schützen. Also jüdische Initiativen, Räume, Geschäfte sollen sicher und erlebbar sein. Dann möchte sie die jüdische Vielfalt unterstützen. Dann möchte sie stärker als bislang Feiertage anerkennen. Und sagt, dass zum Beispiel Schulen, Hochschulen, Verwaltungen auch Jüdinnen und Juden freigeben sollten an solchen hohen jüdischen Feiertagen. Die Hochschulen sollten dann keine Prüfungstermine ansetzen. Zum Beispiel die Sichtbarkeit im Stadtbild solle erhöht werden, jüdische Feste und Symbole einfach stärker in die Stadt zu tragen und nicht nur in der Synagoge zu lassen. Und der fünfte Punkt lautet, Antisemitismus langfristig bekämpfen. Was das genau beinhaltet, das wird nicht ausgeführt.
0: Du hast die Koalitionsgespräche angesprochen, die Rot-Grün-Roten. Das ist natürlich auch etwas, was ja über die anderen Parteien hinaus diskutiert wird, was sogar auch interessanterweise innerhalb der Linken ein Gesprächsthema ist.
1: Ja, das ist ein Gesprächsthema. Wie seit 17 Uhr läuft ja der Landesparteitag. Und ich habe mir mal angeguckt, was es da für Anträge gibt. Da geht es in erster Linie, haben die Anträge gestellt, die insgesamt überhaupt an einer Regierungsbeteiligung gar nicht so interessiert sind, die das sehr kritisch sehen. Also die fordern zum Beispiel, dass die Breite der Partei in einem künftigen Sondierungsteam abgebildet werden soll. Also, dass auch diejenigen aus der Linken dabei sind, die überhaupt dieser Regierungsbildung kritisch gegenüberstehen, oder auch ein Antrag, wo drin steht, ich zitiere,

0: die gehen dann los, je nachdem, wie das Abstimmungsergebnis aussieht. Ich glaube, dass es positiv ausfallen wird.
1: Zwischen Wahlsieg und Sondierungen und mit einer Menge zum Thema Antisemitismus, Claudia Van Laak über dieses Feld, auf dem die Berliner Linke gerade kämpft. Dankeschön.

0: 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Auf der Suche nach einem Ersatz für die Familie sozusagen machen sich queere Menschen in Südostasien, die es schwer haben, in Malaysia zum Beispiel, aber auch in Thailand und auf den Philippinen. Junge Menschen, die von den Familien wegen ihrer Sexualität verstoßen werden. Und einige finden so eine neue Art Familie in der Ballroom-Szene und beim Tanz und dem Tanzstil Voguing. Daraus entsteht eine Community, die sich jetzt der Regisseur Chan Se-ri im Dokumentarfilm The Beauty of Voguing angeschaut hat. Und den stellt uns Vicky Hydrick vor.
1: Thailand is really where the Asian gays meet. Like, it's kind of the center for LGBTQ.
2: Sun kommt aus Thailand und arbeitet als Tänzer und Performance Artist. Er sagt, Thailand sei das Zentrum für die LGBTQ-Community in Südostasien. Auch Transfrauen können sich hier sicher fühlen.
1: I also met so many trans girls, even from like other ballroom scene around the world, and they're all like, I love Thailand, like so safe here, like people tell I'm beautiful.
2: Im Film tanzt Sun nackt durch ein Hotelzimmer und übt noch einmal die letzten Schritte vor seiner Performance. Immer wieder lässt er sich auf den Boden fallen. Ein Bein ist dabei angewinkelt, ein sogenannter Dip, eine klassische Pose beim Voguing. Im Film erzählt er, warum Voguing für ihn politisch ist. Denn ohne Vision, ohne konkrete Idee, ginge das nicht.
1: It's so political, it's so intentional. You can't vogue without having a certain idea of a purpose. Or a reason.
3: Close, close, close, and print.
2: In den zahlreichen Tanzszenen zeigt der Film, wie viel Leidenschaft im Ballroom steckt. Immer wieder werden die Körper der TänzerInnen geschmackvoll in Szene gesetzt. Im Licht eines Sonnenuntergangs, in den Bergen oder in einem Hinterhof in Malaysia. Hinter der Leidenschaft steckt oft ein tiefer Leidensdruck, wie bei Teddy. Er kommt aus Malaysia und wurde von seinem Vater verstoßen.
4: Ich bin von meinem Vater weggelaufen. Ich konnte nicht bei ihm leben. Es ging einfach nicht. Seine homophoben Freunde haben ihn stark beeinflusst. Er hat mich immer wieder geschlagen. Also bin ich weggelaufen.
2: Im Gegensatz zu Thailand gelten im Nachbarland Malaysia strenge Gesetze, die Homosexualität unter Strafe stellen. Trotzdem gründete Teddy das Kiki House for Lost Queers in Kuala Lumpur und veranstaltet dort regelmäßig Events. Nicht selten enden die mit einer Razzia.
5: Let's talk real. After the raid, everybody know the raid, huh?
4: Jeder hier weiß von der Razzia. Nur weil ich mich zu weiblich angezogen habe, bin ich für Stunden auf der Polizeistation festgehalten worden. Deshalb werden wir den nächsten Ball in einem Safe Space stattfinden lassen. Da können wir uns dann so anziehen, wie wir wollen.
2: Der Kampf um Gleichberechtigung gehört wie das Voguing zur DNA der Ballroom-Kultur. Letzteres steht in The Beauty of Ballroom im Mittelpunkt. Die immersive Kameraführung zieht einen mitten rein ins Spektakel, auf den Catwalk in dem Ballroom.
6: Kimia, Neverland, DJ.
2: Die halbnackten Körper der TänzerInnen posieren voller Stolz und Selbstbewusstsein. Der elektronische Soundtrack mit asiatischen Klängen untermalt den Ausdruck ihrer Bewegungen. Lediglich die Corona-Masken aus der Pandemie stören den Eindruck, dass hier eine neue Freiheit gelebt wird. Regisseurin Chan Se-wei muss den ProtagonistInnen unglaublich nahe gekommen sein. Sie zeigen sich verletzlich und weinen auch, aber nicht nur aus Traurigkeit. Gänsehaut bekommt man eher durch die Freude, mit der sie durchs Leben gehen. Es fühlt sich so an, als würde man selbst ein Teil der Community. The Beauty of Ballroom zeigt nicht nur die Schönheit eines Tanzstils, sondern auch die Schönheit einer queeren Kultur, die zur Familie werden kann.

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3: Ein riesiges Gemälde auf der Hausfassade. Dafür braucht eine Eigentümergemeinschaft nicht die Zustimmung aller. Das hat der Bundesgerichtshof in Karlsruhe entschieden. In dem Fall ging es um ein Hochhaus in Wuppertal. Seine Fassade soll bemalt werden und Teil eines Ensembles aus dutzenden Kunstwerken werden, eine Art Freilichtmuseum. Ein Wohnungseigentümer war dagegen und zog vor Gericht. Er argumentierte, das Kunstwerk würde die Wohnanlage grundlegend umgestalten. Der BGH sah das anders und entschied gegen ihn. Christoph Kehlbach.
4: Das Mural sei Teil eines Projekts in der ganzen Stadt und nach 5 Jahren dürfe die Eigentümergemeinschaft auch beschließen, es wieder zu übermalen. Zudem sei nur eine Wand betroffen. Das sei insgesamt keine grundlegende Umgestaltung. Darum reicht ein Mehrheitsbeschluss aus. Einstimmigkeit ist nicht nötig. Das Wandgemälde kann also kommen.
3: Die Stadt München hat zum ersten Mal hunderte Oktoberfest-Lizenzen an Influencer verkauft. Wer mit Social-Media-Inhalten unmittelbar oder mittelbar kommerzielle Zwecke verfolgt, etwa durch Sponsoring, Kooperationen oder Produktplatzierungen, der braucht für die Wiesen seit diesem Jahr eine Genehmigung. Denn, so argumentiert die Stadt München, hinter Veröffentlichungen auf Plattformen wie YouTube und TikTok steckt mittlerweile ein eigener Wirtschaftszweig. Nach Angaben des Münchner Wirtschaftsreferats verdient die Stadt nicht an den Lizenzen, sondern finanziert damit die Wiesen. Die Neuregelung sorgte unter Influencern für Kritik, allerdings gingen noch viel mehr Anfragen nach Lizenzen ein, als vergeben wurden. Ein Gemälde von Camille Pissarro sorgt 2 Jahre nach seiner Versteigerung bei Sotheby's für einen Rechtsstreit. Nachkommen des jüdischen Sammlers Salomon Flavian wollen den Verkauf vor einem Pariser Gericht rückgängig machen. Sie sagen, das Bild sei während der NS-Zeit geraubt worden. Der Fall ist kompliziert. 2 andere Angehörige der Familien hatten sich vor der Versteigerung finanziell geeinigt und ihre Ansprüche auf das Gemälde abgetreten. Andere Familienmitglieder waren daran nicht beteiligt und klagen nun. Sotheby's stellt zudem in Frage, ob das Pariser Gericht überhaupt zuständig ist. Versteigert wurde das Bild in London. Camille Pissarro ist einer der Mitbegründer des Impressionismus, älter als Monet oder Degas. Und er wurde für einige junge Künstler zu einer Art Mentor. Das New Yorker Opernhaus Metropolitan Opera verschenkt tausende Eintrittskarten an Menschen, die sich einen Besuch sonst nicht leisten könnten. Zusammen mit Bürgermeister Zoran Mamdani sollen pro Spielsaison 70.000 Tickets über eine Lotterie verteilt werden. Normalerweise kostet nur etwa ein Drittel der Met-Karten weniger als 100 US-Dollar. Gratiskarten soll es für alle Bereiche geben, außer für Stehplätze. Alle New Yorker sollten diese Bühne erleben und die Stimmen dort hören können, egal was sie auf dem Konto haben, sagte Mamdani.
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2: Wenn SchülerInnen für ihre Antworten KI benutzen, dann ist es doch eigentlich auch folgerichtig, wenn die Fragen von den Lehrkräften mit KI erstellt werden, oder? Das ist natürlich nicht ganz ernst, aber im Ernst setzen mittlerweile 80% der Lehrkräfte, so zumindest eine Befragung des Bayerischen Philologenverbandes, setzen KI-Tools für ihre berufliche Arbeit ein. Der Philologenverband allerdings sagt, wir brauchen bessere Rahmenbedingungen. Unser Thema gleich.

0: The Seed heißt dieser Song von den Roots gemeinsam mit Cody Chestnut. 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Was haben der Papst und Prinz Harry gemeinsam, also gemeinsam außer einer Vorliebe für Verkleidungen? Wenn Sie eine Idee haben, na, vielleicht könnte es dieses hier sein. Sie warnen dieser Tage vor KI. Das allerdings ist so ein Allgemeinplatz mittlerweile. Wer warnt gerade nicht vor KI, wenn sogar die Chefs von OpenAI, Anthropic und Co., also die Schöpfer des Ganzen, wenn die warnen vor dem, was da kommen könnte? Wer kann die KI noch im Zaum halten? Vermutlich kann das nur eine Gruppe, die es auch schafft, 30 SchülerInnen mitten in der Pubertät im Zaum zu halten und ihnen auch noch was beizubringen dabei, also Lehrerinnen und Lehrer. Die verteilen natürlich nicht nur Verweise dann an die KI, sondern sie arbeiten auch damit. Und eine Untersuchung des Bayerischen Philologenverbands, die hat genau das rausgefunden, dass KI schon zum Alltag gehört, aber dafür müsste man einiges auch besser machen. Das ist eine Forderung des Verbands. Wir sprechen mit dem Vorsitzenden des Bayerischen Philologenverbandes, mit Michael Schwägerl. Hallo.
1: Grüß Herr Stucker.
0: Ja, gucken wir doch erstmal auf das, was Sie erfragt haben und rausgefunden. Was heißt, es ist Realität im Schulalltag von Lehrerinnen und Lehrern?
1: Ja, Realität heißt, dass ein überwiegender Anteil der Lehrkräfte tatsächlich diese Tools für berufliche Zwecke einsetzt, nämlich 4 von 5, 80%. Das ist das Ergebnis einer Umfrage und das haben wirklich repräsentativ viele teilgenommen, über 3000 Lehrkräfte.
0: Haben Sie sich genauer angeschaut, was für Tools die benutzen? Denn es ist ja eine weite Spanne von einem ja vielleicht spezialisierten, wenn es das gibt, Tool für Schulstundenerstellung oder einem ja allgemeinen wie ChatGPT, wo man mal eine Frage reinschreibt.
1: Also nach den Antworten ist es definitiv so, dass am häufigsten diese Anwendungen zur Erstellung von Aufgaben, also Unterrichtsvorbereitung, eingesetzt werden, für Konzepte, dann für Unterrichts- und Stundenplanung insgesamt und natürlich dann für Erstellung von Texten und aber auch Übersetzungen, wurde zu 50% angegeben. Mhm. Bilder und Videos eher weniger und interessant am wenigsten für die Korrektur, tatsächlich, wo man eigentlich relativ viel Entlastung sich erhofft hatte auch.
0: Interessant, das ist vielleicht ein bisschen ähnlich wie im Gesamten. Wir sprechen immer von dem Nutzen und machen trotzdem viele Sachen wie Bilder und Musik erstellen mit KI, was eigentlich gar nicht der sinnvolle Gedanke gewesen ist. Und natürlich gibt es die ganze Zeit ja auch, ich habe es gesagt, diese Warnungen, es gibt die Erfahrung, die ja auch jede und jeder im Alltag macht, wenn eine dieser Chat-KIs mal wieder irgendwas Falsches ausspuckt. Macht Ihnen das Sorge, diese schnelle Entwicklung, dieses ja schnelle Übernehmen, 80% setzen das ein, dieser Technik, die noch so unfertig scheint?
1: Die Dynamik macht uns tatsächlich Sorge. Wir sind gewohnt, im Bildungsbereich in 10-Jahresräumen zu denken. Speziell im Gymnasium, 8, 9 Jahre Dauer, da sind die Lehrpläne auch für 10, 20 Jahre angelegt. Nun kommt eine Dynamik, wo man quasi in 3-Monats-Abschnitt neue Tools, Veränderungen, Verbesserungen dann mitbekommt. Man hat sich auf etwas eingestellt und will damit arbeiten und das nächste kommt schon ums Eck und ist dann doppelt so gut. Mhm. Das macht tatsächlich Stress und Probleme.
0: Aber wer sollte das können, wenn nicht Lehrerinnen und Lehrer? Ich habe es vorhin nur so halb scherzhaft gemeint, die ja wirklich einfach immer alles lösen. Also auch ja die Digitalisierung mal eben machen mussten, in der Corona-Pandemie Dinge lernen mussten, die sie vorher nicht gemacht haben. Eigentlich genau die richtigen dafür, oder?
1: Also ich denke, Deutschland, aber natürlich auch alle Lehrkräfte haben da gezeigt, dass sie es auch können in so einer Krisensituation. Jetzt geht es darum, das vernünftig einzuwenden und auch die guten Tools zu finden und vor allem auch das richtige Einsatzgebiet. Mhm. Und dafür brauchen wir Zeit, um uns selbst fortzubilden. Und das darf eben nicht nur in der Freizeit sein. Das wäre eine unserer Forderungen. Wir brauchen hier in dem Bereich tatsächlich Fortbildungszeitkontingente.
0: Mhm. Immer ein Problem, ja. Mehr Zeit, auch im Prinzip Geld dafür, um diese Zeit irgendwie freizuschaffen. Das ist was ja Mangelware ist in diesem Beruf. Glauben Sie, dass das kommen kann oder wird das eben so sein, wie es jetzt ist? Es wird geklagt, aber immer weiter gewurstelt.
1: Ein schwieriges Feld, zumal wir speziell in Bayern am Gymnasium über einen Lehrermangel aktuell beklagen und unser Stundenbudget eingeschränkt ist. Also schlechte Bedingungen, um jetzt hier noch Zeitkontingente zusätzlich zu bekommen. Aber nichtsdestotrotz, das ist ein wesentlicher Faktor und man muss nach Möglichkeiten suchen, dass in den Schulen diese Zeiträume geschaffen werden. Wir müssen uns alle damit auseinandersetzen.
0: Mhm. Jetzt neben der Erwartung, dass da vermutlich ja politisch was kommt, wie gehen das Lehrerinnen und Lehrer, Schulen, wie gehen das Verbände wie Sie, aber auch schon vorher selber an? Also Sie haben angesprochen auf die Beschäftigung damit, eben welche Tools sind sinnvoll und wie findet das eben jetzt quasi unbezahlt nebenbei, findet das jetzt schon intensiv statt?
1: Also nach dem, was wir aus der Umfrage sehen und was uns auch Lehrkräfte dann live berichten, ja, das findet statt in dem Rahmen, den wir vorfinden an der Stelle. Wir nutzen das und man muss auch sagen, zum Glück gibt es auch staatlich bereitgestellte Software, eine unserer Forderungen, die halt rechtlich sicher dann auch anzusetzen ist. Was man dann natürlich auch noch braucht, und wenn man es intensiv nutzt, dann kostet das im Hintergrund diese Token, die benötigt werden, und die sind dann häufig noch rar. Also auch da wäre ein Punkt, wo man noch nachbessern kann und hier den Einsatz dann für die Lehrkräfte verbessern kann.
0: Mhm. Das heißt, die Nutzung der KI produziert dann weitere Kosten. Sie haben gesagt, staatlich organisiert. Das heißt, es ist aber schon so, dass da nicht jede Schule, jedes Land, jede Stadt die eigenen Ideen hat, ach komm, wir nutzen jetzt mal das, sondern es sind schon wenigstens gezielte Produkte sozusagen, die da genutzt werden.
1: In Bayern gibt es die Bayern Cloud Schule, in den anderen Bundesländern ähnliche Plattformen. Und es gibt natürlich auch kommerzielle Angebote. Wir haben jetzt hier bei den Lehrkräften gehört, dass sehr stark auch Phobits, nennt sich eines, sehr stark genutzt wird, die natürlich zugeschnitten sind auf den unterrichtlichen und den den Anforderungen an der Schule. Die werden tatsächlich sehr stark eingesetzt.
0: Also es gibt Tools und es gibt die Beschäftigung mit KI und der ganze Rahmen dafür, die Zeit und die Fortbildung, das müsste allerdings besser organisiert werden. Das sagt der Vorsitzende des Bayerischen Philologenverbandes, Michael Schwäger. Danke fürs Gespräch.
1: Ja, danke Ihnen.

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3: Und hier geht es bei uns gleich um eine Plage, die nicht gut klingt, wenn es auch mit anderen Tieren als die biblische Plage zu tun hat. Es geht um eine Pavianplage in der Gegend von Kapstadt. Was da das Problem ist und was man überlegt zu tun, gleich nach dem Song von Cal Mercer, Hurts.

0: 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Tierische Plagen sind ja schon lange ein Thema in dieser Welt. Die biblischen Heuschrecken gibt es. Sie kennen vermutlich auch so Mückenplagen. Am Ende sind vermutlich natürlich wir Menschen die Plage, mit denen die Tiere zu kämpfen haben. Aber ja, berichten tun wir über die andere Seite jetzt, nämlich über eine Plage in der Nähe Kapstadts. Das ist eine Pavianplage und das hat natürlich auch seinen eigenen Charakter. Ein bisschen anders als Mücken. Es nervt zwar auch, aber ein bisschen handfester, wenn man so will. Von außen betrachtet klingt es ein bisschen lustig, wenn man hört von Tieren, die in Pools planschen und sich durch Gärten und Mülltonnen wühlen. Aber klar, vor Ort findet man das natürlich überhaupt nicht lustig und überlegt, was tun. Stefan Überbach berichtet.
1: Simonstown, ein kleiner Küstenort im Süden von Kapstadt. Schon am frühen Morgen ist ein Trupp Paviane unterwegs, klettert über Gartenzäune, turnt auf Dächern herum, wirft Mülltonnen um. Die Großfamilie ist eine von mehreren und auf der Suche nach Futter, wie eigentlich immer. Die Tiere gelten als neugierig, intelligent und wenig zimperlich. Sie lernen schnell, wo Essen zu finden ist und holen es sich, auch aus offenen Autos oder Schränken. Der Anführer ist etwa einen Meter groß und 30 Kilo schwer. Seine Eckzähne sind lang und spitz. Viele Anwohner fürchten sich deshalb nicht nur vor Sachschäden, sondern auch vor direkten Begegnungen. Städtische Pavianwächter versuchen, die Tiere von Häusern und Autos fernzuhalten. Manche haben Paintball-Gewehre, mit denen sie Farbkugeln verschießen können. Treffer sind schmerzhaft, aber nicht lebensgefährlich. Trotz aller Vorkehrungen hält die Stadtverwaltung die Lage nicht mehr für tragbar. Greg Ulofse ist zuständig für das Umweltmanagement. Wir haben untersucht, ob es möglich wäre, die Gruppen in eine natürliche Wildnis umzusiedeln. Das wäre aus ökologischer Sicht eine sehr schlechte Entscheidung, weshalb wir uns dagegen entschieden haben. Damit bleiben uns zwei sehr schwierige Möglichkeiten. Entweder könnten wir die Gruppen töten oder ein Zentrum für städtische Wildtiere einrichten, indem sie unter hohen Betreuungsstandards in einer hochwertigen Umgebung den Rest ihres Lebens verbringen. Konkret heißt das, rund 60 Paviane sollen umgesiedelt werden. Das umzäunte Gehege ist bereits errichtet. Die Baukosten belaufen sich auf umgerechnet eine 500.000 Euro. Allerdings stößt dieser Plan nicht bei allen in Simonstown auf Zustimmung. Tierschützer etwa kritisieren, dass die Paviane hinter Zäunen ihre Lebensweise radikal ändern müssten. Und auch die Anwohnerin Sue Ann Norton hält nichts davon, die Tiere einzusperren. Sie sagte der Nachrichtenagentur Reuters: Das wird niemals funktionieren. Paviane müssen sich frei bewegen können. Sie durchstreifen jeden Tag ein riesiges Gebiet auf der Suche nach Nahrung. Und dann ziehen sie sich an ihren Schlafplatz zurück. Es sind Wildtiere. Man kann sie nicht in einen Käfig sperren oder mit einem Elektrozaun umgeben, denn sie würden sich bei dem Versuch auszubrechen selbst umbringen. Chad Cupido ist Geschäftsführer der Tierschutzorganisation Beauty Without Cruelty, Schönheit ohne Grausamkeit. Auch er lehnt die Käfigpläne der Stadtverwaltung entschieden ab. Stattdessen sollten die Anwohner ihre Grundstücke besser sichern, mit Verriegelungssystemen für Türen und Fenster sowie abschließbaren Mülltonnen. Wenn man hier ein Grundstück besitzt, dann muss man dafür sorgen, dass es Pavian sicher ist. Das kostet wahrscheinlich etwa 1% des Grundstückswerts. Wenn man in einem Gebiet lebt, in dem es Wildtiere gibt, dann muss man mit diesen Wildtieren koexistieren. Zwar ist der Grundsatzbeschluss zur Umsiedlung der Tiere bereits getroffen. Ob und wann sie tatsächlich eingefangen werden, steht aber noch nicht fest. Anwohnerin Sue Ann Norton glaubt, dass ein friedliches Zusammenleben von Menschen und Pavianen möglich ist. Sie behandeln einen so, wie man sie behandelt. Wenn man ihnen mit Wut und Gewalt begegnet, reagieren sie ebenfalls mit Gewalt. Wenn man sie wie ein Haustier behandelt, wie eine Katze oder ein Hund, so wie ich das tue, dann leben wir in Harmonie miteinander.
0: Paviane in der Nähe von Kapstadt, eine Plage also. Ist das noch Partei oder kann das weg? Die CDU hat geschafft, was man eigentlich eher von der SPD erwartet hätte, aus einem Landtag rauszufliegen. Die Krise des Konservativen in Deutschland. Thema gleich im Wortwechsel. Bleiben Sie dran. Hier Dance Solo von Avec. 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
1: Mit Frederik Wirwig. Der neue Tankrabatt kann wie geplant zum 1. Oktober in Kraft treten. Schülerinnen und Schüler demonstrieren bundesweit gegen den geplanten neuen Wehrdienst. Und der Bundesgerichtshof entscheidet im Streit um ein Fassadengemälde. Der sogenannte Tankrabatt kann wie geplant zum 1. Oktober in Kraft treten. Demnach sollen die Energiesteuern auf Diesel und Benzin bis Ende Dezember um etwa 14 Cent pro Liter sinken. Einschließlich der Mehrwertsteuer entspricht dies einer Entlastung von rund 17 Cent. Nach der Zustimmung des Bundestags ließ der Bundesrat den entsprechenden Gesetzentwurf passieren. Bundesratspräsident Bovenschulte begrüßte die Regulierung.
2: Was wir jetzt brauchen, ist eine schnelle Entlastung. Warum? Wenn wir das laufen lassen mit den Benzin- und Dieselpreisen, steigt die allgemeine Inflation. Dann steigen auch die Preise für Lebensmittel und andere Dinge des alltäglichen Bedarfs. Wir müssen jetzt sozusagen der Inflationsentwicklung die Spitze abschneiden. Und deshalb muss so schnell gehandelt werden,
1: sagte im Fernsehsender Phoenix Bundesratspräsident Andreas Bovenschulte von der SPD. Der Volkswagen-Konzern ruft knapp 900.000 Fahrzeuge in Deutschland wegen möglicher Probleme mit der Lenkung zurück. Weltweit soll es um mehr als 2,9 Millionen Autos gehen. Oliver Jürgens.
3: Laut Volkswagen geht es um eine Schraube, mit der das Lenkgetriebe befestigt ist. Das Kraftfahrtbundesamt weist darauf hin, dass die Lenkung ausfallen könnte, wenn die Schraube abreißt. Betroffen sind verschiedene Modelle. Der Golf, aber auch der Golf-Variant, Tiguan, Touran und Caddy sowie der Audi Q3. Die Fahrzeuge sind zum Teil schon älter. In der Werkstatt wird die betroffene Schraube laut Kraftfahrtbundesamt ersetzt.
1: Schülerinnen und Schüler sind heute erneut bundesweit auf die Straße gegangen, um gegen eine mögliche Wehrpflicht zu demonstrieren. Wie die Initiative Schulstreik gegen Wehrpflicht mitteilte, gab es deutschlandweit etwa 100 Demonstrationen. Pressesprecher Breitner sagte der deutschen Presseagentur, dass so lange gestreikt werden soll, bis eine Wehrpflicht vom Tisch ist. Die Regeln für den neuen Wehrdienst traten im Januar in Kraft. Kern ist die verpflichtende Musterung für junge Männer ab dem Jahrgang 2008. So sollen Freiwillige für einen Ausbau der Truppe rekrutiert werden. Sollten die Zielkorridore verfehlt werden, kann der Bundestag über eine Wehrpflicht entscheiden. Bundesverteidigungsminister Pistorius will die Zusammenarbeit mit der neuen ungarischen Regierung im militärischen Bereich ausbauen. Das kündigte der SPD-Politiker bei einem Besuch in der Hauptstadt Budapest an. Kirsten Girschig.
4: Verteidigungsminister Boris Pistorius rechnet mit erhöhten hybriden Angriffen Russlands gegen NATO-Staaten in diesem Herbst. Das Bündnis lasse sich aber nicht spalten. Das sagte Pistorius nach einem Treffen mit seinem neuen ungarischen Amtskollegen Romulus Rusin-Sendi. Pistorius erklärte, man werde die militärische Zusammenarbeit mit Ungarn auf allen Ebenen ausbauen. Das betreffe zum Beispiel die Rüstungsindustrie, aber auch Logistik, Ausbildung und gemeinsame Übungen.
1: Bei einem russischen Drohnenangriff auf die ukrainische Hauptstadt Kiew sind am Nachmittag mindestens 3 Menschen getötet worden. Laut Bürgermeister Klitschko wurden 7 weitere Menschen verletzt. Bei nächtlichen Angriffen hat es in Kiew einen Toten gegeben. Auch in Odessa wurde mindestens ein Mensch getötet. Das russische Verteidigungsministerium teilte mit, die Armee hätte Rüstungsbetriebe, Logistikzentren und Hafenanlagen angegriffen. Nach russischen Behördenangaben kam in der Grenzregion Belgorod ein Mensch durch eine ukrainische Drohne ums Leben. Eine Eigentümergemeinschaft darf per Mehrheitsbeschluss entscheiden, ein großes Gemälde auf die Fassade malen zu lassen. Das geht auch, wenn nicht alle Eigentümer einverstanden sind. So hat es der Bundesgerichtshof in Karlsruhe am Vormittag entschieden. Es ging um ein Hochhaus in Wuppertal, das Teil eines Ensembles aus Dutzenden Kunstwerken werden soll, die in der nordrhein-westfälischen Stadt eine Art Freilichtmuseum bilden. Ein einzelner Wohnungseigentümer war dagegen und zog vor Gericht. Er argumentierte, dass die Wohnanlage grundlegend umgestaltet wurde. Der BGH entschied gegen ihn und bestätigte ein Urteil des Landgerichts Düsseldorf, wonach ein Bild an der Fassade keine grundlegende Umgestaltung ist.
0: Das Wetter.
1: In der Nacht regnet es im Nordseeumfeld gelegentlich, sonst bleibt es gering bewölkt oder klar und trocken bei Tiefstwerten von 13 bis 1 Grad mit örtlichem Frost in Bodennähe. Morgen ziehen im Norden zeitweise Wolkenfelder mit etwas Regen durch, über der Mitte und im Süden wird es heiter oder sonnig und trocken. Die Höchstwerte reichen von 17 bis 26 Grad, am Oberrhein bis 29 Grad.
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5: Hallo und herzlich willkommen. Schön, dass Sie dabei sind.
6: Das Ergebnis in Mecklenburg-Vorpommern können wir nicht schönreden. Es ist ein Desaster. Die CDU hat gekämpft, aber es ist am Ende die CDU zerrieben worden in der Zuspitzung zwischen SPD und AfD.
5: Bundeskanzler Friedrich Merz war das am vergangenen Sonntag um kurz nach 18 Uhr. Erstmals in der Geschichte der Bundesrepublik ist die CDU bei Landtagswahlen an der 5%-Hürde gescheitert. 5 Tage später ist Friedrich Merz immer noch Bundeskanzler, aber das Entsetzen in der Partei ist nach wie vor groß. Welche Lehren muss die CDU aus den jüngsten Wahlniederlagen ziehen? Muss sie ihr Profil schärfen, wieder konservativer werden oder droht hier unweigerlich das Schicksal so mancher konservativer Parteien, etwa in Frankreich oder Italien, die in der Versenkung längst verschwunden sind? Darüber diskutieren wir heute im Wortwechsel mit Fatina Kailani von der Tageszeitung Die Welt. Und sie sagt, Fehler in der Migrationspolitik waren das entscheidende Symbol für den Kontrollverlust des Staates. Thomas Springfeld ist dabei, Autor und Aktivist, 24 Jahre alt, eine junge Stimme aus Ostdeutschland. Und er sagt, für viele Jugendliche ist die CDU längst Geschichte. Und zugeschaltet ist uns Thomas Bierbricher, Politologe an der Johann Wolfgang Goethe-Universität in Frankfurt-Main. Und er warnt, wo der gemäßigte Konservatismus den Halt verliert, da droht auch die liberale Demokratie ins Wanken zu geraten. Herzlich willkommen in die Runde, schön, dass Sie dabei sind.
7: Guten Tag.
5: Wir hätten ja natürlich auch gern einen Vertreter oder eine Vertreterin der CDU in der Runde gehabt. Wir haben viel angefragt und leider nur Absagen bekommen. Herr Bierbricher, die Wahlen in Mecklenburg-Vorpommern, wenn wir da nochmal zurückblicken nach 5 Tagen Abstand, was war das? Was ist da passiert? Ein Betriebsunfall, ein Weckruf an die Partei oder schon das Fanal eines unaufhaltsamen Niedergangs?
8: Naja, also das ist sicherlich mehr als ein Betriebsunfall, also weil es ja natürlich auch nach der Wahl in Sachsen-Anhalt und gleichzeitig eben auch mit Berlin stattfindet. Und das sind nun alles keine glorreichen Ergebnisse für die CDU gewesen, um es mal vorsichtig auszudrücken. Aber ich denke, die symbolische Bedeutung, eben aus dem Landtag rauszufliegen, und es ist ja schon erwähnt worden, zum ersten Mal in der Geschichte der CDU, das wiegt natürlich schon sehr, sehr, sehr schwer. Also niemand ist davon ausgegangen, dass die CDU jetzt plötzlich auf 15% klettert wieder in Mecklenburg-Vorpommern, aber eben unter die 5% zu fallen, ist schon dramatisch. Und vor dem Hintergrund stand es da auch meiner Ansicht nach spitz auf Knopf, eben ob sich tatsächlich Friedrich Merz auch halten kann oder ob da nicht eine Dynamik entsteht, wo er dann letztendlich auf die eine oder andere Art und Weise eben gehen muss. Also das ist nicht geschehen, wie wir alle wissen. Aber es ist schon, würde ich sagen, ein Wirkungstreffer im Zusammenspiel mit den Ergebnissen in Sachsen-Anhalt und Berlin.
5: Frau Kaitani, wie würden Sie das einwechseln? Eine Momentaufnahme, es waren nur Landtagswahlen, aber es ist jetzt auch schon eine Reihe von Landtagswahlen. Wir hatten Thüringen, wir hatten Sachsen-Anhalt, aber jetzt Mecklenburg-Vorpommern, ein Tiefpunkt sicherlich, aber auch schon ein Fanal für einen sich schon länger abbildenden Niedergang.
9: Ja, irgendwie schon. Man muss sich ja nur mal angucken, wer alles noch in der CDU ist. Die sind überwiegend sehr alt oder alt bis sehr alt. Der Nachwuchs fehlt. Und tatsächlich hat man ja auch für die jungen Menschen kein richtiges Angebot. Die Merkel-CDU hatte dieses Angebot noch, weil sie sich immer mehr in Richtung Schwarz-Grün entwickelt hat. Aber sie hat eben auch das Land in den Zustand gebracht, in dem es jetzt ist. Und der Zustand ist nicht gut. Wir sehen das ja überall, der Staat funktioniert nicht, die Brücken stürzen ein, die Bahn kommt nicht, die Bürokratie überwuchert alles. Also es gibt einfach zu viele Gründe, warum man mit dem Staat unzufrieden sein muss. Und gut, Merz war ja, wenn man so will, Gegenspieler von Merkel und eigentlich stand er auch dafür, für eine Rückkehr zu der Vor-Merkel-CDU. Und jetzt ist er eben im Amt und leistet das aber nicht. Und der ist einfach eine Enttäuschung. Er kann sehr gut reden, aber er setzt es halt nicht um. Und wenn das so weitergeht, dann sehe ich auch nicht, welche Existenzberechtigung die CDU noch hätte.
5: Da gehen wir sicherlich noch im Verlauf dieser Sendung drauf ein. Jakob Springfeld, Sie sind ein Junger, den Frau Caetani gerade angesprochen hat, ein Vertreter der jungen Generation. Sie kommen aus Zwickau, aus Ostdeutschland, haben ein Buch verfasst. Sie sind zivilgesellschaftlich sehr aktiv. Wie ordnen Sie diese Wahlen ein, speziell Mecklenburg-Vorpommern mit Blick auf die CDU? Ein einmaliger Ausreißer oder doch ein Signal für einen langen Trend, der sich da abbildet?
7: Also ich glaube erstmal, dass die CDU auch berechtigterweise oder nicht berechtigterweise gerade im ländlicheren Osten noch häufig als eine Westpartei wahrgenommen wird, die aktuell auch gerade im ländlichen Raum sehr, sehr häufig weniger präsent ist auf den Marktplätzen der kleinen Städten im Vergleich beispielsweise eben zur AfD und zur jungen Generation, zu der ich mich zählen würde, würde ich eben sagen, dass also von der jüngsten Wählerinnengruppe haben 2% der jungen Leute die CDU gewählt. Und ich glaube, das spricht eine ganz eindeutige Sprache, dass junge Leute sich wirklich, man kann das so pauschal sagen, in Bundesländern wie Mecklenburg-Vorpommern, sich nicht abgeholt fühlen von dieser Politik. Und ich glaube, das liegt eben beispielsweise daran, dass sie sich in einer Debatte um eine mögliche Wehrpflicht nicht mitbedacht fühlen, dass sie in einem Land leben, in dem man auch noch immer nicht auf den 0,5 Grad Pfad gekommen ist in Anbetracht auf die Klimakrise. Und natürlich hängt das auch, Sie haben das genannt, mit infrastrukturellen Mängeln zusammen. Und die CDU hat, ich würde das so eindeutig sagen, keinen Wahlkampf für junge Leute gemacht in Bundesländern wie Mecklenburg-Vorpommern, einfach weil das demografisch gesehen die Gruppe ist, bei denen es am wenigsten zu gewinnen gibt.
5: Herr Bierbrecher, wenn Friedrich Merz hat ja nicht ganz ohne Recht darauf verwiesen, die letzten Landtagswahlen etwa in Baden-Württemberg, in Rheinland-Pfalz, die waren erfolgreich für die CDU. In Rheinland-Pfalz die Macht wieder übernommen, stärkste Partei in Baden-Württemberg knapp 30%, fast stärkste Partei, zuletzt bei den Kommunalwahlen in Niedersachsen auch stärkste Partei geworden. Also muss man da die letzten Ergebnisse in Mecklenburg-Vorpommern, Sachsen-Anhalt, man kann auch Thüringen noch Anfang September dazu nehmen. Relativiert das dort die Schlappen nicht für die CDU?
8: Also in gewisser Weise natürlich schon. Also wenn man jetzt genauer drauf schaut, dann sieht man, dass in Baden-Württemberg ist der Fall, dass man eben also diesen Zweikampf zwischen CDU und Grüne hatte. Davon, also das war zu Ungunsten dann von allen anderen Parteien. Und der gleiche Effekt, den hat es in Mecklenburg-Vorpommern jetzt natürlich zu Ungunsten der CDU gegeben eben, ne? Dass es letztendlich um das Rennen zwischen AfD und SPD ging. Das spielt schon natürlich eine Rolle. Und dann muss man auch aber sicherlich anführen, dass natürlich also die CDU im Südwesten ja eben also sehr, sehr, sehr tief verankert war und man von daher schon davon ausgehen musste, dass da die Ergebnisse ein bisschen besser aussehen. Aber es stimmt schon, also die CDU kann natürlich auch noch Wahlen gewinnen. Ich denke, wir werden eben sehr genau drauf gucken müssen, was im nächsten Jahr passiert. Also weil wir im nächsten Jahr auch eine ganze Reihe von Landtagswahlen haben in einigen auch wichtigen westdeutschen Bundesländern. Und dann muss man mal sehen, ob sich da der Trend verstetigt. Also ich hatte es schon angedeutet, ich glaube in Mecklenburg-Vorpommern hat man nicht unbedingt erwartet, dass die CDU jetzt Bäume ausreißt. Aber man muss eben mal sehen, wie es dann in Nordrhein-Westfalen aussieht. Und dann müssten eben wirklich ganz extrem die Alarmglocken schrillen.
5: Frau Caetani, Sie haben es eben schon angesprochen. Friedrich Merz, schon vor den Wahlen jetzt in Sachsen-Anhalt, Mecklenburg-Vorpommern, stand er auch in der eigenen Partei sehr unter Kritik. Einige wollten nicht mit ihm Wahlkampf machen, weil er im Moment nicht die größten Beliebtheitswerte hat, weil er vielleicht auch oft nicht ganz geschickt agiert hat. Wie viel Verantwortung trägt er am Ausgang von Landtagswahlen jetzt etwa in Mecklenburg-Vorpommern, Sachsen-Anhalt?
9: Also ich glaube schon, dass einerseits zwar die Wähler sehr genau wissen, was sie tun. Das sieht man ja auch daran, dass die Ergebnisse in Sachsen-Anhalt zum Beispiel ganz anders aussehen als in Mecklenburg-Vorpommern und auch in Berlin. Und deswegen glaube ich, die Wähler können schon sehr gut unterscheiden. Gleichzeitig denke ich aber auch, dass das durchaus eine Abstrafung für Merz auch gewesen ist. Wir müssen uns mal erinnern, die sind jetzt ein gutes Jahr im Amt, also eigentlich fast schon anderthalb. Er ist angetreten mit großen Worten und er hat ja auch als Oppositionsführer immer große Worte gewählt. Schon im Sommer wird man eine Veränderung spüren, hat aber keiner gespürt. Dann der Herbst der Reformen fiel aus. Dann, also es war einfach, es ging nicht vorwärts und es geht auch bis heute nicht vorwärts. Und es liegt eben auch daran, dass A, die SPD wirklich, die ist einfach ein katastrophaler Koalitionspartner, die müsste man aus der Koalition aus meiner Sicht rausschmeißen. Das traut er sich aber nicht, aus welchen Gründen auch immer. Man sieht aber, und der Angstgegner AfD, der macht aber es nötig, dass man jetzt irgendwas tut. Das sieht man auch jetzt schon in Nordrhein-Westfalen, wo plötzlich jetzt gestern und heute diese ganzen Sozialrazzien in den Schrottimmobilien stattgefunden haben gegen Sozialmissbrauch, weil das die Leute halt aufregt und weil in Städten wie Gelsenkirchen, wo alles komplett aus dem Ruder gelaufen ist, die AfD einen massiven Zulauf hat. Das heißt, wenn man die AfD irgendwie verhindern will, und es zeichnet sich eben auch jetzt schon ab, dass die auch in NRW sehr hohe Zugewinne verzeichnen wird, dann muss man da jetzt eben handeln. Und ich glaube auch, dass die nur deshalb überhaupt handeln, aus Angst vor der AfD.

0: das Volk, also die Parlamente, beschlossen haben. Ne? Und das passiert ja nicht. Wir hatten diese Fälle Solingen und Aschaffenburg, wo zum Beispiel also Todesopfer, vermeidbare Todesopfer entstanden sind, weil diese beiden Messerstecher, die waren vollziehbar ausreisepflichtig und die hätten abgeschoben sein sollen. Und es war sogar, weil das Dublin-Fälle waren, zumindest der in Solingen, bei dem anderen bin ich gerade nicht sicher, es war ja alles dafür vorbereitet.
1: Also eine Wende in der Asylpolitik, in der Abschiebepolitik, die wir ja auch längst erleben im vergangenen Jahr.
0: Ja, wir erleben sie nicht wirklich.
1: Zuwanderung deutlich gesunken, um die Hälfte ungefähr.
0: Ja, ich glaube, das ist nur eine scheinbare Wende, weil über andere Wege wie den Familiennachzug, das kann ich jetzt aber nicht belegen, weil ich das nicht aus dem Kopf mehr weiß. Was ich aber weiß, ist, es mangelt halt am Gesetzesvollzug ganz allgemein.
1: Okay.
0: Und das ist eine Sache, wo der Bürger einfach das Verlieren in den Staat verliert. Also wenn er merkt, hier ist eine Regel, aber die wird nicht vollzogen.
1: Mhm. Herr Springfeld, ist das auch Ihre Wahrnehmung, jetzt aus ostdeutscher Perspektive auch? Ist es zum Beispiel die Migrationspolitik, die viele nicht mehr in die CDU, in die Regierung, an denen sie beteiligt ist, glauben lässt? Oder gibt es da aus Ihrer Sicht andere Themen, die Sie zu der Feststellung kommen lassen, die CDU ist für die Jugend eigentlich schon Geschichte?
2: Also ich glaube erstmal, dass man einen ziemlich großen Fehler begeht, wenn man als ja dem Anspruch nach konservative Partei, wie es die CDU es glaubt, auf dem Themenfeld, was die AfD permanent auf populistische Art und Weise bedient und in den Diskurs einbringt, diese antidemokratischen Kräfte bekämpfen zu können. Ich glaube eher, dass man noch mehr Öl ins Feuer gießt, wenn man glaubt, den Rechtsruck mit einem Rechtsruck bekämpfen zu können, weil das eben dafür sorgt, dass permanent über eine Thematik gesprochen wird. Das ist Migration. Und Migration wird permanent in diesem Diskurs als Problemdiskurs besprochen. Und ich glaube, indem wir eben aktuell eine große politische Kraft namens AfD haben, die egal wie konsequent in Anführungszeichen die CDU exekutiv Migrationspolitik durchsetzt, wird die AfD immer daneben stehen und sagen, das reicht noch nicht aus. Deswegen glaube ich, dass die CDU auf diesem Themenfeld recht wenige Gewinne machen kann und dass das zum Beispiel auch ein Thema ist, was die jungen WählerInnen teilweise abschreckt, denn wir sprechen irgendwie viel über die Sorgen derer Menschen, die Angst vor mehr Migration haben. Wir sprechen aber aktuell beispielsweise sehr wenig über die Ängste von Menschen, die angesichts des sozialen Kahlschlags, von dem die CDU ja aktuell auch Teil ist, wenn man an die Fördermittelstreichungen im Demokratiebereich, in anderen sozialen Bereichen denkt, die dort keine politische Heimat mehr führen, weil sie das Gefühl haben, die CDU rennt im Endeffekt der AfD hinterher, ohne diese beiden Parteien gleichsetzen zu wollen.
1: Herr Biebricher, vielleicht können Sie uns weiterhelfen, wenn es darum geht, welche Themen bringt die CDU in den Vordergrund, auch Friedrich Merz. Wo sehen Sie da die größten Lücken, die gerade auch diesen Vertrauensverlust, den wir auch anhand der Wahlen feststellen können, verantworten?
3: Na, ich denke, die CDU muss sich vor allem darüber Gedanken machen, dass sie eben bei der Wirtschaftskompetenz so starke Einbußen zu verzeichnen hat, also weil das traditionell eigentlich ihre Stärke war. Und ich eigentlich auch immer gesagt hätte, als Strategie muss eigentlich die Union versuchen, mehr über Wirtschaft zu sprechen und weniger über Migration, weil ich finde eigentlich, also was Herr Springfeld gesagt hat, wird eigentlich ja gerade von Frau Kailani bestätigt irgendwie. Also weil, wenn man sagt, die Zuwanderungszahlen gehen runter, dann wird gesagt, nee, das ist eigentlich keine richtige Wende, es sieht nur so aus. Und genau so würde natürlich irgendwie auch von rechts außen argumentiert werden, also dass das halt nie genug ist irgendwie, dass es halt nur eine scheinbare Wende ist. Und deswegen glaube ich auch, dass das nicht das Feld ist, auf dem man wirklich reüssieren kann. Ich glaube, es müsste schon das Feld der Wirtschaft sein, aber das ist natürlich mittlerweile sehr eingetrübt. Also, und das ist ja jetzt nicht unbedingt ein Gewinnerthema, wo man sagen kann, wir sind diejenigen, die sozusagen für den Wirtschaftsstandort Deutschland verantwortlich sind und genau wissen auch, wie man den sozusagen auszurichten hat. Aber dahin müsste es eigentlich gehen. Also das müsste sich eigentlich, glaube ich, die CDU auf die Fahnen schreiben und müsste sich mal

0: überlegen, wie nach Ihrer Vorstellung eben dass der Wirtschaftsstandort Deutschland in 20 Jahren aussehen könnte, eben unter all den schwierigen Bedingungen, unter denen das ja vonstatten gehen muss. Mhm. Und genau, also ich denke, das wäre am ehesten das Thema, wo es hingehen müsste. Aber wie gesagt, im Moment ist es natürlich schwierig. Also weil wenn man anfängt, über Wirtschaft zu sprechen, dann kommt einem zum Ersten in den Sinn die strauchelnde deutsche Autoindustrie und der Jobabbau, der so in Kernindustrie in der Sektoren stattfindet.
1: Frau Kailani, das ist ja irgendwie auch ein bisschen ungerecht. Jetzt wird Friedrich Merz auch der Niedergang oder die Probleme der Autoindustrie angelastet. Für alles ist die Bundesregierung vielleicht auch nicht und auch die CDU nicht zuständig, nicht verantwortlich. Aber es war ja gerade das Versprechen von Friedrich Merz. Ich bin ein Mann, der in der Wirtschaft war und ich komme jetzt und bringe da frischen Wind rein. Hat er da zu hohe Erwartungen geweckt, die er nicht einlösen konnte oder kann er nur nicht umsetzen, was er alles machen möchte? Woran liegt es denn, dass er so viele enttäuscht?
2: Ja, also das mit den Erwartungen, das halte ich auf jeden Fall für einen wichtigen Punkt. Also es gibt ja auch dieses, das heißt Erwartungsmanagement, ne? Man vergibt einen Auftrag, also und der Auftragnehmer, um gleich mal Unzufriedenheiten bei der Werkabnahme zu verhindern oder zu vermeiden, fängt schon mal gleich an mit dem Erwartungsmanagement beim Kunden, um dem klarzumachen, was, womit er rechnen kann und womit nicht. Das hat die Bundesregierung nicht gemacht. Oder wenn, dann hat sie es eher so gemacht, dass sie zu hohe Erwartungen geweckt hat. Und es ist aber auch einfach ganz schlicht so, dass die versprochenen Sachen, die man ja wirklich machen könnte, also ist zum Beispiel der Bürokratieabbau. Ich meine, darüber wird in Deutschland seit 30 Jahren geredet und trotzdem schicken sich die Behörden immer noch Faxe. Und es ist unfassbar, was für Dokumentationspflichten und was für eine bürokratische Strangulation auf allen Ebenen dieses Landes herrscht. Das finde ich ist einfach sagenhaft und natürlich behindert das die Wirtschaft. Das zweite ist die absolut selbstmörderische Energiepolitik. Die hat jetzt nicht Friedrich Merz zu verantworten. Die Abschaltung der Kernkraftwerke, das sind ein Industrieland, kann einfach nicht erfolgreich sein, wenn die Energie zu teuer ist und wenn sie nicht berechenbar immer verfügbar ist, was sie bei Wind und Sonne aber nicht ist, es sei denn, man importiert sie zu irgendwelchen Mondpreisen, wie wir es jetzt gerade machen. Das ist also das, und wenn man mal nach China guckt, also dort sitzen eben Ingenieure in der Regierung. Und das ist ein wirklicher Unterschied. Bei uns sitzen Juristen und Bedenkenträger und damit können wir niemals konkurrenzfähig werden.
1: Mhm. Herr Springfeld, wenn Sie das wahrnehmen, auch in Zwickau in Ostdeutschland, was sind für junge Leute die Erfahrungen, die Sie sagen, nee, Volksparteien wie der CDU, von denen erwarten wir nichts mehr?
3: Also ich würde vielleicht einmal auch noch sagen, weil Sie gerade dieses Erwartungsmanagement angesprochen haben, ich finde, dass das auch ein Punkt ist, der bei der Migrationsfrage übrigens greift, weil dort suggeriert man ja genau dieses Bild, wir lösen in Anführungszeichen die Migrationsfrage und dann ist dieses Potenzial irgendwann abgeschöpft und ich glaube, das ist halt ein brachialer Irrglaube. Denn egal, wie viele Menschen beispielsweise abgeschoben werden, wird es nichts daran ändern, dass irgendwie Menschen in Ostdeutschland endlich irgendwie gleich viel verdienen wie in Westdeutschland. Es wird nicht dafür sorgen, dass plötzlich neue Jugendzentren für junge Leute entstehen oder dass es mehr Regulierungen auf Social Media gibt, was vielleicht auch die aktuellen Ängste auslöst und dann auch im Umkehrschluss lösen könnte. Und ich glaube, genau das ist auch das, was ich gerade in Schulen aktuell sehr, sehr häufig erlebe. Da wird vielleicht in einer Diskussion über aktuelle politische Inhalte mal das Migrationsthema genannt, aber wenn man eigentlich ganz konkret nachfragt, was beschäftigt die Leute gerade vor Ort in ihrem Dorf, dann sind es sehr, sehr häufig Themen wie die alleinerziehende Mutter weiß nicht, wie sie die nächste Klassenfahrt finanzieren soll, dann ist es das Gefühl von Ohnmacht in Zeiten, in denen man auf Social Media überfordert ist, in Zeiten, in denen man irgendwie Tag für Tag Bilder von näher rückenden Kriegen oder der Klimakrise sieht. Und ich glaube, viele junge Leute haben berechtigterweise das Gefühl, dass die CDU dieser Krisen nicht Herr oder Frau werden kann sozusagen. Und Das sorgt, glaube ich, für eine krasse Verdrossenheit und ist aber gleichzeitig nach meiner Perspektive natürlich auch eine Chance für demokratische, progressive Parteien zu versuchen, Erfolge, die man vielleicht in Berlin feiern konnte, auch mehr in den ländlichen Raum in Zukunft tragen zu können.
1: Hm. Herr Biebricher, es ist ja gar nicht so einfach, nun wieder zurückzukehren, vielleicht auch zu Rezepten, mit denen die CDU mal Erfolg hatte. Wir haben eine ziemlich komplizierte Weltlage, eine geopolitische Lage. Wir haben eine US-Regierung, von der schon Angela Merkel sagte in der ersten Amtszeit von Donald Trump, das ist kein verlässlicher Partner mehr. Das haben wir jetzt in der zweiten Amtszeit noch mal etwas deutlicher gespürt. Wir haben Russland, das ein europäisches Land angreift, die Ukraine. Wir haben China, das eine aggressive Wirtschaftspolitik fährt. Die Gemengelage ist kompliziert und die hohen Energiepreise hat jetzt vielleicht nicht in erster Linie die Bundesregierung zu verantworten, sondern sind auch Produkt von ausbleibenden russischen Gaslieferungen nach dem Ukraine-Krieg, jetzt den Angriffen oder dem Krieg am Persischen Golf. Also wie groß ist denn da überhaupt der Spielraum für eine konservative Partei zu sagen, ja, also so, wir regeln das?
0: Auf jeden Fall. Der ist auf jeden Fall überschaubar. Das muss man schon einfach festhalten. Und also wir haben es ja auch schon mehrfach angedeutet. Also vieles von dem, was ja nun an Problemen zu beheben ist, hat ja die Regierung von den Vorgängerregierungen auch ein Stück weit geerbt. Also ich will nur an dem einen Punkt einhaken, den Sie am Anfang genannt haben. Also wenn Angela Merkel festgestellt hat, dass die USA unter Donald Trump kein verlässlicher Partner mehr sind, dann hätte man sich wahrscheinlich doch mal überlegen müssen, was das eben für die Zukunft der Europäischen Union bedeutet und ob man da nicht vielleicht die Anstrengungen intensivieren sollte, hier zu sowas wie einer strategischen Souveränität oder was Ähnlichem zu kommen. Und Emmanuel Macron, die Älteren werden sich noch daran erinnern, hat ja so 2017 und auch danach noch einiges an Avancen vorgebracht gegenüber Deutschland, um eine größere Zusammenarbeit eben auf die Beine zu stellen und Europa voranzubringen zu einem und eben tatsächlich strategisch eben auch zu einem Player zu machen. Das hat man aber versäumt einfach. Also und von daher muss man fairerweise schon festhalten, also dass eben vieles, was nun aufgelaufen ist, eben wirklich auch über die Zeit hinweg aufgelaufen ist und jetzt natürlich uns umso mehr auf die Füße fällt. Ich denke, für eine Regierung muss es aber dann trotzdem darum gehen, eben an den Schrauben zu drehen, an denen man eben drehen kann. Und es ist klar, dass die deutsche Außenpolitik nicht den Ukraine-Krieg beenden kann. Und auch vieles andere eben liegt jetzt wirklich nicht, auf jeden Fall nicht allein in den Händen der Bundesregierung. Aber es gibt ja andere Themen. Also das alles beherrschende Thema im Berliner Wahlkampf war, glaube ich, die Wohnungspreise beziehungsweise die Höhe der Mieten. Und es gibt ja noch eine ganze Reihe andere Dinge, die man, glaube ich, schon angehen kann als Bundesregierung. Also und wo einem jetzt nicht die Hände gebunden sind und wo man nicht sagen kann, naja, den Klimawandel können wir jetzt eben auch nicht eigenhändig beheben. Und in dem Sinn müsste man schon versuchen, auch zu dokumentieren, dass man handlungsfähig ist, dass man auch in bestimmten Bereichen tatsächlich Veränderungen bewirken kann. Denn das scheint mir eben auch ein wichtiger Punkt zu sein, den Herr Springfeld, glaube ich, auch in gewisser Weise angesprochen hat. Man muss ja auch dem Eindruck entgegenwirken, dass sozusagen, also dass so die Zukunft verloren geht eben, ne? Weil man bestimmte Dinge überhaupt nicht mehr kontrollieren kann. Alles ist so bedrohlich und das beschwört eine Ohnmacht heraus, also die auf jeden Fall der CDU nicht hilft. Und von daher müsste sie, glaube ich, diesem Eindruck, wie auch immer das dann geht, entgegenwirken. Aber wie gesagt, es geht dann, glaube ich, eher darum, um Probleme zu lösen, wo man tatsächlich eine Handhabe hat.
1: Jetzt hat ja die Bundesregierung, die CDU, gesagt, Sie haben das erwähnt, Frau Kailani, es war im vergangenen Jahr der Herbst der Reformen, dann das Frühjahr der Reformen. Es ist auch einiges in Gang gesetzt worden, das wollen wir nicht verhehlen. Also im Gesundheitswesen, jetzt im Rentenbereich soll noch etwas kommen. Aber da gibt es auch durchaus in der CDU einige Stimmen, die sagen, naja, das wird von der Bevölkerung als Zumutung empfunden, als Kürzungen. Wo ist denn die Erzählung von, wie es dann immer so schön heißt, das Narrativ, dass den Leuten klar macht, wir verfolgen Ziele, die führen ins Bessere, oder verharrt die CDU da auch noch immer kurzfristig, wir müssen, wie Angela Merkel das gesagt hat, auf Sicht fahren. Wir müssen irgendwie durchkommen ins nächste Jahr und dann schauen wir weiter. Sehen Sie da Chancen, ein Narrativ, eine Zielvorstellung zu formulieren? Da wollen wir hin, da gibt es Zumutungen, aber dann wird es auch besser.
2: Ja, aber das kann man eben nicht mit auf Sicht fahren lösen. Also aus meiner Sicht braucht es ja wirklich harte Einschnitte und es braucht diese Zumutungen. Und ich glaube auch, also ich bin davon sogar überzeugt, dass die SPD zum Beispiel die Wahlergebnisse völlig falsch interpretiert. Ne? Die AfD hat also haushoch gewonnen und die SPD sagt, ui, ja, das bedeutet, dass die Leute von unserem Reformkurs erschreckt sind und wir müssen einen Teil dieser Rentenreform und so weiter wieder zurücknehmen. Und das glaube ich eben genau nicht, weil die Leute haben nämlich Sorge, dass die Rente nicht kommt später, weil das System so ist, dass es so eben nicht tragfähig ist. Es muss also da hart reingegangen werden. Und was die Leute, glaube ich, wahnsinnig aufregt, weil es eine unglaubliche Gerechtigkeitsfrage ist, ist die Tatsache, dass wir 50 Milliarden im Sozialsystem ausgeben und davon einen sehr großen Teil eben an Ausländer, die eigentlich keinen Titel haben, hier zu sein. Und da kann man mir auch erzählen, was man
1: 50
2: will.
1: 50 Milliarden an Ausländer.
2: Nee, 50 nicht Milliarden ist, glaube ich, das gesamte Sozialbudget. Eben,
1: das
2: aber
1: scheint
2: über die,
1: mir auch so.
2: Genau, aber davon ist ja die Hälfte geht an Leute, die hier nicht eingezahlt haben und auch nicht einzahlen werden, die aber daraus trotzdem Leistungen bekommen. Und jeder, der hier einzahlt, den regt das wahnsinnig auf, zumal wenn er sieht, wie sich zum Beispiel die Mieten entwickeln. Und das hängt eben alles miteinander zusammen. Und sorry, es hängt auch mit der Migration zusammen, weil der Wohnungsmarkt ist natürlich auch dadurch angespannt, dass so viele Leute gekommen sind. Und die Haushalte der Kommunen oder die Jugendzentren im Osten, die geschlossen werden, weil kein Geld da ist, die werden geschlossen, weil die Kosten für Unterbringung von Flüchtlingen draufgehen. Und wenn diese Flüchtlinge nicht da wären, dann wäre das Geld für was anderes verfügbar. Dann könnten die Schulen renoviert werden, dann könnten die Schwimmbäder, die Jugendclubs, was auch immer. Auch die Mieten, die Entwicklung der Mieten, also das macht man sich nicht klar. Aha. Das ist einfach Sozialpolitik. Wohnungspolitik ist Sozialpolitik. Ich habe das mal für mich ausgerechnet, was ich an Bürgergeld bekäme, wenn ich mit meinen 4 Kindern im Bürgergeld wäre. Und da kommt netto mehr bei raus, als ich verdiene. Warum? Weil die Miete übernommen wird. Und weil die Miete, wenn ich meine Wohnung jetzt mieten würde, dann würde die einen Preis kosten, den ich mir nicht leisten kann von meinem Gehalt.
1: Ja, ich bin nicht sicher, ob das dann das Jobcenter ihre Miete übernehmen würde. Da gibt es ja auch klare Regeln.
2: Doch klar würde es das. Ja,
1: Herr Springfeld, stimmt die Rechnung? Die gravierenden Probleme, die wir haben, lassen sich für zumindest viele Menschen auf die Migration zurückführen, etwa auch der Wohnungsmangel, den wir haben, der Mangel an bezahlbarem Wohnraum?
3: Also ich glaube, dass es trotzdem an der Stelle wichtig ist, festzuhalten, dass Deutschland immer noch eine der größten Volkswirtschaften der Welt ist und dass ich glaube, dass wir Lösungen finden müssen, in denen nicht Deutsche, die von Armut betroffen sind und Menschen mit Migrationsgeschichte, auch häufig Deutsche, gegeneinander ausgespielt werden. Und ich glaube, was ja auch jahrelang ignoriert ist, wurde auch schon in der Ampelregierung beispielsweise, als sich Christian Lindner noch hingestellt hat und meinte, dass die demokratiegefährdenden Strukturen wirklich nichts zu tun hätten mit der massiven Ungleichheit im Land, dann lässt sich da natürlich schon auch die Frage stellen, wen und welche Interessen schützt eben beispielsweise eine CDU? Und ich glaube, um ein aktuelles Beispiel zu nennen, kann man da zum Beispiel darauf blicken, wie unterschiedlich doch über die Sorgen und Ängste derer Menschen, die eine Partei wählen, die CDU als antidemokratisch oder demokratiegefährdend einstuft, wenn man zum Beispiel darauf blickt, dass irgendwie Ministerpräsident Söder nach der Landtagswahl in Sachsen-Anhalt noch felsenfest behauptet hat, wir dürfen auf jeden Fall nicht weniger Geld an Sachsen-Anhalt zahlen über den Länderfinanzausgleich. Und jetzt nach der Wahl in Berlin hat er in Anbetracht der Linkspartei das Gegenteil getan. Und ich glaube, das liegt natürlich auch daran, dass die Interessen, die eine CDU vertritt, dann vielleicht doch eher auf der Arbeitgeber- als Arbeitnehmerseite liegen und man Angst hat vor diesen möglichen Vergesellschaftungen hier in Berlin. Und meiner Meinung nach hat übrigens auch genau das recht wenig mit Konservatismus zu tun, denn es gibt ja einen Grund, weswegen Dinge wie das Grundrecht auf Asyl, was der sächsische Innenminister Schuster neulich wieder genannt hat, abschaffen zu wollen oder weswegen auch die Möglichkeiten von Vergesellschaftung dort eingeschrieben sind. Und ich glaube, mit diesem Kurs spielt man Menschen gegeneinander aus, die eigentlich zusammen stark sein könnten und vielleicht versuchen könnten, dieses Ungerechtigkeits-Ungleichheitsthema mehr im Diskurs zu verankern. Glücklicherweise gibt es morgen diese Sozialproteste im ganzen Land und ich hoffe, dass das vielleicht etwas Wind in die Debatte bringt.
1: Sie hören den Wortwechsel. Krise des Konservatismus. Wer braucht heute noch die CDU? Das ist unser Thema. Wir diskutieren mit Thomas Biebricher, Politologe an der Johann Wolfgang Goethe-Universität in Frankfurt-Main. Fatina Keilani, Journalistin bei der Tageszeitung Die Welt, und Thomas Springfeld, Autor und Publizist. Herr Biebricher, das Profil der CDU, jetzt heißt es oft, sie muss es schärfen, Frau Keilani hat es gesagt, die richtigen Themen finden. Norbert Lammert, der langjährige Bundestagspräsident, hat das in dieser Woche auch gesagt. Wir müssen das Profil schärfen, das war ja der Anspruch von Friedrich Merz, als er angetreten ist, auch schon als er dafür geworben hat, Parteichef zu werden. Nach den 16 Jahren von Angela Merkel als Kanzlerin, die CDU muss wieder konservativer werden. Sie ist zu weit in die Mitte gerückt. Was heißt denn heute konservativer werden aus Ihrer Sicht?
0: Nein, also ich tue mir schwer, das jetzt irgendwie also so an einzelnen Politikfeldern auszubuchstabieren. Also es geht eigentlich immer darum, eben das Bewahrende zu verbinden mit dem langsamen, kontinuierlichen und vorsichtigen Erneuern. Also das ist die Grundidee des Konservativen. Und dann muss man sich halt überlegen, also wie das dann letztendlich ausbuchstabiert wird auf den Politikfeldern. Aber ich würde es grundsätzlich ja schon nochmal formulieren, weil ich finde, dass die CDU eben mit diesem Anspruch eigentlich schon gescheitert ist, sich mehr Profil zu geben, was auch immer genau dann dieses Profil ist. Also, weil wir haben ein neues Grundsatzprogramm, das ja vor nicht allzu langer Zeit verabschiedet worden ist.
1: 2024, ja.
0: Genau. Und wenn man sich das ansieht, dann muss man feststellen, dass da, also was da auf jeden Fall fehlt, ist ja ein Abschnitt, der einem mal erklärt, warum es eine Christdemokratie, ich will es gar nicht eine konservative Partei sagen, weil die CDU versteht sich nicht als rein konservative Partei, aber warum es eine Christdemokratie im 21. Jahrhundert braucht und was die Daseinsberechtigung eben auch von der Christdemokratie ist und wie sie sich selbst versteht eben auch unter den gegenwärtigen Bedingungen. Und die Antwort darauf ist sie eigentlich schuldig geblieben. Und ich finde, also das zieht sich eben so durch die ganze Politik durch, dass man doch große Schwierigkeiten hat, da ein klares Profil zu erkennen. Also das ist jedenfalls meine Wahrnehmung. Ich würde, wenn ich darf, noch mal ganz kurz zurückgehen zur vorherigen Fragerunde und da komme ich dann auch auf ein konservatives Motiv zu sprechen. Also erstens, wenn man sich die Umfragen anguckt zur Rente mit 63 und den Plänen der Abschaffung, dann ist es schon so, dass über alle Parteigrenzen hinweg die Ablehnung der Abschaffung sehr, sehr, sehr hoch ist. Also und von daher wäre ich mir nicht so ganz sicher, ob die SPD die völlig falschen Schlussfolgerungen daraus zieht. Ich glaube, der Punkt ist aber doch der. Also wir haben vorhin schon darüber gesprochen, dass die CDU Wahlkampf gemacht hat, eigentlich indem sie den Eindruck vermittelt hat, wenn wir erstmal wieder das Wirtschaftsministerium haben, dann läuft der Laden eigentlich auch wieder. Und das muss sich eigentlich gar nicht so viel ändern. Also wir müssen nur bestimmte grüne Fehlentwicklungen rückabwickeln und dann läuft es einfach wieder. Und hat von daher, wir haben schon gesagt, schlechtes Erwartungsmanagement betrieben, weil so ist es ja offensichtlich nicht gekommen. Und auch schon damals war klar, dass eben harte Zeiten kommen würden eigentlich eher. Und die CDU hat es verpasst, eigentlich frühzeitig die Bevölkerung mal darauf einzustimmen, dass es so sein wird. Und deswegen ist jetzt eben auch sozusagen die, also das Umkippen sozusagen von der Message, es wird schon alles wieder gut, ohne größere Probleme, hin zu, Wir müssen alle den Gürtel enger schnallen. Und all diese Reformen, die im Moment verabschiedet werden, das sind ja zunächst erstmal Zumutungen und Einschnitte und Kürzungen, die damit einhergehen. Und die stoßen natürlich nicht jetzt auf durchgehende Begeisterung. Und man bräuchte eigentlich ein Narrativ, und das wäre ein konservatives Narrativ, das der Bevölkerung erklärt, warum das eigentlich notwendig ist und warum man jetzt eigentlich Opfer bringen muss, um den berühmten zukünftigen Generationen, und da wäre ja auch dann die Jugend angesprochen, zumindest mal halbwegs gleichbleibend gute Lebenschancen zu ermöglichen. Ich will es mal so formulieren. Aber eben tatsächlich eine Politik zu machen, die jetzt im Moment Opfer bringt auf Seiten der Bevölkerung, um in die Zukunft gerichtet was zu erreichen. Und das wäre typisch konservatives Versatzstück.
1: Das Narrativ, Frau Kailani, das hier beschworen wird, ist das vielleicht auch eine überbewertete Erwartung, dass eine Partei eine große Erzählung hat, wir machen jetzt dieses und dieses, dieses und dieses, und dann kommt eine wunderbare Zukunft auf euch alle zu. Das ist ja eigentlich das, was auch die CDU versprechen möchte, was Friedrich Merz versprochen hat. Wir bringen die Wirtschaft wieder in Schwung, mehr Wettbewerb, mehr Leistung, und dann läuft das wieder. Wir stellen nur fest, ganz so einfach ist es nicht. Also das ist ja auch, Sie haben eben die SPD genannt, an der scheitert so vieles, aber auch durchaus in der CDU selber, die ja nie nur eine wirtschaftsliberale Partei war, sondern ganz im Gegenteil sehr vieles in sich vereint hat. Auch die Beschäftigten, der Arbeitnehmerflügel, wichtiger Teil der CDU, und von dort hört man, ja, die Rente mit 63, die sollte man nicht einfach so abschaffen. Also ist das eigentliche Problem der CDU vielleicht, dass sie die vielen Strömungen, die sie lange Zeit vereint hat, jetzt nicht mehr zusammenbringt, auch ein Friedrich Merz nicht?
2: Ja, diese Frage mit dem Narrativ. Also es stimmt, dass man, glaube ich, heute nicht mehr weiß, wofür die CDU genau steht. Also die CDU von Helmut Kohl, da wusste man das. Die stand für Europa, die stand für die Westbindung, die stand für den Schutz von Ehe und Familie in seiner traditionellen Form, so Mann, Frau, Kind. Ich sage jetzt nicht, das war gut oder schlecht, aber man wusste einfach, was für ein Lebensmodell die verkörpern. Und was die Wirtschaftspolitik angeht, auch durchaus modern, wirtschaftsliberal, aber auch sozial, ne? Also mit der sozialen Marktwirtschaft. Denn ich wehre mich auch, was Sie gerade vorhin so angedeutet haben, gegen diesen Aufbau von Arbeitnehmern und Arbeitgebern als Gegner. Weil ohne Arbeitgeber gibt es gar keine Arbeitnehmer. Das heißt, wir brauchen die Arbeitgeber. Ohne die kann niemand eine Arbeit haben. Also kann man die nicht zum Feindbild erklären. Und ich finde, die alte CDU unter Helmut Kohl hat das gemacht. Und deswegen, da wusste man, wofür die stand. Und man konnte entweder sagen, das ist mir zu konservativ, so ein Weltbild. Dann konnte man immer noch SPD wählen oder FDP. Aber heute weiß man eben eigentlich gar nicht mehr, wofür die stehen. Sie sind völlig zersplittert.
1: Aber die Rückkehr zu dem Weltbild von Helmut Kohl, wäre das der Ausweg für die CDU heute, damit kann man ja nun auch keine Politik mehr machen, oder?
2: Naja, die Frage ist ja das mit dem Narrativ. Also Blut, was Sie gerade angedeutet haben, sozusagen die Blut-, Schweiß- und Tränenrede, so die es eigentlich bräuchte, um den Leuten zum Beispiel klarzumachen, warum. Also welchem höheren Zweck das jetzt dient, wenn sie jetzt leiden, ne? Dass man ihnen jetzt, also dass es eben Einschnitte aller möglichen Art gibt beim Gesundheitswesen, bei der Rente, bei der Pflege, um das ganze System zukunftsfähig zu machen. Das muss man schon irgendwie vermitteln. Und das fällt halt leichter, wenn man eine Gesellschaft hat, die sich trotzdem noch unter irgendetwas Gemeinsamem versammeln kann. Also wo man eben weiß, wir stehen hier alle zusammen. Dieses Land ist, ich will nicht sagen, es ist dem Niedergang geweiht, aber wenn es so weitermacht, ist es das.
1: Und Herr Springfeld, was wäre dieses Gemeinsame auch aus Ihrer jugendlicheren Sicht? Sehen Sie das, dass es da eine Erwartung gibt? Sagt uns, wo ihr hin wollt, und dann sind wir auch zu Opfern, zu Zumutungen bereit, aber wir sehen es nicht. Ist das die große Lücke, die Sie sehen?
3: Also ich sehe vor allem so ein Gefühl von Angst und Ohnmächtigkeit auf ganz auch niedrigschwelliger Ebene teilweise. Und ich glaube, das zieht sich eben auch durch Parteien wie die CDU. Ich frage mich manchmal, wenn ich irgendwie in meiner Heimatstadt Zwickau unterwegs bin oder in anderen kleineren ostdeutschen Städten, warum es die AfD eben in Teilen schafft, Woche für Woche auf dem Marktplatz zu stehen und die demokratischen Kräfte das nicht mal schaffen, wenn sie sich Woche für Woche abwechseln. Und ich glaube, das liegt schon auch einfach daran, dass die AfD gerade ein Narrativ hat, dass sie in einigen Teilen der Bevölkerung sogar ein hoffnungsvolles Narrativ, zumindest für den Schutz derer Privilegien, derer Menschen, die sie wählen, steht. Und die CDU kann das aktuell nicht verkörpern, weswegen es, glaube ich, häufig auch einfach an begeisterten Menschen fehlt, die überhaupt flammend Woche für Woche auf dem Marktplatz stehen wollen. Denn aktuell bedeutet wahrscheinlich, mit der CDU auf dem Marktplatz zu stehen, sich beschimpfen zu lassen oder Ähnliches. Und ich glaube, dass da massiver Nachholbedarf da ist, weswegen ich es zum Beispiel auch spannend finde, wenn sogar eine Linke in Halle oder in Magdeburg in Sachsen-Anhalt Wahlkreise gewinnen konnte, genau damit, dass sie versucht, diese Abgeordnetenbüros vor Ort eben nicht nur als den stumpfen Ort der Mitgliederversammlung zu sehen, sondern als Ort zu sehen, in dem gemeinsam gelebt, gegessen und füreinander da ist, in dem man füreinander da ist, weil sich über soziale Themen beispielsweise ausgetauscht wird. Und ich glaube, genau diesen sozialen Anker, der fehlt ganz vielen Menschen, zum Beispiel in Parteien wie der CDU aktuell, gerade auch für junge Leute, weil für die ist es, glaube ich, häufig einfach maximal unattraktiv, sich als ersten politischen Step auf irgendeine überalterte Mitgliederversammlung zu setzen.
1: Ja. Mhm. Ja, Frau Kailani?
2: Ja, ich bin jetzt gerade etwas amüsiert, weil also ich finde, auf dem Marktplatz zu stehen ist keine Politik und sich irgendwo zu versammeln und zu diskutieren ist auch keine Politik.
1: Aber
2: Politik
1: könnte helfen,
2: bedeutet,
1: die
2: Entscheidungen
1: zu
2: treffen, sie umzusetzen und Ergebnisse zu erzeugen, damit die Wirklichkeit so gestaltet wird, dass es den Menschen darin besser geht.
3: Ja, und vor allem wieder mehr Leute in genau diese Prozesse einzubeziehen. Und ich glaube, für viele ist Demokratie eben gerade so ein alle vier Jahre stattfindender Wahlsport, was, glaube ich, für grundsätzliche Herausforderungen sorgt, die echt problematisch sind. Und als Nächstes würde ich schon nochmal sagen, weil Sie das gerade auch nochmal angesprochen hatten mit der Feindlichkeit von Arbeitnehmern und Arbeitgebern. Ich glaube, mir geht es weniger um eine Feindlichkeit und stattdessen darum, dass man diese Ungleichheit überhaupt thematisiert, so selbst irgendwie die Konrad-Adenauer-Stiftung hat in Studien festgestellt, dass Ungleichheit die extrem rechte und antidemokratische Strömungen stärkt. Und ich habe nicht das Gefühl, dass eine CDU genau das ernst nimmt, um es irgendwie auf den Punkt zu bringen. Mein Papa hat bis vor kurzem im Volkswagenwerk in Zwickau gearbeitet und dort sehen Menschen, die in diesem Betrieb arbeiten, dass sich zum Beispiel die Konzernchefs in den letzten Jahren Milliarden Boni haben auszahlen lassen. Und jetzt
1: Millionen wahrscheinlich.
3: Millionen, es tut mir leid, ja, Millionen Boni auszahlen lassen. Und aktuell wird darüber diskutiert, dass dieses Werk halt zeitnah schließen könnte. Und da sehe ich nicht, dass eine CDU eine Erzählung oder eine Antwort hat. Und ich glaube, genau da verliert man Menschen.
1: Aber das ist ein Werk des VW-Konzerns, möchte ich da noch anfügen. Herr Biebricher, das, was wir in Deutschland sehen, eine schrumpfende konservative Partei, ein Anwachsen einer rechtspopulistischen Partei, das ist das, was wir in unseren Nachbarstaaten schon früher und auch teilweise noch in stärkeren Dimensionen gesehen haben. Und es gibt sehr unterschiedliche Antworten darauf. Also in Frankreich, Italien gibt es eigentlich keine christdemokratische oder relevante konservative Partei mehr, in Österreich schon noch. Und es gibt auch unterschiedliche Antworten darauf, wie reagiert man auf den erstarkenden Rechtspopulismus? Was können wir da von den Nachbarstaaten mitnehmen an vielleicht positiven Erfahrungen oder auch an Rezepten, mit denen sich die CDU beschäftigen könnte? Gibt es da Hilfen?
0: Naja, also wenn man es zugespitzt formuliert, müsste man, glaube ich, sagen, dass konservative christdemokratische Parteien, also bis vor kurzem, glaube ich, eher in Richtung Deutschland geguckt haben, um sich da was abzuschauen. Also weil im Vergleich eben die Union doch sehr stabil dastand bis in die jüngste Vergangenheit, muss man sagen. Und von daher, also so viele Role Models sozusagen findet man im europäischen Ausland, glaube ich, nicht unbedingt. Also da kann man sich eher Lektionen abholen, was man vielleicht eher nicht machen sollte. Und ich glaube, die klarste Lektion ist sicherlich die, dass die Zusammenarbeit mit rechtsautoritären Parteien, konservativen Parteien typischerweise schadet, weil das ist natürlich auch immer die Frage, bindet man diese Parteien ein in Koalitionsregierungen beispielsweise und werden die dadurch entzaubert oder mäßigen sie sich oder all diese Punkte. Dafür gibt's wirklich eigentlich gar keine Belege eben. Also eher im Gegenteil, Österreich ist ja ein Fall, die Niederlande könnte man nennen, Italien ist auch ein Fall, wo die Forza Italia von einstmals Silvio Berlusconi eben lange Zeit immer der Seniorpartner war in den Rechtskoalitionen. Und dann haben sich irgendwann die Mehrheitsverhältnisse eben gerade umgekehrt. Und das Gravitationszentrum in der Politik ist eigentlich auch immer weiter nach rechts gewandert. Und heute hat die Forza Italia, liegt wahrscheinlich so bei 7% oder sowas, spielt eigentlich keine Rolle. Und des Weiteren ist eben auch in Frage zu stellen, ob es so eine gute Strategie ist, zu versuchen, eben nach rechts zu rücken, um eben sozusagen die Rechtsaußenparteien vom Markt zu verdrängen oder sich, wie es dann immer heißt, sich die Wählerinnen und Wähler zurückzuholen. Das ist in Frankreich passiert worden unter Nicolas Sarkozy und danach eigentlich noch, also mit sehr viel mehr irgendwie Entschlossenheit. Und auch da muss man sagen, das hat eher zum Niedergang der gaullistischen Partei, die heute Les Républicains heißt, beigetragen als irgendwas anderes. Also von daher, es gibt schon eine Reihe von sozusagen negativen Lektionen, die man lernen kann, die man hier aber, ja, also ich glaube, nicht durchgehend beherzigt hat, vielleicht kann man so sagen.
1: Mhm. Frau Kalani, bei Ihnen habe ich rausgehört am Anfang, Sie sehen das anders. Die CDU in einer Zwangsgefangenschaft mit der SPD, weil es kaum andere Mehrheitsmöglichkeiten gibt, würden Sie ja zustimmen?
2: Naja, ich
1: Was
2: finde,
1: die AfD anbetrifft, also der Ratschlag von Herrn Biebricher, Zusammenarbeit mit Rechtspopulisten, das hilft nur Rechtspopulisten.
2: Also wir haben ja gesehen, dass keine Zusammenarbeit mit Rechtspopulisten auch Rechtspopulisten hilft. Ne? Die AfD ist ja durch die Brandmauer immer stärker geworden. Die Brandmauer hat eigentlich nur die AfD geschützt und sonst niemanden. Weil die AfD jetzt sogar, je stärker sie wird, desto mehr im Grunde auch alles andere lahmlegen kann. Weil selbst wenn sich Grüne, Linke, SPD, BSW zur Not und CDU zusammenschließen zu einer sozusagen übergreifenden Koalition, einfach nur um die AfD an der Macht zu verhindern, dann erzeugen sie ja politischen Stillstand. Denn die haben ja gar nicht viele Schnittmengen.
1: Also Zusammenarbeit?
2: Also jedenfalls, die Brandmauer muss aus meiner Sicht weg. Die ist im Übrigen auch einfach undemokratisch. Denn
1: ja,
2: die
1: Brandmauer,
2: AfD
1: finde ich,
2: ja keine,
1: ist ein kontaminierter Begriff.
2: Ja, okay, man kann die gerne auch anders nennen. Aber
1: würden Sie der CDU empfehlen, sprecht mit denen, macht mit denen auch Koalitionen oder Duldungen? Was würde sie für Sie bedeuten, die Brandmauer schleifen?
2: Naja, also die AfD ist ja, die Partei kann man schlimm finden, hat auch wirklich einige Leute, die ich auch absolut ablehne. Sie hat aber auch, das muss man sagen, ein paar Leute, die relativ vernünftig sind. Und sie hat eben ein ganzes Spektrum von Leuten. Und sie ist keine verbotene Partei. Und wenn es keine verbotene Partei ist, dann finde ich erstmal grundsätzlich, ist es gut demokratisches Verhalten, wenn man sie auch so behandelt wie eine nicht verbotene Partei. Und es ist ja bisher so, die AfD-Leute werden im Bundestag nicht gegrüßt, sie werden komplett geschnitten und es redet niemand mit ihnen. Mhm. Natürlich reden inzwischen doch einzelne CDU-Abgeordnete heimlich mit Einzelnen von der AfD, versuchen aber natürlich dabei nicht erwischt zu werden, weil klar wäre, dass ihnen das in der Partei schaden würde.
1: Okay, gehen wir mal übers Grüßen und reden auf dem Flur hinaus.
2: Ja, ich finde, man
1: als
2: muss
1: politische Strategie, was heißt das für die CDU?
2: Ja.
1: Kann sie erfolgreich sein, wenn sie sagt, wir behandeln die AfD wie eine normale Partei?
2: Also wenn ich die CDU wäre, sagen wir mal so, dann würde ich, also jetzt hat sie ja gegenüber der SPD auch gar kein Drohpotenzial. Ich würde es so machen. Ich würde bei den Themen anfangen, einfach bei der Sachpolitik. Welche Themen wollen wir lösen? Welche Probleme hat Deutschland, die wir lösen wollen? Und dann würde ich auch mit Leuten von der AfD reden. Verhelft ihr uns hier zu einer Mehrheit? Die müssen ja nicht gleich ein Ministeramt kriegen und in eine Koalition eintreten. Das würde ich, glaube ich, auch nicht machen. Aber dieser Gedanke einer Minderheitsregierung, die sich von der AfD teilweise Stimmen holt, um bestimmte wichtige politische Projekte durchzukriegen, die sie mit der SPD halt nicht durchkriegen kann, das würde ich ihr sehr empfehlen, ja.
3: Ja, ich glaube, ich finde es aus dieser Argumentation heraus erstmal sehr spannend, dass wir dann auch zum Beispiel gerade aktuell nach der Landtagswahl in Berlin sehr selten davon hören, dass gefordert wird, wir müssen die Brandmauer zur Linkspartei einreißen, denn das sorgt ja dafür, dass diese Partei immer weiter wachsen würde. Also ich glaube, diesen Punkt macht man absurderweise sehr, sehr häufig nur bei der AfD, was für mich erstmal ein Argument dafür ist, zu sagen, dass es eben leider größere ideologische Überschneidungen gibt von einzelnen Teilen der CDU und einer AfD. Und ansonsten, also erstmal glaube ich, dass es keinen wissenschaftlichen Zusammenhang gibt, der irgendwie wirklich pauschal erklären kann, dass die Brandmauer irgendwie zu den Top 5 Ursachen gehört, dass die AfD gerade dasteht, wo sie steht. Ich glaube, es gibt ganz viele andere Defizite, die in der Union zum Beispiel auch dafür gesorgt haben, dass diese Partei gerade groß werden konnte. Und ich glaube einfach, dass sie, also ich finde es auch wichtig, dass wir gerade Menschen, die die AfD wählen, versuchen, in unseren politischen Angeboten mitzudenken. Aber wer im Jahr 2026 sagt, nachdem zum Beispiel ein Ministerpräsident Ulrich Siegmund irgendwie nochmal davon schwadroniert hat, dass Deutschland aufrüsten müsste, um eine Remigrationsoffensive durchzuführen, der verharmlost damit, glaube ich, ein antidemokratisches Problem, was halt für Leute beispielsweise im Osten akut bedeutet, permanent von Diskriminierung, Anfeindungen, Druck auf Lehrkräfte und Co. betroffen zu sein.
1: Herr Biebricher, ganz kurz, 30 Sekunden haben wir noch. Glauben Sie, dass die CDU das verkraften würde? Das ist ja auch durchaus umstritten innerhalb der Christdemokratie, mit der AfD zusammenzuarbeiten, einer teils rechtsextremistischen Partei.
0: Ja, also eine formelle Zusammenarbeit würde auf jeden Fall die Partei zerreißen. Ich glaube, da muss man sich keine Illusionen machen. Ich glaube, das würde wirklich die CDU spalten. Und die Frage mit der Minderheitsregierung und den wechselnden Mehrheiten, ich glaube, es läuft immer darauf hinaus, dass es de facto eine Duldung von Seiten der AfD wäre. Und es würde der AfD natürlich wahnsinnig viel Macht geben über die Regierungsagenda. Und von daher sehe ich das nicht als wirklich gute Option an, muss ich sagen.
1: Das war Thomas Biebricher, Politologe an der Johann Wolfgang Goethe-Universität in Frankfurt am Main. Heute im Wortwechsel: Konservative in der Krise. Wer braucht heute noch die CDU? Darüber haben wir diskutiert. Außerdem mit Fatina Kailani von der Tageszeitung Die Welt und dem Autor Jakob Springfeld. Ihnen ganz herzlichen Dank für die Diskussion. Gerne. Allen, die zugehört haben, danke für Ihre Aufmerksamkeit. Und hier im Programm geht es gleich weiter mit den Nachrichten. Dann folgt die Sendung aus der jüdischen Welt, unter anderem mit dem Thema Angriff auf die Erinnerungskultur, Unruhe in der Provenienzforschung.
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6: Mit Frederik Würwig. Der neue Tankrabatt kann wie geplant zum 1. Oktober in Kraft treten. Der Stadtratsbeschluss gegen Stolpersteinverlegungen im sächsischen Heidenau löst viel Kritik aus. Und der französische Literaturpreis Prix Goncourt streicht einen Roman wegen KI-Verdacht aus seiner Auswahlliste. Der sogenannte Tankrabatt kann wie geplant zum 1. Oktober in Kraft treten. Demnach sollen die Energiesteuern auf Diesel und Benzin bis Ende Dezember um etwa 14 Cent pro Liter sinken. Einschließlich der Mehrwertsteuer entspricht dies einer Entlastung von rund 17 Cent. Nach der Zustimmung des Bundestags ließ der Bundesrat den entsprechenden Gesetzentwurf passieren. Efi Seibert.
7: Die Bundesregierung rechnet damit, dass rund 2,5 Milliarden Euro weniger an Steuern in die Staatskasse fließen werden. Die Hälfte sollen diesmal die Länder tragen. Kritiker bemängeln, dass der heute beschlossene Tankrabatt teuer und nicht zielgenau ist, weil damit auch wohlhabende Autofahrer unterstützt werden, die die Hilfe vielleicht gar nicht bräuchten, während Menschen, die kein Auto haben, bei den Energiepreisen nicht unterstützt werden.
6: Zuvor hatte sich der Bundestag mit der Einführung einer sogenannten Frühstartrente beschäftigt. Die Pläne sehen vor, dass der Staat für 6- bis 18-Jährige monatlich 10 Euro in ein Vorsorgedepot einzahlt. So soll allen Kindern der Einstieg in die private, kapitalgedeckte Altersvorsorge ermöglicht werden. Bundesfinanzminister Klingbeil verteidigte das Vorhaben als Beitrag zu mehr Chancen und Generationengerechtigkeit.
8: Es ist noch heute so, dass viel zu häufig der Geldbeutel der Eltern darüber entscheidet, welche Zukunft Kinder in unserem Land haben. Und das brechen wir ein Stück weit mit der Frühstartrente auf. Und deswegen ist diese Frühstartrente auch ein Zeichen für eine bessere Gerechtigkeit in unserem Land.
6: Bundesfinanzminister Lars Klingbeil von der SPD. Der Beschluss des Stadtrats im sächsischen Heidenau, keine weiteren Stolpersteine zur Erinnerung an Opfer des Nationalsozialismus zu verlegen, stößt auf Kritik. Israels Botschafter Prosor erklärte, er sei beschämt. Bundesbildungsministerin Prien von der CDU sprach von einem Skandal. Die SPD-Landtagsfraktion forderte den Stadtrat auf, die Entscheidung zu überdenken. Auch Politiker von Linken und Grünen in Sachsen wendeten sich gegen den Beschluss. Der Exekutivvizepräsident des Internationalen Auschwitz-Komitees Heubner sprach von einem Versuch, NS-Opfer aus dem Stadtbild zu verdrängen. Argumente, dass die Verlegung solcher Steine von vielen Kommunen kritisch betrachtet werde, weil die Passanten über die Namen von Opfern hinweggehen, hält die Geschäftsführerin der Stolperstein-Stiftung Demnig für vorgeschoben.
9: Wenn wir überlegen, wir arbeiten heutzutage mit 2200 Kommunen in ganz Deutschland zusammen, eng zusammen. Und umgekehrt stehen dagegen 5 Kommunen, die sich in den letzten 30 Jahren gegen eine Verlegung entschieden haben. Dann glaube ich, ist eher von genau dem Gegenteil die Rede.
6: Die Geschäftsführerin der Stolperstein-Stiftung Katja Demnig. Der Stadtrat von Heidenau hatte gestern Abend einen Antrag von AfD- und CDU-Stadträten mehrheitlich beschlossen. Demnach soll das Gedenken künftig vor allem auf einem Friedhof der Stadt stattfinden. Papst Leo XIV. Hat bei seinem Besuch in Frankreich vor einem weltweiten Wettrüsten gewarnt. Wie er im Élysée-Palast sagte, verbreitet sich derzeit die Überzeugung, dass der Besitz von Atomwaffen eine Garantie für Sicherheit ist. Aus seiner Sicht wird Frieden aber nicht durch ein Gleichgewicht der Kräfte, sondern durch täglichen Dialog und Gerechtigkeit geschaffen. Bei einer Rede vor der UNESCO verwies Leo auf die Gefahren digitaler Technologien. Insbesondere Kinder und junge Menschen sollten geschützt werden. Außerdem müsste sichergestellt werden, dass die neuen Technologien im Dienste des Menschen blieben. Der Verdacht auf einen KI-Roman hat jetzt Folgen beim wichtigsten französischen Literaturpreis. Der haitianisch-kanadische Schriftsteller Telisson Aurélien ist von der Auswahl für den Prix Goncourt gestrichen worden. Nach Einschätzung der Goncourt-Akademie ist sein Roman « C'était ça, ou mourir » aller Wahrscheinlichkeit nach größtenteils mit künstlicher Intelligenz entstanden. Seit Anfang der Woche kursieren entsprechende Vorwürfe. Inzwischen gibt es auch Plagiatsvorwürfe. Der kanadisch-haitianische Autor Telisson Aurélien weist die Vorwürfe zurück. Sein französischer Verlag stellt sich hinter ihn. Sein kanadischer Verlag Boreal hat die Werbung für das Buch vorerst ausgesetzt. Der Fall hat in Frankreich auch eine Debatte darüber ausgelöst, welche Regeln für den Einsatz von KI in der Literatur gelten sollen.
10: Das Wetter.
6: In der Nacht regnet es im Nordseeumfeld gelegentlich, sonst bleibt es gering bewölkt oder klar und trocken bei Tiefstwerten von 13 bis 1 Grad mit örtlichem Frost in Bodennähe.
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11: Jüdische Menschen, die sich für den Frieden im Nahen Osten einsetzen, das hört sich erst einmal gut an. Denn natürlich, alle, die einen stabilen moralischen Kompass haben, wünschen sich das Ende von Leid und Kummer, eine dauerhafte Versöhnung und Frieden für alle in der Region. Doch hinter dem Verein Jüdische Stimme für gerechten Frieden in Nahost steckt genau das Gegenteil. Denn nach einem Urteil vom Verwaltungsgericht Berlin-Brandenburg darf dieser Verein vom Verfassungsschutz nun vorläufig als gesichert extremistisch eingestuft werden. Außerdem schauen wir nach Sachsen-Anhalt, wo wir uns die Herkunftsforschung zu in der Shoah gestohlenen jüdischen Gegenständen anschauen. Bruchim Habaim und herzlich willkommen.

0: Das Oberverwaltungsgericht Berlin-Brandenburg hat nun entschieden, der Verfassungsschutz darf dem propalästinensischen Verein Jüdische Stimme für einen gerechten Frieden in Nahost vorläufig weiter als gesichert extremistisch einstufen. Denn das Gericht sieht Anhaltspunkte bestätigt, dass der Verein das friedliche Zusammenleben der Völker gefährden könnte. Zuvor hatte ein Berliner Gericht die Einstufung noch gestoppt. Über die Hintergründe und die Kritik an dem Verein spreche ich jetzt mit dem Antisemitismusforscher Linus Kebber-Pog vom Verein DEMOK, der demokratiefeindliche und extremistische Strömungen dokumentiert und analysiert. Guten Tag. Herr Kebber-Pog, wird der Verein Jüdische Stimme für einen gerechten Frieden in Nahost seinem Namen eigentlich gerecht?
1: Der Verein Jüdische Stimme für einen gerechten Frieden in Nahost wird aus unserer Sicht seinem Namen insofern nicht gerecht, als dass er nach außen erstmal auf den Blick so wirkt, als ginge es darum, friedliche Lösungen für den israelisch-palästinensischen Konflikt zu finden. Faktisch sehen wir aber, dass die Jüdische Stimme immer wieder Gruppierungen und Bewegungen unterstützt, die für alles andere als für einen Frieden stehen, nämlich für den militanten Kampf gegen Israel, letztlich für eine Ein-Staaten-Lösung, in der kein Platz mehr ist für den Staat Israel.
0: Woran machen Sie das fest?
1: Wir sehen das unter anderem daran, dass die Jüdische Stimme immer wieder Kontakt sucht zu Bewegungen rund um die PFLP, zu PFLP-Proxy-Organisationen wie Samidun. Die PFLP ist eine terroristische Organisation, die direkt am 7. Oktober beteiligt war und wo völlig klar ist, da geht es nicht um eine Zwei-Staaten-Lösung oder um Koexistenz. Wir sehen außerdem bei der Jüdischen Stimme Berührungspunkte zu antisemitischen Argumentationsmustern. Unter anderem relativiert die Jüdische Stimme wiederholt die Shoah, den Holocaust, die industrielle Vernichtung von 6 Millionen europäischen Jüdinnen und Juden. Und die Jüdische Stimme hat enge Berührungspunkte zur antisemitischen BDS-Bewegung, der Boykottbewegung gegen Israel.
0: Auch Ibrahim Ibrahim, der für das sogenannte Vereinigte Palästinensische Nationalkomitee spricht, das von der Europäischen Union und den USA als Terrororganisation eingestuft wird und jüngst auf einer Berliner Wahlparty der Linken anwesend war, wird vom Verfassungsschutz beobachtet. Wie wichtig ist es letztendlich, dass antisemitische Bewegungen überhaupt vom Verfassungsschutz beobachtet werden?
1: Die Bewertung des Verfassungsschutzes, inwiefern eine Gruppierung als extremistisch zu bewerten ist, ist ja insofern wichtig, als sie auch definiert, mit welchen Mitteln diese Bewegung durch den Verfassungsschutz beobachtet werden darf. Ich glaube, man sollte nicht den Fehler machen, diese Bewertung als Extremismus rein als so eine Bewertung für den öffentlichen Diskurs misszuverstehen. Erstmal ist es wichtig, dass der Verfassungsschutz offen nach außen kommuniziert, wen er als extremistisch einordnet. Letztlich damit auch die Gruppierungen, die Betroffenen, die beobachteten Gruppierungen wissen, mit welchen Maßstäben, auch mit welchen rechtlichen Mitteln sie überwacht und begleitet werden. Die Beurteilung als extremistisch halten wir grundsätzlich für sehr, sehr nachvollziehbar. Es gibt eben von der Jüdischen Stimme diese Berührungspunkte zu eindeutig extremistischen, auch terroristischen Organisationen. Mir ist das nochmal wichtig zu betonen. Ibrahim Ibrahim zum Beispiel, der für das Vereinigte Palästinensische Nationalkomitee auftritt, der Vorstand der Organisation Demokratische Komitees Palästinas ist, die eindeutig eine PFLP-Proxy-Organisation ist. Der ist eben einer der zentralen PFLP-Aktivisten in Berlin. Die PFLP war selbst direkt, das heißt militant, militärisch, an den antisemitischen Massakern des 7. Oktober beteiligt. Und all das, diese Kontakte alleine würden vermutlich noch nicht reichen, um auch die Jüdische Stimme als extremistisch einzustufen durch den Verfassungsschutz. Die Jüdische Stimme hat aber selbst in der Vergangenheit auch genug dafür getan, dass sie eben selbst so bewertet wird. Unter anderem hat die Jüdische Stimme die Terroristen, die Massaker am 7. Oktober 2023 begangen haben, als Guerillakämpfer bezeichnet, die aus ihrem Ghetto ausgebrochen seien.
0: Wenn man Jüdische Stimme hört, denkt man auch, dass jüdische Menschen dahinterstehen. Ist es bei dem Verein der Fall?
1: Die Jüdische Stimme wird unserer Kenntnis nach schon im Wesentlichen von Jüdinnen und Juden getragen. Der Name suggeriert aber natürlich, dass sie in gewisser Weise eine nennenswerte Anzahl von Jüdinnen und Juden repräsentieren, in den Diskurs bringen. Das ist aus unserer Sicht nicht der Fall. Auch die Mitglieder der Jüdischen Stimme selbst, denen ist völlig klar, dass sie innerhalb der jüdischen Community in Deutschland mit ihren Positionen eine verschwindend geringe Minderheit darstellen. Das bringen sie auch immer mal wieder ein. Das ist kein Geheimnis, dass sie die Dinge sehr anders sehen als zum Beispiel der demokratisch legitimierte Zentralrat der Juden in Deutschland. Gleichwohl erfüllt die jüdische Stimme aber für viele andere extremistischen Gruppierungen die Funktion, dass diese eben sagen können, sie seien zum Beispiel nicht antisemitisch oder bestimmte Positionen seien nicht antisemitisch, weil diese ja auch durch die jüdische Stimme vertreten können.
0: Von wie vielen Leuten reden wir denn jetzt eigentlich?
1: Wir wissen nicht genau, wie viele Menschen bei der jüdischen Stimme aktiv sind. Das, was wir auf der Straße sehen, ist ein sehr kleiner Kreis von Personen. Ich würde davon maximal einem Dutzend ausgehen, die in Berlin sich an Protesten und so weiter als jüdische Stimme beteiligen.
0: Einige Organisationen oder Parteien, die vom Verfassungsschutz als gesichert extremistisch eingestuft wurden, betonen, dass der Verfassungsschutz dem Bundesministerium des Innern und für Heimat unterstellt ist und daher eine Regierungsagenda verfolgen würde. Was sagen Sie dazu?
1: Ich denke nicht, dass der Verfassungsschutz an sich eins zu eins einer bestimmten Regierungsagenda folgt. Gleichwohl kann man natürlich sagen, der Verfassungsschutz ist verankert in der demokratischen Grundordnung und insofern ist es aus meiner Sicht auch korrekt, dass letztlich die Ausrichtung natürlich auch an politischen Mehrheitsverhältnissen hängt. Wir sehen aber beim Verfassungsschutz, es gibt ja verschiedene demokratische Kontrollgremien, zum Beispiel die parlamentarischen Kontrollgremien, wo Vertreter aller möglichen Parteien mit drin sind, aller möglichen Fraktionen, sodass es da demokratische Wege und Mittel gibt, den Verfassungsschutz in seiner Tätigkeit natürlich auch eng zu kontrollieren und zu begleiten. Was ich nicht feststellen kann, was ja teilweise von sehr unterschiedlichen extremistischen Gruppierungen behauptet wird, von Linksextremen, aber auch von Rechtsextremen, dass es sozusagen eine ganz enge Weisungsgebundenheit gäbe, dass der Verfassungsschutz nur das umsetzen würde, was die Regierenden sagen, das können wir überhaupt nicht wahrnehmen. Bis dahin, dass ja letztlich dieses jüngste Urteil zeigt, dass es eben in den unterschiedlichen Instanzen der Gewaltenteilung, dass alle daran letztlich beteiligt sind und da aus meiner Sicht die Kontrolle der Macht, das ganz gut funktioniert.
0: Was wird sich denn jetzt für den Verein Jüdische Stimme verändern durch diese Einschätzung?
1: Die Einordnung als gesichert extremistisch verändert für den Verein vor allem dahingehend etwas, dass sie eben die Mittel verändert, mit denen der Verfassungsschutz diese Gruppierung jetzt beobachten darf. Also zum Beispiel in vorläufigen Stadien ist es so, dass dann der Verfassungsschutz ausschließlich mit öffentlich zugänglichen Quellen arbeiten kann oder so etwas. Und durch diese Bewertung als gesichert extremistisch steht dann eine deutlich größere Bandbreite auch an nachrichtendienstlichen Methoden zur Verfügung.
0: Meine letzte Frage. Können jüdische Menschen überhaupt antisemitisch sein?
1: Seit Jahren vertreten wir und vertrete ich die Position, dass es für den öffentlichen Diskurs eigentlich schädlich ist, dass es oft nur darum geht, ist jetzt eine Person Antisemit oder ist sie es nicht. Ich glaube, dass wir das bei anderen Phänomenen auch nicht so schwarz-weiß diese Linien einziehen würden. Wenn wir zum Beispiel darüber sprechen, ob eine Äußerung rassistisch ist oder nicht, dann ist es mehr oder weniger Common Sense, dass auch Menschen, die weit von sich weisen, Rassisten zu sein, rassistische Haltungen oder Denkmuster oder Positionen vertreten können. Und ich glaube, analog sollte man das auch auf den Antisemitismus anwenden und eben weniger dahin kommen zu sagen, wir beurteilen binär, ist eine Person antisemitisch, ist eine Partei antisemitisch, sondern ich halte es für richtig, darauf zu schauen, sind bestimmte Positionen und bestimmte Äußerungen antisemitisch, ja oder nein. Die jüdische Stimme hat in der Vergangenheit mehrfach gezeigt, dass sie Äußerungen tätigt, die ich als antisemitisch beurteilen würde. Das ist zum Beispiel die Relativierung der Shoah am Holocaust-Gedenktag, dem 27. Januar, hat sie zum Beispiel im Jahr nach den Massakern des 7. Oktober gesagt, sie wolle diesen Tag umdeuten. Das solle ein Gedenktag für alle sein, auch für die Opfer des Gaza-Genozids. Also hat eindeutig die Shoah relativiert, indem sie sie mit den sicherlich grauenhaften Ereignissen in Gaza auf eine Stufe gesetzt hat und gleichgesetzt hat. Ich glaube zum Beispiel, so eine Aussage ist antisemitisch und da ist es für diese Bewertung aus meiner Sicht egal, ob die Person selbst Jüdin oder Juden sind. Vielleicht noch einen Halbsatz dazu. Durch diese Bewertung halte ich es auch für wichtig, gar nicht so sehr auf die Urheber abzustellen. Also es gibt in den Diskursen über die jüdische Stimme zum Beispiel auch diese Aussagen, dass dann gesagt wird, das sei jüdischer Selbsthass oder so etwas. Das finde ich jetzt jedenfalls aus der Position eines nicht.

0: In Sachsen-Anhalt erforschen WissenschaftlerInnen die Geschichte jüdischer Gegenstände in Museen. Im Mittelpunkt stehen 176 Objekte aus 22 Häusern. Darunter Ritualgegenstände, aber auch alltägliche Dinge. Sie können während der NS-Zeit unter Zwang verkauft, geraubt oder zurückgelassen worden sein. Die Provenienzforschung soll klären, wem sie einst gehörten und ob eine Rückgabe an Nachfahren überhaupt möglich ist. Und das alles im Schatten der Wahlergebnisse in Sachsen-Anhalt. Carsten Dippel hat nachgefragt.
1: In das Kreismuseum im Städtchen Osterburg in der Altmark kam irgendwann vor 1945 ein paar Schuhe mit Holzsohlen in den Bestand. Gefunden wurden sie einst unter einer Diele in einem Haus, von dem man heute weiß, dass es einmal im jüdischen Besitz war. Herauszufinden, was es mit diesen paar Schuhe auf sich hat, wie es damals in das Museum gelangte, wem es vielleicht einmal gehört haben mag und, sofern es Nachfahren der einstigen Besitzer gibt, restituiert werden kann, das ist die Aufgabe von ProvenienzforscherInnen wie Anna Matwiez.
2: Das ist auch eine Geschichte, die ich sehr berührend finde, weil es halt eben keine Menorah beispielsweise oder kein anderes Judaika-Stück, was sonst immer sehr schnell in der Öffentlichkeit steht. Aber bei diesem ganz einfachen, klassischen Paar Schuhen ist es halt schnell berührend, weil man ganz schnell an die Familie denkt oder an die Person denkt, der diese Schuhe vielleicht mal gehört haben und welche Geschichte dahinter stecken könnte.
1: Die Kuratorin Anna Matwiez leitet das Berend-Lehmann-Museum in Halberstadt. Getragen von der Moses-Mendelssohn-Akademie macht dieses Museum die ehedem reiche jüdische Geschichte der Region am Fuße des Harzes erfahrbar. Seit Anfang dieses Jahres leitet Matwiez zudem ein besonderes Kooperationsprojekt mit dem Museumsverband Sachsen-Anhalt zur Erforschung von Objekten aus vermeintlich jüdischer Herkunft. Basis ist eine mehrjährige Untersuchung des Museumsverbandes, der in 22 Sammlungen des Bundeslandes, darunter vielfach kleinere Häuser wie im erwähnten Osterburg, 176 Objekte identifiziert hat, die einer genaueren Untersuchung bedürfen. Darunter befinden sich ganz profane Objekte wie jenes Paar Schuhe, aber auch Gemälde, Zeichnungen, Judaika, manche Menorah und Tora-Vorhänge. Nicht immer sind das Originale, es gibt durchaus auch Imitate späterer Jahre. Bei Zugängen vor 1945 liegt vieles im Dunkeln.
2: Wir schauen uns die Objekte in unserem Projekt jetzt tiefergehend an und versuchen, die Objektbiografien wieder vollständig herzustellen. Das heißt, wem gehörten die Objekte? Wo sind sie geblieben? Wo sind sie in der NS-Zeit geblieben? Wurden sie entwendet? Wurden sie geraubt? Und wie sind sie jetzt in die Sammlung dieser Häuser gekommen?
1: Mit der Washingtoner Erklärung von 1998 fanden mehr als 40 Staaten zu einer Übereinkunft, wie mit nationalsozialistisch verfolgungsbedingt entzogenem Kulturgut, wie es damals hieß, umzugehen sei. Rechtlich nicht bindend und doch eine Verpflichtung, gerade für Einrichtungen in Deutschland. Sogenanntes NS-Raubgut, das sich noch zu Tausenden in heutigen Beständen deutscher Museen und Archive befindet, zurückzugeben. Seit der Erklärung sind mehr als 8000 restituierte Kunstwerke in einer Datenbank gelistet und weit über 30.000 Archivalien. Provenienzforschung ist die Grundlage für diese Restitutionen. Gleichzeitig diene sie der Dokumentation und Pflege von Objekten und sei somit überhaupt eine wichtige Aufgabe der Sammlungen, sagt Maike Hopp. Sie ist Vorständin des Deutschen Zentrums Kulturgutverluste mit Sitz in Magdeburg. Das Kooperationsprojekt des Berend-Lehmann-Museums mit dem Museumsverband Sachsen-Anhalt wird von der Stiftung Kulturgutverluste gefördert. Kleinere Häuser hätten meist keine Mittel und Personal, um selbst aufwendige Recherchen zur Provenienz ihrer Sammlungsobjekte durchzuführen. Bestätigt sich ein Verdacht auf NS-Raubgut, gehen die ProvenienzforscherInnen oft proaktiv auf Nachfahren zu. Ansprüche würden umgekehrt meist nur von jenen Erben geltend gemacht, die noch wissen, was in den Sammlungen ihrer Vorfahren einst vorhanden war, bevor die Nazis deren Eigentum konfiszierten.

0: bis Zierden sie in die Flucht trieben oder deportierten.
1: Viele der kleineren Sammlungen oder Haushalte, in denen vielleicht ein paar Bilder nur hingen, die aber einen sehr hohen ideellen Wert für die Familie hatten, die sind eben über die Nachfahren oftmals gar nicht ermittelbar oder recherchierbar. Das heißt also, dazu liegen uns dann keine Anträge vor, aber wir können natürlich trotzdem versuchen, diese Objekte wieder an die Nachfahren zurückzuführen.
0: Genau diesen Geist der Washingtoner Erklärung, der sich in der Provenienzforschung mit all ihren Verdiensten niederschlägt, greift die AfD nun gezielt an. Sie stellt den erinnerungspolitischen Konsens grundsätzlich in Frage.
1: Was die AfD in ihrem Parteiprogramm als anlasslos betitelt, hat natürlich den Hintergrund, dass die Nachfahren, die heute in der dritten, vierten Generation über die Welt verstreut leben, gar nicht wissen können, was ihren Vorfahren gehört hat. Also insofern müssen wir auch diese Aufklärungsarbeit betreiben.
0: Für ein kleines Bundesland ist die Förderung durch das Deutsche Zentrum Kulturgutverluste, finanziert mit Bundesmitteln, enorm wichtig. Die Kooperation zur Provenienzforschung in Sachsen-Anhalt ist deutschlandweit ein bislang einmaliges Projekt. In unmittelbarer Gefahr sieht Maike Hopp diese Arbeit derzeit nicht.
1: Auch wenn die AfD in ihrem Programm droht, uns die Förderung durch das Land Sachsen-Anhalt zu entziehen, dann sind wir nicht tatsächlich existenziell bedroht oder gefährdet. Das heißt also, wir können mit unserer Arbeit durchaus auch fortfahren. Wir hätten dann vielleicht einen finanziellen Einschnitt, aber der ist nicht existenzbedrohlich für die Stiftung. Und die Fördergelder kommen ausschließlich vom Bund. Das heißt also, diese Mittel können wir auch weiter verteilen.
0: Trotzdem blickt die Vorständin des Deutschen Zentrums Kulturgutverluste mit Sorge auf diese Angriffe. Schon jetzt seien viele MitarbeiterInnen in den Einrichtungen beunruhigt. Die Abwehr dieser Angriffe binde schon jetzt Ressourcen. Und es gehe um ganz Grundsätzliches.
1: Natürlich haben diese Angriffe durch die AfD eine ideologische Bedrohung für die Provenienzforschung in ganz Deutschland, weil hier doch eine sehr starke Umdeutung stattfindet. Das wird erwähnt, die Forschung laufe anlasslos, befeuere einen deutschen Schuldkult, mit dem endlich Schluss sein müsse. Diese Form der Schlussstrichmentalität ist uns natürlich in den vergangenen Jahren immer wieder begegnet. Das ist nichts ganz Neues. Hier wird aber tatsächlich eine Umdeutung unserer Forschung wiedergegeben, die wir als sehr kritisch sehen und der wir also wirklich auch vehement entgegentreten müssen.
0: Akute Sorge hat Kuratorin Anna Matwiejetz trotz aller Angriffe der AfD auf das Herz dieser wissenschaftlich und gesellschaftlich wichtigen Arbeit nicht. Man plane erst einmal Schritt für Schritt.
2: Natürlich gibt es immer Verunsicherungen in einem Regierungswechsel. Langfristige Finanzierungen sind wichtig, damit wir wissen, wie wir uns halt in 2 oder in 5 Jahren aufstellen können. Grundsätzlich weiß ich, dass wir unglaublich viele aktive Initiativen hier im Land haben, die auch sichtbar sind, die gefördert werden, die unterstützt werden. Und ich hoffe natürlich, wie das weitergeht. Wir wissen nicht, was kommt. Es wird viel geredet. Wir wissen nicht, inwieweit Pläne umgesetzt werden oder überhaupt umgesetzt werden können, weil auch nicht alles von Landespolitik abhängt. Und da müssen wir dann Step by Step drauf reagieren.
0: Mut habe ihr kürzlich eine internationale Konferenz zur Provenienzforschung gegeben. Der Austausch mit anderen ForscherInnen, die Vernetzung international sei wichtig für diese Arbeit. So soll es am Ende dieses Projektes einen Katalog zu den untersuchten Objekten und auch eine Ausstellung geben.
2: Provenienzforschung findet auch weiterhin statt. Die Menschen interessieren sich weiterhin dafür, die Wissenschaftler interessieren sich weiterhin dafür und solange wir skeptisch sind, hinterfragen und uns für diese Themen interessieren, wird es auch stattfinden und da wird es auch Förderer für geben und ja, solange wir diese wissenschaftlichen Grundsätze hochhalten und es Menschen gibt, die sich dafür interessieren, wird es auch Provenienzforschung geben.

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1: Und zugegeben, weil die Themen etwas schwer waren, gibt es jetzt anlässlich des heute beginnenden Laubhüttenfestes Sukkot einfach ein paar Easy Tunes. Rabbi Joe Black mit Bilder Zucker.

0: In diesem Jahr ist die Republik Tschechien das Gastland der Frankfurter Buchmesse. Hier begleiten wir gleich den Schriftsteller Hans-Peter Kunisch beim Besuch des tschechischen Adalbert-Stifter-Museums.
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2: Adalbert Stifter ist einer der berühmtesten Schriftsteller des Biedermeiers. Er wurde 1805 in Horní Plana im Böhmerwald geboren, der heute zu Tschechien gehört. Sein Geburtshaus wurde 1960, also zur Zeit des Kommunismus, in der damaligen Tschechoslowakei zum Museum. Der Schriftsteller Hans-Peter Kunisch ist dorthin gefahren und hat unter anderem Lenka Hulková, die das Museum bis heute leitet, getroffen, sowie ein Ururenkel des Schriftstellers, der auch Adalbert Stifter heißt. Tschechien ist Gastland der bevorstehenden Frankfurter Buchmesse. Ein Anlass, das Feature aus dem Archiv zu holen. Und das hier war ja Sperrgebiet. Das Adalbert Stifter Museum im tschechischen Horní Plana.
3: Wer heute von Passau aus in Richtung Oberplan will, wie der mittelalterliche Ritter am Anfang von Adalbert Stifters böhmischem Epos Wittiko, tut gut daran, sein Pferd oder Auto gegen Ende der Reise auf eine kleine Fähre zu leiten. Der 42 Kilometer lange und bis zu 5 Kilometer breite Moldau-Stausee, der 1960 fertiggestellt wurde, liegt heute mitten im Weg. Es gibt keine Brücken und keine Furt. Nur eine kleine, etwas rumpelige Fähre, auf der 8 Autos Platz haben, führt von Blíží-Lota aus jede halbe Stunde nach Horní Plana. Das, als Adalbert Stifter dort am 23. Oktober 1805 geboren wurde, noch Oberplan hieß. Das Städtchen, das zum K&K-Reich gehörte und heute tschechisch ist, lag etwa 100 Meter über den Mäandern der Moldau. Jetzt ist das Wasser näher gerückt und Horní Plana liegt am Ufer des Sees. Die Überfahrt dauert nicht mehr als 5 Minuten. Von der Anlegestelle auf einer Landzunge sind es noch 600 Meter bis zu Stifters Geburtshaus, einem weiß gestrichenen Bauernhaus mittlerer Größe, das heute am Rand des Städtchens steht. In den ebenfalls alten Häusern der Umgebung liegen meist kleine Restaurants und Pensionen. Sie profitieren von Stifter und dem Sommertourismus am See. An der linken Seite der 3 flachen Stufen zum Eingang des Stifterhauses liegt ein unauffälliger, behauener Stein.
4: Das ist ein berühmter Granitstein. Dieses Stein hatte Adalbert Stifter genommen als Titel für seine Geschichte Granit. Diese Geschichte veröffentlichte er in seiner berühmten Sammlung Bunte Steine.
3: Lenka Hulková ist seit vielen Jahren die Leiterin des Museums im Adalbert Stifter Geburtshaus.
4: Diese Sammlung hat Adalbert Stifter für die Jugend geschrieben. Und zu dieser Sammlung hat er auch eine berühmte Vorrede geschrieben, wo er seine Lebenskredo, sein sogenanntes sanftes Gesetz formuliert hat. Und eine von schönsten Geschichten ist die Geschichte Granit.
5: Vor meinem väterlichen Geburtshause, dicht neben der Eingangstür in dasselbe, liegt ein großer achteckiger Stein, von der Gestalt eines sehr in die Länge gezogenen Würfels. Seine Seitenflächen sind roh ausgehauen, seine obere Fläche aber ist von dem vielen Sitzen so fein und glatt geworden, als wäre sie mit der kunstreichsten Glasur überzogen. Der Stein ist sehr alt, und niemand erinnert sich, von einer Zeit gehört zu haben, wann er gelegt worden sei. Die urältesten Greise unseres Hauses waren auf dem Steine gesessen, so wie jene, welche in zarter Jugend hinweggestorben waren und nebst all den anderen in dem Kirchhofe schlummern. Das Alter beweist auch der Umstand, dass die Sandsteinplatten, welche dem Steine zur Unterlage dienen, schon ganz ausgetreten und dort, wo sie unter die Dachtraufe hinausragen, mit tiefen Löchern von den herabfallenden Tropfen versehen sind. Eines der jüngsten Mitglieder unseres Hauses, welche auf dem Steine gesessen waren, war in meiner Knabenzeit ich.
4: Diese Vorrede Können Sie Vorrede zu Buntesteiner?
3: Lenka Hulkova ist eine großartige Botschafterin Stifters. Der freundlichen Mitfünfzigerin merkt man die Begeisterung für ihren Dichter an. Sie holt den Schriftsteller, der für viele in Deutschland ein halb vergessener Klassiker ist, ins Leben zurück.
4: Ja, es ist ganz aktuell, für immer. Leute auch sagen, wenn Adavid Stifter nichts geschrieben hat und nur die Vorrede, dann hat er viel gesagt.
5: Weil wir aber schon einmal von dem Großen und Kleinen reden, so will ich meine Ansichten darlegen, die wahrscheinlich von denen vieler anderer Menschen abweichen. Das Wehen der Luft, das Rieseln des Wassers, das Wachsen der Getreide, das Wogen des Meeres, das Grünen der Erde, das Glänzen des Himmels, das Schimmern der Gestirne halte ich für groß. Das prächtig einherziehende Gewitter, den Blitz, welcher Häuser spaltet, den Sturm, der die Brandung treibt, den feuerspeienden Berg, das Erdbeben, welches Länder verschüttet, halte ich nicht für größer als obige Erscheinungen. Ja, ich halte sie für kleiner, weil sie nur Wirkungen viel höherer Gesetze sind. Sie kommen auf einzelnen Stellen vor und sind die Ergebnisse einseitiger Ursachen. Die Kraft, welche die Milch im Töpfchen der armen Frau emporschwellen und übergehen macht, ist es auch, die die Lava in dem feuerspeienden Berge emportreibt und auf den Flächen der Berge hinabgleiten lässt. Nur augenfälliger sind diese Erscheinungen und reißen den Blick des unkundigen und unaufmerksamen Meer an sich. So wie es in der äußeren Natur ist, so ist es auch in der inneren des menschlichen Geschlechtes. Wir wollen das sanfte Gesetz zu erblicken suchen, wodurch das menschliche Geschlecht geleitet wird.
3: Was Stifter in dem hier formulierten literarischen Programm nicht deutlich macht, es war die Antwort auf einen Frontalangriff. Schriftstellerkollege Friedrich Heppel hatte Stifters voluminösen Roman Nachsommer scharf kritisiert. Er zelebriere Unbedeutendes.
6: Was wird hier nicht alles weitläufig betrachtet und geschildert? Es fehlt nur noch die Betrachtung der Wörter, womit man schildert, und die Schilderung der Hand, womit man diese Betrachtung niederschreibt. So ist der Kreis vollendet.
3: Geschliffener Spott. Doch ohne es zu wollen, Heppel hob damit auch Stifters überraschende Nähe zur literarischen Moderne hervor. In seiner ersten veröffentlichten Erzählung Der Kondor hatte Stifter noch zeitgenössische Aktualitäten wie beginnende Frauenemanzipation und Ballonfahrt verbunden. Im politischen Chaos nach der 1848er Revolution verlegte er sich auf ein Erzählen, das sich aus der Gegenwart verabschiedete. Er wurde zum Moralisten, der einer für ihn wirren Zeit Ideale vorhielt. Er beschwor die Ewigkeit. Das spaltete seine Lesergemeinde. Zeitgenossen empfanden den Stil vieler Spätwerke als Exempel biedermeierlicher Langeweile.
5: Der Vater war die meiste Zeit in dem Verkaufsgewölbe und in der Schreibstube. Um 12 Uhr kam er herauf und es wurde in dem Speisezimmer gespeiset. Die Diener des Vaters speisten an unserem Tische mit Vater und Mutter, die 2 Mägde und der Magazinsknecht hatten in dem Gesindezimmer einen Tisch für sich. Wir Kinder bekamen einfache Speisen. Der Vater und die Mutter hatten zuweilen einen Braten und jedes Mal ein Glas guten Weines. Die Handelsdiener bekamen auch von dem Braten und ein Glas desselben Weines.
3: Eine redundante Feier eintönigen guten Lebens. Je kränker und unzufriedener Stifter im Alter wurde, desto idealer musste seine Kunst sein. Doch Stifter hat auch eine andere Seite. Gerade seine böhmischen Landschaftsschilderungen, die sich durch das ganze Werk ziehen, rücken ihn in die Nähe von avantgardistischen Erzählformen wie dem französischen Nouveau Roman. Stifter hielt in langen Perioden die Zeit beinahe an und malte die Natur. In Erzählungen wie Der Hochwald wird die Umgebung aus Stifters Kindheit zum Ausgangspunkt einer Dichtung von abgründig intensiver Gegenständlichkeit.
5: Ein Gefühl der tiefsten Einsamkeit überkam mich jedes Mal unbesieglich, so oft und gern ich zu dem märchenhaften See hinaufstieg. Ein gespanntes Tuch, ohne eine einzige Falte, liegt er weich zwischen dem harten Geklippe, gesäumt von einem dichten Fichtenbande, dunkel und ernst, daraus manch einzelner Urstamm den ästelosen Schaft emporstreckt, wie eine einzelne, altertümliche Säule. Gegenüber diesem Waldbande steigt ein Felsentheater lotrecht auf, wie eine graue Mauer, nach jeder Richtung denselben Ernst der Farbe breitend, nur geschnitten durch zarte Streifen grünen Mooses und sparsam bewachsen von Schwarzföhren, die aber von solcher Höhe so klein herabsehen wie Rosmarinkräutlein. Auch brechen sie häufig aus Mangel des Grundes los und stürzen in den See hinab, daher man, über ihn hinschauend, der jenseitigen Wand entlang in grässlicher Verwirrung die alten, ausgebleichten Stämme liegen sieht.
4: Wir können mit Stifte hier wandern und wandern, ja, so. Von der Hochwald kennen wir zum Beispiel Wittinghausen, die Burgruine Wittinghausen auf der Grenze zwischen Österreich und Tschechien finden, der Günsteiner See.
7: Wissen Sie noch, wie Sie zu Stifte gekommen sind?
8: Ja, es war natürlich nicht ein direkter Weg, es war nicht einfach, aber es ist so, dass ich war hier im Jahre 1989 hier in diesem Museum als einen Ferienjob. Ich war damals noch ganz jung, habe ich einiges gelesen, aber ich glaube, ich bin dann zu Stifte einige Jahre dann später gekommen, also jedes Jahr etwas, und ich habe hier auch meine Heimat, wenn ich das so sagen kann, gefunden, und Adalbert Stifte hat eine für mich auch eine wichtige Stelle in meinem Leben, und er ist mein Lebensbegleiter jetzt, wenn ich das so sagen kann.
9: Stifters Werke, die bis auf den Nachsommer beinahe alle in der Gegend um Oberplan spielen, sind wie Ausflüge in die Vergangenheit der Region. Wobei Stifter die im 19. Jahrhundert florierende Holzindustrie meist vergaß. Über den Schwarzenbergschen Schwemmkanal wurden Prag wie Wien mit Holz aus dem Böhmerwald versorgt. Nach dem Ersten Weltkrieg, als Südböhmen in Versailles der Tschechoslowakei zugesprochen wurde, veränderte sich um Oberplan vieles. Erst recht nach 1945, als mitten im Böhmerwald der Eiserne Vorhang errichtet wurde und in Grenznähe ganze ehemals deutsche Holzdörfer zerstört wurden. Selbst in Oberplan, dessen Bausubstanz weitgehend erhalten blieb, gab es am Ende des Zweiten Weltkriegs nur noch insgesamt 4 Familien.
4: Adalbert Stifte Geburtshaus war gebaut schon im 17. Jahrhundert, also in der Hälfte der 17. Jahrhundert in etwa. Und die Familie Stifters lebte hier bis 1908. Dann hat sie das Haus verkauft, und schon im Jahre 1910 kaufte das Haus Gemeinde Oberplan. Und der Gemeinde gehört das Haus bis jetzt. Und im Hause ist schon seit dem Jahre 1960 museale Gedenkstätte eröffnet. Also das ist ganz interessant, schwer zu glauben, ein Paradox, ein Wunder, alles, das in kommunistischen Zeit ein Museum eröffnet war. Es war dank großer Initiative von einem berühmten Historiker, Professor Dr. Hugo Rokita.
10: Ja, das ist jetzt vielleicht ein bisschen Spekulation. Der Professor Rokita, der das ja betrieben hat, ich glaube, dass der kommunistischen Verwaltung durchaus auch lästig sein konnte.
9: Der Mann, der da spricht, ist in Frankfurt geboren und führt heute eine Gruppe aus Oberösterreich durch das Geburtshaus eines Verwandten. Adalbert Stifter war zuletzt als Katholikenanwalt in der Erzdiözese Salzburg für Kirchen aus- und Wiedereintritte zuständig. Er heißt wie der Schriftsteller und ist sein Ururneffe. Er spricht auch gern über Stifter und die Geschichten um ihn herum und lässt sich durch die Straßenarbeiten neben dem Museum nicht stören.
10: Rokita hatte ja in Salzburg auch einen Lehrstuhl und durfte, eine Zeit lang ging es, dass er immer wieder nach Salzburg gekommen ist. Von daher habe ich ihn auch kennengelernt. Und er hatte mal so ein bisschen die Richtung in Gesprächen angedeutet. Man hat ihn auch damit ein bisschen ruhig gestellt hier. Das war sein Projekt. Er hat dieses Museum angefangen, und das hier war ja Sperrgebiet. Es konnten nicht beliebig viele Leute herkommen, aber er war beschäftigt, und es war natürlich gut für die Stiftersache, dass das damals möglich war. Ich habe mal gehört, dass man in kommunistischer Zeit zeitweise den Wittikorsböhmischen Freiheitskämpfer verkaufen konnte, wollte und damit Stifter auch ein bisschen Gnade gefunden hat in der kommunistischen Literatur.
11: Da muss man sich immer klar machen, dass wir einen ganz anderen Blick auf ihn und auf die Literatur haben als die Tschechen. Und das hängt natürlich auch damit zusammen, dass man ja rundherum gewohnt ist, eigentlich die Literatur immer so als sprachlich-nationale zu rezipieren. Und das führt dazu, dass in Tschechien man sich halt in erster Linie auf die tschechischsprachige Literatur bezogen hat. Es gab dann tschechische Autoren, die ihn sehr gelobt haben und sehr gut wahrgenommen haben, zum Beispiel in den 1930er Jahren Pavel Eisner, der auch als Übersetzer eine große Rolle gespielt hat. Und ich würde sagen, heute ist zwar so gut wie alles von Stifter übersetzt, man kann ihn also auch in der tschechischen Sprache sehr gut nachlesen, aber es gibt bis heute keine einzige Biografie von Stifter in der tschechischen Sprache und das ist so die Situation.
9: Peter Becher, ein großer, noch mit 64 Jahren schlaksiger Mann, der einmal zur deutschen Handball-Junioren-Nationalmannschaft gehörte, ist Leiter des Münchner Adalbert-Stifter-Vereins, der sich seit 1947 um deutsch-tschechische Kulturbeziehungen kümmert. Für ihn ist Stifter kein lang vertrauter Autor aus Kindheit und Jugend.
11: Nein, ich habe eine Stelle beim Adalbert-Stifter-Verein bekommen. Das war vor langer, langer Zeit, im Jahr 1986. Und wenn man eine solche Kultureinrichtung zu leiten beginnt, dann gehört es sich auch, intensiver Adalbert Stifter zu lesen. Das ist eine späte Beziehung, aber durchaus dann sehr intensiv. Es ist ja nicht ganz einfach, sich ihm anzunähern, wenn man in einer etwas schnelllebigen Lesewelt sich bewegt. Aber wenn man die Ruhe findet, sich die Zeit nimmt, wenn man sozusagen seinen eigenen Stil wahrnimmt, seinen Sprechrhythmus, wenn man sich da mitnehmen lässt, dann gerät man sehr schnell in diesen Sog hinein und dann öffnet sich die Stifterwelt.
12: Es ist ein Wasser, ein freundliches, nämlich das leuchtende Band der Moldau, wie es sich darstellt, von einem Höhenpunkt desselben Waldzuges angesehen. Durch die duftblauen Waldrücken noch glänzender liegt es geklemmt in den Talwindungen, weithin sichtbar, erst ein Lichtfaden, dann ein flatternd Band und endlich ein breiter Silbergürtel um die Wölbung dunkler Waldesbusen geschlungen. Dann, bevor sie neuerdings schwarze Tannen und Föhrenwurzeln netzt, quillt sie auf Augenblicke in ein lichtes Tal hervor, das wie ein zärtlich Auge aufgeschlagen ist, in dem ringsum trauernden Waldesdunkel. Das Tal trägt dem wandernden Waldwasser gastliche Felder entgegen und grüne Wiesen.
8: Die jetzige Dauerausstellung ist da seit dem Jahre 2005, also ist sie schon ganz modern gemacht und ist sie inhaltlich orientiert, besonders auf seine Beziehung zum Böhmerwald.
10: So, Vorsicht, Stufen und große Leute auf den Kopf aufpassen. Wir sind hier im Adalbert Stifter Geburtshaus, dort in Dom, Adalberta Stiftera, wie es auf Tschechisch jetzt heißt. Ich sage immer wieder dazu, weil das hier nach der Wende wichtig war, meine Familie oder die Familie Stifter hat das Haus um 1900 herum an die Stadt Oberplan verkauft. Das war dann für die Familie zu klein und die haben dann woanders gewohnt. Das heißt, das, was westlichen Besuchern nach der Wende immer gerne unterstellt wurde, dass sie sozusagen Ansprüche auf ehemaliges Familieneigentum erheben wollten, das kam dadurch für mich nicht in Frage. Ich habe das damals jedem, der es hören wollte oder nicht hören wollte, erzählt, diese Geschichte, dass wir das Haus schon lange verkauft haben.
11: Also der Adalbert Stifterverein ist eine der allerersten Gründungen von Vertriebenen nach dem Krieg, 1947 in München gegründet, und zwar von Schriftstellern, Künstlern, die aus Prag und den Sudetengebieten gekommen sind und die sich damals hier nach der Vertreibung eine erste gemeinsame Plattform gegeben hat. Lange bevor es eine Landsmannschaft gegeben hat, war damals ja auch verboten. Und da ist man eben auf Adalbert Stifter sozusagen als Patron gekommen, als eine herausragende Schriftstellerpersönlichkeit des 19. Jahrhunderts, die quasi symbolisch für die verlorene Heimat steht. Und Sie wissen ja vielleicht, dass in seinem großen Werk Wittiko ein Bild von Tschechen und Deutschen gezeichnet wird, das nicht von Konfrontation, sondern von einer Symbiose erzählt. Und das ist natürlich auch nach all den gegenläufigen und harten Erfahrungen davor sozusagen ein sehr positiver Anknüpfungspunkt gewesen.
9: Der nachdenklich freundliche Peter Becher ist ein liberaler Kulturvermittler, der Literatur als Brücke zwischen den Völkern sieht. Doch sein rechtsnationaler Vater Walter Becher blieb lange unversöhnlich. Er hatte einiges verloren. Die Bechers waren eine traditionsreiche Karlsbader Familie, die unter anderem den nicht nur in Tschechien beliebten Magenbitter Becherowka herstellte.
11: Das war noch vor der Wende mit einer Reisegruppe. Da sind wir vorbeigefahren, ein Herbsttag, ein bisschen verregnet. Dann sagen uns Nachbarn, ja, der Mann, der das betreut, der ist gerade bei einer Totenfeier in dem Hotel Smrčina am Hauptplatz. Das ist das Hotel, das jetzt gerade zum Verkauf angeboten wird. Und wir fahren dorthin und haben dann wirklich so eine typische Totenfeier erlebt, wo alles schon umgekippt ist in so eine seltsame Humorigkeit, die durch einen großen Alkoholkonsum getragen war. Und darunter mittendrin dieser Verwalter des Hauses, der dann sagt, ja, Deutsch gesprochen, ich zeige euch das Heisel, ist mit uns im Bus wieder hingefahren und hat uns dann eine Stunde lang durch das Haus geführt, ohne dass man ihn ein bisschen wieder runterbringen konnte. Also es war eine sehr eigenartige Situation.
10: Vielleicht zu dem Namen Stifter noch was. Der älteste Vorfahre, der André Stifter, hat sich mit Ü und Doppel-F geschrieben, aus dem Ende des 16. Jahrhunderts, der da beurkundet ist. Das war ein Name, der nur ausgesagt hat, dass man für ein Stift, das waren ja die Grundbesitzer, gearbeitet hat. Also was im Deutschen der Name Meier ist, war hier in der Gegend der Name Stifter.
7: Wann haben Sie denn sich für den anderen Adalbert Stifter zu interessieren begonnen?
10: Zuerst zwangsweise im Gymnasium, so mit etwa 13 Jahren, das übliche Bergkristall, was im Lehrstoff ist, und dann zum Abitur hin. Also da hat mich mein Deutschlehrer darauf hingewiesen, ich soll mich doch mit dem Thema befassen. Und er hat mir dann den Nachsommer empfohlen. Und dann habe ich angefangen, mich für Stifter zu interessieren mehr. Und habe inzwischen auch alles gelesen, sogar den Wittiko.
11: Es hat in dem ganzen sudetendeutschen Umfeld eigentlich drei sogenannte Gesinnungsgemeinschaften gegeben. So kann man das am besten einordnen. Das eine war die Ackermann-Gemeinde, die Katholiken. Das zweite war die nach Josef Seliger benannte Vereinigung der Sozialdemokraten. Und dann gab es eben diejenigen, die im rechten Spektrum der Politik anzusiedeln waren. Das ist der Wittiko-Bund gewesen. Und die haben sich auf Wittiko berufen, was uns immer ein bisschen seltsam vorkommt, weil Stifter eigentlich sehr, sehr schwer von einer deutsch-nationalen Gesinnung vereinnahmt werden kann.
9: Wittiko eignet sich dazu überhaupt nicht. Die Hauptfigur ist ein böhmischer Adliger mit tschechischem Vater und deutscher Mutter. Stifter hat das Epos aus treuer Liebe seinen Landsleuten, insbesondere der alten, ehrwürdigen Stadt Prag, gewidmet. Und er lässt Wittiko nach beinahe 1000 wechselvollen Seiten zum Mainzer Reichstag ziehen. Kaiser Barbarossa hat geladen. Wittikos Zelt wird zu einem Ort der völkerverbindenden Gemeinschaft.
12: Die Ritter vom Kürenberge und Heinrich von Oftering und andere kamen zu Wittiko und saßen in dem Gezelte bei dem Becher und sagten und sangen von einer noch größeren Vergangenheit. Wittiko ging auch wieder zu ihnen. Es kamen auch seine anderen Freunde aus Böhmen und Mähren, aus dem Lande Österreich und aus anderen deutschen Ländern zu ihnen.
9: Dennoch wurde Stifter vereinnahmt, vor allem im Dritten Reich.
11: Gerade im Jahr 38, 39, 38 sind ja immer auch Stifterjahre, weil er im Jahr 1868 gestorben ist. Und da hat man damals eine große Feier gemacht. Und bei dieser Feier hat der Schriftsteller Hans Watzlik gesprochen. Und damals hatte 38 eigentlich ein ganz konziliantes Bild des anderen Volkes der Tschechen gezeichnet. Dann kam der Herbst 38, Münchner Abkommen, Anschluss. Dann hat man 39 diese Feier quasi wiederholt, wieder mit Watzlik als Sprecher. Und plötzlich hat er ein ganz negatives Bild der Tschechen gezeichnet, die quasi als Eindringlinge in den Böhmerwald gekommen seien und sich dort aufgedrängt hätten, obwohl das doch diese hehre Stifterlandschaft ist.
9: Adalbert Stifter hingegen ist ein würdiger Nachfolger Stifters. Er geht ganz selbstverständlich mit ihm um, wie unter Verwandten üblich. Er führt zu Hofratsdegen, Zylinder und Siegelring des Vorfahren und erzählt aus Stifters Leben.
10: Hier ist ein anderer Raum, da ist der Schwerpunkt auf das Malen auch gelegt. Adalbert Stifter hat 22 Jahre in Wien gewohnt und hat sich dort in den Meldezetteln immer als Landschaftsmaler bezeichnet. Er ist 16 Mal umgezogen. Es war vielleicht das, was man heute als Mietnomade bezeichnet. Die haben ein bisschen Finanzprobleme auch gehabt. Und erst wie er dann in Oberösterreich war, dann war er Beamter und hat ein bisschen besser leben können. Auf der anderen Seite konnte weder er noch seine Frau richtig mit Geld umgehen. Die haben so ziemlich alles, was sie eingenommen haben, wie man so sagt, verfressen und versoffen. Und was man auch sieht so, und nicht umsonst ist er an Leberzirrhose dann letztendlich gestorben.
4: Also das ist der Innenhof. Zu Stifters Zeiten war hier natürlich noch große Schuppenstall und große Garten hinter der Gebäude. Nach dem Brand war dieser landwirtschaftliche Teil nicht mehr aufgebaut. Und jetzt machen wir im Innenhof verschiedene Veranstaltungen und auch Außenausstellungen für Sommersaison. Und die neueste Ausstellung heißt An den Ufern der alten Moldau und ist sie über die vielen verschwundenen Dörfer und über die verschwundene Landschaft unter dem Spiegel von Lipno-Stausee. Ja, es ist eine ganze Welt unter dem Wasser geblieben.
10: Man hört immer wieder, dass manche Jüngeren jetzt sagen, ja, meine Großeltern haben schon in diesem Haus immer gewohnt. Und das ist jetzt schon die dritte Generation, die zum Teil überhaupt nicht wissen, dass es hier früher eine andere Bevölkerungsstruktur gab und dass es andere Bevölkerung gab. Und da passiert jetzt einiges auch. Hier, da versucht man jetzt auch in tschechischer Sprache und aus tschechischer Sicht ein bisschen die Vergangenheit des letzten Jahrhunderts ein bisschen aufzuarbeiten. Und ich finde das sehr gut.
4: Wir haben mit Schulkindern von Oberplein einmal mit Stiftergeschichte die Mappe meines Urgroßvaters gearbeitet. Und die Kinder konnten eigene Ideen schreiben auf einem Stück Papier. Und wir haben diese alle Ideen von den Kindern zusammen eingepackt in eine Schachtel. Und liegt das hier im Dachboden von Adalbert Stifter Geburtshause als eine Mappe, wie schreibt Adalbert Stifter, dass er die Mappe seines Urgroßvaters hier gefunden hat.
5: Ich befreite zuerst den Deckel von dem vielen Staube und öffnete dann die Truhe. Was sich mir in ihr zeigte, war zuoberst ein Gewirre von Papieren, Schriften, Päckchen, Rollen, Bindzeugen, Lappen, Handgeräten und anderem Wust. Meist aber waren es Papiere.
10: Irgendeiner hatte mal bei einer Gelegenheit wurde gesagt, unser Stifter war auch da. Und das sehe ich schon recht positiv. Und es ist, die Wurzeln der Familie sind doch da.
9: Auf der Fähre, die Hornyplana an diesem Abend verlässt, ist viel los. In Tschechien wurden Seen große Fischteiche geleert. Zufriedene Angler stehen beisammen. Sie unterhalten sich leise, wie die riesigen Karpfen und ihre Verwandten am nahen deutschen und österreichischen Zoll vorbeigeschmuggelt werden können.
2: Und das hier war ja Sperrgebiet. Hans-Peter Kunisch besuchte das Adalbert-Stifter-Museum im tschechischen Horní Plana. Es sprachen Jörg Hartmann, Alexander Radjun und der Autor. Ton Hermann Leppich, Regie Stefanie Lasai, Redaktion Jörg Plath. 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
13: Am Mikrofon begrüßt Sie Hanna Bernitt. Herzlich willkommen. Die weltbesten Sinfonieorchester, Chöre und Ensembles zu Gast in Berlin. Mit diesem Versprechen wirbt das Musikfest Berlin. In diesem Jahr lud das Festival, früher bekannt als die Berliner Festwochen, bereits zu seiner 75. Ausgabe ein. Und aufs Neue wurde das Versprechen hier in den letzten 4 Wochen eingelöst. Eines dieser weltbesten Orchester hören wir heute. Am 9. September haben wir den Abend mit der Geigerin Hilary Hahn und den Wiener Philharmonikern unter der Leitung von Tugan Sokiev in der Berliner Philharmonie für sie aufgezeichnet. Auf dem Programm standen das Violinkonzert von Antonín Dvořák und Suiten aus Sergei Prokofjews Ballettmusik Romeo und Julia. Dabei zeigt sich das Wiener Traditionsorchester mit mehreren prägenden Facetten. Mit den böhmischen Einflüssen, die seit jeher auf die Musikhauptstadt Wien einwirken, aber auch mit der untrennbaren Verbindung zur Opernbühne. Denn nur wer auch Mitglied des Orchesters der Wiener Staatsoper ist, kann ein Mitglied der Wiener Philharmoniker werden. Doch bevor die Berliner Philharmonie von Veronas größter Tragödie erfüllt wird, lädt Antonín Dvořák mit seinem Violinkonzert zum Tanz. Recht originell, kantilenenreich und für gute Geiger solle es sein. Das Solokonzert, das der Musikverleger Fritz Simrock 1879 beim tschechischen Komponisten in Auftrag gab. Aller drei Wünsche nahm sich Dvořák bereitwillig an und komponierte in nur wenigen Monaten ein groß angelegtes, dreisätziges Werk, das bis zu seiner Uraufführung 4 Jahre später durch die Hände zahlreicher guter Geiger ging. Josef Joachim beispielsweise äußerte als Widmungsträger etliche Änderungswünsche. Pablo de Sarasate half bei der einen oder anderen Kürzung und der Geiger František Ondříček war es dann schließlich, der das Konzert zur Uraufführung brachte. Spätestens damit waren auch die Sorgen aus der Welt geschafft, der groß instrumentierte Orchesterapparat könne den Solisten überdecken. Im Gegenteil, immer wieder, nicht nur im gesangvollen zweiten Satz, schwebt die Solovioline mit den geforderten Kantilenen über dem Orchester. Und originell ist Dvořáks Tonsprache ohnehin. So etwa im Finale, wenn er mit Taktverschiebungen und Synkopen böhmische Tänze einfließen lässt, bei denen Orchester und Solovioline geradezu umeinander kreisen. Dass Antonín Dvořák und die Wiener Philharmoniker eine lange Tradition verbindet, hat mir Daniel Froschauer vor dem Konzert erzählt. Er ist nicht nur Mitglied der ersten Geigen und im Amt des Orchestervorstandes, sondern auch bestens mit der Geschichte des Orchesters vertraut.
14: Der Dvořák war sehr oft in Wien. Wir haben das Violinkonzert zum ersten Mal ein paar Monate nach der Welturaufführung in Prag gespielt, 1883 im Dezember, mit Hans Richter, der dirigiert hat, mit dem Geiger, der Franz Ondříček, der es dann 1887 noch einmal gespielt hat unter der Leitung von Dvořák. Und der es dann 1911 selber dirigiert hat mit einer jungen Solistin. Also die Musik hat viel Tradition. Wir spielen aus den Noten, aus denen wir damals gespielt haben, muss man auch sagen. Wir haben Eintragungen drinnen, die von damals sind. Und das ist ja, das ist nichts Ungewöhnliches bei uns, aber es, wir haben einen großen Bezug zur tschechischen Musik und besonders zu Dvořák.
13: Auch Hilary Hahn verbindet eine musikalische Beziehung mit dem Orchester. Die amerikanische Geigerin besitzt ein breites Repertoire. Ihre Aufnahmen von den großen Violinkonzerten von Brahms, Sibelius und Stravinsky wurden allesamt mit insgesamt 3 Grammy Awards gewürdigt. Darüber hinaus setzt sie sich mit zahlreichen Kompositionsaufträgen auch für neue Werke ein. Künstlerresidenzen führten Hilary Hahn zum Chicago Symphony Orchestra oder zu den New Yorker Philharmonikern. Auch mit den Wiener Philharmonikern hat sie sich die Bühne bereits geteilt.
14: Ich freue mich irrsinnig, dass Hilary Hahn bei uns auf dieser Reise dabei ist. Sie war 2013 bei uns mit dem Sibelius-Konzert, 2016 mit dem Viertel Nummer 4. Und es irgendwie war es jetzt Zeit, dass sie wieder mal zu uns kommt. Und sie hat mitentschieden, sie wollte unbedingt das Dvorak-Violinkonzert machen. Was interessant war für uns, liebend gern. Und es ist ein sehr schönes Miteinander mit ihr, muss man wirklich sagen. Sie ist eine tolle Geigerin. Wow.
13: Genau wie der Geiger Daniel Froschauer dürfen nun auch wir ins Staunen kommen. Hilary Hahn spielt gemeinsam mit den Wiener Philharmonikern das Violinkonzert in A-Moll, Opus 53 von Antonín Dvořák. Die Leitung übernimmt Tugan Zukiev.

0: Der Furiant, ein schneller, lebhafter böhmischer Volkstanz mit seinen überraschenden Taktwechseln und rhythmischen Verschiebungen, diente als Vorlage für dieses rasante Finale. Abschluss des Violinkonzerts in A-Moll von Antonín Dvořák. Solistin war die Geigerin Hilary Hahn, begleitet wurde sie von den Wiener Philharmonikern unter der Leitung von Tugan Sukiev. Deutschlandfunk Kultur sendet eine Aufzeichnung vom 9. September aus der Berliner Philharmonie. Das Wiener Traditionsorchester war beim Musikfest Berlin zu Gast. Die Wiener Philharmoniker gründeten sich 1842 aus dem Opernorchester heraus, mit der Idee, sich den symphonischen Werken in Wien ansässiger Komponisten zu widmen. Eine Symbiose aus Theater und Konzert, die bis heute besteht. Besonders ist die Umsetzung. Als basisdemokratisch organisierter Klangkörper liegt die Selbstverwaltung bei den Orchestermitgliedern. In Plenarsitzungen wird beispielsweise darüber entschieden, welche Dirigenten eine Einladung erhalten, um mit dem Orchester zu arbeiten. Der russische Dirigent Tugan Sukiev ist für die Wiener Philharmoniker kein Unbekannter. Der ehemalige Chefdirigent und künstlerische Leiter des Deutschen Symphonieorchesters Berlin übernimmt seit diesem Jahr die gleiche Position beim Orchestre de la Suisse Romande. Neben weltweiten Gastdirigaten stand er außerdem von 2014 bis 2022 dem Moskauer Bolschoi-Theater als Musikdirektor und Chefdirigent vor. In diesem Sommer begleitete er die Wiener nicht nur bei den Salzburger Festspielen, sondern auch bei der anschließenden Tournee durch Luzern, Hamburg, Prag und schließlich Berlin. Der heilige Konzertgral, der folgt dann am 1. Januar 2027. Dann wird Tugan Sukiev das traditionelle Neujahrskonzert der Wiener Philharmoniker leiten. Vor dem Konzert habe ich mich mit dem ersten Geiger- und Orchestervorstand Daniel Froschauer getroffen. Ich habe ihn gefragt, warum Tugan Sukiev genau die richtige Wahl für den Neujahrsmorgen ist.
1: Wir haben eine große Asienreise miteinander gehabt. Er war oft bei uns, hat ein sehr wichtiges Sommernachtskonzert dirigiert, wo das Programm in kürzester Zeit nochmal umgestellt worden ist. Und er hat dann ein wunderschönes Johann Strauss-Konzert dirigiert in Wien. Und irgendwie ist das in der Luft gelegen. Und Sie wissen, wir müssen auch schauen, dass die Generationen von Dirigenten, dass jetzt auch eine neue Generation wiederkommt, was sehr wichtig ist. Wir lieben die älteren Dirigenten, aber wir lieben auch die Jungen. Und die brauchen jetzt diesen Push auch zum Neujahrskonzert. Sehr wichtig.
0: Und nicht nur das Neujahrskonzert gehört zur Wiener Tradition. Auch ein sehr spezifischer Orchesterklang. Woher dieser Klang kommt, erklärt Daniel Froschauer.
1: Wir sind ein Opernorchester und ich glaube, die Besonderheit in unserem Klang kommt aus der Oper. Weil wenn man Sänger begleitet und zuhören muss, lernt man so zu spielen, dass man andere hören kann. Und das bringen wir eben auch in das Philharmonische Orchester ein. Und auch ein wesentlicher Punkt, finde ich, ist, dass in der Opernliteratur oft sehr dramatische Szenen sind. Da geht es um Totschlag, da geht es um die größte Liebe, da geht es um das größte Espressivo. Und das auszudrücken am Instrument, wenn man das ausdrücken kann und das auch in die symphonische Literatur einbringen kann, wo es ja auch um Mord und Totschlag und die größte Liebe geht, da hat man schon einen Vorteil, finde ich. Und das definiert unseren Klang. Wir haben natürlich auch ganz eigene Instrumente, die Wiener Oboe, das Wiener Horn, die Pauken. Und alles zusammen, das macht den Wiener Klang aus.
0: Liebe, Drama, Mord und Totschlag. Das klingt fast wie die Kurzfassung der Tragödie rund um Romeo und Julia. In den Orchestersuiten, die Sergei Prokofjew aus seiner Ballettmusik zu diesem Shakespeare-Stoff fertigte, sieht Daniel Froschauer ein großes Potenzial. Besonders für ein Orchester, das zwischen Konzertsaal und Opernbühne zirkuliert.
1: Es ist eins der tollsten Werke überhaupt, muss man sagen. Auch selbst in dem großen Schaffen von Prokofjew. Die Klänge, die da sind, die Geschichte, die Liebe, das junge Mädchen, alles insgesamt. Es ist schon höchst expressiv und es kommt sehr gut beim Publikum an. Und Tugan hat natürlich da einen besonderen Zugang, finde ich. Wir spielen es nicht als Ballettmusik, muss ich sagen. Ich würde eher sagen, wir bringen alle unsere Opernqualitäten ein in dem Stück. Und wir spielen es einfach als große Musik und das ist ein unglaubliches Werk. Also ich freue mich, das besonders hier in der Berliner Philharmonie spielen zu dürfen.
0: Sergei Prokofjew komponierte seine Ballettmusik zu Romeo und Julia im Sommer 1935. Die geplante Uraufführung wurde jedoch ausgebremst durch politisch erzwungene Wechsel in der Theaterleitung einerseits und durch widerständige Tänzer andererseits. Kurz darauf stellte Prokofjew aus der Musik insgesamt 3 Orchestersuiten zusammen. Sie erzählen die Tragödie nicht chronologisch, sondern versammeln einzelne Szenen und Tänze. Für diesen Abend hat Tugan Tsokiev eine eigene Auswahl getroffen. Auf die komplette 2. Suite lässt er 2 Sätze aus der 1. folgen. So führt die Musik von den verfeindeten Montagues und Capulets über Julia, Bruder Lorenzo und verschiedene Tänze bis hin zu Romeos Abschied von Julia, seinem Besuch an ihrem Grab und schließlich zum Tod Tibalds. Daniel Froschauer hat Romeo und Julia bereits in unterschiedlichen Zusammenstellungen gespielt. Ich habe ihn gefragt, wie er Tugan Tsokievs Auswahl für diesen Abend erlebt.
1: Die Zusammenstellung hat der Tugan, das ist seine. Ich habe das Werk öfters gespielt, wir haben es auch mit dem Maris Jansons gespielt, der hat wieder eine andere Version gehabt. Vor langer Zeit auch mit dem Gergiev, der auch eine eigene Version gehabt hat. Und jeder verwendet so ein bisschen was anderes. Aber ich finde, diese Version ist sehr passend und sehr gut auf den Tugan abgestimmt. Es ist hier heute, ich finde, ein bisschen die dünkleren Seiten.
0: Tugan Tsokiev leitet die Orchestersuiten aus Sergei Prokofjews Romeo und Julia Opus 64. Es spielen die Wiener Philharmoniker.

Klang gewaltig, ja fast erschütternd, stand Tibalds Tod am Ende dieser Zusammenstellung aus Sergei Prokofjews Suite aus Romeo und Julia. Wie eine Rückblende katapultierte er das Publikum in jenen Moment, in dem die Liebesgeschichte in eine unaufhaltsame Tragödie kippt. Die Wiener Philharmoniker spielten unter der Leitung von Tugan Tsukiev, der die Suiten Prokofjews in seiner eigenen Zusammenstellung verknüpfte. Und nun ein musikalischer Szenenwechsel. Die Wiener Philharmoniker

Ein kleiner, vielversprechender Ausblick auf das Neujahrskonzert, das die Wiener Philharmoniker in dieser Saison zusammen mit Tugan Tsukiev bestreiten werden. Wir hörten Elien o Modjor, eine Polka von Johann Strauss, zum Abschluss des Konzertes vom 9. September. Die Wiener Philharmoniker waren an diesem Abend im Rahmen des Musikfests Berlin in der Berliner Philharmonie zu Gast. Solistin war die Geigerin Hilary Hahn, am Pult stand Tugan Tsukiev. Werke von Antonín Dvořák und Sergei Prokofjew standen auf dem Programm. Deutschlandfunk Kultur hat das Konzert für sie aufgezeichnet. Tonmeister war Boris Hofmann, Toningenieur war Peter Weinsheimer, Gunda Herke und Johann Plato waren für die Tontechnik verantwortlich. 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Es bleibt noch etwas Zeit für eine Aufnahme aus unserem Archiv. Einige Jahre bevor sich Antonín Dvořák seinem Violinkonzert in A-Moll widmete, entstanden die folgenden beiden Streichquartette. Das Vogler-Quartett, das im letzten Jahr sein 40-jähriges Bestehen feiern durfte, hat sich über viele Jahre hinweg mit der Gesamteinspielung der Kammermusik von Antonín Dvořák beschäftigt. 2017 ist die folgende Aufnahme in Koproduktion mit Deutschlandfunk Kultur erschienen. Wir hören das Vogler-Quartett mit Antonín Dvořáks Streichquartett Nummer 6 in A-Moll.

Das Vogler-Quartett mit dem Streichquartett Nummer 6 in A-Moll von Antonín Dvořák. 2017 ist diese Aufnahme entstanden. Auf insgesamt 11 CDs hat das Ensemble eine Gesamteinspielung von Dvořáks Kammermusik vorgenommen. Wir hören einen weiteren Auszug, das Streichquartett Nummer 8 in E-Dur. Es spielt das Vogler-Quartett.

0: Antonín Dvořáks Streichquartett Nummer 8 in E-Dur, hier gespielt vom Vogler Quartett. Diese Studioproduktion ist 2017 in Koproduktion mit Deutschlandfunk Kultur entstanden. Vielen Dank für Ihr Interesse. Mein Name ist Hanna Bernit. Machen Sie es gut.
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2: Musikjournalisten schreiben über Musik, nicht ohne sich irgendwann zu fragen, wie geht das überhaupt? Wie passen Sprache und Musik eigentlich zusammen? Und welche Sprache ist für welche Art von Musik angemessen? Beide sind eng miteinander verwandt. Irgendwo an der Stelle, wo die menschliche Kultur beginnt, sollen sie zusammen in der Wiege gelegen haben. Und sie haben immer noch viele Berührungspunkte: Klang, Rhythmus, Wiederholung. Wenn Schriftsteller sich Musik zum Gegenstand nehmen, nutzen sie diese Verwandtschaft für ihre Beschreibung aus und geben so eine jeweils eigene Antwort darauf, wie das gehen kann. Wenn es einem die Sprache verschlägt, vom Schreiben über Musik, hören Sie ein Musikfeuilleton von Friederike Genewig.

eine Musik zu beschreiben, das ist gar nicht so einfach. Da sind diese Klänge, die unser Ohr treffen, vielleicht ein Beat, ein Tempo, eine Taktart. Da sind Instrumente, deren Klang wir erkennen, eine Stimme, vielleicht ein Text, vielleicht verstehen wir die Worte. Da ist eine Form, die wir wahrnehmen, die wir so vielleicht schon einmal gehört haben, genauso oder so ähnlich, in einem anderen Zusammenhang. Da ist vielleicht irgendetwas von früher, eine andere Zeit, ein Gefühl, das mitschwingt.

0: Eine Musik hören. Eine Musik erkennen. Einordnen. Verstehen. Eine Musik analysieren. Von einer Musik berührt werden. Zum Tanzen verführt. Überwältigt. Von einer Musik in eine Erinnerung versetzt werden. Von einer Musik abgelenkt werden, zum Glück. Eintauchen, abtauchen in einer Musik. Über Musik sprechen. Oder nicht, wenn es einem die Sprache verschlägt. Von einer Musik genervt sein. Von einer Musik nicht genug bekommen. Vorzeitig abschalten.
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0: Etwas Neues hören, etwas Frisches und Schönes. Etwas Schräges, etwas Albernes, etwas Schwebendes. Etwas Abgeschmacktes, Abstraktes, Abgenutztes. Etwas Inniges, mitten im Mainstream, KI generiert.

Eine Reise durch die Zeit machen, zu derjenigen, die das Stück komponiert hat. Hin zu jemandem, der das hier und heute spielt und nachfühlt. Ganz im Jetztsein, im Hier, im Augenblick, mit den Musizierenden zusammen und mit allen anderen, die zuhören und anwesend sind. Wo fängt die Musik an und wo hört sie auf? Wie lang ist der Nachhall? Gehört die Farbe des Vorhangs dazu, das Licht und das Dunkel, das Husten der Leute und das laute Geräusch, wenn die Tür hinter den Empörten ins Schloss fällt? Musik kann eine Kommunikationskapsel sein, ein festgehaltener Moment, ein Stück vom vergangenen Leben, eine Botschaft an uns, die uns heute erwischt oder kalt lässt. Ein klingender Zeichen.

Können wir das in Sprache einfangen? Wie? Was davon transportiert sich in so einem Bericht, im Sprechen, im Schreiben über Musik?

0: Für den Musikjournalisten Michael Repan gehört das Schreiben über Musik zum Tagesgeschäft. Er arbeitet als Redakteur für neue Musik beim Südwestrundfunk. Einfach findet er das, trotz der regelmäßigen Beschäftigung damit, noch lange nicht.
1: Dieses Schreiben über eine konkrete Veranstaltung mit Musik, sagen wir Konzert, halte ich für wahnsinnig schwierig. Und ich frage mich immer, inwieweit ein Großteil von Konzertkritiken oder von Musikkritik überhaupt Sinn macht. In dem Moment, wo ich da irgendetwas verbalisiere, was derjenige, der es liest, nicht gehört hat. Und eigentlich dann meine Gedanken, die ich da formuliere, auch nur bis zum gewissen Grad nachvollziehen kann, weil er weiß ja eigentlich gar nicht, worüber ich konkret schreibe. Je autonomer, je absoluter so eine Musik ist, die man bespricht, desto schwieriger wird's.
0: Michael Repan hat Musikwissenschaft studiert. Danach musste er sich eine bestimmte Art des Schreibens über Musik erstmal wieder abgewöhnen.
1: Man lernt im Zuge dieses Studiums ja eine sehr spezifische Art, über Musik zu schreiben, die sehr, sehr akademisch geprägt ist. Mit einem relativ umrissenen Vokabular, mit diesem analytischen Zugriff auf Musik. Und als ich zum Radio kam, meine ersten Sendungen gemacht habe, habe ich da natürlich diese Diktion mit rübergenommen. Das finde ich heute ziemlich unerträglich, ne? Weil das dieser hohe Ton, dieses relativ akademische Sezieren ex cathedra über Musik zu sprechen, was dann eigentlich mehr und mehr gewichen ist. Insofern, als ich mir die Frage gestellt habe, was will ich eigentlich über Musik mitteilen? Also wie beobachte ich Musik? Was kann ich darüber überhaupt sagen?
0: Bei seinem Hauptgegenstand, der zeitgenössischen Musik, lässt sich abseits der Musik auch viel über den Kontext sprechen, über die Konzepte, die dahinter stehen. Und es ist möglich, mit den Komponierenden direkt über ihre Kompositionen ins Gespräch zu kommen.
1: Es geht ja in diesem feuilletonistischen oder journalistischen Sprechen über Musik nicht so sehr darum, etwas zu analysieren oder etwas, ja, doch schon etwas darzustellen. Das ist auch eine Form von ästhetischem Zugriff, aber einer, der sich insofern von diesem akademischen Sprechen unterscheidet, dass er immer eigentlich auf ein Gegenüber zielt. Also ich frage mich immer, wem erzähle ich das eigentlich? Also wer wird potenziell diese Sendung hören? Was will der denn hören? Was interessiert den denn vielleicht?
0: Der Vorteil beim Schreiben und Sprechen über Musik im Radio? Der Gegenstand, der verhandelt wird, kann hier gleich mitgesendet werden. Das Gesprochene reflektiert die Musik, die zeitgleich erklingt und das hörbar macht, was die Sprache nicht erfassen kann. Oft führt die Gleichzeitigkeit von Sprache und Musik aber nicht zu mehr Erkenntnis, sondern nur zu einer unbefriedigenden Doppelung, findet Michael Repan.
1: Dann erzähle ich, ja, das Stück eröffnet mit einem irisierenden Akkord und dann kommt ein Schlag der großen Trommel und dann geht es über in eine Streicherfläche und dann kommt die Musik und die geht los mit einem irisierenden Akkord und dann kommt und der Hörer sitzt da und sagt, ah, das ist jetzt der Schlag auf die große Trommel, jetzt müsste die Streicherfläche kommen und sie kommt. Das ist natürlich nicht sonderlich zielführend.
0: Unangemessen findet Repan es auch, wenn man sich mit allzu groben Begriffen allein an der Oberfläche dessen bewegt, was Musik ist und sein kann, während sie doch viel reichhaltiger und detailreicher beschrieben und vor allem auch kontextualisiert werden könnte.
1: Ich beobachte vielfach, dass es so ein sprachlicher Zugriff ist, der sich letztendlich so auf die Kategorien laut, leise, schnell, langsam reduzieren lässt. Wie haben die das denn gespielt? Der zweite Satz war ein bisschen langsam. Im Finale war es ein bisschen laut. Und da frage ich mich wirklich, wo soll das hinführen?
0: Beim Schreiben seiner Texte über musikalische Themen spielt für Michael Repan auch immer die Musik eine Rolle, die in der Sprache selbst verborgen liegt.
1: Was ich durchaus mache, ist Texte, ich will jetzt nicht sagen, nach musikalischen Gesichtspunkten komponiere, das wäre viel zu viel. Aber ich war auf dem humanistischen Gymnasium und habe dann viel mit altgriechischen Texten zu tun gehabt. Und diese Metrik, die da drin steckt, die ja auch eine Form von Musik ist oder von Melodie ist, das verfolgt mich eigentlich bis heute. Und ich merke, wenn ich heute Radiosendungen schreibe, dass ich da schon drauf achte, stimmt der Satz? Also ich schreibe die jetzt nicht in Hexametern, aber manchmal, man liest sich einen Satz durch und denkt, ja, weiß ich nicht, die Präposition ist irgendwie an der falschen Stelle, das stelle ich irgendwie um, dann ist der Satz irgendwie runder und fließt schöner. Ist ja eigentlich ein musikalisches Verständnis, was da eine Rolle spielt, auch wenn es in dem Moment mit Musik gar nichts zu tun hat, zeigt aber vielleicht, wie das wiederum miteinander zusammenhängt oder wieder rückwirkt, dass man dann schon musikalisch oder metrisch eigentlich Sprache denkt und sie auch entsprechend dann niederschreibt.

0: Auch der Schriftsteller und Journalist Albrecht Selge schreibt über Musik. Er selbst sagt, er schreibt von einer Position aus, die sich gewissermaßen zwischen den Stühlen befindet.
1: Wenn ich sage zwischen den Stühlen, also einerseits, wie gesagt, bin ich kein Musikwissenschaftler, ich kann nicht Fachkritik oder sowas schreiben, bin auch kein Musiker, versuche aber auch jetzt dieses Fangeplapper dann zu vermeiden, sondern wirklich zu schreiben darüber, wie ich ein Konzert erlebt habe, schon auch, wie ich es beurteile, also das kann man immer nicht so ganz klar abgrenzen, das geht mal in verschiedene Richtungen.
0: Angefangen hat Albrecht Selge damit, weil er sich allzu oft in den Musikkritiken, die er nach einem Konzert zu lesen bekam, nicht wiederfinden konnte.
1: Ich bin einfach ganz viel in Konzerte gegangen, meistens mit meiner Frau zusammen. Und wenn ich dann Kritiken gelesen habe von Konzerten, die ich besucht habe, hat das meistens überhaupt nicht das eingefangen, was ich in dem Konzert erlebt habe. Und ich habe dann meiner Frau immer viel erzählt und irgendwann sagte sie, schreib doch mal in einen Blog, statt mich immer zuzuquatschen. Und damit habe ich dann angefangen.
0: Im April 2015 erstellte Albrecht Selge, also unter dem Namen 111 Konzertgänger in Berlin, seinen eigenen Blog und schrieb dort über Konzerte, die er besucht hatte. Schon bald äußerte er sich dort weitaus mehr und sehr viel regelmäßiger, als er das eigentlich geplant hatte. Unter anderem dank der Reaktionen, die er auf seine Texte bekam.
1: Dann kam auch was zurück von Lesern, ja, dass ja, Leser da was wiedergefunden haben oder man interagieren konnte, Feedback bekommen hat und welche gesagt haben, das fängt irgendwie was ein, was wir auch in dem Konzert hatten oder was wir in Musik erleben.
0: Die typischen Floskeln, die sonst oft in der Musikkritik vorherrschen, sucht man bei Albrecht Selge vergebens.
1: So Worte, die nur in Musikkritiken vorkommen, ja, so fein ziseliert, konzis, luzide, die saftigen Streicher und sowas, das hat so eine komische Note auch. Das versuche ich zu vermeiden.
0: Stattdessen lässt Selge hin und wieder individuelle Beobachtungen und Eindrücke in seine Texte einfließen, die auch von außerhalb des Konzertsaals stammen.
1: Manchmal gibt es Konzerte, wenn ich aus der Philharmonie rauskomme im Frühjahr und draußen die Nachtigallen singen und dann mit der Musik im Ohr hört man diese ganz andere, unerreichbar tolle Musik dieser Nachtigallen und das finde ich schön, auch dann solche Verbindungen zwischen drinnen und draußen zu knüpfen, so wie ich auch oft ja die Welt draußen anders höre, wenn ich aus einem Konzert rauskomme.
0: Der Konzertgänger Albrecht Selge flaniert also am liebsten auf seinen eigenen sprachlichen Wegen, die sich von Konzert zu Konzert unterscheiden können.
1: Es gibt genauso viele Arten zu hören, wie es Hörer gibt, ja, wahrscheinlich also die reinen Gefühls- und Spontanhörer und die analytischen Hörer. Und ich glaube, beim Schreiben und Sprechen geht es ja immer darum, sich zu verständigen und auch ein Erlebnis zu vertiefen, zu reflektieren. Und dafür gibt es nicht einen Weg, sondern viele verschiedene Wege, die sich mischen können und abwechseln.

0: Der Autor Christopher Klöble hält sich nicht für einen Spezialisten auf dem Gebiet der Musik.
1: Ich habe das Gefühl, ich habe es nie so ganz verstanden. Ich habe es genug verstanden, um zu wissen, dass ich sehr wenig von Musik verstehe und dass es so ein großes Universum ist, als wenn ich sagen würde, ich habe jetzt im Plus und Minus und Mal und Teilrechnen gelernt und so viel verstehe ich von Mathematik, aber dann weiß man auch, dass man eigentlich sehr wenig von Mathematik versteht. Und so empfinde ich das auch gegenüber der Musik.
0: Trotzdem spielt Musik in seinem letzten Buch eine entscheidende Rolle. In seinem Roman »Durch das Raue zu den Sternen« erkämpft sich die Hauptfigur, ein Mädchen namens Arcadia Fink, genannt Moll, einen Zugang zu einer musikalischen Welt, die ihr eigentlich verschlossen ist. Denn sie hat sich zum Ziel gesetzt, in einem Knabenchor als Sängerin aufgenommen zu werden. Christopher Klöble erzählt aus der Perspektive seiner Protagonistin, wofür es letztlich sogar ganz hilfreich ist, sich nicht allzu gut mit Musik auszukennen.
1: Wenn ich musiktheoretisch zu viel die Tiefe gehe, dann ist es gefährlich, weil dann kann sein, dass die Figur das auf einmal mitkriegt, dass das ja in meinem Kopf ist und dann kommt das auch in den Text rein und dann weiß sie auf einmal Sachen, die sie vielleicht eigentlich gar nicht wissen soll. Deswegen muss ich immer fast so ein bisschen in diesem naiven Raum der Figur absperren, dass sie nur das weiß, was diese Figur wissen darf, nicht alles, was Christopher Klöble vielleicht noch von woanders irgendwo mitbekommen hat.
0: Das Spiel mit der Perspektive ermöglicht es Klöble also, auch die Musik aus der Sicht seiner Figur zu beschreiben. Floskeln und Klischeeformulierungen gilt es trotzdem zu vermeiden. Aber auch der Versuch, allzu originell zu sein, birgt Gefahren.
1: Da muss man natürlich aufpassen, dass man bestimmte Sachen einfach nicht sagt. Das ist, glaube ich, schon mal eine Grundvoraussetzung. Und dann muss man auch aufpassen, dass man vielleicht aber auch nicht versucht, zu sehr Neologismen sich zu verlieren und zu sagen, so, oh, ich erfinde jetzt ganz neue Worte, weil ich habe den Verdacht, dass das meiste, was man dazu erfinden kann, schon erfunden wurde.
0: Christopher Klöble setzt beim Beschreiben von Musik auf ein möglichst ausgewogenes Spiel zwischen viel genutzten Worten und einer ungewöhnlichen Perspektive.
1: Genau diesen Sweet Spot sozusagen zu treffen, das ist oft sehr schwierig und manchmal klappt es auch nicht. Aber das wäre immer so mein Ziel gewesen, sozusagen jetzt nicht zu artifiziell zu werden. Und vielleicht ist es auch nicht immer in der Beschreibung der Musik, also in den Worten, wie sie beschrieben werden, sondern eben eher, wie sich das für jemanden anfühlt, weil da kann man vielleicht auch manchmal schneller andocken, als dass man genau versucht, dafür Worte zu finden, weil vielleicht gibt es auch dafür keine idealen Worte.
0: Etwas ganz genau treffend und ausführlich beschreiben zu können, davon muss man sich als Autor ohnehin verabschieden, findet Klöble.
1: Das merkt man ja auch, sobald man sich zu sehr in ein Detail verliert. Und das muss nicht Musik sein, sondern alles, was man sieht. Wenn man anfängt, man möchte eine Tür aufs Detail genau beschreiben, wie man sie vor sich sieht mit Worten, merkt man irgendwann, man könnte jetzt 1000 Seiten schreiben und hätte sie immer noch nicht akkurat beschrieben.
0: Christopher Klöble baut außerdem auf die aktive Mithilfe seiner Leserschaft, die mit eigenen Erinnerungen, Erfahrungen und Vorstellungen die Geschichte anreichert.
1: Man muss natürlich auch schon zusammenarbeiten mit den Leserinnen und Lesern, dass man sagt, ich muss ja hier nichts zu 100% liefern, sondern du bringst ja auch sehr viel mit, wenn du das liest. Und das heißt, die Leerstellen und was ich da sozusagen die Leserinnen und Leser arbeiten lasse, das hilft ja auch schon mit. Das heißt, da gibt es ja viele Sachen, die man nur so anstößt.

0: Wenn es ins literarische Schreiben geht, finde ich, Schreiben über Musik kann genauso schnell schiefgehen wie Schreiben über Sex oder Schreiben über Gewalt.
1: Sagt die Autorin Simone Buchholz.
0: Wenn du nicht weißt, wie du dich dem nähern sollst, dann greifst du halt in die Floskelkiste. Und dann wird es eben phrasenartig und Kitsch, also etwas, das wir schon 100.000 Mal gelesen haben.
1: Über Sex, Gewalt, Liebe und Rausch hat Simone Buchholz vor allem in ihren Kriminalromanen um die Staatsanwältin Chastity Riley geschrieben. Diese spielen meist in Hamburg, auf St. Pauli und der Reeperbahn und haben Currywurstbuden, Kneipen, Bars und Hafenspelunken zum Schauplatz. Als sie diese Krimiwelt verließ, drängte sich auch noch die Musik in den Vordergrund.
0: Es gibt einen Roman, in dem ich sehr viel Musik benutzt habe. Das ist Unsterblich sind nur die anderen. Der spielt auf einer Fähre, auf so einer Art fliegenden Holländer im Nordatlantik. Und da ist sehr viel Musik. Und das hat sich aber tatsächlich in die Geschichte geschlichen. Also ich habe nicht von Anfang an gesagt, da will ich über Musik schreiben, sondern es ist wie immer beim Schreiben, die Geschichte erfordert es. Also du stellst als Autorin irgendwann fest, die Geschichte braucht das jetzt, die braucht hier Musik. Das ist quasi Teil des Settings. Es ist Teil der Gefühlswelten, in denen sich meine Figuren bewegen. Es ist Teil des inneren Wetters.
1: Ein bestimmter Song oder die Erwähnung einer Band transportiert immer einen gewissen kulturellen Kontext. Eine Figur oder eine Gruppe lässt sich dementsprechend gut durch die Erwähnung ihres Musikgeschmacks charakterisieren.
0: Wenn deine Figur Dolly Parton liebt, dann weißt du, was sie für ein Mensch ist. Das ist schon groß. Da machst du wirklich viel auf. Und es ist mit Musik präziser als, finde ich, mit Filmen oder mit Kunst oder mit Literatur. Also ich liebe es, wenn meine Figuren Musik hören. Und damit kann ich sofort die zeichnen. Das wird mit Bedeutung aufgeladen, sofort.
1: Simone Buchholz nutzt Musik aber nicht nur innerhalb ihrer Texte. Sie dient ihr auch als Werkzeug, um sich selbst in die richtige Schreibstimmung zu bringen.
0: Also es gibt für jedes Buch einen bestimmten Song, den ich dann in Endlosschleife höre. Und zwar immer dann, wenn ich ins Schreiben kommen möchte. Ich konditioniere mich wie so ein pavlovscher Hund dann auf das Schreiben. Also wenn ich den Song auf die Ohren lege, dann weiß ich, okay, jetzt soll ich schreiben, jetzt soll ich arbeiten und zwar an genau dem Buch.
1: Das Hören der Musik hilft Simone Buchholz aber auch dabei, diese unmittelbar in den Text einfließen zu lassen.
0: Wenn ich über einen Leonard Cohen Song schreibe oder einen Dolly Parton Song, dann höre ich den beim Schreiben. Und zwar so lange, bis diese zwei Sätze oder dieser eine Absatz, in dem die Musik vorkommt, dann auch so ist, wie sich für mich der Song anhört. Also es überträgt sich dann ein gewisser Rhythmus, ein Beat, eine Melodie aufs Schreiben. Ich benutze dann die Musik, indem ich sie höre, als Werkzeug, als zusätzliches Werkzeug für mein Gehirn, um das, was dann durch meine Finger da ins Dokument geht, um das mit Musik aufzufüllen oder anzureichern.
1: Was hierbei auch zutage tritt, an der Verbindung von Sprache und Musik ist auch der Körper beteiligt. Jedenfalls bei Simone Buchholz.
0: Aber ich kann auch noch sagen, dass ich tatsächlich auch ganz basal beim Schreiben irgendwann anfange, im Rhythmus mich zu bewegen. Es ist eher so, dass ich den Schreibrhythmus mit meinem Oberkörper nachmache. Also ich tanze so im Sitzen und das merke ich meistens gar nicht. Ich merke das erst, wenn ich das schon eine Weile mache. Also nicht einfach nur vor, zurück, sondern das hat dann schon auch einen Satzbau-Beat.

Schreiben über Musik, das ist eine vielschichtige Aufgabe. Manchmal sind Fachvokabular, Vorwissen und wissenschaftliche Kenntnisse der Weg zur passenden Beschreibung. Manchmal geht es eher darum, nicht auf der Oberfläche stehen zu bleiben, tiefer zu gehen und weiter zu denken, um an den Kern dessen zu kommen, was diese Musik eigentlich für uns hier und heute ist. Manchmal ist es die Wahrnehmung von all den Dingen, die außerhalb der Musik liegen, aber doch mit ihr verbunden sind, die uns erst das richtige Netz aufspannen lassen, um sie sprachlich einzufangen. Das Spiel mit dem Kontext, das Drumherum, das Konzept, die Idee und die Künstlerperson, die diese Musik hervorbringt. Manchmal ist es der richtige Sprachsound, die richtige Stimme, der richtige Rhythmus oder Ton, die es erst schaffen, das Musikalische in der Sprache hervorzubringen und damit auch einen entsprechenden Klang in den Köpfen und Herzen der Lesenden zu erzeugen. Manchmal ist es die Perspektive, die Verbindung nach außen, der Sweet Spot oder der Satzbeat. Wir sind Hörende. Wir sind Sprechende. Wir klingen. Wir senden und empfangen. Wir entschlüsseln und interpretieren, wir kommunizieren, wir fühlen, wir verstehen. Wir sprechen und schreiben über Musik und dabei immer auch über unsere Zeit und über uns als Menschen.

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1: Wenn es einem die Sprache verschlägt, vom Schreiben über Musik. Im Musikfeuilleton brachten wir eine Sendung von Friederike Genneweg. Es sprach die Autorin. Die Redaktion lag bei Christine Anderson.
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3: Die Linke in Berlin will mit Grünen und SPD Gespräche zur Regierungsbildung führen. Die Delegierten des Landesparteitags stimmten am Abend mit breiter Mehrheit für eine Einladung zu Sondierungen. Die Kandidatin für das Amt der regierenden Bürgermeisterin Eralp hatte zuvor die gegen ihre Partei erhobenen Antisemitismusvorwürfe erneut zurückgewiesen. Diese seien nicht differenziert und hätten eine zerstörende Dimension erreicht. Eralp betonte, sie werde das vielfältige jüdische Leben stärken und Antisemitismus bekämpfen. Die Fraktionsvorsitzende der Berliner Linken bekräftigte zudem, dass man im Falle einer Regierungsverantwortung die Vergesellschaftung von Immobilienkonzernen umsetzen werde. Dies dürfte ein zentraler Streitpunkt in den Sondierungsgesprächen werden. Während die Grünen die Pläne weitgehend unterstützen, lehnt die SPD Enteignungen ab. Der Tankrabatt kann zum 1. Oktober in Kraft treten. Bundestag und Bundesrat gaben grünes Licht für die Entlastung. Die Preissenkung gilt dieses Mal 3 Monate. Die Energiesteuern auf Diesel und Benzin werden um etwa 14 Cent pro Liter gesenkt. Einschließlich der niedrigeren Mehrwertsteuer entspricht dies einer Entlastung von rund 17 Cent pro Liter. Vertreter von Union und SPD sprachen im Bundestag von einer spürbaren Entlastung für Autofahrer und Unternehmen. Die AfD forderte dauerhafte Steuersenkungen. Grüne und Linke verwiesen darauf, dass die Maßnahme Bedürftige nicht gezielt erreiche. Sie forderten erneut eine Übergewinnsteuer für Mineralölkonzerne. Der Pegelstand des Rheins ist offenbar erneut auf ein Rekordtief gefallen. Die Wasserstraßen- und Schifffahrtsverwaltung des Bundes teilte mit, dass der Pegelstand an der Engstelle Kaub zwischen Koblenz und Mainz gestern auf zwischenzeitlich 2 Zentimeter gefallen sei. Einem Sprecher zufolge muss der Wert noch verifiziert werden. Nach den Prognosen der Schifffahrtsbehörde könnte es am Sonntag auch in Köln zu einem neuen Tiefstand seit Beginn der Aufzeichnungen kommen. Der Rhein gilt als Deutschlands wichtigste Binnenwasserstraße. Niedrigwasser hatte in diesem Sommer schon mehrmals für Transport- und Lieferkettenprobleme gesorgt. Der chinesische Staats- und Parteichef Xi Jinping hat seinen dreitägigen Besuch in den USA beendet. Zum Abschluss besichtigte Xi gemeinsam mit US-Präsident Trump das Nationalarchiv in Washington. Bei Gesprächen im Weißen Haus ging es zuvor unter anderem um den Umgang mit künstlicher Intelligenz sowie die Kriege im Nahen Osten und in der Ukraine. Zudem standen Handelsfragen auf dem Programm. Die USA setzten nach eigenen Angaben Strafzölle auf chinesische Waren für 2 weitere Monate aus. Weitere Einigungen wurden nicht bekannt. Trump bezeichnete den Austausch als sehr produktiv. Xi lud den US-Präsidenten zu einem Besuch in die Volksrepublik Ende November ein. Bei einem russischen Drohnenangriff auf die ukrainische Hauptstadt Kiew sind mindestens 6 Menschen getötet worden. Bürgermeister Klitschko sagte, mehr als 20 weitere seien verletzt worden. Ein Bürogebäude sei getroffen worden. Zudem seien mehrere Fahrzeuge in Flammen aufgegangen. Bei nächtlichen Angriffen hatte es in Kiew einen Toten gegeben. Auch in Odessa wurde mindestens 1 Mensch getötet. Nach russischen Behördenangaben kam in der Grenzregion Belgorod ein Mensch durch eine ukrainische Drohne ums Leben. In Frankreich ist ein Roman wegen des Verdachts auf den Einsatz künstlicher Intelligenz vom renommierten Literaturpreis Prix Goncourt ausgeschlossen worden. Die Akademie erklärte in Paris, mehrere Experten seien davon überzeugt, dass der kanadisch-haitianische Autor Telisson Aurélien sein Buch C'était ça ou mourir weitgehend mithilfe der KI geschrieben hat. Mit einem Ausschluss solle die Integrität der Auszeichnung geschützt werden. Zuvor waren bereits Plagiatsvorwürfe gegen den Autoren bekannt geworden. Der kanadische Verlag Boreal kündigte an, alle Werbeaktionen für das Buch bis auf Weiteres einzustellen. Das Wetter. In der Nacht im Norden aufziehende Bewölkung, sonst gering bewölkt oder klar. Tiefstwerte 13 bis 1 Grad. Morgen in der Mitte und im Süden überwiegend freundlich, im Norden Durchzug von Wolkenfeldern und etwas Regen, 17 bis 26 Grad, am Oberrhein bis zu 29 Grad. Die weiteren Aussichten, am Sonntag zumeist sonnig oder nur hohe Schleierwolken, im Norden etwas bewölkter, 18 bis 31 Grad. Das waren die Nachrichten.
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4: Herzlich willkommen. Kein Geld für die Berliner Kultur. Wolfram Weimer droht, die schon abgezeichnete Kulturförderung zurückzunehmen, falls die Linke tatsächlich die Regierung der Hauptstadt übernimmt. Ob er das überhaupt darf, darüber sprechen wir mit der früheren Kulturstaatsministerin Monika Grütters. Außerdem schauen wir nach Köln, wo an diesem Wochenende groß gefeiert wird, das Oper- und Schauspielhaus nach langer Sanierungszeit in neuem Glanze erstrahlen. Und wir laden Sie zu einer ganz besonderen Landpartie ein, ins oberbayerische Buchbach, wo Kunst in den Garagen zeigt, dass der so viel beschworene und diskutierte Gegensatz zwischen Stadt und Land ganz spielerisch überwunden werden kann. Und das hier ist ein neuer Song der amerikanischen Soul-Sängerin Baby Rose, Let Me Go.

0: Gerade erst hat Wolfram Weimer den neuen Vertrag zur Hauptstadtkulturförderung unterschrieben. Nun stellt er die Vereinbarung über 2,9 Milliarden Euro in Frage, falls die Linke künftig die Stadt regieren sollte. Angeblich seien schon viele Kulturschaffende in der Hauptstadt alarmiert, sagt Weimer, weil sie befürchteten, dass jüdische Künstler unter einer linken Regierung ausgegrenzt werden würden. Was von Wolfram Weimers Drohung zu halten ist, das haben wir vor der Sendung den Geschäftsführer des Deutschen Kulturrats gefragt, Olaf Zimmermann.
1: Es geht ja darum, und Wolfram Weimer sagt ja auch, er will die Demokratie schützen, er will sich gegen den Extremismus zur Wehr setzen. Und da sage ich, ja, richtig, aber wenn du das machen willst, dann musst du auch rechtsstaatlich handeln. Und ich kann keinen Vertrag unterschreiben und dann passt mir ein paar Tage später etwas nicht und dann sage ich, Ecce-Becce, diesen Vertrag gibt es nicht mehr. So funktioniert das nicht in einem Rechtsstaat. Und das sollte auch Wolfram Weimer wissen. Ich würde es toll finden. Wir würden endlich mal wieder zur ganz normalen Kulturpolitik zurückkommen. Wir würden versuchen, die Rahmenbedingungen für den Kunst- und Kulturbereich zu verbessern und nicht einen Kulturkampf zu führen.
0: Keinen Kulturkampf führen und die Demokratie mit rechtsstaatlichen Mitteln schützen, das fordert also Olaf Zimmermann, Geschäftsführer des Deutschen Kulturrats. Und ich bin jetzt mit Monika Grütters verbunden. Die CDU-Politikerin war von 2013 bis 2021 Staatsministerin für Kultur und Medien. Und ich freue mich, dass sie jetzt Zeit für uns hat. Hallo, guten Abend, Frau Grütters.
2: Guten Abend, Frau Gerg.
0: Was haben Sie als erstes gedacht, als Sie das hörten oder gelesen haben, was Herr Weimer da publik gemacht hat?
2: Naja, er möchte die Stadt der Freiheit, Toleranz und Weltoffenheit, für das ist ja das Label Berlins, verteidigen. Und ich glaube, nichts steht mehr dafür als ausgerechnet und gerade Berlins Kultur. Also da muss man sich nicht zurückziehen, sondern sagen, gerade und jetzt erst recht in die Kultur investieren. Denn sie ist ja das kritische Korrektiv einer Gesellschaft. Nichts steht so sehr für eben diese Freiheit, für Toleranz und für Weltoffenheit, als es diese sehr multiperspektivische Kultur in der Stadt ist. Und es geht, glaube ich, auch darum, Antisemitismusvorwürfe gegen Teile der Linken und ihre Clan-Kontakte irgendwie zu problematisieren. Das beschäftigt aber jeden und ganz sicher auch weite Teile der Kultur. Und deshalb drohen auch nicht Engstirnigkeit und Ausgrenzung, wie es da so ein bisschen heißt, sondern ich glaube, diese Kultureinrichtungen sind so selbstbewusst und so erfahren, dass sie sich gegen ideologische Übergriffe zu behaupten vermögen, egal ob die von einer linken oder mehr von einer bürgerlich mittigen rechten Regierung käme.
0: Wie sehr darf oder sollte sich denn überhaupt ein Kulturstaatsminister auf so eine Weise einmischen?
2: Naja, ich finde, die Freiheit der Kunst und Wissenschaft ernst nehmen, das ist das oberste und nobelste Prinzip einer vernünftigen Kulturpolitik, unabhängig davon, welche Regierung gerade dran ist. Und das heißt, sich auf Formulierung von Rahmenbedingungen zu beschränken. Das heißt, die finanziellen und rechtlichen Rahmenbedingungen sicherstellen und dann aber staatliche Eingriffe in die Programmhoheit tunlichst zu unterlassen. Also sich in einer dienenden Haltung wirklich ganz bewusst zu beschränken auf eben eine gedeihliche Arbeit der Kultureinrichtung, die man zum Experimentieren ermutigen muss. Das Ganze hat natürlich etwas mit Vertrauen in den Kulturbetrieb zu tun und seine Institutionen. Aber da hat der Staat sich tatsächlich auf eine dienende Haltung zu beschränken.
0: Jetzt hat Herr Weimer ja für Sachsen-Anhalt das Bauhaus-Manifest initiiert und zur Lage jüdischer Menschen und der Kultur unter einer möglichen AfD-Regierung hat er sich aber nicht weiter geäußert. Steht das nicht ein bisschen im Kontrast zu dieser Erregung jetzt über eine mögliche Regierung der Linken in Berlin?
2: Also ich finde, in der Abgrenzung zur AfD ist Weimar wirklich glaubwürdig. Das hat er immer wieder getan und nicht nur mit dem Bauhaus-Manifest. Also die Sorgen, was uns von populistischer rechter Seite droht, die teilen wir alle, und zwar aufrichtig. Also die möchten die Kunst- und Wissenschaftsfreiheit mit Füßen treten, indem sie den Einrichtungen tatsächlich einen Kanon mit völkisch-nationalistischen Programmen vorlegen. Und davor ist die Sorge mindestens genauso groß wie gegenüber dem, was eine, wie ich finde, auch ein bisschen extreme Linke in Berlin, ja, ich sag mal, in Teilen antisemitischen Trends vorzuweisen hat. Also da finde ich, sind die Bedrohungen von beiden Seiten ungefähr gleich. Und wie auch immer sie bewertet werden, vor allen Dingen darf man eins nicht vergessen, es gibt auch antisemitische Trends im Kulturbetrieb selbst. Das ist bekannt und das bekümmert uns alle. Ich erinnere nur daran, woher die BDS-Bewegung kommt. Und wir sind da auch ein bisschen ratlos, weil wir dieses Milieu für zu gebildet, zu reflektiert, zu tolerant, zu weltoffen halten, als dass es das da auch gibt. Also insofern glaube ich, Geld darf nie in Kanäle fließen, in denen dann tatsächlich systematisch gegen jüdische Mitbürger oder gegen die jüdische Kultur etwas getan wird. Aber das erwarte ich vom Kulturbetrieb tatsächlich in Berlin so überhaupt nicht. Dafür sind die zu erfahren und zu professionell.
0: Jetzt hat Wolfram Weimer ja auch in seiner Wortmeldung da die Absage der Olympischen Spiele als Mahnung ins Spiel gebracht. Aber diese Absage, die wurde ja auch von den Grünen unterstützt. Wie verstehen Sie denn diese Aussage von Ihrem Kollegen?
2: Ich möchte gar nicht jetzt nur jede Bemerkung des Kollegen kommentieren. Das gehört sich ja auch nicht. Und wir alle wissen, dass die Absage an Olympia mehrere Gründe hat und nicht erst das Wahlergebnis vom Sonntag. Ganz unabhängig davon, wie es dargestellt wurde. Also da hat es auch ein bisschen mangelnde Unterstützung in der Bevölkerung gegeben, denke ich. Und deshalb finde ich den Vergleich nicht gut. Ich finde, wir sollten gemeinsam darüber nachdenken, wie wir denn unsere Kultur schützen können, damit sie tatsächlich ihre Versprechen einlösen kann, nämlich für die Freiheit, für Toleranz, für Weltoffenheit, für neue Trends, für Avantgarde zu stehen und vor allen Dingen ihre Rolle als kritisches Korrektiv in einer liberalen Demokratie weiterhin zu spielen. Das tut ja kein Milieu mehr, als es die Kultur tut und eben auch die Wissenschaft. Und das ist nicht nur für sie selbst wichtig, sondern für uns alle. Und deshalb werbe ich gerne einmal mehr für ein Staatsziel Kultur bei uns im Grundgesetz. Da müsste es heißen, der Staat schützt und fördert die Kultur. Das wäre ein explizites Bekenntnis zu der Kraft, die die Kultur entfalten kann und auch dazu, dass es das Nervengeflecht unserer Kulturnation Deutschland ist, um das es jetzt geht, dass wir alle verteidigen müssen. Und das wäre auch ein Appell an jede Regierung, auch an eine, die sich jetzt nach links in Berlin aufmacht.
0: Jetzt, wir können ja mal über den Tellerrand gucken, wenn Sie sagen, Sie wollen nicht jede Äußerung von Ihrem Kollegen Wolfram Weimer kommentieren. In New York zum Beispiel der neue Bürgermeister Soran Mamdani, der steht ebenfalls im Verdacht, nicht genug gegen Antisemitismus vorzugehen. Und auch da hat die Regierung damit gedroht, Bundesmittel zu streichen. Sehen Sie da eine Parallele oder ist Ihnen das zu weit hergeholt?
2: Nein, ich finde das wichtig, dass man auf solche Vorgänge verweist, damit es nicht abstrakt bleibt, sondern man sieht, es geht hier schon um reelle Gefahren, aber es bleibt immer wieder bei demselben Stilprinzip, dass sich die Geldgeber, das ist der Staat, das sind eben die Parlamente, aufmacht, in inhaltlicher Weise hineinzuregieren, indem man Bedingungen an die Mittelvergabe knüpft. Und das ist genau, was weder von rechts noch von links passieren darf. Also wenn man Kulturpolitik ernst nimmt, ist das die Grenze, die nicht überschritten werden darf, sondern es muss mit Vertrauen an ein vielleicht auch unbequemes Milieu, deren Arbeit vollumfänglich möglich gemacht werden, gerade dann, wenn rabiate Kräfte an den Rändern sich aufschwingen, mitzureden. Und wenn nicht die Kulturpolitik, wo soll man denn sonst dieses Stilprinzip praktizieren?
0: Wenn Sie Vertrauen sagen, da hat die Berliner CDU ja auch ordentlich was verspielt an Vertrauen, denn die hatten ja selbst Gelder, die für die Bekämpfung von Antisemitismus gedacht waren, an Parteifreunde vergeben, ohne transparente Vergabekriterien. Erweist Wolfram Weimer da nicht auch der Berliner CDU ein bisschen einen Bärendienst jetzt mit diesem Vorstoß, vor diesem Hintergrund?
2: Also so bitter es ist, Sie haben nicht Unrecht, es hat in den vergangenen Monaten nicht nur bei Unionsleuten, sondern insgesamt da in der Kulturpolitik in Berlin, glaube ich, tatsächlich an Sachkompetenz, an Respekt, aber auch an Empathie gefehlt. Und wir können unsere Gesellschaft nur retten, wenn wir miteinander versuchen, die liberale Demokratie jeder an seiner Stelle zu verteidigen. Die Politik hier, das Miteinander mit Institutionen wie Kultureinrichtungen, mit den Hochschulen, mit Wissenschaft und Forschung und auch mit den Kirchen. Das sind die großen Autoritäten in einer Gesellschaft, die zusammenwirken müssen, um sie und unser freiheitliches Miteinander zu verteidigen. Da muss man, glaube ich, mit der richtigen Haltung dran gehen.
0: Monika Grütters, ehemalige Staatsministerin für Kultur und Medien. Vielen Dank, Frau Grütters, für dieses Gespräch und ich wünsche Ihnen noch einen schönen Abend.
2: Ich Ihnen auch. Vielen Dank.

0: Musik aus Island, Bringing Back the Feel mit der Band Austhyssel. Ganze 14 Jahre mussten Theater- und Musikfans in Köln jetzt warten. So lang hat es nämlich gedauert, bis Oper und Schauspielhaus für stattliche 1,5 Milliarden Euro saniert waren. Jetzt ist es also vollbracht und die Wiedereröffnung der beiden Häuser wird groß gefeiert. Das Schauspiel macht den Anfang mit gleich 3 Uraufführungen und die erste hat sich Stefan Keim gerade eben für uns angeschaut, in bester Lage. Der Titel passt ja schon mal zu Oper und Schauspiel, aber es ist eine Komödie über das Trauerspiel im Eigentum, so der Untertitel. Geschrieben haben das Stück Christoph Magnusson und Gunnar Klack. Das klingt ja schon ein bisschen wie eine Satire, sogar auf die Satire, auf die Sanierung der beiden Häuser in bester Lage. Stefan, wie bissig ist denn dieses Stück?
1: Ach, es hat so seine Momente. Allerdings ist es wirklich in erster Linie erstmal auch eine Gesellschaftskomödie. Wir schauen in ein großes Haus auf 3 Stockwerke und im Erdgeschoss, da wohnen sozusagen die Ureinwohner, die vor 40 Jahren dieses Haus mal besetzt haben und von Hausbesetzern zu Hausbesitzern geworden sind. Im ersten Stock ist so die mittlere Generation. Da gibt es ein Paar, das hat unglaublich wenig Geld. Das hat sich die Wohnung auch quasi als Geldanlage für die Rente gekauft. Die wohnen also in ihrer eigenen Rente, aber auch Rich Kids, also reiche junge Leute, die ganze Zeit davon reden, dass man das Dach sanieren muss, aber doch bitte mit Material, das aus dieser süßen kleinen Manufaktur in Litauen, die so ökologisch sind, arbeiten. Und ganz oben sind dann so die, ja, diese Figuren, die auch so ein bisschen flüchtiger sind und nah am Himmel gebaut sind, Airbnb-Bewohner, die rein und raus flattern und ein Typ, der ständig Partys macht. Und auf diese Gesellschaft gucken wir.
0: Also das hört sich aber an, als ob da richtig viele Leute aus dem Ensemble beteiligt sind. Ist das so? Und kommen da überhaupt so einzelne Charaktere richtig nach vorne?
1: Ja, es sind 13 Leute, habe ich beim Schlussapplaus gezählt, aber viel, viel mehr Rollen, weil es gibt auch Paketboten, die rauf und runter laufen, Pizzaboten, unendlich viele Handwerker, denn es geht darum, dass dieses Haus dann irgendwann auch saniert werden muss. Erst das Dach, aber dann bricht plötzlich ein Rohr und der Keller steht unter Wasser und das Wasser muss abgeschaltet werden. Aber um auf die Frage zu kommen, ja, das ist ein bisschen das Problem. Es ist keine Komödie, die sich wirklich für die Menschen interessiert, denn diese Figuren stehen vor allen Dingen für etwas, sind also Standhalter für bestimmte gesellschaftliche Strömungen, die dann recht lustig aufeinanderprallen. Und es liegt am guten Ensemble, dass da doch hier und da noch so ein Zwischenton hineinkommt. Das Stück begnügt sich eigentlich damit, Pointen rauszuschlagen, dass es eben diese Leute mit den unterschiedlichen Haltungen aufeinanderprallen lässt.
0: Dabei hätte ich jetzt gedacht, das ist ja top aktuell mit Wohnen und Mietpreisen. Das ist ja, hat ja eine richtig hohe politische Fallhöhe. In Berlin hat ja das Thema sogar gerade die Wahl mit entschieden. Also das kommt aber offenbar gar nicht so ernsthaft dann in dem Stück vor. Gut, ist ja auch eine Komödie.
1: Ja, aber auch mit einer Komödie könnte man schon ein bisschen mehr erzählen. Es ist wirklich vor allen Dingen dafür geschrieben, das Ensemble zu präsentieren, auch die Technik zu präsentieren, denn im Gegensatz zur Oper, kommen wir gleich noch drauf, funktioniert hier auch die Unterbühne. Das heißt, dieses ganze Haus kann am Schluss dann wirklich, ich verrate jetzt das Ende, mit einem riesen Krawumm dann auch im Bühnenboden versinken. Es sieht einfach toll aus, es hat Schauwerte dieser Abend, er hat auch durchaus seine Längen, aber er bleibt auch etwas oberflächlich. Also jetzt keiner der ganz großen Würfe von Kai Voges und seinem Team.
0: Aber vielleicht hat er ja eine neue Seite offenbar an sich entdeckt, wenn er jetzt auch Komödien kann.
1: Ja, Humor hatte er ja immer auch in seinen Aufführungen.

0: was ich auch durchaus sehr schätze. Was ich mag, ist, dass es am Schluss nochmal so eine ganz andere Wendung bekommt. Also da haben die Figuren so kurze Monologe, da können einzelne Schauspieler wie Jonas Dumke als dieser Partytyp oder Anja Leis als Sabine, die mit allen Handwerkern geschlafen hat, die sie seit der Jahrzehnten da in diesem Haus hat und so, da können die schon noch auch ein bisschen etwas mehr zeigen als eben nur so die Oberfläche. Und es bekommt diese Wendung einer Geisteraustreibung. Also es wird ewig gebaut, immer weiter, bis dann eben wirklich Andreas Beck als alter Hausbesetzer dort seine Stimme erhebt und dann die Geister, die Dämonen des Handwerks hinausscheucht und sagt, die sollen doch in die anderen kommunalen Kölner Baustellen gehen, ins Römisch-Germanische Museum oder an die Mülheimer Brücke und doch jetzt bitte, bitte dieses Haus einmal in Ruhe lassen. Da ist natürlich die Brücke zum Schauspiel und vor allen Dingen zur Oper geschlagen.
1: Und konnten die Kölner darüber noch lachen?
0: Es ging so. Also es gab schon einen langen Applaus, aber es hat auch ein bisschen gefremdelt und es hat gedauert, bis der Abend in Schwung gekommen ist.
1: Jetzt gucken wir nochmal quasi auf die Oper nebenan. Da wird ja am Sonntag mit dem Rosenkavalier von Richard Strauss eröffnet, aber da gab es auch schon wieder irgendwie Probleme mit der Technik, nicht?
0: Ja, unglaublich. Und zwar musste dort uminszeniert werden. Die Oper, also die Premiere morgen, die wird in Dreisat übertragen und in den ARD-Radiosendern live. Das kann man jetzt nicht verschieben. Die mussten aber wahrhaftig nochmal uminszenieren, weil hier die Unterbühne nicht funktioniert und sich wohl das Ganze nicht heben und senken kann. Gott sei Dank gehen die Videos, denn die haben eine französische Regisseurin geholt, die vom Film kommt und die diese ja doch eigentlich sehr altbackene Oper, der Rosenkavalier von Richard Strauss, eben mit Videos neu erzählen möchte. Das scheint zu funktionieren. Ich habe gerade im Parkhaus einen Kollegen getroffen, der gerade in der Generalprobe war und der sagt, naja, sie kriegen es so ungefähr hin. Aber das ist eben auch wirklich diese unfassbar lange Bauzeit, Sanierungszeit von 14 Jahren. Wie ich gehört habe, ist diese Technik schon vor 10 Jahren fertig gewesen und dann ist natürlich alles abgenommen. Die Handwerksfirma sagt ja, wir sind doch da schon längst raus und so wie ich gehört habe, soll es sogar Probleme geben, Ersatzteile zu kriegen an diesem neuen, eben frisch sanierten Haus.
1: Unglaublich. Also bleibt so ein bisschen Chaos und Ruckeligkeit. Es gab ja auch schon wieder Ärger, weil die frühere Ausweichspielstätte des Schauspiels, das Depot in Köln-Mühlheim, jetzt doch irgendwie anders genutzt werden soll als versprochen, oder?
0: Ja, es soll auf jeden Fall ein Musical dort hineinkommen. Das war auch schon von Anfang an so. Aber die zweite Spielstätte, die sollte erhalten bleiben als Ort einmal des Schauspiels, aber auch vor allen Dingen der freien Szene. Als Kooperationshaus, auch um die Nähe zu Mühlheim und der Keubstraße und den migrantischen Leuten, die dort wohnen, dann auch noch nicht aufzugeben. Das soll jetzt aber alles dann doch weggewischt werden. Der Musicalbetreiber hat von sich aus gesagt, er will der freien Szene durchaus ein bisschen das Haus zur Verfügung stellen, aber da ist man dann abhängig vom guten Willen so eines Privatunternehmers. Ich habe gerade eben über WhatsApp eine Petition zugeschickt bekommen, dass die freie Szene sich das nicht gefallen lassen will und um dieses Depot kämpfen will. Hat übrigens auch schon dazu geführt, dass Stefan Bachmann, der langjährige Kölner Schauspielintendant, jetzt nicht zum Festakt und zur Eröffnung gekommen ist, weil ihm das so stinkt.
1: Also ein paar Baustellen sind immer noch übrig in Köln, aber Schauspiel und Oper laufen. Erstmal Stefan Keim war das frisch von der Eröffnung des nagelneuen Kölner Schauspielhauses. Und das Stück In bester Lage, das ist das nächste Mal am 30. September und dann wieder am 2. Oktober zu sehen. Musik

0: Ton Silence mit Benjamin Biolay, der sich für diesen Song den argentinischen Musiker Tuten Mapu ins Studio geholt hat. Stadt und Land dazwischen scheinen ja Welten zu liegen. Das wurde besonders nach den letzten Landtagswahlen immer wieder thematisiert. Oder stimmt das vielleicht alles so gar nicht? Denn wer sich in diesen Tagen in Ostoberbayern tummelt, der kann dort in dieser Hinsicht sein blaues Wunder erleben. Zwischen Schwindeck und Felden, genauer in Buchbach, hat nämlich die Künstlerin Claudia Holz mit ihrem Team die Garagen der Buchbacher Bürger zwei Wochenenden lang bespielen lassen und aus dem Kunstfest ein Fest der Begegnung gemacht, wie Tobias Krone beobachten konnte.
1: Es ist eines dieser typischen Neubaugebiete. Dieses hier liegt am Rand von Buchbach, offiziell Marktgemeinde, gefühlt eher Dorf. Hinter Streuobstwiesen und Gestrüpp eingezäunte, gepflegte Rasenflächen, Einfamilienhäuser in Weiß und Grau. Daneben ein Carport und daneben eine Fertiggarage. Und aus einer dieser Garagen ragt ein Fichtenstamm, etwa 8 Meter lang, 80 Zentimeter Durchmesser. Mit seiner schuppigen Rinde im cleanen, leeren Garagenraum irgendwie ein Fremdkörper. Aber hier draußen am Dorfrand irgendwie auch nicht. Die Garage ist echt und eine von 10 Stationen der Garagenbiennale. Die Fichte ist nicht echt, sondern eine Skulptur aus Pappmaché und Hasendraht vom Münchner Künstlerduo Henniker Schmidt.
2: Es war uns schon wichtig, was kann hier auf dem Land und gleichzeitig mit einer Garage, aber und wir wussten, dass wir in einem Neubaugebiet sind, was da funktionieren kann,
1: sagt Künstler Michael Schmidt.
2: Und dann dachten wir, wir wollen irgendwie das Thema Auto mit reinbringen, wir wollen aber auch eine ländliche Arbeit oder auch eben diese Art von Naturverbundenheit, wo man vielleicht aber auch gar nicht mehr so ganz weiß, was ist da jetzt Natur, was ist eigentlich ein Kulturraum.
3: Ist das ein Fichten?
4: Na, das ist kein Fichten.
1: Im Film, den Henniker Schmidt neben der Fichte an die Garagenwand werfen, transportiert eine Frau diese Fichte erst mit ihrem Körper, dann schleift sie den Stamm mit ihrem Fiat Panda in rasendem Tempo über die staubigen Feldwege und Maisfelder. Eine Landschaft so flach wie die Sonntagnachmittagsstimmung hier in Buchbach. Für alle, die den Ort nicht kennen:
5: Es gibt einen Friseur, zwei Friseure, einen Edeka, kein Wirtshaus mehr. Dann gibt es den Istanbul-Imbiss, dann gibt es ein Thai-Restaurant.
1: Erklärt die bildende Künstlerin Claudia Holzinger. Sie ist von hier und hat die Garagenbiennale zusammen mit anderen ins Leben gerufen und führt einen über die schmalen Gehwege des Dorfes.
5: Es ist nicht so, dass man die ganze Zeit sehr viele Leute auf der Straße trifft. Es ist eher so, dass Leute sehr viel Auto fahren und man grüßt sich aus dem Auto raus.
1: Die Garagenbiennale ist eine Mischung aus Ausstellung, Schnitzeljagd und Dorffest. In 10 Garagen, die BuchbacherInnen zwei Wochenenden lang der Kunst überlassen, treffen internationale Künstler auf die Astrofotografie eines ortsansässigen Rentners, der mit anderen Buchbachern je eine Stunde lang seine Werke zeigen darf. Alle dürfen hier mitmachen, wenn sie wollen. In einer Garage zeigt die Wiener Künstlerin Jasmina Haddad Fotografien von den Requisiten aus Fotostudios weltweit. Und daneben steht ein Dreirad, hängt eine Kinderzeichnung.
6: Und das war tatsächlich auch, glaube ich, eine Kollaboration mit dem Emi, dem Sohn von der Familie, der dann am Ende auch die Zeichnung, die da zu sehen ist, hingehangen hat, von einer Lokomotive.
1: Erklärt Jona Gebka vom Festivalteam. Die Biennale ist bewusst niedrigschwellig, soll fürs ganze Dorf sein. Und das gelingt auch. In einer Garage stellt die Kunst AG aus, eine regionale Gruppe. Sie zeigt selbst kreierte Talismane, die vor Unfällen schützen sollen. Und man kann ein selbst entwickeltes Autocomputerspiel spielen. Die Restauratorin Sophie Kubitz ist aus München hier rausgezogen, neben dem Beruf ebenfalls tätig in der Kunst AG. Frage an Sie und eine Kollegin: Was bedeutet es, hier auf dem Land Kunst zu machen?
7: Ein bisschen zu provozieren, ein bisschen andere Blickwinkel aufzumachen. Also kreativ zu werden mit dem wenigen, was da ist.
1: Ergänzt die Künstlerin Johanne Koch.
7: Weil wir haben ja jetzt nicht so wie in der Stadt so permanent Einfluss. Also wir müssen schon auch selbst aktiv werden. Und das ist ja in der Stadt oft, kannst du einfach aus dem Haus gehen und dann schaust du mal, was dir so begegnet. Und hier musst du eher aus dem Haus gehen und schauen, dass du was findest.
1: Ein bisschen Provokation. Die Besitzerinnen gleich zweier Kunstgaragen, Katharina und Sabine Bauer, servieren dazu lustvoll Latte Macchiato und Schmalznudeln und machen damit ihren Bauernhof zum inoffiziellen Festivalzentrum. Katharina Bauer.
8: Also es ist Kunst und es ist aber auch Begegnung. Und das ist das Tolle. Und dass in Buchbach das Leid auf der Straße sind, das ist so ungewohnt und das ist so toll. Und so ein Interesse auch da ist an der Kunst.
1: Es gibt hier Kunst auf ganz verschiedenen Niveaus. Und es gibt Kunstfans, die kommen eigens aus München hier rausgefahren, um beispielsweise den New Yorker Künstler Matt Bollinger in einer Garage zu sehen. Der malt mit Acrylfarben Szenen aus seinem etwas melancholischen Alltag und übermalt sie wieder. Daraus macht er einen Trickfilm, der an die Wand projiziert wird.
9: Den kenne ich eigentlich von Instagram. Man kann sonst immer nur wenige Ausschnitte sehen. Und jetzt kam ich in den Genuss, hier in Buchbach in Niederbayern einen ganzen Film von ihm zu sehen, in einer kleinen Garage. Und ich finde es großartig, dass hier in dem kleinen Buchbach hier so viele Künstler ausstellen. Und fahrt hin.
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11: Der Stadtratsbeschluss mit Stimmen von CDU und AfD im sächsischen Heidenau zum Stopp von Stolpersteinverlegungen hat Kritik ausgelöst. Die Linke im sächsischen Landtag sprach von einem schweren Rückschritt für die Erinnerungskultur. Bundesbildungsministerin Karin Prien, CDU, sprach von einem Skandal. Die Präsidentin der israelitischen Kultusgemeinde München, Charlotte Knobloch, zeigte sich in der Funke Mediengruppe mit Blick auf die CDU entsetzt, dass eine demokratische Partei, Zitat, ein so durchsichtiges Manöver der Extremisten von der AfD unterstützt. Auch das internationale Auschwitz-Komitee hat vor dem Beschluss gewarnt. Die Initiatoren hatten argumentiert, Passanten gingen über die Namen von Opfern hinweg oder träten sogar darauf. Stattdessen soll das Gedenken vorzugsweise auf dem Nordfriedhof der Stadt erfolgen. Die Stadtverwaltung hatte empfohlen, die Vorlage abzulehnen. Der Verdacht auf einen KI-Roman hat jetzt Folgen beim wichtigsten französischen Literaturpreis. Der haitanisch-kanadische Schriftsteller Télison Aurélien ist von der Auswahl für den Prix Goncourt gestrichen worden. Nach Einschätzung der Goncourt-Akademie ist sein Roman C'était ça ou mourir aller Wahrscheinlichkeit nach größtenteils mit künstlicher Intelligenz entstanden. Seit Anfang der Woche kursieren entsprechende Vorwürfe. Inzwischen gibt es auch Plagiatsvorwürfe. Der Autor weist die Vorwürfe zurück. Sein französischer Verlag stellt sich hinter ihn. Sein kanadischer Verlag Boreal hat die Werbung für das Buch vorerst ausgesetzt. Der Fall hat in Frankreich auch eine Debatte darüber ausgelöst, welche Regeln für den Einsatz von KI in der Literatur gelten sollen. Der Börsenverein des deutschen Buchhandels ist erleichtert über eine neue Regelung für Millionen bereits gedruckte Bücher. Der Bundestag hatte sie gestern beschlossen. Hintergrund sind neue EU-Vorgaben zum Verbraucherschutz. Ab Ende September gelten dadurch strengere Regeln für Umweltwerbung. Begriffe wie umweltfreundlich oder klimafreundlich dürfen dann nicht mehr ohne weiteres verwendet werden. Das Problem: solche Angaben stehen auch auf Büchern, die längst gedruckt sind. Verlage und Buchhandlungen fürchteten deshalb Abmahnungen und im schlimmsten Fall die Vernichtung ganzer Bestände. Die neue Regelung soll das verhindern. Der Börsenverein spricht von Millionen Büchern, die so noch über Jahre verkauft werden können. Das New Yorker Opernhaus Metropolitan Opera verschenkt tausende Eintrittskarten an Menschen, die sich einen Besuch sonst nicht leisten könnten. Zusammen mit Bürgermeister Mamdani sollen pro Spielsaison 70.000 Tickets über eine Lotterie verteilt werden. Normalerweise kostet nur etwa ein Drittel der Met-Karten weniger als 100 US-Dollar. Gratiskarten soll es für alle Bereiche geben, außer für Stehplätze. Alle New Yorker sollten diese Bühne erleben und die Stimmen dort hören können, egal was sie auf dem Konto haben, sagte Mamdani.
0: Die staatliche Planungskommission der DDR, das ist der Schauplatz von Jakob Heinz' jüngstem Roman, wie Grischa mit einer verwegenen Idee beinahe den Weltfrieden auslöste. Und das klingt doch nach Heftklammern, Butterbrot, Papier und Zimmerpalmen, also nach Büro. Und das scheint ja erstmal kein besonders amüsanter Schauplatz zu sein. Aber dem Psychiater und Bestsellerautor Jakob Heinz ist genau an diesem profanen Ort mal wieder ein herrlich satirisches Schelmenstück gelungen. Ob das auch auf der Bühne funktioniert. Das hat sich Barbara Behrendt heute angesehen, denn das Deutsche Theater Berlin hat mit dieser Romanadaption die Saison eröffnet. Barbara, was ist denn das überhaupt für eine Idee, dieser Grischa, der da den Weltfrieden auslöst? Wer ist das überhaupt?
12: Ja, dieser Grischa Tannberg ist so ein strammes Kaderkind aus Gera, bester Absolvent seiner Hochschule für Ökonomie. Es ist das Jahr 1982 und Grischa ist sehr stolz, jetzt in Berlin die Stelle eines Jungaktivisten Aktivisten in der Planungskommission bekommen zu haben. Der arbeitet da in der Abteilung Kleinere Brüderländer, zu der auch Afghanistan gehört. Und mit Afghanistan hat die DDR eben damals gerade einen Freundschaftsvertrag geschlossen. Allerdings, deshalb hat sein Vorgesetzter leider auch so gar nichts zu tun, weiß niemand so recht, was man jetzt mit dieser Freundschaft machen soll, wie man die ökonomisch überhaupt pflegen soll, weil in Afghanistan, so lernt Krisha, gibt es nämlich nichts außer Cannabis und Schlafmohn.
13: Womit verdient Afghanistan denn selbst Geld?
14: Im Wesentlichen mit Landwirtschaft.
13: Das ist doch hervorragend. Wir exportieren ihnen die gewünschten Industriegüter und kaufen ihnen die landwirtschaftlichen Produkte ab. Da müssen Lieferketten aufgebaut werden. Dafür gibt es Beispiele. Das habe ich alles in einem Seminar gehabt.
14: Nein, Tannberg, die bauen Drogen an. Schlafmohn und Cannabis. Oh, ja, oh. Und darum, Genosse Tannberg, werden Sie sich in den ersten Wochen Ihrer beruflichen Tätigkeit mit einem sehr wichtigen Teil des Angestelltenlebens vertraut machen müssen, dem kunstvollen Warten.
13: Was heißt das?
14: Sie warten darauf, dass etwas zu tun ist und bleiben dabei in innerer Spannung. Keinesfalls dürfen Sie aber Ihren Kollegen zu erkennen geben, dass Sie kunstvoll warten, denn dann werden Sie mit Arbeit überschüttet.
13: Aber das wäre doch gut. Aus Ihnen spricht der dynamische Jungaktivist und das gefällt mir.
14: Aber glauben Sie bitte Ihrem erfahrenen Vorgesetzten, die Arbeit, die man von Kollegen bekommt, weil man gerade nichts zu tun hat, ist die Arbeit, die niemand machen will.
12: Ja, und daran hält sich Krischer aber eben gar nicht. Er ist sehr übereifrig und arbeitet jetzt eben diesen absurden Plan aus, Cannabis als Medizinalhanf zu importieren und dann aber nicht in der DDR zu verkaufen, sondern im Grenzgebiet in afghanischen Freundschaftsläden ganz legal an West-Berliner gegen die begehrte D-Mark. Der Plan geht auf, der Verkauf geht durch die Decke und die BRD hat plötzlich ein großes Drogenproblem.
0: Aber ich erinnere mich noch, Jakob Heindeck greift ja ganz gern mal so skurrile Tatsachen aus der DDR-Geschichte auf und macht dann was ganz anderes draus. Ist das denn eigentlich auch was, was tatsächlich passiert ist in der DDR?
12: Also dieser Drogenhandel nicht, aber Jakob Hein schlägt diese Idee quasi so als Auflösung des Rätsels vor, warum unter Franz Josef Strauß die DDR ja 1983 tatsächlich diesen Milliardenkredit aus Bayern bekommen hat. Und die BRD musste diese Milliarde abtreten, so sagt es eben jetzt Jakob Hein, damit die DDR den Cannabishandel einstellt. Und der Roman lebt jetzt eben davon, DDR und später übrigens dann auch die BRD ja auf die Schippe zu nehmen. Im Westen gibt's nämlich das Spiegelbild von Krischer. Das ist auch so eine übereifrige Referendarin, die da aber eben im Staatsdienst genauso wenig zu tun hat wie er. Und das ist also, finde ich, dann doch, wie du vorhin auch gesagt hast, es ist eher fast eine Farce auf die Bürokratie. Es hat ganz viel mit diesen Amtssitzen zu tun, in den Amtsstuben der 80er Jahre, als dass es jetzt so eine ausgefeilte Kritik an der DDR eigentlich wäre. Und es erinnert in seiner Komödienstruktur, aber ich muss auch sagen, ein bisschen in seiner Harmlosigkeit schon an Filme wie Goodbye Lenin zum Beispiel, was ja ein Riesenerfolg war, aber ist eben auch schon eine Weile her.
0: Aber ich habe auch sofort diese Bilder im Kopf und finde es auch lustig, wenn ich dir so zuhöre mit diesen Bildern, aber das so aufs Theater zu übertragen, das funktioniert ja nicht immer.
12: Nee, und man muss ja auch sagen, dass es auch im Roman schon so bestimmte scherenschnittartige Komödienfiguren sind. Also Grisha ist eigentlich so eine Schweigfigur, also jemand, der Befehle mit so einem übergroßen Eifer dann ausführt und dann aber auch ad absurdum führt. Das macht Frieda Langenberg ja auch ganz lustig. Aber Komödienfiguren sind ja eigentlich dann am komischsten, wenn sie sich selber so richtig ernst nehmen. Und daraus entsteht dann ja so eine komische Diskrepanz. Aber hier wird dann schon auch sehr Komödie so mit Anlauf und mit Ansage gespielt. Also von Sekunde eins ist klar, jetzt wird's aber ganz lustig. Also die Figuren tragen alle so Hartplastikperücken, fast wie so Playmobil-Figuren und dann natürlich so Anzug, Uniform, Krawatten, die dann aber ja wie so Stempelkarten gelocht sind. Und dann wird eben so eine Mischung aus Erzähltheater und Dialogtheater gespielt. Das muss man wahrscheinlich auch so machen, weil viel Witz und Info bei Jakob Hein ja auch in den Erzählpassagen liegt, aber dem Tempo tut es eben gar nicht so gut. Und der Regisseur, Wilke Wehrmann, der hat bisher am DT nur so einen kleinen Text bei der Langen Nacht der Autorin auf die Bühne gebracht. Das war auch so eine Komödie mit viel Slapstick und auch mit reichlich bescheuerten Sparwitzen. Das war aber fast noch subversiver, muss ich sagen. Hier funktioniert alles so sehr gut geölt, aber auch ein bisschen nach Schema F.
0: Und wie sieht es eigentlich auf der Bühne aus? Also die Figuren konnte ich mir jetzt schon ganz gut vorstellen mit diesen komischen Kostümen.
12: Ja, die Bühne von Alexander Neumann, es besteht eigentlich aus so einer ganz hübschen Chiffre, finde ich. Von oben bis unten ist die nämlich mit Aktenschränken getäfelt, also in so einem Aktenordner, Deckel grün auch. Und aus diesen Schränken und Schubladen können dann Menschen rausfahren, aber zum Beispiel auch ganze Hanfplantagen oder Kühlschränke. Zwischendurch wird da auch mal ein Overhead-Projektor rausgeholt. Das ist natürlich so genau dieser Büromief der 80er Jahre. Und darüber hängt eine Marx-Büste, die dann immer so rot mit den Augen leuchtet, wenn das böse Wort Kapitalismus fällt oder irgendwas nicht im Geiste des Kommunismus passiert. Und dann wird da eben so einiges an Slapstick aufgefahren. Also Köpfe von Mitarbeitern werden zu Aschenbechern. Später fliegen dann so Zettel und Ordner und Mitarbeiter durch die Gegend. Bernd Moss spielt es gut, Daria von Löwenich auch. Und Höhepunkt ist dann so ein Showdown in Bayern, wo die Biologin aus der DDR-Delegation Hasch ins Gulasch wirft, um die Verhandlungen zu entspannen. Und da lachen sich dann alle auf der Bühne bekifft von den Stühlen. Das ist alles ja ganz heiter und auch ganz hübsch. Und man fühlt sich dann auch so an manche Machtprotze im eigenen Büro erinnert. Aber es ist schon auch arg harmlos. Also warum man diesen Stoff jetzt ausgerechnet heute und hier auf die Bühne am DT bringen muss, habe ich nicht ganz verstanden. Dringlichkeit sieht da noch ein bisschen anders aus.
0: Also eine etwas durchwachsene Saisoneröffnung am Deutschen Theater. Barbara Behrendt war für uns dort in der Uraufführung von Jakob Heinz Roman, wie Grischa mit einer verwegenen Idee beinahe den Weltfrieden auslöste. Dieser Roman ist beim Galliani Verlag erschienen und das Stück ist gleich morgen am 26. nochmal zu sehen und dann wieder am 1. Oktober.

0: Die kanadische Sängerin Feist covert die Bee Gees. Inside Out war das ein Nummer 1 Hit aus dem Jahr 1979. Natur und Kunst sollen in einem Dialog stehen, so hat sich der Schweizer Star-Architekt Peter Zumthor das vorgestellt, was er für die Fondation Baillère in Rien bei Basel entworfen hat. Übrigens das erste Bauprojekt des 83-Jährigen in seiner Heimatstadt. Um riesige alte Bäume herum hat er die Erweiterungsbauten des Museums angelegt und sogar Wim Wenders hat schon Teile seines Films über Zumthor auf der Baustelle in Rien gedreht. Am Wochenende haben nun die Gebäudeteile in Rien Premiere und Sandra Brieger hat sich schon vorher für uns dort umgesehen und nimmt uns mit.
1: Das Museum Fondation Baillère liegt am Rand von Rien, einer kleinen Gemeinde in der Nähe von Basel. Das weitläufige Museumsgelände grenzt an Wiesen mit Obstbäumen. In der Nähe plätschert ein Bach, man hört Vögelgezwitscher. Der Übergang zum Museumsgelände ist fließend. Besucherinnen und Besucher werden dort neuerdings alle 30 Minuten mit einem Trommelwirbel begrüßt. Die Skulptur Drummer Boy von Maurizio Cattelan sitzt in luftiger Höhe an der Kante des neuen, von Peter Zumthor entworfenen Museumsgebäudes. Dem Star-Architekten gefällt's.
2: Ich bin sehr zufrieden. Ich hatte Visionen und an diesen Visionen habe ich gearbeitet. Die haben sich verändert, intensiviert. Und wie immer ist es dann, wenn es gut gelingt, ist es dann noch ein bisschen schöner als in den Visionen, weil es ist da jetzt das Fleisch und Blut.
1: Die Sammlung der Fondation Baillère wächst und deshalb benötigt das Museum zusätzlichen Platz. Außerdem sollte mehr Raum für die zahlreichen Veranstaltungen auf dem Gelände geschaffen werden. Ursprünglich dachten die Verantwortlichen an einen größeren Neubau. Zumthor machte drei kleinere daraus mit unterschiedlichen Funktionen, verteilt auf dem weitläufigen Gelände. Der Hauptbau, das neue Wiesmuseum, besteht aus hellem Jura-Kalkstein-Stampfbeton. 11 Bauarbeiter haben ein Jahr lang vor Ort den Beton gestampft. Das dreistöckige Gebäude wuchs so Stück für Stück in die Höhe.
2: Und da sieht man, hinterlässt die Schalungsspuren oder die Stampfspuren. Und sehen Sie diese schräge Abtreppung da? Das ist der portugiesische Maurer, der das gemacht hat. Ich habe ihm gesagt, das machen wir nicht, wir müssen ihm ab und zu versetzt vertikale Stöße machen. Und da habe ich gesagt, er macht das nicht. Der macht das so, wie er das will. Und so ist es. Und das ist ja, da habe ich aufgehört, ihm reinzureden. Und das wird natürlich besser dann, weil man die Handschrift der Menschen sieht am Gebäude.
1: Der Museumsneubau ist 1500 Quadratmeter groß und lichtdurchflutet. Die Ausstellungsräume sind nicht abgetrennt. Riesige Fenster lenken den Blick immer wieder in die Umgebung und auf die jahrhundertealten Bäume, zwischen denen das Museum gebaut wurde. Die Natur gab den Grundriss vor, entstanden ist eine Y-Form. Auch innen dominiert heller Sandstein, vor dem Gebäude plätschert ein Brunnen. Er erinnert an die Brunnen, die man aus unzähligen Bergdörfern kennt. Mit dem Unterschied, dass den der Fondation Peter Zumthor entworfen hat.
2: Ja, ich liebe einfach diese Brunnen, mit denen bin ich ja aufgewachsen. Und was mich am meisten freut, die Leute sagen, die Wanderer, die kommen und dann trinken die da.
1: Dass Wanderer sich am Museumsbrunnen laben können, hängt damit zusammen, dass das Gelände der Fondation frei zugänglich ist, genauso wie der neue Pavillon, den Zumthor entworfen hat. Auch dieser besteht aus heimischen Baustoffen, es dominieren Glas, Kirsch, Eiche und Birnenholz. Hier sollen in Zukunft unter anderem Lesungen und Konzerte stattfinden. Tagsüber sei das lichtdurchflutete Gebäude aber offen für alle. Nicht nur für die Besucher des Museums, erklärt Fondation Baillère-Chef Sem Keller.
3: Unsere Gesellschaft sieht, dass immer wie mehr Sachen privatisiert werden. Und wir brauchen öffentliche Räume. Und wir wollten eben auch als Gäste der Gastfreundschaft, dass man eben nicht nur dort, wo man ein Ticket für eine Ausstellung kauft, sondern auch sonst einfach kommen kann, sich wohlfühlen kann, dass man auch den Menschen die Möglichkeit gibt, das zu tun, was sie gerne möchten und nicht nur, was wir gerne möchten.
1: Das dritte neue Zumthor-Gebäude ist dem Museumspersonal vorbehalten. Dort sind etwa Verwaltung und Logistik untergebracht. Die Fondation Baillère hat in die Neubauten unter anderem inklusive der Betriebskosten für die kommenden Jahre umgerechnet fast 128 Millionen Euro investiert. Das Geld stammt von Stiftungen und Mäzen. Eine große Eröffnungsfeier im eigentlichen Sinne gibt es nicht. wohl aber eine Eröffnungsausstellung, Constellations. Diese kombiniert Werke aus dem Bestand und Leihgaben. Sie erstreckt sich über das bisherige und das neue Museumsgebäude. Besuche sind vorerst allerdings nur zeitlich eingeschränkt und für eine begrenzte Personenzahl möglich. Noch sind Restarbeiten zu erledigen. Für Peter Zumthor schließt sich mit der Arbeit für die Fondation Beyerle ein Kreis. Er wurde in Basel geboren, ist 5 Kilometer vom Museum aufgewachsen. Auch deshalb war und ist das Projekt für ihn etwas ganz Besonderes.
2: Ja, Ehre war es auch, aber das stand nicht im Vordergrund, sondern eine Freude, da etwas zu tun für diese Gegend, für die Heimat, kann man sagen. Ja.
0: Sagt der Architekt Peter Zumthor. Und was die Kulturwelt sonst noch beschäftigt, das weiß Ulrike Timm, die hat schon die Feuilletons von morgen durchgesehen.
4: Offenbar hat der Sohn des Dramatikers Moritz Rinke gespürt, dass sein Vater am vergangenen Sonntag mit gequältem Blick seine Stimme im Berliner Wahllokal abgab. Jetzt will der 11-Jährige eine neue Partei gründen. Moritz Rinke beschreibt uns in der Frankfurter Allgemeinen, was da zu erwarten ist. Seine Partei soll, so sind die ganz, ganz Jungen heute, tatsächlich konservativ sein. Zuerst aber kinderfreundlich und klimafreundlich und schulfördernd. Saubere Toiletten, besseres Mensaessen, keine ständig durchgekochten, wabbeligen Nudeln. Rente, Pflege und Benzinrabatt sind ihm egal. Friedrich Merz findet er noch schlechter als Olaf Scholz. Er versteht auch nicht, warum es keine Bundeskanzler ohne Glatze gibt. Vielleicht sollte man die Dinge öfter mal von außen betrachten. In der Frankfurter Rundschau schaut der britische Historiker James Hawes auf die deutsche Wirrnis und wünscht sich ein zuversichtlicheres Land. Zitat: Ein Deutschland, das sich nicht so leicht schockieren lässt und nicht vor allem Angst hat. Vor Chlorhühnern, vor der Atomkraft oder eben vor der AfD. Die AfD ist für die deutsche Demokratie nicht zwangsläufig eine existenzielle Gefahr, wenn man bereit ist, die Lage nüchtern zu betrachten. Und nüchtern mit den Augen eines Briten und eines Historikers betrachtet, fällt zuerst auf, dass Rechtspopulismus auch in Großbritannien, Frankreich, Italien und Irland populär geworden ist, was bislang trotzdem nicht zum Weltuntergang geführt hat. Aber, so Hawes in der Frankfurter Rundschau, Deutschland müsse sich mit einer Erkenntnis auseinandersetzen, die vielen Deutschen unangenehm sei. Ost- und Westdeutschland seien heute zwei deutlich unterschiedliche Nationen. Was der Brite überraschend, aber nachdenkenswert ausführlich geschichtlich begründet, etwa mit der mehr preußisch und an Russland orientierten Geschichte des Ostens. Die Schlussfolgerungen, die er zieht, lesen sich so: Die auf den Osten konzentrierte Transferlogik sollte beendet werden. Stattdessen müsste wieder stärker in den Westen investiert werden. Vielleicht lässt sich der Osten politisch gar nicht in der erhofften Weise gewinnen, der Westen aber lässt sich durchaus verlieren. Wie gesagt, der Blick von außen. Kein US-Demokrat, so James Hawes in der Frankfurter Rundschau, käme auf die Idee, seine finanziellen und politischen Ressourcen dort in großem Umfang einzusetzen, wo MAGA bereits die politische Mehrheit stellt. Vielleicht sind wir ja auch schlicht reif für eine psychiatrische Betrachtung der Lage. Die versucht in der Süddeutschen Zeitung der Psychiater Jan Kalbitzer. Er meint: Es gibt gerade sehr viele Trotzgefühle. Ich möchte meinen Urlaub so planen, wie ich will. Ich möchte schnell Auto fahren können. Ich möchte mich nicht einschränken. Und wenn das alles nicht funktioniert, wird man trotzig. Aber wir müssen Erwachsene wie Erwachsene behandeln. Heißt, man darf das hören und ernst nehmen, aber man darf dem nicht nachgeben. Eines der größten Versäumnisse der Politik, aber auch der Wirtschaft in den vergangenen Jahrzehnten war, Menschen die Hoffnung zu machen, ihre Probleme lösen und ihre unbequemen Gefühle abnehmen zu können. Aber das ist Quatsch. Das kann Politik gar nicht. Und weiter: Dieses psychologisierte Gerede führt dazu, dass jedes Gefühl relativiert und das Ernstzunehmende nicht mehr vom Bullshit getrennt wird. Das ist uns ziemlich auf die Füße gefallen. Das ganze Gespräch mit Jan Kalbitzer über die Rolle von Angst und Wut bei Wahlentscheidungen finden Sie in der Süddeutschen Zeitung. Und was macht die Partei von Moritz Rinkes 11-jährigem Sohn? Sie braucht noch einen Namen, aber vieles ist schon klar. Die Kugel Eis soll auf jeden Fall 1 Euro kosten. Eisrabatt. Und die Marshmallows obendrauf? Fragte ich. Wer zahlt die? Du, sagte er. Bei uns ist die Finanzierung wenigstens geklärt. Schönes Wochenende.
0: Der Blick in die Feuilletons mit Ulrike Timm. Und wir verabschieden uns mit dem Berliner Duo Marmalat und wünschen eine gute Nacht.

0: 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Null Uhr, die Nachrichten. Heute ist Samstag, der 26. September. Bundesaußenminister Wadephul spricht heute vor der UNO-Vollversammlung in New York. Es wird erwartet, dass er sich unter anderem zu den Kriegen in der Ukraine und im Nahen Osten äußert. Gestern war Wadephul für einen Tag nach Kanada gereist. Bei dem Treffen mit seiner kanadischen Amtskollegin Anand unterzeichneten beide ein Geheimschutzabkommen, das den Austausch von Dokumenten vereinfachen soll. Weitere Themen waren eine engere Zusammenarbeit zwischen Kanada und der EU im Sicherheits- und Verteidigungsbereich sowie die Unterstützung für die Ukraine. Bei der UNO in New York werden heute unter anderem auch Reden des russischen Außenministers Lavrov und Chinas Vizepräsidenten Han erwartet. Der UNO-Sicherheitsrat hat die Angriffe der jemenitischen Houthi-Miliz auf Ziele in Saudi-Arabien verurteilt. Der amtierende Vorsitzende des Rates, Frankreichs UNO-Botschafter Bonafont, verlas die einstimmig verabschiedete Erklärung in New York. Darin heißt es, man verurteile besonders die Angriffe, bei denen Zivilisten verletzt worden seien. Die 15 Ratsmitglieder, darunter die USA, Russland und China, kritisieren auch die Attacken der Houthis auf Handelsschiffe im Roten Meer und in der Meerenge Bab al-Mandab. In der ukrainischen Hauptstadt Kiew sind bei einem russischen Drohnenangriff am Freitag mindestens 7 Menschen getötet worden. Das teilte Bürgermeister Klitschko mit. Demnach wurden mehr als 45 weitere verletzt. In Russland kam nach Behördenangaben in der Grenzregion Belgorod ein Mensch durch eine ukrainische Drohne ums Leben. Die USA schlugen nach Angaben des ukrainischen Präsidenten Zelensky ein neues Dreiertreffen mit Russland und der Ukraine vor. Dieses könnte in den Vereinigten Arabischen Emiraten stattfinden. Kreml-Sprecher Peskow bestätigte den Vorstoß der US-Regierung, erklärte aber, Einzelheiten seien noch nicht bekannt. Vertreter Russlands und der Ukraine hatten unter Vermittlung der USA zuletzt im Februar in Genf über ein Ende des russischen Angriffskrieges beraten. Die Gespräche endeten ohne konkrete Ergebnisse. Die Linke in Berlin will mit Grünen und SPD Gespräche zur Regierungsbildung führen. Die Delegierten des Landesparteitages stimmten am Abend mit breiter Mehrheit für eine Einladung zu Sondierungen. Die Kandidatin für das Amt der regierenden Bürgermeisterin Eralp hatte zuvor die gegen ihre Partei erhobenen Antisemitismusvorwürfe erneut zurückgewiesen. Diese seien nicht differenziert und hätten eine zerstörende Dimension erreicht. Eralp betonte, sie werde das vielfältige jüdische Leben stärken und Antisemitismus bekämpfen. Die Fraktionsvorsitzende der Berliner Linken bekräftigte zudem, dass man im Falle einer Regierungsverantwortung die Vergesellschaftung von Immobilienkonzernen umsetzen werde. Dies dürfte ein zentraler Streitpunkt in den Sondierungsgesprächen werden. Während die Grünen die Pläne weitgehend unterstützen, lehnt die SPD Enteignungen ab. Die Bank am Gedenkort des CSD-Anschlages im Berliner Tiergarten ist erneut beschädigt worden. Wie die Polizei mitteilte, demontierten Unbekannte eine der Holzlatten der neuen Regenbogenbank und beschädigten zwei weitere. Der Gedenkort war im August errichtet worden. Die erste Bank war Anfang des Monats zerstört worden. Auch ein neu gepflanzter Baum wurde herausgerissen. Bei dem Anschlag war ein 21-Jähriger mit einem Van in eine Menschenmenge gefahren. Eine Frau wurde getötet, 31 Menschen verletzt. Die Ermittler gehen von einem islamistischen Motiv aus. Der Deutsche Olympische Sportbund entscheidet heute über den deutschen Kandidaten für die Sommerspiele 2036, 2040 oder 2044. Verbliebene Bewerber sind München und die Region Köln-Rhein-Ruhr in Nordrhein-Westfalen. Berlin zog seine Kandidatur in dieser Woche zurück. Die Hauptstadt galt nach einem Prüfbericht der Evaluierungskommission als Außenseiter. Die Stadt Hamburg hatte ihre Bewerbung bereits Ende Mai nach einem negativen Bürgerentscheid aufgegeben. Um die Ausrichtung der Olympischen und Paralympischen Spiele bemühen sich neben Deutschland unter anderem Indien, Katar und die Türkei. Das Wetter: in der Nacht im Norden aufziehende Bewölkung, sonst gering bewölkt oder klar, Tiefstwerte 13 bis 1 Grad. Am Tage in der Mitte und im Süden überwiegend freundlich, im Norden Durchzug von Wolkenfeldern und etwas Regen. Am Oberrhein bis zu 29 Grad. Das waren die Nachrichten.
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2: Tschechien und seine Literatur sind Ehrengast bei der diesjährigen Frankfurter Buchmesse im Oktober. Das ist ein willkommener Anlass, um auf die Rolle zu blicken, die Prag als eine Hauptstadt der Literatur im 20. Jahrhundert gespielt hat. Hören Sie, als Franz Kafka die Moderne erfand. Eine lange Nacht über das literarische Prag. Von Lukas Meyer-Blankenburg.

0: Um 1900 ist Prag die Literaturhauptstadt Europas. Die bekanntesten Schriftsteller der Zeit wohnen hier, flanieren durch die Altstadt, treffen sich in den Kaffeehäusern, loben die Texte ihrer Freunde und lästern über die Werke der Konkurrenten. Prags gesellschaftlich und politisch wilde Jahre zu Beginn des 20. Jahrhunderts befeuern den Aufbruch in die literarische Moderne. In einem Artikel des Prager Tagblatt von 1922 heißt es angesichts der Vielzahl deutschsprachiger Literaten, die sich in den Jahren vor dem Ersten Weltkrieg im beliebten Café Arco trafen:
1: Zu einer Zeit, wo noch das Café Arco in Blüte stand, konnte der selige Oberkellner Potsdam glauben, er halte mit seinen Krediten tatsächlich die ganze deutsche Literatur aus.
0: Unter den Schriftstellern sind viele heute vergessene Namen. Felix Welsch etwa, Ludwig Winder oder auch Paul Lepin mit seinem legendären Prager Roman Severins Gang in die Finsternis.
2: Es war immer eine gespannte Erwartung, eine krause und absonderliche Neugier, die ihn befiel, wenn er am Abend vom Schlafe betäubt auf die Straße trat.
0: Über den Flaneur Severin, der durchs nächtliche Prag streift und von einer Liebschaft in die nächste taumelt.
2: Hand in Hand traten sie zum Fenster und sahen in die Nacht hinaus. Das Grölen der Betrunkenen lärmte in den Gassen und der Mondschein glänzte in den Fensterscheiben. Über den Dächern der Stadt hing er wie eine Flamme und hüllte sie in einen weißen Rauch. Severin fühlte, wie etwas Wunderbares geschah, das süßer und gewaltiger war wie die Abenteuer des Buches aus den böhmischen Kriegen. Er neigte sich zu Stenka und suchte ihren Mund. Und als er sich küsste, klang ein Getöse aus der Mondnacht in das Zimmer herein. Ein grollender Schlag, als ob die Erde zerbrochen wäre. Auf der Moldau hatte der Eisgang begonnen.

0: 1918, mit Ende des Ersten Weltkriegs, zerfällt die Habsburger Monarchie, das österreichisch-ungarische Riesenreich. Der Philosoph Tomáš Masaryk wird zum ersten Staatspräsidenten der Tschechoslowakei. Die sogenannte Erste Republik gilt als der reichste und am weitesten entwickelte Staat unter den Nachfolgestaaten Österreich-Ungarns. Ein europäisches Musterland mit Prag als Hauptstadt. Die tschechisch- und deutsch- und jiddischsprachigen Bevölkerungsgruppen sortieren sich neu. Harald Saalfellner, Historiker am Prager Kafka-Institut.
1: Es war schon eine außergewöhnliche Metropole. Das liegt in erster Linie daran, dass es eine Stadt zweier oder dreier Völker war, wenn man das so bezeichnen will. Und dass es hier zu einer einzigartigen Situation in ganz Europa eigentlich unvergleichbar gekommen ist.
0: Prags altes Judenviertel wird abgerissen und neu gebaut. Die baufälligen Mauern und dunklen Gassen verschwinden nach und nach. Über die Jahre animierten sie Schriftsteller zum Schreiben geheimnisvoller Geschichten über durchzechte und durchträumte Nächte, voll Leidenschaft und Liebe, aber auch voller Gefahren und wundersamer Wesen, wie dem Golem etwa, dem hilfsbereiten, aber auch jähzornigen Riesen von Rabbi Löw, dem der Prager Gustav Meyrink ein literarisches Denkmal setzte.
2: Langsam wurde mir endlich klar, dass ein seltsames Wesen vor mir stand, vielleicht schon seit ich hier saß, dagestanden hatte und mir die Hand hinstreckte. Ein graues, breitschultriges Geschöpf in der Größe eines gedrungen gewachsenen Menschen, auf einen spiralförmig gedrehten Knotenstock aus weißem Holz gestützt. Wo der Kopf hätte sitzen müssen, konnte ich nur einen Nebelballen aus fahlem Dunst unterscheiden. Ein trüber Geruch nach Sandelholz und nassem Schiefer ging von der Erscheinung aus. Ein Gefühl vollkommenster Wehrlosigkeit raubte mir fast die Besinnung.
0: Heute schlendern jedes Jahr Millionen Touristen über die berühmte Karlsbrücke in die Prager Altstadt, fotografieren das imposante Rathaus, filmen die weltbekannte astronomische Uhr. Vor rund 100 Jahren waren es Literaten und Dichter, die hier vorübergingen, Autoren wie Franz Werfel oder Max Brod. Der gebürtige Prager Rainer Maria Rilke, Oskar Baum oder Prags rasender Reporter Egon Erwin Kisch. Deutschsprachige Prager Schriftsteller und Künstler, viele international berühmte Autoren, manche Bestseller. Heute sagen ihre Namen höchstens Literaturfeinschmeckern noch etwas. Geblieben ist in Prag aus dieser Zeit vor allem ein Name, der dafür aber in Überlebensgröße. Franz Kafka. Mit ihm beginnt diese lange Nacht über das literarische Prag.
3: Komm jetzt mir.
4: Dobri den.
3: Ahoi.
0: In der Prager Altstadt steht Vera Kobova schon auf dem Náměstí Franze Kafky, dem Franz-Kafka-Platz. Ein unscheinbarer Ort, mehr Durchgang Richtung Altstadt als wirklich ein Platz. Auf der einen Seite die schmale Nikolaikirche, daneben ein Café. Auf der Straße rumpeln Autos über das Kopfsteinpflaster. Ein überlebensgroßer Kafka-Kopf, eine Art Büste, ragt in 4 Metern Höhe über Vera Kobova aus einer Hauswand. Es ist das Geburtshaus des weltbekannten Schriftstellers, beziehungsweise der Nachfolger des Geburtshauses.
4: Aber warum haben wir uns eigentlich hier getroffen? Das ist wegen des Raumes, den jetzt dieses Haus füllt. Das Portal eigentlich ist noch Bestandteil des ursprünglichen Hauses. Es war eine Prälatur hier neben der Nikolauskirche. Aber sonst wurde es auch saniert, die übrigen Häuser der Judenstadt. Dann aber in einer ähnlichen Gestalt gebaut, wie das Haus, in dem Franz Kafka geboren wurde.
0: Franz Kafka wird am 3. Juli 1883 geboren. Er ist Sohn einer wohlhabenden Kaufmannsfamilie. In den engen Gassen der Prager Judenstadt verbringt er seine Kindheit. Er beobachtet mit Neugier die sogenannte Assanierung des Viertels. Ein schickeres Wort dafür, dass die alten, baufälligen Häuser abgerissen und neu gebaut werden. Während viele den Abriss beklagen, ist der junge Kafka von den Veränderungen um ihn herum fasziniert.
4: Und warum denken Sie, dass ich diesen Spaziergang mache? Ich mache ihn nicht sehr oft, ja, 5-6 Mal im Jahr, damit ich die andere Seite von Kafka zeigen kann, als wie er bekannt ist. Kafkaesk und düster und grausam und Alleingänger und Pessimist und so. Das ist nicht ganz wahr. Das ist ein kleiner Teil vielleicht von ihm.
0: Stadtführerin ist Vera Kobova höchstens im Nebenberuf. Eigentlich übersetzt sie vom Deutschen ins Tschechische. Mit Nietzsche hat sie angefangen. Dann kamen die Tagebücher von Franz Kafka dazu. Heute ist sie eine leidenschaftliche Liebhaberin seines Werkes. Und das, obwohl sie Kafka als Kind schrecklich fand.
4: In den 60ern, da war ich noch ein Kind, da fand ich ein Buch in der Bibliothek meiner Eltern auf Tschechisch. Und es war Der Prozess. Und ich war neugierig und ich habe ein bisschen gelesen. Dann hat es mich nicht so sehr angesprochen. So habe ich ans Ende geblättert und da sehe ich, es wurde ihm ein Messer ins Herz gestochen. Und da schloss ich das Buch und es war Schluss damit.
0: Für den Einstieg ins Kafka-Universum eigneten sich seine privaten Texte am besten, sagt Vera Kobova. Die Tagebuchnotizen oder Briefe. So wie dieser hier an den österreichischen Kunsthistoriker Oskar Pollack. Darin beschreibt Franz Kafka im August 1902 mit dem ihm eigenen Humor den Schreibtisch, an dem er arbeitet.
2: Du kennst ihn nicht. Wie solltest du auch? Das ist nämlich ein gut bürgerlich gesinnter Schreibtisch, der erziehen soll. Der hat dort, wo gewöhnlich die Knie des Schreibers sind, zwei erschreckliche Holzspitzen. Und nun gib Acht. Wenn man sich ruhig setzt, vorsichtig und etwas gut Bürgerliches schreibt, dann ist einem wohl. Aber wehe, wenn man sich aufregt und der Körper nur ein wenig bebt, dann hat man unausweichlich die Spitzen in den Knien und wie das schmerzt. Ich könnte dir die dunkelblauen Flecken zeigen. Und was will das nun bedeuten? Schreibe nichts Aufgeregtes und lass deinen Körper nicht zittern dabei.
4: Seine Sätze sind so voller Lebendigkeit. Er macht normale Dinge zu lebendigen Wesen. Und er macht das mit einer Wärme, die einen, wenn man richtig und gründlich sich vertieft in das Werk, die einen bezaubern. Aber man muss zu ihm finden und das mache ich mit diesem Spaziergang, ja, weil ich da Texte von ihm, direkt von ihm vorlese. Und dann hat man die Möglichkeit, nicht nur die Deutungen der Biografen über ihn zu lesen, sondern man hat geraden Zugang.

0: Also ich habe so ein Seminar, das ich regelmäßig wiederhole, was sich vor allen Dingen an Erasmus-Studierende wendet.
1: Das ist Manfred Weinberg, Literaturwissenschaftler an der Karls-Universität in Prag.
0: Und am Anfang in der ersten Stunde, wenn wir das ganze Seminar planen, frage ich dann halt, was kennen Sie denn von dieser Literatur? Und dann kommt Kafka und nochmal Kafka und nochmal Kafka. Und viel anderes kommt dann nicht.
1: Franz Kafka ist zu einer Art Symbolfigur geworden für das Prag zu Beginn des 20. Jahrhunderts. Und er ist Touristenmagnet. In der Stadt begegnet man ihm heute überall. In den Schaufenstern der Souvenirläden, auf Kaffeetassen oder Plakaten, sein Porträt gedruckt auf Einkaufstaschen oder T-Shirts, ausgestellt im Museum. Die Menschen in Prag erzählen sich gerne den kleinen Witz: Kafka kennen alle, gelesen hat ihn keiner.
0: Das heißt, Kafka ist der absolute Referenzpunkt. Jetzt muss man für mich sagen, ich habe sehr früh Kafka gelesen und ich habe sehr früh alles von Kafka gelesen und ich hatte den festen Vorsatz, niemals irgendwas zu Franz Kafka zu publizieren. Und dann bin ich halt in Prag gelandet und dann blieb ja gar nichts anderes übrig, als auch ziemlich umfassend zu Kafka zu publizieren.
1: Manfred Weinberg forscht seit vielen Jahren zur deutschsprachigen Literatur, speziell in Prag und Böhmen. Gemeinsam mit mehreren Kollegen hat er 2017 ein umfangreiches Nachschlagewerk herausgegeben, das Handbuch der deutschen Literatur Prags und der böhmischen Länder. Darin werden unter anderem Dutzende Autoren porträtiert. Kafka sticht zwar immer noch heraus, ist aber auch nur einer von vielen. Den literarischen Reichtum der Zeit

0: als Juden unter Christen, als Deutsche unter Tschechen und als sozial höher Gestellte unter sozial niedriger Gestellten. Und auch das ist in dieser Pointiertheit, in dieser Drastik schlichtweg falsch. Es gab nicht sowas wie eine ghettohafte Abgrenzung.
1: Es war einer der engsten Freunde Franz Kafkas, der darüber berichtete, wie gut die Prager Autoren in den 1910er und 20er Jahren miteinander auskamen und der zeitlebens aktiv dafür gesorgt hat, dass literarische Kontakte und Netzwerke entstehen. Max Brod, selbst Schriftsteller, zu Lebzeiten ein Bestsellerautor, Literatur- und Theaterkritiker, war bestens vernetzt in der Prager Kulturszene.
0: Franz Kafka war bis zu seinem Tod ein unbekannter Autor, von einigen schon als besonders wahrgenommen, aber im Grunde völlig unbekannt. Und Max Brod war der erfolgreiche Autor dieser Literatur, der dann eben auch den Vermittler gegeben hat und die anderen Autoren dann an deutsche Verlage vermittelt hat und sich im Grunde so als Organisator hervorgetan hat.
1: Max Brod ist es auch zu verdanken, dass wir Franz Kafkas Texte heute überhaupt noch lesen können. Entgegen Kafkas Wunsch, seine Manuskripte nach seinem Tod zu vernichten, brachte Max Brod sie zu einem Verlag und ließ sie veröffentlichen. In einem Interview mit dem Südwestfunk von 1963 berichtet Max Brod von seiner ersten Begegnung mit Franz Kafka.
2: Ich habe Kafka kennengelernt, als ich 18 Jahre alt war und er 19 Jahre, also im ersten Jahre der Hochschule. Und bis zu seinem Tode hat es keinen Tag gegeben, also über 20 Jahre lang, an dem wir uns nicht getroffen hätten, manchmal sogar zweimal im Tage, vorausgesetzt, dass er in Prag war, denn in den letzten Jahren war er ja vielfach in Sanatorien und da blieb uns nichts als der Briefwechsel.
1: Max Brod sagt in dem Interview auch, er habe Franz Kafka schon früh als das Genie wahrgenommen, als das er später gelten sollte. In einem sehr elaborierten Deutsch mit perfekt ausgearbeiteten Sätzen, die die typische exzellente Bildung der Prager Autoren verraten und von denen man beim Hören fast meint, er läse sie ab, berichtet Max Brod, wie Kafka auf ihn gewirkt und wie er ausgesehen habe.
2: Schlank, groß, etwas vorgebeugt, die Augen kühn, blitzend grau, die Gesichtsfarbe bräunlich, der Haarbusch hoch und pechschwarz. Schöne Zähne, ein freundliches, höfliches Lächeln, wenn nicht zuweilen ein geistesabwesend, trüber Ausdruck, das schöne, scharf geschnittene Gesicht verdüsterte. Doch eigentlich fast niemals unmutig, meist sehr beherrscht. In seltenen Momenten, jungenhaft aufgeschlossen, fröhlich, naiv, witzig, mit einer untergründig gutartigen, rasch korrigierten Neigung zu boshaften Wendungen, zu Mystifikationen, die er meist sofort bedauerte. Er war immer sehr einfach angezogen, von nicht hervortretender Eleganz, sehr sorgfältig und geschmackvoll, ganz unauffällig. Seine schmalen Hände waren ausdrucksvoll, doch sparsam in ihren Bewegungen. Nie habe ich an ihm irgendein äußeres Attribut der üblichen konventionellen Dichtergestalten gesehen. Einfach und dabei prinzlich fein. So steht er vor mir.
1: Bei Franz Kafka selbst klingt die Beschreibung des eigenen Körpers weniger vornehm und gnädig, sondern in der ihm typischen Art komisch bis absurd übertrieben. In sein Tagebuch schreibt er am 22.11.1911:
3: Mein Körper ist zu lang für seine Schwäche. Er hat nicht das geringste Fett zur Erzeugung einer segensreichen Wärme, zur Bewahrung inneren Feuers. Kein Fett, von dem sich einmal der Geist über seine Tagesnotdurft hinaus ohne Schädigung des Ganzen nähren könnte. Wie soll das schwache Herz, das mich in der letzten Zeit öfters gestochen hat, das Blut über die ganze Länge dieser Beine hinstoßen können? Bis zum Knie wäre genug Arbeit. Dann aber wird es nur noch mit Greisenkraft in die kalten

0: Unterschenkel gespült. Nun ist es aber schon wieder oben nötig. Man wartet darauf, während es sich unten verzettelt. Durch die Länge des Körpers ist alles auseinandergezogen. Was kann er da leisten, da er doch vielleicht, selbst wenn er zusammengedrängt wäre, zu wenig Kraft hätte für das, was ich erreichen will?
1: Kafkas enger Freund Max Brod hat keinen Hehl daraus gemacht, dass ihm viele Deutungen von Kafkas Persönlichkeit und Werk gegen den Strich gingen. Für ihn war er nie der düstere Autor, bei dem alles im willkürlichen Nichts versinkt, ohne Hoffnung und Trost. Im Interview 1963 erinnert sich Max Brod an eine Anekdote, die ihm Kafkas letzte Lebensgefährtin, die Schauspielerin Dora Diamant, erzählte. Sie war mit Franz Kafka in einem Park in Berlin-Steglitz spazieren. Da trafen die beiden auf ein Mädchen, das sehr traurig war.
2: Es weinte, dieses kleine Mädchen, weil es seine Puppe verloren hatte. Nun, Kafka tröstete das Kind, doch es ließ sich nicht trösten. Aber deine Puppe ist ja gar nicht verloren, sagte der Dichter schließlich. Sie ist nur verreist. Ich habe sie noch vorhin gesehen und mit ihr gesprochen. Sie hat mir fest zugesagt, dir einen Brief zu schicken. Morgen um diese Stunde sollst du hier im Park sein. Ich werde dir den Brief bringen. Da hörte die Kleine wirklich auf zu weinen und am nächsten Tag brachte Kafka einen Brief. Es entspann sich eine richtige Puppenkorrespondenz, die wochenlang weitergeführt wurde, bis sie leider abgebrochen werden musste, weil der Dichter krank, todkrank, seine letzte Reise von Berlin nach Wien, Kirling, antreten musste. Doch zum Schluss vergaß er nicht, in allem Trubel des für ihn so traurigen Umzugs dem Kind eine Puppe zurückzulassen und sie als die alte Verlorene zu legitimieren, die nur während all der großen Erlebnisse in fernen Ländern sich ein wenig verändert haben könnte.

0: Es ist ein furchtbarer Gebrauch, dass man die Verwandlung als erste Kafka-Begegnung vorlegt.
1: Das sagt Harald Saalfellner vom gemeinnützigen Prager Franz-Kafka-Institut. Der studierte Mediziner aus Österreich kam 1989 nach Prag und blieb. Die Auseinandersetzung mit Kafka und seinem Prag ist zu Harald Saalfellners Lebensaufgabe geworden.
0: Die Kafka-Welt, das ist so eine Geheimgesellschaft, in der gibt es einige Forscher im philologischen Bereich oder im germanistischen Bereich, die geheimbündlerische Texte schreiben, die kaum jemand lesen kann, geschweige denn lesen will. Das geht ein bisschen vorbei am allgemeinen Lesepublikum, wo schon die Frage gestellt wird, soll man sich diesen Kafka antun? Das ist doch eigentlich so ein gruseliger Typ und in der Schule haben sie uns gequält mit ihm und Ähnliches.
1: Gemeinsam mit Henrik Neugebauer hat Harald Saalfellner 2026 ein Kafka-Lesebuch herausgegeben, mit Texten speziell für Schülerinnen und Schüler. Sein Ziel? Kafka aus der Gruselecke holen und junge Leute für ihn begeistern.
0: Ich glaube, dass wir da auch in der Bewertung Kafkas zurückkommen müssen zu einem Kanon, dass wir sagen, Kafka ist etwas ganz Außergewöhnliches, das können wir sicherlich sagen. Und es lohnt sich, mit diesem Mann vielleicht auch einmal einzulassen, mit seinen Werken auch einzulassen.
2: Hier geht es um die, oder könnte es gehen, um seinen Beruf. Denn auf diesem Wege, den wir gekommen sind bis zu diesem Platz, da gibt es zwei Gebäude, wo er anfing. Es war noch nicht Beruf. Es war die deutsche Schule und hier die tschechische Schule. Und hier gegenüber in diesem niedrigeren Haus gab es damals eine Handelsakademie. Und die deutsche Schule und die Handelsakademie hat er besucht.
1: Von 1908 bis 1922 arbeitete Franz Kafka bei der Arbeiterunfallversicherungsanstalt für das Königreich Böhmen in Prag.
2: Und da durfte er nur bis 14 Uhr arbeiten, ja, und dann sich entweder aufs Kanapee legen und überlegen, was schreibe ich, oder spazieren gehen und überlegen, was schreibe ich.
1: Kafka-Übersetzerin Vera Kopova erzählt, im Betrieb sei Franz Kafka beliebt gewesen. Er habe mit seinen Chefs über Literatur diskutiert, sei selbst Vorgesetzter gewesen mit rund 70 Mitarbeitern unter sich. Am Gipfel seiner Karriere war Franz Kafka Sekretär der Anstalt.
2: Er musste direkt in die Fabriken und musste die Betriebe klassifizieren, wie gefährlich sie für die Arbeiter sind. Und an Max Brod schrieb er, denn was ich zu tun habe, in meinen vier Bezirkshauptmannschaften fallen wie betrunken die Leute von den Gerüsten herunter in die Maschinen hinein. Alle Balken kippen um, alle Böschungen lockern sich, alle Leitern rutschen aus. Was man hinaufgibt, das stürzt hinunter. Was man heruntergibt, darüber stürzt man selbst. Und man bekommt Kopfschmerzen von diesen jungen Mädchen in den Porzellanfabriken, die unaufhörlich mit Türmen von Geschirr sich auf die Treppen werfen.
1: Was in Franz Kafkas Werk praktisch nicht vorkommt, ist Prag. Die Stadt selbst spielt in seinen Texten kaum eine Rolle oder höchstens indirekt. Literaturwissenschaftler Manfred Weinberg:
3: Er hat nur in der Beschreibung eines Kampfes, also einem sehr frühen Text, Prag thematisiert, das heißt, den Text kann man nehmen und damit durch Prag laufen.
4: Jetzt beim Einbug zur Karlsbrücke nach links konnte ich nach rechts in die Karlsgasse springen. Sie war winklig. Es gab dort dunkle Haustore und Weinstuben, die noch offen waren. Ich musste nicht verzweifeln. Als wir unter dem Bogen am Ende des Quais auf den Kreuzherrenplatz hervortraten, rannte ich mit erhobenen Armen in jene Gasse. Doch vor einer kleinen Türe der Seminarkirche fiel ich, denn dort war eine Stufe, die ich nicht erwartet hatte. Es machte ein wenig Lärm. Die nächste Laterne war entfernt genug. Ich lag im Dunkel.
1: Kafka schrieb seine kurze Erzählung »Beschreibung eines Kampfes« zwischen 1903 und 1907. Darin streifen ein Ich-Erzähler und sein Bekannter durchs nächtliche Prag.
3: Und danach kommt Prag nie wieder vor in seinen Text.

0: Die Entwicklung von Prag um 1900 war außergewöhnlich. Noch im 19. Jahrhundert war die Stadt relativ klein. Das änderte sich mit der Industrialisierung. Prag wuchs rasant, blähte sich auf. Aus wenigen 100.000 Einwohnern noch vor 1900 wurde die Stadt innerhalb von rund 20 Jahren zur Millionenmetropole. Harald Saalfellner?
1: Es ist eine Stadt, in der es permanente Umbrüche gibt, in der es Grenzflächen gibt und an diesen Grenzflächen entsteht eine ungeheuer energetische Dynamik, in der dann ein Stück Weltliteratur entsteht, fast wie sonst nirgend in Europa.
0: Einer, der als exzellenter Beobachter der Prager Gesellschaft gilt, und zwar aller Schichten, ist Egon Erwin Kisch.
2: Die Straße kennt keinen Standesunterschied. Alle Mitglieder ihres Ensembles werden in gleicher Letterngröße auf dem gleichen Plakat angekündigt. Alle müssen vor der gleichen Kulisse spielen. Und es liegt nur an dem Künstler selbst, sich die größere oder geringere Beachtung auf der gleichen Szene zu erringen.
0: 1885 in Prag geboren, traute sich Egon Erwin Kisch für seine Artikel als sogenannter rasender Reporter auch in die dunklen Gassen, in die Straßenzüge der weniger betuchten sozialen Klassen Prags, an die Ränder der Stadt. Etwa wenn er die sogenannte Gifthütte besucht, ein berüchtigtes Wirtshaus.
2: Dorthin, in die Teile Prags, die südlich von der Krankenhausgasse und der Katharzyna-Gasse bis gegen Slup und Nussle hinunterziehen, kommen die Prager selten. Es ist eine Stadt der Kranken, die sich hier breitet. Die Institute der medizinischen Fakultät, Kranken- und Irrenhäuser halten mit ihren Gärten den ganzen Komplex besetzt. Nur dort, wo die Weinberggasse in die Apollinargasse mündet, scheint die Stadt der Kranken aufzuhören, scheint ein Dorf zu beginnen.
0: Egon Erwin Kisch porträtierte auch die einfachen Menschen mit Nähe und Sympathie. So wie zum Beispiel den Haschile, einen bekannten Prager Obdachlosen.
2: Eine übertrieben lange Nase, eine Garderobe, die ihm entweder bloß zu den Ellbogen und Knien oder aber über Fingernägel und Stiefelspitzen hinausreicht. Ein gehetzter, fluchtartiger, unregelmäßiger Gang in der Mitte der Straße. Gab man ihm nur ein Fünferl, so protestierte er. »Bin ich ein Bettler?« Und wenn er nun erstaunt gegengefragt wurde, was er denn sei, so war seine stolze Antwort, ich bin kein Bettler, ich bin ein Schnorrer.
0: Weil Egon Erwin Kisch das Allermeiste für Zeitungen schrieb, ist er heute als Journalist in Erinnerung geblieben und weniger als großer Literat. Für Harald Saalfellner ein Fehler.
1: Auch Kisch schätze ich sehr. Er wird ein bisschen gering geschätzt, der ist als bloßer Journalist. Ich mag den Egon Erwin Kisch sehr. Man kann dieses Prager Kolorit auch nicht aufdröseln. Man muss offen sein nach allen Richtungen und man muss auch die Tschechen kennen und berücksichtigen. Denken Sie zum Beispiel an den Jan Neruda oder an die Božena Němcová mit ihrem Großmütterchen. Kafka kannte diese Texte und er lebte in diesen Texten.
0: Die Dynamiken und Einflüsse der verschiedenen Sprachen und Kulturen sind in künstlerischer Hinsicht entscheidende Schlagworte. Vor dem Ersten Weltkrieg ist in Prag die deutsch- und jiddischsprachige Minderheit tonangebend. Beamte, Anwälte, Akademiker, die elitäre Intelligenz der Habsburger Monarchie. Deutsch ist ihre Verwaltungssprache. An den Rändern Böhmens leben zudem Hunderttausende Sudetendeutsche. Sie pflegen ein eher ländliches, provinzielles Deutschtum, sind aber wirtschaftlich stark. Doch schon zu Beginn des 20. Jahrhunderts beginnt das österreichisch-ungarische Riesenreich zu schwächeln. Mit ihm zerbröseln nach und nach die Privilegien seiner deutschsprachigen Verwaltungselite. Nach dem Ersten Weltkrieg wird 1918 die Tschechoslowakische Republik ausgerufen.
1: Deutsche und Juden sehen, dass ihre Vormachtstellung, die vielleicht noch um die Mitte des 19. Jahrhunderts bestand, nun verloren geht oder schon verloren gegangen ist. Aus dieser Konkurrenz heraus besteht natürlich in weiten Bereichen der Wunsch, seine eigene Kultur zu erhalten und vielleicht auch den anderen ein wenig zu übertrumpfen. Das sieht man sehr schön bei den Bauwerken. Etwa, wir haben ein deutsches Haus am Graben in Prag, in der die deutschen Vereine sich finden und in der ungeheure Kulturleistungen ihren Ort finden. Und zugleich versuchen die Tschechen mit dem tschechischen Gemeindehaus dagegen zu halten, das noch prächtiger zu machen. Also es herrscht ein Konkurrenzverhältnis. Aber dieses Konkurrenzverhältnis ist niemals so total, dass es zu keinen Kulturverbindungen kommt.
3: Was an der Stadt interessant war, war ihre Polarisierung, Deutsch und Tschechisch.
0: Auch Vera Kobova macht auf ihrem Spaziergang durch die Prager Altstadt die besondere gesellschaftliche Situation zum Thema, in der Kafka aufwuchs.
3: Und die Tschechen hatten andere Straßen und Kaffeehäuser als die Deutschen. Es war nicht so sehr hier. Es war ein Stück weiter Richtung Wenzelsplatz zu sehen. Denn da trennen sich die Korsos rechts, wenn man den Wenzel hinter sich hat, die Reiterstatue. Nach rechts ist die Straße am Graben. Und links zum Nationaltheater und zur Moldau die Ferdinandstraße damals. Und die kursierten wirklich auf den Straßen hin und her an Nachmittagen. Tschechen extra und Deutsche extra.
0: Die Trennung sei nicht so streng gewesen, wie später oft behauptet wurde, sagt Vera Kobova. Aber doch hätte es gewisse Rivalitäten und Vorbehalte gegeben.
3: Die Deutschen waren eine Minderheit in diesem Land, ne? Es waren um die Jahrhundertwende so 40.000 etwa Deutschböhmen und 400.000 tschechisch sprechende Böhmen. Wenn man noch tiefer in das 19. Jahrhundert hinunter schaut, die Deutschen waren hier reiche Bürger. Fabrikanten, Ärzte, Advokate, Soldaten, Generäle und so. Während die Tschechen erst eben gegen die Hälfte sich in dieser Weise entwickelten. Es entstand schon tschechische Industrie und es gab schon eine Menge studierter Tschechen. Aber doch erklingt immer wieder dieser Vergleich, das bedienstete Volk der Tschechen nicht gegenüber den herrschenden und von oben herab auf das tschechische Volk schauenden Deutschen. Das war ja die Politik auch der Donaumonarchie. Die musste in die Provinz ihre Boten schicken.

0: Man muss sich das auch so vorstellen, also die Treffen von solchen Autoren, und wir reden nur über Autoren und nicht über Autorinnen, haben sehr oft in Kaffeehäusern stattgefunden. Und es gab eben dann doch die Kaffeehäuser, wo die Deutschen verkehrt haben, die Kaffeehäuser, wo die Tschechen verkehrt haben. Es gab Kaffeehäuser, wo sie beide da gewesen sind. Aber es ist jetzt nicht wirklich so, dass die eine gemeinsame Gruppe bilden. Das hat auch damit zu tun, dass die Entwicklung der deutschen Literatur und die Entwicklung der tschechischen Literatur in dieser Zeit sehr unterschiedlich verläuft.
1: Die tschechische Literatur sei bereits sehr früh ausgesprochen modern gewesen, sagt Literaturwissenschaftler Manfred Weinberg, beeinflusst von französischer und russischer Lyrik. Das könne man von den deutschsprachigen Autoren nicht behaupten. Die schrieben um 1900 noch schwülstig und exaltiert, hatten Vereine mit Namen wie Concordia, in denen ältere Herren neoromantischen Ideen nachhingen.
0: Jetzt kann man sich fragen, wie es überhaupt dann dazu gekommen ist, dass innerhalb von zwei Halbgenerationen die deutsche Literatur in Prag tatsächlich von so einer traditionellen, konservativen Literatur fast schlagartig zu einer modernen und dann ja auch weltweit anerkannten Literatur geworden ist.
1: Manfred Weinbergs Erklärung: Der interkulturelle Austausch in Prag hätte binnen weniger Jahre zu einem Modernisierungsschub geführt.
0: Nach meiner Zuschreibung ist es einfach so, dass das dann wirklich viel mit dieser tschechischen Umgebung, das heißt mit der Umgebung der tschechischen Literatur, zu tun hat. Ich finde keine andere Erklärung, warum eine Literatur innerhalb von im Grunde einer Generation aus einer sehr traditionellen Haltung in eine sehr moderne Haltung von Weltgeltung dann bezogen auf die Literatur geworden ist. Und ich glaube, das hat sehr viel damit zu tun, dass es diese Umgebung der tschechischen Literatur gegeben hat.
1: 1966 schreibt Kafkas Freund Max Brod ein Buch über den, wie er es nennt, Prager Kreis. Darin beschreibt er das Zusammenleben der Prager Autoren. Ein Erinnerungsbuch über Kafka und seine Freunde, aber auch über viele weitere wichtige deutschsprachige Prager Autoren. In dem Buch heißt es:
2: Mit den Tschechen hielten wir gute Nachbarschaft. Und die tschechischen Dichter liebten wir. Da gab es überhaupt nichts, was wie Grenze oder Absonderung abgesperrt hätte. Wir alle beherrschten die tschechische Sprache vollständig, die uns nicht weniger als die deutsche sagte.
1: Im Interview 1967, wenige Wochen vor seinem Tod, betont Max Brod noch einmal, wie vernetzt und wenig abgegrenzt seine Prager Kreise damals waren, und widerspricht der Rede vom sogenannten dreifachen Ghetto, in dem Juden, Tschechen und Deutsche jeweils isoliert voneinander gelebt hätten. Auch den Begriff einer Prager Schule verwirft er.
3: Ich spreche lieber von einem Prager Kreis. Freier und weniger programmmäßig gebunden. Wir hatten keinen Lehrer, wir hatten keinen Gründer. Wir sind nicht mit Proklamationen an die Öffentlichkeit getreten, sondern es war eine freundschaftlich erblühendes gemeinsames Leben.
4: So, hier diese Nummer, Nummer 8, die ist deshalb wichtig, weil ich glaube, es war im ersten Stock, hier Oskar Baum lebte. Das war einer aus dem Prager Kreis, wie Max Brod die nannte, nicht? Oskar Baum, der blinde Schriftsteller und Organist. Max Brod selbst, Felix Welsch, ein Philosoph, und Franz Kafka. Sie trafen meistens bei Oskar Baum wegen seines Gebrechens zusammen alle 14 Tage, diese vier Männer, und lasen sich vor, was sie entweder geschrieben haben, denn jeder schrieb, oder was sie gelesen haben, auch in fremden Sprachen, Französisch, Italienisch. Und sie machten auch Ausflüge gemeinsam. Oskar Baum kam Kafka in Zürau besuchen. Er blieb bei ihm eine Woche oder ein paar Tage in Zürau, was für beide nicht leicht war. Doch haben sie das gemacht. Kafka mochte seine Freunde, er liebte sie, aber er brauchte allein zu sein. Also es sind gleich vier dieses Fragekreises in diesem Haus, Wiesenska 8. in dem Gemäuer irgendwie da.
1: Literarische Salons, gemeinsame Treffen in Privatwohnungen sind beliebte Freizeitbeschäftigungen der Prager Autoren. Auch Franz Kafka pflegte den Austausch mit anderen Autoren und Freunden. Über seine Vorträge in der eigenen Wohnung schrieb Oskar Baum:
5: Wenn er vorlas, das war seine besondere Leidenschaft, dann unterordnete sich der Ausdruck des einzelnen Worts bei voller Klarheit jedes Lauts in zuweilen schwindelerregendem Zungentempo, ganz einer musikalischen Breite der Phrasierung von endlos langem Atem und gewaltig sich steigernden Crescendi der dynamischen Terrassen, wie ihn ja auch seine Prosa hat, deren abgeschlossene Stücke zuweilen wie auf der Galerie im Wunderbau eines einzigen Satzes gewachsen sind.

0: Am Anfang, wie ich nach Prag gegangen bin und dann nach Deutschland für Vorträge eingeladen worden bin, habe ich dann natürlich immer Kafka ganz groß gesagt und nach der Hälfte des Vortrags habe ich gesagt, da gibt es auch noch ein paar andere Autoren. Und das war aber Voraussetzung, weil mit dieser anderen Autoren kennt halt niemand.
1: Manfred Weinbergs Handbuch zur deutschen Literatur Prags und der böhmischen Länder belegt eindrucksvoll, wie viele unterschiedliche Autoren über die Zeit der Jahrhundertwende in der Stadt aktiv sind. Bereits vor den Prager Kreisen, wie Max Brod sie beschrieben hat, gibt es in Prag etliche Treffpunkte und mehr oder weniger lose Netzwerke von Schriftstellern und Künstlern. Heute favorisiert Manfred Weinberg den Begriff der Prager Moderne. Er ist offen genug, um einerseits eine literarische Richtung anzudeuten, aber andererseits auch darzulegen, dass die unter dem Begriff versammelten Autoren sehr verschieden schrieben. Nachdem es nun schon fast eine Stunde lang um vor allem deutschsprachige Literaten in Prag gegangen ist, fällt eines auf. Unter den Namen taucht keine Frau auf. Manfred Weinberg kennt die Frage nach Autorinnen und hat eine ernüchternde Antwort.
0: Wir haben einen eklatanten Frauenmangel in dieser Literatur. Das ist so und muss man zur Kenntnis nehmen.
1: Zu Kafkas Zeit sind die meisten Frauen zum Zuhören verdammt. Oder sie dienen als Gastgeberinnen für literarische Salons. Auch die Pragerin Vera Kobova beschäftigt das Fehlen der Frauen.
2: Wenn man fragt, warum Frauen so unterrepräsentiert sind, ja, deshalb, weil sie nicht Zugang dazu hatten. Auch die Arbeiter hatten keinen Zugang zum Lesen. Und die Bertha von Suttner oder Ebner Eschenbach, das waren alles von. Ihre Väter hatten eine Bibliothek. Sie wussten, was das bedeutet, nicht? Man las nur in bestimmten Kreisen. Es gab Frauen, die Salons führten. Und da, wir hatten auch eine oder mehrere hier in der Altstadt. Die luden aber eben Schriftsteller und Dichter ein, beteiligten sich an den Diskussionen. Aber um selber zu schreiben, mussten sie erst warten, bis Schulen geöffnet wurden für Frauen. Ende 19. Jahrhundert entstand in Prag ein Mädchengymnasium, Minerva, das eben zum Beispiel Milena Jesenska oder ihre Freundin Stascha Jilowska besuchten. Die schrieben dann, ja. Aber es muss Generationen gelernt werden. Und wenn man erst die Möglichkeit bekommt.
1: Einer der wenigen heute noch bekannten Namen der Zeit ist der von Milena Jesenska. Bekannt vor allem deshalb, weil die Journalistin und Übersetzerin einige Zeit auch mit Franz Kafka zusammen und die Adressatin seiner Briefe an Milena war. Milena Jesenska übersetzte unter anderem erste Texte von Kafka ins Tschechische. 1896 in Prag geboren, war sie selbst als Autorin sehr aktiv in der Prager Gesellschaft, pflegte viele Beziehungen und Kontakte zu anderen Autoren. Heute sind einige ihrer Essays neu aufgelegt. Besonders eindrücklich lesen sich aber vor allem ihre Briefe. Sie vermitteln einen Eindruck vom persönlichen und sehr turbulenten Werdegang Milena Jesenskas, von wechselnden Berufen, von Scheidung und Drogensucht, aber auch von der Lust am Leben und flüchtigen Liebschaften.
3: Es ist eine alltägliche Geschichte. Ein paar Worte reichen. Ich hatte jemanden gerne. Und als ich dachte, jetzt bin ich ganz glücklich, las ich seine Heiratsanzeige. Es gab einige Tage und zwei Nächte und sie waren schön und mein. Und doch sage ich mir, es hätten weniger sein sollen. Deshalb, weil die Leute jetzt alles wissen. Er erzählte es herum. Und vieles, was es nicht gab, dichtete er dazu. Über mein Märchen wird in Prag getratscht. Ich spüre so viel Bitterkeit und Unwillen in mir, dass ich nicht über die Tage und Nächte schreiben kann, frei davon. Und jetzt gehe ich an ihm und seiner Frau vorbei und es gibt nichts mehr. Das ist alles.
1: In Milena Jesenskas Briefen wird auch deutlich, wie dramatisch die gesellschaftlichen und politischen Veränderungen während ihres kurzen Lebens sind. Als Fluchthelferin und Mitglied im antifaschistischen Widerstand gegen die Nazis wird sie im November 1939 von der Gestapo verhaftet. Durch einen glücklichen Zufall werden später in alten Stasi-Akten Briefe von ihr aus dem Konzentrationslager Ravensbrück entdeckt. So wie dieser hier von August 1941 an ihre Tochter Honza.
3: Mir geht es gut. Ich sehne mich nach euch. Nach Prag. Gott, so sehr. Es gibt Stunden, wo ich glaube, ich erwarte es nicht mehr. Honza, ich bin diesen Monat 45, du 13 Jahre. Ich wünsche dir viel festen Willen, mein Mädchen. Viel Glück. Ich denke immer an dich. Sei weiter brav, mein lieber Kamerad. Ich sehe gut aus, bin schlank geworden und sehr beweglich, habe lange, fast weiße Haare und bin sehr verbrannt von der Sonne. Die Luft hier ist ganz herrlich. Ringsum Wälder, sie stehen da, lauschen und duften. Ich glaube, wenn ich wieder einmal frei sein werde, ertrage ich das Glück gar nicht. Ich grüße euch alle vielmals. Milena.
1: Franz Kafka hat Milena Jesenska in einem Brief an seinen Freund Max Brod einmal als ein lebendiges Feuer beschrieben, wie er es noch nie im Leben gesehen habe. Milena Jesenska stirbt 1944 im KZ an den Folgen einer Nierenoperation. Franz Kafka ist da bereits seit 20 Jahren tot. Er stirbt am 3. Juni 1924 mit 40 Jahren an Tuberkulose. An der Krankheit hatte er schon lange gelitten. Die letzten Lebensjahre waren bestimmt von Sanatoriumsaufenthalten. Noch einmal sein enger Freund Max Brod.
4: Kafkas Vermächtnis an die Menschheit könnte man in die Worte fassen: Seid wachsam, Conscientia, Gewissensprüfung tut Not, man kann nicht skrupulös genug sein in der Betrachtung seiner eigenen Motive, ob sie rein oder unrein sind. Durch die Unreinheit wird unsere Zeit ins Verderben getrieben, und Kafka hat in vielen seiner Werke eine düstere Vorahnung der Gräuel, die in unserer Zeit an der Tagesordnung sind, entwickelt. Ich sehe in Kafka einen Warner, der aber einen Funken Hoffnung, einen wichtigen Funken Hoffnung immer behält.

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1: Ein Uhr, die Nachrichten. Innerhalb der schwarz-roten Regierungskoalition zeichnet sich ein weiterer Dissens über Reformpläne ab, diesmal bei der Neuordnung der Pflegeversicherung. Die SPD akzeptiere keine Leistungskürzungen bei der Pflege, erklärte deren Generalsekretär Klüssendorf. Dies drohe aber den Pflegenden, den Pflegebedürftigen und den Angehörigen. Gesundheitsminister Linnemann, CDU, will eigentlich seine Reformpläne in der kommenden Woche ins Kabinett einbringen. Ziel ist es, die Finanzen der gesetzlichen Pflegeversicherung im nächsten Jahr zu stabilisieren. Die Pflegekassen stehen stark unter Druck. Für 2027 wird ein Milliardendefizit erwartet. Nach Informationen aus Koalitionskreisen laufen zu Linnemanns Vorhaben noch Gespräche. Bundesbildungsministerin Prien hat die Entscheidung des Stadtrates im sächsischen Heidenau gegen weitere Stolpersteine zur Erinnerung an ermordete Jüdinnen und Juden als Skandal bezeichnet. Die CDU-Politikerin sagte der Bild-Zeitung, Stolpersteine im öffentlichen Raum machten vernichtetes jüdisches Leben sichtbar und gäben jedem einzelnen Verfolgten ein Stück Würde zurück. Der Rat von Heidenau hatte sich auf einen Antrag, der aus den Reihen von AfD und CDU gestellt worden war, mehrheitlich gegen die weitere Verlegung der Erinnerungssteine ausgesprochen. Ministerin Prien, die selbst jüdische Wurzeln hat, appellierte an ihre Partei, sich ihrer geschichtlichen Verantwortung bewusst zu sein. Die Entscheidung der Stadt in Sachsen mit ihren knapp 17.000 Einwohnern hat eine bundesweite Debatte ausgelöst. Angesichts der Zunahme von Antisemitismus in Deutschland wurde sie mit viel Kritik aufgenommen. In München dürfen die von dem Kölner Künstler Gunter Demnig entwickelten Steine bereits seit Jahren nicht mehr auf öffentlichem und städtischem Grund verlegt werden. Dies wurde entschieden, nachdem unter anderem die Präsidentin der israelitischen Kultusgemeinde Knobloch die Gedenksteine auf dem Boden als unwürdig kritisiert hatte. Bundesaußenminister Wadephul spricht heute vor der UNO-Vollversammlung in New York. Es wird erwartet, dass er sich unter anderem zu den Kriegen in der Ukraine und im Nahen Osten äußert. Gestern war Wadephul für einen Tag nach Kanada gereist. Bei dem Treffen mit seiner kanadischen Amtskollegin Anand unterzeichneten beide ein Geheimschutzabkommen, das den Austausch von Dokumenten vereinfachen soll. Weitere Themen waren eine engere Zusammenarbeit zwischen Kanada und der EU im Sicherheits- und Verteidigungsbereich sowie die Unterstützung für die Ukraine. Bei der UNO in New York werden heute unter anderem auch Reden des russischen Außenministers Lavrov und Chinas Vizepräsidentin Han erwartet. Der UNO-Sicherheitsrat hat die Angriffe der jemenitischen Houthi-Miliz auf Ziele in Saudi-Arabien verurteilt. Der amtierende Vorsitzende des Rates, Frankreichs UNO-Botschafter Bonafont, verlas die einstimmig verabschiedete Erklärung in New York. Darin heißt es, man verurteile besonders die Angriffe, bei denen Zivilisten verletzt worden seien. Die 15 Ratsmitglieder, darunter die USA, Russland und China, kritisieren auch die Attacken der Houthis auf Handelsschiffe im Roten Meer und in der Meerenge Bab al-Mandab. Die international anerkannte Regierung im Jemen rief ihre Bürger dazu auf, sich der Armee im Kampf gegen die Houthi anzuschließen. Zugleich kündigte sie eine Amnestie für Kämpfer an, die ihre Waffen niederlegen und die mit dem Iran verbündete Miliz verlassen. Der Deutsche Gewerkschaftsbund hat für heute zu einem bundesweiten Aktionstag für einen starken Sozialstaat aufgerufen. Geplant sind Proteste in 15 Großstädten. Unter anderem in Frankfurt werden mehrere tausend Teilnehmer erwartet. Die Gewerkschaften kritisieren die Reformpläne der Bundesregierung, die ihnen zufolge zulasten der Arbeitnehmer gehen. Der DGB fordert unterdessen mehr Investitionen in die Infrastruktur, ein gesetzliches Rentenniveau von mindestens 50% und eine effizientere Mittelverwendung im Gesundheitssystem. Das Wetter? In der Nacht im Norden aufziehende Bewölkung, sonst gering bewölkt oder klar. Tiefstwerte 13 bis 1 Grad. Am Tage in der Mitte und im Süden überwiegend freundlich, im Norden Durchzug von Wolkenfeldern und etwas Regen, 17 bis 26 Grad, am Oberrhein bis 29 Grad. Am morgigen Sonntag meist sonnig, etwas bewölkt im Norden, 18 bis 31 Grad. Das waren die Nachrichten.
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0: Nach Franz Kafkas Tod 1924 sind es nicht einmal mehr 10 Jahre, als mit den Nationalsozialisten das Ende des literarischen Prags eingeläutet wird. Am 15. März 1939 marschiert die deutsche Wehrmacht in der sogenannten Resttschechei ein und besetzt Prag.
1: Jeder einzelne Gendarm allmählich Fühlung bekommt, auf einmal sich der deutschen Sprache wieder besinnt, die er ja auch kennt, und nun Auskünfte gibt, sich mit dem deutschen Soldaten unterhält.
0: Unter den Nationalsozialisten ist Prag die zentrale Stadt im sogenannten Reichsprotektorat Böhmen und Mähren. Der tschechoslowakische Präsident Emil Hácha hatte den Nazis die Stadt kampflos übergeben, gegen das Versprechen, Prag nicht zu zerstören. Für die Bevölkerung beginnt nicht nur eine furchtbare Zeit der Unterdrückung und Vertreibung. Es ist auch das vorläufige Ende der Literaturstadt Prag. Die Schriftsteller und Künstler tauchen ab, flüchten ins Exil wie Egon Erwin Kisch oder Max Brod.
2: Und jetzt könnte ich sie alle fast aufzählen, die nicht ein schlimmeres Schicksal hatten. Und das heißt, da endet dieses Phänomen und ist dann eigentlich nur noch ein Phänomen des Rückblicks, teilweise nostalgischen Rückblicks. Und es endet natürlich dann erst recht mit der Vertreibung der Deutschen aus der Tschechoslowakei. Und dann ist nichts mehr davon übrig geblieben, gar nichts mehr.
0: Als vielleicht eindrücklichster Prag-Roman über die Zeit der nationalsozialistischen Besetzung gilt heute »Leben mit dem Stern« von Jiří Weil. Bereits 1949 erstmals veröffentlicht.
3: Ich kochte mir das Essen auf dem kleinen Kanonenofen. Mir war kalt, weil das Öfchen die Mansarde nicht erwärmen konnte. Tür und Fenster schlossen nicht dicht. Vergebens hatte ich versucht, sie mit alten Socken abzudichten. Zweimal hatte ich auch schon das Ofenrohr gereinigt. Ich war müde, verschmutzt und verzweifelt. Ich hatte Hunger. Und es war die Zeit des Mittagessens.
0: In »Leben mit dem Stern« erzählt der Prager Jude Josef Rubitschek in einer Art innerem Monolog von seinem Alltag während des deutschen Protektorats. Er wohnt allein und zurückgezogen am Stadtrand in einer leerstehenden Behausung. Oft richtet er seine Worte an seine geliebte Ružena, von der unklar bleibt, wo sie ist oder ob sie überhaupt noch lebt.
3: »Ružena«, sagte ich, »jetzt trinken die Leute Kaffee. Nun ja. Vielleicht ist es kein echter Bohnenkaffee. Aber sie sitzen im Warmen nach einem guten Mittagsmahl. Und ich friere, Ružena, und habe Hunger.«
0: Leben mit dem Stern bezeugt, wie der Alltag in Prag vor allem für die jüdische Bevölkerung zunehmend härter wird. Auch Josef Rubitschek droht ständig der Abtransport ins KZ. Er wird entgegen allen Erwartungen aber nicht abgeholt und entschließt sich, seinen Tod vorzutäuschen und unterzutauchen.
3: Ich begann zu schwanken, weil mich die Müdigkeit packte. Ich hatte keine Angst mehr. Aber ich war müde. Es wäre eben doch bequemer gewesen, mit den übrigen anzutreten. Es wäre eben doch einfacher gewesen, sich zu ergeben, zu verschwinden, unterzutauchen unter den Hunderten von Namenlosen, die dem Tod entgegenschritten. Dann hätte ich mich wohlgefühlt, denn ich hätte endlich Ruhe. Das wäre die Versöhnung und der Untergang ohne Furcht und Schande. Allzu schwer war die Freiheit, die ich fortan würde tragen müssen. Allzu schwer war die Last, ein anderer Josef Rubitschek zu sein. Ein Rebell, auf dessen Kopf man einen Preis aussetzen würde. Ein Gehetzter, der sich verstecken und durch die Nächte irren muss. Vielleicht wäre es eben doch besser, eine Nummer zu sein. Ein Blatt, das der Wind davonträgt, bis es auf die Erde herniederflattert und in den Schlamm getreten wird. Aber ich überwand dieses Schwanken und verscheuchte die Versuchung. Ich wusste, dass der Augenblick gekommen war, der niemals wiederkehren würde. Und in diesem Augenblick, auf diesem Kreuzweg, wurde mir klar, dass ich mich entscheiden musste.
0: Leben mit dem Stern hat, wie andere Romane Jiří Weils, autobiografische Züge. 1900 geboren, kam Jiří Weil Ende der 30er Jahre nach Prag. Nach einem längeren Aufenthalt in der Sowjetunion hatte er sich als kritischer Schriftsteller und Journalist mit dem System überworfen. In Prag schließlich musste er sich als Jude vor den Nazis verstecken. Er lebte mehrere Jahre im Verborgenen und soll, so ähnlich wie Josef Rubitschek, seinen Selbstmord vorgetäuscht haben, um den Nazis zu entkommen. Sein Überleben begriff Jerzy Wajs stets als Wunder. Auch nach dem Zweiten Weltkrieg waren die Probleme für ihn nicht vorbei. Für Leben mit dem Stern wurde er als Schändling verurteilt, er erhielt Publikationsverbot und wurde beinahe verhaftet. Eine Folge dessen, dass sich Jerzy Wajs früh mit den Kommunisten überworfen hatte und ein Beleg für den ausgeprägten Judenhass im Stalinismus. Jerzy Wajs starb 1959, 3 Jahre nach seiner Rehabilitation. Dieser kurze biografische Abriss aus seinem Leben zeigt ein grundlegendes Problem, das viele Prager Autoren haben, auch nachdem der Zweite Weltkrieg längst vorbei ist. 1948, 3 Jahre nach Kriegsende, übernimmt der Stalinismus in der Tschechoslowakei und mit ihm ein ideologisches System, das jeden kreativen Geist erstickt. Sinnbildlich dafür gelten Franz Kafka und die Autoren der Prager Moderne, den Kommunisten, als dekadente Autoren. Literaturwissenschaftler Manfred Weinberg.
2: Die Autoren waren im Grunde nicht thematisierbar. Sie waren nicht klassenbewusst, sie waren bourgeoise Dichter, sie waren in gar keiner Weise irgendwie dem Kommunismus verpflichtet. Also konnte man eigentlich gar nicht über sie reden.
0: Die Prager Moderne, die Literaten, ihre Orte, Kaffeehäuser und Straßen in der Stadt sind nur mehr Erinnerung, eine vergangene Zeit. Erst in den 60er Jahren ändert sich das politische Klima. Es gibt eine gewisse Offenheit für liberale Tendenzen. Der sogenannte Prager Frühling setzt ein. Vertreter der Studentenbewegung äußern Kritik am Totalitarismus der Stalin-Ära. Sie werden von Kulturschaffenden, aber auch von immer größeren Teilen der Zivilbevölkerung unterstützt. Im Januar 1968 muss Antonín Novotný das Amt des ersten Sekretärs der Kommunistischen Partei der Tschechoslowakei abgeben. An seine Stelle tritt Alexander Dubček. Er spricht sich für eine teilweise Demokratisierung der Gesellschaft aus, verspricht einen Sozialismus mit menschlichem Antlitz. Alexander Dubčeks Vorstellungen vom Sozialismus unterscheiden sich stark von denen der Machthaber in Moskau. Er hebt die Pressezensur auf und führt die Versammlungs- und Redefreiheit ein. Iva Prochaskova, heute eine der bekanntesten Schriftstellerinnen in Tschechien, erinnert sich gut an diese Zeit. Sie lernt die Welt über das Bücherregal ihres Vaters kennen.
4: Und als ich älter war, ich würde sagen so mit 14, das war die Bibliothek von meinem Vater. Mein Vater war nämlich, stammte aus einer Familie von ziemlich einfachen Bauern. Es wurde nicht gelesen zu Hause und er hat dadurch auch keine Bücher von seinen Eltern geerbt. Er musste alles selber kaufen und das tat er auch in der Zeit des Studiums. Und seine Bibliothek war sehr modern. Er hat alles gekauft, was in den 60ern bei uns publiziert, übersetzt wurde.
0: Iva Prochaskovas Vater ist einer der führenden Prager Intellektuellen der 60er Jahre. Seine jugendliche Tochter darf lesen, was die Kommunisten noch nicht als imperialistische Literatur des Klassenfeindes verboten haben.
4: Das hieß, und jetzt müssen Sie sich das vorstellen, dass ich mit 14 schon Salinger las, John Updike, Kentaur. Also Kentaur war, das prägte mich zum Beispiel. Das war ein Roman für mich ganz, ganz wichtig. Die amerikanische Literatur überhaupt. Es gab eine Menge von die Älteren, die Großen, Hemingway, Fitzgerald, Faulkner, Steinbeck natürlich, in sehr, sehr guten Übersetzungen. Und dann kam gerade diese Generation von meinem Vater. Das war Updike, das war Henry Miller, Arthur Miller, der war ein bisschen älter, aber auch die Engländer. Das waren diese Angry Young Men, das war Sillitoe und Osborne. Und diese Literatur durfte ich einfach lesen. Mein Vater gab mir immer ein Buch. Er hat nachgedacht, er kannte mich, meine Natur, meine Eigenschaften, meine Vorlieben. Und Er hat mir immer ein Buch mit einem Kommentar gegeben und ich glaube, also meiner Meinung nach, konnte ich keine bessere Schule des kreativen Schreibens bekommen.
0: Zu einem großen Symbol auch der künstlerischen Öffnung der Zeit wird dann aber ein berühmter Prager Autor, der schon in dieser langen Nacht im Mittelpunkt stand. Franz Kafka. Im Mai 1963 veranstaltet der tschechoslowakische Schriftstellerverband die sogenannte Kafka-Konferenz im Schloss Liblice bei Prag. Eine internationale Tagung, um über den eigentlich weitgehend verbotenen Franz Kafka zu sprechen. Angestoßen hatte die Konferenz der Germanist und spätere Präsident des Schriftstellerverbandes, Eduard Goldstücker. Liblice wird zu einem wichtigen Ereignis, das über die Literatur hinaus Impulse für die Demokratiebewegung des Prager Frühlings setzt. Kafka, so argumentierte Eduard Goldstücker, sei ein wichtiger Schriftsteller, der in seinem Werk immer wieder das Motiv der Entfremdung des modernen Menschen adressiere und so auch für die Chefideologen des Sozialismus attraktiv sein könne. Besonders sticht in dem Zusammenhang Franz Kafkas Der Prozess hervor. Der berühmte erste Satz des Buches lautet:
5: Jemand musste Josef K. verleumdet haben. Denn ohne dass er etwas Böses getan hätte, wurde er eines Morgens verhaftet.
0: In dem unvollendeten Roman wird der Prokurist Josef K. eines Tages aus ihm unerfindlichen Gründen festgenommen. In der Folge gerät Josef K. in die Mühlen einer vollkommen undurchschaubaren Justiz, ohne je zu erfahren, wie die Anklage gegen ihn eigentlich lautet. Auf einer Folgekonferenz in Liblice 1965 sollten mit Franz Kafka zusammen auch andere deutschsprachige Schriftsteller der Prager Moderne rehabilitiert werden, sagt der Prager Literaturwissenschaftler Manfred Weinberg. Ein durchaus gewagtes Unterfangen. Der Germanist Eduard Goldstücker bediente sich eines argumentativen Tricks, um eben doch möglich zu machen, dass in der kommunistischen Tschechoslowakei wieder über Schriftsteller wie Gustav Meyrink oder Paul Lepin gesprochen werden durfte.
2: Und Goldstückers Gegenbewegung sozusagen war dann tatsächlich, dass er gesagt hat, okay, wir haben die Prager deutsche Literatur und die Vertreter dieser Prager deutschen Literatur sind allesamt Humanisten. Damit konnten Kommunisten viel anfangen. Und dann musste aber er noch irgendwie eine Gegenfolie schaffen, damit man wirklich über diese Humanisten reden konnte. Und das waren dann die bösen Autoren der Sudetendeutschen oder die sudetendeutschen Autoren und ihre Literatur, weil die sollten alle eben präfaschistisch, im Grunde schon narzisstisch etc., antisemitisch so sein. Und das heißt, er nimmt diese Gegenfolie, um die anderen Autoren der Prager deutschen Literatur reinzuwaschen und setzt eben diese sudetendeutschen Autoren strikt davon ab.
6: Man versucht, dem Kafka hier ein Mäntelchen umzuhängen, das ich so nicht sehen kann,
0: sagt der Prager Kafka-Experte Harald Salfellner.
6: Aber es ist der einzige Weg, ihn reformkommunistisch zu garnieren, dass man zumindest etwas von ihm bekommen kann. Und dann geht es auch sehr rasch los. Mit 1968 sind alle Dämme gebrochen und Kafka kehrt zurück nach Prag.
0: Franz Kafka gilt jetzt als Humanist. Andere sehen in ihm einen Autor, der die abstrusen Irrungen und Wirrungen des sozialistischen Planstaates in seinen Texten vorwegnimmt. Das Individuum ausgesetzt den Mühlen einer undurchsichtig und vollkommen sinnfrei agierenden Verwaltung. Auch wenn Kafka das sicher nicht im Sinn hatte, abwegig ist diese Deutung nicht.
5: »Ich will doch Frau Grubach«, sagte K., machte eine Bewegung, als reiße er sich von den zwei Männern los, die aber weit von ihm entfernt standen und wollte weitergehen. »Nein«, sagte der Mann beim Fenster, warf das Buch auf ein Tischchen und stand auf. »Sie dürfen nicht weggehen. Sie sind ja gefangen.« »Es sieht so aus«, sagte K. »Und warum denn?«, fragte

0: Dichter sozusagen neu entdecken.
1: Das sagt Tomáš Kafka, von 2020 bis 2024 Botschafter der Tschechischen Republik in Deutschland, heute im tschechischen Außenministerium Direktor der Abteilung für Mitteleuropa. Tomáš Kafka ist mit Franz Kafka weder verwandt noch verschwägert und hat doch eine besonders enge Verbindung zu ihm. Sein Vater hat in den 1960er Jahren Franz Kafkas Werke ins Tschechische übersetzt.
0: Zu Zeiten der Ersten Republik, viele Leute waren bilingual, deswegen war es nicht notwendig, die deutschsprachigen Prager Autoren zu übersetzen, denn wenn jemand schon so interessiert war, der konnte sich es im Original anschauen. Und so kam es also, dass in den 60er Jahren viele Werke von Franz Kafka nicht ins Tschechisch übersetzt worden sind. Und das machte sich mein Vater zunutze und er hat das Schloss übersetzt. Und dafür kriegte er sogar den Staatspreis im Jahre 65, als ich zur Welt gekommen bin. Also das war eine komische, aber vielleicht für mich dann befreiende Konstellation. Denn ursprünglich mein Vater angeblich wollte meine Mutter dafür überzeugen, dass sie mir den Vornamen František geben sollte. Aber die Mutter dachte, also das ginge schon zu weit. Dann kriegte ich zwei Patenonkel, František zur Seite, aber der Name ist jetzt nicht František Kafka, sondern Tomáš Kafka, was mich vor mancher Verkitschung bewahrt hat.

0: Es seien nicht nur die deutschsprachigen jüdischen Autoren gewesen, die zu der besonderen Prager Literatur beigetragen hätten, sagt Tomáš Kafka, sondern auch tschechische Autoren wie Jaroslav Hašek, nach dessen berühmter Romanfigur, dem braven Soldaten Švejk, in Prag heute gefühlt jede zweite Kneipe benannt ist. Im Zuge der Rehabilitierung von Franz Kafka wird in den 1960er Jahren mit Jaroslav Hašek auch sein tschechischsprachiger Zeitgenosse wiederentdeckt, sagt Petr Bilek. Er lehrt vergleichende Literaturwissenschaft an der Karls-Universität in Prag.
1: You always have the tendency to imagine Kafka like this kind of prophetic writer, highly experimental, avant-garde and so on. And Hašek,
2: es gibt diese Tendenz, Kafka zu deuten als diesen prophetischen Autor, sehr experimentell, avantgardistisch und so weiter. Jaroslav Hašek wirkt da wie das genaue Gegenteil. Ein Autor, der einfach für Geld schreibt. Ein Freelancer, der Texte fabriziert für das schnelle Lesen im Alltag, ohne tieferen Sinn. Aber das ist nur die Oberfläche. Es gibt erstaunliche Gemeinsamkeiten zwischen beiden Autoren.
1: You see lots of surprising similarities.
0: Dazu gehören auch die Lebensdaten. Jaroslav Hašek und Franz Kafka sind beide 1883 geboren. Beide starben früh, Franz Kafka 1924, Jaroslav Hašek ein Jahr zuvor, 1923. Beide waren bestens vernetzt in den Prager Kreisen, wie Max Brod sie beschrieb. Und auch literarisch seien sich beide durchaus ähnlich, sagt Petr Bilek. Humor ist ein wesentliches Stilmittel ihrer Texte, mal offensichtlich, mal subtil. Der Weltruhm von Hašek und Kafka läge bis heute auch darin begründet, dass ihre Texte universell funktionierten. Sie ließen sich deuten als präzise Analysen der alltäglichen Irrungen und Wirrungen der Menschen in der Habsburger Monarchie. Genauso gut passten sie aber auch zu dem Gefühl der

0: Entfremdung, das viele Menschen während des Kommunismus oder in der Moderne empfunden hätten oder empfinden würden. Einen Unterschied gibt es aber doch. Von Franz Kafka sind praktisch sämtliche Texte bekannt, die er nicht schon zu Lebzeiten vernichtet hat. Vom Romanfragment bis zu den Tagebucheinträgen und Briefen. Bei Jaroslav Hašek dagegen werde wohl nie ganz klar sein, was er alles geschrieben habe, sagt Petr Bilek. Denn Jaroslav Hašek schrieb mehrere tausend Stücke, Short Stories, Essays, journalistische Artikel als Autor mit unterschiedlichen Pseudonymen. Seine Berühmtheit heute gründet aber vor allem und beinahe ausschließlich auf Schweig, dem unvollendeten Fortsetzungsroman über den braven oder guten Soldaten Schweig, je nach Übersetzung, den Jaroslav Hašek von 1920 bis 1923 schrieb.
1: The novel runs on one unique principle, which is something that is very similar to what they call picaresque novel, something which is parodied already by Don Quixote, by Cervantes.
2: Der Roman folgt einem bestimmten Prinzip, so ähnlich wie zum Beispiel schon der Don Quixote von Cervantes. Es gibt einen Helden, einen Protagonisten, der umherreist, immer weitermacht, ohne dass er sich je ändert. Schweig ist, und das macht die Figur so ähnlich wie Figuren bei Kafka, der typische Held ohne Eigenschaften.
0: Der Roman beginnt mit einem Gespräch, das Schweig mit der Kellnerin Frau Müller führt, über das Attentat von Sarajevo, die Ermordung von Erzherzog Franz Ferdinand am 28. Juni 1914.
3: »Also, Sie haben uns den Ferdinand erschlagen«, sagte die Bedienerin zu Herrn Schweig, der vor Jahren den Militärdienst quittiert hatte, nachdem er von der militärärztlichen Kommission endgültig für blöd erklärt worden war und der sich nun durch den Verkauf von Hunden, hässlichen, schlechtrassigen Scheusälern ernährte, deren Stammbäume er fälschte. Neben dieser Beschäftigung war er vom Rheumatismus heimgesucht und rieb sich gerade die Knie mit Opodeldoc ein. »Was für ein Ferdinand, Frau Miller?« fragte Schweig, ohne aufzuhören, sich die Knie zu massieren. »Ich kenne zwei Ferdinande. Einen, der ist Diener beim Drogisten Pruscha und hat dort mal aus Versehen eine Flasche mit irgendeiner Haartinktur ausgetrunken. Und dann kenne ich noch den Ferdinand Kokoschka, der was den Hundedreck sammelt. Um beide ist kein Schad. Aber Kneherr, den Herrn Erzherzog Ferdinand, den aus Konopisch, den dicken Frommen...« »Jesus Maria«, schrie Schweig auf, »das ist aber gelungen. Und wo ist ihm denn das passiert, dem Herrn Erzherzog?« »In Sarajevo haben sie ihn mit einem Revolver niedergeschossen, Gneherr. Er ist dort mit seiner Erzherzogin im Automobil gefahren.«
4: »Da schau her, im Automobil, Frau Miller. Ja, so ein Herr kann sich das erlauben und denkt gar nicht dran, wie so eine Fahrt im Automobil unglücklich ausgehen kann.«

0: the Shveik is a typical ordinary citizen. We, the Czechs, have the mentality to treat ourselves like a bayonet nation, a nation which always had problems and difficulties with any type of elite. Any type of elite is immediately suspicious.
1: Wir Tschechen fühlen uns oft als unterdrückte, missachtete Nation. Eine Nation, die immer schon ein Problem hatte mit Eliten. Bürgerliche Eliten, Adlige, egal welcher Art, alle Eliten sind verdächtig. Und in dieser Hinsicht funktioniert Schweig sehr gut. Die Leute können sich mit ihm identifizieren. Er hat keine besonderen, keine individuellen Merkmale. Er schlägt sich so durch, stiehlt Hunde von der Straße und fälscht ihre Stammbäume, um sie zu verkaufen. Er ist eine Art Proletarier.
2: In Tschechien würde auch heute noch jeder den Schweig kennen, sagt Literaturwissenschaftler Petr Bilek. Vielleicht nicht aus dem Buch, aber aus Filmadaptionen. Oder wegen der berühmten Illustrationen von Josef Lada. Dieser hatte noch zu Lebzeiten Jaroslav Hašeks, aber auch nach dessen Tod, hunderte Zeichnungen von Schweig angefertigt. Szenen aus dem Buch, die auch heute noch in den Neuauflagen des Romans gedruckt werden. Bei Josef Lada ist Schweig ein rundlicher, gemütlicher Typ mit Bart. So ist er im kollektiven Gedächtnis der Tschechen verankert. Dabei hat der Autor im Roman selbst nie beschrieben, wie Schweig tatsächlich aussah.
0: There is again a bitter paradox in the Czech context that since Schweig's appearance, there had been always until these days battles if Schweig is a mere idiot, and that's why a shame if you consider him to be a national Czech character.
1: Es gibt bis heute einen Streit in Tschechien darüber, ob Schweig einfach nur ein Idiot ist, ein einfältiger Trottel, was mit einer gewissen Scham verbunden wäre, wenn man bedenkt, dass Schweig als tschechischer Nationalcharakter gilt, oder aber, und das ist die entgegengesetzte, für die Tschechen schmeichelhaftere Argumentation, Schweig ist ein Genie, weil er einfach nur so tut, als wäre er ein Idiot. So meistert er auch die schwierigsten Situationen. Ich glaube, dieser Streit ist sinnlos. Wir werden nie eine Antwort darauf finden. Schweig hat keine Eigenschaften. Er reagiert einfach nur auf das, was passiert. Er bekommt gesagt, was er tun soll, und das macht er dann auch. Und so offenbart Schweig die Absurdität der Befehle, des Militärs im Krieg, der ganzen Bürokratie in der Habsburger Monarchie. Er ist kein Widerständler, keiner, der aufbegehrt. Er ist im Gegenteil der bravste und gehorsamste Bürger, den man sich vorstellen kann. Aber dadurch, dass er alles so macht, wie er es machen soll, passt er eben nicht in die Gesellschaft, sondern entlarvt ihre Absurdität.
0: Schweig ist no revolting person. On the contrary, he is the most obedient person you can imagine. And paradoxically, instead of fitting in the society via his obedience, he deconstructs the absurdity of such a society.
3: Von welchem Regiment sind Sie desertiert? Begrüßte der Rittmeister Schweig. Von keinem. Der Rittmeister blickte Schweig an und sah in seinem ruhigen Gesicht so viel Unbefangenheit, dass er fragte, »Wie sind Sie zu der Uniform gekommen?« »Jeder Soldat kriegt eine Uniform, wenn er einrückt«, antwortete Schweig mit sanftem Lächeln. »Ich diene beim 91. Regiment und bin nicht nur nicht von meinem Regiment weggelaufen, sondern im Gegenteil.« Das Wort Gegenteil sprach er mit so einer Betonung aus, dass der Rittmeister wehmütig dreinschaute und fragte, »Wieso im Gegenteil?« »Das ist eine sehr einfache Sache«, vertraute Schweig ihm an. »Ich bin auf dem Wege zu meinem Regiment. Ich suche es und lauf nicht davon weg.«
0: Hašek in my eyes was no prophet, no visionary of like George Orwell or something like that. He just analyzed the mechanism of the Habsburg monarchy and all of the arrival of the bureaucratic modern world.
1: Jaroslav Hašek war kein Prophet, kein George Orwell. Aber er hat die Mechanismen analysiert, nach denen die Habsburger Monarchie funktioniert hat, und er hat beschrieben, wie die Bürokratie in die moderne Welt gekommen ist. Und später haben die Leser bemerkt, wie gut sich das übertragen lässt, etwa auf das Nazi-Regime oder auf die Kommunisten. Im Schweig wird jede Art von Gesellschaft vorgeführt, die versucht, ihre Bürger zu missbrauchen, ihnen den Raum nimmt zu leben, die Freiheit nimmt, individuell zu handeln.
0: Uses and abuses you or tries to put you into some situations without leaving you the space to behave individually.
2: Es wird gemutmaßt, dass der gute Schweig Abenteuer erlebt und Personen begegnet, die so oder so ähnlich auch Jaroslav Hašek getroffen hat. Der Autor diente im Ersten Weltkrieg als Soldat, geriet in russische Gefangenschaft und wechselte die Seiten. Nach der Oktoberrevolution wurde er Mitglied der Kommunistischen Partei und arbeitete für einige Zeit als Kommissar in der politischen Abteilung der Roten Armee, ehe er nach Prag zurückkehrte und ab 1921 mit der Arbeit am Schweig begann. Sein früher Tod verhinderte, dass er den Roman je zu Ende brachte. Versuche späterer Autoren in diese Richtung floppten. Vielleicht aber, so meint Literaturwissenschaftler Petr Bilek, sei es nie die Absicht des Autors gewesen, den Schweig zu beenden. Das Leben soll immer weitergehen.

0: Ich war ein sehr fauler Leser und ich war darüber hinaus auch sehr verwöhnt, denn meine Eltern starben sehr früh, aber sie waren umgeben von vielen Literaturfreunden.
1: Diplomat Tomáš Kafka ist in den 60er Jahren noch ein Kind, als die Tschechen ihren Jaroslav Hašek wiederentdecken und als sein Vater Franz Kafka ins Tschechische übersetzt. Ihm sei zu dem Zeitpunkt noch nicht bewusst gewesen, welche literarischen Schätze die Freunde seiner Eltern mit in sein Zuhause brachten: Schauspieler, Theatermacher, Schriftsteller, die offiziell nicht publizieren durften.
0: Viele davon waren dann nach 68 auch also mit dem Berufsverbot belegt, also durften nicht offiziell publizieren, entweder Samizdat oder unter einem Pseudonym. Und einige davon haben dann auch quasi unter dem Pseudonym Kinderliteratur produziert. Als noch meine Mutter gelebt hat, also die kamen sie auch also besuchen und uns brachten sie ihre Bücher, die sehr kostbar waren, aber für uns mit meinem Bruder, also das war irgendwie etwas zwischen Pest und Cholera. Landete sofort unter dem Bett und stattdessen, also ich las wie bekloppt, also die Sportmagazine, ein bisschen so wie Kicker, aber auf die tschechoslowakische Art und Weise. Und für mich, also statt Literatur und statt irgendwie also romantische Begriffe oder abenteuerliche Geschichten, für mich war im Begriff also von der Weltlichkeit, das waren die Namen der schwedischen Eishockeyspieler oder der niederländischen Fußballspieler. Also unsere liebsten Fußballspieler hatten lange Haare wie Mario Kempes. Und dann haben die uns auch die eigene Version von Mario Kempes dann irgendwie ausgedacht, bis es dann höchstwahrscheinlich schon so zu eng war und zu peinlich, also mit 15 sich immer irgendwie eigene Fußballspieler auszudenken. Und dann kam ein guter Freund von mir aus der am Gymnasium und lieh mir damals, das war für mich vielleicht der Durchbruch, den Scherz von Milan Kundera. Und ich war ganz begeistert und das hat mir eine neue Welt aufgemacht.
2: Und am nächsten Tag rauschte auf der einen Seite die Moldau, während sich auf der anderen ein steiler Waldhang erhob. Es war romantisch. Ich liebe Romantik. Ich benahm mich vermutlich ein bisschen närrisch. Vielleicht schickt sich das nicht für die Mutter einer 12-jährigen Tochter. Ich lachte und hüpfte herum. Ich nahm seine Hand und zwang ihn, ein Stück weit mit mir zu laufen.
1: Der Scherz von Milan Kundera erschien 1967. Wie in vielen, vor allem seinen späteren Texten, kritisiert der Autor in dem Roman die Verhältnisse in der kommunistischen Tschechoslowakei. Milan Kundera, der heute vor allem für seinen Roman Die unerträgliche Leichtigkeit des Seins bekannt ist, formulierte den Konflikt zwischen dem Individuum, den Wünschen, Träumen und Hoffnungen des einzelnen Menschen und dem totalitären Regime, dessen Ideologie letztlich nach der Aufgabe jeder Individualität verlangte. In Der Scherz verliebt sich die eigentlich überzeugte Kommunistin Helena in den widerspenstigen Aktivisten Ludwig.
2: Wir blieben stehen. Mein Herz klopfte. Wir standen einander ganz nah gegenüber. Und Ludwig neigte sich etwas herunter und küsste mich flüchtig. Sofort riss ich mich los, nahm ihn aber wieder an der Hand. Und wieder liefen wir ein Stück. Ich habe einen leichten Herzfehler und mein Herz beginnt bei der kleinsten Anstrengung heftig zu klopfen. Es genügt schon, ein Stockwerk die Treppe hochzulaufen. Und so verlangsamte ich bald den Schritt. Mein Atem beruhigte sich allmählich und ich summte auf einmal die ersten Takte meines Lieblingsliedes. Und als ich spürte, dass er mich verstand, begann ich laut zu singen. Ich schämte mich nicht. Ich fühlte, wie die Jahre von mir abfielen, die Sorgen, der Kummer, tausende von grauen Schuppen. Und dann saßen wir in einer kleinen Kneipe, wir aßen Wurst und Brot. Alles war ganz gewöhnlich und einfach. Der mürrische Wirt, das bekleckste Tischtuch. Und dennoch war es ein herrliches Abenteuer. Ich sagte zu Ludwig, »Wissen Sie überhaupt, dass ich in 3 Tagen nach Mähren fahre, um eine Reportage über den Ritt der Könige zu machen?« Er fragte mich, wohin. Und als ich ihm den Ort nannte, antwortete er, ausgerechnet dort sei er zur Welt gekommen. Noch so eine Übereinstimmung, die mir die Sprache verschlug. Und Ludwig sagte, Ich nehme mir frei. Ich fahre mit Ihnen.

0: Wenn Jaroslav Hašek der tschechische Autor Anfang des 20. Jahrhunderts ist, dann ist Milan Kundera der andere große Name in der zweiten Hälfte des 20. Jahrhunderts, sagt Literaturwissenschaftler Petr Bilek. Ihn beeindruckt vor allem die Tatsache, dass Milan Kundera als Schriftsteller im Exil erkannt habe, dass er sich literarisch noch mal völlig neu orientieren musste, um von seiner Arbeit leben zu können.
1: He came to France with two manuscripts. He had them published, but it didn't bring him any bigger financial feedback. And that's why he learned the lesson that he needs to change the way of writing and to address a completely different reader. He all of a sudden writes for the specific Western audience.
2: Okay. Milan Kundera ist nach Frankreich gekommen mit zwei Manuskripten. Aber die Rückmeldungen waren überschaubar. Die Romane haben ihm keinen größeren finanziellen Erfolg gebracht. Also hat er gelernt, ein völlig neues Publikum zu adressieren. Er hat für westliche Leser geschrieben, die keine Ahnung hatten vom tschechoslowakischen Kommunismus und vom Stalinismus der 50er Jahre. Kundera hat es hingekriegt, den Lesern das Gefühl zu geben, wenn du nur einen kurzen Roman von ihm gelesen hast, dann weißt du Bescheid über den Kommunismus in Osteuropa. Und das finde ich wirklich faszinierend bei Kundera, wie er sich auf ein neues Publikum einstellen konnte.

0: Der Roman »Die unerträgliche Leichtigkeit des Seins« machte Milan Kundera Mitte der 80er Jahre weltberühmt. Mit dem Prager Chirurg Tomáš und der Serviererin Teresa erfand er wohl das bekannteste Liebespaar der tschechischen Literaturgeschichte. Die Niederschlagung des Prager Frühlings 1968 ist ein zentrales historisches Ereignis in dem Buch. Teresa und Tomáš fliehen in die Schweiz und versuchen ein Leben im Exil. Sie kehren ernüchtert in die Tschechoslowakei zurück. Doch auch dort ist ihre Beziehung belastet von Berufsverboten, den Bespitzelungen im Prager Alltag und den ständigen Affären von Tomáš.
1: »Prag ist hässlich geworden«, sagte Teresa. »Das stimmt«, sagte Tomáš. Nach einer Weile sagte Teresa leise, »Das Beste wäre, wir würden von hier wegziehen.« »Gewiss«, sagte Tomáš, »nur kann man nirgendwo hingehen.« Er saß im Pyjama auf dem Bettrand. Sie setzte sich neben ihn und legte ihren Arm um seinen Körper. Sie sagte, »Aufs Land.« »Aufs Land?« wunderte er sich. »Dort wären wir allein. Dort würdest du weder den Redakteur noch deine ehemaligen Kollegen treffen. Dort sind die Menschen anders. Und die Natur ist so geblieben, wie sie immer war.« Tomáš verspürte in diesem Augenblick wieder leichte Schmerzen im Magen. Er kam sich alt vor und es schien ihm, als sehnte er sich nur noch nach ein wenig Ruhe und Frieden. »Vielleicht hast du recht«, sagte er mit Mühe, weil er nur schwer atmen konnte, wenn er Schmerzen hatte. Teresa fuhr fort. »Wir hätten dort ein Häuschen. Mit einem Stück Garten und Karenin könnte nach Herzenslust herumtollen.« »Ja«, sagte Tomáš. Und dann stellte er sich vor, wie es wäre, wenn sie tatsächlich aufs Land zögen. Auf dem Dorf wäre es schwierig, jede Woche eine andere Frau zu haben. Es wäre das Ende seiner erotischen Abenteuer.
0: Teresa und Tomáš ziehen in ein abgelegenes Dorf nach Böhmen und arbeiten in einer landwirtschaftlichen Genossenschaft. Sie kommen bei einem LKW-Unfall ums Leben. Die unerträgliche Leichtigkeit des Seins erzählt von einem desillusionierten Leben, von Protagonisten, die sich im vermeintlich freien, liberalen Westen genauso wenig zurechtfinden wie im totalitären Kommunismus. Der Prager Literaturwissenschaftler Petr Bilek ist sich noch nicht sicher, ob Milan Kunderas Werk in einigen Jahren noch so gelesen wird wie das von Kafka und Hašek.
2: In my eyes, it's a question how it will go on with Kundera after years and decades. If he will be read just like a person who wrote.
3: Ich denke, es ist offen, wie es mit Milan Kundera weitergeht in ein paar Jahren oder Jahrzehnten. Wird er als Autor wahrgenommen werden, der speziell über den Kommunismus in der zweiten Hälfte des 20. Jahrhunderts geschrieben hat? Oder wird er als Autor verstanden, der universelle Gültigkeit besitzt? Im Moment findet man seine Bücher in den Schaufenstern von jedem Buchladen. Ich bin gespannt, ob das in 20 Jahren auch noch so ist. Ob er dann ein Autor fürs Museum ist oder einer, der immer noch gelesen wird.
0: Was Milan Kundera hingegen sicher während seiner Exiljahre geleistet habe, sei, dass er im Westen ein anderes Verständnis der mittel- und osteuropäischen literarischen Moderne gefördert habe, sagt Petr Bilek. Denn Milan Kundera betonte stets die Bedeutung moderner Prager Autoren wie Franz Kafka oder Jaroslav Hašek. Das Individuum Milan Kundera selbst hielt die Spannungen mit dem totalitären Regime nicht aus. Im Gegensatz zu anderen wichtigen Bürgerrechtlern und Autoren, die im Prager Frühling aktiv waren, argumentierte Kundera, wenn man das Land von innen heraus nicht verändern kann, dann muss man es eben verlassen. 1975 erhielt der Schriftsteller eine Einladung als Dozent nach Frankreich, wohin er mit seiner Ehefrau Vera Kunderova auch ging und wo er bis zu seinem Tod 2023 blieb. In den Jahren davor war er vielfach mit den Kommunisten in Konflikt geraten, hatte sich mal angepasst, mal aufgelehnt.

0: Vielleicht entspricht Milan Kundera mit seiner Abneigung und seinem literarischen Hang zur Romantik, der Sehnsucht, die viele seiner Protagonisten auszeichnet, dem Bild, das auch der Germanist Eduard Goldstücker von der jungen Generation zeichnete, die gegen autoritäre und totalitäre Tendenzen aufbegehrte. Hier in einem Interview 1969 aus dem britischen Exil.
1: Vielleicht werden wir doch über Romantik ein wenig sprechen müssen. Denn die Romantik bedeutete unter anderem einen konzentrierten Willen, das, was man Poesie nannte, in der ernüchterten, prosaischen Welt der anfangenden Industriegesellschaft zu retten. Und ich glaube, in diesem Sinne ist ein jeder Schriftsteller in unserer Zeit Romantiker, denn die Entwicklung der Gesellschaft läuft gegen die Poesie im romantischen Sinne des Wortes und der Schriftsteller muss immer wieder, auch in dieser der Poesie so ungünstigen Zeit, versuchen, die Poesie zu retten.
0: Die Biografie von Eduard Goldstücker nachzuerzählen, würde einen eigenen Roman füllen. Im übertragenen Sinne lässt auch sie sich zusammenfassen als Versuch eines Mannes, nach vielen harten Schicksalsschlägen an seinen Sehnsuchtsort in die Prager Heimat zurückzukehren. ...1939 musste Eduard Goldstücker vor den Nazis nach Großbritannien fliehen. Er kehrte nach dem Krieg in die Tschechoslowakei zurück und arbeitete unter anderem für das Außenministerium in verschiedenen Funktionen in Paris und London. Von 1950 bis 1951 war er der erste tschechoslowakische Botschafter im jungen Staat Israel. Anschließend kehrte er zurück in die Tschechoslowakei, wo er kurze Zeit später im Zuge einer antisemitischen Kampagne rund um den vermeintlichen antikommunistischen Verschwörer Rudolf Slansky verhaftet wurde und im Gefängnis landete. Eduard Goldstücker arbeitete als Zwangsarbeiter in Uranbergwerken. 1955 wurde er rehabilitiert. In den 1960er Jahren erfolgten seine berühmten Konferenzen in Lipice, mit denen er die Forschung zur Prager Literatur maßgeblich zum Leben erweckte. Er war aber auch immer wieder politisch tätig und wurde im August 1968 sogar offiziell ins Präsidium des Zentralkomitees der Tschechoslowakischen Kommunistischen Partei gewählt. Nach dem Ende des Prager Frühlings 1968 emigrierte Eduard Goldstücker zum zweiten Mal nach Großbritannien. Er kehrte 1990 für die letzten 10 Lebensjahre nach Prag zurück, beschrieb seine alte Heimat aber als drittes Exil, in dem er sich nie mehr richtig verstanden fühlte. In dem Interview von 1969 beschreibt der renommierte Literaturwissenschaftler eine Spannung innerhalb der jungen Generation, die er selbst nur allzu gut gekannt haben dürfte.
1: Diese Unruhe, die so charakteristisch ist für diese Jahre, die letzten Jahre, diese Unruhe besonders in der jungen Generation, vor allem in der jungen intellektuellen Generation, ist ja nichts anderes als der Wille, der bittere Wille, die Ideale mit der Wirklichkeit zu vereinen oder wenigstens näher zu bringen. Die junge Generation leidet an der Spaltung zwischen den gepredigten Idealen der Gesellschaft, in der sie lebt, und der Realität derselben Gesellschaft. Und sie möchte das überbrücken. Oder diese Spaltung, diesen Gegensatz aufheben. Darum geht es. Und sie reagiert bitter, mit Gewalt, denn sie sieht keine anderen Mittel, um das zu Wege zu bringen.
2: Und gilt das nun für die Jugend im östlichen und im westlichen Lager in gleicher Weise, Professor?
1: Prinzipiell ist das ein Problem der ganzen heutigen Welt. Der ganzen heutigen Welt. Denn in der ganzen heutigen Welt sehen wir diese Kluft zwischen dem Ideal und der Realität, sagen wir zwischen den Worten und Taten, um nicht so hohe Begriffe zu benutzen. Und wir sehen überall ein Phänomen, das ganz neu ist, nämlich, dass die junge Generation das Gefühl hat, dass die alten übernommenen, nicht übernommenen, aber ihr als Erbe angebotenen ideologischen Konzepte versagt haben. Und sie sucht neue, ohne sie bisher gefunden zu haben. Und sie flüchtet in verschiedene romantische, im Grunde genommen romantische Lösungen.

Romantische Lösungen bietet die Literatur. In den 1960er Jahren erleben in Prag wichtige Autorinnen und Autoren der Tschechoslowakei ihre politische Prägung. Die Auflehnung gegen das kommunistische Regime wird für die meisten von ihnen zu einem Lebensthema.

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1: Zwei Uhr, die Nachrichten. Die iranische Regierung hat ihren Vorschlag an die USA zur Öffnung der Straße von Hormus binnen 7 Tagen bekräftigt. Die Schritte, die die USA dafür unternehmen müssten, seien nicht neu, sagte der iranische Außenminister Araghchi vor Journalisten bei der UNO in New York. Sie seien bereits in dem im Juni mit Washington unterzeichneten Rahmenabkommen enthalten. Bereits am Dienstag hatte der iranische Außenminister dem US-Gesandten Witkoff Bedingungen für ein Ende des Krieges und die Wiedereröffnung der Meerenge übermittelt. Dazu gehören nach iranischen Angaben die Einstellung der Kampfhandlungen in der Region –